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1: Ein kleiner Auszug aus Endlich, ein Stück für immer von und mit Judith Bach alias Claire Alene. Den Preis haben Sie, Judith Bach, bekommen. Ganz herzliche Gratulation erst einmal und ganz herzlich willkommen, Judith Bach alias Claire. Nun wissen Sie ja schon einen Moment Bescheid, dass Sie diesen nächsten Stier bekommen werden. Ab heute dürfen Sie auch ganz offiziell darüber sprechen. Schön, dass Sie es mit uns tun. Was bedeutet Ihnen dieser Preis jetzt, nach 20 Jahren auf der Bühne?
2: Ja, viel. Also es ist wie ein, es kommt mir ein bisschen so vor, als wäre ich auf einer Wanderung gewesen. Wenn ich so überlege, mein ganzes Berufsleben eine Art Wanderung. Und jetzt kommt da plötzlich so eine überraschende Aussicht, so ein schöner Aussichtspunkt, wo ich kurz innehalten kann und vielleicht auch ein bisschen zurückgucken kann und irgendwie sehe, ach krass, es hat sich ja voll gelohnt, dieser Weg und diese ganzen Kurven und auch dieses immer mal wieder Abzweigen von dem Weg, wo ich dachte, dass ich den bestimmt zu Ende gehen würde und dann ist es doch wieder anders. So.
1: Erstens kommt es anders und zweitens atmet man
2: ja.
1: Ihre Figur Claire ist ausstaffiert mit einer Sturmfrisur, mit einer weißen Bluse, grauem Rock, der nie so ganz sitzt, wie er sollte, mit einem offenen, strahlenden Lachen, dem Herz auf dem rechten Fleck und auf der Zunge, plus Berliner Schnauze und ein Klavier hat sie auch dabei. Und diese Claire, die traut sich was. Sie spricht in ihren Programmen nämlich über die Endlichkeit, über Abschied, den Tod. Das tut Claire, indem sie sich an ihre geliebte Großmutter Fritz erinnert und auf die vielen gemeinsamen Abenteuer zurückblickt. Wenn Sie jetzt als Schöpferin auf Claire schauen, was macht diese Figur aus?
2: Also ich glaube, dass sie Sachen aussprechen darf mit einer Art Naivität, die ich als Judith jetzt nicht so sagen würde. Sie hat was Kindliches und ich habe das Gefühl, das ist sowieso der humorvolle Aspekt von der Judith. So.
1: Mhm. Und das heißt, die darf auch Dinge, die eben die Judith nicht darf?
2: Ja, genau. Die sagt, die macht auch Sachen, die ich nie machen würde. Die erlaubt sich zum Beispiel Fehler. Die erlaubt sich auch, dass der Rock rutscht und dass die Frisur schief hängt oder so. Ja, die darf alles.
1: Und woher hat Judith diese Unerschrockenheit genommen, so eine Figur zu kreieren?
2: Das ist eine gute Frage. Das ist ein bisschen, ich habe wieder das Gefühl, das ist, ich weiß gar nicht, ob ich sie unbedingt kreiert habe. Ich glaube, dass sie auf eine Art wie zu mir gekommen ist. Also, dass sie schon wie in mir drin war. Dieses kleine, kindliche, freche Wesen, obwohl ich als Kind eigentlich eher ängstlich war. Aber es ist, ich glaube, das ist so eine Art Befreiung von meiner Angst, die Claire.
1: Sie haben ja qua Ausbildung, Sie waren in der Scuola Dimitri, Sie haben ja auch gelernt, als Clownin zu arbeiten quasi. Das gehört da zur Ausbildung. Hat das geholfen für diese Schöpfung?
2: Ja, total. Das ist... ich habe da ganz viel Handwerk gelernt und vor allem habe ich in der Scuola Dimitri gelernt, dass der Körper viel mehr sprechen kann als die Worte. Also, dass es eigentlich fast wichtiger ist, wie der Körper da ist und der erzählt ganz, ganz viel und die Worte kommen da gar nicht hin.
1: Das fällt ja auf. Also ich habe Sie vorgestern gesehen im Theater und Sie sprechen viel, Sie spielen viel Klavier und Sie bewegen sich auch sehr viel. Also Sie sind sehr eine physische Schauspielerin, Darstellerin, Clownin.
2: Ja, das ist so. Also ich weiß gar nicht, wie ich das anders machen soll.
1: Genau. Haben Sie gewusst oder woher, was hat Sie bewogen oder sich trauen lassen, dass Sie mit Oma zusammen das Publikum für sich einnehmen können? Ich frage mal so rum.
2: Also wie ich auf die Großmutter gekommen bin? Also, ich habe manchmal das Gefühl, dass wir so verschiedene Aspekte in uns haben. Und mir tut's total gut, wenn ich mich mit meiner, wie so einem älteren Selbst verbinde. Weil diese ältere Frau in mir, die guckt auf die Welt oder auch auf meine jetzigen Probleme mit einer Art Güte, mit einer Art Gelassenheit auch. Und sagt, ja komm, das ist auch nicht so wichtig, das ist jetzt der Salzburger Stier. Aber das ist jetzt auch nicht das Wichtigste der Welt.
1: Also sie setzt andere Relationen.
2: Ja, genau. Und das tut mir gut. Und ich glaube, es tut auch der Claire gut. Dass sie sich, also weißt du, dieses Quirlige, was sie hat, dieser Gegenpol ist dann die Oma Fritz, die so langsam ist und die so, ja.
1: Und das ist natürlich für die Bühne etwas sehr, sehr Ergiebiges, wenn auf der einen Seite ein Charakter sehr viel Leben hat, so sprüht und der andere ist so sehr bei sich und auch ich... Die Claire ist ja auch immer am Ringen, die will immer irgendwas und möchte irgendwo hin. Und die Oma, die ist schon da und die ist sehr versöhnt eigentlich mit ihrem Leben, hat man den Eindruck. Mhm.
2: Genau, ja. Und es ist, also diese Oma gab es ja wirklich so. Und ich hatte aber immer wieder in meinem Leben Menschen, die mir gesagt haben, mach dein Ding. Und ich glaube, das ist auch eine Art Hommage an diese Menschen, die mir sagen, die mir quasi Mut machen, meinen Weg zu gehen, so meinen ureigenen Weg. So.
1: Auch im Sinne einer großen Bestärkung,
2: ja.
1: Die jetzt quasi von außen kommt, die Sie vorher von der anderen Seite erhalten haben.
2: Ja.
1: Als ich mir das angeschaut habe vorgestern, das dritte Solostück mit Claire Streuselkuchen, hatte ich auch das Gefühl, ich befände mich fast schon so auf einer Art Insel, einer sehr warmherzigen, sehr menschlichen Insel. Und ich hatte auch den Eindruck, die Menschen im Theater um mich herum seien ausgesprochen empfänglich dafür gewesen, die Tagespolitik, die Klimakrise und all die Themen, mit denen wir in den Nachrichten täglich konfrontiert sind, für 1,5 Stunden außen vor zu lassen. War das ein bewusster Akt beim Schaffen dieser Stücke, dass Sie sagen, Sie legen den Fokus auf die Zuversicht und auf die Verbundenheit?
2: Ja. Das ist mir ein Anliegen. Mir ist es wichtig. Also ich glaube, dass ich bin nicht dafür gemacht, glaube ich, für politisches Kabarett. Ich glaube, ich suche mehr das Verbindende als das Trennende. Und ich glaube, ich suche wie auch, also weißt du, wenn du aus einer philosophischen Ecke guckst auf die Probleme dieser Welt, dann ist das wie mit der Oma Fritz, die auf die jetzigen Probleme von der Claire guckt. Das ist ein Abstand, der wie so auch Besonnenheit macht. So. Habe ich mich jetzt verheddert?
1: Nein.
2: Versteht man, was ich sagen will?
1: Ja, und ich habe eben wirklich den Eindruck, dass das Publikum, ich glaube, auch das danach sucht im Moment. Also in
2: ja, vielleicht.
1: Welt.
2: Vielleicht, das tut auch gut, weißt du, wenn man in einer Krise ist, einen Schritt zurück zu tun und zu gucken, warte mal, kenne ich das irgendwoher? Habe ich das vielleicht auch in mir? Oder ist das schon meinen Vorfahren mal passiert? Und dann wie zu gucken, ja, gibt's eine, wie kann ich eigentlich Menschen erreichen auch? Und bei mir ist es oft über das Herz und nicht über den Kopf. So.
1: Ich habe auch das Gefühl, dass diese Frau auf der Bühne, die Claire und die Judith Bach, die in ihr steckt, ihr Publikum wirklich sehr, also fast schon umarmt, also nicht physisch, aber so vom Gefühl her, wie sie auf die Bühne kommt und wie sie mit den Leuten umgeht. Und ich habe auch gestaunt, die Leute haben zum Beispiel am Sonntag, die haben da relativ locker mitgesungen. Und zwar von Anfang an. Das hat mich sehr überrascht. Also,
2: ja, mich auch. Aber das sind die Berner, ne? Nein, das ist immer anders. Also es ist wirklich. Aber es ist schön, ne? Wenn die Leute so mitmachen. Für mich ist das Publikum halt auch ein Gegenüber. Und das ist jetzt auch so ungewohnt im Radio, wenn ich wie gar nicht weiß, wer hört denn da eigentlich zu? Hallo? Wer seid ihr denn da?
1: Wir sind die eine, die guckt.
2: Ja, wir sind die. Ja, ja. Genau. Und das ist wie, das Publikum ist mein Dialogpartner als Solistin. Und da spüre ich einfach eine Resonanz. Und ja, und ich glaube, in diesen 20 Jahren habe ich so viel Erfahrung auch gesammelt, um rauszuspüren, okay, was braucht sie jetzt? Braucht sie jetzt mehr Tempo? Braucht sie jetzt mehr einen Witz? Oder braucht sie jetzt eigentlich mehr einfach, dass ich mein Ding mache und die Leute kommen schon mit? So.
1: Und jetzt ist ja ein Soloprogramm, das heißt, eine Person steht auf der Bühne, wie der Name sagt, aber ich vermute mal, man macht es ja nicht ganz alleine. Also wie kommen diese Stücke zustande?
2: Ja, ich habe ein ganzes Team im Hintergrund, dem ich so dankbar bin, gerade heute. Da ist der Paul Steinmann, das ist auch noch mein Mann, der macht Regie, und Cornelia Montani, meine Regisseurin, mit der ich unglaublich, also die hat... Die entzündet immer so ein Feuer in mir. So, mit ihrem Feuer entzündet sie mein Feuer. Dann ist der Markus Schönholzer da, den kennt ihr natürlich alle. Der hat
1: war
2: letztes Jahr das Stier, genau, den Stier
1: saß gewonnen, genau hier.
2: Das Stierli. Und dann der Thomas Silvestri, das ist der Pianist, der mir immer hilft, wenn ich irgendwie Probleme habe mit dem Klavier und mit meinen Fingern. Und genau, der Markus Schönholzer hilft mit den Liedern und schreibt mit mir zusammen. Und manchmal schreibt er auch für mich, ja.
1: Und wie läuft dieser Prozess ab? Also dann kommt Judith und sagt, ich hätte gerne das und das und holt sich die Crew zusammen. Wie laufen diese Prozesse ab?
2: Die sind jetzt schon da, die Crew. Die muss ich nicht mehr suchen. Das ist sehr praktisch. Nein, das ist eigentlich, ich habe ja jetzt auch noch nicht so viel Erfahrung. Ich habe bisher nur 3 Solostücke gemacht.
1: Aber auch noch 5 Duostücke, das darf man ja,
2: ja genau,
1: dazu sagen.
2: Und bei den Duostücken ist es nochmal ganz anders. Da sind wir zu zweit. Und da haben, also oft ist es so, dass ich ein Thema habe, eine Idee für ein neues Stück. Und von dort aus geht's los.
1: Und dann ist aber schon immer klar, das wird ein Solo oder das wird ein Duostück.
2: Ja, also Duostücke machen wir jetzt keine neuen. Ich bin jetzt wirklich auf diesem Solo-Weg. Und das kann ich auch schon verraten, die Claire hört auf.
1: Oh.
2: Ja, die Claire hört auf.
1: Sie sagt das mit einem strahlenden Lachen, Judith Bach.
2: Es ist auch gut, Sachen aufzuhören.
1: Ja, eine Trilogie ist auch eine runde Sache.
2: Ist eine runde Sache und mir tut's gut. Ich mag gerne enden, weil dann fängt was Neues an und das Neue wird auch kommen. Also die Judith verlässt die Bühne nicht. Jetzt erst recht nicht mit so einem Stier in der
1: das
2: Hand.
1: Das darf sie gar nicht.
2: Nee, das mache ich nicht.
1: Da ist das Gatter quasi zu, das geht jetzt nicht.
2: Danke.
1: Sie haben den Kulturplatz Talk auf SRF 2 Kultur. Zu Gast heute ist Judith Bach. Sie steht als Claire Alene oder zusammen mit Stefanie Lang als Duo Lunatic auf der Bühne. Judith Bach wird im kommenden Mai mit dem Salzburger Stier ausgezeichnet. Das ist heute bekannt geworden. Es freut mich, dass sie heute mein Gast ist. Und ich habe hier nochmal einen kleinen Eindruck davon, was Judith Bach alias Claire Alene auf der Bühne macht.
3: Wenn ich wähle, dann wähle ich zu wählen. Wenn ich nicht wähle, dann wählt man für mir. Wie oft geschieht's, dass Wahlen mir quälen? Bin ich dagegen oder bin ich dafür? Wenn ich wähle, dann wähle ich zu wählen. Wenn ich nicht wähle, dann wählt man für mir. Und wie wählst du auf der Bühne deines Lebens? Bist du Marionette oder bist du Regisseur? Und manchmal kann man halt nicht wählen, ja? Manchmal, da wählt man für dir.
1: In welchem Kontext kommt dieses Lied vor, dieses Wählenlied?
2: Das ist eigentlich, das ist aus dem ersten Programm von mir und das ist entstanden auch aus diesem, aus genau, was das Lied eigentlich sagt. Also wir haben auf eine Art eigentlich fast immer die Wahl und wenn wir nicht die Wahl haben, haben wir immer noch die Wahl, wie wir darauf reagieren, auf das, was uns passiert.
1: Wie wichtig ist es Ihnen, bestimmte Dinge in Lieder verpackt zu thematisieren auf der Bühne?
2: Das ist eben eine ganz andere Form als das Sprechen. Ich finde, Lieder machen etwas breit. So. Und Worte können etwas sehr scharf bringen. Und Lieder machen so wie so ein, es atmet dann einfach.
1: Und es ist sehr viel emotional.
2: Ja, genau. Ja.
1: Was ist das Anstrengendere auf der Bühne als Solistin, wenn man spricht oder wenn man Lieder singt?
2: Ach, ich finde beides anstrengend.
1: Sie waren also in jungen Jahren auch mal Barpianistin, hat das eigentlich geholfen?
2: Ja, Barpianistin, das ist so ein bisschen, das steht da auf meiner Website, ne? Ich habe halt ein bisschen ab und zu mal mit so einem Hut, habe ich mich in so ein Café gesetzt und gefragt, Entschuldigung, ist das noch frei? Und dann habe ich halt gespielt und ich habe immer die gleichen Sachen gespielt, weil ich konnte auch nichts anderes. Ich konnte auch nicht improvisieren oder so, ich habe einfach meine Lieder runtergespielt und das Repertoire war etwa so 45 Minuten lang. Und dann haben die Leute was in den Hut geschmissen. Und was war nochmal die Frage?
1: Ob das geholfen hat bei der Arbeit jetzt mit der Claire?
2: Ich glaube schon, weil ich habe mich so ein bisschen freigespielt. Klavier spielen ohne Angst. Das ist schon sinnvoll, weil sonst verkrampfen sich die Finger. Ja,
1: ja, und ich glaube, in dem Zusammenhang mit diesem Stück wäre es auch ganz ungünstig. Also Claire darf eigentlich nicht verkrampft Klavier spielen, sonst macht sie es nicht.
2: Ja, sonst, ja. Oder sie lacht sich kaputt, wenn sie daneben haut. Das passiert auch.
1: Und das Publikum darf dann logischerweise mitlachen, weil es dann eben nicht leidet. Das ist ja der große Unterschied.
2: Genau, ja. Sie ist nicht perfekt, die Claire ist nicht perfekt und die zelebriert das. Ja.
1: Judith Bach, Sie sind in Berlin geboren, Sie haben Ihre Kindheit, das habe ich als Zitat gelesen, auf Ihrer Homepage zwischen Kuh und Kirche in der Nähe von Köln verbracht. Als Sie 13 Jahre alt waren, sind Sie mit der Familie nach Kapstadt umgezogen und da haben Sie auch Ihr Abitur abgelegt. Dass Sie Schauspielerin werden wollten, das wussten Sie schon seit Sie 8 waren. Was war das für ein Weg vom Abi in Kapstadt in die Scuola Dimitri in Verso im Tessin?
2: Mhm. Ja, verrückt, ne? Irgendwie. Ich denke auch manchmal so, hä, wie bin ich denn da gelandet? Also ich bin einfach zurück nach Deutschland. Dann habe ich da eine Weile bei meinem Onkel gewohnt. Und der hat mir erzählt, es gibt einen Workshop, der heißt Theater Total. Und da habe ich dann 9 Monate lang Theatererfahrung gesammelt bei einer kleinen Regisseurin, die heißt Barbara Wollrath-Kramer. Und die hat mir dann gesagt, geh zur Scuola Dimitri. Auch wieder eine, die gesagt hat, mach dein Ding. Und ich hatte immer wieder so an so Weggabelungen Menschen, die mir gesagt haben, was ich machen soll. So.
1: Und das hat sich als guter Rat erwiesen. Sie wurden aufgenommen, das wird ja auch nicht jeder, und haben dann die Ausbildung da verbracht.
2: Ja.
1: Jetzt leben Sie seit vielen Jahren in der Schweiz und sind inzwischen auch Schweizerin. Auf der Bühne aber werden Sie zur Berlinerin, auch eigentlich ist ja auch eine Form von einer Berliner Göre. Wie pflegen Sie diesen Bezug? Gehen Sie immer wieder nach Berlin, Berlin-Atmosphäre tanken und den Dialekt? Wie machen Sie das?
2: Nee, das mache ich eigentlich gar nicht so viel, weil ich schlafe so gern zu Hause und deswegen reise ich nicht so gerne. Aber nee, ich glaube, diese Berlinerin, die ist einfach so in mir. Meine Mutter ist Berlinerin, meine Oma ist Berlinerin. Es ist so, das ist, glaube ich, einfach in mir drin, die Claire.
1: Hilft es auch manchmal, Berliner Musik zu hören, zum Beispiel diese hier?

0: das ist die Claire.
1: Darf ich reden?
2: Ja, ja, natürlich. Ja, logisch.
0: Das ist die Claire Waldorf. Und das ist die Kabarettistin aus den 20er Jahren. Und in der Scuola Dimitri muss man ja immer so eine Abschlussarbeit machen. Das LIV. Und da hatten wir die Aufgabe, uns eine Person auszusuchen, die so eine Art Vorbild ist für dieses LIV. Und ich habe die Claire Waldorf genommen. Und im Grunde ist da die Claire entstanden. Und diese Claire Waldorf hat in den 20er Jahren in Berlin, ist sie über die Kabarettbühnen getanzt und hat gesungen, obwohl sie eigentlich gar nicht singen konnte. Und das hat mich inspiriert.
2: Es gab da so eine Phase, wo das diverse Frauen gemacht haben und unglaublichen Erfolg gehabt haben. Das gab es immer wieder.
0: Mhm.
2: Das ist ja eine spannende Geschichte, wobei sie singen können.
0: Ja, mittlerweile. Am Anfang konnte ich das auch nicht. Habe ich auch nicht. Ich konnte so ein bisschen so.
2: Das Interessante ist ja auch, also Sie haben einerseits diese Berliner Schnauzer, die Sie auf der Bühne haben, und dann haben Sie sich aber, glaube ich, so sieht es zumindest auch ziemlich in die Schweizer, ins Schweizerdeutsche verliebt.
0: Mhm, sehr. Ich liebe Schweizerdeutsch. Ich hab so eine Lieblingswortsammlung, soll ich mal sagen?
2: Ja.
0: Ranzepfiefe, Tüpfli-Schießer, Cumulus, es kommt gar Schiffe so eine Seich. Murat Yakin. Was gibt's noch?
2: Also das heißt, also Sie, also die Reibung zwischen dem Berlinerischen und dem Schweizerdeutschen, das gibt was her und das wird auch künftig so sein.
0: Ja. Ja, denke ich schon. Das ist ja auch eine Realität, in der ich lebe. Ich bin eine Deutsche und ich wohne in Kolbrunn.
2: Ein schweizerdeutsches Programm, ist das auch eine Option?
0: Oh, meine Güte, mal gucken. Wer weiß. Aber ich kann mir nicht vorstellen, dass ich ganz Schweizerdeutsch die ganze Zeit rede. Also so, es ist immer so ein bisschen peinlich, wenn Deutsche Schweizerdeutsch reden, nicht? Ich mache es jetzt selber, aber, also wenn Sie es ernst meinen.
2: Ja, ich wollte gerade sagen, es kommt, glaube ich, sehr drauf an, mit welcher Haltung Sie es tun.
0: Ja, weiß auch nicht, ja. Aber mir passiert es auch. Ich sage auch immer, ich komme ein bisschen Sport und so, das mache ich schon.
2: Aber ich glaube, das haben ja die SchweizerInnen, die Schweizer haben das ja sehr gerne, wenn man,
0: ja?
2: Hat man das Gefühl, die Person ist hier angekommen und weiß, dass sie in der Schweiz ist.
0: Okay, ja, dann ist gut. Dann mache ich es weiter.
2: Ich glaube schon. Sie haben die Scuola Dimitri 2006 abgeschlossen und haben angefangen, im Duo aufzutreten, also in einer Zeit, da war noch sehr viel die Rede davon, dass Frauen nicht lustig seien, dass es keine komischen Frauen gäbe. Wenn Sie jetzt den Vergleich von heute zu damals ziehen, woran merken Sie, dass sich etwas verändert hat?
0: Also, ich habe da nicht so richtig drauf geschaut, ehrlich gesagt. Ich gucke gar nicht so, ist das jetzt eine Frau oder ein Mann auf der Bühne? Die Claire ist ja auch nicht wirklich eine Frau. Also sie ist eine Frau, aber sie ist ein Clown. Und ich messe mich da fast mehr mit der Gardi Hutter, die ja auch eine Figur ist, eine Clownfigur. Und ja, es ist nicht so, dass für mich ist das nicht so, dass das Wichtigste, dass ich eine Frau auf der Bühne bin. Und deswegen habe ich da, glaube ich, auch nicht so den Blick, hat sich das jetzt groß verändert oder nicht. Aber ich sehe jetzt, dass viele Frauen auf der Bühne sind und das finde ich super.
2: Das heißt, Sie haben sich dem auch ein bisschen entziehen können, dadurch, dass Sie sowieso eine andere Nische für sich gefunden haben.
0: Ich glaube, ja.
2: Und eben auch mit Weiblichkeit eigentlich sehr nonchalant umgehen. Also es ist eigentlich kein wirkliches Thema.
0: Nee, es ist nicht ein Thema.
2: In ihren Stücken.
0: Die Claire will ja auch nicht schön sein und ihr ist es völlig egal, wie sie aussieht. Ja.
2: Mhm. Das hat ja auch eine Freiheit in sich.
0: Genau. Ja. Und es ist was Kindliches. Ich glaube, die Claire könnte auch ein Junge sein. Die Claire könnte auch einfach ein Kind sein. Ja.
2: Mhm. Sie sind jetzt 43, 20 Jahre im Geschäft, werden mit dem Stier ausgezeichnet. Und dann habe ich noch gehört, Sie werden obendrauf auch noch vom Theater La Capella in Bern zur Künstlerin des Jahres sind Sie gewählt worden.
0: Mhm.
2: Was haben Sie sich vorgenommen? In welche Richtung wird es jetzt weitergehen? Sie haben schon verraten, Claire geht dann gelegentlich irgendwann in Pension. Also ich verstehe es so, sie geht noch auf Tournee, aber sie wird nicht in neuen Stücken mehr drin sein.
0: Genau, ich mache jetzt wahrscheinlich noch 28, 29, spiele ich noch als Claire und dann glaube ich, dass die Judith mal auf die Bühne kommt. Bin ich selber sehr gespannt, wer das denn eigentlich ist.
2: Das heißt, Sie sind am Skizzieren. Wo befinden Sie sich da auf dem Weg? An der Planung?
0: Nee, noch nicht an der Planung. Es ist noch ganz am Anfang. mehr so am, ich stelle es mir manchmal vor. Und wenn ich, dann denke ich so, oh meine Güte, ist das langweilig. So, oh, es ist überhaupt nicht lustig und so. Und ja, aber das gehört dazu. Jetzt erstmal einfach mal nur so rumspinnen. Und ich muss im Moment auch nichts. Es ist wirklich, ich habe so viele Termine, dass ich erstmal spiele und dann gucke.
2: Ja. Was natürlich schon wieder eine Freiheit gibt in der Arbeit.
0: Ja, Wahnsinn.
2: Wenn man weiß, man hat etwas im Repertoire, was die Menschen lieben, was sie buchen, was sie kaufen.
0: Ja, wovon ich leben kann. Ich meine, was will ich mehr? Das ist so ein Glück. Ja.
2: 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Claire Alene ist auf Tournee und die nächsten Vorstellungen sind bereits ausverkauft. Aber wenn Sie Judith Bach in den Provider Ihres Vertrauens geben, dann finden Sie Ihre Homepage und da Termine bis zum Herbst 2027. Morgen im Kulturplatz-Talk sprechen wir über Nachnamen, woher sie kommen und worauf sie sich beziehen. Beides kann man jetzt nachlesen im neuen Familienatlas der Deutschschweiz, der im September erschienen ist. 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
1: Der Kulturplatz-Talk vom Dienstag war das, moderiert von Barbara Peter.

0: Die Nachrichten von SRF um 2.30 Uhr mit Lara Christen. Nach einer monatelangen Krise hat das Parlament im Kosovo nun eine neue Präsidentin gewählt. Die drohenden Neuwahlen sind damit abgewendet. Premierminister Albin Kurti hatte kurz vor der Parlamentssitzung Justina Chirokapula von der Oppositionspartei PDK als Kandidatin vorgeschlagen. Sie wurde anschließend mit der nötigen Zweidrittelmehrheit zur neuen Präsidentin gewählt. Es war der letztmögliche Termin vor Ablauf der Frist. Hätte sich das Parlament erneut nicht auf einen Präsidenten oder eine Präsidentin einigen können, wäre es aufgelöst worden. Es hätte zum vierten Mal innerhalb von weniger als 2 Jahren Neuwahlen gebraucht. In die USA. Nach der gescheiterten Hinrichtung im US-Bundesstaat Tennessee ist die betroffene Frau nun wieder bei Bewusstsein. Laut ihren Anwälten ist sie wach und kann sprechen. Sie werde weiterhin intensivmedizinisch versorgt. Ihre Gesundheitsprognose sei noch unklar. Die Frau hatte letzte Woche 2 Giftspritzen überlebt und war anschließend in kritischem Zustand ins Spital gebracht worden. Die heute 50-jährige Frau war vor über 30 Jahren als 18-Jährige wegen Mordes zum Tod verurteilt worden. Zum Sport, zuerst Fußball. In der Nations League hat die Schweizer Nationalmannschaft auch ihr 4. Spiel gewonnen. Die Schweizer besiegten Nordmazedonien in Luzern mit 3:0. Weil im anderen Gruppenspiel Slowenien gegen Schottland 2:1 gewann, steht der Aufstieg für die Schweizer Nazi in die Liga A noch nicht fest. Zum Eishockey. In der Champions Hockey League hat Davos auswärts beim schwedischen Rögle verloren mit 2:3. Genf Servette verliert ebenfalls auswärts in Schweden. Die Genfer unterliegen den Växjö Lakers mit 0:4. Gewonnen hat hingegen Freiburg zu Hause gegen Nitra aus der Slowakei mit 6:1. Das Wetter. Im Norden ist es zunächst freundlich. Aus Westen wird es zunehmend bewölkt bei 18 bis 22 Grad. Im Süden gibt es viele Wolken und etwas Regen. Das waren Nachrichten von Radio SRF. Verantwortlich Lara Christen.
1: 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Auf SRF 4 News machen wir weiter mit dem Tagesgespräch vom Dienstag. Da geht es um eine umstrittene Steuerreform, die der Kanton Waadt am letzten Abstimmungssonntag angenommen hat. Moderiert hat die Sendung Westschweiz-Korrespondent Philipp Reichen.
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3: Tiefe Unternehmenssteuern zum einen und ein generöser Sozialstaat zum anderen. Das kennt man in Ansätzen vom Kanton Zug, ist aber vor allem das Erfolgsrezept vom Kanton Waadt. Die FDP und die SP haben in der Regierung dafür gesorgt, dass die Unternehmen einen Grossteil von ihrem Gewinn behalten können und dass in der Waadt niemand mehr als 10% von seinem steuerbaren Einkommen für Krankenkassen zahlen muss. Das macht die Waadt schweizweit zu einem volkswirtschaftlichen Versuchslabor. Doch jetzt steht das Erfolgsmodell plötzlich auf der Kippe. Das Volk hat am letzten Abstimmungssonntag nämlich dafür gestimmt, dass die Einkommens- und Vermögenssteuern um 12% sinken. Dabei ist die Waadt in den roten Zahlen. Was ist da passiert? Was geht in den Bürgerinnen und Bürgern vor? Und was kommt jetzt auf den Kanton Waadt zu? Darüber rede ich heute mit unserem Gast, dem Lausanner Volkswirtschaftsprofessor und Steuerexperte Marius Brühlhardt. Er lebt in der Waadt, hat schon den Bundesrat und auch die Weltbank beraten und kennt gefühlt so jeden Steuerfuss in der Schweiz. Willkommen im Tagesgespräch, Marius Brühlhardt.
4: Merci für die Einladung.
3: Herr Brühlhardt, das Ja zu dieser linearen Steuersenkung von 12% auf Einkommen und Vermögen, das ist eigentlich ziemlich überraschend gekommen, auch für Sie.
4: Nein, also die Initiative geht ja auf das Jahr 2022 zurück, wo die 3 grossen Wirtschaftsverbände vom

0: Das Ratsparlament im Kanton.
1: Das ist ja so, aber wenn man nicht genug Geld hat für die Sozialpolitik, dann wird es ja schwierig und die Waadtländerinnen und Waadtländer haben sich immer sehr etatistisch geäussert in den letzten Jahren an den Urnen. Sind das nicht zwei Argumente, wo man eigentlich müsste sagen, dass die lineare Steuersenkung hätte müssen runterfliegen an den Urnen?
0: Könnte man denken. Andererseits ist es natürlich schon so, dass die natürlichen Personen im Kanton Waadt die zweithöchste Steuerbelastung müssen tragen, vor allem nach Kantonen in der Schweiz, nach Genf. Und das ist in der Abstimmungsdiskussion ging und mit thematisiert gekommen. Und viele Leute haben offenbar doch den Eindruck, dass sie das möchte ändern und dass sie sich da ein bisschen an die Durchschnittssteuerbelastung, die in der Schweiz allgemein in anderen Kantonen vorherrscht, möchte annähern.
1: Sie haben gesagt, die Initianten von dieser Initiative, das sind Wirtschaftsverbände, Unternehmerverbände, Immobilienverbände und so weiter und so fort. Und sie haben immer gesagt, wenn die Bevölkerung ja stimmt, dann bleibt der Bevölkerung mehr Geld im Portemonnaie. Was sagen denn Sie da dazu als Ökonom? Ist das wirklich so, dass der Bevölkerung jetzt einfach mehr Geld im Portemonnaie bleibt?
0: Ja, unmittelbar schon. Also wenn man die Steuern senkt, also es ist bei den Einkommensteuern geht es noch um 5%, bei den Vermögenssteuern ist es eine stärkere Senkung um 12%, dann ist vorerst einmal die Steuerrechnung ein bisschen weniger schlimm für die Haushalte und darum haben sie mehr Geld im Sack. Wenn man natürlich die Sache 10 deicht, dann heisst weniger Steuereinnahmen und weniger Ausgaben und irgendwo müssen dann auch die Ausgaben gekürzt kommen und für die, die natürlich von so Ausgaben profitieren, heisst das so eine Kürzung der Leistungen. Also einfach nur weniger müssen zahlen für die gleichen Leistungen, das geht leider auch bei den Staatsfinanzen nicht.
1: Es ist ja so, dass von diesen 12%, die eigentlich die Regierung schon 7% jetzt die Steuern gesenkt hat, so quasi wie als Gegenvorschlag, und jetzt einfach noch die 5% obendrauf kommen. Aber 5%, das ist immer noch ziemlich viel Geld. Wir reden da von 272 Millionen Franken pro Jahr.
0: Ja, also die Regierung hat sich da so ein bisschen verspekuliert oder sie jetzt probiert, aber ist nicht damit erfolgreich gewesen. Sie hat schon quasi vorauseilend 7% die Einkommenssteuern gesenkt auf den Mittelstand und für alle Einkommenssteuerzahler. In der Hoffnung vielleicht, dass das ein bisschen den Wind aus den Segeln nimmt von der Initiative, aber offenbar ist doch eine Mehrheit von der Bevölkerung der Meinung, dass das noch nicht reicht, dass sie noch die 5% zusätzliche Senkung sich wünschen. Das schreitet das Loch in die Staatskasse von 250 bis 300 Millionen im Jahr. Und wie man das stopft, das ist jetzt die grosse Frage.
1: Bleiben wir zuerst noch schnell bei dieser Steuersenkung. Es ist ja eine lineare Steuersenkung. Und Gegner von dieser Steuerinitiative haben immer gesagt, dass so eine lineare Steuerkürzung ja einfach die Reichen reicher macht und den Armen nicht wirklich etwas bringt. Stimmt das?
0: Das stimmt, ja. Es sieht auf den ersten Blick aus, als wäre einfach 12% weniger Steuern für alle, als würde das quasi alle proportional gleich betreffen. Ist natürlich nicht so, weil die grösste Senkung jetzt de facto passiert bei der Vermögenssteuer. Ungefähr 2/3 der Haushalte im Kanton Waadt zahlen gar keine Vermögenssteuer, weil sie jetzt Vermögen haben, das zu tief ist, für überhaupt in den Steuerbereich zu kommen. Das heisst, die 12% Senkung in der Vermögenssteuer ist ganz klar etwas, was die besser situierten Steuerzahlerinnen und Steuerzahler bevorzugt. Bei der Einkommensteuer ist es ein bisschen klarer, dass es auch eine sehr breite Mittelklasse natürlich entlastet. Aber betragsmässig ist natürlich ging noch so, dass der Grossverdiener viel mehr davon profitiert als der Mittelstandhaushalt.
1: Aber hat sich denn der Grossteil von der Bevölkerung, wenn ich Ihnen jetzt so zulasse, über den Tisch ziehen lassen?
0: Ich glaube nicht, die Stimmbürger sind nicht blöd. Und offenbar haben viele Leute aus dem Mittelstand gedacht, ja, auch wenn mir das ein paar Franken Steuersparnis bringt, ist es mir das wert. Also der durchschnittliche Haushalt im Kanton Waadt würde jetzt, nachdem dass er ja gesagt hat zu dieser Initiative, im Jahr etwa 350 Franken weniger Steuern müssen zahlen. Das erspart damit etwa einen Franken im Tag.
1: Ein Franken im Tag, aber das wird ja schon die Frage auf. Sind denn die Waadtländerinnen und Waadtländer im schweizweiten Vergleich so arm? Müssen die nicht nur mehr Steuern zahlen, sondern haben eben auch weniger Geld im Portemonnaie?
0: Nein, also die Waadtländer Einkommen sind ungefähr im schweizerischen Durchschnitt. Aber was nicht Durchschnitt ist, ist die durchschnittliche Steuerbelastung, die auf den Haushalten lastet. Also natürlich auf der anderen Seite, das ist nicht nur ein schwarzes Loch, wo man Steuern zahlt hier. Es gibt auf der anderen Seite natürlich auch grosszügige

0: ihre staatlichen Leistungen, vor allem im Sozialbereich im Kanton Waadt. Aber offenbar ist jetzt für eine Mehrheit der Stimmbürger ist der Deal nicht mehr das, was sie sich wünschen. Offenbar wünschen sich viel lieber ein bisschen weniger Steuern. Dafür sind wir vielleicht auch bereit, auf gewisse Leistungen zu verzichten.
1: Jetzt ist es ja so, dass die Wirtschaftsverbände auch den Kanton Waadt immer wieder mit anderen Kantonen vergleichen, zum Beispiel mit dem Kanton Zürich. Sie haben immer gesagt, Zürich hat viel einen tieferen Steuerfuss, hat aber einen sehr, sehr guten Service Public. Was macht eigentlich Zürich besser als die Waadt?
0: Ich habe in beiden Kantonen gelebt und ich finde beide Kantone super. Ich würde jetzt nicht sagen, dass der eine es besser macht als der andere. Es ist einfach ein bisschen anders. Kanton Zürich hat ein bisschen tiefere Steuern, aber auch ein bisschen weniger grosszügige Sozialleistungen. Kanton Waadt zum Beispiel hat doppelt so hohe Kinderzulagen wie der Kanton Zürich, hat auch grosszügigere Krankenkassenprämienreduktionen. Und das kostet natürlich ein bisschen mehr Steuern. Und jetzt ist die Frage, was hat man lieber für ein Modell? Ein Modell, wo der Staat ein bisschen weniger Sozialleistungen finanziert, dafür den Leuten ein bisschen weniger Geld aus dem Portemonnaie nimmt, oder ein Staat, wo die Leute ein bisschen mehr zur Kasse bittet, aber dafür dann ja quasi den Sozialschwächeren mehr unter die Arme greift.
1: Also ich würde jetzt nicht sagen, dass der Kanton Waadt, wie die Initianten so auch angedeutet haben, das Geld einfach aus dem Fenster wirft.
0: Ich sehe keine Anzeichen dafür, dass jetzt da grosse Ineffizienz ist oder da grosses Fett im Budget, das man schmerzlos wegschneiden kann. Es sind schon Sparpakete geschnürt gekommen. Es hat Demonstrationen gegeben in der Strasse von Lausanne. Also das scheint da schon im Schmerzbereich angekommen zu sein, dass man jetzt hier einfach noch Effizienzgewinne machen in der Verwaltung. Das sehe ich nicht. Aber es gibt jetzt eine Kommission, die eingesetzt ist, oder ein Beratungsbüro vom Regierungsrat, das das noch genauso prüfen, mit Mitarbeit vom bekannten Serge Gaillard, der das auch schon auf Bundesebene gemacht hat. Ich bin sehr gespannt, ob die finden, ob es doch noch irgendwo Sparpotenzial gibt, das vielleicht nicht so wahnsinnig wehtut.
1: Auffallend war ja bei dem Abstimmungskampf, die bürgerlich dominierte Regierung hat von dieser Initiative, die ja aus dem bürgerlichen Lager gekommen ist, gewarnt. Sie hat nichts von dieser Initiative wissen. Sie hat gesagt, wir können uns das nicht leisten. Und sie hat an einer Medienkonferenz dann eben auch aufgezeigt, dass die meisten Bürgerinnen und Bürger gar nicht würden profitieren. Jetzt unter dem Strich, und ich tue jetzt die Frage nochmal so stellen, aus Sicht vom Ökonom, wer hat eigentlich recht, die Regierung oder die Initianten?
0: Also sich nicht können leisten, ist ja ging rhetorisch übertrieben. Man kann, wenn man will. Das ist eine Frage von, was möchte man, oder? Was ist jetzt die Frage? Möchte man ein bisschen weniger Steuern zahlen, dafür ein bisschen weniger Sozialausgaben finanzieren, oder möchte man so lassen, wie es ist? Das ist ein politischer Entscheid. Das ist nicht eine Frage von sein oder nicht sein. Das ist für das haben wir die direkte Demokratie. Und das Volk hat jetzt klar sich geäussert mit fast 55% Ja-Stimmen für die Steuersenkung. Und darum muss man das jetzt durchziehen.
1: Das ist das Tagesgespräch mit Marius Brühlhardt, Volkswirtschaftsprofessor an der Uni Lausanne. Herr Brühlhardt, wir kommen dann später nochmal auf die Steuersenkungsinitiative zu sprechen, aber wir müssen das Ja zu dieser Initiative in einem grösseren Kontext sehen. Dafür gehen wir jetzt ein paar Jahre zurück, und zwar ins Jahr 2016. Die Schweiz hat in dieser Zeit und auch später mit der sogenannten Unternehmenssteuerreform 3 gerungen. In der Waadt aber ist das alles anders gewesen. Am 20. März 2016 haben die Waadtländerinnen und Waadtländer einer kantonalen Unternehmenssteuerreform zugestimmt. Der Deal zwischen der FDP und SP war, die Unternehmenssteuern sinken von 22% auf einen Einheitssatz von 13,7%. Und im Gegenzug offeriert der Staat der Bevölkerung ein Sozialpaket mit höheren Familienzulagen, einem Ausbau der Kinderbetreuung und einer Deckelung der Krankenkassenprämie bei 10% vom steuerbaren Einkommen. Sie sind damals schon Professor an der Uni gewesen, haben das also hautnah miterlebt und haben auch gesehen, dass 87,12% der Bevölkerung dem Deal zugestimmt hat. Das ist ein Resultat, wie sich jeder Autokrat in seinem Staat eigentlich wünschen würde. Was sagen Sie jetzt als Ökonom zu dem Deal? Unternehmenssteuerreform zum einen und das Sozialpaket zum anderen und die Verschränkung, macht das Sinn oder nicht?
0: Prinzipiell ja. Prinzipiell ist das dann zumal in den vorgängenden Jahren eigentlich ein Teil vom Erfolgsrezept vom Kanton Waadt, dass sich wirklich die politischen Pol gefunden haben zu einem Kompromiss und dann auch zusammen tragen haben. Und ja, das war ja fast ein nordkoreanisches Abstimmungsresultat von 87% Zustimmung. Darum vom Vorgehen her, von der Herangehensweise her, ist das sicher gut gewesen. Jetzt, ob der Deal wirklich so, wie er beschlossen kam, ist wirklich das Gelbe vom Ei gewesen, oder das Optimum, das man sich hätte vorstellen können. Ja, da kann man jetzt schon gewisse Fragezeichen setzen. Der Kanton Waadt hat historisch eben sehr stark davon profitiert, dass er eine so eine steuernische Strategie gefahren ist. Er hat zwar für den Mittelstand und für den Grossteil der Bevölkerung relativ hohe Steuern erhoben, aber hat es nicht geschafft, besonders mobile, besonders lukrative Steuerzahler so mit speziellen Konditionen anzuziehen. Also das Sichtbarste ist, bei den natürlichen Personen sind die Pauschalsteuern. Das ist übrigens im Kanton Waadt erfunden worden, vor über 100 Jahren. Und da hat man können quasi ausländische, sehr vermögende Personen es ermöglichen, gleich steuerlich attraktiv sich im Kanton Waadt niederzulassen, obwohl eigentlich für den Rest von der Bevölkerung die Steuerlast doch relativ hoch ist. Und bei den Firmen war es eben noch wichtiger gewesen, das geht zurück auf die 90er Jahre, wo der Bund gewissen Gemeinden entlang vom Genfersee-Bogen erlaubt hat, sehr attraktive Steuerdeals anzubieten, multinationale Unternehmen, die hier ihren Hauptsitz aufgestellt haben. Das hat sich extrem gelohnt. Wenn ihr jetzt mal von Lausanne auf Genf auf der Autobahn fahrt, dann seht ihr quasi ein grosses Unternehmen, Hauptquartier nach dem anderen, ausländische Unternehmen. Und dass sie Unternehmen, die es interessant gefunden haben, ihr Gewinn hier zu versteuern, also die sogenannten Gewinnverschiebungen. Und das ist natürlich eine grossartige Einnahmequelle für den Kanton Waadt. Und das ist neu weggebrochen in der Unternehmenssteuerreform. Die OECD, die EU hat das nicht mehr akzeptiert. Und das ist für den Kanton Waadt doch eine Zäsur gewesen. Und das wahrscheinlich die ganzen Probleme, die wir jetzt erleben, hier auch noch mit dem zu tun.
1: Da muss man sagen, bei den internationalen Gesellschaften, die sich im Kanton Waadt sich angesiedelt haben, die haben ja zum Teil während 5-10 Jahren überhaupt gar keine Steuern gezahlt auf ihren Gewinn.
0: Gar keine bin ich nicht sicher. Sie haben auch ein bisschen Personal mitgebracht, das gut gezahlt war, schon eine Einkommensteuer gezahlt hat. Bei den Gewinnsteuern sind sie tatsächlich sehr günstig gefahren, eine Zeit lang. Aber ein bisschen Steuern haben sie auch gezahlt. Die sind natürlich auch riesen Milliardenbeträge von Gewinn hier ausgewiesen. Wenn der Steuersatz sehr tief ist, macht das dann gleich schöne Einnahmen. Die grosse Frage war, wie ich ja erwähnt, die Abstimmung, der Deal vor 10 Jahren, 2016, wo einfach geheiss hat, man kann nicht mehr unterscheiden. Tiefe Steuern für multinationale Unternehmen, hohe Steuern für die einheimischen KMU. Man hat einfach einen Einheitssteuersatz müssen sich darauf einigen. Und da ist entschieden gekommen, dass man wirklich den Einheitssteuersatz radikal senkt, um ein gutes Drittel. Auf alle Firmen im Kanton, und das ist natürlich die, alle einheimischen Firmen sind quasi die lachenden Dritten gewesen, die hier eine dritte Steuersenkung bekommen. Und, man muss sich nicht wundern, es sind natürlich die Unternehmenssteuern im Jahr drauf von einem Drittel eingebrochen. Also, ob das wirklich, ob man da über das Ziel rausgeschossen hat, da kann man jetzt diskutieren. Aber jedenfalls hat das natürlich in den Staatsfinanzen Spuren hinterlassen.
1: Spuren hinterlassen, aber die Bevölkerung hat ja auch profitiert durch das Sozialpaket, das eben so quasi gerade mitgekommen ist mit der Steuersenkung für die Unternehmen. Gehen wir mal in den Kanton Zug. Hat ja so ein ähnliches Modell, sehe ich jetzt einmal. Tiefe Steuern, dafür müssen Bürgerinnen und Bürger nur einen kleinen Teil der stationären Spitalkosten zahlen, was sich dann wiederum natürlich auch auswirkt auf Krankenkassenprämien. Ist das aus Ihrer Sicht jetzt als Ökonom, ist das ein gangbarer Weg? Kann man den Kanton Zug auch mit dem Kanton Waadt vergleichen?
0: Ich würde sagen, nein. Weil, also auf den ersten Blick vielleicht schon, es hat mit Steuerwettbewerb und mobilen Steuerzahlern, insbesondere Firmen und reichen Privatpersonen zu tun. Aber die Ausgangslage ist ganz andere für den Kanton Zug als für den Kanton Waadt. Steuerwettbewerb ist nicht als Spiel, wo alle mit gleich langen Spiessen kämpfen, sondern im Steuerwettbewerb haben ganz klar die kleinen, zentral gelegenen einfach einen Vorteil. Und Zug ist ideal positioniert, gerade neben Zürich. ein kleiner Kanton, die können sich erlauben, quasi ihre gesamte Steuerbelastung zu senken, verlieren damit nicht so viel, weil sie sowieso relativ klein sind, aber wenn sie ein paar multinationale oder reiche Steuerzahler anlocken aus anderen Kantonen oder anderen Ländern, ist das für sie sehr rasch einmal ein positives Geschäft aus der finanzpolitischen Warte. Für einen grossen Kanton wie Zürich, Bern, Watt, ist das nicht möglich, weil wenn man hier eben die Steuern senkt, dann senkt man sie in erster Linie schon mal auf eine grosse Masse von Steuerzahlern, die in diesem Kanton ansässig sind. Und wenn man ein paar zusätzliche anzieht von anderen Orten, fällt das weniger ins Gewicht in einem grossen Kanton relativ zum Gesamten als in einem kleinen Kanton. Darum ist eine so eine allgemeine Steuersenkungspolitik für die grossen Kantone viel schwieriger als für die kleinen. Und darum sind auch quasi die Steueroasen innerhalb von der Schweiz, aber auch weltweit, das sind kleine Einheiten.
1: Jetzt da, was am meisten einschenkt, hier im Kanton Watt, kann man sagen, auf der sozialpolitischen Schiene oder Ebene, das sind die Prämienverbilligungen. In der Watt beziehen inzwischen mehr als 50% der Bevölkerung Prämienverbilligungen. Der Staat kostet das über 900 Millionen Franken. Und mit dem Prämienaufschlag jetzt in diesem Jahr oder im nächsten Jahr wird es wahrscheinlich auf etwa 1 Milliarde Franken steigen. Das ist viel Geld, wenn man bedenkt, dass die Watt ein Gesamtbudget von 12 Milliarden hat.
0: Ja, man muss natürlich sehen, dass von diesen 900 Millionen Franken ein grosser Teil aus der Bundeskasse kommt. Also der Kantonsanteil ist natürlich nur ein Anteil von dem, aber es ist schon so. Also pro Einwohner zahlt der Kanton Watt an Prämienverbilligung etwa 800 Franken, im Kanton Zürich sind es etwa 400 Franken, also doppelt so viel wie im Kanton Zürich. Das hängt einerseits daran, dass eben der Kanton Watt grosszügiger ist, wie er, sagen wir, die Last für die weniger reichen Haushalte tut abfedern. Es liegt aber auch daran, dass Gesundheitsausgaben im Kanton Watt überdurchschnittlich hoch sind, wie allgemein in der Romandie.
1: 800 Franken Prämienverbilligung pro Kopf. Ich frage Sie offen, ist das verantwortbar?
0: Es ist auch eine politische Frage. Es ist eine Frage, wie viel Umverteilung will man, wie stark will man die unteren Einkommen stützen auf Kosten der höheren Einkommen. Da gibt es nicht das Richtige oder Falsche. Da kann ich jetzt nicht als Ökonom kommen und sagen, Theorie und Empirie sind, so muss man es machen.
1: Kommen wir nochmal auf die Steuersenkungsinitiativen jetzt zu reden. 12% linear auf Einkommen und Vermögen. Das heisst, es wird nochmal sehr viel weniger Geld in die Kasse fliessen. Nehmen wir mal an, Sie wären Finanzdirektor. Herr Brühlhardt, was würden Sie jetzt machen?
0: Ja, ich würde zuerst mal schlecht schlafen. Am nächsten Morgen würden ich alle meine Fachexperten in meinem Departement zusammentrommeln und sagen, so, jetzt bringt mir mal Vorschläge, wie können wir das Problem angehen. Es braucht Fachkompetenz, aber dann braucht es auch politische Sozialkompetenz für so eine Klippe zum Schiffen. Man muss sich eben auch vielleicht sich an alte Wattländer-Tradition besinnen und eben probieren, Kompromiss zu schmieden über Partie- und Blockgrenzen raus. Weil kurzfristig kann man vielleicht sich ein bisschen durchhangeln, Schuldenbremskomfort mit dem, dass man noch ein bisschen mehr die Reserven anzapft. Kanton Watt hat noch ein bisschen Geld auf der Seite, wo man noch so ein bisschen davon zehren kann. Man kann bei der Personalpolitik Anpassungen machen, vielleicht gewisse Subventionen noch ein bisschen streichen, aber mittelfristig braucht es dann schon einschneidendere Massnahmen.
1: Aber wenn doch ein Kanton so viel sparen muss, muss man eben nicht dort sparen, wo viele Personalkosten entstehen. Also bei Schulen, bei der Uni, im Gesundheitswesen, Spitäler, Alters- und Pflegeheim und vielleicht auch Investitionsvorhaben aufschieben oder beispielsweise beim ÖV sparen?
0: Ja, das sind also so kurzfristige Möglichkeiten, die zum Teil schon ausgeschöpft gekommen sind. In den letzten beiden Jahren hat eben der Regierungsrat schon müssen Sparpaket schnüren. Die sind ein bisschen in die Richtung gegangen. Ich glaube, früher oder später, jetzt erst recht nachdem, dass die Initiative angenommen ist, muss man schon nochmal an die Sozialausgaben her. Da ist natürlich auch viel von diesen Ausgaben, sind so ein bisschen nach dem Gießkannenprinzip. Also jetzt gerade zum Beispiel Familienzulagen, Ausbildungszulagen, das sind einfach fixe Beträge, da bekommt der Armhaushalt genauso viel Zuschuss wie der Professorenhaushalt. Und ja, das kommt einfach ging teurer. Und mittelfristig, glaube ich, führt kein Weg dran vorbei, doch auch in diesen Sozialausgaben nochmal vielleicht Kürzungen vorzunehmen. Es ist einfach politisch sehr schwierig. Gut, das braucht Gesetzesänderungen und das treibt die Leute auf Barrikaden. Aber ich glaube, es führt kein Weg dran vorbei, früher oder später.
1: Marius Brühlhardt, Sie sind Professor an der Uni Lausanne. Sie sind letztes Jahr schon betroffen gewesen von Sparmaßnahmen. Der Kanton hat Gelder entzogen der Uni. Was haben Sie da davon mitbekommen?
0: Ja, mir tatsächlich das konkret schon am eigenen Leib quasi erfahren. Also was ich gemerkt habe bei uns in der Wirtschaftsfakultät, ist, dass wir einen Anstellungsstopp gegeben haben. Also Kollegen, die weg sind, die pensioniert waren, haben wir einfach Lehrstühne neu besetzen können. Gleichzeitig steigen die Studentenzahlen ziemlich markant im Moment. Das ist einfach, das Betreuungsverhältnis gelitten hier bei uns. Zudem ist uns auch das Budget für Lehrbeauftragte gekürzt gekommen. Das heisst, mich jetzt weniger Leute aus der Praxis zu uns nehmen, die kommen punktuell Lehrveranstaltungen bestreiten. Das ist gerade für eine Wirtschaftsfakultät natürlich nicht gesund. Für uns ist Praxisbezug sehr als hohes Gut. Und genau, dass sie Die zwei Punkte, wo man wirklich selber gemerkt hat, dass das Geld ein bisschen knapp ist beim Staat.
1: Es geht jetzt ein bisschen die Angst um im Kanton Watt, dass es zu Massenentlassungen kommt, dass es zu einem Massenabbau wird kommen, dass sehr viele Leute werden ihre Jobs verlieren jetzt beim Staat. Halten Sie das für ein realistisches Szenario?
0: Nein, Massenentlassungen glaube ich nicht. Da gibt es keinen Anlass, dass man das muss befürchten. Es würde eher so ein bisschen schleichend sein. Einfach bremsen bei Neuanstellungen, ein bisschen mehr probieren, die Leute dazu zu motivieren, vielleicht schon ein bisschen früher in Rente zu gehen. Das Lohnwachstum würde wahrscheinlich auch nicht ganz Schritt halten mit der Teuerung. Es sind eher so breit verteilte Massnahmen, aber sehr gross angelegte Entlassungswelle, das glaube ich nicht, ist nicht realistisch.
1: Also Sie würden jetzt da eher beruhigen als beunruhigt sein?
0: Nein, die Frage ist, tut man einen grossen Schmerz auf wenige Köpfe verteilen mit Massenentlassung oder tut man einen kleineren Schmerz auf mehr Personen verteilen mit eben diesen allgemeinen personalpolitischen Massnahmen? Für Politik ist es meistens einfacher, in homöopathischen Dosen den Schmerz zu verteilen als gezielt auf eine Gruppe von Leuten.
1: Herr Brühlhardt, ich danke herzlich für das Tagesgespräch.
0: Gern geschehen, merci euch.
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0: Die Nachrichten von SRF um 3 Uhr mit Lara Christen. Nach einer monatelangen Krise hat das Parlament im Kosovo eine Präsidentin gewählt. Die drohenden Neuwahlen sind damit abgewendet. Premierminister Albin Kurti hatte kurz vor der Parlamentssitzung Justina Chirokapula von der Oppositionspartei PDK als Kandidatin vorgeschlagen. Sie wurde anschließend mit der nötigen Zweidrittelmehrheit zur neuen Präsidentin gewählt. Es war der letztmögliche Termin vor Ablauf der Frist. Hätte sich das Parlament erneut nicht auf einen Präsidenten oder eine Präsidentin einigen können, wäre es aufgelöst worden. Es hätte zum vierten Mal innerhalb von 2 Jahren Neuwahlen gebraucht. Im Schwarzen Meer sind erneut Handelsschiffe ins Visier von Drohnenangriffen geraten. Vor der russischen Küste nahe Sotschi steht ein Öltanker nach einem Angriff mit Seedrohnen in Vollbrand. Laut russischen Angaben konnten alle 23 Besatzungsmitglieder gerettet werden. Die Löscharbeiten gestalten sich schwierig. Laut den russischen Behörden kann das Feuer erst bekämpft werden, wenn die Flammen an Intensität verlieren. Das Schiff soll zur russischen Schattenflotte gehören. Bereits am Morgen zuvor waren vor der Küste des NATO-Mitglieds Bulgarien 2 Handelsschiffe von Drohnen angegriffen worden. Eines davon sank, die Besatzung wird vermisst. Die Ukraine machte Russland dafür verantwortlich. Die gegenseitigen Drohnenangriffe auf Frachter und Tanker haben den Schiffsverkehr im gesamten Schwarzmeerraum inzwischen weitgehend zum Erliegen gebracht. In die USA. Nach der gescheiterten Hinrichtung im US-Bundesstaat Tennessee ist die betroffene Frau nun wieder bei Bewusstsein. Laut ihren Anwälten ist sie wach und kann sprechen. Sie werde weiterhin intensivmedizinisch versorgt. Eine Prognose zu ihrem Gesundheitszustand gibt es derzeit nicht. Die Frau hatte letzte Woche 2 Giftspritzen überlebt und war anschließend in kritischem Zustand ins Spital gebracht worden. Die heute 50-jährige Frau war vor über 30 Jahren als 18-Jährige wegen Mord zum Tod verurteilt worden. Die US-Schauspielerin und Oscar-Preisträgerin Eva Marie Saint ist tot. Sie starb im Alter von 102 Jahren, wie ihr Sprecher mitteilte. Eva Marie Saint hatte ihr Kinodebüt 1954. An der Seite von Marlon Brando spielte sie im Drama «On the Waterfront». Der deutsche Titel lautet «Die Faust im Nacken». Für ihre Rolle in diesem Film wurde Saint mit dem Oscar ausgezeichnet. Saint war während ihrer Karriere in zahlreichen weiteren Filmen zu sehen, so etwa im Hitchcock-Thriller «Der unsichtbare Dritte». Das Wetter: Im Norden ist es zunächst freundlich. Aus Westen wird es zunehmend bewölkt bei 18 bis 22 Grad. Im Süden gibt es viele Wolken und etwas Regen. Das waren Nachrichten von Radio SRF. Verantwortlich Lara Christen.
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2: Io sono Giorgia. Der legendäre Satz der italienischen Regierungschefin ist vielleicht bald schon geschützt. Meloni will nämlich ihre Stimme als Markenzeichen schützen lassen. Was das bringen soll, das hören Sie gleich. Und der Tamedia-Konzern hat einen Stellenabbau angekündigt. Wir sagen, was das für die Medienlandschaft Schweiz bedeutet. Hier im 4x4, mein Name ist Dominik Rolli. Ja, dieser Satz ist mittlerweile berühmt.
3: Io sono Giorgia!
2: Io sono Giorgia. Ich bin Giorgia. Der Satz aus einer der Wahlkampfreden von Italiens Ministerpräsidentin Giorgia Meloni steht für die Ministerpräsidentin wie kein anderer. Er ist sozusagen ihr Markenzeichen geworden. Ihre Stimme als Markenzeichen will Meloni jetzt schützen. Sie hat beim Europäischen Amt für geistiges Eigentum eine Klangmarke beantragt. Sie hat dafür eine 4 Sekunden lange Aufnahme eingereicht. Darin sagt Meloni einfach 2-mal «Io sono Giorgia Meloni». Sie will sich so davor schützen, dass ihre Stimme durch KI-Systeme geklaut und gefälscht wird. Viorella Dahn ist Assistenzprofessorin für interaktive Kommunikation an der Universität Wien. Salvador Atasoy hat sie gefragt, was genau hat Giorgia Meloni registriert?
4: Sie hat eine Klangmarke beantragt und ganz wichtig, der Antrag ist derzeit noch in Prüfung. Also es wurde noch nicht genehmigt. Ich denke, Ihre Frage zielt darauf hinaus, was eine Klangmarke bedeutet. Nun, es ist nicht so, dass das ein Fingerabdruck Ihrer Stimme wäre. Das könnte man so verstehen, aber es ist nicht so, als würde das künftig jede künstliche Meloni-Stimme automatisch illegal machen. Das tut es nicht. Das, was dadurch geschützt werden soll, ist ein konkretes klangliches Kennzeichen als Marke. Und das ist kein allgemeines Eigentumsrecht an jede Äußerung, die nach Meloni klingt. Ich hoffe, diese Unterscheidung ist klar geworden, denn die ist wichtig.
5: Was heißt jetzt also, wieso tut Meloni das?
4: Ich denke, das ist ein zusätzliches juristisches Mittel, um sich zu schützen. Also es bringt dir schon ein bisschen was, aber nicht viel. Das heißt zum Beispiel, wenn jemand ihre geschützte Klangmarke, genau diesen Satz, kommerziell verwenden würde, zum Beispiel für bestimmte Medienangebote oder um ihr Worte in den Mund zu legen, dann könnte sie eine Markenrechtsverletzung geltend machen oder leichter geltend machen vor Gericht. Praktisch kann das auch bei Plattformen hilfreicher sein, weil zum Beispiel dann könnte sie verlangen, dass solche Inhalte entfernt werden von Plattformen. Aber das, was sie, wie gesagt, nicht machen kann, ist, dass sie dann sagt, ab jetzt darf niemand meine Stimme für KI-generierte Inhalte verwenden. Das hilft nicht dabei.
5: Eben. Wir sprechen hier ja eigentlich von sogenannten Deepfakes, von denen man sich schützen möchte. Aber wenn ich das jetzt richtig verstehe, dann ist das gar nicht wirklich realistisch.
4: Das ist nicht realistisch, in der Tat. Also ist es nicht möglich, dass wir Deepfakes verhindern, weil so ein Antrag, selbst wenn der genehmigt wird, der hindert niemanden daran, technisch gesprochen, solche synthetischen Medien herzustellen. Das heißt, es ist eher etwas, was sie im Nachhinein machen kann, wenn jemand ihr im Wahlkampf zum Beispiel Worte in den Mund legt, die sie nie gesagt hat, dann kann sie anschließend vor Gericht gehen und verlangen, dass es Konsequenzen hat. Oder sie kann sich damit an Plattformen wenden und sagen, nehmt bitte die Inhalte runter, das ist nicht meine Stimme.
5: Aber heißt das jetzt, sie macht das Richtige oder könnte sie andere Dinge machen, um ihre Stimme zu schützen? Also macht das Sinn, was sie macht?
4: Das ist ein zusätzlicher Schutz. Es ist nicht so weitgehend, dass alle Politikerinnen und Politiker ihre Stimme als Marke anmelden, versuchen, aber es ist für sie persönlich ist das ein zusätzlicher Schutz, der aber aus meiner Sicht vergleichsweise wenig bringen wird, weil das niemanden daran hindern wird, eine künstliche Stimme, eine Klone von ihrer Stimme zu erstellen.
5: Also mit anderen Worten müsste man auch sagen, als öffentlich derart exponierte Person muss man sich auch einfach ein bisschen damit abfinden, dass es keine endgültige Möglichkeit gibt, solche Fakes zu verhindern.
4: Das gilt für alle, das würde ich schon sagen, ja. Das gilt für alle, nicht nur für öffentliche Personen. Es geht darum, was wir dann im Nachhinein machen können oder im Vornherein, wie wir die Menschen, die Rezipientinnen und Rezipienten solcher Aussagen dazu bringen können, nicht so leicht Glauben zu schenken, wenn sie zum Beispiel eine vermeintliche Audioaufnahme weitergeleitet bekommen, per WhatsApp zum Beispiel. Das können wir machen. Also wir können in puncto Medienkompetenz versuchen, dann weiterzuarbeiten. Wir können rechtlich versuchen, das irgendwie zu begleiten, also dass es im Nachhinein Konsequenzen hat und vornherein, dass es technische Hinweise gibt in der Audiodatei selbst zum Beispiel, wenn etwas ein Fake ist. Das können wir alles machen, das wird aber an der Praxis alleine nicht viel ändern.
2: Das sagt Viorela Dahn, Assistenzprofessorin für interaktive Kommunikation an der Universität Wien.

0: Das Zürcher Medienhaus Tamedia hat am Montag einen erneuten Stellenabbau angekündigt. Betroffen sind 41 Mitarbeitende an den Standorten Zürich, Bern, Basel, Lausanne und Genf. Eddie Estermann ist Kommunikationschef bei Tamedia. Er erklärt, wer genau betroffen ist.
1: Voraussichtlich insgesamt 34 Vollzeitstellen werden weggefallen. 30 davon in der Publizistik und 4 im sogenannten Printdesk, wo zentrale Services dort beitragen. Rund 3/4 von denen insgesamt 41 wahrscheinlich betroffenen Mitarbeitenden arbeiten in der Deutschschweiz und 1/4 in der Westschweiz.
0: Der Medienmarkt verändere sich derzeit fundamental, begründet Eddie Estermann den Zeitpunkt der Ankündigung.
1: Die Nutzung und die Erwartungen der Leserinnen und Leser verändern sich. Gleichzeitig ist der Werbemarkt stark rückläufig und die Schweizer Werbegelder fließen halt zunehmend zu globalen Plattformen ab. Davon sind ja alle Schweizer Medienhäuser betroffen. Darum müssen wir unsere Organisation und unsere Arbeitsweise an die neue Realität halt einfach anpassen. In einigen Bereichen haben wir das in der Vergangenheit schon gemacht und jetzt müssen wir diese unschönen, schwierigen Massnahmen halt auch in der Publizistik ansetzen.
0: Im November 2024 hatte Tamedia mit den Gewerkschaften einen Entlassungsstopp verhandelt. Dieser galt bis Ende September dieses Jahres. Das heisst, der Abbau wird 5 Tage nach Ablauf des Entlassungsstopps angekündigt. Das sei aber keine Salamitaktik, meint der Tamedia-Sprecher.
1: Wir haben unser Versprechen eingehalten, wie wir das angekündigt haben. Und ja, die Frist ist jetzt natürlich abgelaufen. Und darum, wie gesagt, da muss man jetzt auch bei der Publizistik genau hinschauen und letztlich halt auch weniger Menschen beschäftigen, unsere Arbeit neu ordnen, klarere Prioritäten setzen, Aufgaben bündeln, vereinfachen. Viele Prozesse werden auch automatisiert. Und ja, der Stellenabbau ist leider eine schwierige Konsequenz, aber eine notwendige Veränderung.
0: Künftig will Tamedia auch stärker auf KI setzen. Nochmals Eddie Estermann.
1: Also KI soll uns ja da vor allem dabei helfen, Prozesse effizienter zu machen und unsere journalistischen Kräfte effektiv dort können einzusetzen, wo sie für uns auch den grössten Mehrwert schaffen. Das kann zum Beispiel bei repetitiven Aufgaben oder bei standardisierten Aufgaben und Prozessen sein. Dort wird KI primär eingesetzt. Aber ja, KI wird uns, und das müssen wir uns gewöhnen, oder in Zukunft auch mehr bei der journalistischen Arbeit helfen, bei Einordnungen, bei Recherchen, bei Beurteilung von Informationen. Bleibt der Mensch weiterhin entscheidend, ganz klar, aber KI wird uns dort helfen. Und gerade in der regionalen Berichterstattung, in der lokalen Berichterstattung, wo die Nähe zu den Menschen gefragt ist, kann KI auch einen Wert dazu, einen Mitwert, einen Mehrwert dazu beitragen. Und auf das setzen wir sehr stark.
0: Das sagt Eddie Estermann, Sprecher des Medienkonzerns Tamedia, zum jüngsten Stellenabbau bei seinem Unternehmen. 34 Vollzeitstellen sollen insgesamt verschwinden. Was bedeutet das für den Medienplatz Schweiz? Lukas Siegfried hat bei SRF-Medienredaktor Salvador Attasoy nachgefragt.
2: Ja, es ist ein weiterer harter Schlag für den Journalismus in der Schweiz. Zur Erinnerung, Mitte September hat die SRG ja bekannt gegeben, dass sie im Rahmen von Enervant in einem ersten Schritt mehr als 70 Vollzeitstellen abbaut. Ringier hat ein paar Tage später den Abbau von 14 Stellen angekündigt und jetzt Tamedia mit diesen 34 Vollzeitstellen. Das sind rund 120 Stellen innerhalb von 4 Wochen. Das trifft vor allem die Romandie, die überproportional hart, denn dort ist die Zahl der journalistischen Stellen in den vergangenen 2 Jahren überdurchschnittlich schnell gesunken.
3: Der Stellenabbau nun bei Tamedia, was bedeutet der konkret für die Leserinnen und Leser der Tamedia-Produkte?
2: Ja, das dürfte vor allem für die kleineren Tamedia-Produkte schwierig werden. Ich denke da etwa an die Basler Zeitung, die Berner Zeitung und natürlich die Titel in der Romandie. Das sind ja heute schon kleinere Redaktionen, die viel vom Tamedia-Mantel in Zürich beziehen. Hart wird es besonders für die Romandie, da die französischsprachigen Titel wie Tribune oder 24 Heures schon die Verlierer des Stellenabbaus im Jahre 2024 waren. Dort zählt heute tatsächlich jede Stelle. 9 Leute entlässt Tamedia jetzt in der Genfer Seeregion. Der Tagesanzeiger, das Flaggschiff von Tamedia in Zürich, wird diesen Abbau aber verhältnismäßig am besten verkraften.
3: Welche Rolle spielt künstliche Intelligenz bei dieser Entwicklung?
2: Tatsächlich gibt es große Hoffnungen in der Branche, dass man den Output an Texten auch mit weniger Leuten gleich hochhalten kann wie heute, ohne gleichzeitig groß an Qualität einzubüßen. Und diese Aussage ist ja auch nicht komplett falsch. Tatsächlich kann KI den journalistischen Produktionsprozess entlasten und unterstützen. Aber was KI eben nicht kann, ist rausgehen, mit Leuten sprechen, verstehen, wo übergreifend der Schuh in diesem Land drückt. Der TAGI wird künftig also vermutlich nicht dünner werden im Umfang. Ob diese Aussage allerdings auch für den Inhalt zutrifft, das würde ich anzweifeln.
0: Das sagt SRF-Medienredaktor Salvador Atasoy. Wer sich in einer persönlichen Krise befindet, kann sich bei der Anlaufstelle Dargebotene Hand melden. Mit einem Anruf unter der Nummer 143 landet man weiterhin bei einem Menschen. Bei Online-Beratungen dagegen hat man es zuerst einmal mit einem KI-Chatbot zu tun. Dieser neue Chatbot komme vor allem nachts zum Einsatz ab 22 Uhr. Eva Hausmann leitet das Chatprojekt bei der Dargebotenen Hand. Katrin Hiss hat sie gefragt, inwiefern ist dieser Bot eine Chance?
4: Für die Dargebotene Hand ist der Chatbot insofern eine Chance, als dass wir traditionell übers Telefon eher ältere Personen haben abholen können. Wir wissen, dass unser Angebot per Chat tendenziell eher Jüngere abholt. Und ich gehe davon aus, dass auch gerade Jüngere gerne erst einen Chatbot verwenden würden, bevor sie sich überlegen, möchte ich mit einer Person in Kontakt treten oder nicht. Und wir hoffen, dass genau da der Chatbot in Zukunft ein zusätzliches Mittel sein kann, um zu sagen, ja doch, die 143, die könnte mir helfen.
5: Und entlastet der Chatbot auch Ihr Angebot?
4: In erster Linie ist er dafür gedacht, dass wir etwas anbieten können für diejenigen, die in unserer Chatberatung nicht durchkommen können. Wir können derzeit etwa nur ein Viertel bis ein Drittel aller Anfragen bedienen. Das ist noch lange nicht das, was wir uns eigentlich vorgestellt hatten. Und damit eigentlich für den Rest nicht einfach eine Vertröstung kommt, so nach dem Motto, alle Berater sind besetzt, versuchen Sie es später wieder. An der Stelle kommt dann der Bot zum Zug. Und es entlastet insofern, als dass wir wissen, wir haben nicht einfach nur die Tür zugeschlagen, sondern wir haben auch noch was angeboten. Das ist in der Sicht eine Entlastung. Wir wissen aus Finnland, wo der Bot zuerst eingesetzt wurde, dass genau der Effekt, den wir vorher besprochen haben, nämlich dass Personen erstmal den Chatbot verwenden, um sich zu überlegen, brauche ich überhaupt menschliche Beratung, dass das dazu geführt hat, dass deren Warteschlaufe etwa um 30% abgenommen hat. Und das ist auch ein Effekt, den wir gerne in Zukunft ausprobieren möchten.
5: Sie haben gesagt, dass nur etwa 25-30% der Anfragen, die per Chat zur dargebotenen Hand kommen, auch wirklich von Menschen beantwortet werden können. Woran liegt das?
4: Ja, wir haben schlicht und ergreifend zu wenig Freiwillige, die im Chatbereich für uns tätig sind. Während wir am Telefon nahezu garantieren können, dass jedes Telefonat von einem freiwilligen Mitarbeiter abgenommen wird, fehlen uns die Kapazitäten im Chat. Jetzt könnte man sagen, man könnte ja einfach jedem Telefon freiwilligen Mitarbeiter das Chat-Tool zur Seite stellen oder könnte beides machen. Und das ist zum einen eine Präferenzfrage, aber zum anderen auch, viele ältere Personen sind nicht mit dem Chat aufgewachsen und fühlen sich mit dem Medium nicht gleich wohl wie mit dem Telefon. Und da braucht es dann auch bei den Freiwilligen zum Teil jüngere Leute.
5: Ein Chatbot muss ja immer auch trainiert werden. Wie wurde das im Fall gemacht vom Chatbot, der jetzt bei der dargebotenen Hand zum Einsatz kommt?
4: Wir haben den Chatbot, der bereits in Finnland im Einsatz ist, für deren Jugendberatung Sekasin, konnten wir übersetzt übernehmen und mussten ihn quasi nur ergänzen, um relevante Informationen und zielgruppenspezifische Informationen für die Schweiz. Also in Finnland wurde er eingesetzt für junge Personen und in der Schweiz mussten wir dem Bot beibringen, wie er im Prinzip für alle Personen da sein kann. Und außerdem mussten wir ihm natürlich beibringen, welche Telefonnummern und welche weiterführenden Angebote in der Schweiz relevant sind. Wenn man jetzt sagt, wir haben ihn trainiert, das bedeutet in erster Linie, dass wir eine Wissensbank gefüttert haben. Das kann man sich vorstellen wie eine Enzyklopädie mit allen Themen, die bei der dargebotenen Hand in der Beratung vorkommen, von psychischen Problemen, Einsamkeit, aber auch Existenzfragen. Und zu all diesen Themen haben wir Texte vorbereitet, auf die der Bot zurückgreifen kann.
5: Sie haben Texte vorbereitet, heißt das, kann denn eine Maschine wirklich so kompetent reagieren auf eine Person in einer Krisensituation, wie das ein Mensch tun würde?
4: Oh, schwierige Frage. Also ich glaube, dass die Qualität unserer freiwilligen Mitarbeiter definitiv höher ist als das, was der Chatbot leisten kann. Und das liegt jetzt gar nicht so sehr an der Kompetenz im Sinne von, habe ich mehr Fachwissen, sondern unsere freiwilligen Mitarbeiter bringen einfach viel mehr Ruhe und Empathie mit und können schwierige Situationen auch mal aushalten. Vielleicht kennen Sie es selber, wenn Sie mit ChatGPT zum Beispiel interagieren, sobald Sie einen Satz abgeschickt haben, kriegen Sie sofort eine Antwort. In der menschlichen Beratung beobachten wir auch das Chunking. Das bedeutet, ich schreibe etwas, dann habe ich noch einen nachgehenden Gedanken, den ich auch noch teile. Und der Berater sieht anhand der Punkte, die sich bewegen, dass ich noch am Schreiben bin. Und der Berater wartet, bis ein guter Punkt da ist, um zu intervenieren. Und das kann natürlich ein Chatbot nicht.
5: Der Bot, Sie haben es gesagt, war schon im Einsatz in Finnland. Was waren da die Rückmeldungen?
4: In Finnland haben wir gelernt, dass die Leute den Bot eigentlich vor allem außerhalb der Öffnungszeiten gut fanden, wenn kein freiwilliger Mitarbeiter da war. Zum Beispiel häufig sind schwierige Gedanken ja erst während der Nachtstunden da, wenn unsere Beratung auch zu sein wird. Um 10 Uhr abends machen wir zu. Da war der Bot sehr willkommen. Oder auch, wenn man sich überlegt, brauche ich überhaupt Hilfe oder nicht. Und das Feedback war über 70% neutral bis positiv. Das sagt mir auch, dass es nicht durch die Bank weg nur positiv war. Und ich glaube, das wäre auch eine zu hohe Erwartung an den Bot, dass der das immer perfekt macht. Er wird auch Leute nicht abholen können und das ist okay.
5: Nun melden sich ja auch Menschen bei der dargebotenen Hand in einer extremen Krisensituation. Das geht hin bis zu Gedanken an Suizid. Was genau passiert, wenn jemand diese Gedanken äußert gegenüber dem Chatbot?
4: Ja, also gerade beim Thema Suizidalität ist uns extrem wichtig, dass hier ein Mensch das Gegenüber ist und nicht der Chatbot. Von daher wird der Chatbot erstmal fragen, habe ich das richtig verstanden, sind Sie suizidal? Wie akut es ist? Sind es Gedanken oder ist es ein konkreter Plan? Und bei akuter Suizidalität wird der Bot abbrechen und einfach sagen, jetzt braucht es einen Menschen, hier sind Telefonnummern, wo man sich melden kann.
5: Aber reicht das aus? Sie haben ja gesagt, dass gerade für junge Menschen die Hemmschwelle sehr hoch ist, einen Telefonanruf zu machen.
4: Ja, genau. Also es wird nicht ausreichen. Also wir müssen definitiv unsere Ressourcen aufbauen. Wir müssen definitiv mehr freiwillige Mitarbeiter rekrutieren und ausbilden, um möglichst vielen Menschen auch in suizidalen Situationen beistehen zu können. Also der Bot ist nichts, worauf wir uns ausruhen können. Im Gegenteil, er wird uns daran erinnern, dass wir jetzt hier erst recht Gas geben müssen.
0: Das sagt Eva Hausmann. Sie leitet das Chatbot-Projekt bei der dargebotenen Hand.

0: Die Benzin- und Dieselpreise sind so hoch wie schon lange nicht mehr. Und das merken auch Fahrlehrerinnen und Fahrlehrer. Eigentlich müssten die Preise für eine Fahrstunde schon lange steigen, sagt der Dachverband der Fahrlehrervereinigungen L-Drive. Im grenznahen Ausland, etwa im französischen Elsass, haben Fahrschulen ihre Preise bereits angepasst. Selina Etter hat mit Michael Gerken gesprochen, er ist Präsident des Verbandes L-Drive.
1: Die Fahrschulen haben weitestgehend seit Jahren, Jahrzehnten die Preise kaum mehr angepasst im Vergleich zum sonstigen Preisniveau. Der Benzinpreis, der steigende Benzinpreis, sollte dem einen oder anderen sicherlich jetzt die Augen öffnen, dass er seine Kosten einmal anschaut. Und wenn man das macht in einer Fahrschule, ein Fahrlehrer, eine Fahrlehrerin, dann kann man, glaube ich, nur zum Schluss kommen, dass man Preisanpassungen zumindest ins Auge fassen muss.
2: Wie wichtig ist denn der Benzinpreis überhaupt für den Preis einer Fahrstunde?
1: Der Benzinpreis ist ein Teil, der die Gesamtkosten ausmacht. In einer Fahrstunde werden so rund 10 bis 20 Kilometer maximal zurückgelegt. Es ist nicht der überwiegende Teil der Kosten. Die Anschaffungskosten, die Leasingkosten für ein Fahrzeug sind mindestens ebenso eminent wichtig. Aber es lässt die Preise steigen und sie müssen berücksichtigt werden.
2: Was ist der Grund denn, dass die Preise eben nicht angepasst werden? Steht man sich da gegenseitig sozusagen im Wege?
1: Es gibt in der Schweiz rund 3.500 aktive Fahrlehrerinnen und Fahrlehrer. Es gibt Regionen, Ballungszentren, urbane Zentren, wo sehr viele Fahrlehrerinnen und Fahrlehrer tätig sind. In diesen Regionen herrscht ein Preiskampf und die Kundengewinnung, die Kundenakquise läuft oft über dem Preis. Und da werden Preise gemacht, die eigentlich unter den Selbstkosten sind teilweise. Also es ist effektiv der Marktdruck. Es werden keine Preise, Richtpreise festgelegt vom Verband her. Das heißt, das sind die Kosten, die den Preis bestimmen, plus eine Marge, die ist meistens jetzt schon sehr, sehr klein. Also die Preise werden vom Markt bestimmt und nicht nur kostenseitig. Nichtsdestotrotz, wer langfristig überleben will als Unternehmen, als Fahrlehrer, Fahrlehrerin, der muss die Kosten im Auge behalten und muss auch Preisanpassungen vornehmen, wenn die Kosten steigen.
2: Auf der anderen Seite, also sozusagen den Fahrlehrerinnen und Fahrlehrern gegenüberstehen Konsumentenschützer, die schon länger sich darüber beschweren, dass die Preise pro Stunde eben zu hoch seien. Vor allem Junge könnten sich das nicht mehr leisten oder kaum noch leisten. Was sagen Sie dazu?
1: Ich glaube, das sind dann dieselben Kreise, die jammern, wenn die Unfallzahlen steigen, wenn wir, wie wir das in den letzten Jahren haben, motorradseitig beispielsweise, wenn wir je länger sie mehr junge, getötete, Schwerverletzte haben. Ich glaube, Sicherheit gibt es nicht zum Nulltarif. Die Fahrausbildung kostet seit gut 10, 20 Jahren nahezu gleich viel. Das kann es für die Zukunft nicht sein, wenn wir wirklich wollen, dass die nächsten Generationen auch sicher unterwegs sind.
2: Wie hoch muss der Benzinpreis steigen, bis tatsächlich alle mitziehen und die Preise für die Fahrstunde teurer werden?
1: Es ist nicht alleine der Benzinpreis und ich glaube, der Benzinpreis wird es nicht ausmachen. Aber wenn man an der Säule vielleicht sieht, dass eine Tankladung weit teurer ist als noch vor einem Jahr, kann das vielleicht dem einen oder anderen das Auge öffnen. Von daher kann das auch heilend sein auf die Dauer. Ist aber für die gesamte Wirtschaft ein Benzinpreis, ein Dieselpreis auf 2,45 Franken nicht tragbar. Das ist kein Fahrlehrerproblem, das ist ein wirtschaftliches Problem.
0: Das sagt Michael Gerken, Präsident des Verbandes L-Drive. Das war 4x4 vom Dienstag. Weiter geht es gleich mit den aktuellen Meldungen.
3: Marokko will rasch ein modernes Land werden. 100 Milliarden Euro werden in den größten Atlantikhafen Afrikas, die schnellsten Züge des Kontinents und das größte Fußballstadion der Welt investiert. Denn Marokko will an der Weltmeisterschaft 2030 das Finalspiel austragen. Ein Boost für die Parlamentswahl vor wenigen Tagen, würde man meinen.
4: To be honest, I have never voted.
3: Sie habe noch nie gewählt, sagt die Politikaktivistin und Sprachlehrerin Soumaya Fikri. Viele Junge hätten null Vertrauen in die Politik.
4: My position is the complete lack of faith in any political party.
3: Brot und Spiele reichen nicht. Die Landbevölkerung profitiert nicht vom Boom, die Jungen haben keine Perspektive. Marokko ist ein Land der zwei Geschwindigkeiten, die es zu zerreißen drohen. 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

0: Die Nachrichten von SRF um 3.30 Uhr mit Lara Christen. Nach einer monatelangen Krise hat das Parlament im Kosovo eine Präsidentin gewählt. Die drohenden Neuwahlen sind damit abgewendet. Premierminister Albin Kurti hatte kurz vor der Parlamentssitzung Justina Chirokapula von der Oppositionspartei PDK als Kandidatin vorgeschlagen. Sie wurde anschließend mit der nötigen Zweidrittelmehrheit zur neuen Präsidentin gewählt. Es war der letztmögliche Termin vor Ablauf der Frist. Hätte sich das Parlament erneut nicht auf eine Präsidentin oder einen Präsidenten einigen können, wäre es aufgelöst worden. Es hätte zum vierten Mal innerhalb von 2 Jahren Neuwahlen gebraucht. Im Schwarzen Meer sind erneut Handelsschiffe ins Visier von Drohnenangriffen geraten. Vor der russischen Küste nahe Sotschi steht ein Öltanker nach einem Angriff mit Seedrohnen in Vollbrand. Laut russischen Angaben konnten alle 23 Besatzungsmitglieder gerettet werden. Die Löscharbeiten gestalten sich schwierig. Laut den russischen Behörden kann das Feuer erst bekämpft werden, wenn die Flammen an Intensität verlieren. Das Schiff soll zur russischen Schattenflotte gehören. Bereits am Morgen zuvor waren vor der Küste des NATO-Mitglieds Bulgarien 2 Handelsschiffe von Drohnen angegriffen worden. Eines davon sank. Die Besatzung wird vermisst. Die Ukraine machte Russlands dafür verantwortlich. Die gegenseitigen Drohnenangriffe auf Frachter und Tanker haben den Schiffsverkehr im gesamten Schwarzmeerraum inzwischen weitgehend zum Erliegen gebracht. In die USA. Nach der gescheiterten Hinrichtung im US-Bundesstaat Tennessee ist die betroffene Frau nun wieder bei Bewusstsein. Laut ihren Anwälten ist sie wach und kann sprechen. Sie werde weiterhin intensivmedizinisch versorgt. Eine Prognose zu ihrem Gesundheitszustand gibt es derzeit nicht. Die Frau hatte letzte Woche 2 Giftspritzen überlebt und war anschließend in kritischem Zustand ins Spital gebracht worden. Die heute 50-jährige Frau war vor über 30 Jahren als 18-Jährige wegen Mord zum Tod verurteilt worden. Die US-Schauspielerin und Oscar-Preisträgerin Eva Marie Saint ist tot. Sie starb im Alter von 102 Jahren, wie ihr Sprecher mitteilte. Eva Marie Saint hatte ihr Kinodebüt 1954. An der Seite von Marlon Brando spielte sie im Drama «On the Waterfront». Der deutsche Titel lautet «Die Faust im Nacken». Für ihre Rolle in diesem Film wurde Saint mit dem Oscar ausgezeichnet. Saint war während ihrer Karriere in zahlreichen weiteren Filmen zu sehen, so etwa im Hitchcock-Thriller «Der unsichtbare Dritte». Das Wetter: im Norden ist es zunächst freundlich. Aus Westen wird es zunehmend bewölkt bei 18 bis 22 Grad. Im Süden gibt es viele Wolken und etwas Regen. Das waren Nachrichten von Radio SRF. Verantwortlich Lara Christen.
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2: Wenn man in Brasilien das Radio anmacht, sind sie kaum zu überhören. Wahljingles. Dieses Lied wirbt für den bisherigen Staatschef Luiz Inácio Lula da Silva. Er will zum 4. Mal Präsident werden. Darüber entscheiden fast 160 Millionen Wahlberechtigte. Brasilien wählt. Lula hat gehandelt, Lula handelt und wird noch viel mehr tun. Voller Tatendrang sei der 80-jährige Lula, heißt es im Lied. Ganz anders klingt's bei Lulas Herausforderer. Jetzt tritt der Sohn des Mythos an, hört man hier. Der 45-jährige Flavio Bolsonaro will das politische Erbe seines Vaters Jair Bolsonaro fortsetzen. Der Vater darf nicht mehr kandidieren, weil er wegen eines Putschversuchs zu 27 Jahren Haft verurteilt wurde. Weniger als 3 Prozentpunkte lagen im ersten Wahlgang zwischen Lula und Bolsonaro. Am 25. Oktober geht es in die Stichwahl. Für Brasilien ist es ein Richtungsentscheid. Wird Südamerikas größte Demokratie dem regionalen Trend in Lateinamerika folgen und nach rechts rutschen? Brasilien hat die Wahl: Umverteilung oder Gottvertrauen. Das ist international. Ich bin Teresa Delgado.
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2: Ein bisschen altbacken wirkt dieser Auftritt schon. Anhängerinnen und Anhänger von Lula treffen sich Ende September in

0: Religion. Die Nation gibt es nur dank des Kampfs für die Landreform, dank des Kampfs der Arbeiterschaft, der Studierenden, der Frauen. Der Kampf einer organisierten Zivilgesellschaft macht einen Unterschied.
1: So Brasiliens Vizepräsident.
0: Wir sind zu Recht stolz darauf, den Frieden zu verteidigen. Der letzte Krieg in unserem Land war vor 150 Jahren. Brasilien ist ein Land des Friedens.
1: Lula habe viel erreicht.
0: In den letzten 3 Jahren schloss er das Mercosur- und EFTA-Abkommen mit Staaten wie der Schweiz, Liechtenstein und der Europäischen Union. Das Mercosur-Abkommen ist das größte zwischen 2 Staatenverbünden weltweit. Unsere Exporte in die EU haben seither zugenommen. Um 26%.
1: Seit Jahrzehnten priorisiert Lula die Außenpolitik. Er präsentiert sich als Garant für Frieden, Multilateralismus und wichtige Freihandelsabkommen. Draußen, auf der Straße vor der Fabrikhalle, stehen Lula-Fans.
2: Er ist der beste Präsident, den wir je hatten. Er setzt sich für sozial Benachteiligte ein, Minderheiten. Ungleichheiten bekämpfen hat Priorität für ihn,
1: sagt eine junge Frau. Ihr Begleiter nickt.
0: Ich bin Lehrer und Lula priorisiert auch Bildung. Und das tut das Bolsonaro-Lager nicht. Die Lebensumstände meiner Familie haben sich verbessert, dank den ersten 2 Lula-Regierungen. Er setzt sich dafür ein, dass die Leute besseren Zugang zu Bildung haben.
1: Sein Vater habe im gleichen Metallwerk gearbeitet, in dem Lula als Gewerkschaftsführer vor über 40 Jahren seine politische Karriere begann, sagt der junge Mann und schaut zurück zu seiner Partnerin. Der Bolsonarismus, die Bewegung, an deren Spitze nun Flávio Bolsonaro steht, mache ihr Angst, sagt sie.
2: Sie machen das Gegenteil von allem, was Lula macht. Es ist eine faschistische Rechte und sie ist gefährlich. Sie wollen eine Kolonialisierung Brasiliens mit ihrer Annäherung an die USA. Brasilien ist ein friedliches Land und sie wollen sich mit den USA verbünden, einem der kriegerischsten Länder überhaupt. Ich bin gegen so ein Bündnis.
1: Lula selbst ist an diesem Abend nicht in Brasilien, sondern in New York. Bei der UNO-Vollversammlung spricht er deutliche Worte.
3: In Amerika Latina und Karibik.
0: Lateinamerika und die Karibik liegen in unmittelbarer geografischer Nähe zur größten Militärmacht der Welt. Aber Brasilien passt in keinen Hinterhof.
1: Auch nicht in den Hinterhof der USA. Mehrfach hat Lula die Einmischung von Donald Trump in den brasilianischen Wahlkampf kritisiert. Trump hat Flávio Bolsonaro in den USA empfangen und öffentlich gelobt. In fast alle lateinamerikanischen Wahlen mischte sich Trump dieses Jahr ein und gab bekannt, wer sein Favorit sei. Die USA verfolgen unter Trump eine aggressive Strategie, um ihre Vorherrschaft über Lateinamerika auszuweiten. Markieren militärisch Präsenz, etwa in Brasiliens Nachbarland Venezuela. Auch an engeren Beziehungen zu Brasilien sind die USA interessiert. Dabei gehe es darum, sich Brasiliens Ressourcen unter den Nagel zu reißen, sagt Lula. Seltene Erden, Rohstoffe, Erdöl. Neokolonialismus, findet Brasiliens Linke und verteilt blaue Baseballcaps, auf denen draufsteht: O Brasil é dos Brasileiros. Brasilien gehört den Brasilianern, das Gegenstück zu Trumps rotem Make America Great Again Hut. Am nächsten Abend. Zu Besuch in einem völlig anderen Brasilien, bei der größten protestantischen Glaubensgemeinschaft des Landes. Die Assembleia de Deus. Sie gehört zu den evangelikalen Kirchen Brasiliens. Es ist die am schnellsten wachsende religiöse Strömung des Landes. Auch wenn Brasilien mehrheitlich noch immer katholisch ist, fast ein Drittel der Brasilianerinnen und Brasilianer gehört inzwischen einer evangelikalen Kirche an. Beim Betreten der Kirche im Osten São Paulos bekommen wir Wahlwerbung in die Hand gedrückt, Mit Fotos von Flavio

0: Bolsonaro und Paulo Freire Costa. Der Parlamentarier Costa ist Pastor der Assemblea de Deus-Kirche und Parteikollege von Flavio Bolsonaro. Vor ein paar Monaten gab Costa hier Flavio Bolsonaro seinen Segen. Flavio kniete dabei auf dem Altar in der Mitte des runden Kirchensaals. In Brasilien sind die Übergänge zwischen Staat und Kirche fließend, scheint es, obwohl in der Verfassung steht, Kirche und Staat seien getrennt. Heute predigt ein anderer Pastor. Während er spricht, gibt es immer wieder begeisterte Zwischenrufe von den Gläubigen. Gott sei gelobt, rufen sie. Und Halleluja. Ein paar Frauen wirken sehr ergriffen und weinen. Als der Pastor dazu aufruft, den Teufel wegzubeten, steigt der Lärmpegel noch mehr. Es ist das akustische Highlight des Gottesdienstes. Immer wieder sprechen Brasiliens Evangelikale von einem spirituellen Kampf zwischen Gut und Böse. So auch Flavio Bolsonaro. Er hofft auf die Unterstützung der gleichen Gläubigen, die bereits seinen Vater wählten, Jair, der mit zweitem Vornamen Messias heißt. Jair Messias Bolsonaro. Draußen vor der Kirche wartet eine ältere Dame auf ihr Taxi. Sie hat Zeit für einen kurzen Schwatz.
1: Es gibt immer Gut und Böse. In dieser Kirche gehen Menschen mit einem reinen Herzen und solche, die sich einen Vorteil für sich selbst erhoffen.
0: Dass Politiker wie Präsidentschaftskandidat Flavio Bolsonaro hier ein- und ausgehen, stört die 60-Jährige aber nicht.
1: Nein, damit habe ich kein Problem. Wenn Politiker kommen, um Gott anzubeten, sollen sie kommen. Das heißt nicht, dass wir alle für sie stimmen. Das entscheidet jeder selber.
0: Sie werde für Flavio Bolsonaro stimmen.
1: Ja, er hat meine Stimme. Ich schaue viel auf den sozialen Medien, wie er durch Brasilien reist und was er alles für die Leute macht.
0: Für das Land sei es wichtig, dass der Präsident Christ sei, findet sie.
1: Das ist gut fürs Land, für das Glück unserer Nation, damit wir alle Gottes Segen erhalten.
0: So die überzeugte Evangelikale. Dass Lula Katholik sei, glaube sie nicht wirklich.
1: Ich glaube, dass er nichts glaubt. Brasiliens Präsident, der ist sehr weit weg vom Christentum.
0: Ein junger Mann ergreift das Wort. Er trägt einen himmelblauen Anzug.
2: Der Glaube hat mein Leben verändert. Gott hat mich aus der Kriminalität gerettet, von den Drogen und dem Alkohol befreit. Nur dank ihm bin ich heute am Leben,
0: sagt der 26-Jährige. Wenn er wähle, dann spiele sein Glaube dabei eine wichtige Rolle. Für ihn sei nicht so wichtig, welcher Partei ein Politiker angehöre.
2: Solange er das Gottesreich verteidigt.
0: Flavio Bolsonaro hat sich das Christentum im Wahlkampf ganz groß auf die Fahne geschrieben. So erklärte er etwa in einem Video in den sozialen Medien:
2: Wenn ich Präsident werde, werde ich als erstes per Dekret bestimmen, dass Brasilien Jesus Christus gehört.
0: In einem Café, gelegen an der Avenida Paulista, dem wirtschaftlichen und kulturellen Herz von São Paulo, sitzt Davigi Magalhães. Er ist Professor für internationale Politik und Koordinator des Observatoriums für Rechtsextremismus, welches die politische Bewegung von Jair Bolsonaro wissenschaftlich erforscht, den Bolsonarismus. Darauf angesprochen, ob Flavio Bolsonaro wirklich überzeugen könne als neuer Anführer der Bolsonaristen, sagt er:
2: Flavio Bolsonaro ist ein Stellvertreter, verfügt aber über weitaus weniger Fähigkeiten und Charisma als sein Vater. Er ist erpressbarer. Er hat viel mehr Dreck am Stecken, was Korruptionsvorwürfe angeht. Die gesamte Laufbahn von Flavio Bolsonaro über seine Zeit als Senator bis hin zu den jüngsten Verwicklungen mit dem Dark Horse-Finanzskandal in Brasilien, es ist eine einzige Kette von Korruptionsvorwürfen.
0: Dark Horse heißt ein neuer Film über das Leben von Jair Bolsonaro. Das Geld dafür hat zum Teil sein Sohn Flavio beschafft, bei einem Bankier, dessen Bank inzwischen wegen Betrugsverdacht geschlossen wurde. Laut Bundespolizei könnten auch öffentliche Gelder aus dem Parlament in den Film geflossen sein. Im Visier steht ein Abgeordneter aus Bolsonaros Partei, der das Drehbuch geschrieben hat. Das Bolsonaro-Lager spricht von politisch motivierten Ermittlungen.
2: Flavio versucht zwar, sich im Vergleich zu seinem Vater gemäßigter zu geben, um auch weniger extreme Wählerschichten anzusprechen. Aber das gelingt ihm bisher kaum. Wenn er viele Stimmen gewinnt, liegt das wohl eher an einer Mobilisierung gegen Lula als an einer echten Begeisterung für ihn.
0: Was ist seine Prognose für die Wahlen? Kann Flavio Bolsonaro gewinnen?
2: Beim aktuellen Stand der Dinge ist es wie ein Münzwurf. Ich würde sagen, es steht 50-50, wenn man sich die Dynamik der letzten Wochen anschaut.
0: Das Resultat des ersten Wahlgangs deutet auf ein knappes Rennen hin, bei dem Flavio Bolsonaro derzeit leicht in Führung liegt. Sorgen macht sich der Bolsonarismus-Experte Magalhães um die Demokratie im Land.
2: Das globale strukturelle Klima ist heute extrem schlecht. Demokratien sind unter Druck. Unsere Institutionen in Brasilien müssten dagegen eigentlich als eine Art Wellenbrecher fungieren. Aber unser Wellenbrecher ist extrem brüchig geworden.
0: Worauf der Experte anspielt: Brasiliens Institutionen sind angeschlagen. Allen voran das oberste Bundesgericht, das Supremo Tribunal Federal. Richter Alexandre de Moraes ist mutmaßlich ebenfalls in einen Korruptionsfall verwickelt. Das schadet der Glaubwürdigkeit des Gerichts und der Justiz. Moraes ist ausgerechnet jener Richter, der damals eine entscheidende Rolle spielte bei der Verurteilung von Jair Bolsonaro wegen des Putschversuchs vom 8. Januar 2023. Kurz nach Lulas letztem Wahlsieg stürmten tausende Anhängerinnen und Anhänger von Ex-Präsident Jair Bolsonaro mehrere Regierungsgebäude in der Hauptstadt Brasilia und randalierten. Ehemalige Regierungsmitglieder und Militärs belasteten Bolsonaro schwer. Das Gericht verurteilte ihn daraufhin zu 27 Jahren Haft.
2: Bei den letzten Wahlen 2022 hatten wir noch starke nationale Institutionen. Das oberste Gericht besaß Glaubwürdigkeit. Und die internationale Lage war mit Präsident Joe Biden im Weißen Haus günstiger. Die US-Demokraten betrieben damals eine aktive Außenpolitik und nutzten ihre Hebel, um einen erfolgreichen Putsch zu verhindern. Heute erleben wir das genaue Gegenteil. In Brasilien haben wir geschwächte, blockierte Institutionen. Und wir haben eine weitaus problematischere internationale und regionale Lage. Brasilien ist in der Region als fast einzige progressive Regierung inzwischen isoliert.
0: Brasiliens Nachbarländer werden inzwischen fast alle von rechten und Rechtsaußenpräsidenten geführt, von denen einige die Demokratie grundsätzlich in Frage stellen. So wie auch der Bolsonarismus. Dass der Bolsonarismus Brasiliens Demokratie gefährlich werden kann, ist spätestens seit dem Putschversuch von 2023 klar. Auf dem Campus der Universität von São Paulo protestieren Studierende. Es geht um Korruption, das andere große Thema, welches Brasilien seit Jahrzehnten begleitet. Nicht immer kommt das Geld dort an, wo es am dringendsten gebraucht wird. Die Studentinnen und Studenten fordern ein neues Dach für die Bibliothek der Fakultät für Bildungswissenschaften. Im Mai stürzte das Dach der Bibliothek nach schweren Regenfällen ein. Es wurde bisher nur durch eine Plastikplane ersetzt. Tausende Bücher und historische Dokumente sind bedroht. Die größte Universität des Landes habe genügend Geld und mache dennoch zu wenig, so der Vorwurf der Studierenden. Ein paar Ecken weiter sitzt Glauco Pérez de Souza auf einer Bank, unter ein paar Bäumen, auf dem weitläufigen Unigelände.
3: Pérez de Sousa ist Professor für Politikwissenschaften und Wirtschaft und sagt, Korruption sei schon lange Thema in Brasilien.
2: Korruption wird erst sichtbar, wenn etwas schief geht. Solange sie funktioniert, weiß niemand davon.
3: Korruptionsskandale schaden dem Vertrauen der Wählerschaft in die Politik. Rechts wie links. Auch Lula da Silva, der um seine Wiederwahl als Präsident kämpft, war betroffen. Er war ab 2018 für rund 1,5 Jahre im Gefängnis wegen Korruptionsvorwürfen. Später wurden alle Urteile gegen ihn annulliert, wegen Verfahrensfehlern.
2: Korruption polarisiert. Auf der einen Seite steht Lula, der im Gefängnis saß und für viele fest mit Korruption verbunden ist. Auf der anderen Seite ist die Familie Bolsonaro, die in zahllose Korruptionsaffären und Skandale verwickelt ist. Die Leute sehen das und sagen, die sind doch alle gleich. Die Wähler sind einfach erschöpft. Ich kann sie verstehen. Sie können diese Geschichten nicht mehr hören.
3: Laut aktuellen Umfragen sind weniger als 40% der Brasilianerinnen und Brasilianer noch mit ihrer Demokratie zufrieden. Trotzdem, neben den Kandidaten der zwei großen Parteien sind kleinere Kandidaturen chancenlos, wie der erste Wahlgang zeigte. Der dritt- und viertplatzierte Kandidat im Präsidentschaftsrennen kamen jeweils auf weniger als 3%. Jetzt sind nur noch zwei Kandidaten übrig. Für Lula spreche, dass es der Wirtschaft Brasiliens unter seiner Regierung gut gehe, so der Experte.
2: Lulas Regierung hat sich gut geschlagen. Die Arbeitslosigkeit war noch nie so niedrig in der Geschichte des Landes. Das Wirtschaftswachstum war moderat, die Inflation ist unter Kontrolle. Das sind positive Ergebnisse. Aber Lula hat ein Kommunikationsproblem und tut sich schwer mit dem Parlament. Deshalb kommen diese Ergebnisse in der Wahrnehmung der Menschen nicht immer an.
3: Das Portemonnaie sei für die Wählerinnen und Wähler nicht mehr so entscheidend wie auch schon.
2: Es gibt in Brasilien den abfälligen Ausdruck des armen Rechten. Jemand, der wenig Geld hat, müsste nach einer reinen Klassenlogik eigentlich jemanden wählen, der seine wirtschaftliche Situation verbessern will. Stattdessen werden diese Wähler von einem anderen Motiv geleitet, von einem moralischen Motiv, das mit Religion zusammenhängt. Da geht es zum Beispiel auch um die Ablehnung von Geschlechtergerechtigkeit oder Abtreibung. Solche Themen werden für diese Menschen zu Kernthemen.
3: Dennoch gehe es bei diesen Wahlen erstaunlich wenig um Inhalte, sondern vielmehr darum, wie diese präsentiert werden.
4: Ich bin Fernanda Campagnucci, Geschäftsführerin von Internet Lab. Das ist ein unabhängiges Forschungszentrum und wir beobachten den Wahlkampf im Netz sehr genau. Konkret geht es um Plattformregulierung.
3: US-amerikanische Plattformen wie Facebook und Instagram spielten bei diesen Wahlen eine große Rolle, sagt Campagnucci.
4: Das ist ein heikles Dauerthema. Diese Plattformen sind infrastrukturell das Rückgrat unserer gesellschaftlichen Kommunikation. Dort finden auch Wahlkampf und Meinungsbildung statt. Wir sind darauf angewiesen, dass die Plattformen sich an das brasilianische Wahlrecht halten, aber sie sind oft extrem undurchsichtig.
3: Wenn zum Beispiel die Videos einer Partei vom Algorithmus weniger Nutzerinnen und Nutzern gezeigt werden, sei das nur schwierig zu detektieren. Rund 10 Tage vor dem ersten Wahlgang deaktivierte Facebook plötzlich Lulas Kampagnenseite. Eine Begründung blieb aus. Auch wenn Facebook das Profil innerhalb 24 Stunden wieder aktivierte.
4: Das ist die erste landesweite Wahl, bei der auch die künstliche Intelligenz eingesetzt wird. Sie ist kostenlos, viel ausgereifter und glaubwürdiger geworden, was es für die Leute schwieriger macht, Deepfakes zu erkennen.
3: Täuschend echt sah zum Beispiel ein Video aus, in dem Jair Bolsonaro am Parteitag der Bolsonaristen zum Publikum sprach. Doch es handelte sich nicht um den Ex-Präsidenten, sondern um einen Avatar, eine digitale Kopie.
5: Isso que vocês estão vendo aqui não sou eu. Isso é uma simulação da minha imagem e da minha voz.
2: Das, was Sie hier sehen, bin nicht ich. Es ist eine Simulation von meinem Gesicht und meiner Stimme, erstellt mit künstlicher Intelligenz. Wie Sie wissen, darf ich aufgrund des unfairen Urteils gegen mich nicht mehr antreten. Stattdessen wird unsere Bewegung von meinem Blut angeführt, in der Form meines Sohnes Flavio Bolsonaro.
3: Das Avatar-Video mit Jair Bolsonaro hat in Brasilien eine rechtliche Debatte über den Einsatz von KI im Wahlkampf ausgelöst. Es gebe zahlreiche weitere Beispiele, sagt KI-Expertin Fernanda Campagnucci.
4: Wir haben ein neues Phänomen, Fake-Wähler. Zum Beispiel Dona Maria. Sie trat online auf wie eine einfache, bodenständige Frau aus dem Volk, die sarkastisch über Politik sprach und massiv austeilte gegen Präsident Lula. Sie gehörte zu genau jener Bevölkerungsgruppe, die traditionell eher Lula unterstützt. Sie war eine reine Kunstfigur. Es war für Nutzer nicht erkennbar, dass es sich um eine KI-Figur handelte. Das Profil ging extrem viral.
3: Das Potenzial für die Manipulation von Wählerinnen und Wählern habe sich mit dem Aufkommen der künstlichen Intelligenz deutlich erhöht und sei in beiden politischen Lagern Thema. In Brasilien mische künstliche Intelligenz im Wahlkampf mit, wie kaum sonst wo. Das Land sei damit ein Testlabor für Demokratien weltweit. So Fernanda Campagnucci vom Forschungszentrum Internet Lab in São Paulo. Die Stichwahl am 25. Oktober ist für Brasilien ein Richtungsentscheid. Die Brasilianerinnen und Brasilianer wählen zwischen zwei Zukunftsvisionen, die unterschiedlicher kaum sein könnten. Es geht nicht nur um links oder rechts. Es geht auch darum, wie nah die größte Demokratie Lateinamerikas an die USA rückt und um neue Abhängigkeiten von Washington. Auf der Straße in São Paulo gibt es dazu unterschiedliche Meinungen. Er werde auch im zweiten Wahlgang für Flavio Bolsonaro stimmen, sagt ein Mann. Auf dem Kopf trägt er einen Make America Great Again Hut. Auf seinem T-Shirt sind die Präsidenten von Argentinien und der USA zu sehen.
2: Milei, Donald Trump und Flavio Bolsonaro. Ich wähle immer pro USA, Freiheit und Kapitalismus über alles.
3: Ein anderer Mann widerspricht.
2: Ich will nicht, dass Donald Trump hier das Sagen hat.
3: Er werde Lula wählen. In Brasilien zeigen sich politische Spannungen, die in ganz Lateinamerika immer stärker zu spüren sind. Die politische Polarisierung wächst. Und nachdem in den letzten Jahren China seinen Einfluss in Südamerika massiv ausbaute, sind nun die USA wieder verstärkt präsent im politischen Diskurs. Lula ist einer der letzten linken Staatschefs Südamerikas. Gewinnt Flavio Bolsonaro, würde fast ganz Lateinamerika von Präsidenten regiert, die Donald Trump nahestehen.

0: Die Nachrichten von SRF um 4 Uhr mit Lara Christen. Wir beginnen in den USA. Nach der gescheiterten Hinrichtung im US-Bundesstaat Tennessee ist die betroffene Frau nun wieder bei Bewusstsein. Laut ihren Anwälten ist sie wach und kann sprechen. Sie werde weiterhin intensivmedizinisch versorgt. Eine Prognose zu ihrem Gesundheitszustand gibt es derzeit nicht. Die Frau hatte letzte Woche 2 Giftspritzen überlebt und war anschließend in kritischem Zustand ins Spital gebracht worden. Die heute 50-jährige Frau war vor über 30 Jahren als 18-Jährige wegen Mord zum Tod verurteilt worden. Wegen der massiven Schülerproteste in ganz Frankreich hat Präsident Emmanuel Macron am Abend mit Ministern über die Lage beraten. Details dazu sind noch keine bekannt. Zuvor hatten Hunderttausende Jugendliche, Lehrkräfte und Studierende den Unterricht an knapp einem Viertel aller Gymnasien im Land lahmgelegt. Nach Behördenangaben demonstrierten über 250.000 Menschen. Die Organisatoren sprachen von fast 500.000. Die Demonstrierenden fordern mehr Geld für das Bildungswesen. Die Stimmung ist auch wegen des harten Vorgehens der Sicherheitskräfte aufgeheizt. Gegen mehrere Polizisten laufen Ermittlungen wegen unverhältnismäßiger Gewalt. Eine Beruhigung der Lage ist nicht in Sicht. Die Jugendorganisationen riefen bereits für Donnerstag zu weiteren landesweiten Protesten auf. Die US-Schauspielerin und Oscar-Preisträgerin Eva Marie Saint ist tot. Sie starb im Alter von 102 Jahren, wie ihr Sprecher mitteilte. Eva Marie Saint hatte ihr Kinodebüt 1954. An der Seite von Marlon Brando spielte sie im Drama «On the Waterfront». Der deutsche Titel lautet «Die Faust im Nacken». Für ihre Rolle in diesem Film wurde Saint mit dem Oscar ausgezeichnet. Saint war während ihrer Karriere in zahlreichen weiteren Filmen zu sehen, so etwa im Hitchcock-Thriller «Der unsichtbare Dritte». Zum Sport zuerst Fußball. In der Nations League hat die Schweizer Nationalmannschaft auch ihr 4. Spiel gewonnen. Die Schweizer besiegten Nordmazedonien in Luzern mit 3:0. Und Eishockey. In der Champions Hockey League hat Davos auswärts beim schwedischen Rögle verloren mit 2:3. Genf Servette verliert ebenfalls auswärts in Schweden. Die Genfer unterliegen den Växjö Lakers mit 0:4. Gewonnen hat hingegen Freiburg, zu Hause gegen Nitra aus der Slowakei mit 6:1. Das Wetter: im Norden ist es zunächst freundlich. Aus Westen wird es zunehmend bewölkt bei 18 bis 22 Grad. Im Süden gibt es viele Wolken und etwas Regen. Das waren Nachrichten von Radio SRF. Verantwortlich Lara Christen.
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3: Heute ist im Kulturplatz Talk wieder einmal eine Preisträgerin zu Gast. Judith Bach, so wurde heute verkündet, wird 2027 mit dem Salzburger Stier ausgezeichnet. Das ist ein höchst renommierter Kabarettpreis, der von den Radiosendern der ARD, des ORF, der RAI und von SRF verliehen wird. Jedes Jahr wird jeweils jemand aus der Schweiz, Deutschland und Österreich ausgezeichnet. In einer Zeit, in der sich gefühlt fast alles an der Jugend ausrichtet und misst, hat Judith Bach gleich 3 Soloprogramme geschaffen, die sie ihrer Großmutter gewidmet hat. Und was das für eine war und warum sie auch nach ihrem Ableben geeignet ist, als Sujet und Angelpunkt von humoristischen Programmen zu sein, könnte man lang und breit so erklären versuchen oder ganz einfach per Kostprobe zu hören.
4: Ich fange erstmal an. Ich fange an beim Anfang. Und der Anfang ist in diesem Fall da, wo was zu Ende gegangen ist. Und das war ungefähr vor einem Jahr der allerletzte Umzug von Mena Oma Fritz. Ja, ihre neue Adresse ist jetzt Waldfriedhof, Reihe 7, Grab 25. Und den Platz, den hat sie sich selber ausgesucht. Ja, an ihrem 80. Geburtstag sind wir zusammen auf dem Friedhof, weil sie wollte unbedingt Probe liegen. Und jetzt liegt sie da. Und direkt daneben Hilde Knuff, ihre neue Nachbarin. Übrigens, wissen Sie, was auf dem Grabstein steht von der Fritz? Herzlich willkommen, ich bleib dann mal liegen.
3: Ein kleiner Auszug aus Endlich, ein Stück für immer von und mit Judith Bach alias Claire Alene. Den Preis haben Sie, Judith Bach, bekommen. Ganz herzliche Gratulation erst einmal und ganz herzlich willkommen, Judith Bach alias Claire. Nun wissen Sie ja schon einen Moment Bescheid, dass Sie diesen nächsten Stier bekommen werden. Ab heute dürfen Sie auch ganz offiziell darüber sprechen. Schön, dass Sie es mit uns tun. Was bedeutet Ihnen dieser Preis jetzt, nach 20 Jahren auf der Bühne?
5: Ja, viel. Also es ist wie ein, es kommt mir ein bisschen so vor, als wäre ich auf einer Wanderung gewesen. Wenn ich so überlege, mein ganzes Berufsleben eine Art Wanderung. Und jetzt kommt da plötzlich so eine überraschende Aussicht, so ein schöner Aussichtspunkt, wo ich kurz innehalten kann und vielleicht auch ein bisschen zurückgucken kann und irgendwie sehe, ach krass, es hat sich ja voll gelohnt, dieser Weg und diese ganzen Kurven und auch dieses immer mal wieder Abzweigen von dem Weg, wo ich dachte, dass ich den bestimmt zu Ende gehen würde und dann ist es doch wieder anders. So.
3: Erstens kommt es anders und zweitens, als man denkt.
5: Ja.
3: Ihre Figur Claire ist ausstaffiert mit einer Sturmfrisur, mit einer weißen Bluse, grauem Rock, der nie so ganz sitzt, wie er sollte, mit einem offenen, strahlenden Lachen, dem Herz auf dem rechten Fleck und auf der Zunge, plus Berliner Schnauze und ein Klavier hat sie auch dabei. Und diese Claire, die traut sich was. Sie spricht in ihren Programmen nämlich über die Endlichkeit, über Abschied, den Tod. Das tut Claire, indem sie sich an ihre geliebte Großmutter Fritz erinnert und auf die vielen gemeinsamen Abenteuer zurückblickt. Wenn Sie jetzt als Schöpferin auf Claire schauen, was macht diese Figur aus?
5: Also ich glaube, dass sie Sachen aussprechen darf mit einer Art Naivität, die ich als Judith jetzt nicht so sagen würde. Sie hat was Kindliches und ich habe das Gefühl, das ist sowieso der humorvolle Aspekt von der Judith. So.
3: Mhm. Und das heißt, die darf auch Dinge, die eben die Judith nicht darf?
5: Ja. Genau. Die sagt, die macht auch Sachen, die ich nie machen würde. Die erlaubt sich zum Beispiel Fehler. Die erlaubt sich auch, dass der Rock rutscht und dass die Frisur schief hängt oder so. Ja. Die darf alles.
3: Und woher hat Judith diese Unerschrockenheit genommen, so eine Figur zu kreieren?
5: Das ist eine gute Frage. Das ist ein bisschen, ich habe wieder das Gefühl, das ist. Ich weiß gar nicht, ob ich sie unbedingt kreiert habe. Ich glaube, dass sie auf eine Art wie zu mir gekommen ist. Also, dass sie schon wie in mir drin war. Dieses kleine, kindliche, freche Wesen. Obwohl ich als Kind eigentlich eher ängstlich war. Aber es ist, ich glaube, das ist so eine Art Befreiung von meiner Angst, die Claire.
3: Sie haben ja qua Ausbildung, Sie waren in der Scuola Dimitri, Sie haben ja auch gelernt, als Clownin zu arbeiten quasi, das gehört da zur Ausbildung. Hat das geholfen für diese Schöpfung?
5: Ja, total. Das ist, ich habe da ganz viel Handwerk gelernt und vor allem habe ich in der Scuola Dimitri gelernt, dass der Körper viel mehr sprechen kann als die Worte. Also, dass es eigentlich fast wichtiger ist, wie der Körper da ist und der erzählt ganz, ganz viel und die Worte kommen da gar nicht hin.
3: Das fällt ja auf. Also ich habe Sie vorgestern gesehen im Theater und Sie sprechen viel, Sie spielen viel Klavier und Sie bewegen sich auch sehr viel. Also Sie sind sehr eine physische Schauspielerin, Darstellerin, Clownin.
5: Mhm. Ja, das ist so. Also ich weiß gar nicht, wie ich das anders machen soll.
3: Genau. Haben Sie gewusst oder woher, was hat Sie bewogen oder sich trauen lassen, dass Sie mit Oma zusammen das Publikum für sich einnehmen können? Ich frage mal so rum.
5: Also wie ich auf die Großmutter gekommen bin? Also ich habe manchmal das Gefühl, dass wir so verschiedene Aspekte in uns haben. Und mir tut es total gut, wenn ich mich mit meiner, wie so einem älteren Selbst verbinde. Weil diese ältere Frau in mir, die guckt auf die Welt oder auch auf meine jetzigen Probleme mit einer Art Güte, mit einer Art Gelassenheit auch. Und sagt, ja komm, das ist auch nicht so wichtig. Das ist jetzt der Salzburger Stier, aber das ist jetzt auch nicht das Wichtigste der Welt.
3: Also sie setzt andere Relationen.
5: Ja, genau. Und das tut mir gut. Und ich glaube, es tut auch der Claire gut. dass sie sich, also weißt du, dieses Quirlige, was sie hat, dieser Gegenpol ist dann die Oma Fritz, die so langsam ist und die so, ja.
6: Und das ist natürlich für die Bühne etwas sehr, sehr Ergiebiges, wenn auf der einen Seite ein Charakter sehr viel Leben hat, so sprüht und der andere ist so sehr bei sich und auch ich... Die Claire ist ja auch immer am Ringen, die will immer irgendwas und möchte irgendwo hin. Und die Oma, die ist schon da und die ist sehr versöhnt eigentlich mit ihrem Leben, hat man den Eindruck.
5: Genau, ja. Und es ist, also diese Oma gab es ja wirklich so. Und ich hatte aber immer wieder in meinem Leben Menschen, die mir gesagt haben, mach dein Ding. Und ich glaube, das ist auch eine Art Hommage an diese Menschen, die mir sagen, die mir quasi Mut machen, meinen Weg zu gehen, so meinen ureigenen Weg. So.
6: Auch im Sinne einer großen Bestärkung,
5: ja.
6: Die jetzt quasi von außen kommt, die Sie vorher von der anderen Seite erhalten haben.
5: Ja.
6: Als ich mir das angeschaut habe vorgestern, das dritte Solostück mit Claire Streuselkuchen, hatte ich auch das Gefühl, ich befände mich fast schon so auf einer Art Insel, einer sehr warmherzigen, sehr menschlichen Insel. Und ich hatte auch den Eindruck, die Menschen im Theater um mich herum, die seien ausgesprochen empfänglich dafür gewesen, die Tagespolitik, die Klimakrise und all die Themen, mit denen wir in den Nachrichten täglich konfrontiert sind, für 1,5 Stunden außen vor zu lassen. War das ein bewusster Akt beim Schaffen dieser Stücke, dass Sie sagen, Sie legen den Fokus auf die Zuversicht und auf die Verbundenheit?
5: Ja. Das ist mir ein Anliegen. Mir ist es wichtig, also ich glaube, dass ich bin nicht dafür gemacht, glaube ich, für politisches Kabarett. Ich glaube, ich suche mehr das Verbindende als das Trennende. Und ich glaube, ich suche wie auch, also weißt du, wenn du aus einer philosophischen Ecke guckst auf die Probleme dieser Welt, dann ist das wie mit der Oma Fritz, die auf die jetzigen Probleme von der Claire guckt. Das ist ein Abstand, der wie so auch Besonnenheit macht. So. Habe ich mich jetzt verheddert?
6: Nein.
5: Versteht man, was ich sagen will?
6: Ja, und ich habe eben wirklich den Eindruck, dass das Publikum, ich glaube, auch das danach sucht im Moment. Also in
5: ja, vielleicht.
6: Welt.
5: Vielleicht, das tut auch gut, weißt du, wenn man in einer Krise ist, einen Schritt zurück zu tun und zu gucken, warte mal, kenne ich das irgendwoher? Habe ich das vielleicht auch in mir? Oder ist das schon meinen Vorfahren mal passiert? Und dann wie zu gucken, ja, gibt's eine, wie kann ich eigentlich Menschen erreichen auch? Und bei mir ist es oft über das Herz und nicht über den Kopf. So.
6: Ich habe auch das Gefühl, dass diese Frau auf der Bühne, die Claire und die Judith Bach, die in ihr steckt, ihr Publikum wirklich sehr, also fast schon umarmt, also nicht physisch, aber so vom Gefühl her, wie sie auf die Bühne kommt und wie sie mit den Leuten umgeht. Und ich habe auch gestaunt, die Leute haben zum Beispiel am Sonntag, die haben da relativ locker mitgesungen.
5: Ja.
6: Und zwar von Anfang an. Das hat mich sehr überrascht. Also
5: ja, mich auch. Aber das sind die Berner, ne? Nein, das ist immer anders. Also es ist wirklich. Aber es ist schön, ne? Wenn die Leute so mitmachen. Für mich ist das Publikum halt auch ein Gegenüber. Und das ist jetzt auch so ungewohnt im Radio, wenn ich gar nicht weiß, wer hört denn da eigentlich zu? Hallo? Wer
6: seid ihr denn da? Wir sind die eine, die
5: guckt. Ja, wir sind die. Ja, ja. Genau. Und das ist wie. Das Publikum ist mein Dialogpartner als Solistin. Und da spüre ich einfach eine Resonanz und ja. Und ich glaube, in diesen 20 Jahren habe ich so viel Erfahrung auch gesammelt, um rauszuspüren, okay, was braucht sie jetzt? Braucht sie jetzt mehr Tempo? Braucht sie jetzt mehr einen Witz? Oder braucht sie jetzt eigentlich mehr einfach, dass ich mein Ding mache und die Leute kommen schon mit? So.
6: Und jetzt ist ja ein Soloprogramm, das heißt, eine Person steht auf der Bühne, wie der Name sagt, aber ich vermute mal, man macht es ja nicht ganz alleine. Also wie kommen diese Stücke zustande?
5: Ja, ich habe ein ganzes Team im Hintergrund, dem ich so dankbar bin, gerade heute. Da ist der Paul Steinmann, das ist auch noch mein Mann, der macht Regie und Cornelia Montani, meine Regisseurin, mit der ich unglaublich, also die hat... Die entzündet immer so ein Feuer in mir. So mit ihrem Feuer entzündet sie mein Feuer. Dann ist der Markus Schönholzer da, den kennt ihr natürlich alle. Der hat letztes Jahr das Stierli.
6: Genau hier.
5: Das Stierli. Und dann der Thomas Silvestri, das ist der Pianist, der mir immer hilft, wenn ich irgendwie Probleme habe mit dem Klavier und mit meinen Fingern. Und genau, der Markus Schönholzer hilft mit den Liedern und schreibt mit mir zusammen. Und manchmal schreibt er auch für mich, ja.
6: Und wie läuft dieser Prozess ab? Also dann kommt Judith und sagt, ich hätte gerne das und das und holt sich die Crew zusammen. Wie laufen diese Prozesse ab?
5: Die sind jetzt schon da, die Crew. Die muss ich nicht mehr suchen. Das ist sehr praktisch. Nein, das ist eigentlich, ich habe jetzt auch noch nicht so viel Erfahrung. Ich habe bisher nur 3 Solostücke gemacht.
6: Aber auch noch 5 Duostücke, das darf man ja,
5: ja genau,
6: dazu sagen.
5: Und bei den Duostücken ist es nochmal ganz anders. Da sind wir zu zweit. Und da haben, also oft ist es so, dass ich ein Thema habe, eine Idee für ein neues Stück. Und von dort aus geht's los.
6: Und dann ist aber schon immer klar, das wird ein Solo oder das wird ein Duostück.
5: Ja, also Duostücke machen wir jetzt keine neuen. Ich bin jetzt wirklich auf diesem Solo-Weg. Und das kann ich auch schon verraten, die Claire hört auf.
6: Oh.
5: Ja, die Claire hört auf.
6: Sie sagt das mit einem strahlenden Lachen, Judith Bach.
5: Es ist auch gut, Sachen aufzuhören.
6: Ja, eine Trilogie ist auch eine runde Sache.
5: Ist eine runde Sache und... Mhm. Mir tut's gut. Ich mag gerne enden, weil dann fängt was Neues an und das Neue wird auch kommen. Also die Judith verlässt die Bühne nicht. Jetzt erst recht nicht mit so einem Stier in der
6: das
5: Hand.
6: Das darf sie gar nicht.
5: Nee, das mache ich nicht.
6: Da ist das Gatter quasi zu, das geht jetzt nicht.
5: Danke.
6: Sie haben den Kulturplatz-Talk auf SRF 2 Kultur. Zu Gast heute ist Judith Bach. Sie steht als Claire Alene oder zusammen mit Stefanie Lang als Duo Lunatic auf der Bühne. Judith Bach wird im kommenden Mai mit dem Salzburger Stier ausgezeichnet. Das ist heute bekannt geworden. Es freut mich, dass sie heute mein Gast ist. Und ich habe hier nochmal einen kleinen Eindruck davon, was Judith Bach alias Claire Alene auf der Bühne macht.
7: Wenn ich wähle, dann wähle ich zu wählen. Wenn ich nicht wähle, dann wählt man für mir. Wie oft geschieht's, dass Wahlen mir quälen? Bin ich dagegen oder bin ich dafür? Wenn ich wähle, dann wähle ich zu wählen. Wenn ich nicht wähle, dann wählt man für mir. Und wie wählst du auf der Bühne deines Lebens? Bist du Marionette oder bist du Regisseur? Und manchmal kann man halt nicht wählen. Ja, manchmal, da wählt man für dir.
6: In welchem Kontext kommt dieses Lied vor, dieses Wählenlied?
5: Das ist eigentlich, das ist aus dem ersten Programm von mir und das ist entstanden auch aus diesem, was das Lied eigentlich sagt. Also wir haben auf eine Art eigentlich fast immer die Wahl und wenn wir nicht die Wahl haben, haben wir immer noch die Wahl, wie wir darauf reagieren, auf das, was uns passiert.
6: Wie wichtig ist es Ihnen, bestimmte Dinge in Lieder verpackt zu thematisieren auf der Bühne?
5: Das ist eben eine ganz andere Form als das Sprechen. Ich finde, Lieder machen etwas breit. So. Und Worte können etwas sehr scharf bringen. Und Lieder machen so wie so ein... Es atmet dann einfach.
6: Und es ist sehr viel emotional.
5: Ja, genau. Ja.
6: Was ist das Anstrengendere auf der Bühne als Solistin, wenn man spricht oder wenn man Lieder singt?
5: Ach, ich finde beides anstrengend.
6: Sie waren also in jungen Jahren auch mal Barpianistin. Hat das eigentlich geholfen?
5: Ja, Barpianistin, das ist so ein bisschen, das steht da auf meiner Website. Ne? Ich habe halt ein bisschen ab und zu mal mit so einem Hut, habe ich mich in so ein Café gesetzt und gefragt, Entschuldigung, ist das noch frei? Und dann habe ich halt gespielt und ich habe immer die gleichen Sachen gespielt, weil ich konnte auch nichts anderes. Ich konnte auch nicht improvisieren oder so. Ich habe einfach meine Lieder runtergespielt und das Repertoire war etwa so 45 Minuten lang. Und dann haben die Leute was in den Hut geschmissen. Und was war nochmal die Frage?
6: Ob das geholfen hat bei der Arbeit jetzt mit der Claire?
5: Ich glaube schon, weil ich habe mich so ein bisschen freigespielt. Klavier spielen ohne Angst. Das ist schon sinnvoll, weil sonst verkrampfen sich die Finger.
6: Ja, und ich glaube, in dem Zusammenhang mit diesem Stück wäre es auch ganz ungünstig. Also Claire darf eigentlich nicht verkrampft Klavier spielen, sonst macht sie es nicht.
5: Ja, sonst, ja. Oder sie lacht sich kaputt, wenn sie daneben haut. Das passiert auch.
6: Und das Publikum darf dann logischerweise mitlachen, weil es dann eben nicht leidet. Das ist ja der große Unterschied.
5: Genau, ja. Sie ist nicht perfekt, die Claire ist nicht perfekt und die zelebriert das. Ja.
6: Judith Bach, Sie sind in Berlin geboren, Sie haben Ihre Kindheit, das habe ich als Zitat gelesen, auf Ihrer Homepage zwischen Kuh und Kirche in der Nähe von Köln verbracht. Als Sie 13 Jahre alt waren, sind Sie mit der Familie nach Kapstadt umgezogen und da haben Sie auch Ihr Abitur abgelegt. Dass Sie Schauspielerin werden wollten, das wussten Sie schon seit Sie 8 waren. Was war das für ein Weg vom Abi in Kapstadt in die Scuola Dimitri in Verso im Tessin?
5: Mhm. Ja, verrückt, ne? Irgendwie. Ich denke auch manchmal so, hä, wie bin ich denn da gelandet? Also ich bin einfach zurück nach Deutschland. Dann habe ich da eine Weile bei meinem Onkel gewohnt. Und der hat mir erzählt, es gibt einen Workshop, der heißt Theater Total. Und da habe ich dann 9 Monate lang Theatererfahrung gesammelt bei einer kleinen Regisseurin, die heißt Barbara Wollrath-Kramer. Und die hat mir dann gesagt, geh zur Scuola Dimitri. Auch wieder eine, die gesagt hat, mach dein Ding. Und ich hatte immer wieder so an so Weggabelungen Menschen, die mir gesagt haben, was ich machen soll. So.
6: Und das hat sich als guter Rat erwiesen. Sie wurden aufgenommen, das wird ja auch nicht jeder,
5: Ja.
6: Und haben dann die Ausbildung da verbracht. Ja. Jetzt leben Sie seit vielen Jahren in der Schweiz und sind inzwischen auch Schweizerin. Auf der Bühne aber werden Sie zur Berlinerin, eigentlich ist ja auch eine Form von einer Berliner Göre. Wie pflegen Sie diesen Bezug? Gehen Sie immer wieder nach Berlin, Berlin-Atmosphäre tanken und den Dialekt? Wie machen Sie das?
5: Nee, das mache ich eigentlich gar nicht so viel, weil ich schlafe so gern zu Hause und deswegen reise ich nicht so gerne. Aber ich glaube, diese Berlinerin, die ist einfach so in mir. Meine Mutter ist Berlinerin, meine Oma ist Berlinerin. Es ist so, da ist es, glaube ich, einfach in mir drin, die Claire.
6: Hilft es auch manchmal, Berliner Musik zu hören, zum Beispiel diese hier?
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5: Ja, das ist die Claire.
6: Darf ich reden? Ja, natürlich, ja. Logisch.
5: Das ist die Claire Waldorf und das ist die Kabarettistin aus den 20er Jahren. Und in der Scuola Dimitri muss man ja immer so eine Abschlussarbeit machen. Das Liv. Und da hatten wir die Aufgabe, uns eine Person auszusuchen, die so eine Art Vorbild ist für dieses Liv. Und ich habe die Claire Waldorf genommen und im Grunde ist da die Claire entstanden. Und diese Claire Waldorf hat in den 20er Jahren in Berlin, ist sie über die Kabarettbühnen getanzt und hat gesungen, obwohl sie eigentlich gar nicht singen konnte. Und das hat mich inspiriert.
6: Es gab da so eine Phase, wo das diverse Frauen gemacht haben und unglaublichen Erfolg gehabt haben. Das gab es immer wieder.
5: Mhm.
6: Das ist ja eine spannende Geschichte, wobei Sie singen können.
5: Ja, mittlerweile. Am Anfang konnte ich das auch nicht. Habe ich auch nicht. Ich konnte so ein bisschen so.
6: Das Interessante ist ja auch, also Sie haben einerseits diese Berliner Schnauzer, die Sie auf der Bühne haben. Und dann haben Sie sich aber, glaube ich, so sieht es zumindest auch ziemlich in die Schweizer, ins Schweizerdeutsche verliebt.
5: Mhm, sehr. Ich liebe Schweizerdeutsch. Ich hab so eine Lieblingswortsammlung, soll ich mal sagen?
6: Ja.
5: Ranzepfiefe, Tüpfli-Schießer, Cumulus, es kommt kein Schiff für so eine Seich, Murat Yakin, was gibt's noch?
6: Also das heißt, also Sie, so die Reibung zwischen dem Berlinerischen und dem Schweizerdeutschen, das gibt was her und das wird auch künftig so sein.
5: Ja, ja, denke ich schon. Das ist ja auch eine Realität, in der ich lebe. Ich bin eine Deutsche und ich wohne in Kolbrunn.
6: Ein schweizerdeutsches Programm, ist das auch eine Option?
5: Oh, meine Güte, mal gucken, wer weiß. Aber ich kann mir nicht vorstellen, dass ich ganz Schweizerdeutsch die ganze Zeit rede. Also so. Es ist immer so ein bisschen peinlich, wenn Deutsche Schweizerdeutsch reden, nicht? Ich mache es jetzt selber, aber... Also wenn Sie es ernst meinen.
6: Ja, ich wollte gerade sagen, es kommt, glaube ich, sehr darauf an, mit welcher Haltung Sie es tun.
5: Weiß auch nicht, ja. Aber mir passiert es auch. Ich sage auch immer, ich komme ein bisschen Sport und so, das mache ich schon.
6: Aber ich glaube, das haben ja die SchweizerInnen, die Schweizer haben das ja sehr gerne, wenn man...
5: Ja?
6: Hat man das Gefühl, die Person ist hier angekommen und weiß, dass sie in der Schweiz ist.
5: Okay, ja, dann ist gut. Gut, so. Dann mache ich es weiter.
6: Ich glaube schon. Sie haben die Scuola Dimitri 2006 abgeschlossen und haben angefangen, im Duo aufzutreten, also in einer Zeit, da war noch sehr viel die Rede davon, dass Frauen nicht lustig seien, dass es keine komischen Frauen gäbe. Wenn Sie jetzt den Vergleich von heute zu damals ziehen, woran merken Sie, dass sich etwas verändert hat?
5: Also, ich habe da nicht so richtig drauf geschaut, ehrlich gesagt. Ich gucke gar nicht so, ist das jetzt eine Frau oder ein Mann auf der Bühne? Die Claire ist ja auch nicht wirklich eine Frau. Also, sie ist eine Frau, aber sie ist ein Clown. Und ich messe mich da fast mehr mit der Gardi Hutter, die ja auch eine Figur ist, eine Clown-Figur. Und ja, es ist nicht so, dass, für mich ist das nicht so das Wichtigste, dass ich eine Frau auf der Bühne bin. Und deswegen habe ich da, glaube ich, auch nicht so den Blick, hat sich das jetzt groß verändert oder nicht. Aber ich sehe jetzt, dass viele Frauen auf der Bühne sind und das finde ich super.
6: Das heißt, Sie haben sich dem auch ein bisschen entziehen können, dadurch, dass Sie sowieso eine andere Nische für sich gefunden haben.
5: Ich glaube, ja.
6: Und eben auch mit Weiblichkeit eigentlich sehr nonchalant umgehen. Also es ist eigentlich kein wirkliches Thema.
5: Nee, es ist nicht ein Thema.
6: In Ihren Stücken.
5: Die Claire will ja auch nicht schön sein und das, ihr ist es völlig egal, wie sie aussieht. Ja.
6: Mhm. Das hat ja auch eine Freiheit in sich.
5: Genau. Ja. Und es ist was Kindliches. Ich glaube, die Claire könnte auch ein Junge sein. Die Claire könnte auch einfach ein Kind sein, ja. Mhm.
6: Sie sind jetzt 43, 20 Jahre im Geschäft, werden mit dem Stier ausgezeichnet. Und dann habe ich noch gehört, Sie werden obendrauf auch noch vom Theater La Capella in Bern zur Künstlerin des Jahres, sind Sie gewählt worden. Mhm. Was haben Sie sich vorgenommen? In welche Richtung wird es jetzt weitergehen? Sie haben schon verraten, Claire geht dann gelegentlich irgendwann in Pension. Also ich verstehe es so, sie geht noch auf Tournee, aber sie wird nicht in neuen Stücken mehr drin sein.
5: Genau, ich mache jetzt wahrscheinlich noch 28, 29, spiele ich noch als Claire und dann, ja, glaube ich, dass die Judith mal auf die Bühne kommt. Bin ich selber sehr gespannt, wer das denn eigentlich ist.
6: Das heißt, Sie sind am Skizzieren. Wo befinden Sie sich da auf dem Weg? An der Planung?
5: Nee, noch nicht an der Planung. Es ist noch ganz am Anfang. Mehr so am, ich stelle es mir manchmal vor. Und wenn ich, dann denke ich so, oh meine Güte, ist das langweilig. So, oh, es ist überhaupt nicht lustig und so. Und ja, aber das gehört dazu. Jetzt erstmal einfach mal nur so rumspinnen. Und ich muss im Moment auch nichts. Es ist wirklich, ich habe so viele Termine, dass ich erstmal spiele und dann gucke.
6: Ja. Was natürlich schon wieder eine Freiheit gibt in der Arbeit.
5: Ja, Wahnsinn.
6: Wenn man weiß, man hat etwas im Repertoire, was die Menschen lieben, was sie buchen, was sie kaufen.
5: Ja, wovon ich leben kann. Ich meine, was will ich mehr? Das ist so ein Glück. Ja.
6: 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Dort finden Sie auch zwei Mitschnitte von Claire Alene Stücken. Claire Alene ist auf Tournee und die nächsten Vorstellungen sind bereits ausverkauft. Aber wenn Sie Judith Bach in den Provider Ihres Vertrauens geben, dann finden Sie Ihre Homepage und da Termine bis zum Herbst 2027. Morgen im Kulturplatz Talk sprechen wir über Nachnamen, woher sie kommen und worauf sie sich beziehen. Beides kann man jetzt nachlesen im neuen Familienatlas der Deutschschweiz, der im September erschienen ist. 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
2: Der Kulturplatz Talk vom Dienstag war das, moderiert von Barbara Peter.

0: Die Nachrichten von SRF um 4.30 Uhr mit Lara Christen. Wir beginnen in den USA. Nach der gescheiterten Hinrichtung im US-Bundesstaat Tennessee ist die betroffene Frau nun wieder bei Bewusstsein. Laut ihren Anwälten ist sie wach und kann sprechen. Sie werde weiterhin intensivmedizinisch versorgt. Eine Prognose zu ihrem Gesundheitszustand gibt es derzeit nicht. Die Frau hatte letzte Woche 2 Giftspritzen überlebt und war anschließend in kritischem Zustand ins Spital gebracht worden. Die heute 50-jährige Frau war vor über 30 Jahren als 18-Jährige wegen Mordes zum Tod verurteilt worden. Wegen der massiven Schülerproteste in ganz Frankreich hat Präsident Emmanuel Macron am Abend mit Ministern über die Lage beraten. Details dazu sind noch keine bekannt. Zuvor hatten Hunderttausende Jugendliche, Lehrkräfte und Studierende den Unterricht an knapp einem Viertel aller Gymnasien im Land lahmgelegt. Nach Behördenangaben demonstrierten über 250.000 Menschen. Die Organisatoren sprachen von fast einer 500.000. Die Demonstrierenden fordern mehr Geld für das Bildungswesen. Die Stimmung ist auch wegen des harten Vorgehens der Sicherheitskräfte aufgeheizt. Gegen mehrere Polizisten laufen Ermittlungen wegen unverhältnismäßiger Gewalt. Eine Beruhigung der Lage ist nicht in Sicht. Die Jugendorganisationen riefen bereits für Donnerstag zu weiteren landesweiten Protesten auf. Die US-Schauspielerin und Oscar-Preisträgerin Eva Marie Saint ist tot. Sie starb im Alter von 102 Jahren, wie ihr Sprecher mitteilte. Eva Marie Saint hatte ihr Kinodebüt 1954. An der Seite von Marlon Brando spielte sie im Drama «On the Waterfront». Der deutsche Titel lautet «Die Faust im Nacken». Für ihre Rolle in diesem Film wurde Saint mit dem Oscar ausgezeichnet. Saint war während ihrer Karriere in zahlreichen weiteren Filmen zu sehen, so etwa im Hitchcock-Thriller «Der unsichtbare Dritte». Zum Sport zuerst Fußball. In der Nations League hat die Schweizer Nationalmannschaft auch ihr 4. Spiel gewonnen. Die Schweizer besiegten Nordmazedonien in Luzern mit 3:0. Und Eishockey. In der Champions Hockey League hat Davos auswärts beim schwedischen Rögle verloren mit 2:3. Genf Servette verliert ebenfalls auswärts in Schweden. Die Genfer unterliegen den Växjö Lakers mit 0:4. Gewonnen hat hingegen Freiburg, zu Hause gegen Nitra aus der Slowakei mit 6:1. Das Wetter: im Norden ist es zunächst freundlich. Aus Westen wird es zunehmend bewölkt bei 18 bis 22 Grad. Im Süden gibt es viele Wolken und etwas Regen. Das waren Nachrichten von Radio SRF. Verantwortlich Lara Christen.
1: 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Auf SRF 4 News machen wir weiter mit dem Tagesgespräch vom Dienstag. Da geht es um eine umstrittene Steuerreform, die der Kanton Waadt am letzten Abstimmungssonntag angenommen hat. Moderiert hat die Sendung Westschweiz-Korrespondent Philipp Reichen.
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3: Tiefe Unternehmenssteuern zum einen und ein generöser Sozialstaat zum anderen. Das kennt man in Ansätzen vom Kanton Zug, ist aber vor allem das Erfolgsrezept vom Kanton Waadt. Die FDP und die SP haben in der Regierung dafür gesorgt, dass die Unternehmen einen Grossteil von ihrem Gewinn behalten können und dass in der Waadt niemand mehr als 10% von seinem steuerbaren Einkommen für Krankenkasse zahlen muss. Das macht die Waadt schweizweit zu einem volkswirtschaftlichen Versuchslabor. Doch jetzt steht das Erfolgsmodell plötzlich auf der Kippe. Das Volk hat am letzten Abstimmungssonntag nämlich dafür gestimmt, dass die Einkommens- und Vermögenssteuern um 12% sinken. Dabei ist die Waadt in den roten Zahlen. Was ist da passiert? Was geht in den Bürgerinnen und Bürgern vor? Und was kommt jetzt auf den Kanton Waadt zu? Darüber rede ich heute mit unserem Gast, dem Lausanner Volkswirtschaftsprofessor und Steuerexperten Marius Brühlhardt. Er lebt in der Waadt, hat schon den Bundesrat und auch die Weltbank beraten und kennt gefühlt so jeden Steuerfuss in der Schweiz. Willkommen im Tagesgespräch, Marius Brühlhardt.
4: Merci für die Einladung.
3: Herr Brühlhardt, das Ja zu dieser linearen Steuersenkung von 12% auf Einkommen und Vermögen, das ist eigentlich ziemlich überraschend gekommen, auch für Sie.
4: Nein, also die Initiative geht ja auf das Jahr 2022 zurück, wo die 3 grossen Wirtschaftsverbände vom Kanton Waadt den Vorschlag auf den Tisch gebracht haben. Nachdem das 15 Jahre lang der Staat Überschuss eingefahren hat, hey, die Wirtschaftsvertreter gesagt, wäre es doch jetzt einmal Zeit, ein bisschen von diesen Überschüssen zurückzugeben an die Steuerzahler in Form von Steuersenkungen. Sie sind auch überholt gekommen von der Geschichte, weil zwischen der Einreichung von der Initiative und der Abstimmung jetzt vor kurzem hat sich die Lage sehr stark verdüstert von den Kantonsfinanzen und sie jetzt stark im Defizitbereich. Darum kurzfristig ist es schon gewissermaßen doch ein bisschen überraschend, dass die Bevölkerung mehrheitlich dem zugestimmt hat, weil das würde natürlich jetzt die Budgetproblematik noch mal stark verstärken für einen Regierungsrat und das Parlament im Kanton.
5: Das ist ja so, aber wenn man nicht genug Geld hat für die Sozialpolitik, dann wird es ja schwierig und die Waadtländerinnen und Waadtländer haben sich immer sehr etatistisch geäussert in den letzten Jahren an den Urnen. Sind das nicht zwei Argumente, wo man eigentlich müsste sagen, dass die lineare Steuersenkung hätte müssen

0: Geld im Portemonnaie. Was sagen denn Sie da dazu als Ökonom? Ist das wirklich so, dass der Bevölkerung jetzt einfach mehr Geld im Portemonnaie bleibt?
1: Ja, unmittelbar schon. Also wenn man die Steuern senkt. Also es ist bei den Einkommensteuern geht es noch um 5%. Bei den Vermögenssteuern ist es eine stärkere Senkung um 12%. Dann ist vorerst einmal die Steuerrechnung ein bisschen weniger schlimm für die Haushalte. Und darum haben sie mehr Geld im Sack. Wenn man natürlich die Sache 10 deicht, dann heisst weniger Steuereinnahmen und weniger Ausgaben. Und irgendwo müssen dann auch die Ausgaben gekürzt kommen. Und für die, die natürlich von solchen Ausgaben profitieren, heisst das so eine Kürzung der Leistungen. Also einfach nur weniger müssen zahlen für die gleichen Leistungen, das geht leider auch bei den Staatsfinanzen nicht.
0: Es ist ja so, dass von diesen 12%, die eigentlich die Regierung schon 7% jetzt die Steuern gesenkt hat, so quasi wie als Gegenvorschlag, und jetzt einfach noch die 5% obendrauf kommen. Aber 5%, das ist immer noch ziemlich viel Geld. Wir reden hier von 272 Millionen Franken pro Jahr.
1: Ja, also die Regierung hat sich da so ein bisschen verspekuliert, oder sie jetzt probiert, aber ist nicht damit erfolgreich gewesen. Sie hat schon quasi vorauseilend 7% die Einkommenssteuer gesenkt auf den Mittelstand und für alle Einkommenssteuerzahler. In der Hoffnung vielleicht, dass das ein bisschen den Wind aus den Segeln nimmt von dieser Initiative, aber offenbar ist doch eine Mehrheit von der Bevölkerung der Meinung, dass das noch nicht reicht, dass sie noch die 5% zusätzliche Senkung sich wünschen. Das schreit das Loch in die Staatskasse von 250 bis 300 Millionen im Jahr. Und wie man das stopft, das ist jetzt die grosse Frage.
0: Bleiben wir zuerst noch schnell bei dieser Steuersenkung. Es ist ja eine lineare Steuersenkung. Und Gegner von dieser Steuerinitiative haben immer gesagt, dass so eine lineare Steuerkürzung ja einfach die Reichen reicher macht und den Armen nicht wirklich etwas bringt. Stimmt das?
1: Das stimmt, ja. Es sieht auf den ersten Blick aus, als wäre einfach 12% weniger Steuern für alle, als würde das quasi alle proportional gleich betreffen. Ist natürlich nicht so, weil die grösste Senkung jetzt de facto passiert bei der Vermögenssteuer. Ungefähr 2/3 der Haushalte im Kanton Waadt zahlen gar keine Vermögenssteuer, weil sie jetzt Vermögen haben, das zu tief ist, für überhaupt in den Steuerbereich zu kommen. Das heisst, die 12% Senkung in der Vermögenssteuer ist ganz klar etwas, was die besser situierten Steuerzahlerinnen und Steuerzahler bevorzugt. Bei der Einkommensteuer ist es ein bisschen klarer, dass es auch eine sehr breite Mittelklasse natürlich entlastet. Aber betragsmässig ist natürlich ging noch so, dass der Grossverdiener viel mehr davon profitiert als der Mittelstandhaushalt.
0: Aber hat sich denn der Grossteil von der Bevölkerung, wenn ich Ihnen jetzt so zulasse, über den Tisch ziehen lassen?
1: Ich glaube nicht, die Stimmbürger sind nicht blöd. Und offenbar haben viele Leute aus dem Mittelstand gedacht, ja, auch wenn mir das ein paar Franken Steuersparnis bringt, ist es mir das wert. Also der durchschnittliche Haushalt im Kanton Waadt würde jetzt, nachdem dass er ja gesagt hat zu dieser Initiative, im Jahr etwa 350 Franken weniger Steuern müssen zahlen. Das erspart damit etwa einen Franken im Tag.
0: Ein Franken im Tag, aber das wird ja schon die Frage auf. Sind denn die Waadtländerinnen und Waadtländer im schweizweiten Vergleich so arm? Müssen die nicht nur mehr Steuern zahlen, sondern haben eben auch weniger Geld im Portemonnaie?
1: Nein, also die Waadtländer Einkommen sind ungefähr im schweizerischen Durchschnitt. Aber was nicht Durchschnitt ist, ist die durchschnittliche Steuerbelastung, die auf den Haushalten lastet. Das hat natürlich auf der anderen Seite, das ist nicht nur ein schwarzes Loch, wo man Steuern zahlt hier. Es gibt auf der anderen Seite natürlich auch grosszügigere staatliche Leistungen, vor allem im Sozialbereich im Kanton Waadt. Aber offenbar ist jetzt für eine Mehrheit der Stimmbürger ist der Deal nicht mehr das, was sie sich wünschen. Offenbar wünschen sich viel lieber ein bisschen weniger Steuern, dafür sind wir vielleicht auch bereit, auf gewisse Leistungen zu verzichten.
0: Jetzt ist es ja so, dass die Wirtschaftsverbände auch den Kanton Waadt immer wieder mit anderen Kantonen verglichen, zum Beispiel mit dem Kanton Zürich. Sie haben immer gesagt, Zürich hat viel einen tieferen Steuerfuss, hat aber einen sehr, sehr guten Service Public. Was macht eigentlich Zürich besser als die Waadt?
1: Ich habe in beiden Kantonen gelebt und ich finde beide Kantone super. Ich würde jetzt nicht sagen, dass der eine es besser macht als der andere. Es ist einfach ein bisschen anders. Kanton Zürich hat ein bisschen tiefere Steuern, aber auch ein bisschen weniger grosszügige Sozialleistungen. Kanton Waadt zum Beispiel hat doppelt so hohe Kinderzulagen wie der Kanton Zürich, hat auch grosszügige Krankenkassenprämienreduktionen. Und das kostet natürlich ein bisschen mehr Steuern. Und jetzt ist die Frage, was hat man lieber für ein Modell? Ein Modell, das

0: der Staat ein bisschen weniger Sozialleistungen finanziert, dafür den Leuten ein bisschen weniger Geld aus dem Portemonnaie nimmt, oder ein Staat, der die Leute ein bisschen mehr zur Kasse bittet, aber dafür ja quasi den Sozialschwächeren mehr unter die Arme greift.
1: Also ich würde jetzt nicht sagen, dass der Kanton Waadt, wie die Initianten so auch angedeutet haben, das Geld einfach aus dem Fenster wirft.
0: Ich sehe keine Anzeichen dafür, dass jetzt eine grosse Ineffizienz ist oder ein grosses Fett im Budget, das man schmerzlos wegschneiden kann. Es sind schon Sparpakete geschnürt gekommen. Es hat Demonstrationen gegeben in der Strasse von Lausanne. Also das scheint dann schon im Schmerzbereich angekommen zu sein. Dass man jetzt hier einfach noch Effizienzgewinne machen in der Verwaltung, das sehe ich nicht. Aber es gibt jetzt eine Kommission, die eingesetzt ist, oder ein Beratungsbüro vom Regierungsrat, das das noch genauso prüfen, mit Mitarbeit vom bekannten Serge Gaillard, der das auch schon auf Bundesebene gemacht hat. Ich bin sehr gespannt, ob die finden, ob es doch noch irgendwo Sparpotenzial gibt, das vielleicht nicht so wahnsinnig wehtut.
1: Auffallend war ja bei dem Abstimmungskampf, die bürgerlich dominierte Regierung hat von dieser Initiative, die ja aus dem bürgerlichen Lager gekommen ist, gewarnt. Sie hat nichts von dieser Initiative wissen. Sie hat gesagt, wir können uns das nicht leisten. Und sie hat an einer Medienkonferenz dann eben auch aufgezeigt, dass die meisten Bürgerinnen und Bürger gar nicht würden profitieren. Jetzt unter dem Strich, und ich tue jetzt die Frage nochmal so stellen, aus Sicht vom Ökonom, wer hat eigentlich recht, die Regierung oder die Initianten?
0: Also sich nicht können leisten, ist ja ging rhetorisch übertrieben. Man kann, wenn man will. Das ist eine Frage von, was möchte man, oder? Was ist jetzt die Frage? Möchte man ein bisschen weniger Steuern zahlen, dafür ein bisschen weniger Sozialausgaben finanzieren, oder möchte man so lassen, wie es ist? Das ist ein politischer Entscheid. Das ist nicht eine Frage von sein oder nicht sein. Das ist für das sind wir die direkte Demokratie. Und das Volk hat jetzt klar sich geäussert mit fast 55% Ja-Stimmen für die Steuersenkung. Und darum muss man das jetzt durchziehen.
1: Das ist das Tagesgespräch mit Marius Brühlhardt, Volkswirtschaftsprofessor an der Uni Lausanne. Herr Brühlhardt, wir kommen dann später nochmal auf die Steuersenkungsinitiative zu sprechen, aber wir müssen das Ja zu dieser Initiative in einem grösseren Kontext sehen. Dafür gehen wir jetzt ein paar Jahre zurück, und zwar ins Jahr 2016. Die Schweiz hat in dieser Zeit und auch später mit der sogenannten Unternehmenssteuerreform 3 gerungen. In der Waadt aber ist das alles anders gewesen. Am 20. März 2016 haben die Waadtländerinnen und Waadtländer einer kantonalen Unternehmenssteuerreform zugestimmt. Der Deal zwischen der FDP und der SP war, die Unternehmenssteuern sinken von 22% auf einen Einheitssatz von 13,7%. Und im Gegenzug offeriert der Staat der Bevölkerung ein Sozialpaket mit höheren Familienzulagen, einem Ausbau der Kinderbetreuung und einer Deckelung der Krankenkassenprämie bei 10% vom steuerbaren Einkommen. Sie sind damals schon Professor an der Uni gsi, haben das also hautnah miterlebt und haben auch gesehen, dass 87,12% der Bevölkerung dem Deal zugestimmt hat. Das ist ein Resultat, wie sich jeder Autokrat in seinem Staat eigentlich wünschen würde. Was sagen Sie jetzt als Ökonom zu dem Deal? Unternehmenssteuerreform zum einen und Sozialpaket zum anderen und die Verschränkung, macht das Sinn oder nicht?
0: Prinzipiell ja. Prinzipiell ist das dann zumal in den vorgängigen Jahren eigentlich ein Teil vom Erfolgsrezept vom Kanton Waadt, dass sich wirklich die politischen Pol gefunden haben zu einem Kompromiss und dann auch zusammen tragen haben. Und ja, das war ja fast ein nordkoreanisches Abstimmungsresultat von 87% Zustimmung. Darum vom Vorgehen her, von der Herangehensweise her, ist das sicher gut gewesen. Jetzt, ob der Deal wirklich so, wie er beschlossen kam, ist wirklich das Gelbe vom Ei gewesen, oder das Optimum, das man sich hätte vorstellen können. Ja, da kann man jetzt schon gewisse Fragezeichen setzen. Der Kanton Waadt hat historisch eben sehr stark davon profitiert, dass er an so einer Steuernische-Strategie gefahren ist. Er hat zwar für den Mittelstand und für den Grossteil der Bevölkerung relativ hohe Steuern erhoben, aber hat es nicht geschafft, besonders mobile, besonders lukrative Steuerzahler so mit speziellen Konditionen anzuziehen. Also sichtbarste ist bei den natürlichen Personen, sind die Pauschalsteuern. Das ist übrigens im Kanton Waadt erfunden worden, vor über 100 Jahren. Und da hat man können quasi ausländische, sehr vermögende Personen es ermöglichen, gleich steuerlich attraktiv sich im Kanton Waadt niederzulassen, obwohl eigentlich für den Rest von der Bevölkerung die Steuerlast doch relativ hoch ist. Und bei den Firmen ist es eben noch wichtiger gewesen, das geht zurück auf die 90er Jahre, wo der Bund gewissen Gemeinden entlang vom Genfersee-Bogen erlaubt hat, sehr attraktive Steuerdeals anzubieten, multinationale Unternehmen, die hier ihren Hauptsitz aufgestellt haben. Das hat sich extrem gelohnt. Wenn ihr jetzt mal von Lausanne auf Genf auf der Autobahn fahrt, dann seht ihr quasi ein Grossunternehmen, Hauptquartier nach dem anderen, ausländische Unternehmen. Und dass sie Unternehmen, die es interessant gefunden haben, ihre Gewinne hier zu versteuern, also die sogenannten Gewinnverschiebungen. Und das ist natürlich eine grossartige Einnahmequelle für den Kanton Waadt. Und das ist neu weggebrochen in der Unternehmenssteuerreform. Die OECD, die EU hat das nicht mehr akzeptiert. Und das ist für den Kanton Waadt doch eine Zäsur gewesen. Und das wahrscheinlich die ganzen Probleme, die wir jetzt erleben, hier auch noch mit dem zu tun.
1: Da muss man sagen, bei den internationalen Gesellschaften, die sich im Kanton Waadt sich angesiedelt haben, die haben ja zum Teil während 5-10 Jahren überhaupt gar keine Steuern gezahlt auf ihren Gewinn.
0: Gar keine bin ich nicht sicher. Sie haben auch ein bisschen Personal mitgebracht, das gut gezahlt war, schon eine Einkommensteuer gezahlt hat. Bei der Gewinnsteuer sind sie tatsächlich sehr günstig gefahren, eine Zeit lang. Aber ein bisschen Steuern haben sie auch gezahlt. Sie haben natürlich auch riesige Milliardenbeträge von Gewinn hier ausgewiesen. Wenn der Steuersatz sehr tief ist, macht das dann gleich schöne Einnahmen. Die grosse Frage war, ich habe ja erwähnt, die Abstimmung, der Deal vor 10 Jahren, 2016, wo einfach gesagt, man kann nicht mehr unterscheiden. Tiefe Steuern für multinationale Unternehmen, hohe Steuern für die einheimischen KMU. Man hat einfach einen Einheitssteuersatz, müssen sich darauf einigen. Und da ist dann entschieden worden, dass man wirklich den Einheitssteuersatz radikal senkt, um ein gutes Drittel. Auf alle Firmen im Kanton, und das ist natürlich alle einheimischen Firmen, sind quasi die lachenden Dritten gewesen, die hier eine dritte Steuersenkung bekommen. Und man muss sich nicht wundern, es sind natürlich die Unternehmenssteuern im Jahr darauf von einem Dritten eingebrochen. Also, ob das wirklich, ob man da über das Ziel rausgeschossen hat, da kann man jetzt diskutieren. Aber jedenfalls hat das natürlich in den Staatsfinanzen Spuren hinterlassen.
1: Spuren hinterlassen, aber die Bevölkerung hat ja auch profitiert durch das Sozialpaket, das eben so quasi gerade mitgekommen ist mit der Steuersenkung für die Unternehmen. Gehen wir mal in den Kanton Zug. Hat ja so ein ähnliches Modell, sehe ich jetzt einmal, tiefe Steuern. Dafür müssen Bürgerinnen und Bürger nur einen kleinen Teil der stationären Spitalkosten zahlen, was sich dann wiederum natürlich auch auswirkt auf Krankenkassenprämien. Ist das aus Ihrer Sicht jetzt als Ökonom, ist das ein gangbarer Weg? Kann man den Kanton Zug auch mit dem Kanton Waadt vergleichen?
0: Ich würde sagen, nein. Weil, also auf den ersten Blick vielleicht schon, es hat mit Steuerwettbewerb und mobilen Steuerzahler, insbesondere Firmen und reichen Privatpersonen zu tun. Aber die Ausgangslage ist ganz andere für den Kanton Zug als für den Kanton Waadt. Steuerwettbewerb ist nicht als Spiel, wo alle mit gleich langen Spiessen kämpfen, sondern im Steuerwettbewerb haben ganz klar die kleinen, zentral gelegenen einfach einen Vorteil. Und Zug ist ideal positioniert, gerade neben Zürich, ein kleiner Kanton. Die können sich erlauben, quasi ihre gesamte Steuerbelastung zu senken, verlieren damit nicht so viel, weil sie sowieso relativ klein sind, aber wenn sie ein paar multinationale oder reiche Steuerzahler anlocken aus anderen Kantonen oder anderen Ländern, ist das für sie sehr rasch einmal ein positives Geschäft aus der finanzpolitischen Warte. Für einen grossen Kanton wie Zürich, Bern, Waadt, ist das nicht möglich, weil wenn man hier eben die Steuern senkt, dann senkt man sie in erster Linie schon mal auf eine grosse Masse von Steuerzahlern, die in diesem Kanton ansässig sind. Und wenn man ein paar zusätzliche anzieht von anderen Orten, fällt das weniger ins Gewicht in einem grossen Kanton relativ zum Gesamten als in einem kleinen Kanton. Darum ist so eine allgemeine Steuersenkungspolitik für die grossen Kantone viel schwieriger als für die kleinen. Und darum sind auch quasi die Steueroasen innerhalb von der Schweiz, aber auch weltweit, das sind kleine Einheiten.
1: Jetzt da, was am meisten einschenkt, hier im Kanton Waadt, kann man sagen, auf der sozialpolitischen Schiene oder Ebene, das sind die Prämienverbilligungen. In der Waadt beziehen inzwischen mehr als 50% der Bevölkerung Prämienverbilligungen. Der Staat kostet das über 900 Millionen Franken. Und mit dem Prämienaufschlag jetzt in diesem Jahr oder im nächsten Jahr wird es wahrscheinlich auf etwa 1 Milliarde Franken steigen. Das ist viel Geld, wenn man bedenkt, dass die Waadt ein Gesamtbudget von 12 Milliarden hat.
0: Ja, man muss natürlich sehen, dass von diesen 900 Millionen Franken ein grosser Teil aus der Bundeskasse kommt. Also der Kantonsanteil ist natürlich nur ein Anteil von dem, aber es ist schon so. Also pro Einwohner zahlt der Kanton Waadt an Prämienverbilligung etwa 800 Franken, im Kanton Zürich sind es etwa 400 Franken, also doppelt so viel wie im Kanton Zürich. Das hängt einerseits daran, dass eben der Kanton Waadt grosszügiger ist, wie er, sagen wir, die Last für die weniger reichen Haushalte abfedert. Es liegt aber auch daran, dass Gesundheitsausgaben im Kanton Waadt überdurchschnittlich hoch sind, wie allgemein in der Romandie.
1: 800 Franken Prämienverbilligung pro Kopf. Ich frage Sie offen, ist das verantwortbar?
0: Es ist auch eine politische Frage. Es ist eine Frage, wie viel Umverteilung will man, wie stark will man die unteren Einkommen stützen auf Kosten der höheren Einkommen. Da gibt es nicht das Richtige oder Falsche. Da kann ich jetzt nicht als Ökonom kommen und sagen, Theorie und Empirie sind, so muss man es machen.
1: Kommen wir nochmal auf die Steuersenkungsinitiativen jetzt zu reden. 12% linear auf Einkommen und Vermögen. Das heisst, es wird nochmal sehr viel weniger Geld in die Kasse fliessen. Nehmen wir mal an, Sie wären Finanzdirektor. Herr Brühlhardt, was würden Sie jetzt machen?
0: Ja, ich würde zuerst mal schlecht schlafen. Am nächsten Morgen würde ich alle meine Fachexperten in meinem Departement zusammentrommeln und sagen, so, jetzt bringen wir mal Vorschläge, wie können wir das Problem angehen. Es braucht Fachkompetenz, aber dann braucht es auch politische Sozialkompetenz für so eine Klippe zum Schiffen. Man muss sich eben auch vielleicht sich an alte Waadtländer-Tradition besinnen und eben probieren, Kompromisse zu schmieden über Partie- und Blockgrenzen raus. Weil kurzfristig kann man vielleicht sich ein bisschen durchhangeln, schuldenbremskonform, mit dem, dass man noch ein bisschen mehr die Reserven anzapft. Kanton Waadt hat noch ein bisschen Geld auf der Seite, wo man noch so ein bisschen davon zehren kann. Man kann bei der Personalpolitik Anpassungen machen, vielleicht gewisse Subventionen noch ein bisschen streichen, aber mittelfristig braucht es dann schon einschneidendere Massnahmen.
1: Aber wenn doch ein Kanton so viel sparen muss, muss man eben nicht dort sparen, wo viele Personalkosten entstehen. Also bei Schulen, bei der Uni, im Gesundheitswesen, Spitäler, Alters- und Pflegeheim und vielleicht auch Investitionsvorhaben aufschieben oder beispielsweise beim ÖV sparen?
0: Ja, das sind also so kurzfristige Möglichkeiten, die zum Teil schon ausgeschöpft waren. In den letzten beiden Jahren hat eben der Regierungsrat schon müssen Sparpakete schnüren. Die sind ein bisschen in die Richtung gegangen. Ich glaube, früher oder später, jetzt erst recht nachdem, dass die Initiative angenommen ist, muss man schon nochmal an die Sozialausgaben her. Da ist natürlich auch viel von diesen Ausgaben sind so ein bisschen nach dem Gießkannenprinzip. Also jetzt gerade zum Beispiel Familienzulagen, Ausbildungszulagen, das sind einfach fixe Beträge, da bekommt der Armhaushalt genauso viel Zuschuss wie der Professorenhaushalt. Und ja, das kommt einfach ging teurer. Und mittelfristig, glaube ich, führt kein Weg dran vorbei, doch in diesen Sozialausgaben nochmal vielleicht Kürzungen vorzunehmen. Es ist einfach politisch sehr schwierig, weil das braucht Gesetzesänderungen und das treibt die Leute auf Barrikaden. Aber ich glaube, es führt kein Weg dran vorbei, früher oder später.
1: Marius Brühlhardt, Sie sind Professor an der Uni Lausanne. Sie sind letztes Jahr schon betroffen gewesen von Sparmassnahmen. Der Kanton hat Gelder entzogen der Uni. Was haben Sie da davon mitbekommen?
0: Ja, mir tatsächlich das konkret schon am eigenen Leib quasi erfahren. Also was ich gemerkt habe bei uns in der Wirtschaftsfakultät, ist, dass wir einen Anstellungsstopp gegeben haben. Also Kollegen, die weg sind, die pensioniert waren, haben wir einfach Lehrstühne können nicht besetzen. Gleichzeitig steigen die Studentenzahlen ziemlich markant im Moment. Das ist einfach, das Betreuungsverhältnis gelitten hier bei uns. Zudem ist uns auch das Budget für Lehrbeauftragte gekürzt gekommen. Das heisst, wir haben jetzt weniger Leute aus der Praxis zu uns nehmen, die punktuell Lehrveranstaltungen bestreiten. Das ist gerade für eine Wirtschaftsfakultät natürlich nicht gesund. Für uns ist Praxisbezug sehr als hohes Gut. Und genau, das sind die zwei Punkte, wo man wirklich selber gemerkt hat, dass das Geld ein bisschen knapp ist beim Staat.
1: Es geht jetzt auch ein bisschen Angst um im Kanton Waadt, dass es zu Massenentlassungen kommt, dass es zu einem Massenabbau wird kommen, dass sehr viele Leute werden ihre Jobs verlieren jetzt beim Staat. Halten Sie das für ein realistisches Szenario?
0: Nein, Massenentlassungen, glaube ich nicht. Da gibt es keinen Anlass, dass man das muss befürchten. Es würde eher so ein bisschen schleichend sein. Einfach bremsen bei Neuanstellungen, ein bisschen mehr probieren, die Leute dazu zu motivieren, vielleicht schon ein bisschen früher in Rente zu gehen. Das Lohnwachstum würde wahrscheinlich auch nicht ganz Schritt halten mit der Teuerung. Es sind eher so breit verteilte Massnahmen, aber sehr gross angelegte Entlassungswelle, das glaube ich, ist nicht realistisch.
1: Also Sie würden jetzt da eher beruhigen als beunruhigt sein?
0: Nein, die Frage ist, tut man einen grossen Schmerz auf wenige Köpfe verteilen mit Massenentlassung oder tut man einen kleineren Schmerz auf mehr Personen verteilen mit eben diesen allgemeinen personalpolitischen Massnahmen? Für Politik ist es meistens einfacher, in homöopathischen Dosen den Schmerz zu verteilen als gezielt auf eine Gruppe von Leuten.
1: Herr Brühlhardt, ich danke herzlich für das Tagesgespräch.
0: Gern geschehen, merci euch.
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0: Die Nachrichten von SRF um 5 Uhr mit Lara Christen. Nach monatelanger Krise. Das kosovarische Parlament hat sich auf eine neue Präsidentin geeinigt. Nach gescheiterter Hinrichtung in Tennessee. Die betroffene Frau ist wach und ansprechbar. Und 4. Sieg für die Schweizer Nazi in der Nations League. Die Schweiz gewinnt gegen Nordmazedonien mit 3:0. Das Wetter. Heute ist es zunächst sonnig und am Nachmittag zunehmend bewölkt bei 21 Grad. Im Kosovo hat das Parlament eine Präsidentin gewählt und damit drohende Neuwahlen abgewendet. Premierminister Albin Kurti hatte kurz vor der Parlamentssitzung eine Kandidatin vorgeschlagen, Justina Chirokapula von der Oppositionspartei PDK. Sie wurde anschließend mit der nötigen Zweidrittelmehrheit zur neuen Präsidentin gewählt. Es war der letztmögliche Termin vor Ablauf der Frist. Hätte sich das Parlament erneut nicht auf einen Präsidenten oder eine Präsidentin einigen können, wäre es aufgelöst worden. Es hätte zum 4. Mal innerhalb von 2 Jahren Neuwahlen gebraucht. In die USA. Nach der gescheiterten Hinrichtung im US-Bundesstaat Tennessee ist die betroffene Frau nun wieder bei Bewusstsein. Laut ihrer Anwälten ist sie wach und kann sprechen. Sie werde weiterhin intensivmedizinisch versorgt. Eine Prognose zu ihrem Gesundheitszustand gibt es derzeit nicht. Die Frau hatte letzte Woche 2 Giftspritzen überlebt und war anschließend in kritischem Zustand ins Spital gebracht worden. Die heute 50-jährige Frau war vor über 30 Jahren wegen Mordes zum Tod verurteilt worden. Nach Frankreich. Wegen der massiven Schülerproteste im Land hat Präsident Emmanuel Macron eine Krisensitzung einberufen. Er traf sich am Abend mit Ministern, um über die Lage zu beraten. Details dazu sind noch keine bekannt. Inwiefern die Regierung auf die Forderungen nach mehr Geld für das Bildungswesen eingehen kann, ist offen, sagt SRF-Korrespondentin Miriam Mathis in Paris.
1: Frankreich steht schlecht bei der Kasse, man muss sparen. Man kann also nicht einfach mit Milliarden Euro in die Schule investieren. Und deswegen wird das Ganze sehr schwierig werden, denn wird es reichen, wenn man nur kleine Zugeständnisse macht, um diese verfahrene, blockierte Situation hier wieder zu beruhigen.
0: Sagt SRF-Korrespondentin Miriam Mathis. Gestern haben Hunderttausende Jugendliche, Lehrkräfte und Studierende den Unterricht an knapp einem Viertel aller Gymnasien im Land lahmgelegt. Für morgen Donnerstag wurde zu weiteren landesweiten Protesten aufgerufen. Die israelischen Behörden warnen Israelis sowie Jüdinnen und Juden im Ausland vor möglichen Gewalttaten und feindseligen Aktionen anlässlich des heutigen 3. Jahrestags des Hamas-Terrorangriffs. Der Rat an die Bevölkerung lautet, keine Reisen in bestimmte Länder zu machen, etwa Jordanien oder Ägypten. In manchen Ländern solle an belebten Orten kein Hebräisch gesprochen werden. Am 7. Oktober 2023 töteten Mitglieder der extremistischen Hamas fast 1200 Menschen. Es handelte sich um das größte Massaker an Jüdinnen und Juden seit dem Holocaust. Die US-Schauspielerin und Oscar-Preisträgerin Eva Marie Saint ist tot. Sie starb im Alter von 102 Jahren, wie ihr Sprecher mitteilte. Eva Marie Saint hatte ihr Kinodebüt 1954. An der Seite von Marlon Brando spielte sie im Drama «On the Waterfront». Der deutsche Titel lautet «Die Faust im Nacken». Für ihre Rolle in diesem Film wurde Saint mit dem Oscar ausgezeichnet. Saint war während ihrer Karriere in zahlreichen weiteren Filmen zu sehen, so etwa im Hitchcock-Thriller «Der unsichtbare Dritte». Zum Sport zuerst Fußball. Die Schweizer Nationalmannschaft hat auch das 4. Spiel in der Nations League gewonnen. Die Nazi schlägt Nordmazedonien mit 3:0. Sportredaktor Peter Schnieder.
2: Das 3:0 sieht zwar souverän aus, war es aber nicht. Das lag daran, dass die Wechsel, die Murat Yakin in der Startformation vornahm, sich nicht auszahlten. Die Schweizer waren kein Team mehr, die Abstimmungen fehlten. Vincent Siro und auch Djibril Sow wirkten wie Fremdkörper in dieser Mannschaft. Sie fanden ihre Positionen nicht. Trotzdem gingen die Schweizer mit 1:0 kurz vor der Pause in Führung durch ein Geschenk von Nordmazedonien, das Fabian Rieder ausnützte. In der zweiten Halbzeit brachte dann Johann Mansambi und Ardon Jashari wieder Ordnung in das Schweizer Spiel. Der überragende Mansambi profitierte bei einem Schuss dann auch von einem weiteren nordmazedonischen Fehler zum 2:0. Und auch beim 3:0 von Danendoy profitierten die Schweizer von einer Unaufmerksamkeit von Nordmazedonien. Die Schweiz gewinnt verdient mit 3:0. Aber das Spiel hat auch aufgezeigt, dass die Breite im Kader nicht so groß ist wie gedacht.
0: Zum Eishockey. In der Champions Hockey League hat Davos auswärts beim schwedischen Rögle verloren mit 2:3. Genf Servette verliert ebenfalls auswärts in Schweden. Die Genfer unterliegen den Växjö Lakers mit 0:4. Gewonnen hat hingegen Freiburg zu Hause gegen Nitra aus der Slowakei mit 6:1. Das Wetter. Heute ist es im Norden zunächst freundlich. Tagsüber ziehen aus Südwesten dichte Wolken auf und bringen stellenweise Regen. Im Süden ist es oft bewölkt und zeitweise nass. Die Temperaturen erreichen um 21 Grad, mit Föhn gibt es bis 24 Grad. Das waren Nachrichten von Radio SRF. Verantwortlich Lara Christen.
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5: Mit Bodo Frick und heute geht es um einen Mordfall im London der 1950er Jahre. Aber keine Angst, es handelt sich dabei nur um Agatha Christies Krimi-Klassiker «Die Mausefalle», der aktuell in Zürich zu sehen ist. Und wir gehen der Frage nach, wie man aus einer Filterblase entkommen kann, rund um Verschwörungstheorien, Fake News und ideologische Überzeugungen. Zuerst aber feiern wir die Gewinnerin des Deutschen Buchpreises. Die deutsche Autorin Sheida Basia hat ihn gewonnen für ihren aktuellen Roman «Die Lücken». In diesem Roman geht es um die nicht oder nur spärlich aufgearbeitete Geschichte der nationalsozialistischen Vergangenheit in den Dörfern, auf dem Land, in der deutschen Provinz. Sheida Basia hat den Preis gestern Abend erhalten im Rahmen der Frankfurter Buchmesse. Literaturredaktor Michael Lüsier hat sie nach der Bekanntgabe abgefangen.
6: Sie haben eine sehr ernste Rede gehalten vorhin. Was bedrückt Sie konkret?
7: Ich glaube, dass es manchmal so ein merkwürdiges Gefälle gibt, dass man sich sehr wohl darin fühlen kann, über die Vergangenheit zu sprechen und sich über die Vergangenheit zu erheben und dann hinterher ganz zufrieden mit sich zu sein. Und das möchte ich nicht.
6: Aber ein bisschen Freude ist schon auch dabei, oder?
7: Die kommt noch.
6: Jetzt beschreiben Sie ein Dorf aus dem Hunsrück. Das ist das Dorf, wo Sie selbst geboren worden sind, wo Sie auch aufgewachsen sind und wo Ihre Eltern hingeflohen sind nach der Islamischen Revolution. Sie waren politische Aktivisten, die sich gegen das Mullah-Regime gewendet haben. Warum haben Sie sich gerade für dieses Dorf entschieden?
7: Ich glaube, ich hätte selber nicht von mir gedacht, dass ich jemals einen Roman über Hermeskeil schreibe oder eine literarisierte Variante von Hermeskeil. Und es ist auch nicht so, dass ich über die NS-Geschichte schreiben wollte und einen Ort gesucht habe, sondern es ist eher andersrum. Ich habe von der NS-Geschichte Hermeskeils erfahren und kam nicht mehr davon weg. Vor allen Dingen auch wegen des Erschreckens darüber, dass das geht, dass ich da aufwachsen konnte und auch als erwachsene Person auf diesen Ort gucken konnte, ohne mich selbst zu fragen, was hat sich da eigentlich während der NS-Zeit abgespielt. Als wäre das Land einfach unschuldig gewesen, weil sich ja alles in den Städten abgespielt haben muss, so wie einem das ja oft weiß gemacht wird.
6: Und haben Sie denn tatsächlich ein Dorf gefunden mit einer großen nationalsozialistischen Vergangenheit, mit vielen Verbrechen?
7: Ja, Hermeskeil ist Gau-Musterdorf gewesen. Das heißt, es sollte Vorbild sein für andere Dörfer. Und das war Hermeskeil natürlich deswegen, weil man wusste, man kann sich darauf verlassen, dass dort sehr viele aktive Nationalsozialisten am Werk sind, die sehr früh eine NSDAP-Ortsgruppe gegründet haben, sehr früh den jüdischen Friedhof geschändet haben. Und das ist schon eine größere Nummer an Nazi-Ort.
6: Jetzt beschreiben Sie die Geschichte aufgrund von ganz, ganz vielen Zeugenaussagen oder von ganz, ganz vielen Recherchen, die Sie gemacht haben. Ganz verschiedene Leute aus einem ganzen Jahrhundert kommen vor und im Zentrum davon ist eine Erzählerin, das ist ein Geist, das ist eine Verstorbene. Wie sind Sie auf diese Form gekommen?
7: Ich habe sehr lange gesucht nach der Form, weil ich verschiedene Konzepte hatte, verschiedene Konstellationen an Figuren und es waren dann immer so 3 Figuren oder so. Und ich habe immer gemerkt, das funktioniert nicht, ich will viel, viel mehr und dass es für mich eigentlich nur erzählbar ist, wenn ich ganz frei denke und alle Figuren, die mir in den Sinn kommen, auch so aufnehme, wie sie zu mir kommen. Und was ich aber die ganze Zeit immer sehr klar hatte, ist, dass es eine Erzählinstanz geben muss, die involviert ist, ohne selbst Teil der Schuld zu sein. Und die so ein bisschen eine andere Perspektive hat. Das heißt, sie weiß mehr, als die Figuren selbst wissen. Sie hat einen historischen Überblick. Das heißt, sie weiß, was passieren wird. Und gleichzeitig weiß sie eben nicht alles, weil sie eben nur punktuell dabei ist.
6: Es gibt in Österreich den Begriff vom Anti-Heimatroman. Ich weiß nicht, ob die Kollegen vom ORF das schon angesprochen haben. Es gibt es auch in der Schweiz, es gibt es auch in Bayern. Knüpfen Sie an diese Tradition an?
7: Nein, für mein Gefühl nicht. Damit habe ich mich auch gar nicht beschäftigt, muss ich ehrlich sagen, weil ich einfach sehr nah an meinem Stoff und meinen Figuren war und aus denen heraus im Grunde die Form sich entwickelt hat. Und ich glaube, würde ich jetzt über Gattungen oder Traditionen im größeren Sinne nachdenken, weiß ich gar nicht, wie es sich dazu verhalten würde. Aber ich finde das eigentlich auch das Schöne, den Roman zu schreiben und ihn dann in die Welt zu geben. Und ob Gattung oder Nicht-Gattung dürfen dann andere gerne entscheiden.
5: Shaida Basia, die frisch gebackene Trägerin des Deutschen Buchpreises. Und wir machen gleich weiter mit einem Preis. Der Kabarettpreis Salzburger Stier 2027 geht an diese Berliner Schnauze hier.
8: Ich fange direkt an mit meinem allerersten Lied, was ich jemals am Klavier gespielt habe. Also damals, da war ich 8 Jahre alt gewesen. Und das Lied, das heißt My Pony is Over the Ocean. Ja, das ist Englisch. Übrigens, Schaffhausen auf Englisch ist Homework. Ja. Ja. Ja, und Harry Sau, Harry Pig. Ja.
5: Die Kabarettistin Judith Bach, hier hat sie das Publikum begeistert am Rosa Humor Festival letzten Dezember. Und jetzt gewinnt sie für die Schweiz den Salzburger Stier. Man hört es ihrer Berliner Schnauze auf der Bühne zwar nicht an, aber die Kabarettistin lebt schon seit 20 Jahren in der Schweiz. Mit ihrer Bühnenfigur Claire Alene begeistere sie ein breites Publikum, heißt es in der Begründung der Jury des Salzburger Stiers, und sie zeichne sich aus durch einen unverwechselbaren Bühnenstil, in dem sie Clownerie, Musik und Erzählkunst verbindet, und das Ganze spicke sie mit Spielfreude, sprachlicher Präzision und feinem Humor. Der Radiokabarettpreis Salzburger Stier wird gemeinsam verliehen von SRF, dem ORF und der ARD. Und Judith Bach war heute auch zu Gast im Kulturplatz-Talk. Sie können das Gespräch nachhören auf srf.ch/kulturplatz-talk. Eine Filterblase kann man sich wie einen personalisierten Kokon vorstellen. Man bekommt vor allem das zu sehen, was zum eigenen Weltbild passt. Da spielt es keine Rolle, ob es Nachrichten sind, Meinungen oder Katzenvideos. Das schreibt Sarah Pohl, Leiterin der zentralen Beratungsstelle für Weltanschauungsfragen von Baden-Württemberg. Filterblasen schränken den geistigen Horizont ein und können Radikalisierung fördern. Kann man Filterblasen platzen lassen, fragt sie, und das ist auch gerade der Titel ihres Buchs. Darin liefert sie 101 Fragen und Antworten rund um Verschwörungstheorien, Fake News und ideologische Überzeugungen. Raphael Zehnder hat das Buch gelesen und mit Sarah Pohl gesprochen.
9: Verschwörungstheorien oder Mythen sind laut Sarah Pohl Erklärungsmodelle.
10: Erklärungsmodelle, die behaupten, dass sich Ereignisse nicht durch offizielle oder allgemein anerkannte Ursachen erklären lassen, sondern das Resultat einer geheimen Manipulation durch mächtige Gruppen oder Personen sind.
9: Solche Erzählungen schießen in Krisenzeiten besonders ins Kraut, dass die Erde flach sei, dass sogenannte Echsenmenschen die Politik vieler Länder kontrollieren oder dass eine satanistische Elite systematisch Kinder missbrauche. Für den Erfolg solcher Geschichten gäbe es mehrere Gründe, sagt Sarah Pohl.
11: Ein wichtiger Grund ist, dass Menschen zum Teil das Vertrauen in die da oben, in politische Systeme, in die Pharmaindustrie und so weiter verloren haben und sich in manchen dieser Erzählungen ein Misstrauen ausdrücken kann.
9: Auch aus Angst würden manche nach einfachen Erklärungen suchen.
11: Die Komplexität reduzieren, die Welt auf klare Gute und Böse reduzieren und Schuldige festlegen. Auch solche Funktionen können Verschwörungserzählungen haben.
9: Doch weshalb versuchen diese Menschen nicht, Erklärungen in wissenschaftlich belegten Fakten zu finden?
11: Viele wissenschaftliche Erklärungen sind eben komplex und spiegeln auch diese Komplexität wider, reduzieren eben nicht auf einfache Antworten. Und deswegen werden Erklärungen, die eben sehr, sehr einfach sind und sehr vereinfacht darstellen, für manche Menschen attraktiver, weil für manche Menschen nichts mehr Angst machen kann als Komplexität und damit einhergehend auch so eine Art von Kontrollverlust.
9: Anders gesagt,
11: was ich verstehe, kann ich leichter für mich gefühlt kontrollieren. wird vorhersehbarer.
9: Am stärksten verbreiten sich Geschichten, egal ob wahr oder erfunden, wenn sie die Menschen emotional ansprechen. Gefühle übertrumpfen die Vernunft, sagt Sarah Pohl.
11: Die Gefühle sind oft das, was zuerst da war. Und wenn sich bestimmte Sachen eben falsch oder richtig anfühlen, dann brauchen wir auf der Sachebene sehr viele guten Gründe und auch eine emotionsbasierte Kommunikation, um an diesen Gefühlen etwas zu verändern. Aber Gefühle sind oft so ein Stück weit ein Kompass für uns, eine Leitlinie für unser Leben. Wir agieren in vielen Kontexten affektbasiert und lassen uns von Gefühlen leiten, was in manchen Bezügen auch sehr sinnvoll sein kann. In diesen Kontexten kann es natürlich sehr problematisch werden.
9: Umso wichtiger sei es, emotional in Kontakt zu bleiben mit Menschen, die sich in seltsamen Filterblasen bewegen. Denn, wie Sarah Pohl schreibt,
10: wer wirklich etwas verändern will, muss mehr bieten als Fakten. Eine emotionale Ansprache, Empathie, Vertrauensaufbau und Dialog auf Augenhöhe.
9: Also zuerst durchatmen und versuchen, das Gegenüber trotz der Meinungsverschiedenheiten als Menschen zu respektieren. Das hat natürlich Grenzen, etwa bei extremistischen Ansichten. Aber
11: in dem Moment, wo wir sagen, der ist nur noch Rassist, der ist nur noch Verschwörungstheoretiker, tun wir was ganz Ähnliches. Wir reduzieren den Menschen auf seine problematische Meinung. Ich rate da auch immer dazu, nochmal einen Schritt zurückzugehen und zu gucken, wo gibt es vielleicht auch noch kleine Verbindungen, die man vielleicht sehen kann und über diese großen Probleme vielleicht völlig aus den Augen verloren hat.
9: In 101 Fragen und Antworten, jeweils auf einer Buchseite, gibt Sarah Pohl wertvolle Denkanstöße, um aufgeheizte Diskussionen hoffentlich in ruhigeres Fahrwasser zu steuern. Und das Buch regt auch dazu an, das eigene Denken ab und an zu hinterfragen.
5: Das Buch von Sarah Pohl heißt «Kann man Filterblasen platzen lassen? 101 Fragen und Antworten rund um Verschwörungstheorien, Fake News und ideologische Überzeugungen». Erschienen ist es beim Verlag Vandenhoek und Ruprecht. Eine Ausstellung in Hamburg beschäftigt sich derzeit mit jüdischen Kunstsammlerinnen und Sammlern in Deutschland. Sie rekonstruiert ihre Leben, ihre Bilder. Obwohl das eine sehr deutsche Geschichte ist, spielt die Schweiz eine riesige Rolle. Elinor Landmann.
12: Wenn es um jüdische Sammlerinnen und Sammler in Deutschland geht, ist die NS-Zeit nicht weit. Viele wurden ermordet, viele mussten fliehen. Ihre Sammlungen wurden in die ganze Welt verstreut. Der Journalist Stefan Koldehoff, der mit Katrin Baumstark vom Bucerius Kunstforum die Ausstellung auf die Beine gestellt hat, betont aber, diese Ausstellung drehe sich nicht nur um Raubkunst. Darum gehe es im öffentlichen Diskurs schon genug.
13: Wir reden über Bilder, wir reden über Restitution, wir reden über Raub, wir reden über Enteignung, aber wir reden gar nicht über die Menschen hinter den Sammlungen. Wer waren die eigentlich? Warum haben die gesammelt? Was haben die gesammelt? Und natürlich auch, was ist mit ihren Sammlungen und vor allen Dingen, was ist mit diesen Menschen nach 33 passiert?
12: 15 Sammlungen rekonstruiert die Ausstellung in Hamburg nun und nähert sich auch den Biografien der Sammler. Oder besser Sammlerinnen, denn es sind erstaunlich viele Frauen darunter. Etwa Margarete Oppenheim oder Margarete Mautner oder Martha Nathan. Wer durch den Katalog blättert, bemerkt sofort, wie verschieden der Kunstgeschmack war. Da ist das traditionelle 19. Jahrhundert darunter, aber auch die moderne und das schon früh. Fast jeder Van Gogh, den Sie oder ich aus Museen kennen, hing mal bei jüdischen Sammlerinnen und Sammlern in Deutschland an der Wand. Nach 1912 gehörte das zum guten Ton, sagt Stefan Koldehoff.
13: Und so hingen denn die Sonnenblumen in Berlin und so hingen die Iris und ganz, ganz berühmte Bilder, heute auf der ganzen Welt zerstreut, alle irgendwann mal in Deutschland und viele in Sammlungen von Jüdinnen und Juden.
12: Deutlich wird, vor 1933 war Deutschland nach Frankreich die wichtigste Sammlernation. Hier hingen die Topwerke. Und diese Top-Werke, die kamen ab 1933 mit der Verfolgung der jüdischen Bevölkerung auf den Markt. Und das gerne in der Schweiz. Denn die lag nahe. Es gab viele Kunsthändler, mit denen die deutschen Sammlerinnen und Sammler bereits vorher Kontakt hatten. Und die Schweizer Museen öffneten bereitwillig ihre Depots für Leihgaben jüdischer Sammlerinnen und Sammler, die so ihre Bilder dem Zugriff des NS-Regimes entziehen konnten. Folgerichtig ist die Schweizdichte im Katalog hoch. Schweizer Sammler, Schweizer Händler, Schweizer Museen reichen sich die Klinke in die Hand. Und gewisse Bilder sind immer noch in der Schweiz. Auch das erfährt man in diesem Katalog. Von Martha Nathan etwa hängt noch heute in Winterthur ein Bild von Hans Thoma, das vermutlich unter Druck verkauft wurde. Oskar Reinhardt hat es gekauft. Ausgerechnet Oskar Reinhardt, der unter den Schweizer Sammlern immer als der mit der weißen Weste galt. Reinhardt kaufte auch Van Gogh-Zeichnungen von Margarete Mautner, als die dringend Geld zur Flucht brauchte, so Stefan Koldehoff.
13: Und da sahen dann offenbar Reinhardt und seine Entourage eine Möglichkeit, das Blatt dann doch ein bisschen preiswerter zu bekommen. Übrigens Zeichnungen, die wir angefragt haben, die aber leider nicht ausleihfähig waren, sagte man uns.
12: Andere Bilder erhielt die Ausstellung, obwohl sie möglicherweise eine heikle Provenienz besitzen. Die Verflechtungen mit der Schweiz sind das eine. Das andere ist die Vielfalt an Leben und Kunstleidenschaft, die über diesen Katalog spürbar wird. Die Menschen, die diese unterdessen oft weltberühmten Bilder einst liebten, werden erinnert. Und es sind keine reinen Opferbiografien.
5: Die Ausstellung im Bucerius Kunstforum in Hamburg dauert bis Ende März nächstes Jahr. Der Katalog heißt «Von Monet bis Picasso – Jüdische KunstsammlerInnen der Moderne in Deutschland». Er ist im Hermer Verlag erschienen.
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5: Kein anderes Theaterstück auf der Welt wird schon so lange ununterbrochen aufgeführt wie die Mausefalle der britischen Krimi-Ikone Agatha Christie. Das Stück wurde 1952 in London uraufgeführt. Seither hat es in den letzten knapp 75 Jahren eine Karriere hingelegt, die ihresgleichen sucht. Nun bringt Co-Intendant des Zürcher Schauspielhauses Raphael Sanchez den Klassiker im Schiffbau auf die Bühne. Karl Linder war für uns am Wochenende an der Premiere.
14: Schauplatz von diesem Krimi ist eine Pension im ländlichen England mit geblümten Sofas, rosa Tischdecken und einem gemütlichen Chemineefeuer. Während sich vor den Fenstern der Schnee türmt, liegt Spannung in der Luft. An der Rezeption trudeln die ersten Gäste ein. Gäste, die erwartet werden und Gäste, die überraschend auftauchen. So wie dieser junge Mann, der die Wettersituation unheilvoll, aber korrekt einschätzt.
15: Spätestens morgen, wenn nicht vielleicht schon jetzt, sind wir komplett von der Zivilisation abgeschnitten. Kein Bäcker, kein Fleischer, kein Milchmann, kein Briefträger, keine tägliche Zeitung.
14: So kommt es, dass die Pension Monkswell Manor in der Kürze eingeschneit ist. Bevor auch die Telefonleitung tot ist, kündigt Polizeiinspektor Trottwich seinen Besuch an. Eine Frau ist in London ermordet worden. Die Spuren führen in die Pension.
16: Three blind mice, three blind mice, see how they run.
14: Three Blind Mice ist ein bekanntes englisches Kinderlied und zugleich das Motiv dieser Geschichte. Denn dem ersten Mordfall werden zwei weitere folgen, einen für jede der besungenen blinden Mäuse. Wie es aussieht, ist der Mörder unter den Gästen in Monkswell Manor. Das verkündet der alarmierte Polizeiinspektor, der auf Skiern ankommt und die Gäste in Gefahr sieht. Diese ringen erstmal darum, Ruhe zu bewahren. Doch schon bald liegt die Leiche von Miss Boyle ausgestreckt im Salon, der zweite Mord. Der Schreck ist groß, Polizeiinspektor Trotter wütend.
17: Bis jetzt hat niemand die Sache ernst genommen. Auch Miss Boyle nicht. Sie haben ihr wichtige Informationen vorenthalten. Sie alle haben ihr etwas verschwiegen. Nun, Miss Boyle ist tot. Wenn wir der Sache nicht auf den Grund gehen, und zwar schleunigst, dann kann es noch einen Todesfall geben, noch einen Unsinn.
14: Verfasst hat Agatha Christie die Mausefalle in den frühen 1950er Jahren als klassische Wicklow-Situation. Acht Figuren sind es, die einander nicht ausweichen können und die alle etwas zu verbergen haben. Ihre Biografien sind bei weitem nicht so tadellos wie die Garderobe, die sie tragen. Regisseur Raphael Sanchez fokussiert auf die Zeichnung dieser Figuren, ihre Skurrilität, ihre überraschende Tiefe, die Art und Weise, wie sie miteinander umgehen. Er verzichtet auf alles Historisierende oder Illustrierende, sogar auf das traditionelle Teetrinken, das man in einer eingeschneiten englischen Pension erwarten könnte. zumal der erste Teil des Theaterabends dominiert ist vom Schneefall, der Kälte und vom Eingeschlossensein. Obwohl der zweite Teil dynamischer ist, passiert bis kurz vor Schluss nicht allzu viel. Das erschwert es der Inszenierung, die Spannung zu halten und in Schwung zu bleiben. Was auch mit dem Bühnenraum zu tun hat. Der weitläufige Schiffbau kommt der Intimität einer unfreiwillig gefangenen Gästeschar nicht entgegen. Die Mausefalle unterhält mit einem humorvollen Blick auf eine Geschichte, die mit Weltruhm gesegnet ist und doch langsam in die Jahre kommt.
5: Agatha Christies Krimiklassiker «Die Mausefalle» ist im Schiffbau Zürich bis Mitte Oktober zu sehen, danach wieder ab Anfang nächstes Jahr. Und zum Schluss geht es um einen der weltweit bekanntesten Preise, den Nobelpreis. Darüber habe ich heute Morgen mit Caroline Lüchinger gesprochen, weil der erste Nobelpreis wurde gestern verliehen in der Kategorie Medizin.
18: Der Nobelpreis in der Sparte geht an ein Forschungsteam aus Deutschland und den USA.
5: Und ganz einfach gesagt haben die Forscher eine Art Lichtschalter für Nervenzellen entdeckt, schreiben heute viele Zeitungen. Es geht um eine Technologie, mit der Hirnzellen gezielt durch Licht an- und abgeschaltet werden können.
18: Ja, und wer etwas mehr darüber wissen möchte, findet weitere Informationen auf srf.ch/wissen, weil wir gehen jetzt hier auf andere Nobelpreise ein. Bodo, du hast es mir schon verraten, beziehungsweise auf frühere.
5: Genau, während sich die meisten Zeitungen heute Morgen vor allem auf den aktuellen Nobelpreis für Medizin stürzen, macht die Süddeutsche Zeitung noch einen kleinen Schlenker. Sie listet nämlich 7 Entdeckungen auf, die uns Menschen besonders viel genützt haben und die eben in der Vergangenheit mit dem Nobelpreis ausgezeichnet wurden.
18: 7 besonders nützliche Erfindungen hast du gesagt. Welche hast du herausgepickt?
5: Also ganz spannend finde ich die Solarzelle. Das ist ja hochaktuell, wenn es um erneuerbare Energien geht. Das Wissen, das es dafür braucht, um solche Solarzellen herzustellen, das ist aber schon über 120 Jahre alt. 1905 hat nämlich ein damals 26-jähriger Patentangestellter namens Albert Einstein die theoretische Erklärung veröffentlicht, wie Licht einen Stromfluss erzeugen kann. Für diese Entdeckung wurde er dann 1921 mit dem Nobelpreis ausgezeichnet, also ist auch schon ein Weilchen her und trotzdem ist das Thema Solarenergie natürlich in der Stromversorgung aktueller denn je. Die Süddeutsche präsentiert da Zahlen für Deutschland, nämlich dass in diesem Jahr über 20% des Stroms, der erzeugt wurde, aus Solarzellen stammt.
18: Und das alles schon über 120 Jahre alt. Spannend, wirklich spannend. Gibt es noch andere Entdeckungen in dieser Liste, die dich überrascht haben?
5: Ja, viele von uns kennen wahrscheinlich Glasfaserkabel, die dafür verantwortlich sind, dass wir zu Hause schnelles Internet genießen können. Der Grundstein dafür wurde bereits Mitte der 1960er Jahre gelegt. Der chinesisch-britische Forscher Charles Quan Quao hat damals nachgewiesen, wie sich Licht verlustarm durch Quarzglasfasern leiten lässt. Und heute, Jahrzehnte später, umspannen etwa 1 Million Kilometer Glasfaserkabel am Meeresgrund unsere Erde, damit das World Wide Web zusammengehalten wird, schreibt die Süddeutsche. Den Nobelpreis, den gab es übrigens dann 2009.
18: Das sind jetzt schon mal 2 nützliche Errungenschaften von 7 auf dieser Liste. Ich glaube, für eine dritte und letzte gibt es auch noch Platz.
5: Ja, dann nämlich die künstliche Befruchtung. Mehr als 12 Millionen Kinder seien bisher weltweit durch künstliche Befruchtung zur Welt gekommen. Heute klingt dieser Prozess relativ simpel, heißt es im Artikel. In einem Labor werden eine Eizelle und Spermien zusammengebracht. Die befruchtete Eizelle, die teilt sich dann und die Ärzte, die spülen den Embryo in den Uterus der Mutter. Dass das überhaupt möglich ist, dafür mussten ein Forscher und eine Gynäkologin jahrelang beharrlich dranbleiben, bis sie die richtigen Bedingungen gefunden haben für eine künstliche Befruchtung. Und das Bittere an dieser Geschichte, ihre Beharrlichkeit, die wurde zwar mit dem Nobelpreis belohnt, aber erst 2010, als die beiden Forschenden bereits verstorben waren.
18: 7 nützliche Entdeckungen, die mit dem Nobelpreis gewürdigt wurden. Die verbleibenden 4, die finden Sie auch noch im Artikel heute in der Süddeutschen Zeitung. Und zwar unter dem Titel «Wie Einstein den Weg für die Energiewende ebnete».
5: Und damit sind wir am Ende der heutigen Sendung. Am Mikrofon war Bodo Frick.

0: Die Nachrichten von SRF um 5.30 Uhr mit Lara Christen. Im Kosovo hat das Parlament eine Präsidentin gewählt und damit drohende Neuwahlen abgewendet. Premierminister Albin Kurti hatte kurz vor der Parlamentssitzung eine Kandidatin vorgeschlagen, Justina Širokapula von der Oppositionspartei PDK. Sie wurde anschließend mit der nötigen Zweidrittelmehrheit zur neuen Präsidentin gewählt. Es war der letztmögliche Termin vor Ablauf der Frist. Hätte sich das Parlament erneut nicht auf einen Präsidenten oder eine Präsidentin einigen können, wäre es aufgelöst worden. Es hätte zum vierten Mal innerhalb von 2 Jahren Neuwahlen gebraucht. In die USA. Nach der gescheiterten Hinrichtung im US-Bundesstaat Tennessee ist die betroffene Frau nun wieder bei Bewusstsein. Laut ihren Anwälten ist sie wach und kann sprechen. Sie werde weiterhin intensivmedizinisch versorgt. Eine Prognose zu ihrem Gesundheitszustand gibt es derzeit nicht. Die Frau hatte letzte Woche 2 Giftspritzen überlebt und war anschließend in kritischem Zustand ins Spital gebracht worden. Die heute 50-jährige Frau war vor über 30 Jahren wegen Mordes zum Tod verurteilt worden. Zum Sport zuerst Fußball. Die Schweizer Nationalmannschaft hat auch das 4. Spiel in der Nations League gewonnen. Die Nazi schlägt Nordmazedonien mit 3:0. Sportredaktor Peter Schnieder.
1: Das 3:0 sieht zwar souverän aus, war es aber nicht. Das lag daran, dass die Wechsel, die Murat Yakin in der Startformation vornahm, sich nicht auszahlten. Die Schweizer waren kein Team mehr, die Abstimmungen fehlten. Vincent Siro und auch Djibril Sow wirkten wie Fremdkörper in dieser Mannschaft. Sie fanden ihre Positionen nicht. Trotzdem gingen die Schweizer mit 1:0 kurz vor der Pause in Führung durch ein Geschenk von Nordmazedonien, das Fabian Rieder ausnützte. In der zweiten Halbzeit brachte dann Johan Mansambi und Ardon Jashari wieder Ordnung in das Schweizer Spiel. Der überragende Mansambi profitierte bei einem Schuss dann auch von einem weiteren nordmazedonischen Fehler zum 2:0. Und auch beim 3:0 von Danendoy profitierten die Schweizer von einer Unaufmerksamkeit von Nordmazedonien. Die Schweiz gewinnt verdient mit 3:0. Aber das Spiel hat auch aufgezeigt, dass die Breite im Kader nicht so groß ist wie gedacht.
0: Zum Eishockey. In der Champions Hockey League hat Davos auswärts beim schwedischen Rögle verloren mit 2:3. Genf Servet verliert ebenfalls auswärts in Schweden. Die Genfer unterliegen den Växjö Lakers mit 0:4. Gewonnen hat hingegen Freiburg, zu Hause gegen Nitra aus der Slowakei mit 6:1. Das Wetter. In der Deutschschweiz ist es zunächst sonnig, am Nachmittag zunehmend bewölkt und teils nass. Im Tessin ist es trüb und häufiger nass. Es gibt 21 Grad mit Föhn bis 24 Grad. Das waren Nachrichten von Radio SRF. Verantwortlich Lara Christen.
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4: Wie ist das Leben auf der Erde entstanden? Das ist vermutlich eine der ältesten Fragen der Menschheit. An der ETH Zürich hat man zu dieser Frage nun Erstaunliches entdeckt. Es geht dabei um Kometen, um Moleküle und um die Weiten und Tiefen des Weltalls. Was genau entdeckt worden ist, das hören Sie im Verlauf der nächsten gut 25 Minuten. Mein Name ist Peter Hanselmann. Schön sind Sie dabei. Wir beginnen die Sendung aber mit den Gletschern in der Schweiz. Der heiße und trockene Sommer hat die Gletscher in der Schweiz noch schneller schmelzen lassen. Das zeigen die aktuellsten Zahlen, die das Schweizer Gletschermessnetz GLAMOS diese Woche veröffentlicht hat. So haben die Gletscher verglichen mit dem Vorjahr mehr als 5% ihres Eisvolumens verloren. Es ist der zweitgrößte Eisverlust seit Messbeginn. Wissenschaftsredaktorin Felicitas Erzinger berichtet.
5: Mehrere Hitzesommer hat der Glaziologe Matthias Huss bereits dokumentiert. Doch dieses Jahr war selbst für ihn außergewöhnlich.
6: In diesem Sommer war einfach unglaublich, wie die Berge ausgesehen haben. Der Schnee, der ging schon im Juni und Juli verloren, zum Teil bis auf die höchsten Gipfel. Das Matterhorn war rabenschwarz und die Gletscher haben natürlich entsprechend gelitten.
5: Auch auf über 3500 Metern über Meer. Einer Höhe, in der Gletscher eigentlich noch wachsen könnten. Nicht so dieses Jahr. Die höchsten Messstellen seien schneefrei gewesen, erzählt Huss. Das sei ein klares Zeichen, dass ein Gletscher daran sei, zu verschwinden. Andere sind schon weg, etwa der Platt-Alva-Firn im Kanton Glarus. Ihn sah der Glaziologe vor wenigen Tagen zum letzten Mal.
6: In diesem Sommer ist dieser Gletscher eigentlich komplett verschwunden. Es gab aber noch so ein paar kleine Eisresten, die da völlig verlassen in dieser Fels- und Geröllwüste lagen. Das war unglaublich eindrücklich, das noch ein letztes Mal sozusagen zu sehen und wie ein Stück weit Abschied zu nehmen von diesem Gletscher.
5: Insgesamt sind diesen Sommer wohl mehrere Dutzend Gletscher komplett verschwunden. Die genaue Zahl ist noch unklar. Klar hingegen ist, wie viel des verbleibenden Eisvolumens verloren ging. Es sind mehr als 5%. Damit liegt 2026 nur ganz knapp hinter dem Rekordjahr 2022, in dem es etwa 6% waren.
6: Ein Verlust von über 5%, das ist sehr, sehr viel. Also wenn wir jetzt diesen Verlust nur gerade 20 Mal wiederholen würden, dann gäbe es überhaupt kein Eis mehr.
5: Der Glaziologe macht noch einen anderen Vergleich. 5% weniger Eis, das sind mehr als 2000 Milliarden Liter Schmelzwasser. Mit dieser Menge könnte man alle Schweizer Haushalte mehr als 4 Jahre lang mit Wasser versorgen. Das Schmelzwasser floss aber natürlich nicht in die Haushalte, sondern in die Flüsse wie etwa den Rhein oder die Rhone. Und war dort eine konstante Wasserquelle, da es diesen Sommer nur wenig geregnet hat und der Schnee schnell weg war. Rekordtiefe Pegelstände, etwa im Bodensee,

0: erschreckende Folgen. Für die Tier- und Pflanzenwelt in den Flüssen und Seen, aber auch für den Warentransport per Schiff oder die Wasserkraft. Können wir die Speicherseen in Zukunft noch genügend füllen? Für den Glaziologen ist damit ganz klar:
1: Wir müssen uns wirklich darauf einstellen, dass wenn wir mit der gleichen Witterung vorwärts gehen, dass wir Wasserknappheit haben während diesen Hitzephasen. Es ist keine generelle Wasserknappheit in der Schweiz vorhanden, auch in Zukunft nicht. Aber die Schwankungen, die nehmen zu. Es gibt Phasen, wo wir wahrscheinlich zu viel Wasser haben werden und eben mehr Phasen, wo wir zu wenig Wasser haben. Und das ist durchaus eine Herausforderung.
2: Forschen an menschlichen Embryonen. Da denken wohl viele an Designerbabys mit hohem IQ oder mit blauen Augen und fragen sich dann, ob solche Eingriffe ethisch verantwortbar sind. Nicht zuletzt deshalb gibt es nur eine Handvoll Wissenschaftlerinnen und Wissenschaftler, die überhaupt solche Forschung betreiben. Zwei davon haben dieses Jahr Studien vorgelegt, für die sie Embryos tatsächlich genetisch manipuliert haben. Wissenschaftsredaktorin Katrin Zülf berichtet.
3: Er gehört zu den ganz wenigen, die mit Embryonen und ihrem Erbgut wissenschaftlich arbeiten. Der Schweizer Dieter Egli. Er forscht an der Columbia-Universität in New York.
4: Die Gene einer befruchteten Eizelle haben wir ganz gezielt verändert.
3: Was er da so nüchtern sagt, kann man spektakulär finden.
4: Also es gibt ja Gene, die Krankheiten verursachen. Und ja, man kann da oft nicht viel machen, ja. Aber in neuerer Zeit hat sich ergeben, dass man Gentherapie in einem Kind oder in einem Erwachsenen machen kann. Man kann die Gene verändern.
3: Solche Gentherapien behandeln Kinder oder Erwachsene, müssen also den genetischen Fehler, der krank macht, in unzählig vielen Zellen korrigieren. Das ist aufwendig und je nach Methode auch gefährlich für die Patienten. Egli stellt deshalb die Frage, warum macht man das nicht früher, schon im Embryo? In seinem Labor hat er die Probe aufs Exempel gemacht, also ob es sich technisch tatsächlich bewerkstelligen lässt, Gene direkt im Embryo zu manipulieren. Andere Studien in den letzten Jahren waren daran gescheitert. Egli versucht das am Beispiel der Sichelzellanämie, einer oft schweren Krankheit der Blutzellen, und an einem Gen, das Cholesterinwerte steuert. Und es gelingt ihm, im Prinzip zumindest. Allerdings sei das Ganze sicher noch längst nicht reif für die Praxis. Doch loten seine Arbeiten aus, wie es tatsächlich einmal gehen könnte, das genetische Eingreifen im Embryo mit dem Ziel gesünderer Menschen. Ebenfalls eine der wenigen, die weltweit an Embryonen und ihrem Erbgut forschen, ist Kathy Nierkan von der Universität Cambridge. Sie interessiert, was in den allerersten Lebenstagen eines Embryos passiert. Darüber sei bisher nur sehr wenig bekannt. Die befruchtete Eizelle teilt sich in zwei Zellen, dann 4, 8, 16 und so weiter. So viel ist klar. Diesen ersten Zellen muss vieles gelingen. Sie müssen sich spezialisieren. Einige bilden später die Plazenta, andere den Dottersack und einige den eigentlichen Embryo. Nach 7 Tagen sind es 200 Zellen. Eine winzige, nur 1/10 Millimeter große Kugel Leben. Nur ungefähr 20 dieser 200 Zellen bilden später den Embryo, werden zum Fötus, schließlich zum Baby. Die große Frage, wie wird das orchestriert, dass diese 20 Zellen zum Embryo werden, die restlichen zur Plazenta oder Dottersack? Niemand weiß es.
5: It's really only about 1 in 10 fertilized eggs.
3: Dabei gilt, nur 1 von 10 befruchteten Eizellen entwickelt sich, zumindest bei künstlicher Befruchtung, wo sich das erfassen lässt, bis zum 3-monatigen Fötus. Der Rest stirbt. Wenn Nierkan herausfinden würde, woran die hohe Fehlerquote liegt, könnte das helfen, die mühsame und für alle Beteiligten sehr belastende künstliche Befruchtung zu verbessern. Auch Nierkans Resultat klingt erst einmal sehr technisch und nüchtern.
5: 20 out of the 200 cells.
6: Die rund 20 Zellen, die zum Embryo werden, enthalten viel von einem Protein namens NANOC. Die restlichen 180 Zellen enthalten kein NANOC. Wir wollten wissen, wozu dieses NANOC gut ist. Also haben wir im Labor im Erbgut der Embryos das Gen für NANOC inaktiviert.
3: Das Ergebnis: ohne NANOC entwickeln sich die 20 Zellen nicht zum Embryo. Unter dem Mikroskop wirkt die kleine Kugel völlig gesund.

0: Und doch aus ihr würde nie ein gesundes Kind. Grund genug für Niakan, solche Forschung weiter zu betreiben. Dieter Egli sagt über seine Motivation:
1: Die Grundlage, die Logik ist doch da, wenn man es machen kann, wenn es effektiv ist, sicher und man das gut kontrollieren kann. Dann ist doch ganz klar, man korrigiert einen Fehler, je früher, desto besser.
0: Die wenigen Forscher, die sich an die Embryonenforschung wagen, sind also einigermaßen überzeugt, dass sie das Richtige tun.
2: Katrin Zöfl hat berichtet. Aber nicht alle Leute sind dieser Überzeugung aus Sorge vor Missbrauch. Ivan Lieberherr hat Wissenschaftsredaktorin Katrin Zöfl gefragt, wie verläuft diese Diskussion denn in der Forschergemeinde nach der Publikation dieser Studien, die sie eben vorgestellt hat.
0: Also die Studie von Dieter Egli, die hat wirklich einiges ausgelöst. Er bewegt sich mit dem, was er tut, auch schon eher am Rand dessen, was die Wissenschaftler-Community noch unterstützt. Er verschiebt Grenzen und das ist, glaube ich, auch das, was er will, Grenzen verschieben. Jetzt diese Zukunftsbilder wie Krankheiten im Erbgut ausmerzen und Gene gezielt fördern, die uns dann alle gesünder machen, das sind Zukunftsbilder, die einigen wirklich zu weit gehen. Gleichzeitig arbeitet er so solid und präzise, dass seine Studien immer noch respektiert werden, anders als zum Beispiel die des chinesischen Forschers, der 2018 berühmt wurde, weil er Erbgutmanipulation an Embryos einfach mal probiert hat, ohne zu wissen, ob die überhaupt funktioniert. Der ist heute völlig isoliert, seine Karriere ist vorbei. Jetzt Großbritannien, wo Cathy Niakan arbeitet. Das ist noch ein interessanter Sonderfall, finde ich. In diesem Land werden technische Fortschritte ja schneller genutzt als anderswo. Auch ethische Grenzen werden dabei langsam verschoben. Dass das Klonschaf Dolly ausgerechnet von dort zum Beispiel kam, das ist wirklich kein Zufall. Gleichzeitig wird in meiner Wahrnehmung ziemlich fein abgewogen, was zu weit ist und was noch okay. Cathy Niakan betont immer wieder, sie nutzt die Tools, mit denen sie Embryonen ins Erbgut eingreift, nur für die Forschung, nicht um zukünftige Menschen zu formen. Und dazu wird sie in der Debatte auch immer wieder von ihren Kollegen aufgefordert.
3: Die Entwicklung auf diesem Gebiet verläuft rasant. Gibt es denn bald Designer-Babys?
0: Ja, der Begriff, der ist ja schon richtig alt. Der stammt tatsächlich aus den 1970ern, als die ersten IVF-Baby zur Welt kam. Auch die Angst vor Designer-Babys, die ist eben schon genauso alt. Ein Stück weit, habe ich den Eindruck, dreht sich die Diskussion dabei im Kreis. Ich sage das jetzt mal zugespitzt, die Angst vor dem Designer-Baby, die geht am Kern der Sache, finde ich, vorbei. Denn es passiert in diesem Bereich jetzt schon sehr viel, dass man ethisch hinterfragen kann oder sogar muss. Mit dem Sequenzieren von Embryonen zum Beispiel wird in den USA viel Geld verdient. Dieses Geld kommt von Eltern, die sich ein gesundes, fittes Kind wünschen. Da wird noch nicht manipuliert, aber es wird ausgewählt und diese Firmen, die versprechen Sicherheiten, die es nicht gibt, im Sinne von mit diesem und diesem Gen wird ihr Kind zu 80% nicht herzkrank und so weiter. Dabei gibt die Wissenschaft das so gar nicht her. Da wird unredlich schnelles Geld verdient. Das Designer-Baby dagegen, das gibt's ja noch nicht und wird es vielleicht nie geben, wenn man sich zu sehr darauf fokussiert. Würde ich sagen, verliert die Diskussion die Bodenhaftung.
3: Aber der Begriff Designer-Babys, der steht ja schon für den Wunsch, dass man da vorsichtig vorgeht, dass man Eingriffe ins Erbgut nicht leichtfertig vornimmt, oder?
0: Das stimmt. Wenn man über solche Forschung nachdenkt oder sie macht, gehört das auf jeden Fall dazu, über Werte nachzudenken, auch mit einer gewissen Demut sich das anzuschauen und zu fragen, wollen wir das wirklich? Diese Möglichkeiten ins Erbgut einzugreifen werden, wenn man sie noch weiter entwickelt, wirklich sehr mächtige Werkzeuge werden, je nachdem, mit welchem Menschenbild man das verknüpft und mit welcher Intention man sie nutzt, führt das in ganz verschiedene Welten. Aber ich sag's nochmal, schlauer als über Designer-Babys zu sprechen, wäre vielleicht, sich auf die Gegenwart zu konzentrieren und zu schauen, was man mit dem macht, was jetzt schon möglich ist. Und so würde sich vielleicht auch in der Diskussion so eine Art schrittweiser Weg auftun, wie sich mit all den neuen Möglichkeiten umgehen lässt.
2: Wie ist das Leben auf der Erde entstanden? Eine gängige Theorie besagt, dass es aus dem All gekommen ist, mit Hilfe eines Asteroiden. Diese Theorie erforscht Maria Schönbechler und ihr Team von der ETH Zürich. Und offenbar haben sie Erstaunliches entdeckt. Was? Das wollte Salvador Attesoy von Wissenschaftsredaktorin Andrea Fischli wissen.
4: Erstaunlich ist eben, dass sich alles um den Jupiter dreht. Das wurde so nicht erwartet. Der Jupiter könnte vor 4,5 Milliarden Jahren als Geburtshelfer für genau diese Asteroiden fungiert haben. Also die Sorte, die Spuren von Wasser enthält und die auch die Bausteine des Lebens mit sich trägt. Solche Asteroiden sind wohl damals auf die Erde gedonnert und so könnten eben Wasser sowie Moleküle auf die Erde gekommen sein, die es braucht für Leben und für Lebewesen. Herausgefunden haben das die Zürcher Forschenden um Maria Schönbechler, indem sie ein halbes Gramm Geröll analysiert haben. Das kam direkt vom Asteroiden Bennu.
3: Diese Gesteinsprobe haben Sie wohl nicht einfach so gefunden, an die müssten Sie herangekommen sein. Wie denn?
4: Genau, da muss man auch gute Beziehungen zur NASA haben, sonst kommt man da nicht dran. Die NASA schickte 2016 eine Raumsonde zum Asteroiden Bennu mit genau dieser Mission, eben eine Probe zu nehmen. Das war nicht ganz einfach. 2020 ist sie gelandet, wobei landen kann man nicht, denn die Oberfläche ist sehr instabil. Die Sonde ist 50 cm eingesunken, konnte die Probe nehmen und dann mit Hilfe von Boostern wieder gestartet und zurück zur Erde gekommen. Die Beute, das waren rund 120 Gramm schwarze Bennu-Gesteinskrümel. Und ein halbes Gramm davon kam an die ETH und konnte dort analysiert werden.
3: Nun haben wir also den Weg verstanden. Jetzt ist die Frage, diese Krümel, aus was sind denn die, aus was bestehen die denn?
4: Genau, das ist eben das Interessante. Maria Schönbechler, die Geologin von der ETH, die formuliert es so, Bennu ist ein Mischling. Damit meint sie, dass er einerseits Ingredienzien in sich trägt, die von der inneren Seite des Sonnensystems kommen, also in Richtung Sonne, und andererseits auch von nach außen gerichteten Orten, also weiter außen als Jupiter. Von innen kommt Gesteinsstaub, von außen kommt das Eis und dieses Eis ist gespickt mit diesen Bausteinen, die es fürs Leben braucht. Das sind kleine Moleküle, aus denen man Eiweiße oder DNA bauen kann später. Das Ganze wird zusammengewirbelt und durch das Eis verklebt. So entstand Asteroid Bennu. Das mutmaßen die Forschenden in der Studie, die diese Woche in Science Advances erschienen ist. Ohne Jupiter hätte es aber diese Zusammensetzung gar nicht geben können. Und Jupiter hat auch geholfen, dass große Brocken von weiter draußen vom Weltall quasi abgeblockt wurden. Insofern ist Bennu eine Art Transportvehikel des Lebens und genau so ein Vehikel könnte auch das Leben zur Erde gebracht haben.
3: Gut, Bennu ist also noch irgendwo da draußen. Wie muss ich mir ihn vorstellen?
4: Genau, ja, der saust rum und er ist eben eigentlich unglaublich klein. Würde man ihn direkt neben Burj Khalifa stellen, den höchsten Turm der Erde, würde er ziemlich klein aussehen, denn er ist nur 500 Meter im Durchmesser. Und würde man darauf stehen, dann wäre das so instabil wie auf einem Geröllhaufen im Gotthardmassiv, so formuliert es die Geologin Maria Schönbechler. Bennu ist aber auch so etwas wie ein kleiner Star unter den Asteroiden. Er ist berühmt, berüchtigt, berühmt eben, weil er das Leben mit sich trägt, berüchtigt aber, weil er eine komische Umlaufbahn um die Sonne hat und immer wieder sehr nahe zur Erde kommt, sodass sogar Kollisionsgefahr besteht.
3: Es besteht Kollisionsgefahr. Wie gefährlich ist er?
4: Das ist im Moment nicht wahnsinnig gefährlich, würde ich jetzt mal so sagen. Die NASA hat ihn aber auf dem Radar. Er kommt alle 6 Jahre so nahe wie der Mond, also schon ziemlich nahe. Und tatsächlich könnte auch in über 100 Jahren mal eine Kollision stattfinden. Das wäre dann verheerend, das haben Forschende auch versucht zu berechnen. Da würde wohl die Temperatur um 4 Grad sinken. Es würde 15% weniger regnen. Die Erde würde also viel kälter, viel trockener, viel ungemütlicher. Aber dieses Szenario, das kommt frühestens im Jahr 2182 und die Wahrscheinlichkeit beträgt nur 0,037%. Die ist also winzig. Die NASA würde dann versuchen, wenn so etwas auf uns zukommen würde, einen Asteroiden wie Bennu aus der Bahn zu lenken. Das klingt nach Hollywood, ist aber tatsächlich auch schon getestet worden. Und ja, falls es dann tatsächlich so weit kommt, können wir zwar ja in gut 150 Jahren wieder darüber reden.
2: Sagt Wissenschaftsredaktorin Andrea Fischli. Wir haben die Sendung damit begonnen, dass im Hitzesommer 2026 die Schweizer Gletscher besonders stark geschmolzen sind. Und zum Schluss kommen wir noch einmal auf den Hitzesommer zu sprechen. Denn in den Diskussionen rund um den Hitzesommer 2026 taucht ein Stichwort erstaunlich selten auf. Ozon. Dabei hätte bodennahes Ozon, also das Ozon in unserer Atemluft, durchaus Aufmerksamkeit verdient. Denn die Messungen zeigen für diesen Sommer schweizweit Ozonwerte, die deutlich über dem liegen, was sich der Bund aus Gesundheitsgründen für seine Bürgerinnen und Bürger wünscht. Mit dem Problem ist die Schweiz nicht alleine, zeigt auch ein Bericht des EU-Erdbeobachtungsprogramms Copernicus. Jede zweite Person in Europa lebt mit zu hohen Ozonwerten, heißt es dort. Wissenschaftsredaktorin Katrin Zöfel.
0: Vor rund 20 Jahren herrschte in der Schweiz Alarmstimmung. So sprach zum Beispiel der Blick im Juni 2005 von Killergas und meinte damit Ozon. Ozon ist ein Reizgas. Tritt es bodennah auf, greift es Schleimhäute und Atemorgane an. Atemnot, Asthma und schwerere Gesundheitsschäden können die Folge sein. Dass es seitdem vergleichsweise ruhig ums Ozon geworden ist, hat handfeste Gründe, sagt Atmosphärenforscher Christoph Hüglin.
5: Stickoxidemissionen und VOC-Emissionen wurden stark reduziert. Und das hat schon dazu geführt, dass diese Ozonspitzen im Sommer abgenommen haben. Also wir erreichen heute nicht mehr diese Ozon-Maximalwerte, die wir vor 20 Jahren hatten.
0: Hüglin forscht an der Eidgenössischen Materialprüfungsanstalt EMPA. Nicht nur, aber auch wegen gefährlich hoher Ozonwerte beschloss die Politik damals etliche Schutzmaßnahmen für die Luft. Abgase wurden reduziert oder stärker gefiltert. Mit Erfolg. Die Ozonwerte sanken. Vor allem die gefährlichen Spitzen blieben aus. Aber das Problem ist nicht weg.
5: Also man hat sich mehr für diese, wirklich für diese extremen Ozonspitzen im Sommer interessiert und weniger für die eigentlich fast dauerhaft zu hohen Ozonbelastungen.
0: Konkret schreibt der Bund, gestützt auf Rat von Experten und Erfahrungswerte, vor, dass ein Grenzwert von 120 Mikrogramm Ozon pro Kubikmeter Luft höchstens während einer Stunde pro Jahr überschritten werden soll. Tatsächlich wurde dieser Grenzwert im Jahr 2026 im schweizweiten Schnitt während rund 450 Stunden überschritten. Vergleicht man 2026 mit anderen Jahren, sieht man, sagt Jörg Clausen vom Bundesamt für Meteorologie und Klimatologie,
6: dass 2026 heraussticht, ähnlich wie auch 2018 und 2015. Das waren auch solche Peak-Jahre.
0: 2015, 2018 und 2026. Das waren Jahre mit heißen oder sehr heißen Sommern. Das erklärt, warum trotz saubererer Luft in diesen Jahren vermehrt zu hohe Ozonwerte gemessen wurden. Ozon entsteht leichter, wenn genau drei Dinge zusammenkommen. Luftschadstoffe, davon enthält die Luft trotz aller Umweltschutzmaßnahmen immer noch genug, plus Sonneneinstrahlung, plus Temperaturen von mehr als 25 Grad.
6: Ein fortschreitender und sich verstärkender Klimawandel und damit grundsätzlich immer höhere Temperaturen im Sommer speziell, wo die Sonne auch stark einstrahlt.
0: Die beiden Wissenschaftler ziehen einigermaßen ernüchternde Schlüsse. Die Vorgabe, dass der Grenzwert von 120 Mikrogramm Ozon pro Kubikmeter Luft während maximal einer Stunde pro Jahr überschritten werden soll, sei ohne wirksame Klimamaßnahmen kaum zu erreichen. Auch dann, wenn man Luftschadstoffe noch sehr viel strenger bekämpfen würde als jetzt. Und die Schweiz hängt dabei auch von dem ab, was Nachbarländer tun, sagt Clausen.
6: Wir sind im Punkt der Luftreinhaltung natürlich Europäer. Und in puncto Exposition sind wir auch Europäer. Also da ist die Schweiz natürlich keine Insel.
0: Aus stärker industrialisierten Regionen in Frankreich und Italien kommt Ozon über Luftströmungen in die Schweiz und belastet hier die Menschen. Für den Moment bleibt nur, sich individuell anzupassen. Die Ozonwerte an heißen Tagen im Blick behalten und, wenn sie ihren Tagespeak haben, meist so gegen 14, 15 Uhr, anstrengende Aktivitäten meiden.
2: Informationen von Wissenschaftsredaktorin Katrin Zöfel. Und das waren einige der Highlights aus der Welt der Wissenschaft, über die wir diese Woche berichtet haben. Schön haben Sie uns zugehört. Mein Name Peter Hanselmann und hier auf SRF 4 News gibt es gleich das nächste News Update.
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Einen wunderschönen guten Morgen aus dem Studio von SRF 4 News in Zürich, gleich 6 Uhr an diesem Mittwochmorgen, 7. Oktober. Es geht los mit unseren Frühinformationen in der Sendung heute Morgen. Im Studio für Sie an diesem Mittwoch ist Dominik Rolli.

0: Guten Morgen. Der Kosovo hat ein weiteres politisches Chaos abgewendet. Kurz vor Mitternacht hat das Parlament eine neue Staatspräsidentin gewählt, nach einer monatelangen Blockade. Und 48 statt 24 Stunden. Die Polizei soll Verdächtige künftig länger festhalten dürfen. National- und Ständerat reagieren damit auf die Ereignisse rund um eine eskalierte Pro-Palästina-Demo in Bern. Lydia Schmid ist mit mir im Studio heute Morgen mit dem Wetterausblick.
1: Guten Morgen. In der Deutschschweiz ist es zunächst noch sonnig. Am Nachmittag wird es dann zunehmend bewölkt und teils nass. Im Tessin ist es grau und häufiger nass. Das Ganze bei 21 bis 24 Grad.
0: Wir schauen zuerst in den Kosovo. Dort hat das Parlament eine Präsidentin gewählt. Praktisch in letzter Minute, Lydia Schmid.
1: Ja, die Frist, einen Staatspräsidenten oder eine Staatspräsidentin zu wählen, lief bis Mitternacht. Das Resultat der Wahl wurde 3 Minuten danach verkündet. Neu gewählt hat das Parlament Justina Chirokapula mit der nötigen Zweidrittelmehrheit. Chirokapula ist 72, Wirtschaftswissenschaftlerin und gehört der liberalen Oppositionspartei PDK an. Als Staatspräsidentin vorgeschlagen hatte sie Regierungschef Albin Kurti und das erst 2 Stunden vor Ablauf der Frist.
0: Und was wäre gewesen, wenn sich das Parlament nicht hätte einigen können?
1: Es wäre erneut aufgelöst worden und es hätte Neuwahlen gegeben, zum 4. Mal innerhalb von 2 Jahren. Das Mandat der bisherigen Staatspräsidentin war Anfang April abgelaufen. Regierungschef Kurti nominierte jeweils Kandidaten für das Amt, die seiner Partei nahestanden oder Teil der Partei waren. Im Parlament stieß das bei der Oppositionspartei PDK aber auf Ablehnung. Sie boykottierte deshalb die Wahlen.
0: Kaputte Schaufenster, Brandstiftung und massive Gewalt gegen Beamte. Es waren wüste Szenen vor einem Jahr in Bern. Damals eskalierte eine pro-palästinensische Demonstration. 18 Beamte wurden verletzt. Die Polizei hat bei der Demonstration Dutzende Verdächtige festgenommen. Nach einem Tag mussten diese aber wieder auf freien Fuß gesetzt werden. Das soll sich nun ändern, haben sowohl Stände als auch Nationalrat kürzlich entschieden. Verdächtige sollen künftig doppelt so lange festgehalten werden dürfen. Dominik Meyer.
2: 24 Stunden Zeit hat die Polizei. Danach muss sie Verdächtige freilassen oder der Staatsanwaltschaft übergeben. Gerade nach einer gewalttätigen Demonstration mit Dutzenden Festnahmen könne das zu wenig Zeit sein, sagt Max Hoffmann, der Generalsekretär des Schweizerischen Polizeibeamtenverbands. Er ist froh, dass das Parlament die Polizeihaft verdoppeln will auf 48 Stunden.
3: Dann kann man gründlich alle Sachlagen kontrollieren und erfahren, was jede einzelne Person allenfalls gemacht hat.
2: Doch es gibt ein Problem. Wenn die Polizei mehr Zeit erhält, bleibt danach weniger Zeit für die Staatsanwaltschaften und die Zwangsmaßnahmengerichte. Denn spätestens nach 96 Stunden muss ein Gericht die Haft absegnen. Der Europäische Menschenrechtsgerichtshof schreibt das vor. Mit einer längeren Polizeihaft werde das schwierig, kritisiert Alicia Girodel von der Menschenrechtsorganisation Amnesty International.
4: Es ist fraglich, ob in dieser kurzen Frist alle Verfahrensrechte eingehalten werden können und die Haftprüfung dann stattfinden kann.
2: Auch der Bundesrat sieht hier Schwierigkeiten. Nicht so Polizistenvertreter Max Hoffmann.
3: Wenn die Polizei mit einem sehr guten Dossier zur Staatsanwaltschaft gehen kann, dann ist dann für die Staatsanwaltschaft auch die Arbeit schneller erledigt.
2: Amnesty-Juristin Alicia Girodel hält ganz grundsätzlich dagegen.
4: Umso länger der Polizeigewahrsam anhält, umso schwerer ist der Eingriff in die Menschenrechte.
2: Max Hoffmann vom Polizeibeamtenverband hingegen erhofft sich von einer längeren Polizeihaft noch einen weiteren Effekt. Sie könne für Teilnehmer einer gewalttätigen Demonstration etwa eine Lehre sein.
3: Wenn man zum Beispiel dann am Montag nicht zur Arbeit erscheint und man fragt, wo warst du dann? Das könnte einen Effekt geben, dass man vielleicht das nächste Mal bei einer Demo lieber die Finger lässt.
2: Solche Überlegungen dürften keine Rolle spielen, protestiert Alicia Girodel. Polizeihaft sei keine Strafmaßnahme.
4: Und es gilt immer noch die Unschuldsvermutung bis zur Verurteilung.
2: Das Parlament aber will die längere Polizeihaft. Der Bundesrat muss nun einen Vorschlag machen, wie sich das umsetzen lässt. Welchen Zweck darf die Polizeihaft erfüllen? Und vor allem, wie lassen sich die Vorgaben des Menschenrechtsgerichtshofs einhalten? Das sind die Knacknüsse.
0: Weiter jetzt mit Meldungen aus dem Ausland, zuerst aus den USA. Nach der gescheiterten Hinrichtung im Bundesstaat Tennessee ist die betroffene Frau nun wieder bei Bewusstsein.
1: Sie sei wach und könne sprechen, sagen ihre Anwälte. Die Frau werde weiterhin intensivmedizinisch versorgt. Eine Prognose zu ihrem Gesundheitszustand gebe es noch nicht. Letzte Woche hatte die 50-Jährige 2 Giftspritzen überlebt und war anschließend in kritischem Zustand ins Spital gebracht worden. Die Frau war vor über 30 Jahren wegen Mordes zum Tod verurteilt worden.
0: Heute jährt sich der Terrorangriff der islamistischen Hamas auf Israel zum 3. Mal. Als Anlass haben die israelischen Behörden Warnungen herausgegeben.
1: Ja, sie warnen Israeli und Jüdinnen und Juden vor möglichen Gewalttaten und feindseligen Aktionen im Ausland. Die Gefahr habe zugenommen, sagen die Behörden. Sie raten der Bevölkerung, nicht in bestimmte Länder zu reisen, etwa nach Jordanien, Ägypten oder Katar. Und in manchen Ländern solle an belebten Orten kein Hebräisch gesprochen werden. Am 7. Oktober 2023 töteten Mitglieder der Hamas fast 1200 Menschen.
0: Die Schweizer Fußballnationalmannschaft gewinnt auch das 4. Spiel in der Nations League. Sie schlug am Abend Nordmazedonien mit 3:0. Dank diesem Sieg in Luzern steht das Team von Murat Yakin vor dem Aufstieg in die Nations League an. Aus Luzern berichtet Peter Schneider.
5: 4 Spiele, 4 Siege. Die Schweiz hat in dieser Nations League B überzeugt. Auch wenn nicht alles glänzte, die Schweizer gingen die Spiele mit der nötigen Seriosität an. Sie spielten mit dem Selbstverständnis eines WM-Viertelfinalisten und gerieten nicht einmal in Schwierigkeiten. Neue und junge Spieler wie Ate Kame, Britschki oder vor allem der überragende Mann Zambi zeigten, wie wichtig sie für diese Mannschaft sein können. Captain Manuela Kanchi.
6: Die Jungen, muss ich sagen, haben sich gut eingebracht in der Mannschaft. Sie haben gute Leistungen gezeigt im Training und auch in dem Spiel und bis jetzt wieder, ja.
5: Zufrieden kann Manuela Kanchi auch mit seiner neuen Captain-Rolle sein, die er von Granit Xhaka übernommen hat. Er hat die neuen Spieler gut integriert, aber er hofft, dass er im November das Captain-Amt wieder an Granit Xhaka abgeben kann.
6: Im November sind sie hoffentlich wieder dabei und ja, wir brauchen die bestmöglichen Spieler in der Schweizer Nation, um die bestmögliche Leistung abprüfen. Und da brauchen wir all die Abwehrseiten, die wir können. Der Granit, der Brill, der Dennis, der Ruben, die gefällt haben. Wir brauchen all die Spieler.
5: Es liegt jetzt am Fußballverband, die Fälle Xhaka und Embolo nach den Covid-Urkundefälschungen so zu moderieren, dass es für sie eine Rückkehr ins Nationalteam gibt.
0: Peter Schneider hat berichtet. Ja, das 3:0 gegen Nordmazedonien, das können Sie auf der SRF News App nochmal Revue passieren lassen. Wir haben dort die Highlights aus dem Spiel vom Abend im Video zusammengefasst. Jetzt bleiben wir noch kurz beim Sport. Es geht um Eishockey. In der Champions Hockey League waren am Abend alle 3 Schweizer Teams im Einsatz.
1: Schweizer Meister Freiburg hat zu Hause einen klaren Sieg eingefahren. Die Freiburger gewannen gegen Nitra aus der Slowakei mit 6:1. Verloren haben hingegen Davos und Genf Servette, beide in Schweden. Davos unterlag Rögle mit 2:3 und Genf verlor gegen Växjö mit 0:4. Zu den Börsendaten, geliefert von SIX. Der Dow Jones Index in New York hat 0,5% gewonnen. Der Nikkei Index in Tokio fällt um 0,7%. Der Euro wird zu 93,63 gehandelt und der Dollar zu 83,33.
0: Soweit die Informationen von heute Morgen. Verantwortlich ist Rachel Berocci und die Zeit 6:09. Litauen öffnet den Weg für Atomwaffen. Das Parlament will das Atomwaffenverbot aufheben. Es hat sich für eine entsprechende Verfassungsänderung ausgesprochen. Litauen will sich damit vor der wachsenden Bedrohung durch Russland schützen. Das Atomwaffenverbot aufheben, was heißt das konkret? Das hat Vera Deragisch unseren diplomatischen Korrespondenten Fredrik Steiger gefragt.
7: Nun, es geht natürlich nicht darum, dass Litauen eigene Atomwaffen will. Es entwickelt auch keine, sondern es geht um amerikanische Atomwaffen, die auf litauischem Territorium stationiert werden könnten. Schon jetzt gibt es ja taktische Atomwaffen der USA in verschiedenen Ländern in Europa, in Ländern, die selber anders als Großbritannien und Frankreich keine Atommächte sind. Also solche taktischen Atomwaffen, also solche mit kürzerer Reichweite, sind in Deutschland, Belgien, den Niederlanden, Italien und der Türkei stationiert. Das ist ein Stück der sogenannten nuklearen Teilhabe der NATO. Die Entscheidungen, ob diese Waffen eingesetzt würden, die treffen allerdings die Vereinigten Staaten. Und nun könnte, wenn die Verfassungsänderung in Litauen die zweite Lesung übersteht, und das dürfte sie höchstwahrscheinlich, dürfte diese Möglichkeit auch in Litauen bestehen.
8: Litauen war bis 1990 Teil der Sowjetunion. 1992 hat der baltische Staat dann das Atomwaffenverbot verabschiedet. Was waren damals die Überlegungen?
7: Es gab damals das Ende des Kalten Krieges. Es war im Grunde genommen eine andere Welt als heute damals. Es gab die Annäherung zwischen Ost und West. Es gab die friedliche Auflösung der Sowjetunion. Es gab Abrüstungsverhandlungen damals zwischen den USA und der damaligen Sowjetunion im konventionellen Bereich, auch im nuklearen Bereich. Und die Erwartung in ganz vielen Ländern in Europa war damals einfach, wir brauchen ganz gewiss in dieser neuen Welt, in dieser besseren Welt, wie man hoffte, keine Atomwaffen auf eigenem Boden. Damals haben ja sogar die Ukraine und Kasachstan, wo sowjetische Atomwaffen stationiert waren, diese abgegeben an das neue Russland später. Wobei man sich heute in der Ukraine wohl fragen dürfte, ob das eine gute Idee war.
8: Inzwischen hat in Litauen ein Sinneswandel stattgefunden. Russland sieht man als große Bedrohung. Warum will Litauen da nun auf Atomwaffen setzen?
7: Ich denke, der litauische Verteidigungsminister Robertas Kaunas hat das ganz gut zusammengefasst. Er hat gesagt, ohne den russischen Überfall auf die Ukraine gäbe es diese ganze Diskussion überhaupt nicht. Und der litauische Präsident Gitanas Nauseda betont, es gäbe zwar keine unmittelbaren Pläne, auf litauischem Boden tatsächlich Atomwaffen zu stationieren, aber man möchte sich diese Möglichkeit zumindest erhalten, um handlungsfähig zu sein, je nach akuter Bedrohungslage. Und deswegen haben die Litauer, auch andere Staaten, ja auch das Landminen- und Streubombenverbot gekündigt. Das heißt, in allen Bereichen möchte man maximal handlungsfähig sein, und zwar einfach aus dem Grund, weil gerade die baltischen Staaten sehr exponiert sind. Russland könnte dieses Land binnen Stunden überrollen, und das erzeugt natürlich in der litauischen Bevölkerung große Angst.
8: Bei dieser Verfassungsänderung, die das Parlament nun in einer ersten Runde beschlossen hat, geht es auch darum, dass Litauen die USA stärker präsent haben will. Machen die USA da mit?
7: Das wird man sehen müssen. So sicher ist das nämlich gar nicht. Es ist klar, dass Litauen ein großes Interesse hat, dass die Beistandsgarantie des NATO-Bündnisses gilt, dass also auch im Fall eines Überfalls die Amerikaner zu Hilfe eilen würden, dass auch der nukleare Schutzschirm der USA über das Land aufgespannt bleibt und nicht zusammengeklappt wird. Und deshalb hat Litauen ein Interesse, möglichst viel US-Präsenz, Soldaten, Waffen im Land selber zu haben, in der Überlegung, wenn US-Soldaten, US-Truppen im Land sind, dann werden die USA eher bereit sein, im Notfall das Land auch zu verteidigen. Die Signale aus Washington jedoch, die sind sehr unklar. US-Präsident Donald Trump hat wiederholt Zweifel gesät, ob man im Fall eines begrenzten russischen Überfalls auf das Baltikum überhaupt die sozusagen die NATO-Bündnispflicht honorieren würde. Und auch jetzt, angesichts dieser neuen Entwicklung, Atomwaffen zu stationieren, gibt es noch keine Antwort auf die USA, ob die das überhaupt erwägen.
0: Fredrik Steiger hat berichtet. Ohne ihn hätte Donald Trump wohl kaum zweimal die US-Präsidentschaftswahlen gewonnen. Heute vor genau 30 Jahren ist Fox News auf Sendung gegangen. Der rechtskonservative Nachrichtensender ist inzwischen Markt- und Meinungsführer in den Vereinigten Staaten. Aus New York, Martin Ganselmeier von der ARD.
9: Innerhalb von nur 6 Jahren überholte Fox News den etablierten Nachrichtensender CNN, der sich seit 1980 um eine ausgewogene und faire Berichterstattung bemühte. Heute erreicht Fox News täglich bis zu 4 Millionen Zuschauer, 4-mal so viele wie CNN und mehr als alle anderen Nachrichtensender zusammen. Das Erfolgsrezept von Fox News, die rechtskonservative Haltung der Moderatoren, Reden wie Menschen ohne Uni-Abschluss, klare Kante statt ausgewogener Berichterstattung, Polemik statt politischer Korrektheit. Längst hat das Beispiel Schule gemacht, auch der linke Nachrichtensender MS Now ist mittlerweile erfolgreicher als CNN. Kritiker werfen Fox News vor, damit zur Spaltung der US-Gesellschaft beigetragen zu haben. Ohne Fox News wäre der zweifache Wahlsieg von Donald Trump nicht denkbar gewesen. Dabei wollte Rupert Murdoch 2016 Trump noch unbedingt verhindern. Auch nach dem Sturm aufs Kapitol 2021 distanzierte sich der Sender von Trump. Das ist heute vergessen. Trump machte Fox News-Moderatoren wie Pete Hegseth oder Sean Duffy zu Ministern. Kein Sender hat einen solch direkten Draht ins Weiße Haus. 30 Jahre nach der ersten Sendung könnte Fox News jedoch den Zenit seiner Wirkkraft überschritten haben. Das Durchschnittsalter der Zuschauer liegt bei 70 Jahren und jüngere Konservative hören lieber auf den Bro-Podcaster Joe Rogan.
0: Martin Ganselmeier von der ARD war das. Gleich geht's um die Verträge zwischen der Schweiz und der EU. Nach der Monsterdebatte von letzter Woche fragen wir, wo steht eigentlich die Mittepartei? Da gab es nämlich unterschiedliche Signale. Zuerst jetzt die Nachrichtenübersicht von 6.16 Uhr.
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0: Das Parlament im Kosovo hat Neuwahlen im letzten Moment abgewendet. Es hat nach einer monatelangen Blockade eine neue Staatspräsidentin gewählt. Justina Chiroka-Bula politisiert für die Oppositionspartei PDK. Nach gewalttätigen Demonstrationen soll die Polizei Verdächtige künftig länger festhalten dürfen, 48 anstatt 24 Stunden. Das haben National- und Ständerat entschieden. Nun kritisieren Menschenrechtsorganisationen, dass danach für die Haftprüfung durch die Gerichte zu wenig Zeit bleibe. Und nach der gescheiterten Hinrichtung im US-Bundesstaat Tennessee ist die betroffene Frau wieder bei Bewusstsein. Ihre Anwälte sagen, sie sei wach und könne sprechen. Die Frau hat letzte Woche 2 Giftspritzen überlebt. Das Wetter heute zunächst recht sonnig. Am Nachmittag ziehen Wolken auf und lokal ist etwas Regen möglich. Die Temperaturen erreichen um 21 Grad mit Föhn bis 24 Grad. Letzte Woche ging es im Ständerat zur Sache beim EU-Dossier. Die Mehrheit hat das neue Vertragspaket gut geheißen. Doch zeigt sich, bei Mitte und FDP gibt es Bruchlinien innerhalb der Partei. Auffällig war die heftige Kritik von einzelnen Mitte-Ständerätinnen und Ständeräten aus ländlichen Gebieten. Wo aber steht die Mitte-Partei als Ganzes? Sandro Della Torre hat bei Mitte-Präsident Philipp Matthias Prägi nachgefragt.
11: Die Mitte steht seit Beginn von dieser Diskussion für ein Vertragswerk, das höchstens akzeptabel ist, aber am Schluss auch wohl alternativlos. Es ist aber klar, wir haben in unseren Reihen sowohl Befürworter wie auch Gegner, nicht unüblich in einem solch komplexen Dossier.
12: Aber es ist ein sehr wichtiges Dossier. Sie sagen jetzt, ja, es ist alternativlos, also am Ende werden Sie ein Ja vertreten, aber kann ich jetzt davon ausgehen, Sie werden das ein bisschen halbherzig vertreten?
11: Wenn etwas alternativlos ist, dann gibt es kein halbherziges Vertreten, sondern wir werden uns dafür einsetzen. Wir sehen aber auch, dass das EU-Dossier Herausforderungen mit sich bringt, auch Veränderungen mit sich bringt, insbesondere im institutionellen Bereich. Das hat die Diskussion im Ständerat gezeigt. Und das ist auch der Diskurs und die Erklärungen, den wir mit der Bevölkerung führen müssen.
12: Und wie wollen Sie die Partei wieder zusammenbringen? Ihre ganz scharfen Kritiker, da wurde gesagt, das EU-Paket sei zum Teil schlimmer als ein Kolonialvertrag.
11: Teils ist das ja auch parlamentarische Rhetorik. Wir werden nun jetzt in die zweite Phase der Beratungen eingehen und das jetzt im Nationalrat. Wir werden das Thema auch weiterhin innerhalb der Fraktion diskutieren. Auf einem Weg eines solchen Dossiers werden immer verschiedene Meinungen geäußert. Schlussendlich wird entscheidend sein, wie sich die Partei am Ende zu den Verträgen mehrheitlich positioniert. Und ich gehe davon aus, dass die Position dann die gleiche sein wird wie zu Beginn. Das Vertragswerk ist höchstens akzeptabel, aber eben auch alternativlos.
12: Also heißt das, Sie erwarten dann, dass die Kritiker, Kritikerinnen im Wahljahr sich zurückhalten, wenn sich die Mitte am Ende auf ein Ja einigt?
11: Die Mitte ist eine Volkspartei und die erträgt auch, dass die eine oder andere Stimme ins positive Plus oder ins negative Minus ausschert. Am Schluss ist entscheidend, was die große Mehrheit der Fraktion und was die Delegierten machen werden. Und da gehe ich davon aus, dass wir unsere Position, so wie wir sie von Beginn an hatten, weiterziehen werden.
12: Und für das Wahljahr, welche Rolle spielt dieses EU-Paket?
11: Ist klar, jedes Thema, das im Wahljahr aufploppt, ist von Bedeutung, beeinflusst auch die Wahlen. Es wird aber nicht das einzige Thema sein. Wir haben als Mitte immer gesagt, wir gehen das Thema EU-Paket nicht aus Sicht des Wahljahrs an, sondern was gut ist für die Schweiz. Da gehört für uns auch dazu, dass wir nicht in Eile sind. Wir müssen das EU-Paket nicht zwingend vor den Wahlen beraten, sondern für uns ist viel entscheidender, dass wir diese Diskussion seriös führen und uns die Zeit nehmen, die es für ein so wichtiges Dossier braucht.
0: Das sagt Mitte-Präsident Philipp Matthias Prägi. Haiti, der Inselstaat in der Karibik, wird seit Jahren von Bandengewalt erschüttert. Die Bevölkerung leidet massiv. Nun sollten eigentlich im Dezember Wahlen stattfinden, zum ersten Mal seit über einem Jahrzehnt. Doch der provisorische Wahlrat hat die Wahlen erneut verschoben auf unbestimmte Zeit. Warum die erneute Verschiebung? Das hat Katrin Hiss, Auslandredaktorin Anna Lemmenmeier, gefragt.
13: Ja, der Wahlrat gibt keine große Begründung. Er sagt schlicht, der Wahlkalender werde so angepasst werden, dass den technischen und operationellen Herausforderungen der verschiedenen Wahletappen gerecht werden könne.
14: Was meint er denn damit?
13: Ja, das große Hindernis in Haiti ist natürlich die Sicherheitslage. Haiti versinkt seit der Ermordung des letzten gewählten Präsidenten vor 5 Jahren regelrecht im Chaos. Gangs kontrollieren weite Teile, vor allem der Hauptstadt, und sie sorgen dort für Angst und Schrecken. Laut der UNO wurden allein dieses Jahr durch Bandengewalt mehr als 5.700 Personen getötet oder verletzt. Es wurden mehr als 1.000 Fälle von Vergewaltigung registriert, und das sind nur die registrierten Fälle. Die Dunkelziffer ist wohl um einiges höher. Und dann entführen die Banden auch immer mehr Menschen. Also das Lösegeld ist ein wichtiges Geschäft geworden für die Gangs. Und in diesem Klima ist es natürlich sehr schwierig, glaubwürdige Wahlen durchzuführen.
14: Welche weiteren technischen und operationellen Herausforderungen gibt es bei Wahlen in Haiti?
13: Ein großes Thema im Vorfeld war die Wählerregistrierung. Viele Haitianerinnen und Haitianer konnten sich nicht für die Wahlen registrieren. Gerade auf dem Land ist der Weg auf den schlechten Straßen zu den Wählerregistrierungszentren zu lang, zu weit, zu teuer, zu gefährlich auch. Viele haben aber auch keine Identitätskarte mehr, weil sie vor den Banden fliehen mussten, die sie unterwegs verloren haben, nicht mitnehmen konnten. Oder sie hatten gar nie eine. Das ist in vielen Ländern ein Problem. Die Leute haben keine Geburtsurkunde, damit können sie keine Identitätskarte beantragen und somit haben sie kein Wahlrecht. Also das sind administrative Hürden, die vielen den Zugang zur Wahl bereits verunmöglicht hätten.
14: Die Sicherheitslage ist schon seit Jahren ein Thema in Haiti. Warum wollte die Regierung dennoch Wahlen durchführen im Dezember?
13: Es ist so ein bisschen eine Huhn-Ei-Frage, oder was ist zuerst da, die Sicherheitslage oder das politische Chaos? Und dann, wenn es keine Sicherheit gibt, dann kann sich das politische Chaos nicht klären, und wenn sich die Politik nicht zusammenraufen kann, dann kann sie keine Sicherheitspolitik durchsetzen. Darum ist eine Argumentationslinie, man braucht jetzt endlich eine gewählte Regierung. Da kommt viel Druck auch aus dem Ausland, damit man ein Gegenüber hat, mit dem man zusammenarbeiten kann. Auch wenn jetzt eine solch gewählte Regierung mit den genannten Hürden der Sicherheit und der Wählerregistrierung vielleicht nicht breit abgestützt ist, so wäre sie immerhin gewählt. Der aktuelle Premierminister ist nicht gewählt, er wurde einfach eingesetzt vom Übergangsrat. Da hatte das Volk gar nichts zu sagen, er hat also gar keine Legitimität. Und wenn man dann nach so vielen Jahren wieder eine gewählte Regierung hätte, dann ist die Idee, dass diese dann eben auch besser dafür sorgen kann, dass sich die Sicherheit im Land verbessert.
14: Was unternimmt denn die haitianische Übergangsregierung, um die Sicherheitslage in den Griff zu bekommen?
13: Ja, die Polizei und das Militär in Haiti, die bekämpfen die Gangs natürlich. Da gab es aber auch immer wieder Unstimmigkeiten zwischen dem Polizeichef und dem Premierminister. Dann gibt es auch wieder eine von der UNO unterstützte internationale Truppe in Haiti. Davon gab es schon einige in Haitis Geschichte. Die neueste Version, die heißt Gang Suppression Force. Ihr Mandat wurde auch soeben erneuert vom UNO-Sicherheitsrat, aber nur für 6 Monate. Und wie bei der Vorgängertruppe, die von Kenia angeführte Truppe, ist sie, die Gang Suppression Force, jetzt doch überhaupt nicht bereit. Auch nach einem halben Jahr sind von den 5'000 internationalen Soldaten und Polizisten nur etwa 1'500 im Land. Dann ist mittlerweile auch eine amerikanische, sehr umstrittene Private Security Firma im Kampf gegen die Gangs involviert. Und dann gibt es eben auch noch die haitianischen Selbstverteidigungsgruppen, aus der Bevölkerung entstanden ursprünglich. Diese werden aber teilweise nun auch zum Problem. Das hat letzte Woche auch der Hochkommissär für Menschenrechte, Volker Türk, unterstrichen, dass an gewissen Orten diese Selbstverteidigungsgruppen sich ähnlich verhalten mit mittlerweile wie die Banden, wie die Gangs. Sie sind ein Problem für die Bevölkerung, weil sie wie die Gangs töten, vergewaltigen oder erpressen.
0: Das sagt Auslandredaktorin Anna Lemmenmeier zur Situation im Karibikstaat Haiti.
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0: 6:54. Die Gletscher schmelzen stark. Allein in diesem Jahr sind in der Schweiz 5% des Gletschervolumens verschwunden. Der Schweizer Fotograf Daniel Schwarz dokumentiert diesen Gletscherschwund seit langem. Mit seinen Schwarz-Weiß-Aufnahmen legt er die drastischen Veränderungen offen. Kulturredaktorin Sabine Bitter hat Daniel Schwarz in seinem Atelier in Solothurn getroffen und ihn gefragt, wie er die Gletschersituation wahrnimmt.
18: Die steigenden Temperaturen sind ja keine Überraschung. Ich glaube, das Überraschende war, dass die lange Dauer dieser Hitzewellen und der große Verlust von 5% innerhalb eines Jahres. Bei gewissen Gletschern ist das ja mehrere Meter gewesen. Das hat auch die Glaziologen überrascht.
19: Daniel Schwarz, Sie haben hier auch viele Gletscherbilder ausgebreitet. Was sind Fotografien hier, die diesen Gletscherschwund für Sie jetzt besonders dokumentieren, ausgehend von dem, was diesen Sommer passiert ist?
18: Das Beispiel hier des Unteraargletschers. Wir haben hier eine Aufnahme von 2012. Da sieht man das Zungenende, wo sich schon Toteis bildet. Also Toteis ist Eis, das nicht mehr mit dem Gletscher zusammenhängt, sondern abgetrennt wurde und quasi am Ort stagniert und dann zerfällt, also nicht mehr zurückweist. Und dann ein Jahr später sieht man diesen Kollapskrater, ist eben schon Toteis geworden jetzt. Und da sieht man sehr schön, dass eben die Gletscherschmelze eigentlich ein Gletscherkollaps ist am Ort und nicht ein Rückgang.
19: Sie sprechen vom Gletscher auch als Metapher für eine geschundene, versehrte Welt. Es gibt Schwarz-Weiß-Fotografien von Gletschern, die wie verwundete Tiere aussehen. Sie können auch als Warnsignale gelesen werden, als Aufruf zum Handeln. Andererseits sagen Sie, schützen könne man die Gletscher nicht, retten könne man sie sowieso nicht. Es gibt also ein ästhetisches, aber gibt es für Sie auch ein politisches Programm?
18: Unsere Existenz kommt uns fast abhanden, wenn wir uns nicht mehr im Gegenpart zur Natur sehen können. Die moralische, ethische Komponente ist mir wichtiger als die politische, weil ich habe die Erfahrung gemacht, meine Fotografie hat politisch nichts bewirkt, so wie Fotografie von Kriegen meine Kollegen nichts bewirkt haben in der Politik. Da ist eine Resistenz irgendwie bei denen, die diese essentiellen Themen verhandeln, gegenüber denen, die diese Themen vor Ort gesehen haben.
0: Das sagt der Schweizer Fotograf Daniel Schwarz. Er dokumentiert den Gletscherschwund seit langem mit seinen Schwarz-Weiß-Aufnahmen. SRF 4 News haben Sie eingeschaltet am Mittwochmorgen, 7. Oktober. Es wird bald 6:30, dann gibt es hier die nächste Ausgabe unserer Frühinformationssendung heute Morgen. Ein Thema da, der Kosovo. Nach der langen politischen Blockade hat es das Parlament nun endlich geschafft, eine neue Staatspräsidentin zu wählen. Wer da gewählt wurde, das sagen wir gleich in der Sendung heute Morgen um 6:30.

0: Guten Morgen. Der Kosovo hat ein weiteres politisches Chaos abgewendet. Kurz vor Mitternacht hat das Parlament eine neue Staatspräsidentin gewählt, nach einer monatelangen Blockade. Und 48 statt 24 Stunden. Die Polizei soll Verdächtige künftig länger festhalten dürfen. National- und Ständerat reagieren damit auf die Ereignisse rund um eine eskalierte Pro-Palästina-Demo in Bern. Und Livia Schmid hat den Wetterausblick für diesen Mittwoch.
1: Guten Morgen. In der Deutschschweiz ist es zunächst noch sonnig. Am Nachmittag wird es dann zunehmend bewölkt und teils nass. Das Ganze bei 21 bis 24 Grad.
0: Zuerst also in den Kosovo. Dort hat das Parlament eine Präsidentin gewählt. Praktisch in letzter Minute, Livia Schmid.
1: Ja, die Frist, einen Staatspräsidenten oder eine Staatspräsidentin zu wählen, lief bis Mitternacht. Das Resultat der Wahl wurde 3 Minuten danach verkündet. Neu gewählt hat das Parlament Justina Chirokapula mit der nötigen Zweidrittelmehrheit. Chirokapula ist 72, Wirtschaftswissenschaftlerin und gehört der liberalen Oppositionspartei PDK an. Als Staatspräsidentin vorgeschlagen hatte sie Regierungschef Albin Kurti und das erst 2 Stunden vor Ablauf der Frist.
0: Was wäre denn gewesen, wenn sich das Parlament nicht hätte einigen können?
1: Es wäre erneut aufgelöst worden und es hätte Neuwahlen gegeben, zum 4. Mal innerhalb von 2 Jahren. Das Mandat der bisherigen Staatspräsidentin war Anfang April abgelaufen. Regierungschef Kurti nominierte jeweils Kandidaten für das Amt, die seiner Partei nahestanden oder Teil der Partei waren. Im Parlament stieß das bei der Oppositionspartei PDK aber auf Ablehnung. Sie boykottierte deshalb die Wahlen.
0: Kaputte Schaufenster, Brandstiftung und massive Gewalt gegen Beamte. Es waren wüste Szenen vor einem Jahr in Bern. Damals eskalierte eine pro-palästinensische Demonstration, 18 Beamte wurden verletzt. Die Polizei hat bei der Demonstration Dutzende Verdächtige festgenommen, nach einem Tag mussten diese aber wieder auf freien Fuß gesetzt werden. Das soll sich nun ändern, haben sowohl Stände als auch Nationalrat entschieden. Verdächtige sollen künftig doppelt so lange festgehalten werden dürfen. Die Umsetzung hält aber Knacknüsse bereit. Dominik Meyer.
2: 24 Stunden Zeit hat die Polizei. Danach muss sie Verdächtige freilassen oder der Staatsanwaltschaft übergeben. Gerade nach einer gewalttätigen Demonstration mit Dutzenden Festnahmen könne das zu wenig Zeit sein, sagt Max Hoffmann, der Generalsekretär des Schweizerischen Polizeibeamtenverbands. Er ist froh, dass das Parlament die Polizeihaft verdoppeln will auf 48 Stunden.
3: Dann kann man gründlich alle Sachlagen kontrollieren und erfahren, was jede einzelne Person allenfalls gemacht hat.
2: Doch es gibt ein Problem. Wenn die Polizei mehr Zeit erhält, bleibt danach weniger Zeit für die Staatsanwaltschaften und die Zwangsmaßnahmengerichte. Denn spätestens nach 96 Stunden muss ein Gericht die Haft absegnen. Der Europäische Menschenrechtsgerichtshof schreibt das vor. Mit einer längeren Polizeihaft werde das schwierig, kritisiert Alicia Girodel von der Menschenrechtsorganisation Amnesty International.
4: Es ist fraglich, ob in dieser kurzen Frist alle Verfahrensrechte eingehalten werden können und die Haftprüfung dann stattfinden kann.
2: Auch der Bundesrat sieht hier Schwierigkeiten. Nicht so Polizistenvertreter Max Hoffmann.
3: Wenn die Polizei mit einem sehr guten Dossier zur Staatsanwaltschaft gehen kann, dann ist dann für die Staatsanwaltschaft auch die Arbeit schneller erledigt.
2: Amnesty-Juristin Alicia Girodel hält ganz grundsätzlich dagegen.
4: Umso länger der Polizeigewahrsam anhält, umso schwerer ist der Eingriff in die Menschenrechte.
2: Max Hoffmann vom Polizeibeamtenverband hingegen erhofft sich von einer längeren Polizeihaft noch einen weiteren Effekt. Sie könne für Teilnehmer einer gewalttätigen Demonstration etwa eine Lehre sein.
3: Wenn man zum Beispiel dann am Montag nicht zur Arbeit erscheint und man fragt, wo warst du dann? Das könnte einen Effekt geben, dass man vielleicht das nächste Mal bei einer Demo lieber die Finger lässt.
2: Solche Überlegungen dürften keine Rolle spielen, protestiert Alicia Girodel. Polizeihaft sei keine Strafmaßnahme.
4: Und es gilt immer noch die Unschuldsvermutung bis zur Verurteilung.
2: Das Parlament aber will die längere Polizeihaft. Der Bundesrat muss nun einen Vorschlag machen, wie sich das umsetzen lässt. Welchen Zweck darf die Polizeihaft erfüllen? Und vor allem, wie lassen sich die Vorgaben des Menschenrechtsgerichtshofs einhalten? Das sind die Knacknüsse.
0: Wir machen weiter mit Meldungen aus dem Ausland, zuerst aus den USA. Nach der gescheiterten Hinrichtung im Bundesstaat Tennessee ist die betroffene Frau nun wieder bei Bewusstsein.
1: Sie sei wach und könne sprechen, sagen ihre Anwälte. Die Frau werde weiterhin intensivmedizinisch versorgt. Eine Prognose zu ihrem Gesundheitszustand gebe es aber noch nicht. Letzte Woche hatte die 50-Jährige zwei Giftspritzen überlebt und war anschließend in kritischem Zustand ins Spital gebracht worden. Die Frau war vor über 30 Jahren wegen Mordes zum Tod verurteilt worden.
0: Heute jährt sich der Terrorangriff der islamistischen Hamas auf Israel zum dritten Mal. Aus diesem Anlass haben die israelischen Behörden Warnungen herausgegeben.
1: Ja, sie warnen Israeli und Jüdinnen und Juden vor möglichen Gewalttaten und feindseligen Aktionen im Ausland. Die Gefahr habe zugenommen, sagen die Behörden. Sie raten der Bevölkerung, nicht in bestimmte Länder zu reisen, etwa nach Jordanien, Ägypten oder Katar. Und in manchen Ländern solle an belebten Orten kein Hebräisch gesprochen werden. Am 7. Oktober 2023 töteten Mitglieder der Hamas fast 1200 Menschen.
0: Die Schweizer Fußballnationalmannschaft gewinnt auch das vierte Spiel in der Nations League. Sie schlug am Abend Nordmazedonien mit 3:0. Dank diesem Sieg in Luzern steht das Team von Murat Yakin vor dem Aufstieg in die Nations League an. Aus Luzern berichtet Peter Schneider.
5: Vier Spiele, vier Siege. Die Schweiz hat in dieser Nations League B überzeugt. Auch wenn nicht alles glänzte, die Schweizer gingen die Spiele mit der nötigen Seriosität an. Sie spielten mit dem Selbstverständnis eines WM-Viertelfinalisten und gerieten nicht einmal in Schwierigkeiten. Neue und junge Spieler wie Ate Kame, Britschki oder vor allem der überragende Mann Zambi zeigten, wie wichtig sie für diese Mannschaft sein können. Captain Manuela Kanchi.
6: Die Jungen, muss ich sagen, haben sich gut eingebracht in der Mannschaft. Sie haben gute Leistung gezeigt im Training und auch in das Spiel und bis jetzt wieder, ja.
5: Zufrieden kann Manuela Kanchi auch mit seiner neuen Captain-Rolle sein, die er von

0: Und wir bleiben beim Sport. Es geht um Eishockey. In der Champions Hockey League waren am Abend alle drei Schweizer Teams im Einsatz.
1: Schweizer Meister Freiburg hat zu Hause einen klaren Sieg eingefahren. Die Freiburger gewannen gegen Nitra aus der Slowakei mit 6:1. Verloren haben hingegen Davos und Genf Servette. Bei den Schweden Davos unterlag Rögle mit 2:3 und Genf verlor gegen Växjö mit 0:4. Zu den Börsendaten, geliefert von SIX. Der Dow Jones Index in New York hat 0,5% gewonnen. Der Nikkei Index in Tokio fällt um 0,7%. Der Euro wird zu 93,60 Rappen gehandelt. Den Dollar gibt's für 83,34 Rappen. Bleibt der Blick aufs Wetter. Im Norden ist es zunächst freundlich. Tagsüber ziehen aus Südwesten dichte Wolken auf und bringen stellenweise Regen. Im Süden ist es oft bewölkt und zeitweise nass. Die Temperaturen erreichen um 21 Grad. Mit Föhn gibt es bis 24 Grad.
0: Die Sendung heißt «Heute Morgen». Verantwortlich ist Produzentin Rachel Berocci und die Zeit gleich 20 vor 7.

0: Es ist ein historisches Ereignis für die Bundesrepublik Deutschland. Erstmals in ihrer Geschichte stellt die AfD einen Parlamentspräsidenten. Tobias Rausch ist gestern in Sachsen-Anhalt zum Landtagspräsidenten gewählt worden. Das ist auf dem Papier das höchste Amt, das man in einem Bundesland ausüben kann. Stefan Reinhardt berichtet für SRF regelmäßig aus Deutschland. Vera Deragisch hat ihn gefragt, wie war die Stimmung bei dieser Wahl?
1: Ja, man hat natürlich die Anspannung gespürt. Alle haben gemerkt, heute wird etwas Wichtiges entschieden. Es ist ja das erste Mal, dass ein AfD-Vertreter ein Landtagspräsident ist. Man muss dazu wissen, in Sachsen-Anhalt wird die AfD vom Verfassungsschutz als gesichert rechtsextrem eingestuft. Ergo war es natürlich allen bewusst, es ist nicht nur für Sachsen-Anhalt eine Zäsur, sondern es ist es auch für die ganze Bundesrepublik. Es verändert sich etwas in Deutschland. Und jeder, der da im Saal saß und seine Stimme abgeben konnte, der wusste, dass heute Historisches geschieht.
2: Der neue Tobias Rausch, wie hat er sich nach der Wahl gegeben?
1: Sehr staatsmännisch. Diese Rede, die er gehalten hat nach seiner Wahl, die hätte eigentlich jeder deutsche Landtagspräsident halten können. Es ist erkennbar, die Strategie der AfD in Sachsen-Anhalt. Ich habe den Wahlkampf eng begleitet mit dem Spitzenkandidaten Ulrich Siegmund. Man versucht eben freundlich zu sein, man versucht beschwichtigend zu sein. Was dahinter steckt, ist etwas anderes, sagen viele, sagt auch der Verfassungsschutz, aber gegen außen ist man eben freundlich, weil man nicht in dieses Fahrwasser kommen will, wie zum Beispiel in Thüringen, Herr Höcke oder auch im Bundestag sieht man das oft, die Parteichefin Alice Weidel ist extrem aggressiv, tritt aggressiv auf und genau dieses Verhalten will man anders machen in Sachsen-Anhalt und das hat der neue Parlamentspräsident auch erfüllt oder quasi diese Aufgabe im Sinne der AfD erfüllt und gab sich eben sehr konziliant.
2: Jetzt kann man ja den Landtagspräsidenten mit unseren Präsidentinnen, Präsidenten der Kantonsparlamente vergleichen. Das heißt, sie haben eine überparteiliche, vermittelnde Aufgabe. Die Partei steht nicht im Vordergrund. Die Zugehörigkeit ist der AfD, dieser Auftritt zuzutrauen.
1: Das wird sich zeigen. Eben, es kommt darauf an, ob diese Strategie, sich eben quasi als normal zu geben, als eine ganz normale Partei, das ist ja der sehnlichste Wunsch der AfD, dass man eben nicht sagt, das sind die Rechtsextremen, sondern man sagt, ah, das ist ja vielleicht gar nicht so schlimm, was da läuft und so. Und wenn er das durchhält, dann könnte das ein wichtiger Schritt für die ganze Partei in Richtung Normalisierung sein. Allerdings sind auch Zweifel angebracht. Der neue Präsident bleibt gleichzeitig der Generalsekretär der Partei in Sachsen-Anhalt und ein Generalsekretär ist ja der Scharfmacher und er kann ja nicht im Parlament konziliant auftreten und nachher 10 Minuten später das Gegenteil, wäre ja ein Glaubwürdigkeitsproblem. Also hier ist es aus Sicht der AfD eine wichtige Entscheidung jetzt, wie man auftritt, ob man eben Ordnungsrufe verteilt, ob man die eigenen Leute dann eben reden lässt oder ob man fair ist gegenüber allen, das wird sich zeigen.
2: Tobias Rausch hat 48 Stimmen erhalten, jene der AfD und des BSW. Das heißt, mindestens 4 Stimmen hat er aus einer oder mehreren anderen Fraktionen geholt. Wer könnte das sein?
1: Das ist die große Frage. Es ist eine geheime Wahl, aber man vermutet, dass es

0: Leute der CDU waren. Und das wäre dann der definitive Meltdown, die Kernschmelze dieser CDU, zumindest in Sachsen-Anhalt. Es zeigt auch der ehemalige oder der abgewählte Ministerpräsident Sven Schulze, der jetzt sich selber zum Fraktionschef quasi gemacht hat, hat gesagt, wir enthalten uns. Da sind ihm seine Leute nicht gefolgt. Das zeigt, Schulze hat seine CDU nicht mehr im Griff. Dort herrscht Wild West, jeder macht, was er will. Und das ist für die CDU auch in Berlin von Kanzler Merz natürlich eine sehr schlechte Nachricht, wenn in Sachsen-Anhalt plötzlich CDU-Leute, so vermutet man es, man kann es, wird es nie beweisen können, einen AfD-Landtagspräsidenten gewählt haben. Das ist schon etwas Neues, ein Einreißen der Brandmauer, eine grundsätzlich völlige Veränderung der politischen Landschaft in Deutschland.
1: Das sagt Stefan Reinhardt. Er berichtet für SRF regelmäßig aus Deutschland. Blick auf die Uhr, 6.44 Uhr jetzt an diesem Mittwochmorgen. Wir schauen auf die wichtigsten Meldungen in der Übersicht.
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1: Das Parlament im Kosovo hat Neuwahlen im letzten Moment abgewendet. Es hat nach einer monatelangen Blockade eine neue Staatspräsidentin gewählt. Justina Sciroccapula politisiert für die Oppositionspartei PDK. Nach gewalttätigen Demonstrationen soll die Polizei Verdächtige künftig länger festhalten dürfen, 48 anstatt 24 Stunden. Das haben National- und Ständerat entschieden. Nun kritisieren Menschenrechtsorganisationen, dass danach für die Haftprüfung durch die Gerichte zu wenig Zeit bleibe. Und nach der gescheiterten Hinrichtung im US-Bundesstaat Tennessee ist die betroffene Frau wieder bei Bewusstsein. Ihre Anwälte sagen, sie sei wach und könne sprechen. Die Frau hat letzte Woche 2 Giftspritzen überlebt. Das Wetter heute zunächst recht sonnig. Am Nachmittag ziehen Wolken auf und lokal ist etwas Regen möglich. Die Temperaturen erreichen um 21 Grad mit Föhn bis 24 Grad. Südkorea soll Russland mit Treibstoff beliefern, trotz westlicher Sanktionen. Das zeigt eine Recherche der britischen Zeitung The Guardian. 176.000 Tonnen Treibstoff, vor allem Diesel, sollen aus südkoreanischen Häfen nach Russland gelangt sein. Warum macht Südkorea das? Katrin Hiss hat nachgefragt beim freien Journalisten Fabian Kretschmer.
3: Südkorea geht einen Balanceakt, also schon immer. Ja, man will vom Westen als Partner wahrgenommen werden, aber gleichzeitig möchte man auch Russland nicht vergraulen. Und es ist ein wirklich offenes Geheimnis, wenn man mit Vertretern südkoreanischer Firmen spricht, dann wollen die lieber früher als später auch wieder zurück auf den russischen Markt. Ja, also das ist so die Grundhaltung. Und vor kurzem hat die südkoreanische Regierung, der Präsident, der hat einen ziemlich russlandfreundlichen Abgeordneten zum Sonderberater ernannt. Also diese Zeichen kann man am Horizont erkennen. Und dass jetzt Diesel über Südkorea nach Russland geschifft wurde, das passt dann ins Bild. Also ich glaube, wenn man das auf einen Grund herunterbricht, dann gibt es die Annahme in Südkorea, dass Russland vom strategischen Interesse langfristig wahrscheinlich wichtiger ist als die Ukraine. Und dass man deswegen, ja, ziemlich opportunistisch Russland und Ukraine. Also man will eigentlich beide Seiten haben, aber wenn man sich entscheiden müsste, dann glaube ich, wird Russland als wichtiger erachtet.
4: Seit etwas mehr als einem Jahr hat Südkorea einen neuen Präsidenten. Ist der denn auch diesen Richtungswechsel gegangen, was jetzt eben die südkoreanische Außenpolitik angeht?
3: Ja, das ist eine spannende Frage, weil es gibt ideologische Unterschiede in Südkorea. Das traditionell das rechte Lager, die Konservativen, die sind sehr proamerikanisch und eher China-kritisch. Und das linke Lager, aus dem der jetzige Präsident kommt, die gelten als eher ein bisschen USA-kritischer und freundlicher gegenüber Russland und China. Aber in der Praxis macht es meistens kaum Unterschiede. Ja, da geht es eher um Geschäftsinteressen oder auch teilweise um Opportunismus. Und von daher sind die Unterschiede meistens gar nicht so stark. Und auch bei Lee Jae-myung, beim jetzigen Präsidenten, der hat eigentlich für keinen Bruch in der Außenpolitik zunächst gesorgt. Ja, der hat im Grunde auf jeder Hochzeit tanzen wollen, der hat die Beziehung zu Japan verbessern wollen, die Beziehung zu China relativ gut gehalten, der hat Donald Trump gesagt, was der hören wollte, der wollte auch eine Annäherung zu Europa und gleichzeitig wollte er auch Russland nicht antagonisieren. Also es war quasi so ganz ein gemischtes Bild, wo man am Ende gar nicht wusste, wo der wirklich steht. Aber jetzt, wo man sieht, dass die Annäherung zu Russland langsam passiert, sagen zumindest Kritiker, dass man das Weltbild von Lee Jae-myung, vom Präsidenten, jetzt so richtig erst sieht, also den wahren Kern. Und wenn man ins Archiv schaut, dann kann man das auch erkennen, dass er sich sehr kritisch gegenüber Selenskyj zum Beispiel geäußert hat, als er noch nicht Präsident war. Und auch ein großes Verständnis für, sagen wir mal, die russische Position für den Ausbruch des Ukraine-Kriegs hatte. Also der meinte zum Beispiel, dass die Ukraine wollte unbedingt zur NATO und dann musste Russland handeln, jetzt überspitzt gesagt. So welche Äußerungen kamen vom Präsidenten, davon hat er sich dann später distanziert. Aber ja, ich glaube schon, dass sein wahres Weltbild durchaus nicht so westlich ist, wie zum Beispiel die EU gehofft hatte.
4: Sie haben es jetzt schon ein wenig angesprochen. Ich möchte trotzdem noch ganz konkret nachfragen, wie steht Südkorea zur Ukraine?
3: Man hat viele Sanktionen, nicht alle, aber viele Sanktionen mitgetragen. Man hat auch die Ukraine rhetorisch unterstützt. Man hat auch Gelder zugesagt, meist in Form von Krediten. Aber zumindest gab es diese Unterstützung. Allerdings im Vergleich jetzt zu Japan hat Südkorea immer deutlich weniger gemacht zur Unterstützung der Ukraine. Und was jetzt hinzukommt, ist, dass die Beziehungen zwischen Südkorea und der Ukraine total am Eskalieren sind wegen eines Streits. Da geht es um zwei nordkoreanische Soldaten, die auf der Seite Russlands gekämpft haben, dann als Kriegsgefangene in der Ukraine gelandet sind und jetzt rücküberführt worden sind. Und Südkorea wollte diesen Deal geheim halten. Die wollten das nicht an die große Glocke hängen, vor allem, weil sie Nordkorea nicht verärgern wollten. Allerdings hat die Ukraine, Selenskyj hat das öffentlich gemacht, diese Überstellung von diesen zwei nordkoreanischen Soldaten. Und da ist der Präsident von Südkorea ja ziemlich auch persönlich wütend geworden. Der hat der Ukraine beschuldigt, dass sie Spannung erzeugen wollen in Korea, dass sie ja auch gelogen haben und so weiter, dass sie sich jetzt entschuldigen müssen. Die Ukraine hat sich dann auch entschuldigt und das hat Südkorea dann nicht gereicht. Und jetzt droht man aus dem Lager der Regierung sogar, dass man der Ukraine die Gelder kürzen soll, dass man vielleicht sogar den Botschafter abziehen will. Das ist also wirklich eine ziemliche Eskalation und das kann man zumindest so lesen, als ob Südkorea vielleicht ja einen Schritt in Richtung Russland vorbereitet und quasi diesen Streitfall auch so als ja, Anlass dafür nimmt.
5: Sagt der freie Journalist Fabian Kretschmer. Es ist ein Fall, der aktuell viel zu reden gibt. An einer Elite-Uni im US-Bundesstaat New York sollen 7 Männer eine Frau betäubt und vergewaltigt haben. Die Frau hat vor zwei Jahren geklagt, doch passiert ist wenig. Es gebe zu wenig Beweise, haben Polizei und Staatsanwaltschaft gesagt. Nun tauchen im Internet die Namen, Adressen und Fotos von den mutmaßlichen Tätern auf. Die werden also quasi an den Pranger gestellt. Was ist die Motivation dahinter? Das wollte Rina Telli von Martin Steiger wissen. Er ist Jurist und befasst sich mit Internet und Medienrecht.
6: Einerseits ist es schlicht der Normalfall in den USA. Da denkt man einfach ganz anders als wir in der Schweiz. Und im Normalfall fällt das nicht weiter auf, denn die meisten Fälle sind ja nicht von öffentlichem Interesse. Es gibt dann schon die ein oder andere Webseite, die zum Beispiel auch Personen an den Pranger stellt. Also wenn man als Touristin oder als Tourist aus der Schweiz in den USA zum Beispiel zu schnell fährt und dann Kontakt mit dem lokalen Sheriff hat, der allenfalls auch fotografiert und gebüßt wird, dann kann es zum Beispiel auch sein, dass man an einem Internetpranger endet. Aber ja, mit diesem Normalfall, eben weitgehende Justizöffentlichkeit, das führt dann in Einzelfällen, die für viel Aufmerksamkeit sorgen, dazu, dass natürlich jede Einzelheit ausgeschlachtet werden kann. Man könnte etwas überspitzt sagen, dass im amerikanischen Rechtssystem ist der Pranger, heute der Online-Pranger, bereits eingebaut.
7: Wie gefährlich ist denn so ein Internet-Pranger?
6: Das ist natürlich äußerst gefährlich, gerade auch für die beschuldigten Personen. Auch in den USA gilt die Unschuldsvermutung. Das heißt, die werden jetzt faktisch schon bestraft, und zwar lebenslang. Also wenn man danach sucht, auch heute mit den KI-Chatbots, auch die Daten fließen die KI-Modelle ein, die stehen eigentlich lebenslang am Online-Pranger. Die kommen da gar nicht mehr raus. Es kommt dann aber auch zu falschen Verdächtigungen. Also anscheinend gab es den Fall, dass eine Zustellung, die erfolgte an einen amerikanischen Soldaten, fälschlicherweise, dann wurde der gleich angeschaut angegriffen. Da hat jetzt wohl die amerikanische Armee klargestellt, dass er gar nicht beteiligt ist, dass er gar nie in Cornell studiert hat. Also es kommt dann auch wie ja, zu falschen Zielen. Auch das Opfer natürlich gerät ins Visier. Ist ja dann nicht so, dass sich das nur gegen die mutmaßlichen Täter richtet, sondern auch die Person, die die Vorwürfe erhebt, gerät unter die Räder. Das heißt, es gibt dann wie faktisch auch keinen Opferschutz mehr. Und eben, das Internet vergisst nichts. Ja, das stimmt so absolut natürlich nicht. Das Internet vergisst ganz viel. Aber eben auch viele Dinge bleiben erhalten, gerade jetzt im KI-Zeitalter, wo man ja heute auch die Suche natürlich nutzt. Wir sprechen ja das altmodisch immer noch gerne von Google und anderen Suchmaschinen, aber heute fließt ja das alles in dieses KI-Weltwissen ein, das dann überall Auswirkungen hat.
7: Ich habe noch überlegt, welche Rolle dieser Online-Pranger spielen könnte, dass die mutmaßlichen Täter, dass da ziemlich viele persönliche Details öffentlich einzusehen sind. Ob das auch etwas damit zu tun hat, mit den Vorwürfen, dass die Uni nicht reagiert hat, dass die Polizei nicht angemessen reagiert hat. Wollen die Leute selber reagieren, weil sie sich im Stich gelassen fühlen, weil man das Gefühl hat, da passiert sowieso nichts? Welche Rolle spielt das?
6: Das ist natürlich zunehmend ein Faktor, auch in der Schweiz. Wenn man der Meinung ist, dass einzelne Personen, und was auch in der Politik oder im Aktivismus, wenn man der Meinung ist, ja, hier müsste ermittelt werden, hier müsste bestraft werden, hier müsste härter bestraft werden, hier läuft bei den Behörden etwas schief, dass man dann mit diesem Online-Pranger zu einer Form der Selbstjustiz greift. Das ist natürlich grundsätzlich nicht die Idee, auch in den USA ist das nicht die Idee, ist aber das Ergebnis, gerade natürlich heute oder längst schon mit Social Media, wo man mit entsprechenden Beiträgen in alle Richtungen auch erhebliche Reichweite, auch die gewünschte Viralität erzeugen kann. Das heißt, man nimmt die verfügbaren Informationen und setzt sie gezielt ein. Habe ich zum Beispiel auch gelesen von einer Aktivistin, die hat gesagt, ja, jetzt, wenn wir jetzt zeigen wollen, dass das Patriarchat immer noch ein Problem ist, dann jetzt, wir müssen auf diesen Fall aufspringen. Aber dann gibt es eben auch Konservative, Präsident Trump hat sich geäußert, die natürlich genau das Gegenteil machen. Ah, die Vorwürfe sind falsch, sind übertrieben, weitergehen, da gibt es nichts zu sehen. Das heißt, es treffen sich ganz viele verschiedene Motive, allenfalls der Frust über den Rechtsstaat, den man für dysfunktional hält, politische Interessen, der Kulturkampf, in den USA ist auch Wahlkampf, das kommt dann alles zusammen.
7: Welche Folgen hat denn dieser ganze Diskurs, der jetzt im Internet stattfindet, der Internetpranger, welchen Einfluss hat denn all das auf den Fall Jane Doe?
6: Ich glaube, das hat erhebliche Auswirkungen, gerade auch für das Funktionieren der unabhängigen Justiz. Die gerät natürlich unter Druck. Es gibt ganz öffentlichen politischen Druck. Es wurde jetzt ja auch eine Sonderstaatsanwältin eingesetzt. Auch das zuständige Gericht wird seine Unabhängigkeit sehr sorgfältig wahren müssen. Und auch wenn die sich alle Mühe geben, auch wenn sie vollkommen unabhängig sind, das rechtsstaatlich korrekt machen, es steht natürlich schon die Erwartung im Raum, dass da jetzt was passieren muss. Ein wesentlicher Teil der Öffentlichkeit, sage ich mal, erwartet, dass jetzt da strenge Sanktionen erfolgen. Wenn jetzt also die Justiz, auch nicht Zivilverfahren, zum Ergebnis gelangen würde, okay, da war was, aber das ist nicht justiziabel, dann würde das vermutlich den nächsten politischen Aufschrei geben. Dann gibt es natürlich auch das gegnerische Lager, das auch versucht, Einfluss zu nehmen. Eben, es hat ja auch alle Mischungen einer hervorragenden Geschichte, also diese elitäre Cornell University, dann ja diese Studentenverbindungen, man könnte auch sagen Burschenschaften, schon lange Skandal umwittert, da kommt halt dann wirklich vieles zusammen.
5: Das sagt der Rechtsanwalt Martin Steiger. 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
5: Es läuft rund an der Wall Street. Die Kurse kennen weiterhin nur eine Richtung. Die Details hat Börsenkorrespondent Jens Korte.
8: Die Bullen an der Wall Street scheinen weiterhin nicht aufzuhalten zu sein. Der S&P 500 Index, das breite Börsenbarometer, hat gestern zum ersten Mal in der Geschichte über 7.800 Punkten geschlossen, um das mal in ein Verhältnis zu bringen. Vor 3 Jahren stand der S&P 500 bei rund 4.000 Zählern. Das heißt also, der Index hat sich innerhalb von 3 Jahren fast verdoppelt. So ganz klare Gründe für den jüngsten Antrieb am Dienstag gab es eigentlich nicht. Auf der einen Seite sind zwar die Zinsen am Anleihemarkt leicht gefallen, der Ölpreis hat etwas nachgegeben. Auf der anderen Seite am Montag war beides gestiegen, der Ölpreis und vor allem auch die Zinsen am Anleihemarkt, und zwar auf den höchsten Stand seit rund 24 Jahren. Und das hatte die Investoren an der Wall Street auch nicht abgehalten, Aktien zu kaufen. Also grundsätzlich weiter volle Fahrt an der Wall Street, zumindest mal für den Moment.
5: Das ist der Stand der Dinge an der Wall Street, zusammengefasst von Börsenkorrespondent Jens Korte.
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5: Und damit wird es 7 Uhr. Guten Morgen. Wenn etwa Demonstrationen ausarten, soll die Polizei Verdächtige länger festhalten können. So will es das Parlament in Bundesbern. Dagegen gibt es jetzt Kritik von Menschenrechtsorganisationen. Das ist ein Thema bei uns gleich. Zuerst aber geht es um einen Last-Minute-Entscheid im Kosovo. Das Parlament hat auf den letzten Drücker eine neue Staatspräsidentin gewählt und so erneute Neuwahlen abgewendet. Mit mir im Studio ist Livia Schmid. Sie hat die Wetteraussichten.
14: Guten Morgen. In der Deutschschweiz ist es zunächst noch sonnig. Am Nachmittag wird es dann zunehmend bewölkt und teils nass. Im Tessin ist es grau und häufiger nass. Das Ganze bei 21 bis 24 Grad.
5: Wir beginnen im Kosovo. Dort hat das Parlament eine Präsidentin gewählt. In letzter Minute, Livia Schmid.
14: Ja, die Frist, einen Staatspräsidenten oder eine Staatspräsidentin zu wählen, lief bis Mitternacht. Das Resultat der Wahl wurde 3 Minuten danach verkündet. Neu gewählt hat das Parlament Justina Chirokapula mit der nötigen Zweidrittelmehrheit. Chirokapula ist 72, Wirtschaftswissenschaftlerin und gehört der liberalen Oppositionspartei PDK an. Als Staatspräsidentin vorgeschlagen hatte sie Regierungschef Albin Kurti und das erst 2 Stunden vor Ablauf der Frist.
5: Was wäre gewesen, wenn sich das Parlament nicht hätte einigen können?
14: Es wäre erneut aufgelöst worden und es hätte Neuwahlen gegeben, zum 4. Mal innerhalb von 2 Jahren. Das Mandat der bisherigen Staatspräsidentin war Anfang April abgelaufen. Regierungschef Kurti nominierte jeweils Kandidaten für das Amt, die seiner Partei nahestanden oder Teil der Partei waren. Im Parlament stieß das bei der Oppositionspartei PDK aber auf Ablehnung. Sie boykottierte deshalb die Wahlen.
5: Ein Jahr ist das her, als in Bern eine pro-palästinensische Demonstration eskalierte. Demonstrierende griffen die Polizei an, 18 Beamte wurden verletzt. Diese Ereignisse haben nun politische Folgen. Künftig soll die Polizei Verdächtige doppelt so lange in Gewahrsam behalten dürfen wie bisher. Nach dem Ständerat hat sich auch der Nationalrat dafür ausgesprochen. Die Umsetzung allerdings wirft Fragen auf. Aus dem Bundeshaus berichtet Dominik Meyer.
15: 24 Stunden Zeit hat die Polizei. Danach muss sie Verdächtige freilassen oder der Staatsanwaltschaft übergeben. Gerade nach einer gewalttätigen Demonstration mit Dutzenden Festnahmen könne das zu wenig Zeit sein, sagt Max Hoffmann, der Generalsekretär des Schweizerischen Polizeibeamtenverbands. Er ist froh, dass das Parlament die Polizeihaft verdoppeln will auf 48 Stunden.
16: Dann kann man gründlich alle Sachlagen kontrollieren und erfahren, was jede einzelne Person allenfalls gemacht hat.
15: Doch es gibt ein Problem. Wenn die Polizei mehr Zeit erhält, bleibt danach weniger Zeit für die Staatsanwaltschaften und die Zwangsmaßnahmengerichte. Denn spätestens nach 96 Stunden muss ein Gericht die Haft absegnen. Der Europäische Menschenrechtsgerichtshof schreibt das vor. Mit einer längeren Polizeihaft werde das schwierig, kritisiert Alicia Girodel von der Menschenrechtsorganisation Amnesty International.
17: Es ist fraglich, ob in dieser kurzen Frist alle Verfahrensrechte eingehalten werden können und die Haftprüfung dann stattfinden kann.
15: Auch der Bundesrat sieht hier Schwierigkeiten. Nicht so Polizistenvertreter Max Hoffmann.
16: Wenn die Polizei mit einem sehr guten Dossier zur Staatsanwaltschaft gehen kann, dann ist dann für die Staatsanwaltschaft auch die Arbeit schneller erledigt.
15: Amnesty-Juristin Alicia Girodel hält ganz grundsätzlich dagegen.
17: Umso länger der Polizeigewahrsam anhält, umso schwerer ist der Eingriff in die Menschenrechte.
15: Max Hoffmann vom Polizeibeamtenverband hingegen erhofft sich von einer längeren Polizeihaft noch einen weiteren Effekt. Sie könne für Teilnehmer einer gewalttätigen Demonstration etwa eine Lehre sein.
16: Wenn man zum Beispiel dann am Montag nicht zur Arbeit erscheint und man fragt, wo warst du dann? Das könnte einen Effekt geben, dass man vielleicht das nächste Mal bei einer Demo lieber die Finger lässt.
15: Solche Überlegungen dürften keine Rolle spielen, protestiert Alicia Girodel. Polizeihaft sei keine Strafmaßnahme.
17: Und es gilt immer noch die Unschuldsvermutung bis zur Verurteilung.
15: Das Parlament aber will die längere Polizeihaft. Der Bundesrat muss nun einen Vorschlag machen, wie sich das umsetzen lässt. Welchen Zweck darf die Polizeihaft erfüllen? Und vor allem, wie lassen sich die Vorgaben des Menschenrechtsgerichtshofs einhalten? Das sind die Knacknüsse.
5: Und wir wechseln wieder ins Ausland, zuerst in die USA. Nach der gescheiterten Hinrichtung im Bundesstaat Tennessee ist die betroffene Frau nun wieder bei Bewusstsein.
14: Sie sei wach und könne sprechen, sagen ihre Anwälte. Die Frau werde weiterhin intensivmedizinisch versorgt. Eine Prognose zu ihrem Gesundheitszustand gebe es noch nicht. Letzte Woche hatte die 50-Jährige zwei Giftspritzen überlebt und war anschließend in kritischem Zustand ins Spital gebracht worden. Die Frau war vor über 30 Jahren wegen Mordes zum Tod verurteilt worden.
5: Heute jährt sich der Terrorangriff der islamistischen Hamas auf Israel zum dritten Mal. Aus diesem Anlass haben die israelischen Behörden Warnungen herausgegeben.
14: Ja, sie warnen Israeli und Jüdinnen und Juden vor möglichen Gewalttaten und feindseligen Aktionen im Ausland. Die Gefahr habe zugenommen, sagen die Behörden. Sie raten der Bevölkerung, nicht in bestimmte Länder zu reisen, etwa nach Jordanien, Ägypten oder Katar. Und in manchen Ländern solle an belebten Orten kein Hebräisch gesprochen werden. Am 7. Oktober 2023 töteten Mitglieder der Hamas fast 1200 Menschen.
5: Sechs Minuten nach sieben an diesem Mittwochmorgen. Jetzt ist der Aufstieg zum Greifen nah. Die Schweizer Fußballnationalmannschaft hat auch ihr viertes Spiel in der Nations League gewonnen. Sie besiegte am Abend in Luzern Nordmazedonien mit 3:0. Ein Punkt fehlt noch für den Aufstieg in die Nations League A. Peter Schneider.
18: Vier Spiele, vier Siege. Die Schweiz hat in dieser Nations League B überzeugt. Auch wenn nicht alles glänzte, die Schweizer gingen die Spiele mit der nötigen Seriosität an. Sie spielten mit dem Selbstverständnis eines WM-Viertelfinalisten und gerieten nicht einmal in Schwierigkeiten. Neue und junge Spieler wie Atekame, Britschki oder vor allem der überragende Mann Zambi zeigten, wie wichtig sie für diese Mannschaft sein können. Captain Manuela Kanchi.
19: Die Jungen, muss ich sagen, haben sich gut eingebracht in der Mannschaft. Sie haben gute Leistungen gezeigt im Training und auch in dem Spiel und bis jetzt wieder, ja.
18: Zufrieden kann Manuela Kanchi auch mit seiner neuen Captain-Rolle sein, die er von Granit Xhaka übernommen hat. Er hat die neuen Spieler gut integriert, aber er hofft, dass er im November das Captain-Amt wieder an Granit Xhaka abgeben kann.
19: Im November sind sie hoffentlich wieder dabei und ja, wir brauchen die bestmöglichen Spieler in der Schweizer Nation, um die bestmögliche Leistung abprüfen. Und da brauchen wir all die Abwehrseiten, die wir können. Granit, Brel, Der Dennis, der Ruben, wo gefällt denn, wir brauchen alle Spieler.
18: Es liegt jetzt am Fußballverband, die Fälle Chaka und Embolo nach den Covid-Urkundefälschungen so zu moderieren, dass es für sie eine Rückkehr ins Nationalteam gibt.
5: Peter Schneider hat berichtet. Ja, und die drei Tore gegen Nordmazedonien, die können Sie sich nochmal anschauen, und zwar auf der SRF News App. Dort gibt es die Videozusammenfassung des Spiels. Und jetzt noch zum Eishockey. In der Champions Hockey League waren am Abend alle drei Schweizer Teams im Einsatz.
14: Schweizer Meister Freiburg hat zu Hause einen klaren Sieg eingefahren. Die Freiburger gewannen gegen Nitra aus der Slowakei mit 6:1. Verloren haben hingegen Davos und Genf Servett, beide in Schweden. Davos unterlag Rögle mit 2:3 und Genf verlor gegen Växjö mit 0:4. Die Börsendaten geliefert von SIX. Der Dow Jones Index in New York hat 0,5% gewonnen. Der Nikkei Index in Tokio fällt um 0,8%. Der Euro wird zu 93,61 gehandelt, der Dollar zu 83,33.
5: Gut informiert in den neuen Tag mit der Sendung heute Morgen. Verantwortlich ist Rachel Barocci und die Zeit 6:09. Das neue Vertragspaket mit der EU. Letzte Woche hat der Ständerat die große Debatte darüber geführt. Eine Mehrheit hat dem Paket zugestimmt, aber die Debatte hat gezeigt, dass es bei FDP und Mitte auch Gegnerinnen und Gegner gibt. Bei der FDP ist das insofern bemerkenswert, weil sich die Delegierten der Partei letztes Jahr für die Verträge ausgesprochen haben. Wo steht die Partei als Ganzes im EU-Dossier? Das wollte Sandro Della Torre von FDP-Co-Präsident Benjamin Mühlemann wissen.
20: Die FDP hat noch keine Parole gefasst zu diesem Geschäft. Das werden wir wie üblich tun, wenn das Geschäft aus dem Parlament kommt und es Richtung Volksabstimmung geht. Vor einem Jahr, als es um die Vernehmlassung ging, da hat unsere Delegiertenversammlung eine erste grundsätzlich offene Beurteilung vorgenommen, weil die Delegierten, die wünschen sich Stabilität in der Beziehung zum wichtigsten Handelspartner.
21: Also Sie reden jetzt eigentlich diese Delegiertenversammlung ein bisschen klein. Da hieß es schon, wir stehen hinter diesen Verträgen und wir sind auch gegen eine Abstimmung mit Ständen mehr. Sie sagen jetzt, das war gar nicht so bindend.
20: Das war ein erster Positionsbezug zu Handeln der Vernehmlassung. Wir haben uns da in der Antwort an den Bundesrat tatsächlich positiv geäußert und ich gehe davon aus, dass die Delegiertenversammlung dann bei der Parolenfassung in eine ähnliche Richtung gehen wird.
21: Jetzt sind Sie Co-Parteipräsident. Sie könnten ja jetzt versuchen, die FDP auf eine bestimmte Linie einzuschwenken. Warum sagen Sie jetzt, ja, wir sind weiterhin offen?
20: Es geht jetzt darum, alle Details in diesem Geschäft zu besprechen. Das hat jetzt der Ständerat in der ersten Runde gemacht. Jetzt kommt der Nationalrat zum Zug, da sind noch verschiedene Fragen offen und am Schluss zieht man Bilanz, wie das in jedem Geschäft üblich ist und fasst dann eine Parole.
21: Können Sie beschreiben, warum ist es denn so schwierig für die FDP, sich da festzulegen?
20: Ja, es gibt verschiedene Meinungen in unserer Partei, aber wie gesagt, die Delegiertenversammlung hat mit einer großen Mehrheit eine grundsätzlich positive Stellungnahme gemacht und an dieser Richtung hat sich in der Zwischenzeit, glaube ich, nichts geändert. Die Frage ist noch, wie man mit dem obligatorischen Referendum umgehen wird.
21: Also da könnten Sie sich vorstellen, dann doch gegen das zu verstoßen, was die Delegiertenversammlung letztes Jahr gesagt hat?
20: Damals war ja das obligatorische Referendum sui generis, also eine einmalige, in dem Sinn Ausnahme, stand zur Debatte. Die FDP hat dann auch den Bundesrat aufgefordert, das nochmals vertieft zu beleuchten. Und in der Zwischenzeit sind auch andere Vorschläge im Raum, sprich ganz konkret der Vorstoß der Staatspolitischen Kommission des Ständerats, der sich mit einer Verfassungsänderung befasst. Und in dem Sinn muss man das nochmals neu beurteilen. Das hat der Ständerat jetzt gemacht und ich persönlich wäre auch für diesen Weg, habe auch für diesen Weg gestimmt im Ständerat.
21: Und am Ende wird es dazu führen, mit einem Ständemehr würde die Hürde erhöht werden für diese EU-Verträge. Wäre das kein Problem für Sie?
20: Bei diesem Paket geht es auch darum, dass es möglichst breit legitimiert ist. Einerseits, andererseits tangiert das aus meiner Sicht die Verfassung und deshalb sollte man auch ehrlich sein und die Verfassung anpassen oder eben ein obligatorisches Referendum vorzusehen. Ich bin sogar der Überzeugung, dass mit dem Ständemehr, dass die Legitimation und die Akzeptanz eigentlich besser sein wird in der Bevölkerung, dass das dem Paket sogar helfen kann.
21: Sie haben ein starkes wirtschaftliches Element in der Partei. Es geht auch um Wirtschaftsbeziehungen. Kann es sich da die FDP als Wirtschaftspartei erlauben, sich nicht festzulegen in diesem Dossier?
20: Ja, genau, weil man stabile Beziehungen zum wichtigsten Handelspartner, eben zur EU, will, hat sich ja die Delegiertenversammlung der FDP in einer ersten Stellungnahme positiv geäußert. Das muss man natürlich abwägen, diese Vorteile mit dem staatspolitischen Element. Und je nachdem, was in der Abwägung dann obsiegt, wird man sich positionieren.
21: Jetzt, ich schließe daraus, Sie lassen die Frage noch offen. Die FDP hat sich noch nicht definitiv positioniert. Jetzt geht die FDP so ins Wahljahr, also innerlich zerrissen bei einer so wichtigen Frage. Das könnte ein Nachteil sein fürs Wahljahr. Sehen Sie das auch so?
20: Das ist ein Vorteil fürs Wahljahr, weil bei uns wird hart diskutiert, es wird intensiv diskutiert und man schaut die Sache differenziert an. Bei uns ist es nicht irgendein Millionär, Milliardär oder irgendein Gewerkschaftsboss, der den Takt vorgibt und alle anderen müssen nach deren Pfeife tanzen. Im ganzen Gegenteil, bei uns wird intensiv diskutiert, es wird abgewogen und am Schluss fällt man den Entscheid, den man für richtig findet.
5: Das sagt FDP-Co-Präsident Benjamin Mühlemann zur Position seiner Partei zum EU-Vertragspaket. 14 Minuten nach 7 inzwischen, das sind die wichtigsten Meldungen dieses Mittwochmorgens.
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5: Das Parlament im Kosovo hat Neuwahlen im letzten Moment abgewendet. Es hat nach einer monatelangen Blockade eine neue Staatspräsidentin gewählt. Justina Shirokapula heißt sie. Sie politisiert für die Oppositionspartei PDK. Nach gewalttätigen Demonstrationen etwa soll die Polizei Verdächtige länger festhalten dürfen, 48 anstatt 24 Stunden. Das haben National- und Ständerat entschieden. Nun kritisieren Menschenrechtsorganisationen, dass danach für die Haftprüfung durch die Gerichte zu wenig Zeit bleibe. Und nach der gescheiterten Hinrichtung im US-Bundesstaat Tennessee ist die betroffene Frau wieder bei Bewusstsein. Ihre Anwälte sagen, sie sei wach und könne sprechen. Die Frau hat letzte Woche 2 Giftspritzen überlebt. Das Wetter heute zunächst recht sonnig. Am Nachmittag ziehen Wolken auf und lokal ist etwas Regen möglich. Die Temperaturen erreichen um 21 mit Föhn bis 24 Grad. Das schlimmste Klimaszenario für die Schweiz wird wahrscheinlicher. Darauf deutet eine neue Studie der ETH Zürich und von Meteo Schweiz hin. Sie prognostiziert einen Temperaturanstieg von bis zu 3,25 Grad bis Ende des Jahrhunderts. Für die Schweiz könnten es bis zu 4,9 Grad sein. Yves Kircher hat mit Klimaforscherin Gergana Giuleva von der ETH gesprochen. Auch eine ihrer Studien zeigt in diese Richtung. Sie erklärt, wie sie zu diesem Schluss gekommen ist.
0: Wir haben die bisherigen Schätzungen nach oben revidieren müssen, weil wir jetzt neulich auch Daten von der globalen Energiebilanz zur Hilfe genommen haben, die sich anschaut, wie viel Energie von der Sonne hereinkommt in die Erde und wie viel Energie die Erde selber abstrahlt. Und wenn man jetzt Klimamodelle nimmt, die die Zukunft simulieren und uns sagen, wie stark erwärmt sich die Erde für ein gegebenes CO2-Niveau, dann haben wir das bisher immer so gemacht, dass wir die Antworten dieser Klimamodelle angeschaut haben und diese Klimamodelle ergeben immer aber eine große Spannbreite. Und um diese Spannbreite zu verringern, also um die Unsicherheit zu verringern, in wie viel sich jetzt die Erde erwärmt, haben wir immer verglichen, welche Klimamodelle es am besten schaffen, die Vergangenheit gut zu simulieren. Und jetzt können wir diese Klimamodelle auch anhand der Vergangenheit vergleichen, im Sinne davon, wie gut sie die Strahlungsbilanz simulieren. Und das wurde jetzt zum ersten Mal mit einbezogen in diese Evaluierung. Und es stellt sich heraus, dass die Klimamodelle, die die Strahlungsbilanz am besten simulieren können, tatsächlich die Modelle sind, die auch eine höhere zukünftige Erwärmung aufzeigen. Zudem kommt noch ein Effekt von der Temperatur, von der beobachteten vergangenen Temperatur, die mittlerweile auch eine stärkere Erwärmung aufweist als jetzt bei der letzten Evaluierung vor ungefähr 7 Jahren. Aber die Hauptkorrektur nach oben kommt von den neuen Daten aus der Strahlungsbilanz.
1: Die ETH Zürich und auch Meteo Schweiz haben einen Bericht herausgegeben und der geht davon aus, dass sich die Welt auf eine Erwärmung von 3 Grad gegenüber der vorindustriellen Zeit einstellen muss. Die Schweiz wäre von einer Erwärmung um 4,9 Grad betroffen. Wieso ist die Schweiz stärker vom Klimawandel betroffen als die gesamte Erde?
0: Hierzu spielen mehrere Faktoren eine Rolle. Zum einen ist die Schweiz auf dem Land und die Landmassen erwärmen sich schneller als die Ozeane. Das ist der erste Faktor. Der zweite Faktor ist, dass die Schweiz sehr viel Gletscher- und Eismasse hatte in der vorindustriellen Zeit. Die schmelzen jetzt langsam weg. Und das führt dazu, dass sich sozusagen die weißen Eismassen jetzt nicht mehr auf der Schweizer Oberfläche befinden, die so kühlend gewirkt haben. Das heißt, wir haben einen verstärkenden Effekt durch die Eisschmelze konkret in der Schweiz.
1: Wenn sich die Welt um 3 Grad erwärmt und die Schweiz um 4,9, welche Auswirkungen hätte das dann konkret?
0: Die Schweiz müsste dann konkret mit verschiedenen Auswirkungen rechnen. Zum einen ist da extreme Hitze im Sommer. Wir konnten ein bisschen davon sozusagen einen Vorgeschmack bekommen in 2026. Das geht dann auch oft einher mit trockenerem Sommer. Aber gleichzeitig erwarten wir auch mehr und heftigere Starkniederschläge, also Extremniederschlagsereignisse und auch weniger Schnee. Also die 0-Grad-Grenze steigt in Zukunft und wir haben insgesamt weniger Schnee.
1: Jetzt haben wir also diese Szenarien vom Bericht der ETH und auch von Meteo Schweiz. Wir haben Ihre Studie, die von einer stärkeren und früheren Erwärmung spricht als bisher angenommen. Welche Wege gibt es jetzt, heute in dieser Situation noch, diese Tendenz umzukehren?
0: Die einzige Möglichkeit, um den Klimawandel zu begrenzen, also zu limitieren, rückgängig machen, das, was schon heute da ist, ist praktisch heute, würde ich sagen, unmöglich, Stand heute, jetzt. Aber wir können natürlich die Erwärmung begrenzen, sodass wir vielleicht nicht auf eine 3 Grad wärmere Welt kommen, sondern vielleicht auch nur eine 2 Grad wärmere Welt. Das geht nur durch drastische CO2-Emissionsreduktionen. Also man müsste den CO2-Ausstoß netto auf Null bringen. Und das könnte zudem auch dadurch unterstützt werden, beziehungsweise es ist auch notwendig, gleichzeitig auch die Emissionen von anderen wichtigen Treibhausgasen mit einzubeziehen, wie zum Beispiel Methan.
5: Das sagt die Klimaforscherin Gergana Gioleva von der ETH Zürich. 20 nach 7 jetzt. Deutschland und Frankreich wollen die EU besser gegen unfaire Handelspraktiken schützen. In einem gemeinsamen Brief schlagen der deutsche Kanzler Friedrich Merz und Frankreichs Präsident Emmanuel Macron weitreichende Eingriffe in den Handel vor. Wirtschaftsredaktor Damian Rast hat sich diesen Brief genauer angeschaut. Was fordern Macron und Merz genau in ihrem Brief?
4: Also vereinfacht gesagt, Emmanuel Macron und Friedrich Merz, die fordern, dass sich die EU wirtschaftlich stärker vor China schützt. Konkret fordern sie einerseits, dass die EU ihre bestehenden Instrumente stärker nutzt und andererseits, dass die EU ihren Werkzeugkasten erweitert und neue Instrumente schafft, um gegen Handelspraktiken vorzugehen, die eben in den Augen der EU unfair sind. Dabei gehen die beiden Staatsmänner recht weit. Sie fordern zum Beispiel, dass künftig nicht EU-Staaten ganz vom europäischen Binnenmarkt ausgeschlossen werden können, wenn sie zum Beispiel versuchen, den fairen Wettbewerb zu untergraben. Und dieser Ausschluss, der soll deutlich einfacher möglich sein, als das heute möglich wäre, eben ohne dass es eine qualifizierte Mehrheit der EU-Staaten braucht. Diese Maßnahmen, die sind gegen China gerichtet, aber sie könnten natürlich auch andere Staaten treffen, quasi als Kollateralschaden, auch die Schweiz zum Beispiel.
5: Und warum kommt dieser Brief genau jetzt? Also was ist da der Anlass?
4: Ich denke, das hat verhandlungstaktische Gründe. Diese Woche trifft EU-Handelskommissar Maroš Šefčovič in Peking den chinesischen Handelsminister, um mit ihm über eben diese Spannungen beim Handel zwischen der EU und China zu sprechen. Das Ziel ist klar, die EU will, dass der Handel zwischen den beiden Märkten ausgeglichener wird. Aktuell exportiert China viel mehr Waren in die EU als die EU nach China. Und dieser Handelsüberschuss, der ist eben den Europäern ein Dorn im Auge. Und das soll sich ändern, entweder indem die Exporte Chinas in die EU abnehmen oder die Exporte der EU nach China zunehmen. Und ich denke, der Brief von Macron und Merz, der dürfte auch Teil dieser Verhandlungstaktik der EU sein. Es geht darum, Druck gegenüber China aufzubauen und dieses eben in diesen Gesprächen zu Konzessionen zu bringen. Denn es ist nicht nur so, dass es quasi diesen Vorschlag gibt, sondern es gibt auch eine Drohkulisse. Nächste Woche findet in Brüssel ein Gipfeltreffen der Staats- und Regierungschefs der EU statt und dort könnte dann Handfestes gegen China beschlossen werden.
5: Und wie könnte China dann auf eine härtere Gangart der EU reagieren?
4: Also China hat die Forderungen von Deutschland und Frankreich kritisiert. Ein Sprecher des Handelsministeriums sagte, der Protektionismus, der könne mit Protektionismus könne man die Wettbewerbsfähigkeit nicht steigern. Deutschland und Frankreich sollten an Offenheit und freiem Handel festhalten und sie sollten die Regeln der Welthandelsorganisation WTO einhalten. Das heißt, China signalisiert schon jetzt Widerstand und, das ist auch interessant, inszeniert sich einmal mehr als Anhängerin des Multilateralismus und der bestehenden internationalen Ordnung. Und daran zeigt sich eben auch, China profitiert stark vom aktuellen System. Es ist natürlich auf Exporte angewiesen. Die USA, die haben die Zügel gegenüber China schon angezogen und die EU will das jetzt unter Umständen auch tun und das ist für China eine Bedrohung. Gleichzeitig geht aus dieser Äußerung von China auch hervor, die EU hat wahrscheinlich schon Druckmittel, eben weil China auch auf den europäischen Markt angewiesen ist.
5: Jetzt beruft sich die EU bei Problemen in Handelsfragen ja immer wieder auf die Welthandelsorganisation. Wieso geht die EU nicht auch jetzt über diesen Weg, über die WTO?
4: Also die EU macht das schon. Sie hat in den letzten Jahren mehrfach gegen China geklagt und hat teilweise auch Recht bekommen. Die EU und China, die können auch Streitigkeiten bei der WTO rechtsverbindlich lösen. Die USA, die haben ja das oberste Gericht der WTO in den letzten Jahren lahmgelegt, indem sie die Ernennung von neuen Richtern blockiert haben. Die EU und China, die haben sich aber bereit erklärt, sich der Rechtsprechung eines Ersatzgerichts zu unterwerfen. Also es ist möglich, hier zu rechtsverbindlichen Entscheidungen bei der WTO zu kommen. Allerdings, die EU ist zunehmend der Meinung, dass das WTO-Recht eben nicht genügt, um gegen die unfairen Handelspraktiken Chinas vorzugehen. Die WTO, die wurde ja geschaffen in den 90er Jahren mit der Idee, dass vorwiegend freie Marktwirtschaften miteinander handeln und im Wettbewerb stehen und nicht eben ein Staat wie China. Und die EU, die will deshalb die Regeln der WTO anpassen. Zum Beispiel will sie, dass gewisse Vorteile, die sie anderen Ländern gibt, nicht automatisch auch China zugutekommen, so wie das eben die WTO vorsieht. Das Problem ist aber, die Regeln der WTO zu verändern, das ist äußerst schwierig, denn da braucht es Konsens der 166 Mitgliedstaaten und das ist fast unmöglich. Und deshalb versucht hier die EU jetzt alleine vorzugehen. Die EU sagt aber offiziell immer noch, alle ihre Maßnahmen sollten WTO-konform sein, sie halte an der WTO fest. Ob das dann aber wirklich tatsächlich so ist oder ob es eine Kollision gibt zwischen eben diesen Maßnahmen und dem WTO-Recht, das muss sich dann noch genau zeigen.
5: Jetzt könnte man aber auch aus Konsumentensicht argumentieren. Es ist ja eigentlich noch praktisch, dass uns China beispielsweise mit günstigen E-Autos versorgt. Wieso sind denn die billigen chinesischen Produkte ein Problem?
4: Ja, das stimmt, was Sie sagen. Also die Konsumenten, die profitieren natürlich von günstigen Produkten aus China und auch viele Firmen, die günstige Vorprodukte aus China beziehen können. Das ist natürlich ein großer Vorteil. Und was man auch nicht vergessen darf, China hat auch viel, ich sage jetzt mal in Anführungs- und Schlusszeichen, Drecksarbeit übernommen in den letzten Jahren und Jahrzehnten. Zum Beispiel die Förderung von seltenen Erden ist ja vor allem vorwiegend in der Hand von China. Und das ist eine schmutzige Angelegenheit, die auch Umweltschäden verursachen kann. Und das wollte im Westen auch einfach niemand mehr machen. Also insofern hat man natürlich sehr stark auch von China profitiert. Das Problem ist aber, dass die chinesische Industrie zunehmend die europäische in Gefahr bringt. Es droht eine weitere Deindustrialisierung in Europa und das bringt natürlich wirtschaftliche Probleme, also Stichwort Arbeitsplätze. Wir sehen das zum Beispiel jetzt konkret an der deutschen Autoindustrie sehr eindrücklich in den letzten Monaten, wo Zehntausende Stellen verloren gehen könnten. Und das ist natürlich etwas, was für die Betroffenen hart ist, aber was natürlich auch politisch gut instrumentalisiert werden kann, auch von Rechtspopulisten. Wir sehen das in den USA und in Deutschland. Und da ist natürlich die Politik, sieht sich da gefordert, etwas dagegen zu tun. Vor allem aber, und ich glaube, das hat sich in den letzten Jahren gezeigt, durch den Ukraine-Krieg, durch die Corona-Pandemie auch, hat eben das vor Augen geführt, dass eben diese wirtschaftliche Abhängigkeit von China, die kann wirklich zu einem Sicherheitsproblem werden. Also es geht nicht nur um Überlegungen der ökonomischen Effizienz, sondern eben auch um Sicherheit. Und Diese Erkenntnis hat wohl auch zum Gesinnungswandel in Deutschland und bei Merz geführt. In den letzten Jahren war es ja vor allem Frankreich, das auf strategische und wirtschaftliche Autonomie Europas pochte. Deutschland war eher zurückhaltend, auch weil es eben selber sehr stark auf Exporte angewiesen ist. Deutschland ist ja so eine Art China Europas und auf offene Märkte. Und deshalb hat sich Deutschland immer eigentlich für freien Handel eingesetzt. Auch aus Angst, die anderen Staaten könnten quasi mit Beschränkungen reagieren, eben zum Beispiel China, und dann deutsche Produkte nicht mehr in China zulassen. Aber das scheint sich jetzt wirklich zu ändern. Und Deutschland und Frankreich scheinen hier wirklich zusammen voranzugehen und jetzt eben wirklich die EU mehr abschotten zu wollen gegenüber China.
5: Informationen von Wirtschaftsredaktor Damian Rast. Ohne ihn hätte Donald Trump wohl kaum zweimal die US-Präsidentschaftswahlen gewonnen. Heute, vor genau 30 Jahren, ist Fox News auf Sendung gegangen. Der rechtskonservative Nachrichtensender ist inzwischen Markt- und Meinungsführer in den Vereinigten Staaten. Aus New York berichtet Martin Ganselmeier von der ARD.
3: Innerhalb von nur 6 Jahren überholte Fox News den etablierten Nachrichtensender CNN, der sich seit 1980 um eine ausgewogene und faire Berichterstattung bemühte. Heute erreicht Fox News täglich bis zu 4 Millionen Zuschauer, 4-mal so viele wie CNN und mehr als alle anderen Nachrichtensender zusammen. Das Erfolgsrezept von Fox News: die rechtskonservative Haltung der Moderatoren, Reden wie Menschen ohne Uniabschluss, klare Kante statt ausgewogener Berichterstattung, Polemik statt politischer Korrektheit. Längst hat das Beispiel Schule gemacht. Auch der linke Nachrichtensender MS Now ist mittlerweile erfolgreicher als CNN. Kritiker werfen Fox News vor, damit zur Spaltung der US-Gesellschaft beigetragen zu haben. Ohne Fox News wäre der zweifache Wahlsieg von Donald Trump nicht denkbar gewesen. Dabei wollte Rupert Murdoch 2016 Trump noch unbedingt verhindern. Auch nach dem Sturm aufs Kapitol 2021 distanzierte sich der Sender von Trump. Das ist heute vergessen. Trump machte Fox News Moderatoren wie Pete Hegseth oder Sean Duffy zu Ministern. Kein Sender hat einen solch direkten Draht ins Weiße Haus. 30 Jahre nach der ersten Sendung könnte Fox News jedoch den Zenit seiner Wirkkraft überschritten haben.
5: Martin Ganselmeier von der ARD hat berichtet. Und damit wird es 7:30. Guten Morgen. Wenn Demonstrationen zum Beispiel ausarten, soll die Polizei Verdächtige länger festhalten können. So will es das Parlament in Bundesbern. Dagegen gibt es jetzt Kritik von Menschenrechtsorganisationen. Das ist ein Thema gleich bei uns. Zuerst aber geht es um einen Last-Minute-Entscheid im Kosovo. Das Parlament hat auf den letzten Drücker eine neue Staatspräsidentin gewählt und so erneute Neuwahlen abgewendet. Mit mir im Studio heute an diesem Mittwoch ist Livia Schmid. Sie hat den Blick aufs Wetter.
6: Guten Morgen. In der Deutschschweiz ist es zunächst noch sonnig. Am Nachmittag wird es dann zunehmend bewölkt und teils nass. Das Ganze bei 21 bis 24 Grad.
5: Im Kosovo hat das Parlament eine neue Präsidentin gewählt und das praktisch in letzter Minute, Livia Schmid.
6: Die Frist, einen Staatspräsidenten oder eine Staatspräsidentin zu wählen, lief bis Mitternacht. Das Resultat der Wahl wurde 3 Minuten danach verkündet. Neu gewählt hat das Parlament Justina Chirokapula mit der nötigen 2/3-Mehrheit. Chirokapula ist 72, Wirtschaftswissenschaftlerin und gehört der liberalen Oppositionspartei PDK an. Als Staatspräsidentin vorgeschlagen hatte sie Regierungschef Albin Kurti und das erst 2 Stunden vor Ablauf der Frist.
5: Und was wäre gewesen, wenn sich das Parlament da nicht hätte einigen können?
6: Es wäre erneut aufgelöst worden und es hätte Neuwahlen gegeben, zum 4. Mal innerhalb von 2 Jahren. Das Mandat der bisherigen Staatspräsidentin war Anfang April abgelaufen. Regierungschef Kurti nominierte jeweils Kandidaten für das Amt, die seiner Partei nahestanden oder Teil der Partei waren. Im Parlament stieß das bei der Oppositionspartei PDK aber auf Ablehnung. Sie boykottierte deshalb die Wahlen.
5: Ein Jahr ist das her, als in Bern eine pro-palästinensische Demonstration eskalierte. Demonstrierende griffen die Polizei an, 18 Beamte wurden verletzt. Diese Ereignisse haben nun politische Folgen. Künftig soll die Polizei Verdächtige doppelt so lange in Gewahrsam behalten dürfen wie bisher. Nach dem Ständerat hat sich auch der Nationalrat dafür ausgesprochen. Die Umsetzung allerdings wirft Fragen auf. Aus dem Bundeshaus Dominik Meyer.
15: 24 Stunden Zeit hat die Polizei. Danach muss sie Verdächtige freilassen oder der Staatsanwaltschaft übergeben. Gerade nach einer gewalttätigen Demonstration mit Dutzenden Festnahmen könne das zu wenig Zeit sein, sagt Max Hoffmann, der Generalsekretär des Schweizerischen Polizeibeamtenverbands. Er ist froh, dass das Parlament die Polizeihaft verdoppeln will auf 48 Stunden.
16: Dann kann man gründlich alle Sachlagen kontrollieren und erfahren, was jede einzelne Person allenfalls gemacht hat.
15: Doch es gibt ein Problem. Wenn die Polizei mehr Zeit erhält, bleibt danach weniger Zeit für die Staatsanwaltschaften und die Zwangsmaßnahmengerichte. Denn spätestens nach 96 Stunden muss ein Gericht die Haft absegnen. Der Europäische Menschenrechtsgerichtshof schreibt das vor. Mit einer längeren Polizeihaft werde das schwierig, kritisiert Alicia Girodel von der Menschenrechtsorganisation Amnesty International.
17: Es ist fraglich, ob in dieser kurzen Frist alle Verfahrensrechte eingehalten werden können und die Haftprüfung dann stattfinden kann.
15: Auch der Bundesrat sieht hier Schwierigkeiten. Nicht so Polizistenvertreter Max Hoffmann.
16: Wenn die Polizei mit einem sehr guten Dossier zur Staatsanwaltschaft gehen kann, dann ist dann für die Staatsanwaltschaft auch die Arbeit schneller erledigt.
15: Amnesty-Juristin Alicia Girodel hält ganz grundsätzlich dagegen.
17: Umso länger der Polizeigewahrsam anhält, umso schwerer ist der Eingriff in die Menschenrechte.
15: Max Hoffmann vom Polizeibeamtenverband hingegen erhofft sich von einer längeren Polizeihaft noch einen weiteren Effekt. Sie könne für Teilnehmer einer gewalttätigen Demonstration etwa eine Lehre sein.
16: Wenn man zum Beispiel dann am Montag nicht zur Arbeit erscheint und man fragt, wo warst du dann? Das könnte einen Effekt geben, dass man vielleicht das nächste Mal bei einer Demo lieber die Finger lässt.
15: Solche Überlegungen dürften keine Rolle spielen, protestiert Alicia Girodel. Polizeihaft sei keine Strafmaßnahme.
17: Und es gilt immer noch die Unschuldsvermutung bis zur Verurteilung.
15: Das Parlament aber will die längere Polizeihaft. Der Bundesrat muss nun einen Vorschlag machen, wie sich das umsetzen lässt. Welchen Zweck darf die Polizeihaft erfüllen? Und vor allem, wie lassen sich die Vorgaben des Menschenrechtsgerichtshofs einhalten? Das sind die Knacknüsse.
5: Dominik Meyer hat berichtet. Und jetzt wechseln wir ins Ausland, zuerst in die USA. Nach der gescheiterten Hinrichtung im Bundesstaat Tennessee ist die betroffene Frau nun wieder bei Bewusstsein.
14: Sie sei wach und könne sprechen, sagen ihre Anwälte. Die Frau werde weiterhin intensivmedizinisch versorgt. Eine Prognose zu ihrem Gesundheitszustand gebe es noch nicht. Letzte Woche hatte die 50-Jährige zwei Giftspritzen überlebt und war anschließend in kritischem Zustand ins Spital gebracht worden. Die Frau war vor über 30 Jahren wegen Mordes zum Tod verurteilt worden.
5: Heute jährt sich der Terrorangriff der islamistischen Hamas auf Israel zum dritten Mal. Aus diesem Anlass haben die israelischen Behörden Warnungen herausgegeben.
14: Ja, sie warnen Israeli und Jüdinnen und Juden vor möglichen Gewalttaten und feindseligen Aktionen im Ausland. Die Gefahr habe zugenommen, sagen die Behörden. Sie raten der Bevölkerung, nicht in bestimmte Länder zu reisen, etwa nach Jordanien, Ägypten oder Katar. Und in manchen Ländern solle an belebten Orten kein Hebräisch gesprochen werden. Am 7. Oktober 2023 töteten Mitglieder der Hamas fast 1200 Menschen.
5: Jetzt ist der Aufstieg zum Greifen nah. Die Schweizer Fußballnationalmannschaft hat auch ihr viertes Spiel in der Nations League gewonnen. Sie besiegte am Abend in Luzern Nordmazedonien mit 3:0. Ein Punkt fehlt noch für den Aufstieg in die Nations League A. Peter Schneider.
18: 4 Spiele, 4 Siege. Die Schweiz hat in dieser Nations League B überzeugt. Auch wenn nicht alles glänzte, die Schweizer gingen die Spiele mit der nötigen Seriosität an. Sie spielten mit dem Selbstverständnis eines WM-Viertelfinalisten und gerieten nicht einmal in Schwierigkeiten. Neue und junge Spieler wie Atekame, Britschki oder vor allem der überragende Manzambi zeigten, wie wichtig sie für diese Mannschaft sein können. Captain Manuela Kanchi.
19: Die Jungen, muss ich sagen, haben sich gut eingebracht in der Mannschaft. Sie haben gute Leistung gezeigt im Training und auch in dem Spiel und bis jetzt wieder, ja.
18: Zufrieden kann Manuela Kanchi auch mit seiner neuen Captain-Rolle sein, die er von Granit Xhaka übernommen hat. Er hat die neuen Spieler gut integriert, aber er hofft, dass er im November das Captain-Amt wieder an Granit Xhaka abgeben kann.
19: Im November sind sie hoffentlich wieder dabei und ja, wir brauchen die bestmöglichen Spieler in der Schweizer Nation, um die bestmögliche Leistung abrufen. Und da brauchen wir all die Abwehrseiten, die wir haben. Der Granit, der Brill, der Dennis, der Ruben, die gefällt haben. Wir brauchen all die Spieler.
18: Es liegt jetzt am Fußballverband, die Fälle Xhaka und Embolo nach den Covid-Urkundefälschungen so zu moderieren, dass es für sie eine Rückkehr ins Nationalteam gibt.
5: Peter Schneider. Und wir bleiben noch kurz beim Sport, wechseln aber zum Eishockey. In der Champions Hockey League waren am Abend alle drei Schweizer Teams im Einsatz.
14: Schweizer Meister Freiburg hat zu Hause einen klaren Sieg

0: 20 Grad. Mit Föhn gibt es bis 24 Grad.
1: 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Verantwortlich ist Rachel Barocci und die Zeit 7.39 Uhr. Litauen öffnet den Weg für Atomwaffen. Das Parlament will das Atomwaffenverbot aufheben. Es hat sich für eine entsprechende Verfassungsänderung ausgesprochen. Litauen will sich damit vor der wachsenden Bedrohung durch Russland schützen. Das Atomwaffenverbot aufheben, was heißt das konkret? Das hat Vera Deragisch unseren diplomatischen Korrespondenten Fredrik Steiger gefragt.
2: Nun, es geht natürlich nicht darum, dass Litauen eigene Atomwaffen will. Es entwickelt auch keine, sondern es geht um amerikanische Atomwaffen, die auf litauischem Territorium stationiert werden könnten. Schon jetzt gibt es ja taktische Atomwaffen der USA in verschiedenen Ländern in Europa, in Ländern, die selber anders als Großbritannien und Frankreich keine Atommächte sind. Also solche taktischen Atomwaffen, also solche mit kürzerer Reichweite, sind in Deutschland, Belgien, den Niederlanden, Italien und der Türkei stationiert. Das ist ein Stück der sogenannten nuklearen Teilhabe der NATO. Die Entscheidungen, ob diese Waffen eingesetzt würden, die treffen allerdings die Vereinigten Staaten. Und nun könnte, wenn die Verfassungsänderung in Litauen die zweite Lesung übersteht, und das dürfte sie höchstwahrscheinlich, dürfte diese Möglichkeit auch in Litauen bestehen.
0: Litauen war bis 1990 Teil der Sowjetunion. 1992 hat der baltische Staat dann das Atomwaffenverbot verabschiedet. Was waren damals die Überlegungen?
2: Es gab damals das Ende des Kalten Krieges. Es war im Grunde genommen eine andere Welt als heute damals. Es gab die Annäherung zwischen Ost und West. Es gab die friedliche Auflösung der Sowjetunion. Es gab Abrüstungsverhandlungen damals zwischen den USA und der damaligen Sowjetunion im konventionellen Bereich, auch im nuklearen Bereich. Und die Erwartung in ganz vielen Ländern in Europa war damals einfach, wir brauchen ganz gewiss in dieser neuen Welt, in dieser besseren Welt, wie man hoffte, keine Atomwaffen auf eigenem Boden. Damals haben ja sogar die Ukraine und Kasachstan, wo sowjetische Atomwaffen stationiert waren, diese abgegeben an das neue Russland später, wobei man sich heute in der Ukraine wohl fragen dürfte, ob das eine gute Idee war.
0: Inzwischen hat in Litauen ein Sinneswandel stattgefunden. Russland sieht man als große Bedrohung. Warum will Litauen da nun auf Atomwaffen setzen?
2: Ich denke, der litauische Verteidigungsminister Robertas Kaunas hat das ganz gut zusammengefasst. Er hat gesagt, ohne den russischen Überfall auf die Ukraine gäbe es diese ganze Diskussion überhaupt nicht. Und der litauische Präsident Gitanas Nauseda betont, es gäbe zwar keine unmittelbaren Pläne, auf litauischem Boden tatsächlich Atomwaffen zu stationieren, aber man möchte sich diese Möglichkeit zumindest erhalten, um handlungsfähig zu sein, je nach akuter Bedrohungslage. Und deswegen haben die Litauer, auch andere Staaten, ja auch das Landminen- und Streubombenverbot gekündigt. Das heißt, in allen Bereichen möchte man maximal handlungsfähig sein, und zwar einfach aus dem Grund, weil gerade die baltischen Staaten sehr exponiert sind. Russland könnte dieses Land binnen Stunden überrollen, und das erzeugt natürlich in der litauischen Bevölkerung große Angst.
0: Bei dieser Verfassungsänderung, die das Parlament nun in einer ersten Runde beschlossen hat, geht es auch darum, dass Litauen die USA stärker präsent haben will. Machen die USA da mit?
2: Das wird man sehen müssen. So sicher ist das nämlich gar nicht. Es ist klar, dass Litauen ein großes Interesse hat, dass die Beistandsgarantie des NATO-Bündnisses gilt, dass also auch im Fall eines Überfalls die Amerikaner zu Hilfe eilen würden, dass auch der nukleare Schutzschirm der USA über das Land aufgespannt bleibt und nicht zusammengeklappt wird. Und deshalb hat Litauen ein Interesse, möglichst viel US-Präsenz, Soldaten, Waffen im Land Land selber zu haben, in der Überlegung, wenn US-Soldaten, US-Truppen im Land sind, dann werden die USA eher bereit sein, im Notfall das Land auch zu verteidigen. Die Signale aus Washington jedoch, die sind sehr unklar. US-Präsident Donald Trump hat wiederholt Zweifel gesät, ob man im Fall eines begrenzten russischen Überfalls auf das Baltikum überhaupt die sozusagen die NATO-Bündnispflicht

0: honorieren würde. Und auch jetzt, angesichts dieser neuen Entwicklung, Atomwaffen zu stationieren, gibt es noch keine Antwort auf die USA, ob die das überhaupt erwägen.
1: Das sagt Freddy Gsteiger zum Entscheid in Litauen, den Weg für Atomwaffen, für die Stationierung von Atomwaffen im Land zu ebnen. 7.44 Uhr jetzt, das sind die Kurznachrichten.
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1: Das Parlament im Kosovo hat Neuwahlen im letzten Moment abgewendet. Es hat nach einer monatelangen Blockade eine neue Staatspräsidentin gewählt. Justina Shiroka-Pula heißt sie und sie politisiert für die Oppositionspartei PDK. Nach gewalttätigen Demonstrationen etwa soll die Polizei Verdächtige länger festhalten dürfen, 48 anstatt 24 Stunden. Das haben National- und Ständerat entschieden. Nun kritisieren Menschenrechtsorganisationen, dass danach für die Haftprüfung durch die Gerichte zu wenig Zeit bleibe. Und nach der gescheiterten Hinrichtung im US-Bundesstaat Tennessee ist die betroffene Frau wieder bei Bewusstsein. Ihre Anwälte sagen, sie sei wach und könne sprechen. Die Frau hat letzte Woche 2 Giftspritzen überlebt. Das Wetter heute zunächst recht sonnig, am Nachmittag ziehen Wolken auf und lokal ist es dann auch nass. Die Temperaturen erreichen um 21 Grad mit Föhn bis 24 Grad. Haiti, der Inselstaat in der Karibik, wird seit Jahren von Bandengewalt erschüttert. Die Bevölkerung leidet massiv. Nun sollten eigentlich im Dezember Wahlen stattfinden, zum ersten Mal seit über einem Jahrzehnt. Doch der provisorische Wahlrat hat die Wahlen erneut verschoben auf unbestimmte Zeit. Warum die erneute Verschiebung? Das hat Katrin Hiss, Auslandredaktorin Anna Lemmenmeier, gefragt.
3: Ja, der Wahlrat gibt keine große Begründung. Er sagt schlicht, der Wahlkalender werde so angepasst werden, dass den technischen und operationellen Herausforderungen der verschiedenen Wahletappen gerecht werden könne.
4: Was meint er denn damit?
3: Ja, das große Hindernis in Haiti ist natürlich die Sicherheitslage. Haiti versinkt seit der Ermordung des letzten gewählten Präsidenten vor 5 Jahren regelrecht im Chaos. Gangs kontrollieren weite Teile, vor allem der Hauptstadt, und sie sorgen dort für Angst und Schrecken. Laut der UNO wurden allein dieses Jahr durch Bandengewalt mehr als 5.700 Personen getötet oder verletzt. Es wurden mehr als 1.000 Fälle von Vergewaltigung registriert, und das sind nur die registrierten Fälle. Die Dunkelziffer ist wohl um einiges höher. Und dann entführen die Banden auch immer mehr Menschen. Also das Lösegeld ist ein wichtiges Geschäft geworden für die Gangs. Und in diesem Klima ist es natürlich sehr schwierig, glaubwürdige Wahlen durchzuführen.
4: Welche weiteren technischen und operationellen Herausforderungen gibt es bei Wahlen in Haiti?
3: Ein großes Thema im Vorfeld war die Wählerregistrierung. Viele Haitianerinnen und Haitianer konnten sich nicht für die Wahlen registrieren. Gerade auf dem Land ist der Weg auf den schlechten Straßen zu den Wählerregistrierungszentren zu lang, zu weit, zu teuer, zu gefährlich auch. Viele haben aber auch keine Identitätskarte mehr, weil sie vor den Banden fliehen mussten, die sie unterwegs verloren haben, nicht mitnehmen konnten. Oder sie hatten gar nie eine. Das ist in vielen Ländern ein Problem. Die Leute haben keine Geburtsurkunde, damit können sie keine Identitätskarte beantragen und somit haben sie kein Wahlrecht. Also das sind administrative Hürden, die vielen den Zugang zur Wahl bereits verunmöglicht hätten.
4: Die Sicherheitslage ist schon seit Jahren ein Thema in Haiti. Warum wollte die Regierung dennoch Wahlen durchführen im Dezember?
3: Es ist so ein bisschen eine Huhn-Ei-Frage, oder was ist zuerst da, die Sicherheitslage oder das politische Chaos? Und dann, wenn es keine Sicherheit gibt, dann kann sich das politische Chaos nicht klären, und wenn sich die Politik nicht zusammenraufen kann, dann kann sie keine Sicherheitspolitik durchsetzen. Darum ist eine Argumentationslinie, man braucht jetzt endlich eine gewählte Regierung. Da kommt viel Druck auch aus dem Ausland, damit man ein Gegenüber hat, mit dem man zusammenarbeiten kann. Auch wenn jetzt eine solch gewählte Regierung mit den genannten Hürden der Sicherheit und der Wählerregistrierung vielleicht nicht breit abgestützt ist, so wäre sie immerhin gewählt. Der aktuelle Premierminister ist nicht gewählt, er wurde einfach eingesetzt vom Übergangsrat. Da hatte das Volk gar nichts zu sagen, er hat also gar keine Legitimität. Und wenn man dann nach so vielen Jahren wieder eine gewählte Regierung hätte, dann ist die Idee, dass diese dann eben auch besser dafür sorgen kann, dass sich die Sicherheit im Land verbessert.
4: Was unternimmt denn die haitianische Übergangsregierung, um die Sicherheitslage in den Griff zu bekommen?
3: Ja, die Polizei und das Militär in Haiti, die bekämpfen die Gangs natürlich. Da gab es aber auch immer wieder Unstimmigkeiten zwischen dem Polizeichef und dem Premierminister. Dann gibt es auch wieder eine von der UNO unterstützte internationale Truppe in Haiti. Davon gab es schon einige in Haitis Geschichte. Die neueste Version, die heißt Gang Suppression Force. Ihr Mandat wurde auch soeben erneuert vom UNO-Sicherheitsrat, aber nur für 6 Monate. Und wie bei der Vorgängertruppe, die von Kenia angeführte Truppe, ist sie, die Gang Suppression Force, jetzt doch überhaupt nicht bereit. Auch nach einem halben Jahr sind von den 5000 internationalen Soldaten und Polizisten nur etwa 1500 im Land. Dann ist mittlerweile auch eine amerikanische, sehr umstrittene Private Security Firma im Kampf gegen die Gangs involviert. Und dann gibt es eben auch noch die haitianischen Selbstverteidigungsgruppen, aus der Bevölkerung entstanden ursprünglich. Diese werden aber teilweise nun auch zum Problem. Das hat letzte Woche auch der Hochkommissär für Menschenrechte, Volker Türk, unterstrichen, dass an gewissen Orten diese Selbstverteidigungsgruppen sich ähnlich verhalten mittlerweile wie die Banden, wie die Gangs. Sie sind ein Problem für die Bevölkerung, weil sie wie die Gangs töten, vergewaltigen oder erpressen.
4: Jetzt wurden die Wahlen in Haiti auf unbestimmte Zeit verschoben. Was bedeutet das für die Menschen im Land?
3: Ja, eigentlich nicht. Also ich habe im Vorfeld jetzt dieser Wahlen oder angekündigten Wahlen mit einigen Menschen in Haiti gesprochen und sie alle haben nicht geglaubt, dass diese Wahlen im Dezember stattfinden würden. Das ist nun klar. Die Leute im Land haben mir gesagt, es sei viel Gleichgültigkeit in der Bevölkerung zu spüren, diesen Wahlen gegenüber. Wenig Glaube daran, dass sie irgendetwas an der Gesamtlage ändern würden, dass egal wer an der Macht sei, sich die Lage für die meisten Menschen nicht verbessert. Und dann muss man auch sehen, dass die Haitianerinnen und Haitianer, die haben aktuell auch andere Sorgen, als eine Regierung zu wählen. Nebst der Sicherheitslage geht es vielen Menschen wirtschaftlich nicht gut. Haiti ist das ärmste Land der westlichen Hemisphäre. Es gibt an gewissen Orten Hunger im Land. Das hat auch die Bandengewalt verschlimmert, diese Thematik. Und dann ist es auch so, dass die US-Migrationspolitik nun eben auch eine Auswirkung haben wird auf Haiti. Viele Haitianer sind in die USA geflüchtet. Dort hatten sie den sogenannten Temporary Protected Status, also sie durften arbeiten in den USA. Und dieser Status wurde nun aufgehoben von der Trump-Regierung. Das heißt, hunderte Haitianer wurden nun zurückgeschafft. Und das heißt, für viele Familien in Haiti fehlt nun eben das Geld, das ihre Verwandten aus den USA jeweils nach Hause geschickt haben. Und unter diesen Umständen ist es dann den Menschen aktuell ziemlich egal, wer das Land in Haiti regiert.
1: Das sagt Auslandredaktorin Anna Lemmenmeier. Es sind kleine Messingtafeln eingelassen ins Trottoir, so groß wie ein Pflasterstein. Darauf eingraviert die Namen von Opfern des Holocaust. Sogenannte Stolpersteine gibt es seit einigen Jahren auch in der Schweiz. Kürzlich wurde im zugerischen Cham wieder so ein Mahnmal gesetzt für einen jungen Mann, der in die Fänge der Nationalsozialisten geraten war und im KZ Buchenwald ermordet wurde, weil er schwul war. Regionalkorrespondent Markus Föhn.
5: Knonauer Strasse 14 in Cham. Ein unauffälliges, älteres Haus, dreistöckig, die gelbe Fassade ausgebleicht. Auf dem Trottoir unmittelbar davor steht eine kleine Menschengruppe um einen metallisch glänzenden Pflasterstein, den ein Gemeindearbeiter gerade im Asphalt versenkt hat. Es gibt Ansprachen, etwa vom reformierten Pfarrer.
6: Ja, wir nennen den Namen von Adolf Ferrari und geben ihm einen Ort, den er verloren hatte. Wir erinnern uns an das geschehene Unrecht und bewahren seinen Namen vor dem Vergessen.
5: Adolf Ferrari. So hieß der Mann, der kürzlich in Cham einen sogenannten Stolperstein bekam. Michael van Orsau, Zuga-Historiker und Schriftsteller, stieß vor einigen Jahren zufällig im Archiv für Zeitgeschichte der ETH auf Akten über ihn.
7: Adolf Ferrari war ein junger Mann, der 1914 hier in Cham zur Welt gekommen ist, ein ausgezeichneter Schüler war, die Handelsabteilung an der Kantonsschule besuchen konnte. Und dann nahm das Leben von Adolf Ferrari eine Wendung, die er sicher nie geglaubt hätte, dass das möglich wäre.
5: Denn 1933, mitten in der Weltwirtschaftskrise, kann Ferraris italienischer Vater die Miete für die Wohnung an der Knonauer Straße nicht mehr bezahlen. Er unterschlägt Geld, landet im Gefängnis. Ferraris Mutter, eine gebürtige Schweizerin, wird mit den beiden Kindern ins faschistische Italien ausgewiesen. Sie stirbt bald darauf. Der 19-jährige Adolf und seine Schwester sind auf sich alleine gestellt. Über seine Zeit in Italien ist kaum etwas bekannt. Erst 1941 wird er wieder aktenkundig. Der junge Mann lebt und arbeitet mittlerweile in Süddeutschland und gerät dort in eine Razzia der Polizei gegen schwule Männer.
7: Aufgrund seiner Homosexualität wurde er in Deutschland dann inhaftiert, weil Homosexualität als entartetes Verhalten galt unter der nationalsozialistischen Herrschaft. Er kam dann ins KZ Dachau und später ins KZ Buchenwald, wo er dann 1944 verstorben ist.
5: Heute ist der Name jenes Einwohners von Cham, der von den Nazis ermordet wurde, kaum jemanden ein Begriff. Der Stolperstein soll das ändern. Es ist der 60. in der Schweiz. Laufend kommen neue dazu, koordiniert vom Verein Stolpersteine Schweiz. Denn angesichts der europäischen Dimension des Holocaust sei es wichtig, dass die Schweiz keine stolpersteinfreie Insel sei, sagt Jakob Tanner. Der emeritierte Professor für Schweizer Geschichte war in den 1990er Jahren Teil der Bergier-Kommission, die die Schweizer Flüchtlingspolitik während des Zweiten Weltkriegs aufarbeitete und ist heute im Vorstand des Vereins.
8: Wir sind der Meinung, wir sollten individuelle Schicksale erinnern, auch weil man mit ihnen eine Geschichte erzählen kann, die dann die große Weltgeschichte einsichtig macht.
5: Anders als große Mahnmale seien die Stolpersteine zwar eher unscheinbar, sagt Jakob Tanner, aber
8: sie sind eben doch etwas, was sich integriert in die sozialen Lebensräume von Menschen, wo man irgendwann ist und dann schaut man da auf den Boden und es glänzt etwas. Wir glauben, dass das sehr viele Menschen ansprechen kann.
5: Auch die Forschung zeige, dass Stolpersteine durchaus wahrgenommen würden.
8: Man hat ja zuerst gerade von München aus diese Befürchtung, dass Menschen diese Steine mit Füßen treten. Wenn man das mal empirisch untersucht, dann stimmt es eben gerade nicht. Menschen machen eher einen Bogen drumherum, sie laufen nicht einfach drüber.
5: Und auch wenn nicht messbar sei, was die Steine bei den einzelnen Menschen bewirkten, sie leisteten einen wichtigen Beitrag zur Erinnerungskultur. Wie jener für Adolf Ferrari, der im Konzentrationslager ermordet wurde und vergessen ging und nun ein kleines Denkmal erhalten hat, dort, wo er einst lebte, in Cham, in einem unauffälligen Haus, die gelbe Fassade ausgebleicht.
9: Regionalkorrespondent Markus Föhnhardt berichtet. Und jetzt schauen wir nach New York an die Wall Street.
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9: Dort läuft es gerade rund. Die Kurse kennen weiterhin nur eine Richtung. Börsenkorrespondent Jens Korte.
10: Die Bullen an der Wall Street scheinen weiterhin nicht aufzuhalten zu sein. Der S&P 500 Index, das breite Börsenbarometer, hat gestern zum ersten Mal in der Geschichte über 7.800 Punkten geschlossen, um das mal in ein Verhältnis zu bringen. Vor 3 Jahren stand der S&P 500 bei rund 4.000 Zählern. Das heißt also, der Index hat sich innerhalb von 3 Jahren fast verdoppelt. So ganz klare Gründe für den jüngsten Antrieb am Dienstag gab es eigentlich nicht. Auf der einen Seite sind zwar die Zinsen am Anleihemarkt leicht gefallen, der Ölpreis hat etwas nachgegeben. Auf der anderen Seite am Montag war beides gestiegen, der Ölpreis und vor allem auch die Zinsen am Anleihemarkt, und zwar auf den höchsten Stand seit rund 24 Jahren. Und das hatte die Investoren an der Wall Street auch nicht abgehalten, Aktien zu kaufen. Also grundsätzlich weiter volle Fahrt an der Wall Street, zumindest mal für den Moment. Jetzt zur Wochenmitte wird es das Protokoll geben der letzten Notenbanksitzung, die sogenannten Fed Minutes. Die sind häufig nicht so bedeutend, aber bei der letzten Notenbanksitzung gab es zum ersten Mal seit über 3 Jahren wieder eine Zinserhöhung. Und die Investoren an der Wall Street fragen sich, ob sie jetzt mit dem Protokoll von dieser Sitzung, was jetzt eben am heutigen Tag veröffentlicht wird, etwas mehr Anhaltspunkte bekommen über die Denkweise von Kevin Warsh. Das ist ja der immer noch verhältnismäßig neue Chef der amerikanischen Notenbank, und ob sich irgendetwas aus diesen Fed Minutes ableiten lässt über potenzielle weitere Zinserhöhungen in diesem Jahr. Nachdem es schwächere Zahlen vom amerikanischen Arbeitsmarkt zuletzt gegeben hat, wird es auf der nächsten Sitzung der Notenbank Ende Oktober mit ziemlicher Sicherheit keine weitere Zinserhöhung geben. Aber die Wetten stehen immer noch hoch, dass die Fed dann zur letzten Sitzung des Jahres, die findet im Dezember statt, vielleicht doch nochmal eine weitere Erhöhung geben könnte. Und das nur zur Ergänzung. Derzeit steht der Zins der Notenbank bei einer Spanne von 3,75 bis 4%, also im internationalen Vergleich gesehen auf einem verhältnismäßig hohen Niveau.
9: Das berichtet Börsenkorrespondent Jens Korte über die Situation aktuell an der Wall Street. Und damit wird es 8 Uhr Zeit für die Sendung heute Morgen. Mein Name Dominik Rolli. Guten Morgen. Wir schauen zuerst in den Kosovo. Um ein Haar hätte es dort schon wieder Neuwahlen gegeben. In letzter Minute hat das Parlament dieses Szenario aber abgewendet. Und 48 statt nur 24 Stunden. Die Polizei soll Verdächtige länger festhalten können, um genügend Beweise zu sichern, etwa nach gewalttätigen Demonstrationen. Die Sache habe einen Haken, kritisieren nun Menschenrechtsorganisationen. Die Sonne begleitet uns an diesem Mittwochmorgen, aber der Schein trügt, Livia Schmid.
11: Guten Morgen. Ja, in der Deutschschweiz ist es zunächst noch sonnig. Am Nachmittag wird es dann zunehmend bewölkt und teils nass. Im Tessin ist es grau und häufiger nass. Das Ganze bei 21 bis 24 Grad.
9: Im Kosovo hat das Parlament eine neue Präsidentin gewählt, praktisch in letzter Minute.
11: Die Frist, einen Staatspräsidenten oder eine Staatspräsidentin zu wählen, lief bis Mitternacht. Das Resultat der Wahl wurde 3 Minuten danach verkündet. Neu gewählt hat das Parlament Justina Chirokapula mit der nötigen 2/3-Mehrheit. Chirokapula ist 72, Wirtschaftswissenschaftlerin und gehört der liberalen Oppositionspartei PDK an. Als Staatspräsidentin vorgeschlagen hatte sie Regierungschef Albin Kurti, und das erst 2 Stunden vor Ablauf der Frist.
9: Was wäre gewesen, wenn sich das Parlament nicht hätte einigen können?
11: Es wäre erneut aufgelöst worden und es hätte Neuwahlen gegeben, zum 4. Mal innerhalb von 2 Jahren. Das Mandat der bisherigen Staatspräsidentin war Anfang April abgelaufen. Regierungschef Kurti nominierte jeweils Kandidaten für das Amt, die seiner Partei nahestanden oder Teil der Partei waren. Im Parlament stieß das bei der Oppositionspartei PDK aber auf Ablehnung. Sie boykottierte deshalb die Wahlen.
9: Kaputte Schaufenster, Brandstiftung und massive Gewalt gegen die Beamte. Es waren wüste Szenen vor einem Jahr in Bern. Damals eskalierte eine pro-palästinensische Demonstration. 18 Beamte wurden verletzt. Die Polizei hat bei der Demonstration Dutzende Verdächtige festgenommen. Nach einem Tag mussten diese aber wieder auf freien Fuß gesetzt werden. Das soll sich nun ändern, haben sowohl Stände als auch Nationalrat entschieden. Verdächtige sollen künftig doppelt so lange festgehalten werden dürfen. Die Umsetzung hält aber Knacknüsse bereit. Dominik Meyer.
12: 24 Stunden Zeit hat die Polizei. Danach muss sie Verdächtige freilassen oder der Staatsanwaltschaft übergeben. Gerade nach einer gewalttätigen Demonstration mit Dutzenden Festnahmen könne das zu wenig Zeit sein, sagt Max Hoffmann, der Generalsekretär des Schweizerischen Polizeibeamtenverbands. Er ist froh, dass das Parlament die Polizeihaft verdoppeln will auf 48 Stunden.
13: Dann kann man gründlich alle Sachlagen kontrollieren und erfahren, was jede einzelne Person allenfalls gemacht hat.
12: Doch es gibt ein Problem. Wenn die Polizei mehr Zeit erhält, bleibt danach weniger Zeit für die Staatsanwaltschaften und die Zwangsmaßnahmengerichte, denn spätestens nach 96 Stunden muss ein Gericht die Haft absegnen. Der Europäische Menschenrechtsgerichtshof schreibt das vor. Mit einer längeren Polizeihaft werde das schwierig, kritisiert Alicia Girodel von der Menschenrechtsorganisation Amnesty International.
14: Es ist fraglich, ob in dieser kurzen Frist alle Verfahrensrechte eingehalten werden können und die Haftprüfung dann stattfinden kann.
12: Auch der Bundesrat sieht hier Schwierigkeiten. Nicht so Polizistenvertreter Max Hoffmann.
15: Wenn die Polizei mit einem sehr guten Dossier zur Staatsanwaltschaft gehen kann, dann ist dann für die Staatsanwaltschaft auch die Arbeit schneller erledigt.
12: Amnesty-Juristin Alicia Girodel hält ganz grundsätzlich dagegen.
14: Umso länger der Polizeigewahrsam anhält, umso schwerer ist der Eingriff in die Menschenrechte.
12: Max Hoffmann vom Polizeibeamtenverband hingegen erhofft sich von einer längeren Polizeihaft noch einen weiteren Effekt. Sie könne für Teilnehmer einer gewalttätigen Demonstration etwa eine Lehre sein.
15: Wenn man zum Beispiel dann am Montag nicht zur Arbeit erscheint und man fragt, wo warst du dann? Das könnte einen Effekt geben, dass man vielleicht das nächste Mal bei einer Demo lieber die Finger lässt.
12: Solche Überlegungen dürften keine Rolle spielen, protestiert Alicia Girodel. Polizeihaft sei keine Strafmaßnahme.
14: Und es gilt immer noch die Unschuldsvermutung bis zur Verurteilung.
12: Das Parlament aber will die längere Polizeihaft. Der Bundesrat muss nun einen Vorschlag machen, wie sich das umsetzen lässt. Welchen Zweck darf die Polizeihaft erfüllen? Und vor allem, wie lassen sich die Vorgaben des Menschenrechtsgerichtshofs einhalten? Das sind die Knacknüsse.
9: Weiter jetzt mit Meldungen aus dem Ausland, zuerst aus den USA. Nach der gescheiterten Hinrichtung im Bundesstaat Tennessee ist die betroffene Frau nun wieder bei Bewusstsein.
11: Sie sei wach und könne sprechen, sagen ihre Anwälte. Die Frau werde weiterhin intensivmedizinisch versorgt. Eine Prognose zu ihrem Gesundheitszustand gebe es noch nicht. Letzte Woche hatte die 50-Jährige zwei Giftspritzen überlebt und war anschließend in kritischem Zustand ins Spital gebracht worden. Die Frau war vor über 30 Jahren wegen Mordes zum Tod verurteilt worden. Am Freitag ist in der russischen Region Sibirien eine Wissenschaftlerin gestorben. Berichten zufolge könnte sie sich zuvor mit der Lungenpest angesteckt haben. Nun fordern die Weltgesundheitsorganisation WHO und die USA weitere Informationen zu dem Fall. So sagte etwa US-Präsident Donald Trump, er werde schon bald mit dem russischen Präsidenten Wladimir Putin telefonieren. Und WHO-Chef Tedros Adhanom Ghebreyesus schrieb, man habe Russland um weitere Auskünfte gebeten. Auch habe die WHO angeboten, dabei zu helfen, die Todesursache der Frau zu klären. Ein Informationsaustausch sei unerlässlich, um auch mögliche Risiken für die öffentliche Gesundheit abschätzen zu können.
9: Heute jährt sich der Terrorangriff der islamistischen Hamas auf Israel zum dritten Mal. Aus diesem Anlass haben die israelischen Behörden Warnungen herausgegeben.
11: Ja, sie warnen Israeli und Jüdinnen und Juden vor möglichen Gewalttaten und feindseligen Aktionen im Ausland. Die Gefahr habe zugenommen, sagen die Behörden. Sie raten der Bevölkerung, nicht in bestimmte Länder zu reisen, etwa nach Jordanien, Ägypten oder Katar. Und in manchen Ländern solle an belebten Orten kein Hebräisch gesprochen werden. Am 7. Oktober 2023 töteten Mitglieder der Hamas fast 1200 Menschen.
9: Die Schweizer Fußballnationalmannschaft gewinnt auch das vierte Spiel in der Nations League. Sie schlug am Abend Nordmazedonien mit 3:0. Dank diesem Sieg in Luzern steht das Team von Murat Yakin vor dem Aufstieg in die Nations League A. Aus Luzern berichtet Peter Schneider.
16: Vier Spiele, vier Siege. Die Schweiz hat in dieser Nations League B überzeugt. Auch wenn nicht alles glänzte, die Schweizer gingen die Spiele mit der nötigen Seriosität an. Sie spielten mit dem Selbstverständnis eines WM-Viertelfinalisten und gerieten nicht einmal in Schwierigkeiten. Neue und junge Spieler wie Atekame, Britschki oder vor allem der überragende Mann Zambi zeigten, wie wichtig sie für diese Mannschaft sein können. Captain Manuela Kanchi.
17: Die Jungen, muss ich sagen, haben sich gut eingebracht in der Mannschaft. Sie haben gute Leistungen gezeigt im Training und auch in dem Spiel. Und bis jetzt wieder, ja.
16: Zufrieden kann Manuela Kanchi auch mit seiner neuen Captain-Rolle sein, die er von Granit Xhaka übernommen hat. Er hat die neuen Spieler gut integriert. Aber er hofft, dass er im November das Captain-Amt wieder an Granit Xhaka abgeben kann.
17: Im November sind sie hoffentlich wieder dabei. Und ja, wir brauchen die bestmöglichen Spieler in der Schweizer Nation, um die bestmögliche Leistung abrufen. Und da brauchen wir all die Abwehrseiten, die wir können. Der Granit, der Brill, der Dennis, der Ruben, die gefällt haben. Wir brauchen all die Spieler.
16: Es liegt jetzt am Fußballverband, die Fälle Xhaka und Embolo nach den Covid-Urkundefälschungen so zu moderieren, dass es für sie eine Rückkehr ins Nationalteam gibt.
9: Peter Schneider hat berichtet. Die drei Tore gegen Nordmazedonien, die können Sie nochmal genießen auf der SRF News App. Dort haben wir die Videozusammenfassung des Spiels vom Abend. Und wir haben noch Eishockey. In der Champions Hockey League waren am Abend alle drei Schweizer Teams im Einsatz.
11: Schweizer Meister Freiburg hat zu Hause einen klaren Sieg eingefahren. Die Freiburger gewannen gegen Nitra aus der Slowakei mit 6:1. Verloren haben hingegen Davos und Genf Servette, beide in Schweden. Davos unterlag Rögle mit 2:3 und Genf verlor gegen Växjö mit 0:4. Die Börsendaten, geliefert von SIX. Der Dow Jones Index in New York hat 0,5% gewonnen. Der Nikkei Index in Tokio fällt um 0,5%. Der Euro wird zu 93,57 gehandelt, der Dollar zu 83,33.
9: Das war die Sendung heute Morgen. Verantwortlich ist Rachel Berocci und die Zeit 7:50. Es ist ein historisches Ereignis für die Bundesrepublik Deutschland. Erstmals in ihrer Geschichte stellt die AfD einen Parlamentspräsidenten. Tobias Rausch ist gestern in Sachsen-Anhalt zum Landtagspräsidenten gewählt worden. Das ist auf dem Papier das höchste Amt, das man in einem Bundesland ausüben kann. Stefan Reinhardt berichtet für SRF regelmäßig aus Deutschland. Vera Deragisch hat ihn gefragt, wie war die Stimmung bei dieser Wahl?
18: Ja, man hat natürlich die Anspannung gespürt. Alle haben gemerkt, heute wird etwas Wichtiges entschieden. Es ist ja das erste Mal, dass ein AfD-Vertreter ein Landtagspräsident ist. Man muss dazu wissen, in Sachsen-Anhalt wird die AfD vom Verfassungsschutz als gesichert rechtsextrem eingestuft. Ergo war es natürlich allen bewusst, es ist nicht nur für Sachsen-Anhalt eine Zäsur, sondern es ist es auch für die ganze Bundesrepublik. Es verändert sich etwas in Deutschland. Und jeder, der da im Saal saß und seine Stimme abgeben konnte, der wusste, dass heute Historisches geschieht.
19: Der neue Tobias Rausch, wie hat er sich nach der Wahl gegeben?
18: Sehr staatsmännisch. Diese Rede, die er gehalten hat nach seiner Wahl, die hätte eigentlich jeder deutsche Landtagspräsident halten können. Es ist erkennbar, die Strategie der AfD in Sachsen-Anhalt. Ich habe den Wahlkampf eng begleitet mit dem Spitzenkandidaten Ulrich Siegmund. Man versucht eben freundlich zu sein, man versucht beschwichtigend zu sein. Was dahinter steckt, ist etwas anderes, sagen viele, sagt auch der Verfassungsschutz, aber gegen außen ist man eben freundlich, weil man nicht in dieses Fahrwasser kommen will, wie zum Beispiel in Thüringen, Herr Höcke oder auch im Bundestag sieht man das oft, die Parteichefin Alice Weidel ist extrem aggressiv, tritt aggressiv auf und genau dieses Verhalten will man anders machen in Sachsen-Anhalt und das hat der neue Parlamentspräsident auch erfüllt oder quasi diese Aufgabe im Sinne der AfD erfüllt. Und gab sich eben sehr konziliant.
19: Jetzt kann man ja den Landtagspräsidenten mit unseren Präsidentinnen, Präsidenten der Kantonsparlamente vergleichen. Das heißt, die haben eine überparteiliche, vermittelnde Aufgabe. Die Partei steht nicht im Vordergrund. Die Zugehörigkeit ist der AfD, dieser Auftritt zuzutrauen.
18: Das wird sich zeigen. Eben, es kommt darauf an, ob diese Strategie, sich eben quasi als normal zu geben, als eine ganz normale Partei, das ist ja der sehnlichste Wunsch der AfD, dass man eben nicht sagt, das sind die Rechtsextremen, sondern man sagt, ah, das ist ja vielleicht gar nicht so schlimm, was da läuft und so. Und wenn er das durchhält, dann könnte das ein wichtiger Schritt für die ganze Partei in Richtung Normalisierung sein. Allerdings sind auch Zweifel angebracht. Der neue Präsident bleibt gleichzeitig der Generalsekretär. Generalsekretär der Partei in Sachsen-Anhalt und ein Generalsekretär ist ja der Scharfmacher und er kann ja nicht im Parlament konziliant auftreten und nachher 10 Minuten später das Gegenteil, wäre ja ein Glaubwürdigkeitsproblem. Also hier ist es aus Sicht der AfD eine wichtige Entscheidung jetzt, wie man auftritt, ob man eben Ordnungsrufe verteilt, ob man die eigenen Leute dann eben reden lässt oder ob man fair ist gegenüber allen. Das wird sich zeigen.
19: Tobias Rausch hat 48 Stimmen erhalten, jene der AfD und des BSW. Das heisst, mindestens 4 Stimmen hat er aus einer oder mehreren anderen Fraktionen geholt. Wer könnte das sein?
18: Das ist die grosse Frage. Es ist eine geheime Wahl, aber man vermutet, dass es Leute der CDU waren. Und das wäre dann der definitive Meltdown, die Kernschmelze dieser CDU, zumindest in Sachsen-Anhalt. Es zeigt auch der ehemalige oder der abgewählte Ministerpräsident Sven Schulze, der jetzt sich selber zum Fraktionschef quasi gemacht hat, hat gesagt, wir enthalten uns. Da sind ihm seine Leute nicht gefolgt. Das zeigt, Schulze hat seine CDU nicht mehr im Griff. Dort herrscht Wild West, jeder macht, was er will. Und das ist für die CDU auch in Berlin von Kanzler Merz natürlich eine sehr schlechte Nachricht, wenn in Sachsen-Anhalt plötzlich CDU-Leute, so vermutet man es, man kann es, wird es nie beweisen können, einen AfD-Landtagspräsidenten gewählt haben. Das ist schon etwas Neues, ein Einreißen der Brandmauer, eine grundsätzlich völlige Veränderung der politischen Landschaft in Deutschland.
9: Das sagt Deutschlandkenner Stefan Reinhardt. Um bald 7:45 hier auf Ihrem Infosender SRF 4 News. Weiter geht es mit den wichtigsten Meldungen in der Übersicht.
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9: Das Parlament im Kosovo hat Neuwahlen im letzten Moment abgewendet. Es hat nach einer monatelangen Blockade eine neue Staatspräsidentin gewählt. Justina Siroka-Pula politisiert für die Oppositionspartei PDK. Nach gewalttätigen Demonstrationen etwa soll die Polizei Verdächtige länger festhalten dürfen. 48 anstatt 24 Stunden. Das haben National- und Ständerat entschieden. Nun kritisieren Menschenrechtsorganisationen, dass danach für die Haftprüfung durch die Gerichte zu wenig Zeit bleibe. Und nach der gescheiterten Hinrichtung im US-Bundesstaat Tennessee ist die betroffene Frau wieder bei Bewusstsein. Ihre Anwälte sagen, sie sei wach und könne sprechen. Die Frau hat letzte Woche 2 Giftspritzen überlebt. Das Wetter heute zunächst recht sonnig. Am Nachmittag ziehen Wolken auf und lokal ist etwas Regen möglich. Die Temperaturen erreichen um 21 Grad mit Föhn bis 24 Grad. Letzte Woche, da ging es im Ständerat zur Sache beim EU-Dossier. Die Mehrheit hat das neue Vertragspaket gut geheißen. Doch zeigte sich, bei Mitte und FDP gibt es Bruchlinien innerhalb der Partei. Auffällig war die heftige Kritik von einzelnen Mitte-Ständerätinnen und Ständeräten aus ländlichen Gebieten. Wo aber steht die Partei als Ganzes? Sandro Della Torre hat bei Mitte-Präsident Philipp Matthias Bregi nachgefragt.
20: Die Mitte steht seit Beginn von dieser Diskussion für ein Vertragswerk, das höchstens akzeptabel ist, aber am Schluss auch wohl alternativlos. Es ist aber klar, wir haben in unseren Reihen sowohl Befürworter wie auch Gegner, nicht unüblich in einem solch komplexen Dossier.
21: Aber es ist ein sehr wichtiges Dossier. Sie sagen jetzt, ja, es ist alternativlos, also am Ende werden Sie ein Ja vertreten, aber kann ich jetzt davon ausgehen, Sie werden das ein bisschen halbherzig vertreten?
20: Wenn etwas alternativlos ist, dann gibt es kein halbherziges Vertreten, sondern wir werden uns dafür einsetzen. Wir sehen aber auch, dass das EU-Dossier Herausforderungen mit sich bringt, auch Veränderungen mit sich bringt, insbesondere im institutionellen Bereich. Das hat die Diskussion im Ständerat gezeigt. Und das ist auch der Diskurs und die Erklärungen, den wir mit der Bevölkerung führen müssen.
21: Und wie wollen Sie die Partei wieder zusammenbringen? Ihre ganz scharfen Kritiker, da wurde gesagt, das EU-Paket sei zum Teil schlimmer als ein Kolonialvertrag.
20: Teils ist das ja auch parlamentarische Rhetorik. Wir werden nun jetzt in die zweite Phase der Beratungen eingehen und das jetzt im Nationalrat. Wir werden das Thema auch weiterhin innerhalb der Fraktion diskutieren. Auf einem Weg eines solchen Dossiers werden immer verschiedene Meinungen geäußert. Schlussendlich wird entscheidend sein, wie sich die Partei am Ende zu den Verträgen mehrheitlich positioniert. Und ich gehe davon aus, dass die Position dann die gleiche sein wird wie zu Beginn. das Vertragswerk ist höchstens akzeptabel, aber eben auch alternativlos.
21: Also heißt das, Sie erwarten dann, dass die Kritiker, Kritikerinnen im Wahljahr sich zurückhalten, wenn sich die Mitte am Ende auf ein Ja einigt?
20: Die Mitte ist eine Volkspartei und die erträgt auch, dass die eine oder andere Stimme ins positive Plus oder ins negative Minus ausschert. Am Schluss ist entscheidend, was die große Mehrheit der Fraktion und was die Delegierten machen werden. Und da gehe ich davon aus, dass wir unsere Position, so wie wir sie von Beginn an hatten, weiterziehen werden.
21: Und für Sie Wahljahr, welche Rolle spielt dieses EU-Paket?
20: Ist klar, jedes Thema, das im Wahljahr aufploppt, ist von Bedeutung, beeinflusst auch die Wahlen. Es wird aber nicht das einzige Thema sein. Wir haben als Mitte immer gesagt, wir gehen das Thema EU-Paket nicht aus Sicht des Wahljahrs an, sondern was gut ist für die Schweiz. Da gehört für uns auch dazu, dass wir nicht in Eile sind. Wir müssen das EU-Paket nicht zwingend vor den Wahlen beraten, sondern für uns ist viel entscheidender, dass wir diese Diskussion seriös führen und uns die Zeit nehmen, die es für ein so wichtiges Dossier braucht.
0: Das sagt Mitte-Parteipräsident Philipp Matthias Brägi. Es ist ein Fall, der aktuell viel zu reden gibt. An einer Elite-Uni im US-Bundesstaat New York sollen 7 Männer eine Frau betäubt und vergewaltigt haben. Die Frau hat vor 2 Jahren geklagt, doch passiert ist wenig. Es gebe zu wenig Beweise, haben Polizei und Staatsanwaltschaft gesagt. Nun tauchen im Internet die Namen, Adressen und Fotos von den mutmaßlichen Tätern auf. Die werden also quasi an den Pranger gestellt. Was ist die Motivation dahinter? Das wollte Rina Telli von Martin Steiger wissen. Er ist Jurist und befasst sich mit Internet- und Medienrecht.
4: Einerseits ist es schlicht der Normalfall in den USA. Da denkt man einfach ganz anders als wir in der Schweiz. Und im Normalfall fällt das nicht weiter auf, denn die meisten Fälle sind ja nicht von öffentlichem Interesse. Es gibt dann schon die ein oder andere Website, die zum Beispiel auch Personen an den Pranger stellt. Also wenn man als Touristin oder als Tourist aus der Schweiz in den USA zum Beispiel zu schnell fährt und dann Kontakt mit dem lokalen Sheriff hat, der allenfalls auch fotografiert und gebüßt wird, dann kann es zum Beispiel auch sein, dass man an einem Internetpranger endet. Aber ja, mit diesem Normalfall, eben weitgehende Justizöffentlichkeit, das führt dann in Einzelfällen, die für viel Aufmerksamkeit sorgen, dazu, dass natürlich jede Einzelheit ausgeschlachtet werden kann. Man könnte etwas überspitzt sagen, dass im amerikanischen Rechtssystem ist der Pranger, heute der Online-Pranger, bereits eingebaut.
22: Wie gefährlich ist denn so ein Internet-Pranger?
4: Das ist natürlich äußerst gefährlich, gerade auch für die beschuldigten Personen. Auch in den USA gilt die Unschuldsvermutung. Das heißt, die werden jetzt faktisch schon bestraft, und zwar lebenslang. Also wenn man danach sucht, auch heute mit den KI-Chatbots, auch die Daten fließen die KI-Modelle ein, die stehen eigentlich lebenslang am Online-Pranger. Die kommen da gar nicht mehr raus. Es kommt dann aber auch zu falschen Verdächtigungen. Also anscheinend gab es den Fall, dass eine Zustellung, die erfolgte an einen amerikanischen Soldaten, fälschlicherweise, dann wurde der gleich angegriffen. Da hat jetzt wohl die amerikanische Armee klargestellt, dass er gar nicht beteiligt ist, dass er gar nie in Cornell studiert hat. Also es kommt dann auch wie ja, zu falschen Zielen. Auch das Opfer natürlich gerät ins Visier. Ist ja dann nicht so, dass sich das nur gegen die mutmaßlichen Täter richtet, sondern auch die Person, die die Vorwürfe erhebt, gerät unter die Räder. Das heißt, es gibt dann wie faktisch auch keinen Opferschutz mehr. Und eben, das Internet vergisst nichts. Ja, das stimmt so absolut natürlich nicht. Das Internet vergisst ganz viel. Aber eben auch viele Dinge bleiben erhalten, gerade jetzt im KI-Zeitalter, wo man ja heute auch die Suche natürlich nutzt. Wir sprechen ja das altmodisch immer noch gerne von Google und anderen Suchmaschinen, aber heute fließt ja das alles in dieses KI-Weltwissen ein, das dann überall Auswirkungen hat.
22: Ich habe noch überlegt, welche Rolle dieser Online-Pranger spielen könnte, dass die mutmaßlichen Täter, dass da ziemlich viele persönliche Details öffentlich einzusehen sind. Ob das auch etwas damit zu tun hat, mit den Vorwürfen, dass die Uni nicht reagiert hat, dass die Polizei nicht angemessen reagiert hat. Wollen die Leute selber reagieren, weil sie sich im Stich gelassen fühlen, weil man das Gefühl hat, da passiert sowieso nichts? Welche Rolle spielt das?
4: Das ist natürlich zunehmend ein Faktor, auch in der Schweiz. wenn man der Meinung ist, dass einzelne Personen und was auch in der Politik oder im Aktivismus, wenn man der Meinung ist, ja, hier müsste ermittelt werden, hier müsste bestraft werden, hier müsste härter bestraft werden, hier läuft bei den Behörden etwas schief, dass man dann mit diesem Online-Pranger zu einer Form der Selbstjustiz greift. Das ist natürlich grundsätzlich nicht die Idee, auch in den USA ist das nicht die Idee, ist aber das Ergebnis, gerade natürlich heute oder längst schon mit Social Media, wo man mit entsprechenden Beiträgen in alle Richtungen auch erhebliche Reichweite, auch die gewünschte Viralität erzeugen kann. Das heißt, man nimmt die verfügbaren Informationen und setzt sie gezielt ein. Ich habe zum Beispiel auch gelesen von einer Aktivistin, die hat gesagt, ja, jetzt, wenn wir jetzt zeigen wollen, dass das Patriarchat immer noch ein Problem ist, dann jetzt, wir müssen auf diesen Fall aufspringen. Aber dann gibt es eben auch Konservative, Präsident Trump hat sich geäußert, die natürlich genau das Gegenteil machen. Ah, die Vorwürfe sind falsch, sind übertrieben, weitergehen, da gibt es nichts zu sehen. Das heißt, es treffen sich ganz viele verschiedene Motive, allenfalls der Frust über den Rechtsstaat, den man für dysfunktional hält, politische Interessen, der Kulturkampf, in den USA ist auch Wahlkampf, das kommt dann alles zusammen.
22: Welche Folgen hat denn dieser ganze Diskurs, der jetzt im Internet stattfindet, der Internetpranger, welchen Einfluss hat denn all das auf den Fall Jane Doe?
4: Ich glaube, das hat erhebliche Auswirkungen, gerade auch für das Funktionieren der unabhängigen Justiz. Die gerät natürlich unter Druck. Es gibt ganz öffentlichen politischen Druck. Es wurde jetzt ja auch eine Sonderstaatsanwältin eingesetzt. Auch das zuständige Gericht wird seine Unabhängigkeit sehr sorgfältig wahren müssen. Und auch wenn die sich alle Mühe geben, auch wenn sie vollkommen unabhängig sind, das rechtsstaatlich korrekt machen, es steht natürlich schon die Erwartung im Raum, dass da jetzt was passieren muss. Ein wesentlicher Teil der Öffentlichkeit, sage ich mal, erwartet, dass jetzt da strenge Sanktionen erfolgen. Wenn jetzt also die Justiz, auch nicht das Zivilverfahren, zum Ergebnis gelangen würde, okay, da war was, aber das ist nicht justiziabel, dann würde das vermutlich den nächsten politischen Aufschrei geben. Dann gibt es natürlich auch das gegnerische Lager, das auch versucht, Einfluss zu nehmen. Eben, es hatte auch alle Mischungen einer hervorragenden Geschichte, also diese elitäre Cornell University, dann ja, diese Studentenverbindungen, man könnte auch sagen Burschenschaften, schon lange Skandal umwittert, da kommt halt dann wirklich vieles zusammen.
0: Das sagt Rechtsanwalt Martin Steiger. Wie er den ganzen Fall beurteilt, das hören Sie in der aktuellen Folge unseres Podcasts News Plus.
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0: Vier Minuten vor 8:30. Nach über 200 Länderspielen ist Schluss. Die Zeit von Lionel Messi als argentinischer Nationalspieler ist vorbei. Gestern hat der Superstar zum letzten Mal das hellblau-weiß gestreifte Trikot getragen. Die Reportage von ARD-Kollegin Anne Herberg.
24: Es gab kein anderes Thema, keinen anderen Plan an diesem Tag in Argentinien. Ein Land verabschiedet sich von Messi. Tausende sind zum Monumentalstadion in Buenos Aires gepilgert, mit oder ohne Ticket, das rund 200 Euro umgerechnet kostete. Jeder wollte dabei sein, wenn die Nummer 10, ihr Kapitän Lionel Messi, sich von der Nationalmannschaft verabschiedet. Es sind viele Gefühle. Ich bin sehr glücklich, hier zu sein, ihn sehen zu können. Wir müssen diesen Moment genießen. Tränen, Stolz, Nostalgie und vor allem Dankbarkeit. Unweit der Hauptstadt kämpft Matias Celestino bereits seit dem Morgen mit den Tränen. Seit 26 Jahren reist er der Nationalmannschaft hinterher. Was können wir also noch von ihm verlangen? Wir werden nichts mehr von ihm verlangen. Er hat meine Familie und mir eine große Freude bereitet. Sohn Benedito kommt mit Ehrensache, Zweitname Lionel. Matthias und seine Frau wählten einen Namen, auf den der Sohn immer stolz sein könne. Denn welchen anderen Namen sollte ich ihm geben? Ich habe ihn ihm zu einer Zeit gegeben, als ihn alle kritisierten. Nach schmerzhaften Finalniederlagen dann der Durchbruch. Erst bei der Südamerikameisterschaft 2021 die Copa America, dann 2022 Weltmeister. Nicolas Wiltshire aus Nordargentinien hat jedes von Messis 208 Länderspielen gesehen. Es ist eine Ehre, ihn sehen zu können, zu sehen, wie er es wieder und wieder versucht hat, nie aufgab. Dieser Typ hat uns beigebracht, dass nicht derjenige ein Versager ist, der scheitert, sondern der, der es nicht weiter versucht. Feuerwerk, euphorischer Jubel, ein gigantisches Nationaltrikot mit der Rückennummer 10 im Stadion. Das Spiel gegen Benin, Nummer 93 auf der Weltrangliste, eher mau, aber das ist völlig egal. 3:0 steht es am Schluss, natürlich dank Messi, der einen Elfer schoss und zwei Vorlagen servierte. Auch in seinen Augen am Schluss Tränen. Das ist ein sehr schwieriger Moment für mich. Ich hatte das große Glück, hier und überall auf der Welt zu spielen und eure Liebe von Anfang bis zum Ende zu spüren. Ich bin so dankbar für alles, was ich erleben durfte. 20 Jahre im Einsatz der Nationalmannschaft. Die Argentinier verabschieden einen ganz Großen und sind sicher, er wird nicht nur ihnen fehlen. Ein Wermutstropfen gibt es, noch wird Messi auf dem Rasen stehen, in rosa, den Farben von Inter Miami.
0: Ja, da gibt es nur noch eins zu sagen, Ade Messi. Gleich 8:30, dann geht es weiter mit der Sendung heute Morgen. Da sprechen wir unter anderem über den Kosovo. Da wurde in letzter Minute ein politisches Chaos abgewendet. Das Land hat eine neue Staatspräsidentin. Im Studio für Sie an diesem Mittwoch Dominik Rolli.

0: Guten Morgen. Wir schauen zuerst in den Kosovo. Um ein Haar hätte es dort schon wieder Neuwahlen gegeben. In letzter Minute hat das Parlament dieses Szenario aber abgewendet. Und 48 statt nur 24 Stunden. Die Polizei soll Verdächtige länger festhalten können, um genügend Beweise zu sichern, etwa nach gewalttätigen Demonstrationen. Die Sache habe einen Haken, kritisieren nun Menschenrechtsorganisationen. Das Wetter an diesem Mittwoch, das trägt uns jetzt Livia Schmid vor.
1: Im Laufe des Tages wird es zunehmend bewölkt und lokal nass bei 21 bis 24 Grad.
0: Zuerst jetzt also in den Kosovo. Dort hat das Parlament in letzter Minute eine Präsidentin gewählt.
1: Die Frist, einen Staatspräsidenten oder eine Staatspräsidentin zu wählen, lief bis Mitternacht. Das Resultat der Wahl wurde 3 Minuten danach verkündet. Neu gewählt hat das Parlament Justina Chirokapula mit der nötigen 2/3-Mehrheit. Chirokapula ist 72, Wirtschaftswissenschaftlerin und gehört der liberalen Oppositionspartei PDK an. Als Staatspräsidentin vorgeschlagen hatte sie Regierungschef Albin Kurti und das erst 2 Stunden vor Ablauf der Frist.
0: Was wäre denn gewesen, wenn sich das Parlament nicht hätte einigen können?
1: Es wäre erneut aufgelöst worden und es hätte Neuwahlen gegeben, zum vierten Mal innerhalb von 2 Jahren. Das Mandat der bisherigen Staatspräsidentin war Anfang April abgelaufen. Regierungschef Kurti nominierte jeweils Kandidaten für das Amt, die seiner Partei nahestanden oder Teil der Partei waren. Im Parlament stieß das bei der Oppositionspartei PDK aber auf Ablehnung. Sie boykottierte deshalb die Wahlen.
0: Kaputte Schaufenster, Brandstiftung und massive Gewalt gegen Beamte. Es waren wüste Szenen vor einem Jahr in Bern. Damals eskalierte eine pro-palästinensische Demonstration. 18 Beamte wurden verletzt. Die Polizei hat bei der Demonstration Dutzende Verdächtige festgenommen. Nach einem Tag mussten diese aber wieder auf freien Fuß gesetzt werden. Das soll sich nun ändern, haben sowohl Stände als auch Nationalrat entschieden. Verdächtige sollen künftig doppelt so lange festgehalten werden dürfen. Die Umsetzung hält aber Knacknüsse bereit, Dominik Meyer.
2: 24 Stunden Zeit hat die Polizei. Danach muss sie Verdächtige freilassen oder der Staatsanwaltschaft übergeben. Gerade nach einer gewalttätigen Demonstration mit Dutzenden Festnahmen könne das zu wenig Zeit sein, sagt Max Hoffmann, der Generalsekretär des Schweizerischen Polizeibeamtenverbands. Er ist froh, dass das Parlament die Polizeihaft verdoppeln will auf 48 Stunden.
3: Dann kann man gründlich alle Sachlagen kontrollieren und erfahren, was jede einzelne Person allenfalls gemacht hat.
2: Doch es gibt ein Problem. Wenn die Polizei mehr Zeit erhält, bleibt danach weniger Zeit für die Staatsanwaltschaften und die Zwangsmaßnahmengerichte. Denn spätestens nach 96 Stunden muss ein Gericht die Haft absegnen. Der Europäische Menschenrechtsgerichtshof schreibt das vor. Mit einer längeren Polizeihaft werde das schwierig, kritisiert Alicia Girodel von der Menschenrechtsorganisation Amnesty International.
4: Es ist fraglich, ob in dieser kurzen Frist alle Verfahrensrechte eingehalten werden können und die Haftprüfung dann stattfinden kann.
2: Auch der Bundesrat sieht hier Schwierigkeiten. Nicht so Polizistenvertreter Max Hoffmann.
3: Wenn die Polizei mit einem sehr guten Dossier zur Staatsanwaltschaft gehen kann, dann ist dann für die Staatsanwaltschaft auch die Arbeit schneller erledigt.
2: Amnesty-Juristin Alicia Girodel hält ganz grundsätzlich dagegen.
4: Umso länger der Polizeigewahrsam anhält, umso schwerer ist der Eingriff in die Menschenrechte.
2: Max Hoffmann vom Polizeibeamtenverband hingegen erhofft sich von einer längeren Polizeihaft noch einen weiteren Effekt. Sie könne für Teilnehmer einer gewalttätigen Demonstration etwa eine Lehre sein.
3: Wenn man zum Beispiel dann am Montag nicht zur Arbeit erscheint und man fragt, wo warst du dann? Das könnte einen Effekt geben, dass man vielleicht das nächste Mal bei einer Demo lieber die Finger lässt.
2: Solche Überlegungen dürften keine Rolle spielen, protestiert Alicia Girodel. Polizeihaft sei keine Strafmaßnahme.
4: Und es gilt immer noch die Unschuldsvermutung bis zur Verurteilung.
2: Das Parlament aber will die längere Polizeihaft. Der Bundesrat muss nun einen Vorschlag machen, wie sich das umsetzen lässt. Welchen Zweck darf die Polizeihaft erfüllen? Und vor allem, wie lassen sich die Vorgaben des Menschenrechtsgerichtshofs einhalten? Das sind die Knacknüsse.
0: Wir schauen in die USA. Nach der gescheiterten Hinrichtung im Bundesstaat Tennessee ist die betroffene Frau nun wieder bei Bewusstsein.
1: Sie sei wach und könne sprechen, sagen ihre Anwälte. Die Frau werde weiterhin intensivmedizinisch versorgt. Eine Prognose zu ihrem Gesundheitszustand gebe es noch nicht. Letzte Woche hatte die 50-Jährige 2 Giftspritzen überlebt und war anschließend in kritischem Zustand ins Spital gebracht worden. Die Frau war vor über 30 Jahren wegen Mordes zum Tod verurteilt worden. Am Freitag ist in der russischen Region Sibirien eine Wissenschaftlerin gestorben. Berichten zufolge könnte sie sich zuvor mit der Lungenpest angesteckt haben. Nun fordern die Weltgesundheitsorganisation WHO und die USA weitere Informationen zu dem Fall. So sagte etwa US-Präsident Donald Trump, er werde schon bald mit dem russischen Präsidenten Wladimir Putin telefonieren. Und WHO-Chef Tedros Adhanom Ghebreyesus schrieb, man habe Russland um weitere Auskünfte gebeten. Auch habe die WHO angeboten, dabei zu helfen, die Todesursache der Frau zu klären. Ein Informationsaustausch sei unerlässlich, um auch mögliche Risiken für die öffentliche Gesundheit abschätzen zu können.
0: Heute jährt sich der Terrorangriff der islamistischen Hamas auf Israel zum 3. Mal. Aus diesem Anlass haben die israelischen Behörden Warnungen herausgegeben.
1: Sie warnen Israeli und Jüdinnen und Juden vor möglichen Gewalttaten und feindseligen Aktionen im Ausland. Die Gefahr habe zugenommen, sagen die Behörden. Sie raten der Bevölkerung, nicht in bestimmte Länder zu reisen, etwa nach Jordanien, Ägypten oder Katar. Und in manchen Ländern solle an belebten Orten kein Hebräisch gesprochen werden. Am 7. Oktober 2023 töteten Mitglieder der Hamas fast 1200 Menschen.
0: Weiter jetzt mit Sport. Die Schweizer Fußballnationalmannschaft gewinnt auch das 4. Spiel in der Nations League. Sie schlug am Abend Nordmazedonien mit 3:0. Dank diesem Sieg in Luzern steht das Team von Murat Yakin vor dem Aufstieg in die Nations League an. Aus Luzern berichtet Peter Schneider.
5: 4 Spiele, 4 Siege. Die Schweiz hat in dieser Nations League B überzeugt. Auch wenn nicht alles glänzte, die Schweizer gingen die Spiele mit der nötigen Seriosität an. Sie spielten mit dem Selbstverständnis eines WM-Viertelfinalisten und gerieten nicht einmal in Schwierigkeiten. Neue und junge Spieler wie Ate Kame, Britschki oder vor allem der überragende Mann Zambi zeigten, wie wichtig sie für diese Mannschaft sein können. Captain Manuela Kanchi.
6: Die Jungen, muss ich sagen, haben sich gut eingebracht in der Mannschaft. Sie haben gute Leistung gezeigt im Training und auch in dem Spiel. Und bis jetzt wieder, ja.
5: Zufrieden kann Manuela Kanchi auch mit seiner neuen Captain-Rolle sein, die er von Granit Xhaka übernommen hat. Er hat die neuen Spieler gut integriert. Aber er hofft, dass er im November das Captain-Amt wieder an Granit Xhaka abgeben kann.
6: Im November sind sie hoffentlich wieder dabei. Und ja, wir brauchen die bestmöglichen Spieler in der Schweizer Nation, um die bestmögliche Leistung abprüfen. Und da brauchen wir all die Abwehrseiten, die wir können. Der Granit, der Brill, der Dennis, der Ruben, die gefällt haben. Wir brauchen all die Spieler.
5: Es liegt jetzt am Fußballverband, die Fälle Xhaka und Embolo nach den Covid-Urkundefälschungen so zu moderieren, dass es für sie eine Rückkehr ins Nationalteam gibt.
0: Peter Schneider, das 3:0 gegen Nordmazedonien können Sie nochmal Revue passieren lassen, und zwar auf der SRF News App. Dort haben wir die Videozusammenfassung des Spiels. Und jetzt noch zum Eishockey.

0: Westen dichte Wolken auf, stellenweise regnet es. Im Süden ist es oft grau und zeitweise nass. Die Temperaturen reichen um 21 Grad. Mit Föhn gibt es bis 24 Grad.
1: Das sind die Informationen von heute Morgen. Verantwortlich Rachel Berocci, die Zeit 20 vor 9. Wenn ein Handelspartner unfair mit der EU umgeht, dann soll er das schneller und härter zu spüren bekommen. So wollen es der deutsche Bundeskanzler Friedrich Merz und Frankreichs Präsident Emmanuel Macron. In einem Brief schlagen sie weitreichende Eingriffe vor. Ich habe Wirtschaftsredaktor Damian Rast gefragt, was Macron und Merz konkret fordern.
2: Vereinfacht gesagt, Emmanuel Macron und Friedrich Merz fordern, dass sich die EU wirtschaftlich stärker vor China schützt. Konkret fordern sie einerseits, dass die EU ihre bestehenden Instrumente stärker nutzt und andererseits, dass die EU ihren Werkzeugkasten erweitert und neue Instrumente schafft, um gegen Handelspraktiken vorzugehen, die in den Augen der EU unfair sind. Dabei gehen die beiden Staatsmänner recht weit. So fordern sie zum Beispiel, dass die EU-Kommission künftig schnell und einfach die Industrien anderer Staaten aus dem europäischen Binnenmarkt ausschließen kann, wenn diese versuchen, den fairen Wettbewerb zu untergraben. Und so ein Ausschluss soll, so wie ich den Brief verstehe, ohne lange Verfahren möglich sein. Die Forderungen sind recht vage formuliert. Die Maßnahmen sind offensichtlich gegen China gerichtet, auch wenn das im Brief nicht so steht.
1: Und warum kommt dieser Brief genau jetzt? Also was ist da der Anlass?
2: Ich denke, das hat verhandlungstaktische Gründe. Diese Woche trifft EU-Handelskommissar Maroš Šefčovič in Peking den chinesischen Handelsminister, um mit ihm über eben diese Spannungen beim Handel zwischen der EU und China zu sprechen. Das Ziel ist klar, die EU will, dass der Handel zwischen den beiden Märkten ausgeglichener wird. Aktuell exportiert China viel mehr Waren in die EU als die EU nach China. Und dieser Handelsüberschuss, der ist eben den Europäern ein Dorn im Auge. Und das soll sich ändern, entweder indem die Exporte Chinas in die EU abnehmen oder die Exporte der EU nach China zunehmen. Und ich denke, der Brief von Macron und Merz, der dürfte auch Teil dieser Verhandlungstaktik der EU sein. Es geht darum, Druck gegenüber China aufzubauen und dieses eben in diesen Gesprächen zu Konzessionen zu bringen. Es ist nicht nur so, dass es quasi diesen Vorschlag gibt, sondern es gibt auch eine Drohkulisse. Nächste Woche findet in Brüssel ein Gipfeltreffen der Staats- und Regierungschefs der EU statt und dort könnte dann Handfestes gegen China beschlossen werden.
1: Wie könnte China dann auf eine härtere Gangart der EU reagieren?
2: Also China hat die Forderungen von Deutschland und Frankreich kritisiert. Ein Sprecher des Handelsministeriums sagte, mit Protektionismus könne man die Wettbewerbsfähigkeit nicht steigern. Deutschland und Frankreich sollten an Offenheit und freiem Handel festhalten und sie sollten die Regeln der Welthandelsorganisation WTO einhalten. Das heißt, China signalisiert schon jetzt Widerstand und, das ist auch interessant, inszeniert sich einmal mehr als Anhängerin des Multilateralismus und der bestehenden internationalen Ordnung. Und daran zeigt sich eben auch, China profitiert stark vom aktuellen System. Es ist natürlich auf Exporte angewiesen. Die USA, die haben die Zügel gegenüber China schon angezogen und die EU will das jetzt unter Umständen auch tun und das ist für China eine Bedrohung. Gleichzeitig geht aus dieser Äußerung von China auch hervor, die EU hat wahrscheinlich schon Druckmittel, eben weil China auch auf den europäischen Markt angewiesen ist.
1: Sagt Wirtschaftsredaktor Damian Rast. 8.43 Uhr jetzt. Weiter geht es mit den Kurznachrichten.
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1: Das Parlament im Kosovo hat Neuwahlen im letzten Moment abgewendet. Es hat nach einer monatelangen Blockade eine neue Staatspräsidentin gewählt. Justina Sciroccapula heißt sie und sie politisiert für die Oppositionspartei PDK. Nach gewalttätigen Demonstrationen etwa soll die Polizei Verdächtige länger festhalten dürfen. 48 anstatt 24 Stunden. Das haben National- und Ständerat entschieden. Nun kritisieren Menschenrechtsorganisationen, dass danach für die Haftprüfung durch die Gerichte zu wenig Zeit bleibe. Und nach der gescheiterten Hinrichtung im US-Bundesstaat Tennessee ist die betroffene Frau wieder bei Bewusstsein. Ihre Anwälte sagen, sie sei wach und könne sprechen. Die Frau hat letzte Woche zwei Giftspritzen überlebt. Ein Blick noch aufs Wetter. Zunächst recht sonnig. Am Nachmittag ziehen Wolken auf und lokal ist etwas Regen möglich. Die Temperaturen erreichen um 21 Grad mit Föhn bis 24 Grad. Ein schweres Erdbeben in der Schweiz. Das ist zwar ein seltenes, aber nicht unmögliches Szenario. Und darum wird dieser Ernstfall gerade geübt.

0: in der Westschweiz mit 500 Fachleuten aus dem In- und Ausland. Florian Haslinger ist stellvertretender Direktor des Schweizerischen Erdbebendienstes und er sagt, was wir tun sollen, wenn die Erde bebt.
1: Wenn das Erdbeben passiert, wenn es stark anfängt zum Schütteln, wenn man in der Wohnung ist, unter einen festen Tisch gehen, sich anheben und warten, bis es vorbei ist. Das ist so die Hauptsache, damit vor allem einem nichts irgendwo auf den Kopf, auf den Körper fallen kann von den ganzen Sachen, die umfallen werden irgendwo in der Wohnung. Das ist immer das A und O, das man lernt, dass die Japaner dreimal im Jahr üben in den Schulen, Verhalten bei einem starken Erdbeben.
0: Japan und andere erdbebengefährdete Länder üben also regelmäßig. Sollte man das auch an Schweizer Schulen einführen?
1: Das ist die große Frage. Bei uns kommen die starken Erdbeben, die zu großen Schäden führen können, zum Glück relativ selten vor. Also ein Magnitude 6 Beben, so die mal Daumen, alle 100 Jahre mal. Und die Frage ist, wie viel Aufwand ist es, regelmäßig für was zu üben, was halt wirklich nur so selten vorkommt. Es gibt Kantone, in denen die Wahrscheinlichkeit größer ist und das Wallis ist da ein bisschen ein Vorreiter und bei denen ist das Bewusstsein um einiges höher und die machen also auch sehr viel mehr als andere Kantone, gerade an den Schulen, was das Vorbereitetsein auf Erdbeben betrifft.
0: Üben ist das eine, aber entscheidend sei, dass die Gebäude einem schweren Erdbeben standhalten, meint Seismologe Florian Haslinger.
1: Eigentlich das Wesentliche ist, dass man Erdbeben sicher erdbebengerecht baut. Dass also die Erdbebenbaunormen, die es gibt, dass die eingehalten werden im privaten Wohnungsbau, sodass man sicherstellt, dass mit einer sehr großen Wahrscheinlichkeit auch bei einem starken Erdbeben das Haus, in dem man sich aufhält, nicht gerade über einem zusammenfällt.
0: Und was, wenn es dann tatsächlich zu einem Erdbeben gekommen ist? In einem ersten Schritt sei es wichtig, danach die direkte Umgebung zu prüfen.
1: Dass man also nach einem Erdbeben überlegt, bin ich sicher in meinem Haus? Besser das Haus verlassen, auf Schäden überprüfen, schauen, wo befindet man sich, dass man hauptsächlich schaut, gibt es Stromleitungen draußen, denen man ausweichen muss, weil die irgendwo gerissen sind. Und da gibt es eine ganze Reihe von allgemeinen Verhaltensempfehlungen, die man dann natürlich auch veröffentlichen würde oder auf die man nochmal deutlicher hinweisen würde nach seinem direkten Erdbeben.
0: Und ideal wäre es natürlich, wenn man genau wüsste, wann es zu einem Erdbeben kommt. In der Schweiz wird dazu intensiv geforscht. Ganz konkrete Prognosen werden aber wohl nie möglich sein.
1: Was wir machen können, ist in mehr oder weniger langfristigen statistischen Untersuchungen sagen, die Erdbebengefährdung, also eben alle wie viele Jahre kann ein großes Erdbeben passieren. Und da sind wir in der Schweiz eigentlich ziemlich gut aufgestellt. Ich denke, unsere Erdbebengefährdungsabschätzung, die ist State of the Art, wie man so schön sagt, da gibt es wenige auf der Welt, die das besser haben wie wir. Aber was wir Seismologen eben nicht können, ist zu sagen, morgen Nachmittag um 3:30 tut es da und da Erdbeben. Dass diese Einzelvorhersagen für spezifische Ereignisse, die sind einfach noch nicht möglich oder vielleicht sind sie auch prinzipiell nicht möglich, weil da zu viele zufällige Komponenten in dem physikalischen Prozess stecken.
0: Das sagt der Seismologe Florian Haslinger von der ETH Zürich. Die Katastrophenübung in der Westschweiz mit 500 Fachleuten, die dauert noch bis am Freitag.
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0: 10:50 an diesem Mittwochmorgen. Südkorea soll Russland mit Treibstoff beliefern, trotz westlicher Sanktionen. Das zeigt eine Recherche der britischen Zeitung The Guardian. 176.000 Tonnen Treibstoff, vor allem Diesel, sollen aus südkoreanischen Häfen nach Russland gelangt sein. Warum macht Südkorea das? Katrin Hiss hat nachgefragt beim freien Journalisten Fabian Kretschmer.
9: Südkorea geht einen Balanceakt, also schon immer. Ja, man will vom Westen als Partner wahrgenommen werden, aber gleichzeitig möchte man auch Russland nicht vergraulen. Und es ist ein wirklich offenes Geheimnis, wenn man mit Vertretern südkoreanischer Firmen spricht, dann wollen die lieber früher als später auch wieder zurück auf den russischen Markt. Ja, also das ist so die Grundhaltung. Und vor kurzem hat die südkoreanische Regierung, der Präsident, der hat einen ziemlich russlandfreundlichen Abgeordneten zum Sonderberater ernannt. Also diese Zeichen kann man am Horizont erkennen. Und dass jetzt Diesel über Südkorea nach Russland geschifft wurde, das passt dann ins Bild. Also ich glaube, wenn man das auf einen Grund herunterbricht, dann gibt es die Annahme in Südkorea, dass Russland vom strategischen Interesse langfristig wahrscheinlich wichtiger ist als die Ukraine und dass man deswegen ja ziemlich opportunistisch Russland und Ukraine, also man will eigentlich beide Seiten haben, aber wenn man sich entscheiden müsste, dann glaube ich, wird Russland als wichtiger erachtet.
10: Seit etwas mehr als einem Jahr hat Südkorea einen neuen Präsidenten. Ist der denn auch diesen Richtungswechsel gegangen, was jetzt eben die südkoreanische Außenpolitik angeht?
9: Ja, das ist eine spannende Frage, weil es gibt ideologische Unterschiede in Südkorea. Das traditionell das rechte Lager, die Konservativen, die sind sehr proamerikanisch und eher China-kritisch. Und das linke Lager, aus dem der jetzige Präsident kommt, die gelten als eher ein bisschen USA-kritischer und freundlicher gegenüber Russland und China. Aber in der Praxis macht es meistens kaum Unterschiede. Ja, da geht es eher um Geschäftsinteressen oder auch teilweise um Opportunismus. Und von daher sind die Unterschiede meistens gar nicht so stark. Und auch bei Lee Jae-myung, beim jetzigen Präsidenten, der hat eigentlich für keinen Bruch in der Außenpolitik zunächst gesorgt. Ja, der hat im Grunde auf jeder Hochzeit tanzen wollen, der hat die Beziehung zu Japan verbessern wollen, die Beziehung zu China relativ gut gehalten, der hat Donald Trump gesagt, was der hören wollte, der wollte auch eine Annäherung zu Europa und gleichzeitig wollte er auch Russland nicht antagonisieren. Also es war quasi so ganz ein gemischtes Bild, wo man am Ende gar nicht wusste, wo der wirklich steht. Aber jetzt, wo man sieht, dass die Annäherung zu Russland langsam passiert, sagen zumindest Kritiker, dass man das Weltbild von Lee Jae-myung, vom Präsidenten, jetzt so richtig erst sieht, also den wahren Kern. Und wenn man ins Archiv schaut, dann kann man das auch erkennen, dass er sich sehr kritisch gegenüber Zelensky zum Beispiel geäußert hat, als er noch nicht Präsident war. Und auch ein großes Verständnis für, sagen wir mal, die russische Position für den Ausbruch des Ukraine-Kriegs hatte. Also der meinte zum Beispiel, dass die Ukraine wollte unbedingt zur NATO und dann musste Russland handeln, jetzt überspitzt gesagt. So welche Äußerungen kamen vom Präsidenten, davon hat er sich dann später distanziert. Aber ja, ich glaube schon, dass sein wahres Weltbild durchaus nicht so westlich ist, wie zum Beispiel die EU gehofft hatte.
10: Sie haben es jetzt schon ein wenig angesprochen. Ich möchte trotzdem noch ganz konkret nachfragen, wie steht Südkorea zur Ukraine?
9: Man hat viele Sanktionen, nicht alle, aber viele Sanktionen mitgetragen. Man hat auch die Ukraine rhetorisch unterstützt. Man hat auch Gelder zugesagt, meist in Form von Krediten. Aber zumindest gab es diese Unterstützung. Allerdings im Vergleich jetzt zu Japan hat Südkorea immer deutlich weniger gemacht zur Unterstützung der Ukraine. Und was jetzt hinzukommt, ist, dass die Beziehung zwischen Südkorea und der Ukraine total am Eskalieren sind wegen eines Streits. Da geht es um zwei nordkoreanische Soldaten, die auf der Seite Russlands gekämpft haben, dann als Kriegsgefangene in der Ukraine gelandet sind und jetzt rücküberführt worden sind. Und Südkorea wollte diesen Deal geheim halten. Die wollten das nicht an die große Glocke hängen, vor allem, weil sie Nordkorea nicht verärgern wollten. Allerdings hat die Ukraine, Zelensky hat das öffentlich gemacht, diese Überstellung von diesen zwei nordkoreanischen Soldaten. Und da ist der Präsident von Südkorea ja ziemlich auch persönlich wütend geworden. Der hat der Ukraine beschuldigt, dass sie Spannung erzeugen wollen in Korea, dass sie ja auch gelogen haben und so weiter, dass sie sich jetzt entschuldigen müssen. Die Ukraine hat sich dann auch entschuldigt und das hat Südkorea dann nicht gereicht. Und jetzt droht man aus dem Lager der Regierung sogar, dass man der Ukraine die Gelder kürzen soll, dass man vielleicht sogar den Botschafter abziehen will. Das ist also wirklich eine ziemliche Eskalation und das kann man zumindest so lesen, als ob Südkorea vielleicht ja einen Schritt in Richtung Russland vorbereitet und quasi diesen Streitfall auch so als ja, Anlass dafür nimmt.
0: Das sagt der freie Journalist Fabian Kretschmer über Südkorea, das Russland Treibstoff verkauft hat. Das schlimmste Klimaszenario für die Schweiz wird wahrscheinlicher. Darauf deutet eine neue Studie der ETH Zürich und von Meteo Schweiz hin. Sie prognostiziert weltweit einen Temperaturanstieg von bis zu 3,25 Grad bis Ende des Jahrhunderts. Für die Schweiz könnten es bis zu 4,9 Grad sein. Yves Kelcher hat mit Klimaforscherin Gergana Giuleva von der ETH gesprochen. Auch eine ihrer Studien zeigt in diese Richtung. Sie erklärt, wie sie zu diesem Schluss gekommen ist.
11: Wir haben die bisherigen Schätzungen nach oben revidieren müssen, weil wir jetzt neulich auch Daten von der globalen Energiebilanz zur Hilfe genommen haben, die sich anschaut, wie viel Energie von der Sonne hereinkommt in die Erde und wie viel Energie die Erde selber abstrahlt. Und wenn man jetzt Klimamodelle nimmt, die die Zukunft simulieren und uns sagen, wie stark erwärmt sich die Erde für ein gegebenes CO2-Niveau, dann haben wir das bisher immer so gemacht, dass wir die Antworten dieser Klimamodelle angeschaut haben und diese Klimamodelle ergeben immer aber eine große Spannbreite. Und um diese Spannbreite zu verringern, also um die Unsicherheit zu verringern, in wie viel sich jetzt die Erde erwärmt, haben wir immer verglichen, welche Klimamodelle es am besten schaffen, die Vergangenheit gut zu simulieren. Und jetzt können wir diese Klimamodelle auch anhand der Vergangenheit vergleichen, im Sinne davon, wie gut sie die Strahlungsbilanz simulieren. Und das wurde jetzt zum ersten Mal mit einbezogen in diese Evaluierung. Und es stellt sich heraus, dass die Klimamodelle, die die Strahlungsbilanz am besten simulieren können, tatsächlich die Modelle sind, die auch eine höhere zukünftige Erwärmung aufzeigen. Zudem kommt noch ein Effekt von der Temperatur, von der beobachteten vergangenen Temperatur, die mittlerweile auch eine stärkere Erwärmung aufweist als jetzt bei der letzten Evaluierung vor ungefähr 7 Jahren. Aber die Hauptkorrektur nach oben kommt von den neuen Daten aus der Strahlungsbilanz.
12: Die ETH Zürich und auch Meteo Schweiz haben einen Bericht herausgegeben und der geht davon aus, dass sich die Welt auf eine Erwärmung von 3 Grad gegenüber der vorindustriellen Zeit einstellen muss. Die Schweiz wäre von einer Erwärmung um 4,9 Grad betroffen. Wieso ist die Schweiz stärker vom Klimawandel betroffen als die gesamte Erde?
11: Hierzu spielen mehrere Faktoren eine Rolle. Zum einen ist die Schweiz auf dem Land und die Landmassen erwärmen sich schneller als die Ozeane. Das ist der erste Faktor. Der zweite Faktor ist, dass die Schweiz sehr viel Gletscher- und Eismasse hatte in der vorindustriellen Zeit. Die schmelzen jetzt langsam weg. Und das führt dazu, dass sich sozusagen die weißen Eismassen jetzt nicht mehr auf der Schweizer Oberfläche befinden, die so kühlend gewirkt haben. Das heißt, wir haben einen verstärkenden Effekt durch die Eisschmelze konkret in der Schweiz.
12: Wenn sich die Welt um 3 Grad erwärmt und die Schweiz um 4,9, welche Auswirkungen hätte das dann konkret?
11: Die Schweiz müsste dann konkret mit verschiedenen Auswirkungen rechnen. Zum einen ist da extreme Hitze im Sommer. Wir konnten ein bisschen davon sozusagen einen Vorgeschmack bekommen in 2026. Das geht dann auch oft einher mit trockenere Sommer. Aber gleichzeitig erwarten wir auch mehr und heftigere Starkniederschläge, also Extremniederschlagsereignisse und auch weniger Schnee. Also die 0-Grad-Grenze steigt in Zukunft und wir haben insgesamt weniger Schnee.
12: Jetzt haben wir also diese Szenarien vom Bericht der ETH und auch von Meteo Schweiz. Wir haben Ihre Studie, die von einer stärkeren und früheren Erwärmung spricht als bisher angenommen. Welche Wege gibt es jetzt, heute in dieser Situation noch, diese Tendenz umzukehren?
11: Die einzige Möglichkeit, um den Klimawandel zu begrenzen, also zu limitieren, rückgängig machen, das, was schon heute da ist, ist praktisch heute, würde ich sagen, unmöglich, Stand heute, jetzt. Aber wir können natürlich die Erwärmung begrenzen, sodass wir vielleicht nicht auf eine 3 Grad wärmere Welt kommen, sondern vielleicht auch nur eine 2 Grad wärmere Welt. Das geht nur durch drastische CO2-Emissionsreduktionen. Also man müsste den CO2-Ausstoß netto auf Null bringen. Und das könnte zudem auch dadurch unterstützt werden, beziehungsweise es ist auch notwendig, gleichzeitig auch die Emissionen von anderen wichtigen Treibhausgasen mit einzubeziehen, wie zum Beispiel Methan.
0: Das sagt Gergana Giuleva von der ETH Zürich. Das schlimmste Klimaszenario für die Schweiz, das wird wahrscheinlich darauf deuten neue Studien hin. Es könnte bis zu 4,9 Grad wärmer werden bis zum Ende des Jahrhunderts. Und damit wird es gleich 9 Uhr Zeit für alles Wichtige in der Übersicht in der Sendung heute Morgen. Guten Morgen. Unser Fokus heute ist ein Entscheid des Parlaments, der für Kritik sorgt. Die Polizei kann verdächtige Personen künftig doppelt so lange festhalten. Zuerst aber, der Kosovo hat eine neue Präsidentin. Fast hätte es nicht geklappt und das Land hätte wieder Neuwahlen ansetzen müssen. Es ist ein sonniger Mittwoch heute, Livia Schmid. Noch, muss man sagen.
13: Ja, noch. Weil im Laufe des Tages wird es zunehmend bewölkt und lokal nass, bei 21 bis 24 Grad.
0: Im Kosovo hat das Parlament eine neue Präsidentin gewählt, praktisch in letzter Minute.
13: Die Frist, einen Staatspräsidenten oder eine Staatspräsidentin zu wählen, lief bis Mitternacht. Das Resultat der Wahl wurde 3 Minuten danach verkündet. Neu gewählt hat das Parlament Justina Chirokapula mit der nötigen Zweidrittelmehrheit. Chirokapula ist 72, Wirtschaftswissenschaftlerin und gehört der liberalen Oppositionspartei PDK an. Als Staatspräsidentin vorgeschlagen hatte sie Regierungschef Albin Kurti und das erst 2 Stunden vor Ablauf der Frist.
0: Was wäre passiert, wenn sich das Parlament nicht hätte einigen können?
13: Es wäre erneut aufgelöst worden und es hätte Neuwahlen gegeben, zum 4. Mal innerhalb von 2 Jahren. Das Mandat der bisherigen Staatspräsidentin war Anfang April abgelaufen. Regierungschef Kurti nominierte jeweils Kandidaten für das Amt, die seiner Partei nahestanden oder Teil der Partei waren. Im Parlament stieß das bei der Oppositionspartei PDK aber auf Ablehnung. Sie boykottierte deshalb die Wahlen.
0: Ein Jahr ist das her, als in Bern eine pro-palästinensische Demonstration eskalierte. Demonstrierende griffen die Polizei an, 18 Beamte wurden verletzt. Diese Ereignisse haben nun politische Folgen. Künftig soll die Polizei Verdächtige doppelt so lange in Gewahrsam behalten dürfen wie bisher. Nach dem Ständerat hat sich auch der Nationalrat dafür ausgesprochen. Die Umsetzung allerdings, die wirft Fragen auf, Dominik Meyer.
14: 24 Stunden Zeit hat die Polizei. Danach muss sie Verdächtige freilassen oder der Staatsanwaltschaft übergeben. Gerade nach einer gewalttätigen Demonstration mit Dutzenden Festnahmen könne das zu wenig Zeit sein, sagt Max Hoffmann, der Generalsekretär des Schweizerischen Polizeibeamtenverbands. Er ist froh, dass das Parlament die Polizeihaft verdoppeln will auf 48 Stunden.
15: Dann kann man gründlich alle Sachlagen kontrollieren und erfahren, was jede einzelne Person allenfalls gemacht hat.
14: Doch es gibt ein Problem. Wenn die Polizei mehr Zeit erhält, bleibt danach weniger Zeit für die Staatsanwaltschaften und die Zwangsmaßnahmengerichte. Denn spätestens nach 96 Stunden muss ein Gericht die Haft absegnen. Der Europäische Menschenrechtsgerichtshof schreibt das vor. Mit einer längeren Polizeihaft werde das schwierig, kritisiert Alicia Girodel von der Menschenrechtsorganisation Amnesty International.
16: Es ist fraglich, ob in dieser kurzen Frist alle Verfahrensrechte eingehalten werden können und die Haftprüfung dann stattfinden kann.
14: Auch der Bundesrat sieht hier Schwierigkeiten. Nicht so Polizistenvertreter Max Hoffmann.
15: Wenn die Polizei mit einem sehr guten Dossier zur Staatsanwaltschaft gehen kann, dann ist dann für die Staatsanwaltschaft auch die Arbeit schneller erledigt.
14: Amnesty-Juristin Alicia Girodel hält ganz grundsätzlich dagegen.
16: Umso länger der Polizeigewahrsam anhält, umso schwerer ist der Eingriff in die Menschenrechte.
14: Max Hoffmann vom Polizeibeamtenverband hingegen erhofft sich von einer längeren Polizeihaft noch einen weiteren Effekt. Sie könne für Teilnehmer einer Gewalt gewalttätigen Demonstration etwa eine Lehre sein.
15: Wenn man zum Beispiel dann am Montag nicht zur Arbeit erscheint und man fragt, wo warst du dann, das könnte einen Effekt geben, dass man vielleicht das nächste Mal bei einer Demo lieber die Finger lässt.
14: Solche Überlegungen dürften keine Rolle spielen, protestiert Alicia Giraudel. Polizeihaft sei keine Strafmaßnahme.
16: Und es gilt immer noch die Unschuldsvermutung bis zur Verurteilung.
14: Das Parlament aber will die längere Polizeihaft. Der Bundesrat muss nun einen Vorschlag machen, wie sich das umsetzen lässt. Welchen Zweck darf die Polizeihaft erfüllen? Und vor allem, wie lassen sich die Vorgaben des Menschenrechtsgerichtshofs einhalten? Das sind die Knacknüsse.
0: Dominik Meyer hat berichtet. Und wir wechseln ins Ausland, zuerst in die USA. Nach der gescheiterten Hinrichtung im Bundesstaat Tennessee ist die betroffene Frau nun wieder bei Bewusstsein.
13: Sie sei wach und könne sprechen, sagen ihre Anwälte. Die Frau werde weiterhin intensiv medizinisch versorgt. Eine Prognose zu ihrem Gesundheitszustand gäbe es noch nicht. Letzte Woche hatte die 50-Jährige zwei Giftspritzen überlebt und war anschließend in kritischem Zustand ins Spital gebracht worden. Die Frau war vor über 30 Jahren wegen Mordes zum Tod verurteilt worden. Am Freitag ist in der russischen Region Sibirien eine Wissenschaftlerin gestorben. Berichten zufolge könnte sie sich zuvor mit der Lungenpest angesteckt haben. Nun fordern die Weltgesundheitsorganisation WHO und die USA weitere Informationen zu dem Fall. So sagte etwa US-Präsident Donald Trump, er werde schon bald mit dem russischen Präsidenten Wladimir Putin telefonieren. Und WHO-Chef Tedros Adhanom Ghebreyesus schrieb, man habe Russland um weitere Auskünfte gebeten. Auch habe die WHO angeboten, dabei zu helfen, die Todesursache der Frau zu klären. Ein Informationsaustausch sei unerlässlich, um auch mögliche Risiken für die öffentliche Gesundheit abschätzen zu können.
0: Heute jährt sich der Terrorangriff der islamistischen Hamas auf Israel zum dritten Mal. Aus diesem Anlass haben die israelischen Behörden Warnungen herausgegeben.
13: Ja, sie warnen Israeli und Jüdinnen und Juden vor möglichen Gewalttaten und feindseligen Aktionen im Ausland. Die Gefahr habe zugenommen, sagen die Behörden. Sie raten der Bevölkerung, nicht in bestimmte Länder zu reisen, etwa nach Jordanien, Ägypten oder Katar. Und in manchen Ländern solle an belebten Orten kein Hebräisch gesprochen werden. Am 7. Oktober 2023 töteten Mitglieder der Hamas fast 1200 Menschen.
0: Und jetzt nochmal zurück in die Schweiz. Ein Haus oder eine Wohnung zu kaufen, das ist in letzter Zeit von Monat zu Monat teurer geworden. Auch im vergangenen Quartal sind die Immobilienpreise gestiegen.
13: Einfamilienhäuser sind von Juli bis September um 0,7% teurer geworden. Bei Eigentumswohnungen legten die Preise um 0,8% zu. Das zeigt der entsprechende Preisindex des Immobilienberatungsunternehmens IATSI. Noch stärker stiegen die Preise für Immobilien, die als Geldanlage gekauft und nicht selbst bewohnt werden. Solche Anlageimmobilien sind um 1,4% teurer geworden. Und damit zu den Devisenkursen von SIX. Der Euro wird zu 93,45 Rappen gehandelt, der Dollar zu 83,26 Rappen.
0: Das sind die Informationen von heute Morgen. Verantwortlich ist Produzentin Rachel Berocci und die Zeit gleich 8 nach 9. Das neue Vertragspaket mit der EU. Letzte Woche hat der Ständerat die große Debatte darüber geführt. Eine Mehrheit hat dem Paket zugestimmt, aber die Debatte hat gezeigt, dass es bei FDP und Mitte auch Gegnerinnen und Gegner gibt. Bei der FDP ist das insofern bemerkenswert, weil sich die Delegierten der Partei letztes Jahr für die Verträge ausgesprochen haben. Wo steht die Partei als Ganzes im EU-Dossier? Das wollte Sandro Della Torre von FDP-Co-Präsident Benjamin Mühlemann wissen.
17: Die FDP hat noch keine Parole gefasst zu diesem Geschäft. Das werden wir wie üblich tun, wenn das Geschäft aus dem Parlament kommt und es Richtung Volksabstimmung geht. Vor einem Jahr, als es um die Vernehmlassung ging, da hat unsere Delegiertenversammlung eine erste grundsätzlich offene Beurteilung vorgenommen, weil die Delegierten, die wünschen sich Stabilität in der Beziehung zum wichtigsten Handelspartner.
18: Also Sie reden jetzt eigentlich diese Delegiertenversammlung ein bisschen klein. Da hieß es schon, wir stehen hinter diesen Verträgen und wir sind auch gegen eine Abstimmung mit Stände mehr. Sie sagen jetzt, das war gar nicht so bindend.
17: Das war ein erster Positionsbezug zuhanden der Vernehmlassung. Wir haben uns da in der Antwort an den Bundesrat tatsächlich positiv geäußert und ich gehe davon aus, dass die Delegiertenversammlung dann bei der Parolenfassung in eine ähnliche Richtung gehen wird.
18: Jetzt sind Sie Co-Parteipräsident. Sie könnten ja jetzt versuchen, die FDP auf eine bestimmte Linie einzuschwenken. Warum sagen Sie jetzt, ja, wir sind weiterhin offen?
17: Es geht jetzt darum, alle Details in diesem Geschäft zu besprechen. Das hat jetzt der Ständerat in der ersten Runde gemacht. Jetzt kommt der Nationalrat zum Zug. Da sind noch verschiedene Fragen offen und am Schluss zieht man Bilanz, wie das in jedem Geschäft üblich ist und fasst dann eine Parole.
18: Können Sie beschreiben, warum ist es denn so schwierig für die FDP, sich da festzulegen?
17: Ja, es gibt verschiedene Meinungen in unserer Partei, aber wie gesagt, die Delegiertenversammlung hat mit einer großen Mehrheit eine grundsätzlich positive Stellungnahme gemacht und an dieser Richtung hat sich in der Zwischenzeit, glaube ich, nichts geändert. Die Frage ist noch, wie man mit dem obligatorischen Referendum umgehen wird.
18: Also da könnten Sie sich vorstellen, dann doch gegen das zu verstoßen, was die Delegiertenversammlung letztes Jahr gesagt hat?
17: Damals war ja das obligatorische Referendum sui generis, also eine einmalige, in dem Sinn Ausnahme, stand zur Debatte. Die FDP hat dann auch den Bundesrat aufgefordert, das nochmals vertieft zu beleuchten. Und in der Zwischenzeit sind auch andere Vorschläge im Raum, sprich ganz konkret der Vorstoß der Staatspolitischen Kommission des Ständerats, der sich mit einer Verfassungsänderung befasst und in dem Sinn muss man das nochmals neu beurteilen. Das hat der Ständerat jetzt gemacht und ich persönlich wäre auch für diesen Weg, habe auch für diesen Weg gestimmt im Ständerat.
18: Und am Ende wird es dazu führen, mit einem Ständemehr würde die Hürde erhöht werden für diese EU-Verträge. Wäre das kein Problem für Sie?
17: Bei diesem Paket geht es auch darum, dass es möglichst breit legitimiert ist. Einerseits, andererseits tangiert das aus meiner Sicht die Verfassung und deshalb sollte man auch ehrlich sein und die Verfassung anpassen oder eben ein obligatorisches Referendum vorzusehen. Ich bin sogar der Überzeugung, dass mit dem Ständemehr, dass die Legitimation und die Akzeptanz eigentlich besser sein wird in der Bevölkerung, dass das dem Paket sogar helfen kann.
18: Sie haben ein starkes wirtschaftliches Element in der Partei. Es geht auch um Wirtschaftsbeziehungen. Kann es sich da die FDP als Wirtschaftspartei erlauben, sich nicht festzulegen in diesem Dossier?
17: Ja, genau, weil man stabile Beziehungen zum wichtigsten Handelspartner, eben zur EU, will, hat sich ja die Delegiertenversammlung der FDP in einer ersten Stellungnahme positiv geäußert. Das muss man natürlich abwägen, diese Vorteile mit dem staatspolitischen Element und je nachdem, was in der Abwägung dann obsiegt, wird man sich positionieren.
18: Jetzt, ich schließe daraus, Sie lassen die Frage noch offen. Die FDP hat sich noch nicht definitiv positioniert. Jetzt geht die FDP so ins Wahljahr, also innerlich zerrissen bei einer so wichtigen Frage. Das könnte ein Nachteil sein fürs Wahljahr. Sehen Sie das auch so?
17: Das ist ein Vorteil fürs Wahljahr, weil bei uns wird hart diskutiert, es wird intensiv diskutiert und man schaut die Sache differenziert an. Bei uns ist es nicht irgendein Millionär, Milliardär oder irgendein Gewerkschaftsboss, der den Takt vorgibt und alle anderen müssen nach deren Pfeife tanzen. Im ganzen Gegenteil, bei uns wird intensiv diskutiert, es wird abgewogen und am Schluss fällt man den Entscheid, den man für richtig findet.
0: Sagt FDP-Co-Präsident Benjamin Mühlemann. Ohne ihn hätte Donald Trump wohl kaum zweimal die US-Präsidentschaftswahlen gewonnen. Heute vor genau 30 Jahren ist Fox News auf Sendung gegangen. Der rechtskonservative Nachrichtensender ist inzwischen Markt- und Meinungsführer in den Vereinigten Staaten. Martin Ganselmeier von der ARD.
19: Innerhalb von nur 6 Jahren überholte Fox News den etablierten Nachrichtensender CNN, der sich seit 1980 um eine ausgewogene und faire Berichterstattung bemühte. Heute erreicht Fox News täglich bis zu 4 Millionen Zuschauer, 4-mal so viele wie CNN und mehr als alle anderen Nachrichtensender zusammen. Das Erfolgsrezept von Fox News, die rechtskonservative Haltung der Moderatoren, Reden wie Menschen ohne Uni-Abschluss, klare Kante statt ausgewogener Berichterstattung, Polemik statt politischer Korrektheit. Längst hat das Beispiel Schule gemacht, auch der linke Nachrichtensender MS Now ist mittlerweile erfolgreicher als CNN. Kritiker werfen Fox News vor, damit zur Spaltung der US-Gesellschaft beigetragen zu haben. Ohne Fox News wäre der zweifache Wahlsieg von Donald Trump nicht denkbar gewesen. Dabei wollte Rupert Murdoch 2016 Trump noch unbedingt verhindern. Auch nach dem Sturm aufs Kapitol 2021 distanzierte sich der Sender von Trump. Das ist heute vergessen. Trump machte Fox News Moderatoren wie Pete Hegseth oder Sean Duffy zu Ministern. Kein Sender hat einen solch direkten Draht ins Weiße Haus. 30 Jahre nach der ersten Sendung könnte Fox News jedoch den Zenit seiner Wirkkraft überschritten haben. Das Durchschnittsalter der Zuschauer liegt bei 70 Jahren und jüngere Konservative hören lieber auf den Bro-Podcaster Joe Rogan.
0: Martin Ganzelmeier von der ARD über den US-Fernsehsender Fox News, der genau vor 30 Jahren auf Sendung gegangen ist. 8:45 jetzt.
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0: Die wichtigsten Meldungen in der Übersicht. Das Parlament im Kosovo hat Neuwahlen im letzten Moment abgewendet. Es hat nach einer monatelangen Blockade eine neue Staatspräsidentin gewählt. Justina Široka Pula politisiert für die Oppositionspartei PDK. Nach gewalttätigen Demonstrationen etwa soll die Polizei Verdächtige länger festhalten dürfen, 48 anstatt 24 Stunden. Das haben National- und Ständerat entschieden. Nun kritisieren Menschenrechtsorganisationen, dass danach für die Haftprüfung durch die Gerichte zu wenig Zeit bleibe. Und nach der gescheiterten Hinrichtung im US-Bundesstaat Tennessee ist die betroffene Frau wieder bei Bewusstsein. Ihre Anwälte sagen, sie sei wach und könne sprechen. Die Frau hat letzte Woche 2 Giftspritzen überlebt. Das Wetter heute zunächst recht sonnig, am Nachmittag ziehen Wolken auf und lokal ist etwas Regen möglich. Die Temperaturen erreichen um 21 mit 5 bis 24 Grad. Wenn ein Handelspartner unfair mit der EU umgeht, dann soll er das schneller und härter zu spüren bekommen. So wollen es der deutsche Bundeskanzler Friedrich Merz und Frankreichs Präsident Emmanuel Macron. In einem Brief schlagen sie weitreichende Eingriffe vor. Ich habe Wirtschaftsredaktor Damian Rast gefragt, was Macron und Merz konkret fordern.
20: Vereinfacht gesagt, Emmanuel Macron und Friedrich Merz fordern, dass sich die EU wirtschaftlich stärker vor China schützt. Konkret fordern sie einerseits, dass die EU ihre bestehenden Instrumente stärker nutzt und andererseits, dass die EU ihren Werkzeugkasten erweitert und neue Instrumente schafft, um gegen Handelspraktiken vorzugehen, die in den Augen der EU unfair sind. Dabei gehen die beiden Staatsmänner recht weit. So fordern sie zum Beispiel, dass die EU-Kommission künftig schnell und einfach die Industrien anderer Staaten aus dem europäischen Binnenmarkt ausschließen kann, wenn diese versuchen, den fairen Wettbewerb zu untergraben. Und so ein Ausschluss soll, so wie ich den Brief verstehe, ohne lange Verfahren möglich sein. Die Forderungen sind recht vage formuliert. Die Maßnahmen sind offensichtlich gegen China gerichtet, auch wenn das im Brief nicht so steht.
0: Und warum kommt dieser Brief genau jetzt? Also was ist da der Anlass?
20: Ich denke, das hat verhandlungstaktische Gründe. Diese Woche trifft EU-Handelskommissar Maroš Šefčovič in Peking den chinesischen Handelsminister, um mit ihm über eben diese Spannungen beim Handel zwischen der EU und China zu sprechen. Das Ziel ist klar, die EU will, dass der Handel zwischen den beiden Märkten ausgeglichener wird. Aktuell exportiert China viel mehr Waren in die EU als die EU nach China. Und dieser Handelsüberschuss, der ist eben den Europäern ein Dorn im Auge. Und das soll sich ändern, entweder indem die Exporte Chinas in die EU abnehmen oder die Exporte der EU nach China zunehmen. Und ich denke, der Brief von Macron und Merz, der dürfte auch Teil dieser Verhandlungstaktik der EU sein. Es geht darum, Druck gegenüber China aufzubauen und dieses eben in diesen Gesprächen zu Konzessionen zu bringen. Es ist nicht nur so, dass es quasi diesen Vorschlag gibt, sondern es gibt auch eine Drohkulisse. Nächste Woche findet in Brüssel ein Gipfeltreffen der Staats- und Regierungschefs der EU statt und dort könnte dann Handfestes gegen China beschlossen werden.
0: Und wie könnte China dann auf eine härtere Gangart der EU reagieren?
20: Also China hat die Forderungen von Deutschland und Frankreich kritisiert. Ein Sprecher des Handelsministeriums sagte, mit Protektionismus könne man die Wettbewerbsfähigkeit nicht steigern. Deutschland und Frankreich sollten an Offenheit und freiem Handel festhalten und sie sollten die Regeln der Welthandelsorganisation WTO einhalten. Das heißt, China signalisiert schon jetzt Widerstand und, das ist auch interessant, inszeniert sich einmal mehr als Anhängerin des Multilateralismus und der bestehenden internationalen Ordnung. Und daran zeigt sich eben auch, China profitiert stark vom aktuellen System. Es ist natürlich auf Exporte angewiesen. Die USA, die haben die Zügel gegenüber China schon angezogen und die EU will das jetzt unter Umständen auch tun und das ist für China eine Bedrohung. Gleichzeitig geht aus dieser Äußerung von China auch hervor, die EU hat wahrscheinlich schon Druckmittel, eben weil China auch auf den europäischen Markt angewiesen ist.
0: Jetzt beruft sich die EU bei Problemen in Handelsfragen ja immer wieder auf die Welthandelsorganisation. Wieso geht die EU nicht auch jetzt diesen Weg über die WTO?
20: Also die EU macht das schon. Sie hat in den letzten Jahren mehrfach gegen China geklagt und hat teilweise auch Recht bekommen. Die EU und China, die können auch Streitigkeiten bei der WTO rechtsverbindlich lösen. Die USA, die haben ja das oberste Gericht der WTO in den letzten Jahren lahmgelegt, indem sie die Ernennung von neuen Richtern blockiert haben. Die EU und China, die haben sich aber bereit erklärt, sich der Rechtsprechung eines Ersatzgerichts zu unterwerfen. Also es ist möglich, hier zu rechtsverbindlichen Entscheidungen bei der WTO zu kommen. Allerdings, die EU ist zunehmend der Meinung, dass das WTO-Recht eben nicht genügt, um gegen die unfairen Handelspraktiken Chinas vorzugehen. Die WTO, die wurde ja geschaffen in den 90er Jahren mit der Idee, dass vorwiegend freie Marktwirtschaften miteinander handeln und im Wettbewerb stehen und nicht eben ein Staat wie China. Und die EU, die will deshalb die Regeln der WTO anpassen. Zum Beispiel will sie, dass gewisse Vorteile, die sie anderen Ländern gibt, nicht automatisch auch China zugutekommen, so wie das eben die WTO vorsieht. Das Problem ist aber, die Regeln der WTO zu verändern. Das ist äußerst schwierig, denn da braucht es Konsens der 166 Mitgliedstaaten und das ist fast unmöglich. Und deshalb versucht hier die EU jetzt alleine vorzugehen. Die EU sagt aber offiziell immer noch, alle ihre Maßnahmen sollten WTO-konform sein. Sie halte an der WTO fest. Ob das dann aber wirklich tatsächlich so ist oder ob es eine Kollision gibt zwischen eben diesen Maßnahmen und dem WTO-Recht, das muss sich dann noch genau zeigen.
0: Das könnte man aber auch aus Konsumentensicht argumentieren. Es ist ja eigentlich noch praktisch, dass uns China beispielsweise mit günstigen E-Autos versorgt. Wieso sind denn die billigen chinesischen Produkte ein Problem?
20: Ja, das stimmt, was Sie sagen. Also die Konsumenten, die profitieren natürlich von günstigen Produkten aus China und auch viele Firmen, die günstige Vorprodukte aus China beziehen können. Das ist natürlich ein großer Vorteil. Und was man auch nicht vergessen darf, China hat auch viel, ich sage jetzt mal in Anführungs- und Schlusszeichen, Drecksarbeit übernommen in den letzten Jahren und Jahrzehnten. Zum Beispiel die Förderung von seltenen Erden ist ja vor allem vorwiegend in der Hand von China. Und das ist eine schmutzige Angelegenheit, die auch Umweltschäden verursachen kann. Und das wollte im Westen auch einfach niemand mehr machen. Also insofern hat man natürlich sehr stark auch von China profitiert. Das Problem ist aber, dass die chinesische Industrie zunehmend die europäische in Gefahr bringt. Es droht eine weitere Deindustrialisierung in Europa und das bringt natürlich wirtschaftliche Probleme, also Stichwort Arbeitsplätze. Wir sehen das zum Beispiel jetzt konkret an der deutschen Autoindustrie sehr eindrücklich in den letzten Monaten, wo Zehntausende Stellen verloren gehen könnten. Und das ist natürlich etwas, was für die Betroffenen hart ist, aber was natürlich auch politisch gut instrumentalisiert werden kann, auch von Rechtspopulisten. Wir sehen das in den USA und in Deutschland. Und da ist natürlich die Politik, sieht sich da gefordert, etwas dagegen zu tun. Vor allem aber, und ich glaube, das hat sich in den letzten Jahren gezeigt, durch den Ukraine-Krieg, durch die Corona-Pandemie auch, hat eben das vor Augen geführt, dass eben diese wirtschaftliche Abhängigkeit von China, die kann wirklich zu einem Sicherheitsproblem werden. Also es geht nicht nur um Überlegungen der ökonomischen Effizienz, sondern eben auch um Sicherheit. Und diese Erkenntnis hat wohl auch zum Gesinnungswandel in Deutschland und bei Merz geführt. In den letzten Jahren war es ja vor allem Frankreich, das auf strategische und wirtschaftliche Autonomie Europas pochte. Deutschland war eher zurückhaltend, auch weil es eben selber sehr stark auf Exporte angewiesen ist. Deutschland ist so eine Art China Europas und auf offene Märkte. Und deshalb hat sich Deutschland immer eigentlich für freien Handel eingesetzt, auch aus Angst, die anderen Staaten könnten quasi mit Beschränkungen reagieren, eben zum Beispiel China und dann deutsche Produkte nicht mehr in China zulassen. Aber das scheint sich jetzt wirklich zu ändern und Deutschland und Frankreich scheinen hier wirklich zusammen voranzugehen und jetzt eben wirklich die EU mehr abschotten zu wollen gegenüber China.
0: Einschätzungen von Wirtschaftsredaktor Entschuldigung, Damian Rast. Und jetzt wechseln wir von China nach Luzern. Dort wurde am Abend Fußball gespielt. Die Schweizer Fußballnationalmannschaft gewinnt auch das vierte Spiel in der Nations League. Sie schlug am Abend Nordmazedonien mit 3:0. Dank diesem Sieg steht das Team von Murat Yakin vor dem Aufstieg in die Nations League A. Peter Schneider.
1: 4 Spiele, 4 Siege. Die Schweiz hat in dieser Nations League B überzeugt. Auch wenn nicht alles glänzte, die Schweizer gingen die Spiele mit der nötigen Seriosität an. Sie spielten mit dem Selbstverständnis eines WM-Viertelfinalisten und gerieten nicht einmal in Schwierigkeiten. Neue und junge Spieler wie Ate Kame, Britschki oder vor allem der überragende Mann Zambi zeigten, wie wichtig sie für diese Mannschaft sein können. Captain Manuela Kanchi.
21: Die Jungen, muss ich sagen, haben sich gut eingebracht in der Mannschaft. Sie haben gute Leistung gezeigt im Training und auch in das Spiel und bis jetzt wieder, ja.
1: Zufrieden kann Manuela Kanchi auch mit seiner neuen Captain-Rolle sein, die er von Granit Xhaka übernommen hat. Er hat die neuen Spieler gut integriert, aber er hofft, dass er im November das Captain-Amt wieder an Granit Xhaka abgeben kann.
21: Im November sind sie hoffentlich wieder dabei und ja, wir brauchen die bestmöglichen Spieler in der Schweizer Nation, um die bestmögliche Leistung abprüfen. Und da brauchen wir all die Abwehrseiten, die wir können. Der Granit, der Brill, der Dennis, der Ruben, die gefällt haben. Wir brauchen all die Spieler.
1: Es liegt jetzt am Fußballverband, die Fälle Xhaka und Embolo nach den Covid-Urkundefälschungen so zu moderieren, dass es für sie eine Rückkehr ins Nationalteam gibt.
0: Peter Schneider hat berichtet. Und die Videozusammenfassung übrigens, die finden Sie bei uns in der SRF News App.
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0: Jetzt geht es um die erste Frau, die in der Schweiz Medizin studiert hat und promoviert hat. Marie Vöcklin-Heim. Heute vor 181 Jahren wurde sie im aargauischen Bözen geboren. Um Ärztin zu werden, musste sie nicht nur ein Studium absolvieren, sondern auch gegen die Vorstellungen ihrer Zeit ankämpfen. Wie sie das geschafft hat, in der Tageschronik von Olivia Limacher.
23: Marie Vöcklin ist die Tochter des Dorfpfarrers von Bözen und wächst auf dem Land auf. Schon als Kind ist sie wissbegierig und eigenständig, wie sie in ihrem autobiografischen Lebenslauf von 1870 erzählt.
24: Ich verbrachte meine ganze Kindheit auf dem Land. Weil ich kaum Spielgefährtinnen hatte, suchte ich mir meine Beschäftigung draußen. Ich sammelte Schneckenhäuser, zog Raupen auf und beobachtete die verschiedenen Arten von Ameisen. Alles, was in der Natur lebte, interessierte mich. Ich wollte beobachten, verstehen und immer mehr darüber erfahren.
23: Ihre Neugier führt zu einem damals für Frauen ungewöhnlichen Berufswunsch. Marie Vöcklin will Ärztin werden. Sie ist privat unterrichtet worden und bereitet sich weitgehend selbst auf das Medizinstudium vor. 1868 wird sie als erste Schweizerin an der Medizinischen Fakultät der Universität Zürich zugelassen. Zunächst allerdings nur als Hospitantin, weil ihr die Matura fehlt. Die Matura holt sie 2 Jahre später aber nach. In einem Gesuch an den Aargauer Erziehungsdirektor Augustin Keller schreibt sie im Frühjahr 1870, sie habe sich neben ihren Vorlesungen an der Universität darauf vorbereitet.
24: Ich habe mich diesen Winter neben meinen Vorlesungen an der Universität, so gut es nur möglich war, für die Maturitätsprüfung vorbereitet. Es ist für ein Mädchen nicht einfach, sich eine Bildung zu verschaffen, wie sie jungen Männern offen steht. Trotzdem möchte ich meinen Weg weitergehen und bitte darum, meine Prüfung ablegen zu dürfen.
23: Vöcklin erhält die Bewilligung und besteht 1870 in Aarau die Matura. Danach setzt sie ihr Medizinstudium fort. 1873 besteht sie das Staatsexamen und geht anschließend zur weiteren Ausbildung nach Leipzig und Dresden, weil ihr die praktische Ausbildung in Schweizer Spitälern verwehrt bleibt. 1874 promoviert sie in Zürich als erste Schweizer Ärztin und eröffnet noch im selben Jahr eine gynäkologische Praxis. Wenige Wochen später schreibt sie an ihre Freundin Marie Ritter:
24: «Mit der Praxis geht es gut. Ich bin noch nicht mit Arbeit überhäuft und könnte schon noch mehr Patientinnen behandeln. Jeden Tag kommen neue Menschen zu mir aus den verschiedensten Schichten. Vor allem behandle ich Frauen. Und ich muss sagen, ich habe das Leben, das ich mir über allem auf der Welt auswählen würde.»
23: 1875 heiratet sie den Geologen Albert Heim. Sie gibt ihren Beruf nicht auf, sondern arbeitet auch nach der Heirat und nach der Geburt ihrer drei Kinder weiter. Gemeinsam mit Anna Heer und Ida Schneider engagiert sie sich für die Professionalisierung der Krankenpflege. Marie Vöcklin kümmert sich auch um Patientinnen in sozial schwierigen Verhältnissen. Auch für die bessere Bildung von Frauen und das Frauenstimmrecht setzt sie sich ein. Am 7. November 1916 stirbt Marie Vöcklin in Zürich im Alter von 71 Jahren. Ihr Name lebt bis heute weiter. Seit 2009 vergibt der Schweizerische Nationalfonds jedes Jahr den Marie-Heim-Vöcklin-Preis an eine herausragende Nachwuchsforscherin. Die Auszeichnung ist mit 25'000 Franken dotiert und soll die Sichtbarkeit und Karriere von Frauen in Forschung fördern.
0: Die Tageschronik von Olivia Limacher haben Sie gehört. Die Tageschronik, die können Sie auch nachhören. Da hat es immer wieder spannende Geschichten mit dabei. Unter srf.ch/audio. Wenn Sie oben im Suchfeld Tageschronik eingeben, dann gelangen Sie auf die Seite. Eine Geschichte, die wir da gebracht haben in den letzten Tagen, war zum Beispiel die Geschichte über die Flucht des portugiesischen Königs. Das war vor 800 Jahren und das war quasi das Ende der Monarchie in Portugal. Oder es wurde auch die Frage behandelt, seit wann eine Schulstunde in der Schweiz eigentlich 45 Minuten dauert. Früher war sie nämlich mal eine Stunde lang. 9:30 jetzt ein News-Update.
3: Die Nachrichten von SRF um 9.30 Uhr mit Marco Koller. Die Schweizer Immobilienpreise sind auch im dritten Quartal des Jahres gestiegen. Einfamilienhäuser wurden von Juli bis September um 0,7% teurer. Bei Eigentumswohnungen legten die Preise um 0,8% zu. Das zeigt der entsprechende Preisindex des Immobilienberatungsunternehmens IAZI. Noch stärker stiegen die Preise für Immobilien, die als Geldanlage gekauft und nicht selbst bewohnt werden. Solche Anlageimmobilien sind um 1,4% teurer geworden. Zweimal hat man ihr Gift gespritzt, aber gestorben ist sie nicht. Die misslungene Hinrichtung von Christa Pike im US-Bundesstaat Tennessee hat letzte Woche Schlagzeilen gemacht. Nun ist sie im Spital und wieder bei Bewusstsein. Sie sei wach und ansprechbar, sagt ihr Anwaltsteam. ARD-Korrespondentin Nina Barth berichtet.
4: Wir rechnen zumindest mit einer langen Genesungszeit, schreibt das Anwaltsteam in einer Stellungnahme. Demnach hat Christa Pike auch schwere Verletzungen an den Armen erlitten. Dennoch sei sie mit Handschellen und Fußfesseln an ihr Bett in einem Krankenhaus in Nashville, Tennessee, gefesselt. Christa Pike hätte vor einer Woche wegen Mordes an einer Mitschülerin 1995 durch die Giftspritze hingerichtet werden sollen. Pike überlebte zwei Injektionen. Sie gilt als erster Mensch überhaupt, dem eine Giftspritze verabreicht wurde und der das überlebt hat. Der Fall hat in den USA die Diskussion über die Todesstrafe und Hinrichtungsmethoden neu entfacht. Infolge der gescheiterten Hinrichtung hat der Gouverneur von Tennessee alle noch für dieses Jahr geplanten Hinrichtungen vorerst gestoppt.
3: Am Freitag ist in Sibirien in Russland eine Wissenschaftlerin gestorben. Berichten zufolge könnte sie sich zuvor mit der Lungenpest angesteckt haben. Nun fordern die Weltgesundheitsorganisation, die WHO und die USA weitere Informationen zu dem Fall. US-Präsident Donald Trump sagte, er werde schon bald mit dem russischen Präsidenten Wladimir Putin telefonieren. Und WHO-Chef Tedros Adhanom Ghebreyesus schrieb, man habe Russland um weitere Auskünfte gebeten. Die WHO habe auch angeboten, dabei zu helfen, die Todesursache der Frau zu klären. Ein Informationsaustausch sei unerlässlich, um mögliche Risiken für die öffentliche Gesundheit abschätzen zu können. Dann die aktuellen Börsendaten von SIX. Der Swiss Market Index liegt im Moment bei 13.765 Punkten. Er notiert damit um 0,2% im Minus. Der Euro wird zu 93,35 gehandelt, der Dollar zu 83,22. Und das Wetter, zunächst ist es noch freundlich, tagsüber ziehen aus Südwesten dann dichte Wolken auf und stellenweise regnet es. Die Temperatur erreicht etwa 21 Grad, mit Föhn gibt es bis 24 Grad. Das waren Nachrichten von Radio SRF, verantwortlich Tobias Meyer.
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6: Wenn man in Brasilien das Radio anmacht, sind sie kaum zu überhören. Wahljingles. Dieses Lied wirbt für den bisherigen Staatschef Luiz Inácio Lula da Silva. Er will zum vierten Mal Präsident werden. Darüber entscheiden fast 160 Millionen Wahlberechtigte. Brasilien wählt. Lula hat gehandelt, Lula handelt und wird noch viel mehr tun. Voller Tatendrang sei der 80-jährige Lula, heißt es im Lied. Ganz anders klingt's bei Lulas Herausforderer. Jetzt tritt der Sohn des Mythos an, hört man hier. Der 45-jährige Flávio Bolsonaro will das politische Erbe seines Vaters Jair Bolsonaro fortsetzen. Der Vater darf nicht mehr kandidieren, weil er wegen eines Putschversuchs zu 27 Jahren Haft verurteilt wurde. Weniger als 3 Prozentpunkte lagen im ersten Wahlgang zwischen Lula und Bolsonaro. Am 25. Oktober geht es in die Stichwahl. Für Brasilien ist es ein Richtungsentscheid. Wird Südamerikas größte Demokratie dem regionalen Trend in Lateinamerika folgen und nach rechts rutschen? Brasilien hat die Wahl. Umverteilung oder Gottvertrauen. Das ist international. Ich bin Teresa Delgado. Ein bisschen altbacken wirkt dieser Auftritt schon. Anhängerinnen und Anhänger von Lula treffen sich Ende September in einer alten Fabrikhalle im Zentrum von São Paulo. Hier sollen Parteimitglieder noch mal so richtig auf den Wahlkampf eingeschworen werden. Das Rennen um das Präsidentschaftsamt ist noch offen. Im ersten Wahlgang lag Flávio Bolsonaro vorn mit 47% und Lula auf Platz 2. Mit fast 45%. Auf der Bühne Parteigrößen des Partido dos Trabalhadores, kurz PT. Die Arbeiterpartei ist Lulas politische Heimat, die ihn seit Jahrzehnten trägt. Dann ergreift Gerardo Alckmin das Mikrofon, Lulas Vizepräsident.
7: Unsere Nation ist unsere Kultur, unsere Religion. Die Nation gibt es nur dank des Kampfs für die Landreform, dank des Kampfs der Arbeiterschaft, der Studierenden, der Frauen. Der Kampf einer organisierten Zivilgesellschaft macht einen Unterschied.
6: So Brasiliens Vizepräsident.
7: Wir sind zu Recht stolz darauf, den Frieden zu verteidigen. Der letzte Krieg in unserem Land war vor 150 Jahren. Brasilien ist ein Land des Friedens.
6: Lula habe viel erreicht.
7: In den letzten 3 Jahren schloss er das Mercosur- und EFTA-Abkommen mit Staaten wie der Schweiz, Liechtenstein und der Europäischen Union. Das Mercosur-Abkommen ist das größte zwischen 2 Staatenverbünden weltweit. Unsere Exporte in die EU haben seither zugenommen. Um 26%.
6: Seit Jahrzehnten priorisiert Lula die Außenpolitik. Er präsentiert sich als Garant für Frieden, Multilateralismus und wichtige Freihandelsabkommen. Draußen, auf der Straße vor der Fabrikhalle, stehen Lula-Fans.
8: Er ist der beste Präsident, den wir je hatten. Er setzt sich für sozial Benachteiligte ein, Minderheiten. Ungleichheiten bekämpfen hat Priorität für ihn,
6: sagt eine junge Frau.
9: Ihr Begleiter nickt.
10: Ich bin Professor, ich priorisiere die Education. Nein, nein. Wir wissen, dass die anderen Seiten nicht priorisieren.
11: Ich bin Lehrer und Lula priorisiert auch Bildung. Und das tut das Bolsonaro-Lager nicht. Die Lebensumstände meiner Familie haben sich verbessert, dank den ersten zwei Lula-Regierungen. Er setzt sich dafür ein, dass die Leute besseren Zugang zu Bildung haben.
9: Sein Vater habe im gleichen Metallwerk gearbeitet, in dem Lula als Gewerkschaftsführer vor über 40 Jahren seine politische Karriere begann, sagt der junge Mann und schaut zurück zu seiner Partnerin. Der Bolsonarismus, die Bewegung, an deren Spitze nun Flavio Bolsonaro steht, mache ihr Angst, sagt sie.
12: Sie machen das Gegenteil von allem, was Lula macht. Es ist eine faschistische Rechte und sie ist gefährlich. Sie wollen eine Kolonialisierung Brasiliens mit ihrer Annäherung an die USA. Brasilien ist ein friedliches Land und sie wollen sich mit den USA verbünden, einem der kriegerischsten Länder überhaupt. Ich bin gegen so ein Bündnis.
9: Lula selbst ist an diesem Abend nicht in Brasilien, sondern in New York. Bei der UNO-Vollversammlung spricht er deutliche Worte.
15: In Amerika Latina und Karibik.
11: Lateinamerika und die Karibik liegen in unmittelbarer geografischer Nähe zur größten Militärmacht der Welt. Aber Brasilien passt in keinen Hinterhof.
9: Auch nicht in den Hinterhof der USA. Mehrfach hat Lula die Einmischung von Donald Trump in den brasilianischen Wahlkampf kritisiert. Trump hat Flavio Bolsonaro in den USA empfangen und öffentlich gelobt. In fast alle lateinamerikanischen Wahlen mischte sich Trump dieses Jahr ein und gab bekannt, wer sein Favorit sei. Die USA verfolgen unter Trump eine aggressive Strategie, um ihre Vorherrschaft über Lateinamerika auszuweiten. Markieren militärisch Präsenz, etwa in Brasiliens Nachbarland Venezuela. Auch an engeren Beziehungen

0: Es ist die am schnellsten wachsende religiöse Strömung des Landes. Auch wenn Brasilien mehrheitlich noch immer katholisch ist, fast ein Drittel der Brasilianerinnen und Brasilianer gehört inzwischen einer evangelikalen Kirche an. Beim Betreten der Kirche im Osten São Paulos bekommen wir Wahlwerbung in die Hand gedrückt, mit Fotos von Flávio Bolsonaro und Paulo Freire Costa. Der Parlamentarier Costa ist Pastor der Assembleia de Deus-Kirche und Parteikollege von Flávio Bolsonaro. Vor ein paar Monaten gab Costa hier Flávio Bolsonaro seinen Segen. Flávio kniete dabei auf dem Altar in der Mitte des runden Kirchensaals. In Brasilien sind die Übergänge zwischen Staat und Kirche fließend, scheint es, obwohl in der Verfassung steht, Kirche und Staat seien getrennt. Heute predigt ein anderer Pastor. Während er spricht, gibt es immer wieder begeisterte Zwischenrufe von den Gläubigen. Gott sei gelobt, rufen sie. Und Halleluja. Ein paar Frauen wirken sehr ergriffen und weinen. Als der Pastor dazu aufruft, den Teufel wegzubeten, steigt der Lärmpegel noch mehr. Es ist das akustische Highlight des Gottesdienstes. Immer wieder sprechen Brasiliens Evangelikale von einem spirituellen Kampf zwischen Gut und Böse. So auch Flávio Bolsonaro. Er hofft auf die Unterstützung der gleichen Gläubigen, die bereits seinen Vater wählten, Jair, der mit zweitem Vornamen Messias heißt. Jair Messias Bolsonaro. Draußen vor der Kirche wartet eine ältere Dame auf ihr Taxi. Sie hat Zeit für einen kurzen Schwatz.
1: Es gibt immer Gut und Böse. In diese Kirche gehen Menschen mit einem reinen Herzen und solche, die sich einen Vorteil für sich selbst erhoffen.
0: Dass Politiker wie Präsidentschaftskandidat Flávio Bolsonaro hier ein- und ausgehen, stört die 60-Jährige aber nicht.
1: Nein, damit habe ich kein Problem. Wenn Politiker kommen, um Gott anzubeten, sollen sie kommen. Das heißt nicht, dass wir alle für sie stimmen. Das entscheidet jeder selber.
0: Sie werde für Flávio Bolsonaro stimmen.
1: Ja, er hat meine Stimme. Ich schaue viel auf den sozialen Medien, wie er durch Brasilien reist und was er alles für die Leute macht.
0: Für das Land sei es wichtig, dass der Präsident Christ sei, findet sie.
1: Das ist gut fürs Land, für das Glück unserer Nation, damit wir alle Gottes Segen erhalten.
0: So die überzeugte Evangelikale. Dass Lula Katholik sei, glaube sie nicht wirklich.
1: Ich glaube, dass er nichts glaubt. Brasiliens Präsident, der ist sehr weit weg vom Christentum.
0: Ein junger Mann ergreift das Wort. Er trägt einen himmelblauen Anzug.
2: Der Glaube hat mein Leben verändert. Gott hat mich aus der Kriminalität gerettet, von den Drogen und dem Alkohol befreit. Nur dank ihm bin ich heute am Leben,
0: sagt der 26-Jährige. Wenn er wähle, dann spiele sein Glaube dabei eine wichtige Rolle. Für ihn sei nicht so wichtig, welcher Partei ein Politiker angehöre.
2: Solange er das Gottesreich verteidigt.
0: Flávio Bolsonaro hat sich das Christentum im Wahlkampf ganz groß auf die Fahne geschrieben. So erklärte er etwa in einem Video in den sozialen Medien:
3: Quando eu for presidente, dos meus primeiros atos será decretar que o Brasil é.
2: Wenn ich Präsident werde, werde ich als erstes per Dekret bestimmen, dass Brasilien Jesus Christus gehört.
0: In einem Café, gelegen an der Avenida Paulista, dem wirtschaftlichen und kulturellen Herz von São Paulo, sitzt Davigi Magalhães. Er ist Professor für internationale Politik und Koordinator des Observatoriums für Rechtsextremismus, welches die politische Bewegung von Jair Bolsonaro wissenschaftlich erforscht, den Bolsonarismus. Darauf angesprochen, ob Flávio Bolsonaro wirklich überzeugen könne als neuer Anführer der Bolsonaristen, sagt er:
2: Flávio Bolsonaro ist ein Stellvertreter, verfügt aber über weitaus weniger Fähigkeiten und Charisma als sein Vater. Er ist erpressbarer.

0: Er hat viel mehr Dreck am Stecken, was Korruptionsvorwürfe angeht. Die gesamte Laufbahn von Flavio Bolsonaro über seine Zeit als Senator bis hin zu den jüngsten Verwicklungen mit dem Dark Horse Finanzskandal in Brasilien, es ist eine einzige Kette von Korruptionsvorwürfen.
1: Dark Horse heißt ein neuer Film über das Leben von Jair Bolsonaro. Das Geld dafür hat zum Teil sein Sohn Flavio beschafft, bei einem Bankier, dessen Bank inzwischen wegen Betrugsverdacht geschlossen wurde. Laut Bundespolizei könnten auch öffentliche Gelder aus dem Parlament in den Film geflossen sein. Im Visier steht ein Abgeordneter aus Bolsonaros Partei, der das Drehbuch geschrieben hat. Das Bolsonaro-Lager spricht von politisch motivierten Ermittlungen.
0: Flavio versucht zwar, sich im Vergleich zu seinem Vater gemäßigter zu geben, um auch weniger extreme Wählerschichten anzusprechen. Aber das gelingt ihm bisher kaum. Wenn er viele Stimmen gewinnt, liegt das wohl eher an einer Mobilisierung gegen Lula als an einer echten Begeisterung für ihn.
1: Was ist seine Prognose für die Wahlen? Kann Flavio Bolsonaro gewinnen?
0: Beim aktuellen Stand der Dinge ist es wie ein Münzwurf. Ich würde sagen, es steht 50-50, wenn man sich die Dynamik der letzten Wochen anschaut.
1: Das Resultat des ersten Wahlgangs deutet auf ein knappes Rennen hin, bei dem Flavio Bolsonaro derzeit leicht in Führung liegt. Sorgen macht sich der Bolsonarismus-Experte Magalhães um die Demokratie im Land.
0: Das globale strukturelle Klima ist heute extrem schlecht. Demokratien sind unter Druck. Unsere Institutionen in Brasilien müssten dagegen eigentlich als eine Art Wellenbrecher fungieren. Aber unser Wellenbrecher ist extrem brüchig geworden.
1: Worauf der Experte anspielt: Brasiliens Institutionen sind angeschlagen. Allen voran das oberste Bundesgericht, das Supremo Tribunal Federal. Richter Alexandre de Moraes ist mutmaßlich ebenfalls in einen Korruptionsfall verwickelt. Das schadet der Glaubwürdigkeit des Gerichts und der Justiz. Moraes ist ausgerechnet jener Richter, der damals eine entscheidende Rolle spielte bei der Verurteilung von Jair Bolsonaro wegen des Putschversuchs vom 8. Januar 2023. Kurz nach Lulas letztem Wahlsieg stürmten tausende Anhängerinnen und Anhänger von Ex-Präsident Jair Bolsonaro mehrere Regierungsgebäude in der Hauptstadt Brasilia und randalierten. Ehemalige Regierungsmitglieder und Militärs belasteten Bolsonaro schwer. Das Gericht verurteilte ihn daraufhin zu 27 Jahren Haft.
0: Bei den letzten Wahlen 2022 hatten wir noch starke nationale Institutionen. Das oberste Gericht besaß Glaubwürdigkeit. Und die internationale Lage war mit Präsident Joe Biden im Weißen Haus günstiger. Die US-Demokraten betrieben damals eine aktive Außenpolitik und nutzten ihre Hebel, um einen erfolgreichen Putsch zu verhindern. Heute erleben wir das genaue Gegenteil. In Brasilien haben wir geschwächte, blockierte Institutionen und wir haben eine weitaus problematischere internationale und regionale Lage. Brasilien ist in der Region als fast einzige progressive Regierung inzwischen isoliert.
1: Brasiliens Nachbarländer werden inzwischen fast alle von rechten und Rechtsaußenpräsidenten geführt, von denen einige die Demokratie grundsätzlich in Frage stellen. So wie auch der Bolsonarismus. Dass der Bolsonarismus Brasiliens Demokratie gefährlich werden kann, ist spätestens seit dem Putschversuch von 2023 klar. Auf dem Campus der Universität von São Paulo protestieren Studierende. Es geht um Korruption, das andere große Thema, welches Brasilien seit Jahrzehnten begleitet. Nicht immer kommt das Geld dort an, wo es am dringendsten gebraucht wird. Die Studentinnen und Studenten fordern ein neues Dach für die Bibliothek der Fakultät für Bildungswissenschaften. Im Mai stürzte das Dach der Bibliothek nach schweren Regenfällen ein. Es wurde bisher nur durch eine Plastikplane ersetzt. Tausende Bücher und historische Dokumente sind bedroht. Die größte Universität des Landes habe genügend Geld und mache dennoch zu wenig, so der Vorwurf der Studierenden. Ein paar Ecken weiter sitzt Glauco Perez de Souza auf einer Bank, unter ein paar Bäumen auf dem weitläufigen Unigelände. Pérez de Sousa ist Professor für Politikwissenschaften und Wirtschaft und sagt, Korruption sei schon lange Thema in Brasilien.
0: Korruption wird erst sichtbar, wenn etwas schief geht. Solange sie funktioniert, weiß niemand davon.
1: Korruptionsskandale schaden dem Vertrauen der Wählerschaft in die Politik. Rechts wie links. Auch Lula da Silva, der um seine Wiederwahl als Präsident kämpft, war betroffen. Er war ab 2018 für rund 1,5 Jahre im Gefängnis wegen Korruptionsvorwürfen. Später wurden alle Urteile gegen ihn annulliert, wegen Verfahrensfehlern.
0: Korruption polarisiert. Auf der einen Seite steht Lula, der im Gefängnis saß und für viele fest mit Korruption verbunden ist. Auf der anderen Seite ist die Familie Bolsonaro, die in zahllose Korruptionsaffären und Skandale verwickelt ist. Die Leute sehen das und sagen, die sind doch alle gleich. Die Wähler sind einfach erschöpft. Ich kann sie verstehen. Sie können diese Geschichten nicht mehr hören.
1: Laut aktuellen Umfragen sind weniger als 40% der Brasilianerinnen und Brasilianer noch mit ihrer Demokratie zufrieden. Trotzdem, neben den Kandidaten der zwei großen Parteien, sind kleinere Kandidaturen chancenlos, wie der erste Wahlgang zeigte. Der dritt- und viertplatzierte Kandidat im Präsidentschaftsrennen kamen jeweils auf weniger als 3%. Jetzt sind nur noch 2 Kandidaten übrig. Für Lula spreche, dass es der Wirtschaft Brasiliens unter seiner Regierung gut gehe, so der Experte.
0: Lulas Regierung hat sich gut geschlagen. Die Arbeitslosigkeit war noch nie so niedrig in der Geschichte des Landes. Das Wirtschaftswachstum war moderat, die Inflation ist unter Kontrolle. Das sind positive Ergebnisse. Aber Lula hat ein Kommunikationsproblem und tut sich schwer mit dem Parlament. Deshalb kommen diese Ergebnisse in der Wahrnehmung der Menschen nicht immer an.
1: Das Portemonnaie sei für die Wählerinnen und Wähler nicht mehr so entscheidend wie auch schon.
0: Es gibt in Brasilien den abfälligen Ausdruck des armen Rechten. Jemand, der wenig Geld hat, müsste nach einer reinen Klassenlogik eigentlich jemanden wählen, der seine wirtschaftliche Situation verbessern will. Stattdessen werden diese Wähler von einem anderen Motiv geleitet, von einem moralischen Motiv, das mit Religion zusammenhängt. Da geht es zum Beispiel auch um die Ablehnung von Geschlechtergerechtigkeit oder Abtreibung. Solche Themen werden für diese Menschen zu Kernthemen.
1: Dennoch gehe es bei diesen Wahlen erstaunlich wenig um Inhalte, sondern vielmehr darum, wie diese präsentiert werden.
2: Tá legal. Bom, eu sou Fernanda Campagnucci, sou diretora executiva da Internet Lab.
3: Ich bin Fernanda Campagnucci, Geschäftsführerin von Internet Lab. Das ist ein unabhängiges Forschungszentrum und wir beobachten den Wahlkampf im Netz sehr genau. Konkret geht es um Plattformregulierung.
1: US-amerikanische Plattformen wie Facebook und Instagram spielten bei diesen Wahlen eine große Rolle, sagt Campagnucci.
3: Das ist ein heikles Dauerthema. Diese Plattformen sind infrastrukturell das Rückgrat unserer gesellschaftlichen Kommunikation. Dort finden auch Wahlkampf und Meinungsbildung statt. Wir sind darauf angewiesen, dass die Plattformen sich an das brasilianische Wahlrecht halten, aber sie sind oft extrem undurchsichtig.
1: Wenn zum Beispiel die Videos einer Partei vom Algorithmus weniger Nutzerinnen und Nutzern gezeigt werden, sei das nur schwierig zu detektieren. Rund 10 Tage vor dem ersten Wahlgang deaktivierte Facebook plötzlich Lulas Kampagnenseite. Eine Begründung blieb aus. Auch wenn Facebook das Profil innerhalb 24 Stunden wieder aktivierte.
3: Das ist die erste landesweite Wahl, bei der auch die künstliche Intelligenz eingesetzt wird. Sie ist kostenlos, viel ausgereifter und glaubwürdiger geworden, was es für die Leute schwieriger macht, Deepfakes zu erkennen.
1: Täuschend echt sah zum Beispiel ein Video aus, in dem Jair Bolsonaro am Parteitag der Bolsonaristen zum Publikum sprach. Doch es handelte sich nicht um den Ex-Präsidenten, sondern um einen Avatar, eine digitale Kopie.
4: Isso que vocês estão vendo aqui não sou eu. Isso é uma simulação da minha imagem e da minha voz.
0: Das, was Sie hier sehen, bin nicht ich. Es ist eine Simulation von meinem Gesicht und meiner Stimme, erstellt mit künstlicher Intelligenz. Wie Sie wissen, darf ich aufgrund des unfairen Urteils gegen mich nicht mehr antreten. Stattdessen wird unsere Bewegung von meinem Blut angeführt, in der Form meines Sohnes Flavio Bolsonaro.
1: Das Avatar-Video mit Jair Bolsonaro hat in Brasilien eine rechtliche Debatte über den Einsatz von KI im Wahlkampf ausgelöst. Es gebe zahlreiche weitere Beispiele, sagt KI-Expertin Fernanda Campagnucci.
3: Wir haben ein neues Phänomen, Fake-Wähler. Zum Beispiel Dona Maria. Sie trat online auf wie eine einfache, bodenständige Frau aus dem Volk, die sarkastisch über Politik sprach und massiv austeilte gegen Präsident Lula. Sie gehörte zu genau jener Bevölkerungsgruppe, die traditionell eher Lula unterstützt. Sie war eine reine Kunstfigur. Es war für Nutzer nicht erkennbar, dass es sich um eine KI-Figur handelte. Das Profil ging extrem viral.
1: Das Potenzial für die Manipulation von Wählerinnen und Wählern habe sich mit dem Aufkommen der künstlichen Intelligenz deutlich erhöht und sei in beiden politischen Lagern Thema. In Brasilien mische künstliche Intelligenz im Wahlkampf mit, wie kaum sonst wo. Das Land sei damit ein Testlabor für Demokratien weltweit. So Fernanda Campagnucci vom Forschungszentrum Internet Lab in São Paulo. Die Stichwahl am 25. Oktober ist für Brasilien ein Richtungsentscheid. Die Brasilianerinnen und Brasilianer wählen zwischen zwei Zukunftsvisionen, die unterschiedlicher kaum sein könnten. Es geht nicht nur um links oder rechts. Es geht auch darum, wie nah die größte Demokratie Lateinamerikas an die USA rückt und um neue Abhängigkeiten von Washington. Auf der Straße in São Paulo gibt es dazu unterschiedliche Meinungen. Er werde auch im zweiten Wahlgang für Flavio Bolsonaro stimmen, sagt ein Mann. Auf dem Kopf trägt er einen Make America Great Again Hut. Auf seinem T-Shirt sind die Präsidenten von Argentinien und der USA zu sehen.
0: Milei, Donald Trump und Flavio Bolsonaro. Ich wähle immer pro USA, Freiheit und Kapitalismus über alles.
1: Ein anderer Mann widerspricht.
0: Ich will nicht, dass Donald Trump hier das Sagen hat.
1: Er werde Lula wählen. In Brasilien zeigen sich politische Spannungen, die in ganz Lateinamerika immer stärker zu spüren sind. Die politische Polarisierung wächst. Und nachdem in den letzten Jahren China seinen Einfluss in Südamerika massiv ausbaute, sind nun die USA wieder verstärkt präsent im politischen Diskurs. Lula ist einer der letzten linken Staatschefs Südamerikas. Gewinnt Flavio Bolsonaro, würde fast ganz Lateinamerika von Präsidenten regiert, die Donald Trump nahestehen.

0: Die Nachrichten von SRF um 10 mit Ronja Bollinger. Gut 4 Monate vor Beginn der Ski-WM in Grand-Montana ist der Präsident des Organisationskomitees, Claude-Alain Schmidhalter, vorläufig seines Amtes enthoben worden. Das Gleiche gilt für seinen Posten als Vizepräsident des Schweizer Skiverbandes Swiss-Ski. Das teilt der Verband mit. Grund ist, dass die Staatsanwaltschaft des Kantons Wallis Schmidhalter angeklagt hat. Das Strafverfahren betreffe Schmidhalters unternehmerische Tätigkeit und stehe in keinem Zusammenhang mit seinen Ämtern bei Swiss-Ski oder im Organisationskomitee der Ski-WM. Die temporäre Maßnahme gelte bis zu einem Gerichtsurteil. Claude-Alain Schmidhalter weist die Vorwürfe zurück. Es gilt die Unschuldsvermutung. Zu 2 kurzen Meldungen aus der Schweiz. Ein Haus oder eine Wohnung zu kaufen, ist in den vergangenen 3 Monaten erneut teurer geworden. Die Preise von Einfamilienhäusern legten von Juli bis September um 0,7% zu, jene von Eigentumswohnungen um 0,8%. Das zeigt der entsprechende Preisindex des Immobilienberatungsunternehmens Yazzi. Die Campingplätze in der Schweiz erleben ein gutes Jahr. TCS Camping mit seinen über 25 Campingplätzen steuert nach eigenen Angaben auf ein Rekordjahr zu, mit mehr als 1 Million Übernachtungen. Ende September seien die Zahlen höher gewesen als im bisherigen Rekordjahr 2021. Grund dafür sei das außerordentlich gute Wetter. Heute ist es genau 3 Jahre her seit dem Terrorangriff der islamistischen Hamas auf Israel. Das Land gedenkt heute deshalb den Opfern des Angriffs. Der israelische Präsident Yitzhak Herzog entzündete um 6.29 Uhr Ortszeit eine Kerze zur Erinnerung an die Opfer. Genau um jene Zeit, als der Angriff begann. Fast 1200 Menschen wurden damals getötet. Auch auf dem Gelände des Nova Musikfestivals versammelten sich Trauernde. An diesem Festival wurden über 350 Personen getötet. Am Abend findet in Tel Aviv eine zentrale Gedenkfeier statt. Rund 50.000 Teilnehmende werden erwartet. Die Börsendaten von SIX. Der Swiss Market Index liegt im Moment bei 13.804 Punkten plus 0,1%. Der Euro wird zu 93,24 gehandelt, der Dollar zu 83,33. Das Wetter: im Tagesverlauf ziehen zunehmend Wolken auf und lokal wird es nass. Im Tessin ist es trüb und häufiger nass, das bei 21 bis 24 Grad. Das waren Nachrichten von Radio SRF, verantwortlich Tobias Mayer.
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2: Auf SRF 4 News machen wir weiter mit dem Tagesgespräch vom Dienstag. Da geht es um eine umstrittene Steuerreform, die der Kanton Waadt am letzten Abstimmungssonntag angenommen hat. Moderiert hat die Sendung Westschweiz-Korrespondent Philipp Reichen.
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4: Tiefe Unternehmenssteuern zum einen und ein generöser Sozialstaat zum anderen. Das kennt man in Ansätzen vom Kanton Zug, ist aber vor allem das Erfolgsrezept vom Kanton Waadt. Die FDP und die SP haben in der Regierung dafür gesorgt, dass die Unternehmen einen Grossteil von ihrem Gewinn behalten können und dass in der Waadt niemand mehr als 10% von seinem steuerbaren Einkommen für Krankenkassen zahlen muss. Das macht die Waadt schweizweit zu einem volkswirtschaftlichen Versuchslabor. Doch jetzt steht das Erfolgsmodell plötzlich auf der Kippe. Das Volk hat am letzten Abstimmungssonntag nämlich dafür gestimmt, dass die Einkommens- und Vermögenssteuern um 12% sinken. Dabei ist die Waadt in den roten Zahlen. Was ist da passiert? Was geht in den Bürgerinnen und Bürgern vor? Und was kommt jetzt auf den Kanton Waadt zu? Darüber rede ich heute mit unserem Gast, dem Lausanner Volkswirtschaftsprofessor und Steuerexperten Marius Brühlhardt. Er lebt in der Waadt, hat schon den Bundesrat und auch die Weltbank beraten und kennt gefühlt so jeden Steuerfuss in der Schweiz. Willkommen im Tagesgespräch, Marius Brühlhardt.
5: Merci für die Einladung.
4: Herr Brühlhardt, das Ja zu dieser linearen Steuersenkung von 12% auf Einkommen und Vermögen, das ist eigentlich ziemlich überraschend gekommen, auch für Sie.
5: Nein, also die Initiative geht ja auf das Jahr 2022 zurück, wo die 3 grossen Wirtschaftsverbände vom Kanton Waadt den Vorschlag auf den Tisch gebracht haben. Nachdem das 15 Jahre lang der Staat Überschuss eingefahren hat, haben die Wirtschaftsvertreter gesagt, wäre es doch jetzt einmal Zeit, ein bisschen von diesen Überschüssen zurückzugeben an die Steuerzahler in Form von Steuersenkungen. Sie sind eigentlich überholt gekommen von der Geschichte, weil zwischen der Einreichung von der Initiative und der Abstimmung jetzt vor kurzem hat sich die Lage sehr stark verdüstert von den Kantonsfinanzen und sie jetzt stark im Defizitbereich. Darum kurzfristig ist es schon gewissermaßen doch ein bisschen überraschend, dass die Bevölkerung mehrheitlich dem zugestimmt hat, weil das würde natürlich jetzt die Budgetproblematik noch mal stark verstärken für einen Regierungsrat und das Parlament im Kanton.
4: Das ist ja so, aber wenn man nicht genug Geld hat für die Sozialpolitik, dann wird es ja schwierig und die Waadtländerinnen und Waadtländer haben sich immer sehr etatistisch geäussert in den letzten Jahren an der Urne. Sind das nicht zwei Argumente, wo man eigentlich müsste sagen, dass die lineare Steuersenkung hätte müssen runterfliegen an der Urne?
5: Könnte man denken. Andererseits ist es natürlich schon so, dass die natürlichen Personen im Kanton Waadt die zweithöchste Steuerbelastung müssen tragen, vor allem nach Kantonen in der Schweiz, nach Genf. Und das ist in der Abstimmungsdiskussion ging und mit thematisiert gekommen. Und viele Leute haben offenbar doch den Eindruck, dass sie das möchte ändern und dass sie sich da ein bisschen an die Durchschnittssteuerbelastung, die in der Schweiz allgemein in anderen Kantonen vorherrscht, möchte annähern.
4: Sie haben gesagt, die Initianten von dieser Initiative, das sind Wirtschaftsverbände, Unternehmerverbände, Immobilienverbände und so weiter und so fort. Und Sie haben immer gesagt, wenn die Bevölkerung ja stimmt, dann bleibt der Bevölkerung mehr Geld im Portemonnaie. Was sagen denn Sie da dazu als Ökonom? Ist das wirklich so, dass der Bevölkerung jetzt einfach mehr Geld im Portemonnaie bleibt?
5: Ja, unmittelbar schon. Also wenn man die Steuern senkt, also es ist bei den Einkommensteuern geht es noch um 5%, bei den Vermögenssteuern ist es eine stärkere Senkung um 12%, dann ist vorerst einmal die Steuerrechnung ein bisschen weniger schlimm für die Haushalte und darum haben sie mehr Geld im Sack. Wenn man natürlich die Sache zentdeicht, dann heisst weniger Steuereinnahmen und weniger Ausgaben und irgendwo müssen dann auch die Ausgaben gekürzt kommen und für die, die natürlich von so Ausgaben profitieren, heisst das auch eine Kürzung der Leistungen. Also einfach nur weniger müssen zahlen für die gleichen Leistungen, das geht leider auch bei den Staatsfinanzen nicht.
4: Es ist so, dass von diesen 12%, die eigentlich die Regierung schon 7% jetzt die Steuern gesenkt hat, so quasi wie als Gegenvorschlag, und jetzt einfach noch die 5% obendrauf kommen. Aber 5%, das ist immer noch ziemlich viel Geld. Wir reden hier von 272 Millionen Franken pro Jahr.
5: Ja, also die Regierung hat sich da so ein bisschen verspekuliert oder sie jetzt probiert, aber ist nicht damit erfolgreich gewesen. Sie hat schon quasi vorauseilend 7% die Einkommenssteuern gesenkt auf den Mittelstand und für alle Einkommenssteuerzahler. In der Hoffnung vielleicht, dass das ein bisschen den Wind aus den Segeln nimmt von der Initiative, aber offenbar ist doch eine Mehrheit von der Bevölkerung der Meinung, dass das noch nicht reicht, dass sie noch die 5% zusätzliche Senkung sich wünschen. Das schreitet das Loch in die Staatskasse von 250 bis 300 Millionen im Jahr. Und wie man das stopft, das ist jetzt die grosse Frage.
4: Bleiben wir zuerst noch schnell bei dieser Steuersenkung. Es ist ja eine lineare Steuersenkung. Und Gegner von dieser Steuerinitiative haben immer gesagt, dass so eine lineare Steuerkürzung ja einfach die Reichen reicher macht und den Armen nicht wirklich etwas bringt. Stimmt das?
5: Das stimmt, ja. Es sieht auf den ersten Blick aus, als wäre einfach 12% weniger Steuern für alle, als würde das quasi alle proportional gleich betreffen. Ist natürlich nicht so, weil die grösste Senkung jetzt de facto passiert bei der Vermögenssteuer. Ungefähr 2/3 der Haushalte im Kanton Waadt zahlen gar keine Vermögenssteuer, weil sie jetzt Vermögen haben, das zu tief ist, für überhaupt in den Steuerbereich zu kommen. Das heisst, die 12% Senkung in der Vermögenssteuer ist ganz klar etwas, was die besser situierten Steuerzahlerinnen und Steuerzahler bevorzugt. Bei der Einkommensteuer ist es ein bisschen klarer, dass es auch eine sehr breite Mittelklasse natürlich entlastet. Aber betragsmässig ist natürlich ging noch so, dass der Grossverdiener viel mehr davon profitiert als der Mittelstandhaushalt.
4: Aber hat sich denn der Grossteil von der Bevölkerung, wenn ich Ihnen jetzt so zulasse, über den Tisch ziehen lassen?
5: Ich glaube nicht, die Stimmbürger sind nicht blöd. Und offenbar haben viele Leute aus dem Mittelstand gedacht, ja, auch wenn mir das ein paar Franken Steuersparnis bringt, ist es mir das wert. Also der durchschnittliche Haushalt im Kanton Waadt würde jetzt, nachdem dass er ja gesagt hat zu dieser Initiative, im Jahr etwa 350 Franken weniger Steuern müssen zahlen. Er spart damit etwa einen Franken im Tag.
4: Ein Franken im Tag, aber das wird ja schon die Frage auf. Sind denn die Wattländerinnen und Wattländer im schweizweiten Vergleich so arm? Müssen die nicht nur mehr Steuern zahlen, sondern haben eben auch weniger Geld im Portemonnaie?
5: Nein, also die Wattländer Einkommen sind ungefähr im schweizerischen Durchschnitt. Aber was nicht Durchschnitt ist, ist die durchschnittliche Steuerbelastung, die auf den Haushalten lastet. Also natürlich auf der anderen Seite, das ist nicht nur ein schwarzes Loch, wo man Steuern zahlt hier. Also, es gibt auf der anderen Seite natürlich auch grosszügigere staatliche Leistungen, vor allem im Sozialbereich im Kanton Waadt. Aber offenbar ist jetzt für eine Mehrheit der Stimmbürger ist der Deal nicht mehr das, was sie sich wünschen. Offenbar wünschen sich viel lieber ein bisschen weniger Steuern, dafür sind wir vielleicht auch bereit, auf gewisse Leistungen zu verzichten.
4: Jetzt ist es ja so, dass die Wirtschaftsverbände auch den Kanton Waadt immer wieder mit anderen Kantonen vergleichen, zum Beispiel mit dem Kanton Zürich. Sie haben immer gesagt, Zürich hat viel einen tieferen Steuerfuss, hat aber einen sehr, sehr guten Service Public. Was macht eigentlich Zürich besser als die Waadt?
5: Ich habe in beiden Kantonen gelebt und ich finde beide Kantone super. Ich würde jetzt nicht sagen, dass der eine es besser macht als der andere. Es ist einfach ein bisschen anders. Kanton Zürich hat ein bisschen tiefere Steuern, aber auch ein bisschen weniger grosszügige Sozialleistungen. Kanton Waadt zum Beispiel hat doppelt so hohe Kinderzulagen wie der Kanton Zürich, hat auch grosszügigere Krankenkassenprämienreduktionen. Und das kostet natürlich ein bisschen mehr Steuern. Und jetzt ist die Frage, was hat man lieber für ein Modell? Ein Modell, wo der Staat ein bisschen weniger Sozialleistungen finanziert, dafür den Leuten ein bisschen weniger Geld aus dem Portemonnaie nimmt, oder ein Staat, wo die Leute ein bisschen mehr zur Kasse bittet, aber dafür ja quasi den Sozialschwächeren mehr unter die Arme greift.
4: Also Sie würden jetzt nicht sagen, dass der Kanton Waadt, wie die Initianten so auch angedeutet haben, das Geld einfach aus dem Fenster wirft?
5: Ich sehe keine Anzeichen dafür, dass jetzt da grosse Ineffizienz ist oder da grosses Fett im Budget, das man schmerzlos wegschneiden kann. Es sind schon Sparpakete geschnürt gekommen. Es hat Demonstrationen gegeben in der Strasse von Lausanne. Also, das scheint dann schon im Schmerzbereich angekommen zu sein, dass man jetzt hier einfach noch Effizienzgewinne machen in der Verwaltung. Das sehe ich nicht. Aber es gibt jetzt eine Kommission, die eingesetzt ist, oder ein Beratungsbüro vom Regierungsrat, das das noch genauso prüfen, mit Mitarbeit vom bekannten Serge Gaillard, der das auch schon auf Bundesebene gemacht hat. Und ich bin sehr gespannt, ob die finden, ob es doch noch irgendwo Sparpotenzial gibt, das vielleicht nicht so wahnsinnig wehtut.
4: Auffallend war ja bei dem Abstimmungskampf, die bürgerlich dominierte Regierung hat von dieser Initiative, die ja aus dem bürgerlichen Lager gekommen ist, gewarnt. Sie hat nichts von dieser Initiative wissen. Sie hat gesagt, wir können uns das nicht leisten. Und sie hat an einer Medienkonferenz dann eben auch aufgezeigt, dass die meisten Bürgerinnen und Bürger gar nicht würden profitieren. Jetzt unter dem Strich, und ich tue jetzt die Frage nochmal so stellen, aus Sicht vom Ökonom, wer hat eigentlich recht, die Regierung oder die Initianten?
5: Also sich nicht können leisten, ist ja ging rhetorisch übertrieben. Man kann, wenn man will. Das ist eine Frage von, was möchte man, oder? Was ist jetzt die Frage? Möchte man ein bisschen weniger Steuern zahlen, dafür ein bisschen weniger Sozialausgaben finanzieren, oder möchte man so lassen, wie es ist? Das ist ein politischer Entscheid. Das ist nicht eine Frage von sein oder nicht sein. Das ist für das haben wir die direkte Demokratie. Und das Volk hat jetzt klar sich geäussert mit fast 55% Ja-Stimmen für die Steuersenkung. Und darum muss man das jetzt durchziehen.
4: Das ist das Tagesgespräch mit Marius Brühlhardt, Volkswirtschaftsprofessor an der Uni Lausanne. Herr Brühlhardt, wir kommen dann später nochmal auf die Steuersenkungsinitiative zu sprechen, aber wir müssen das Ja zu dieser Initiative in einem grösseren Kontext sehen. Dafür gehen wir jetzt ein paar Jahre zurück, und zwar ins Jahr 2016. Die Schweiz hat in dieser Zeit und auch später mit der sogenannten Unternehmenssteuerreform 3 gerungen. In der Waadt aber ist das alles anders gewesen. Am 20. März 2016 haben die Waadtländerinnen und Waadtländer einer kantonalen Unternehmenssteuerreform zugestimmt. Der Deal zwischen der FDP und der SP war, die Unternehmenssteuern sinken von 22% auf einen Einheitssatz von 13,7%. Und im Gegenzug offeriert der Staat der Bevölkerung ein Sozialpaket mit höheren Familienzulagen, einem Ausbau der Kinderbetreuung und einer Deckelung der Krankenkassenprämie bei 10% vom steuerbaren Einkommen. Sie sind damals schon Professor an der Uni gsi, haben das also hautnah miterlebt und haben auch gesehen, dass 87,2 12% der Bevölkerung dem Deal zugestimmt hat. Das ist ein Resultat, wie sich jeder Autokrat in seinem Staat eigentlich wünschen würde. Was sagen Sie jetzt als Ökonom zu dem Deal? Unternehmenssteuerreform zum einen und Sozialpaket zum anderen und die Verschränkung, macht das Sinn oder nicht?
5: Prinzipiell ja. Prinzipiell ist das dann zumal in den vorgängigen Jahren eigentlich ein Teil vom Erfolgsrezept vom Kanton Waadt, dass sich wirklich die politischen Pol gefunden haben zu einem Kompromiss und dann auch zusammen tragen haben. Und ja, das war ja fast ein nordkoreanisches Abstimmungsresultat von 87% Zustimmung. Darum vom Vorgehen her, von der Herangehensweise her, ist das sicher gut gewesen. Jetzt, ob der Deal wirklich so, wie er beschlossen kam, ist wirklich das Gelbag vom Ei gewesen, oder das Optimum, das man sich hätte vorstellen können. Ja, da kann man jetzt schon gewisse Fragezeichen setzen. Der Kanton Waadt hat historisch eben sehr stark davon profitiert, dass er an so einer steuernischen Strategie gefahren ist. Er hat zwar für den Mittelstand und für den Grossteil der Bevölkerung relativ hohe Steuern erhoben, aber hat es nicht geschafft, besonders mobile, besonders lukrative Steuerzahler so mit speziellen Konditionen anzuziehen. Also das Sichtbarste ist, bei den natürlichen Personen sind die Pauschalsteuern. Das ist übrigens im Kanton Waadt erfunden worden, vor über 100 Jahren. Und da hat man können quasi ausländische, sehr vermögende Personen es ermöglichen, gleich steuerlich attraktiv sich im Kanton Waadt niederzulassen, obwohl eigentlich für den Rest von der Bevölkerung die Steuerlast doch relativ hoch ist. Und bei den Firmen war es eben noch wichtiger gewesen, das geht zurück auf die 90er Jahre, wo der Bund gewissen Gemeinden entlang vom Genfersee-Bogen erlaubt hat, sehr attraktive Steuerdeals anzubieten, multinationale Unternehmen, die hier ihren Hauptsitz aufgestellt haben. Das hat sich extrem gelohnt. Wenn ihr jetzt mal von Lausanne auf Genf auf der Autobahn fahrt, dann seht ihr quasi ein Grossunternehmen, Hauptquartier nach dem anderen, ausländische Unternehmen. Und dass sie Unternehmen, die es interessant gefunden haben, ihre Gewinne hier zu versteuern, also die sogenannten Gewinnverschiebungen. Und das ist natürlich eine grossartige Einnahmequelle für den Kanton Waadt. Und das ist neu weggebrochen in der Unternehmenssteuerreform. Die OECD, die EU hat das nicht mehr akzeptiert. Und das ist für den Kanton Waadt doch eine Zäsur gewesen. Und das wahrscheinlich die ganzen Probleme, die wir jetzt erleben, hier auch noch mit dem zu tun.
4: Da muss man sagen, bei den internationalen Gesellschaften, die sich im Kanton Waadt sich angesiedelt haben, die haben ja zum Teil während 5-10 Jahren überhaupt gar keine Steuern gezahlt auf ihren Gewinn.
5: Gar keine bin ich nicht sicher. Sie haben auch ein bisschen Personal mitgebracht, das gut gezahlt war, das eine Einkommensteuer gezahlt hat. Bei den Gewinnsteuern sind sie tatsächlich sehr günstig gefahren, eine Zeit lang. Aber ein bisschen Steuern haben sie auch gezahlt. Sie haben natürlich auch riesige Milliardenbeträge von Gewinn hier ausgewiesen. Wenn der Steuersatz sehr tief ist, macht das dann gleich schöne Einnahmen. Die grosse Frage war, ich habe ja erwähnt, die Abstimmung, der Deal vor 10 Jahren, 2016, wo einfach gesagt, man kann nicht mehr unterscheiden. Tiefe Steuern für multinationale Unternehmen, hohe Steuern für die einheimischen KMU. Man hat einfach einen Einheitssteuersatz, müssen sich darauf einigen. Und da ist dann entschieden worden, dass man wirklich den Einheitssteuersatz radikal senkt, um ein gutes Drittel. Auf alle Firmen im Kanton, und das ist natürlich alle einheimischen Firmen, sind quasi die lachenden Dritten gewesen, die hier eine dritte Steuersenkung bekommen. Und man muss sich nicht wundern, es sind natürlich die Unternehmenssteuern im Jahr darauf von einem Drittel eingebrochen. Also, ob das wirklich, ob man da über das Ziel rausgeschossen hat, da kann man jetzt diskutieren. Aber jedenfalls hat das natürlich in den Staatsfinanzen Spuren hinterlassen.
4: Spuren hinterlassen, aber die Bevölkerung hat ja auch profitiert durch das Sozialpaket, das eben so quasi gerade mitgekommen ist mit der Steuersenkung für die Unternehmen. Gehen wir mal in den Kanton Zug. Hat ja so ein ähnliches Modell, sehe ich jetzt einmal. Tiefe Steuern, dafür müssen Bürgerinnen und Bürger nur einen kleinen Teil der stationären Spitalkosten zahlen, was sich dann wiederum natürlich auch auswirkt auf Krankenkassenprämien. Ist das aus Ihrer Sicht jetzt als Ökonom, ist das ein gangbarer Weg? Kann man den Kanton Zug auch mit dem Kanton Waadt vergleichen?
5: Ich würde sagen, nein. Weil, also auf den ersten Blick vielleicht schon, es hat mit Steuerwettbewerb und mobilen Steuerzahler, insbesondere Firmen und reichen Privatpersonen zu tun. Aber die Ausgangslage ist ganz andere für den Kanton Zug als für den Kanton Waadt. Steuerwettbewerb ist nicht als Spiel, wo alle mit gleich langen Spiessen kämpfen, sondern im Steuerwettbewerb sind ganz klar die kleinen, zentral gelegenen einfach einen Vorteil. Und Zug ist ideal positioniert, gerade neben Zürich, ein kleiner Kanton. Die können sich erlauben, quasi ihre gesamte Steuerbelastung zu senken, verlieren damit nicht so viel, weil sie sowieso relativ klein sind, aber wenn sie ein paar multinationale oder reiche Steuerzahler anlocken aus anderen Kantonen oder anderen Ländern, ist das für sie sehr rasch einmal ein positives Geschäft aus der finanzpolitischen Warte. Für einen grossen Kanton wie Zürich, Bern, Waadt, ist das nicht möglich, weil wenn man hier eben die Steuern senkt, dann senkt man sie in erster Linie schon mal auf eine grosse Masse von Steuerzahlern, die in diesem Kanton ansässig sind. Und wenn man dann ein paar zusätzliche anzieht von anderen Orten, fällt das weniger ins Gewicht in einem grossen Kanton relativ zum Gesamten als in einem kleinen Kanton. Darum ist so eine allgemeine Steuersenkungspolitik für die grossen Kantone viel schwieriger als für die kleinen. Und darum sind auch quasi die Steueroasen innerhalb von der Schweiz, aber auch weltweit, das sind kleine Einheiten.
4: Jetzt da, was am meisten einschenkt, hier im Kanton Waadt, kann man sagen, auf der sozialpolitischen Schiene oder Ebene, das sind die Prämienverbilligungen. In der Waadt beziehen inzwischen mehr als 50% der Bevölkerung Prämienverbilligungen. Der Staat kostet das über 900 Millionen Franken. Und mit dem Prämienaufschlag jetzt in diesem Jahr oder im nächsten Jahr wird es wahrscheinlich auf etwa 1 Milliarde Franken steigen. Das ist viel Geld, wenn man bedenkt, dass die Waadt ein Gesamtbudget von 12 Milliarden hat.
5: Ja, man muss natürlich sehen, dass von diesen 900 Millionen Franken ein grosser Teil aus der Bundeskasse kommt. Also der Kantonsanteil ist natürlich nur ein Anteil von dem, aber es ist schon so. Also pro Einwohner zahlt der Kanton Waadt an Prämienverbilligung etwa 800 Franken, im Kanton Zürich sind es etwa 400 Franken, also doppelt so viel wie im Kanton Zürich. Das hängt einerseits daran, dass eben der Kanton Waadt grosszügiger ist, wie er, sagen wir, die Last für die weniger reichen Haushalte tut abfedern. Es liegt aber auch daran, dass Gesundheitsausgaben im Kanton Waadt überdurchschnittlich hoch sind, wie allgemein in der Romandie.
4: 800 Franken Prämienverbilligung pro Kopf. Ich frage Sie offen, ist das verantwortbar?
5: Es ist auch eine politische Frage. Es ist eine Frage, wie viel Umverteilung will man, wie stark will man die unteren Einkommen stützen auf Kosten der höheren Einkommen. Da gibt es nicht das Richtige oder Falsche. Da kann ich jetzt nicht als Ökonom kommen und sagen, Theorie und Empirie sind, so muss man es machen.
4: Kommen wir nochmal auf die Steuersenkungsinitiativen jetzt zu reden. 12% linear auf Einkommen und Vermögen. Das heisst, es wird nochmal sehr viel weniger Geld in die Kasse fliessen. Nehmen wir mal an, Sie wären Finanzdirektor. Herr Brühlhardt, was würden Sie jetzt machen?
5: Ja, ich würde zuerst mal schlecht schlafen. Am nächsten Morgen würde ich alle meine Fachexperten in meinem Departement zusammentrommeln und sagen, so, jetzt bringen wir mal Vorschläge, wie können wir das Problem angehen. Es braucht Fachkompetenz, aber dann braucht es auch politische Sozialkompetenz für so eine Klippe zum Schiffen. Man muss sich eben auch vielleicht sich an alte Waadtländer-Tradition besinnen und eben probieren, Kompromisse zu schmieden über Partie- und Blockgrenzen raus. Weil kurzfristig kann man vielleicht sich ein bisschen durchhangeln, schuldenbremskonform, mit dem, dass man noch ein bisschen mehr die Reserven anzapft. Kanton Waadt hat noch ein bisschen Geld auf der Seite, wo man noch so ein bisschen davon zehren kann. Man kann bei der Personalpolitik Anpassungen machen, vielleicht gewisse Subventionen noch ein bisschen streichen, aber mittelfristig braucht es dann schon einschneidendere Massnahmen.
4: Aber wenn doch ein Kanton so viel sparen muss, muss man eben nicht dort sparen, wo viele Personalkosten entstehen. Also bei Schulen, bei der Uni, im Gesundheitswesen, Spitäler, Alters- und Pflegeheim und vielleicht auch Investitionsvorhaben aufschieben oder beispielsweise beim ÖV sparen.
5: Ja, das sind also so kurzfristige Möglichkeiten, die zum Teil schon ausgeschöpft sind. In den letzten beiden Jahren hat eben der Regierungsrat schon müssen Sparpakete schnüren. Die sind ein bisschen in die Richtung gegangen. Ich glaube, früher oder später, jetzt erst recht nachdem, dass die Initiative angenommen ist, muss man schon nochmal an die Sozialausgaben her. Da ist natürlich auch viel von diesen Ausgaben sind so ein bisschen nach dem Gießkannenprinzip. Also jetzt gerade zum Beispiel Familienzulagen, Ausbildungszulagen, das sind einfach fixe beträgt, da bekommt der Armhaushalt genauso viel Zuschuss wie der Professorenhaushalt. Und ja, das kommt einfach ging teurer. Und mittelfristig, glaube ich, führt kein Weg dran vorbei, doch auch in diesen Sozialausgaben nochmal vielleicht Kürzungen vorzunehmen. Es ist einfach politisch sehr schwierig, weil das braucht Gesetzesänderungen und das treibt die Leute auf Barrikaden. Aber ich glaube, es führt kein Weg dran vorbei, früher oder später.
4: Marius Brühlhardt, Sie sind Professor an der Uni Lausanne. Sie sind letztes Jahr schon betroffen gewesen von Sparmassnahmen. Der Kanton hat Gelder entzogen der Uni. Was haben Sie da davon mitbekommen?
5: Ja, mir tatsächlich das konkret schon am eigenen Leib quasi erfahren. Also was ich gemerkt habe bei uns in der Wirtschaftsfakultät, ist, dass wir einen Anstellungsstopp gegeben haben. Also Kollegen, die weg waren, die pensioniert waren, haben wir einfach Lehrstühne neu besetzen können. Gleichzeitig steigen die Studentenzahlen ziemlich markant im Moment. Das heisst einfach, dass das Betreuungsverhältnis gelitten hat bei uns. Zudem ist uns auch das Budget für Lehrbeauftragte gekürzt gekommen. Das heisst, wir haben jetzt weniger Leute aus der Praxis zu uns nehmen, die punktuell Lehrveranstaltungen bestreiten können. Das ist gerade für eine Wirtschaftsfakultät natürlich nicht gesund. Für uns ist Praxisbezug sehr als hohes Gut. Und genau, dass sie die zwei Punkte, wo man wirklich selber gemerkt hat, dass das Geld ein bisschen knapp ist beim Staat.
4: Es geht jetzt auch ein bisschen Angst um im Kanton Watt, dass es zu Massenentlassungen kommt, dass es zu einem Massenabbau wird kommen, dass sehr viele Leute werden ihre Jobs verlieren jetzt beim Staat. Halten Sie das für ein realistisches Szenario?
5: Nein, Massenentlassungen, glaube ich, da gibt es keinen Anlass, dass man das muss befürchten. Es würde eher so ein bisschen schleichend sein. Einfach bremsen bei Neuanstellungen, ein bisschen mehr probieren, die Leute dazu zu motivieren, vielleicht schon ein bisschen früher in Rente zu gehen. Das Lohnwachstum würde wahrscheinlich auch nicht ganz Schritt halten mit der Teuerung. Es sind eher so breit verteilte Massnahmen, aber sehr gross angelegte Entlassungswelle, das glaube ich, ist nicht realistisch.
4: Also Sie würden jetzt da eher beruhigen als beunruhigt sein?
5: Nein, die Frage ist, tut man einen grossen Schmerz auf wenige Köpfe verteilen mit Massenentlassung oder tut man einen kleineren Schmerz auf mehr Personen verteilen mit eben diesen allgemeinen personalpolitischen Massnahmen? Für Politik ist es meistens einfacher, in homöopathischen Dosen den Schmerz zu verteilen als gezielt auf eine Gruppe von Leuten.
4: Herr Brühlhardt, ich danke herzlich für das Tagesgespräch.
5: Gern geschehen, merci euch.
2: Das Tagesgespräch vom Dienstag war das, moderiert von Westschweiz-Korrespondent Philipp Reichen.
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0: Die Nachrichten von SRF um 10.30 Uhr mit Marco Koller. Gut 4 Monate vor Beginn der Ski-WM in Crans-Montana ist der Präsident des Organisationskomitees, Claude Alain Schmidhalter, vorläufig seines Amtes enthoben worden. Das Gleiche gilt für seinen Posten als Vizepräsident des Schweizer Skiverbands Swiss Ski. Das teilt der Verband mit. Grund ist, dass die Staatsanwaltschaft des Kantons Wallis Schmidhalter angeklagt hat. Das Strafverfahren betreffe Schmidhalters unternehmerische Tätigkeit und stehe in keinem Zusammenhang mit seinen Ämtern bei Swiss Ski oder im Organisationskomitee der Ski-WM. Die temporäre Maßnahme gelte bis zu einem Gerichtsurteil. Claude Alain Schmidhalter weist die Vorwürfe zurück. Es gilt die Unschuldsvermutung. Dann 2 Kurzmeldungen aus der Schweiz. Ein Haus oder eine Wohnung zu kaufen ist in den vergangenen 3 Monaten erneut teurer geworden. Die Preise von Einfamilienhäusern legten von Juli bis September um 0,7% zu, jene von Eigentumswohnungen um 0,8%. Das zeigt der entsprechende Preisindex des Immobilienberatungsunternehmens Yazi. Und die Campingplätze in der Schweiz erleben ein gutes Jahr. TCS Camping mit seinen über 25 Campingplätzen steuert nach eigenen Angaben auf ein Rekordjahr zu, mit mehr als 1 Million Übernachtungen. Ende September seien die Zahlen höher gewesen als im bisherigen Rekordjahr 2021. Grund dafür sei das außerordentlich gute Wetter. Heute ist es genau 3 Jahre her seit dem Terrorangriff der islamistischen Hamas auf Israel. Das Land gedenkt heute darum, der Opfer des Angriffs. Der israelische Präsident Yitzhak Herzog entzündete um 6.29 Uhr Ortszeit eine Kerze zur Erinnerung an die Opfer, genau um jene Zeit, als der Angriff begann. Fast 1200 Menschen wurden damals getötet. Auch auf dem Gelände des Nova Musikfestivals versammelten sich Trauernde. An diesem Festival wurden über 350 Personen getötet. Am Abend findet in Tel Aviv eine zentrale Gedenkfeier statt. Rund 50.000 Teilnehmende werden erwartet. Dann die Börsendaten von SIX. Der Swiss Market Index liegt im Moment bei 13.833 Punkten. Das ist ein Plus von 0,4%. Der Euro wird zu 93,24 Rappen gehandelt und der Dollar zu 83,31 Rappen. Das Wetter, zunächst ist es noch freundlich, tagsüber ziehen aus Südwesten dann dichte Wolken auf und stellenweise regnet es. Die Temperatur erreicht etwa 21 Grad, mit Föhn gibt es heute bis 24 Grad. Das waren Nachrichten von Radio SRF, verantwortlich Tobias Meyer.
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2: Eine Recherche zeigt, Russland soll von Südkorea Treibstoff erhalten haben, trotz westlicher Sanktionen. Südkorea stecke in einem Dilemma, meint dazu der Experte.
3: Man will eigentlich beide Seiten haben, aber wenn man sich entscheiden müsste, dann glaube ich, wird Russland als wichtiger erachtet.
2: Deutschland und Frankreich wollen die EU besser vor unfairen Handelspraktiken schützen. Das halten Kanzler Merz und Präsident Macron in einem Brief fest. Wen sie im Visier haben, ist klar.
4: Die Maßnahmen sind offensichtlich gegen China gerichtet, auch wenn das im Brief nicht so steht,
2: sagt unser Wirtschaftsredaktor. In Deutschland schreibt die AfD erneut Geschichte. In Sachsen-Anhalt wird einer ihrer Politiker zum Parlamentspräsidenten gewählt. 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Das ist der Podcast mit ausgewählten Gesprächen aus dem Programm von SRF 4 News. Ich bin Vera Deragisch. Südkorea soll Russland mit Treibstoff beliefert und damit westliche Sanktionen umgangen haben. Das zeigt eine Recherche der britischen Zeitung The Guardian. 176.000 Tonnen Treibstoff, vor allem Diesel, sollen aus südkoreanischen Häfen nach Russland gelangt sein. Warum macht Südkorea das? Katrin Hiss hat nachgefragt beim freien Journalisten Fabian Kretschmer, normalerweise in Seoul, derzeit in Deutschland.
3: Südkorea geht ein Balanceakt, also schon immer. Ja, man will vom Westen als Partner wahrgenommen werden, aber gleichzeitig möchte man auch Russland nicht vergraulen. Und es ist ein wirklich offenes Geheimnis, wenn man mit Vertretern südkoreanischer Firmen spricht, dann wollen die lieber früher als später auch wieder zurück auf den russischen Markt. Ja, also das ist so die Grundhaltung. Und vor kurzem hat die südkoreanische Regierung, der Präsident, der hat einen ziemlich russlandfreundlichen Abgeordneten zum Sonderberater ernannt. Also diese Zeichen kann man am Horizont erkennen. Und dass jetzt Diesel über Südkorea nach Russland geschifft wurde, das passt dann ins Bild. Also ich glaube, wenn man das auf einen Grund herunterbricht, dann gibt es die Annahme in Südkorea, dass Russland vom strategischen Interesse langfristig wahrscheinlich wichtiger ist als die Ukraine und dass man deswegen ja ziemlich opportunistisch Russland und Ukraine, also man will eigentlich beide Seiten haben, aber wenn man sich entscheiden müsste, dann glaube ich, wird Russland als wichtiger erachtet.
5: Seit etwas mehr als einem Jahr hat Südkorea einen neuen Präsidenten. Ist der denn auch diesen Richtungswechsel gegangen, was jetzt eben die südkoreanische Außenpolitik angeht?
3: Ja, das ist eine spannende Frage, weil es gibt ideologische Unterschiede in Südkorea. Das traditionell das rechte Lager, die Konservativen, die sind sehr proamerikanisch und eher China-kritisch. Und das linke Lager, aus dem der jetzige Präsident kommt, die gelten als eher ein bisschen USA-kritischer und freundlicher gegenüber Russland und China. Aber in der Praxis macht es meistens kaum Unterschiede. Ja, da geht es eher um Geschäftsinteressen oder auch teilweise um Opportunismus. Und von daher sind die Unterschiede meistens gar nicht so stark. Und auch bei Lee Jae-myung, beim jetzigen Präsidenten, der hat eigentlich für keinen Bruch in der Außenpolitik zunächst gesorgt. Ja, der hat im Grunde auf jeder Hochzeit tanzen wollen, der hat die Beziehung zu Japan verbessern wollen, die Beziehung zu China relativ gut gehalten, der hat Donald Trump gesagt, was der hören wollte, der wollte auch eine Annäherung zu Europa und gleichzeitig wollte er auch Russland nicht antagonisieren. Also es war quasi so ganz ein gemischtes Bild, wo man am Ende gar nicht wusste, wo der wirklich steht. Aber jetzt, wo man sieht, dass die Annäherung zu Russland langsam passiert, sagen zumindest Kritiker, dass man das Weltbild von Lee Jae-myung, vom Präsidenten, jetzt so richtig erst sieht, also den wahren Kern. Und wenn man ins Archiv schaut, dann kann man das auch erkennen, dass er sich sehr kritisch gegenüber Zelensky zum Beispiel geäußert hat, als er noch nicht Präsident war. Und auch ein großes Verständnis für, sagen wir mal, die russische Position für den Ausbruch des Ukraine-Kriegs hatte. Also der meinte zum Beispiel, dass die Ukraine wollte unbedingt zur NATO und dann musste Russland handeln, jetzt überspitzt gesagt. So welche Äußerungen kamen vom Präsidenten, davon hat er sich dann später distanziert. Aber ja, ich glaube schon, dass sein wahres Weltbild durchaus nicht so westlich ist, wie zum Beispiel die EU gehofft hatte.
5: Sie haben es jetzt schon ein wenig angesprochen. Ich möchte trotzdem noch ganz konkret nachfragen. Wie steht Südkorea zur Ukraine?
3: Man hat viele Sanktionen, nicht alle, aber viele Sanktionen mitgetragen. Man hat auch die Ukraine rhetorisch unterstützt. Man hat auch Gelder zugesagt, meist in Form von Krediten. Aber zumindest gab es diese Unterstützung. Allerdings im Vergleich jetzt zu Japan hat Südkorea immer deutlich weniger gemacht zur Unterstützung der Ukraine. Und was jetzt hinzukommt, ist, dass die Beziehung zwischen Südkorea und der Ukraine total am Eskalieren sind wegen eines Streits. Da geht es um zwei nordkoreanische Soldaten, die auf der Seite Russlands gekämpft haben, dann als Kriegsgefangene in der Ukraine gelandet sind und jetzt rücküberführt worden sind. Und Südkorea wollte diesen Deal geheim halten. Die wollten das nicht an die große Glocke hängen, vor allem, weil sie Nordkorea nicht verärgern wollten. Allerdings hat die Ukraine, Zelensky hat das öffentlich gemacht, diese Überstellung von diesen zwei nordkoreanischen Soldaten. Und da ist der Präsident von Südkorea ja ziemlich auch persönlich wütend geworden. Der hat der Ukraine beschuldigt, dass sie Spannung erzeugen wollen in Korea, dass sie ja auch gelogen haben und so weiter, dass sie sich jetzt entschuldigen müssen. Die Ukraine hat sich dann auch entschuldigt und das hat Südkorea dann nicht gereicht. Und jetzt droht man aus dem Lager der Regierung sogar, dass man der Ukraine die Gelder kürzen soll, dass man vielleicht sogar den Botschafter abziehen will. Das ist also wirklich eine ziemliche Eskalation und das kann man zumindest so lesen, als ob Südkorea vielleicht ja einen Schritt in Richtung Russland vorbereitet und quasi diesen Streitfall auch so als ja, Anlass dafür nimmt.
5: Südkorea scheint also zu versuchen, es allen recht zu machen. Es sucht die Nähe zu Russland, will aber auch den Westen nicht zu stark verärgern. War das schon immer die außenpolitische Strategie des Landes?
3: Ich würde sagen, das kann man so sagen. Es gibt ein altes historisches Sprichwort in Südkorea, das sagt, dass man sich selber so als kleine Garnele umgeben von riesigen Walen sieht. Und was meint das? Ja, man hat Russland direkt in der Nachbarschaft, man hat China in der Nachbarschaft, man hat natürlich auch die USA, die strategische Interessen haben im Indopazifik, und man hat sich immer sehr klein gefühlt. Und das hat dazu geführt, dass man sehr flexibel ist, pragmatisch, dass man sich so zwischen den Fronten entlang durchwursteln will. Und ja, das war im Grunde eine Strategie. Man darf sich nicht nur auf

0: Emmanuel Macron. In einem Brief schlagen sie weitreichende Eingriffe vor. Dominik Rolli hat Wirtschaftsredaktor Damian Rast gefragt, was Macron und Merz konkret fordern.
1: Vereinfacht gesagt, Emmanuel Macron und Friedrich Merz fordern, dass sich die EU wirtschaftlich stärker vor China schützt. Konkret fordern sie einerseits, dass die EU ihre bestehenden Instrumente stärker nutzt und andererseits, dass die EU ihren Werkzeugkasten erweitert und neue Instrumente schafft, um gegen Handelspraktiken vorzugehen, die in den Augen der EU unfair sind. Dabei gehen die beiden Staatsmänner recht weit. So fordern sie zum Beispiel, dass die EU-Kommission künftig schnell und einfach die Industrien anderer Staaten aus dem europäischen Binnenmarkt ausschließen kann, wenn diese versuchen, den fairen Wettbewerb zu untergraben. Und so ein Ausschluss soll, so wie ich den Brief verstehe, ohne lange Verfahren möglich sein. Die Forderungen sind recht vage formuliert. Die Maßnahmen sind offensichtlich gegen China gerichtet, auch wenn das im Brief nicht so steht.
2: Und warum kommt dieser Brief genau jetzt? Also was ist da der Anlass?
1: Ich denke, das hat verhandlungstaktische Gründe. Diese Woche trifft EU-Handelskommissar Maroš Šefčovič in Peking den chinesischen Handelsminister, um mit ihm über eben diese Spannungen beim Handel zwischen der EU und China zu sprechen. Das Ziel ist klar, die EU will, dass der Handel zwischen den beiden Märkten ausgeglichener wird. Aktuell exportiert China viel mehr Waren in die EU als die EU nach China. Und dieser Handelsüberschuss, der ist eben den Europäern ein Dorn im Auge. Und das soll sich ändern, entweder indem die Exporte Chinas in die EU abnehmen oder die Exporte der EU nach China zunehmen. Und ich denke, der Brief von Macron und Merz, der dürfte auch Teil dieser Verhandlungstaktik der EU sein. Es geht darum, Druck gegenüber China aufzubauen und dieses eben in diesen Gesprächen zu Konzessionen zu bringen. Es ist nicht nur so, dass es quasi diesen Vorschlag gibt, sondern es gibt auch eine Drohkulisse. Nächste Woche findet in Brüssel ein Gipfeltreffen der Staats- und Regierungschefs der EU statt und dort könnte dann Handfestes gegen China beschlossen werden.
2: Und wie könnte China dann auf eine härtere Gangart der EU reagieren?
1: Also China hat die Forderungen von Deutschland und Frankreich kritisiert. Ein Sprecher des Handelsministeriums sagte, mit Protektionismus könne man die Wettbewerbsfähigkeit nicht steigern. Deutschland und Frankreich sollten an Offenheit und freiem Handel festhalten und sie sollten die Regeln der Welthandelsorganisation WTO einhalten. Das heißt, China signalisiert schon jetzt Widerstand und, das ist auch interessant, inszeniert sich einmal mehr als Anhängerin des Multilateralismus und der bestehenden internationalen Ordnung. Und daran zeigt sich eben auch, China profitiert stark vom aktuellen System. Es ist natürlich auf Exporte angewiesen. Die USA, die haben die Zügel gegenüber China schon angezogen und die EU will das jetzt unter Umständen auch tun und das ist für China eine Bedrohung. Gleichzeitig geht aus dieser Äußerung von China auch hervor, die EU hat wahrscheinlich schon Druckmittel, eben weil China auch auf den europäischen Markt angewiesen ist.
2: Das könnte man aber auch aus Konsumentensicht argumentieren. Es ist ja eigentlich noch praktisch, dass uns China beispielsweise mit günstigen E-Autos versorgt. Wieso sind denn die billigen chinesischen Produkte ein Problem?
1: Ja, das stimmt, was Sie sagen. Also die Konsumenten, die profitieren natürlich von günstigen Produkten aus China und auch viele Firmen, die günstige Vorprodukte aus China beziehen können. Das ist natürlich ein großer Vorteil. Und was man auch nicht vergessen darf, China hat auch viel, ich sage jetzt mal in Anführungs- und Schlusszeichen, Drecksarbeit übernommen in den letzten Jahren und Jahrzehnten. Zum Beispiel die Förderung von seltenen Erden ist ja vor allem vorwiegend in der Hand von China. Und das ist eine schmutzige Angelegenheit, die auch Umweltschäden verursachen kann. Und das wollte im Westen auch einfach niemand mehr machen. Also insofern hat man natürlich sehr stark auch von China profitiert. Das Problem ist aber, dass die chinesische Industrie zunehmend die europäische in Gefahr bringt. Es droht eine weitere Deindustrialisierung in Europa und das bringt natürlich wirtschaftliche Probleme, also Stichwort Arbeitsplätze. Wir sehen das zum Beispiel jetzt konkret an der deutschen Autoindustrie sehr eindrücklich in den letzten Monaten, wo Zehntausende Stellen verloren gehen könnten. Und das ist natürlich etwas, was für die Betroffenen hart ist, aber was natürlich auch politisch gut instrumentalisiert werden kann, auch von Rechtspopulisten. Wir sehen das in den USA und in Deutschland. Und da ist natürlich die Politik, sieht sich da gefordert, etwas dagegen zu tun. Vor allem aber, und ich glaube, das hat sich in den letzten Jahren gezeigt, durch den Ukraine-Krieg, durch die Corona-Pandemie auch, hat eben das vor Augen geführt, dass eben diese wirtschaftliche Abhängigkeit von China, die kann wirklich zu einem Sicherheitsproblem werden. Also es geht nicht nur um Überlegungen der ökonomischen Effizienz, sondern eben auch um Sicherheit. Und Diese Erkenntnis hat wohl auch zum Gesinnungswandel in Deutschland und bei Merz geführt. In den letzten Jahren war es ja vor allem Frankreich, das auf strategische und wirtschaftliche Autonomie Europas pochte. Deutschland war eher zurückhaltend, auch weil es eben selber sehr stark auf Exporte angewiesen ist. Deutschland ist so eine Art China Europas und auf offene Märkte. Und deshalb hat sich Deutschland immer eigentlich für freien Handel eingesetzt. Auch aus Angst, die anderen Staaten könnten quasi mit Beschränkungen

0: Beschränkungen reagieren, eben zum Beispiel China, und dann deutsche Produkte nicht mehr in China zulassen. Aber das scheint sich jetzt wirklich zu ändern und Deutschland und Frankreich scheinen hier wirklich zusammen voranzugehen und jetzt eben wirklich die EU mehr abschotten zu wollen gegenüber China.
1: Informationen von SRF Wirtschaftsredaktor Damian Rast. Es ist ein historisches Ereignis für die Bundesrepublik Deutschland. Erstmals in ihrer Geschichte stellt die AfD einen Parlamentspräsidenten. Tobias Rausch ist gestern in Sachsen-Anhalt zum Landtagspräsidenten gewählt worden. Das ist auf dem Papier das höchste Amt, das man in einem Bundesland ausüben kann. Stefan Reinhardt berichtet für SRF regelmäßig aus Deutschland. Ich habe ihn gefragt, wie war die Stimmung bei dieser Wahl?
2: Ja, man hat natürlich die Anspannung gespürt. Alle haben gemerkt, heute wird etwas Wichtiges entschieden. Es ist ja das erste Mal, dass ein AfD-Vertreter ein Landtagspräsident ist. Man muss dazu wissen, in Sachsen-Anhalt wird die AfD vom Verfassungsschutz als gesichert rechtsextrem eingestuft. Ergo war es natürlich allen bewusst, es ist nicht nur für Sachsen-Anhalt eine Zäsur, sondern es ist es auch für die ganze Bundesrepublik. Es verändert sich etwas in Deutschland. Und jeder, der da im Saal saß und seine Stimme abgeben konnte, der wusste, dass heute Historisches geschieht.
1: Der neue Tobias Rausch, wie hat er sich nach der Wahl gegeben?
2: Sehr staatsmännisch. Diese Rede, die er gehalten hat nach seiner Wahl, die hätte eigentlich jeder deutsche Landtagspräsident halten können. Es ist erkennbar, die Strategie der AfD in Sachsen-Anhalt. Ich habe den Wahlkampf eng begleitet mit dem Spitzenkandidaten Ulrich Siegmund. Man versucht eben freundlich zu sein, man versucht beschwichtigend zu sein. Was dahinter steckt, ist etwas anderes, sagen viele, sagt auch der Verfassungsschutz, aber gegen außen ist man eben freundlich, weil man nicht in dieses Fahrwasser kommen will, wie zum Beispiel in Thüringen, Herr Höcke, oder auch im Bundestag sieht man das oft, die Parteichefin Alice Weidel ist extrem aggressiv, tritt aggressiv auf, und genau dieses Verhalten will man anders machen in Sachsen-Anhalt, und das hat der neue Parlamentspräsident auch erfüllt oder quasi diese Aufgabe im Sinne der AfD erfüllt und gab sich eben sehr konziliant.
1: Jetzt kann man ja den Landtagspräsidenten mit unseren Präsidentinnen, Präsidenten der Kantonsparlamente vergleichen. Das heißt, sie haben eine überparteiliche, vermittelnde Aufgabe. Die Partei steht nicht im Vordergrund. Die Zugehörigkeit ist der AfD, dieser Auftritt zuzutrauen.
2: Das wird sich zeigen. Eben, es kommt darauf an, ob diese Strategie, sich eben quasi als normal zu geben, als eine ganz normale Partei, das ist ja der sehnlichste Wunsch der AfD, dass man eben nicht sagt, das sind die Rechtsextremen, sondern man sagt, ah, das ist ja vielleicht gar nicht so schlimm, was da läuft und so. Und wenn er das durchhält, dann könnte das ein wichtiger Schritt für die ganze Partei in Richtung Normalisierung sein. Allerdings sind auch Zweifel angebracht. Der neue Präsident bleibt gleichzeitig der Generalsekretär der Partei in Sachsen-Anhalt, und ein Generalsekretär ist ja der Scharfmacher, und er kann ja nicht im Parlament konziliant auftreten und nachher 10 Minuten später das Gegenteil, wäre ja ein Glaubwürdigkeitsproblem. Also hier ist es aus Sicht der AfD eine wichtige Entscheidung jetzt, wie man auftritt, ob man eben Ordnungsrufe verteilt, ob man die eigenen Leute dann eben reden lässt oder ob man fair ist gegenüber allen, das wird sich zeigen.
1: Tobias Rausch hat 48 Stimmen erhalten, jene der AfD und des BSW. Das heißt, mindestens 4 Stimmen hat er aus einer oder mehreren anderen Fraktionen geholt. Wer könnte das sein?
2: Das ist die große Frage. Es ist eine geheime Wahl, aber man vermutet, dass es Leute der CDU waren, und das wäre dann der definitive Meltdown, die Kernschmelze dieser CDU, zumindest in Sachsen-Anhalt. Es zeigt auch der ehemalige oder der abgewählte Ministerpräsident Sven Schulze, der jetzt sich selber zum Fraktionschef quasi gemacht hat, hat gesagt, wir enthalten uns. Da sind ihm seine Leute nicht gefolgt. Das zeigt, Schulze hat seine CDU nicht mehr im Griff. Dort herrscht Wild West, jeder macht, was er will. Und das ist für die CDU auch in Berlin von Kanzler Merz natürlich eine sehr schlechte Nachricht, wenn in Sachsen-Anhalt plötzlich CDU-Leute, so vermutet man es, man kann es, wird es nie beweisen können, einen AfD-Landtagspräsidenten gewählt haben. Das ist schon etwas Neues, ein Einreißen der Brandmauer, eine grundsätzlich völlige Veränderung der politischen Landschaft in Deutschland.
1: Jetzt ist ja der Landtagspräsident in Sachsen-Anhalt bestimmt. Das aber war für die AfD erst der Anfang. Entscheidender ist da für sie die Wahl zum Ministerpräsidenten im Dezember. Wie ist die AfD da aufgestellt?
2: Man will mit Ulrich Siegmund antreten. Es ist klar, die AfD hat die Wahl gewonnen in Sachsen-Anhalt. Und jetzt hat Siegmund den Anspruch, Ministerpräsident zu werden für die AfD. Es wäre das erste Mal, dass die AfD einen Ministerpräsidenten stellt. Und natürlich war diese Wahl heute ein Testlauf. Und die AfD, so kann ich es mir vorstellen, die jubelt, weil sie eben gesehen hat, es ist nicht nur das Bündnis Sarah Wagenknecht, das einem AfD-Ministerpräsidenten ins Amt helfen könnte, sondern es sind eben auch abtrünnige CDU-Leute, die aus welchen Gründen auch immer für einen AfD-Ministerpräsidenten stimmen könnten. Und wenn das tatsächlich so kommt, dann wäre das nochmal eine Verschärfung, dann hätte das massive Auswirkungen auf die Glaubwürdigkeit der CDU, nicht nur in Sachsen-Anhalt, sondern eben auch in Berlin für Kanzler Merz. Die CDU wäre als CDU fast tot, hätte ihre Prinzipien preisgegeben. Wir werden es wissen, Mitte Dezember will sich Siegmund in Magdeburg zum Ministerpräsidenten wählen lassen.
1: Soweit Stefan Reinhardt, er leitet die SRF Auslandredaktion. Litauen öffnet den Weg für Atomwaffen. Das Parlament will das Atomwaffenverbot aufheben. Es hat sich für eine entsprechende Verfassungsänderung ausgesprochen. Litauen will sich damit vor der wachsenden Bedrohung durch Russland schützen. Das Atomwaffenverbot aufheben. Was heißt das konkret? Das habe ich unseren diplomatischen Korrespondenten Fredrik Steiger gefragt.
3: Nun, es geht natürlich nicht darum, dass Litauen eigene Atomwaffen will. Es entwickelt auch keine, sondern es geht um amerikanische Atomwaffen, die auf litauischem Territorium stationiert werden könnten. Schon jetzt gibt es ja taktische Atomwaffen der USA in verschiedenen Ländern in Europa, in Ländern, die selber anders als Großbritannien und Frankreich keine Atommächte sind. Also solche taktischen Atomwaffen, also solche mit kürzerer Reichweite, sind in Deutschland, Belgien, den Niederlanden, Italien und der Türkei stationiert. Das ist ein Stück der sogenannten nuklearen Teilhabe der NATO. Die Entscheidungen, ob diese Waffen eingesetzt würden, die treffen allerdings die Vereinigten Staaten. Und nun könnte, wenn die Verfassungsänderung in Litauen die zweite Lesung übersteht, und das dürfte sie höchstwahrscheinlich, dürfte diese Möglichkeit auch in Litauen bestehen.
1: Litauen war bis 1990 Teil der Sowjetunion. 1992 hat der baltische Staat dann das Atomwaffenverbot verabschiedet. Was waren damals die Überlegungen?
3: Es gab damals das Ende des Kalten Krieges. Es war im Grunde genommen eine andere Welt als heute damals. Es gab die Annäherung zwischen Ost und West. Es gab die friedliche Auflösung der Sowjetunion. Es gab Abrüstungsverhandlungen damals zwischen den USA und der damaligen Sowjetunion im konventionellen Bereich, auch im nuklearen Bereich. Und die Erwartung in ganz vielen Ländern in Europa war damals einfach, wir brauchen ganz gewiss in dieser neuen Welt, in dieser besseren Welt, wie man hoffte, keine Atomwaffen auf eigenem Boden. Damals haben ja sogar die Ukraine und Kasachstan, wo sowjetische Atomwaffen stationiert waren, diese abgegeben an das neue Russland später. Wobei man sich heute in der Ukraine wohl fragen dürfte, ob das eine gute Idee war.
1: Inzwischen hat in Litauen ein Sinneswandel stattgefunden. Russland sieht man als große Bedrohung. Warum will Litauen da nun auf Atomwaffen setzen?
3: Ich denke, der litauische Verteidigungsminister Robertas Kaunas hat das ganz gut zusammengefasst. Er hat gesagt, ohne den russischen Überfall auf die Ukraine gäbe es diese ganze Diskussion überhaupt nicht. Und der litauische Präsident Gitanas Nauseda betont, es gäbe zwar keine unmittelbaren Pläne, auf litauischem Boden tatsächlich Atomwaffen zu stationieren, aber man möchte sich diese Möglichkeit zumindest erhalten, um handlungsfähig zu sein, je nach akuter Bedrohungslage. Und deswegen haben die Litauer, auch andere Staaten, ja auch das Landminen- und Streubombenverbot gekündigt. Das heißt, in allen Bereichen möchte man maximal handlungsfähig sein, und zwar einfach aus dem Grund, weil gerade die baltischen Staaten sehr exponiert sind. Russland könnte dieses Land binnen Stunden überrollen, und das erzeugt natürlich in der litauischen Bevölkerung große Angst.
1: Bei dieser Verfassungsänderung, die das Parlament nun in einer ersten Runde beschlossen hat, geht es auch darum, dass Litauen die USA stärker präsent haben will. Machen die USA da mit?
3: Das wird man sehen müssen. So sicher ist das nämlich gar nicht. Es ist klar, dass Litauen ein großes Interesse hat, dass die Beistandsgarantie des NATO-Bündnisses gilt, dass also auch im Fall eines Überfalls die Amerikaner zu Hilfe eilen würden, dass auch der nukleare Schutzschirm der USA über das Land aufgespannt bleibt und nicht zusammengeklappt wird. Und deshalb hat Litauen ein Interesse, möglichst viel US-Präsenz, Soldaten, Waffen im Land selber zu haben. In der Überlegung, wenn US-Soldaten, US-Truppen im Land sind, dann werden die USA eher bereit sein, im Notfall das Land auch zu verteidigen. Die Signale aus Washington jedoch, die sind sehr unklar. US-Präsident Donald Trump hat wiederholt Zweifel gesät, ob man im Fall eines begrenzten russischen Überfalls auf das Baltikum überhaupt die sozusagen die NATO-Bündnispflicht honorieren würde. Und auch jetzt, angesichts dieser neuen Entwicklung, Atomwaffen zu stationieren, gibt es noch keine Antwort auf die USA, ob die das überhaupt erwägen.
1: Sie haben es gesagt, Fredrik Steiger, es gibt keine unmittelbaren Pläne für die Stationierung von US-Atomwaffen in Litauen. Könnte es denn überhaupt dazu kommen?
3: Ganz kurzfristig wohl nicht. Das wären dann doch eher mittelfristige Pläne. Man rechnet damit, wenn es überhaupt dazu kommt, dass es Jahre dauern würde. Übrigens gibt es auch aus Polen Interesse, amerikanische Atomwaffen auf dem eigenen Territorium zu haben. Aber auch da gibt es noch keine Antwort, keine positive Antwort der USA, das tatsächlich umzusetzen. Wer aber bereits sehr deutlich reagiert hat, ist Russland. Also da wird gesagt, wenn nun solche Überlegungen angestellt werden in Litauen, auch in anderen Ländern, dann rückt der Feind, dann rückt die NATO, dann rücken nicht zuletzt die USA immer näher. Dabei blenden die Russen natürlich aus, dass sie selber jetzt schon in unmittelbarer Nähe zu NATO-Ländern, etwa ganz hoch im Norden an der finnischen und norwegischen Grenze, auf der Kola-Halbinsel und vermutlich auch in Kaliningrad, also bei Polen und Litauen, eigene Atomwaffen stationiert haben.
1: Das Gespräch mit Fredrik Steiger. Er ist diplomatischer Korrespondent bei SRF. Und das war's mit 4x4 für heute. Wir haben den Podcast am Mittwochvormittag aufgezeichnet. Mein Name, Vera Deragisch.

0: Die Nachrichten von SRF um 11 mit Ronja Bollinger. Gut vier Monate vor Beginn der Ski-WM in Grand-Montana ist der Präsident des Organisationskomitees, Claude-Alain Schmidhalter, vorläufig seines Amtes enthoben worden. Das Gleiche gilt für seinen Posten als Vizepräsident des Schweizer Skiverbandes Swiss-Ski. Das teilt der Verband mit. Grund ist, dass die Staatsanwaltschaft des Kantons Wallis Schmidhalter angeklagt hat. Das Strafverfahren betreffe Schmidhalters unternehmerische Tätigkeit und stehe in keinem Zusammenhang mit seinen Ämtern bei Swiss Ski oder im Organisationskomitee der Ski-WM. Die temporäre Maßnahme gelte bis zu einem Gerichtsurteil. Claude-Alain Schmidhalter weist die Vorwürfe zurück. Es gilt die Unschuldsvermutung. Zu zwei kurzen Meldungen aus der Schweiz. Ein Haus oder eine Wohnung zu kaufen, ist in den vergangenen drei Monaten erneut teurer geworden. Die Preise von Einfamilienhäusern legten von Juli bis September um 0,7% zu, jene von Eigentumswohnungen um 0,8%. Das zeigt der entsprechende Preisindex des Immobilienberatungsunternehmens Yatzy. Die Campingplätze in der Schweiz erleben ein gutes Jahr. CCS Camping mit seinen über 25 Campingplätzen steuert nach eigenen Angaben auf ein Rekordjahr zu, mit mehr als 1 Million Übernachtungen. Ende September seien die Zahlen höher gewesen als im bisherigen Rekordjahr 2021. Grund dafür sei das außerordentlich gute Wetter. Bei russischen Angriffen in der Nacht auf heute sind in der Ukraine mindestens 11 Menschen getötet und Dutzende weitere verletzt worden. Das schreibt der ukrainische Präsident Volodymyr Zelensky in den sozialen Medien. Es habe Raketenangriffe auf die Hauptstadt Kiew und in 12 weiteren Regionen der Ukraine gegeben. Ziel sei vor allem die Energieinfrastruktur gewesen. Angesichts der schweren Luftangriffe fordert Zelensky erneut mehr Unterstützung für die Luftabwehr der Ukraine. Weiter schreibt Zelensky, die Ukraine habe auf die jüngsten russischen Angriffe reagiert. Unter anderem seien 2 russische Ölanlagen beschossen worden. Heute ist es genau 3 Jahre her seit dem Terrorangriff der islamistischen Hamas auf Israel. Das Land gedenkt heute deshalb den Opfern des Angriffs. Der israelische Präsident Yitzhak Herzog entzündete um 6.29 Uhr Ortszeit eine Kerze zur Erinnerung an die Opfer. Genau um jene Zeit, als der Angriff begann. Fast 1200 Menschen wurden damals getötet. Auch auf dem Gelände des Nova Musikfestivals versammelten sich Trauernde. An diesem Festival wurden über 350 Personen getötet. Am Abend findet in Tel Aviv eine zentrale Gedenkfeier statt. Rund 50.000 Teilnehmende werden erwartet. Das Wetter: im Tagesverlauf ziehen zunehmend Wolken auf und lokal wird es nass. Im Tessin ist es trüb und häufiger nass. Das bei 21 bis 24 Grad. Das waren Nachrichten von Radio SRF, verantwortlich David Burkhardt.
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2: Hier hören Sie nun die aktuelle Ausgabe unseres Podcasts News Plus.
3: Here's everything you need to know about the 7 Cornell University students who are being accused of ganging up on a woman and assaulting her for 7 hours.
4: Wir schauen uns heute den Fall Jane Doe an. Sprechen über die Cornell 7. Der Fall rund um eine mutmaßliche Vergewaltigung an der US-Elite-Uni Cornell. Uns interessiert ein ganz spezifischer Aspekt, die Rolle des Internets. Konkret der Internetpranger.
3: The 7 men involved in this situation are and
4: Seit Tagen lese ich die Namen der Beschuldigten. Sehe ihre Fotos, schaue also in ihre Gesichter. Und das ist ungewohnt, zumindest für uns in der Schweiz. Dieser Internetpranger, ich habe so viele Fragen dazu. Hat es mit dem Gefühl zu tun, dass die Justiz versagt hat und die Leute jetzt selbst für Gerechtigkeit sorgen wollen? Wie gefährlich ist das? Für die mutmaßlichen Täter und das Opfer. Den gehen wir jetzt nach bei News Plus. Ich bin Rina Telli. Sali zusammen. Seit einer Woche wird über den Fall Jane Doe und die Cornell 7 berichtet. Es wird gepostet, geliked, geteilt, weltweit.
5: 48 hours ago, I was casually browsing the internet when I stumbled upon the Cornell 7.
6: I wasn't sure if I even wanted to make this video because so many people have such strong opinions about this, but I'm gonna do it. Let's talk about the Cornell 7.
4: Kurz zusammengefasst geht es um Folgendes. Der Ort des Geschehens ist die private Cornell University im US-Bundesstaat New York. Das ist nicht irgendeine Elite-Uni, sie gilt als eine der Elite-Unis. Im Fokus ist die Studentenverbindung SchiFi. Die haben vor 2 Jahren auf dem Campus im Haus ihrer Verbindung eine Party gefeiert. Das mutmaßliche Opfer war auch dort. Sie haben getrunken. Dann sei sie unter Drogen gesetzt worden, Ketamin, Marihuana, Alkohol. Sie soll nicht mehr ansprechbar gewesen sein und soll von 7 Männern über Stunden vergewaltigt worden sein. Die Studentin, sie war damals 20, soll dann in einem Chat der Gruppe anderen Männern angeboten worden sein. Niemand habe reagiert. Im Gegenteil, einige sollen die Gewalt verherrlicht haben. Was genau passiert ist, das muss die Justiz herausfinden. Und darum spreche ich auch die ganze Zeit im Konjunktiv und sage ständig mutmaßlich. Und trotzdem scheint ausgemacht zu sein, wer die Täter sind. Zumindest ist das Internet voll mit den Fotos und den Namen der 7 Beschuldigten.
7: Bei solchen Fällen in den USA kommt es sofort dazu, dass die Namen, die Gesichter, die Akten rund um die Beschuldigten öffentlich werden. Da haben die USA auch eine ganz andere Kultur als wir in der Schweiz. In der Schweiz wäre das die große, große Ausnahme.
4: Das ist Martin Steiger. Er ist Anwalt. Sein Spezialgebiet ist das Recht im digitalen Raum.
7: Dazu gehört also auch alles, was man online äußert, zum Beispiel über einen Fall in den USA.
4: Martin Steiger sagt also, dass es in den USA eine Art der Justizöffentlichkeit gibt. Für uns ist das so auch ungewohnt, solche Bilder zu sehen. Können Sie erklären, wer jetzt in diesem Fall solche Informationen verbreitet und warum? Also wer macht das und warum?
7: Wir haben einerseits in den USA eine wesentlich größere Justizöffentlichkeit als in der Schweiz. Das heißt, dass ganz viele Informationen über laufende Verfahren, in diesem Fall ein Zivilverfahren, aber auch über die Vorgeschichte, da gab es ja dann eben kein Strafverfahren, auch an dieser Cornell University, das wird viel schneller öffentlich, ist einfacher zugänglich. Auch die Medien werten das dann aus. Und in diesem Fall gibt es natürlich ganz viele Akteure, auch politische Akteure, die dann diese Informationen nutzen und verbreiten. In der Schweiz hingegen würde da grundsätzlich das Amtsgeheimnis gelten für die Behörden, aber es gäbe auch den Persönlichkeitsschutz gegenüber den betroffenen Personen, also gegenüber den Beschuldigten, aber auch gegenüber dem mutmaßlichen Opfer. In der Schweiz würde das also in erster Linie hinter verschlossenen Türen erst einmal stattfinden.
4: Es ist also ein großer Unterschied, was wir als in Anführungszeichen normal betrachten. Wir sind uns in der Schweiz Zurückhaltung gewohnt. In den USA würden persönliche und private Infos easy mal ins Netz gestellt, sagt Martin Steiger.
7: Also wenn man als Touristin oder als Tourist aus der Schweiz in den USA zum Beispiel zu schnell fährt und dann Kontakt mit dem lokalen Sheriff hat, der allenfalls auch fotografiert und gebüßt wird, dann kann es zum Beispiel auch sein, dass man an einem Internetpranger endet. Aber ja, mit diesem Normalfall, eben weitgehende Justizöffentlichkeit, das führt dann in Einzelfällen, die für viel Aufmerksamkeit sorgen, dazu, dass natürlich jede Einzelheit ausgeschlachtet werden kann. Man könnte etwas überspitzt sagen, dass im amerikanischen Rechtssystem ist der Pranger, heute der Online-Pranger, bereits eingebaut.
4: So viel zum Allgemeinen. Kommen wir zurück zum eigentlichen Fall. Wäre es Ihnen denn so ganz konkret aufgefallen?
7: Ja, mir ist dann schon aufgefallen, dass das jetzt ein ganz großes Thema ist. Ganz viele reden mit und da wird dann auch über Einzelheiten diskutiert, weil eben wirklich fast alles öffentlich ist. Also man findet da ein Transkript der Polizei, man findet Einschätzungen. Auch die Behörden äußern sich zum Teil sehr offensiv. Also der ursprünglich wohl zuständige Staatsanwalt hat erklärt, wieso damals kein Strafverfahren eröffnet wurde. Die Gouverneurin des Bundesstaates New York hat sich geäußert, Präsident Trump hat sich eingeschaltet und alle werfen mit Einzelheiten, mit Meinungen um sich. Im Prinzip ist das ein Schnellzug, der immer schneller fährt, weil immer mehr auf diesen Zug aufspringen, aus ganz unterschiedlichen Gründen.
4: Das, was Martin Steiger da gerade gesagt hat, dass damals, vor 2 Jahren, kein Strafverfahren eröffnet worden ist, das scheint mir zentral. Zoomen wir darum dort nochmals näher heran. Es geht um angebliche Versäumnisse von der Justiz, der Uni. Beiden wird einiges vorgeworfen. Zuerst hieß es, die Beschuldigten hätten lediglich einen Aufsatz schreiben müssen. Damit sei die Sache erledigt gewesen für die Uni. Das hat viele wütend gemacht. Ich habe die Tage darum auch Namen und Fotos von Männern gesehen, die diese Uni führen. So im Sinn von, schaut her, das sind die Verantwortlichen, tut etwas. Mittlerweile sieht das Bild etwas anders aus. Zwei der Beschuldigten seien etwa von der Uni verwiesen worden, weiß man mittlerweile. Es soll aber noch mehr Versäumnisse gegeben haben. Die Campuspolizei soll den Fall nicht ernst genommen haben. Wenn sich das alles so zugetragen haben soll, dann ist das der blanke Hohn, haben sich wohl einige gedacht. Haben sie darum die Sache selbst in die Hand genommen?
7: Der Online-Pranger kam sicher auch aus diesem Grund zustande, dass man sagt, okay, da passiert nichts, da passiert das Falsche, da passiert zu wenig, aber natürlich nicht nur. Es gibt ganz unterschiedliche Motive. Das Motiv, das wir jetzt beschrieben haben, ist wie der Aktivismus, der politische, juristische Aktivismus. Aber ganz vieles ist einfach das Generieren von Aufmerksamkeit. Das Generieren von Aufmerksamkeit ist heute ja, die Regel Nummer eins, um online erfolgreich zu sein, bei Instagram, bei TikTok, überhaupt auf Social Media. Das heißt, da springen einfach viele auf diesen fahrenden Zug auf, weil sie davon profitieren können. Es gibt aber natürlich auch andere Motive, eben Aktivismus, Politik in alle Richtungen, allgemeines Interesse. Es wird auch ganz unterschiedlich darüber berichtet. Es gibt ja nicht nur den Online-Pranger.
4: Wie gefährlich ist denn so ein Internet-Pranger?
7: Das ist natürlich äußerst gefährlich, gerade auch für die beschuldigten Personen. Auch in den USA gilt die Unschuldsvermutung. Das heißt, die werden jetzt faktisch schon bestraft, und zwar lebenslang. Also wenn man danach sucht, auch heute mit den KI-Chatbots, auch die Daten fließen die KI-Modelle ein, die stehen eigentlich lebenslang am Online-Pranger. Die kommen da gar nicht mehr raus. Es kommt dann aber auch zu falschen Verdächtigungen. Also anscheinend gab es den Fall, dass eine Zustellung, die erfolgte an einen amerikanischen Soldaten, fälschlicherweise, dann wurde der gleich angegriffen. Da hat jetzt wohl die amerikanische Armee klargestellt, dass er gar nicht beteiligt ist, dass er gar nie in Cornell studiert hat. Also es kommt dann auch wie ja, zu falschen Zielen.
4: Wir haben bis jetzt über die mutmaßlichen Täter gesprochen. Aber dass dieser Fall so im Netz ausgeschlachtet wird, das hat auch Folgen für das mutmaßliche Opfer.
7: Auch das Opfer natürlich gerät ins Visier. Ist ja dann nicht so, dass sich das nur gegen die mutmaßlichen Täter richtet, sondern auch die Person, die die Vorwürfe erhebt, gerät unter die Räder. Das heißt, es gibt dann wie faktisch auch keinen Opferschutz mehr. Und eben, das Internet vergisst nichts. Ja, das stimmt so absolut natürlich nicht. Das Internet vergisst ganz viel, aber eben auch viele Dinge bleiben erhalten, gerade jetzt im KI-Zeitalter, wo man ja heute auch die Suche natürlich nutzt. Wir sprechen ja das altmodisch immer noch gerne von Google und anderen Suchmaschinen, aber heute fließt ja das alles in dieses KI-Weltwissen ein, das dann überall Auswirkungen hat.
4: Sie lügt, sie hat es gewollt und, und. Wenn Betroffene über sexualisierte Gewalt sprechen, müssen sie sich je nachdem auf einiges gefasst machen. Die Studentin ist zu ihrem Schutz in den Gerichtsakten anonymisiert. Statt ihres Namens steht dort Jane Doe. Jane Doe oder Joe Doe, das ist in den USA wie bei uns Herr oder Frau Muster.
8: Lots of people online are suddenly calling themselves Jane Doe.
4: Mittlerweile bezeichnen sich viele im Netz als Jane Doe.
8: And it's on purpose. It's a pushback against doxing, where someone's personal details or identity are put online without their consent.
4: Aus Solidarität.
9: It's part of a viral campaign to stop those trying to uncover the identity of the Jane Doe.
4: Und um die wahre Identität der Frau zu schützen.
9: Who accused members of a Cornell fraternity of gang raping her in October of 2024.
4: Vor Leute, die sie doxen wollen. Also ihre privaten Informationen, Name, Foto und, ins Netz stellen wollen.
10: I would just like to come out here and say that I am Jane Doe.
11: I said no again, and soon he was kissing me, grabbing off my clothes, and everything went dark.
12: I am Jane Doe.
10: I'm Jane Doe.
4: Unter denen, die sich solidarisieren, sind viele, die selbst sexualisierte Gewalt erlebt haben.
13: So I am Jane Doe, and so is your mother, and your sisters, and your girlfriends, and your wives, and your grandmothers.
4: Wegen dieser vielen wütenden Stimmen, dem Protest im Netz, den Zweifeln gegenüber den Ermittlungen, hat sich mittlerweile New Yorks Gouverneurin eingeschaltet. Sie hat die Generalstaatsanwältin beauftragt mit Sonderermittlungen. Welche Folgen hat denn dieser ganze Diskurs, der jetzt im Internet stattfindet, der Internetpranger, welchen Einfluss hat denn all das auf den Fall Jane Doe?
7: Ich glaube, das hat erhebliche Auswirkungen, gerade auch für das Funktionieren der unabhängigen Justiz. Die gerät natürlich unter Druck. Es gibt ganz öffentlichen politischen Druck. Es wurde jetzt ja auch eine Sonderstaatsanwältin eingesetzt. Auch das zuständige Gericht wird seine Unabhängigkeit sehr sorgfältig wahren müssen. Und auch wenn die sich alle Mühe geben, auch wenn sie vollkommen unabhängig sind, das rechtsstaatlich korrekt machen, es steht natürlich schon die Erwartung im Raum, dass da jetzt was passieren muss. Ein wesentlicher Teil der Öffentlichkeit, sage ich mal, erwartet, dass jetzt da strenge Sanktionen erfolgen. Wenn jetzt also die Justiz auch in den Zivilverfahren zum Ergebnis gelangen würde, okay, da war was, aber das ist nicht justiziabel, dann würde das vermutlich den nächsten politischen Aufschrei geben. Dann gibt es natürlich auch das gegnerische Lager, das auch versucht, Einfluss zu nehmen. Eben, es hatte auch alle Mischungen einer hervorragenden Geschichte, also diese elitäre Cornell University, dann ja, diese Studentenverbindungen, man könnte auch sagen Burschenschaften, schon lange Skandal umwittert. Da kommt halt dann wirklich vieles zusammen.
4: Das letzte Wort in diesem Fall ist also noch lange nicht gesprochen und es sprechen viele mit, die gar nicht involviert sind und eine Meinung haben. Und diese Meinungen, die gehen in viele Richtungen. Was die Justiz dazu sagt, das ist noch offen. Das war's für heute mit News Plus. Uns gibt's wieder morgen pünktlich zum Feierabend. 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Heute waren für euch Martina Koch, Peter Hanselmann und Rina Teli am Werk. Sali zusammen und bis dann.
2: Es sind kleine Messingtafeln eingelassen ins Trottoir, so groß wie ein Pflasterstein. Darauf eingraviert die Namen von Opfern des Holocaust. Sogenannte Stolpersteine gibt es seit einigen Jahren auch in der Schweiz. Kürzlich wurde im zugerischen Cham wieder so ein Mahnmal gesetzt. Für einen jungen Mann, der in die Fänge der Nationalsozialisten geraten war und im KZ Buchenwald ermordet wurde, weil er schwul war. Regionalkorrespondent Markus Föhn.
14: Knonauer Straße 14 in Cham. Ein unauffälliges älteres Haus, dreistöckig, die gelbe Fassade ausgebleicht. Auf dem Trottoir unmittelbar davor steht eine kleine Menschengruppe um einen metallisch glänzenden Pflasterstein, den ein Gemeindearbeiter gerade im Asphalt versenkt hat. Es gibt Ansprachen, etwa vom reformierten Pfarrer.
15: Ja, wir nennen den Namen von Adolf Ferrari und geben ihm einen Ort, den er verloren hatte. Wir erinnern uns an das geschehene Unrecht und bewahren seinen Namen vor dem Vergessen.
14: Adolf Ferrari, so hieß der Mann, der kürzlich in Cham einen sogenannten Stolperstein bekam. Michael van Orsau, Zuga-Historiker und Schriftsteller, stieß vor einigen Jahren zufällig im Archiv für Zeitgeschichte der ETH auf Akten über ihn.
16: Adolf Ferrari war ein junger Mann, der 1914 hier in Cham zur Welt gekommen ist, ein ausgezeichneter Schüler war, die Handelsabteilung an der Kantonsschule besuchen konnte. Und dann nahm das Leben von Adolf Ferrari eine Wendung, die er sicher nie geglaubt hätte, dass das möglich wäre.
14: Denn 1933, mitten in der Weltwirtschaftskrise, kann Ferraris italienischer Vater die Miete für die Wohnung an der Knonauer Straße nicht mehr bezahlen. Er unterschlägt Geld, landet im Gefängnis. Ferraris Mutter, eine gebürtige Schweizerin, wird mit den beiden Kindern ins faschistische Italien ausgewiesen. Sie stirbt bald darauf. Der 19-jährige Adolf und seine Schwester sind auf sich alleine gestellt. Über seine Zeit in Italien ist kaum etwas bekannt. Erst 1941 wird er wieder aktenkundig. Der junge Mann lebt und arbeitet mittlerweile in Süddeutschland und gerät dort in eine Razzia der Polizei gegen schwule Männer.
16: Aufgrund seiner Homosexualität wurde er in Deutschland dann inhaftiert, weil Homosexualität als entartetes Verhalten galt unter der nationalsozialistischen Herrschaft. Er kam dann ins KZ Dachau und später ins KZ Buchenwald, wo er 1944 verstorben ist.
14: Heute ist der Name jenes Einwohners von Cham, der von den Nazis ermordet wurde, kaum jemanden ein Begriff. Der Stolperstein soll das ändern. Es ist der 60. in der Schweiz. Laufend kommen neue dazu, koordiniert vom Verein Stolpersteine Schweiz. Denn angesichts der europäischen Dimension des Holocaust sei es wichtig, dass die Schweiz keine stolpersteinfreie Insel sei, sagt Jakob Tanner. Der emeritierte Professor für Schweizer Geschichte war in den 1990er Jahren Teil der Bergier-Kommission, die die Schweizer Flüchtlingspolitik während des Zweiten Weltkriegs aufarbeitete und ist heute im Vorstand des Vereins.
17: Wir sind der Meinung, wir sollten individuelle Schicksale erinnern, auch weil man mit ihnen eine Geschichte erzählen kann, die dann die große Weltgeschichte einsichtig macht.
14: Anders als große Mahnmale seien die Stolpersteine zwar eher unscheinbar, sagt Jakob Tanner, aber
17: sie sind eben doch etwas, was sich integriert in die sozialen Lebensräume von Menschen, wo man irgendmal ist und dann schaut man da auf den Boden und es glänzt etwas. Wir glauben, dass das sehr viele Menschen ansprechen kann.
14: Auch die Forschung zeige, dass Stolpersteine durchaus wahrgenommen würden.
17: Man hat ja zuerst gerade von München aus diese Befürchtung, dass Menschen diese Steine mit Füßen treten. Wenn man das mal empirisch untersucht, dann stimmt es eben gerade nicht. Menschen machen eher einen Bogen drumherum. Sie laufen nicht einfach drüber.
14: Und auch wenn nicht messbar sei, was die Steine bei den einzelnen Menschen bewirkten, sie leisteten einen wichtigen Beitrag zur Erinnerungskultur. Wie jener für Adolf Ferrari, der im Konzentrationslager ermordet wurde und vergessen ging und nun ein kleines Denkmal erhalten hat, dort, wo er einst lebte, in Cham, in einem unauffälligen Haus, die gelbe Fassade ausgebleicht.
2: Die Gletscher schmelzen stark. Allein in diesem Jahr sind in der Schweiz 5% des Gletschervolumens verschwunden. Der Schweizer Fotograf Daniel Schwarz dokumentiert diesen Gletscherschwund seit langem. Mit seinen Schwarz-Weiß-Aufnahmen legt er die drastischen Veränderungen offen. Kulturredaktorin Sabine Bitter hat Daniel Schwarz in seinem Atelier in Solothurn getroffen und ihn gefragt, wie er die Gletschersituation wahrnimmt.
18: Die steigenden Temperaturen sind ja keine Überraschung. Ich glaube, das Überraschende war, dass die lange Dauer dieser Hitzewellen und der große Verlust von 5% innerhalb eines Jahres. Bei gewissen Gletschern ist das ja mehrere Meter gewesen. Das hat auch die Glaziologen überrascht.
19: Daniel Schwarz, Sie haben hier auch viele Gletscherbilder ausgebreitet. Was sind Fotografien hier, die diesen Gletscherschwund für Sie jetzt besonders dokumentieren, ausgehend von dem, was diesen Sommer passiert ist?
18: Das Beispiel hier des Unteraargletschers. Wir haben hier eine Aufnahme von 2012. Da sieht man das Zungenende, wo sich schon Toteis bildet. Also Toteis ist Eis, das nicht mehr mit dem Gletscher zusammenhängt, sondern abgetrennt wurde und quasi am Ort stagniert und dann zerfällt, also nicht mehr zurückweist. Und dann ein Jahr später sieht man diesen Kollapskrater, ist eben schon Toteis geworden jetzt. Und da sieht man sehr schön, dass eben die Gletscherschmelze eigentlich ein Gletscherkollaps ist am Ort und nicht ein Rückgang.
19: Sie sprechen vom Gletscher auch als Metapher für eine geschundene, versehrte Welt. Es gibt Schwarz-Weiß-Fotografien von Gletschern, die wie verwundete Tiere aussehen. Sie können auch als Warnsignale gelesen werden, als Aufruf zum Handeln. Andererseits sagen Sie, schützen könne man die Gletscher nicht, retten könne man sie sowieso nicht. Es gibt also ein ästhetisches, aber gibt es für Sie auch ein politisches Programm?
18: Unsere Existenz kommt uns fast abhanden, wenn wir uns nicht mehr im Gegenpart zur Natur sehen können. Die moralische, ethische Komponente ist mir wichtiger als die politische, weil ich habe die Erfahrung gemacht, meine Fotografie hat politisch nichts bewirkt, so wie Fotografie von Kriegen meine Kollegen nichts bewirkt haben in der Politik. Da ist eine Resistenz irgendwie bei denen, die diese essentiellen Themen verhandeln, gegenüber denen, die diese Themen vor Ort gesehen haben.
19: Gibt es ein Gletscherprojekt, das Sie sich demnächst vornehmen, von dem Sie auch ausgehen, dass da ein Kippmoment zu erwarten ist?
18: Ja, ich werde jetzt dann mir den Korner-Gletscher anschauen, weil den ich 2014 fotografiert habe und da waren diese Schmelzbäche zu sehen, eigentlich sehr schöne Ornamente. Und ich glaube, jetzt nach diesem Sommer sind das richtige Canyons geworden und gleichzeitig wird ja dort auch ein Staudammprojekt diskutiert. Im Zusammenhang mit diesem runden Tisch um die Wassersicherheit in der Schweiz. Und die Frage ist auch dort natürlich wieder, was tut man der Natur an? Was muss man tun? Was kann man tun? Was soll man tun? Gibt es andere Möglichkeiten? Es wird sicher eine herausfordernde Diskussion, wo man möglichst viele Stimmen in möglichst beruhigter Form miteinander den Gegenstand verhandeln sehen möchte.
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2: Jetzt geht es um die erste Frau, die in der Schweiz Medizin studiert und promoviert hat. Marie Vöcklinheim. Heute vor 181 Jahren wurde sie im aargauischen Bözen geboren. Um Ärztin zu werden, musste sie nicht nur ein Studium absolvieren, sondern auch gegen die Vorstellungen ihrer Zeit ankämpfen. Wie sie das geschafft hat, in der Tageschronik von Olivia Limacher.
20: Marie Vöcklin ist die Tochter des Dorfpfarrers von Bözen und wächst auf dem Land auf. Schon als Kind ist sie wissbegierig und eigenständig, wie sie in ihrem autobiografischen Lebenslauf von 1870 erzählt.
21: «Ich verbrachte meine ganze Kindheit auf dem Land. Weil ich kaum Spielgefährtinnen hatte, suchte ich mir meine Beschäftigung draußen. Ich sammelte Schneckenhäuser, zog Raupen auf und beobachtete die verschiedenen Arten von Ameisen. Alles, was in der Natur lebte, interessierte mich. Ich wollte beobachten, verstehen und immer mehr darüber erfahren.»
20: Ihre Neugier führt zu einem damals für Frauen ungewöhnlichen Berufswunsch. Marie Vöcklin will Ärztin werden. Sie ist privat unterrichtet worden und bereitet sich weitgehend selbst auf das Medizinstudium vor. 1868 wird sie als erste Schweizerin an der Medizinischen Fakultät der Universität Zürich zugelassen. Zunächst allerdings nur als Hospitantin, weil ihr die Matura fehlt. Die Matura holt sie zwei Jahre später aber nach. In einem Gesuch an den Aargauer Erziehungsdirektor Augustin Keller schreibt sie im Frühjahr 1870, sie habe sich neben ihren Vorlesungen an der Universität darauf vorbereitet.
21: «Ich habe mich diesen Winter neben meinen Vorlesungen an der Universität, so gut es nur möglich war, für die Maturitätsprüfung vorbereitet. Es ist für ein Mädchen nicht einfach, sich eine Bildung zu verschaffen, wie sie jungen Männern offen steht. Trotzdem möchte ich meinen Weg weitergehen und bitte darum, meine Prüfung ablegen zu dürfen.»
20: Vöcklin erhält die Bewilligung und besteht 1870 in Aarau die Matura. Danach setzt sie ihr Medizinstudium fort. 1873 besteht sie das Staatsexamen und geht anschließend zur weiteren Ausbildung nach Leipzig und Dresden, weil ihr die praktische Ausbildung in Schweizer Spitälern verwehrt bleibt. 1874 promoviert sie in Zürich als erste Schweizer Ärztin und eröffnet noch im selben Jahr eine gynäkologische Praxis. Wenige Wochen später schreibt sie an ihre Freundin Marie Ritter:
21: «Mit der Praxis geht es gut. Ich bin noch nicht mit Arbeit überhäuft und könnte schon noch mehr Patientinnen behandeln. Jeden Tag kommen neue Menschen zu mir aus den verschiedensten Schichten. Vor allem behandle ich Frauen. Und ich muss sagen, ich habe das Leben, das ich mir über allem auf der Welt auswählen würde.»
20: 1875 heiratet sie den Geologen Albert Heim. Sie gibt ihren Beruf nicht auf, sondern arbeitet auch nach der Heirat und nach der Geburt ihrer drei Kinder weiter. Gemeinsam mit Anna Heer und Ida Schneider engagiert sie sich für die Professionalisierung der Krankenpflege. Marie Vöcklin kümmert sich auch um Patientinnen in sozial schwierigen Verhältnissen. Auch für die bessere Bildung von Frauen und das Frauenstimmrecht setzt sie sich ein.
2: Die Tageschronik von Olivia Limacher haben Sie gehört. Und weiter geht es hier gleich mit einem News-Update.

0: Die Nachrichten von SRF um 11.30 Uhr mit Marco Kalle. Gut 4 Monate vor Beginn der Ski-WM in Crans-Montana gibt der Präsident des Organisationskomitees, Claude Alain Schmidhalter, seinen Posten ab. Auch als Vizepräsident des Schweizer Skiverbands Swiss Ski tritt er zurück. Das teilt Schmidhalter selber mit. Zuvor war er wegen eines Strafverfahrens von diesen Ämtern vorläufig suspendiert worden. Er nehme diese Entscheidung zur Kenntnis, ziehe daraus die Konsequenzen und trete mit sofortiger Wirkung von seinen Ämtern zurück, heißt es in einer Mitteilung von Claude Alain Schmidhalter. Die Staatsanwaltschaft des Kantons Wallis hat Schmidhalter angeklagt. Das Strafverfahren betreffe seine unternehmerische Tätigkeit, hieß es, und stehe in keinem Zusammenhang mit seinen Ämtern bei Swiss Ski oder im Organisationskomitee der Ski-WM. Claude Alain Schmidhalter weist die Vorwürfe zurück. Es gilt die Unschuldsvermutung. Bei russischen Angriffen in der Nacht auf heute sind in der Ukraine mindestens 11 Menschen getötet und Dutzende weitere verletzt worden. Das schreibt der ukrainische Präsident Volodymyr Zelensky in den sozialen Medien. Es habe Raketenangriffe auf die Hauptstadt Kiew und in 12 weiteren Regionen der Ukraine gegeben. Ziel sei vor allem die Energieinfrastruktur gewesen. Angesichts der schweren Luftangriffe fordert Zelensky erneut mehr Unterstützung für die Luftabwehr der Ukraine. Weiter schreibt Zelensky, die Ukraine habe auf die jüngsten russischen Angriffe reagiert. Unter anderem seien 2 russische Ölanlagen beschossen worden. Heute ist es genau 3 Jahre her seit dem Terrorangriff der islamistischen Hamas auf Israel. Das Land gedenkt heute darum der Opfer des Angriffs. Der israelische Präsident Yitzhak Herzog entzündete um 6.29 Uhr Ortszeit eine Kerze zur Erinnerung an die Opfer, genau um jene Zeit, als der Angriff begann. Fast 1200 Menschen wurden damals getötet. Auch auf dem Gelände des Nova-Musikfestivals versammelten sich Trauernde. An diesem Festival wurden über 350 Personen getötet. Am Abend findet in Tel Aviv eine zentrale Gedenkfeier statt. Dort werden rund 50.000 Teilnehmende erwartet. Die Börsendaten von SIX noch. Der Swiss Market Index liegt im Moment bei 13.788 Punkten. Er ist damit im Vergleich zum Vortag unverändert. Der Euro wird zu 93,25 gehandelt, der Dollar zu 83,34. Das Wetter, heute ist es zunächst noch freundlich. Tagsüber ziehen aus Südwesten dann dichte Wolken auf und stellenweise regnet es. Die Temperatur erreicht etwa 21 Grad, mit Föhn gibt es bis 24 Grad. Das waren Nachrichten von Radio SRF, verantwortlich David Burkhardt.
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2: Eine Recherche zeigt, Russland soll von Südkorea Treibstoff erhalten haben, trotz westlicher Sanktionen. Südkorea stecke in einem Dilemma, meint dazu der Experte.
3: Man will eigentlich beide Seiten haben, aber wenn man sich entscheiden müsste, dann glaube ich, wird Russland als wichtiger erachtet.
2: Deutschland und Frankreich wollen die EU besser vor unfairen Handelspraktiken schützen. Das halten Kanzler Merz und Präsident Macron in einem Brief fest. Wen sie im Visier haben, ist klar.
4: Die Maßnahmen sind offensichtlich gegen China gerichtet, auch wenn das im Brief nicht so steht,
2: sagt unser Wirtschaftsredaktor. In Deutschland schreibt die AfD erneut Geschichte. In Sachsen-Anhalt wird einer ihrer Politiker zum Parlamentspräsidenten gewählt. 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Das ist der Podcast mit ausgewählten Gesprächen aus dem Programm von SRF 4 News. Ich bin Vera Deragisch. Südkorea soll Russland mit Treibstoff beliefert und damit westliche Sanktionen umgangen haben. Das zeigt eine Recherche der britischen Zeitung The Guardian. 176.000 Tonnen Treibstoff, vor allem Diesel, sollen aus südkoreanischen Häfen nach Russland gelangt sein. Warum macht Südkorea das? Katrin Hiss hat nachgefragt beim freien Journalisten Fabian Kretschmer, normalerweise in Seoul, derzeit in Deutschland.
3: Südkorea geht ein Balanceakt, also schon immer. Ja, man will vom Westen als Partner wahrgenommen werden, aber gleichzeitig möchte man auch Russland nicht vergraulen. Und es ist ein wirklich offenes Geheimnis, wenn man mit Vertretern südkoreanischer Firmen spricht, dann wollen die lieber früher als später auch wieder zurück auf den russischen Markt. Ja, also das ist so die Grundhaltung. Und vor kurzem hat die südkoreanische Regierung, der Präsident, der hat einen ziemlich russlandfreundlichen Abgeordneten zum Sonderberater ernannt. Also diese Zeichen kann man am Horizont erkennen. Und dass jetzt Diesel über Südkorea nach Russland geschifft wurde, das passt dann ins Bild. Also ich glaube, wenn man das auf einen Grund herunterbricht, dann gibt es die Annahme in Südkorea, dass Russland vom strategischen Interesse langfristig wahrscheinlich wichtiger ist als die Ukraine und dass man deswegen ja ziemlich opportunistisch Russland und Ukraine, also man will eigentlich beide Seiten haben, aber wenn man sich entscheiden müsste, dann glaube ich, wird Russland als wichtiger erachtet.
5: Seit etwas mehr als einem Jahr hat Südkorea einen neuen Präsidenten. Ist der denn auch diesen Richtungswechsel gegangen, was jetzt eben die südkoreanische Außenpolitik angeht?
3: Ja, das ist eine spannende Frage, weil es gibt ideologische Unterschiede in Südkorea. Das traditionell das rechte Lager, die Konservativen, die sind sehr proamerikanisch und eher China-kritisch. Und das linke Lager, aus dem der jetzige Präsident kommt, die gelten als eher ein bisschen USA-kritischer und freundlicher gegenüber Russland und China. Aber in der Praxis macht es meistens kaum Unterschiede. Ja, da geht es eher um Geschäftsinteressen oder auch teilweise um Opportunismus. Und von daher sind die Unterschiede meistens gar nicht so stark. Und auch bei Lee Jae-myung, beim jetzigen Präsidenten, der hat eigentlich für keinen Bruch in der Außenpolitik zunächst gesorgt. Ja, der hat im Grunde auf jeder Hochzeit tanzen wollen, der hat die Beziehung zu Japan verbessern wollen, die Beziehung zu China relativ gut gehalten, der hat Donald Trump gesagt, was der hören wollte, der wollte auch eine Annäherung zu Europa und gleichzeitig wollte er auch Russland nicht antagonisieren. Also es war quasi so ganz ein gemischtes Bild, wo man am Ende gar nicht wusste, wo der wirklich steht. Aber jetzt, wo man sieht, dass die Annäherung zu Russland langsam passiert, sagen zumindest Kritiker, dass man das Weltbild von Lee Jae-myung, vom Präsidenten, jetzt so richtig erst sieht, also den wahren Kern. Und wenn man ins Archiv schaut, dann kann man das auch erkennen, dass er sich sehr kritisch gegenüber Zelensky zum Beispiel geäußert hat, als er noch nicht Präsident war. Und auch ein großes Verständnis für, sagen wir mal, die russische Position für den Ausbruch des Ukraine-Kriegs hatte. Also der meinte zum Beispiel, dass die Ukraine wollte unbedingt zur NATO und dann musste Russland handeln, jetzt überspitzt gesagt. So welche Äußerungen kamen vom Präsidenten, davon hat er sich dann später distanziert. Aber ja, ich glaube schon, dass sein wahres Weltbild durchaus nicht so westlich ist, wie zum Beispiel die EU gehofft hatte.
5: Sie haben es jetzt schon ein wenig angesprochen. Ich möchte trotzdem noch ganz konkret nachfragen. Wie steht Südkorea zur Ukraine?
3: Man hat viele Sanktionen, nicht alle, aber viele Sanktionen mitgetragen. Man hat auch die Ukraine rhetorisch unterstützt. Man hat auch Gelder zugesagt, meist in Form von Krediten. Aber zumindest gab es diese Unterstützung. Allerdings im Vergleich jetzt zu Japan hat Südkorea immer deutlich weniger gemacht zur Unterstützung der Ukraine. Und was jetzt hinzukommt, ist, dass die Beziehung zwischen Südkorea und der Ukraine total am Eskalieren sind wegen eines Streits. Da geht es um zwei nordkoreanische Soldaten, die auf der Seite Russlands gekämpft haben, dann als Kriegsgefangene in der Ukraine gelandet sind und jetzt rücküberführt worden sind. Und Südkorea wollte diesen Deal geheim halten. Die wollten das nicht an die große Glocke hängen, vor allem, weil sie Nordkorea nicht verärgern wollten. Allerdings hat die Ukraine, Zelensky hat das öffentlich gemacht, diese Überstellung von diesen zwei nordkoreanischen Soldaten. Und da ist der Präsident von Südkorea ja ziemlich auch persönlich wütend geworden. Der hat der Ukraine beschuldigt, dass sie Spannung erzeugen wollen in Korea, dass sie ja auch gelogen haben und so weiter, dass sie sich jetzt entschuldigen müssen. Die Ukraine hat sich dann auch entschuldigt und das hat Südkorea dann nicht gereicht. Und jetzt droht man aus dem Lager der Regierung sogar, dass man der Ukraine die Gelder kürzen soll, dass man vielleicht sogar den Botschafter abziehen will. Das ist also wirklich eine ziemliche Eskalation und das kann man zumindest so lesen, als ob Südkorea vielleicht ja einen Schritt in Richtung Russland vorbereitet und quasi diesen Streitfall auch so als ja, Anlass dafür nimmt.
5: Südkorea scheint also zu versuchen, es allen recht zu machen. Es sucht die Nähe zu Russland, will aber auch den Westen nicht zu stark verärgern. War das schon immer die außenpolitische Strategie des Landes?
3: Ich würde sagen, das kann man so sagen. Es gibt ein altes historisches Sprichwort in Südkorea, das sagt, dass man sich selber so als kleine Garnele umgeben von riesigen Walen sieht. Und was meint das? Ja, man hat Russland direkt in der Nachbarschaft, man hat China in der Nachbarschaft, man hat natürlich auch die USA, die strategische Interessen haben im Indopazifik, und man hat sich immer sehr klein gefühlt. Und das hat dazu geführt, dass man sehr flexibel ist, pragmatisch, dass man sich so zwischen den Fronten entlang durchwursteln will. Und ja, das war im Grunde eine Strategie. Man darf sich nicht nur auf eine Seite schlagen, sondern muss mit allen Seiten irgendwie zurechtkommen. Klar, die Sicherheitspolitik, da ist man abhängig von den USA seit dem Koreakrieg, ja, da ist man sehr eng mit den USA verbunden. Aber gleichzeitig ist der wichtigste Handelspartner China. Das ist ein gutes Beispiel. Also man sieht das alles sehr pragmatisch und schaut erstmal auf die eigenen Interessen. Aber irgendwann gelangt so eine Strategie auch an Grenzen, weil der Druck steigt von den USA, der Druck steigt auch von China und auch von Russland, und irgendwie muss man sich dann auch positionieren.
2: Fabian Kretschmer ist freier Journalist in Südkorea. Wenn ein Handelspartner unfair mit der EU umgeht, dann soll er das schneller und härter zu spüren bekommen. So wollen es der deutsche Bundeskanzler

0: Wettbewerb zu untergraben. Und so ein Ausschluss soll, so wie ich den Brief verstehe, ohne lange Verfahren möglich sein. Die Forderungen sind recht vage formuliert, die Maßnahmen sind offensichtlich gegen China gerichtet, auch wenn das im Brief nicht so steht.
1: Und warum kommt dieser Brief genau jetzt? Also was ist da der Anlass?
0: Ich denke, das hat verhandlungstaktische Gründe. Diese Woche trifft EU-Handelskommissar Maroš Šefčovič in Peking den chinesischen Handelsminister, um mit ihm über eben diese Spannungen beim Handel zwischen der EU und China zu sprechen. Das Ziel ist klar, die EU will, dass der Handel zwischen den beiden Märkten ausgeglichener wird. Aktuell exportiert China viel mehr Waren in die EU als die EU nach China. Und dieser Handelsüberschuss, der ist eben den Europäern ein Dorn im Auge. Und das soll sich ändern, entweder indem die Exporte Chinas in die EU abnehmen oder die Exporte der EU nach China zunehmen. Und ich denke, der Brief von Macron und Merz, der dürfte auch Teil dieser Verhandlungstaktik der EU sein. Es geht darum, Druck gegenüber China aufzubauen und dieses eben in diesen Gesprächen zu Konzessionen zu bringen. Es ist nicht nur so, dass es quasi diesen Vorschlag gibt, sondern es gibt auch eine Drohkulisse. Nächste Woche findet in Brüssel ein Gipfeltreffen der Staats- und Regierungschefs der EU statt und dort könnte dann Handfestes gegen China beschlossen werden.
1: Und wie könnte China dann auf eine härtere Gangart der EU reagieren?
0: Also China hat die Forderungen von Deutschland und Frankreich kritisiert. Ein Sprecher des Handelsministeriums sagte, mit Protektionismus könne man die Wettbewerbsfähigkeit nicht steigern. Deutschland und Frankreich sollten an Offenheit und freiem Handel festhalten und sie sollten die Regeln der Welthandelsorganisation WTO einhalten. Das heißt, China signalisiert schon jetzt Widerstand und, das ist auch interessant, inszeniert sich einmal mehr als Anhängerin des Multilateralismus und der bestehenden internationalen Ordnung. Und daran zeigt sich eben auch, China profitiert stark vom aktuellen System. Es ist natürlich auf Exporte angewiesen. Die USA, die haben die Zügel gegenüber China schon angezogen und die EU will das jetzt unter Umständen auch tun und das ist für China eine Bedrohung. Gleichzeitig geht aus dieser Äußerung von China auch hervor, die EU hat wahrscheinlich schon Druckmittel, eben weil China auch auf den europäischen Markt angewiesen ist.
1: Das könnte man aber auch aus Konsumentensicht argumentieren. Es ist ja eigentlich noch praktisch, dass uns China beispielsweise mit günstigen E-Autos versorgt. Wieso sind denn die billigen chinesischen Produkte ein Problem?
0: Ja, das stimmt, was Sie sagen. Also die Konsumenten, die profitieren natürlich von günstigen Produkten aus China und auch viele Firmen, die günstige Vorprodukte aus China beziehen können. Das ist natürlich ein großer Vorteil. Und was man auch nicht vergessen darf, China hat auch viel, ich sage jetzt mal in Anführungs- und Schlusszeichen, Drecksarbeit übernommen in den letzten Jahren und Jahrzehnten. Zum Beispiel die Förderung von seltenen Erden ist ja vor allem vorwiegend in der Hand von China. Und das ist eine schmutzige Angelegenheit, die auch Umweltschäden verursachen kann. Und das wollte im Westen auch einfach niemand mehr machen. Also insofern hat man natürlich sehr stark auch von China profitiert. Das Problem ist aber, dass die chinesische Industrie zunehmend die europäische in Gefahr bringt. Es droht eine weitere Deindustrialisierung in Europa und das bringt natürlich wirtschaftliche Probleme, also Stichwort Arbeitsplätze. Wir sehen das zum Beispiel jetzt konkret an der deutschen Autoindustrie sehr eindrücklich in den letzten Monaten, wo Zehntausende Stellen verloren gehen könnten. Und das ist natürlich etwas, was für die Betroffenen hart ist, aber was natürlich auch politisch gut instrumentalisiert werden kann, auch von Rechtspopulisten. Wir sehen das in den USA und in Deutschland und da ist natürlich die Politik, sieht sich da gefordert, etwas dagegen zu tun. Vor allem aber, und ich glaube, das hat sich in den letzten Jahren gezeigt, durch den Ukraine-Krieg, durch die Corona-Pandemie auch, hat eben das vor Augen geführt, dass eben diese wirtschaftliche Abhängigkeit von China, die kann wirklich zu einem Sicherheitsproblem werden. Also es geht nicht nur um Überlegungen der ökonomischen Effizienz, sondern eben auch um Sicherheit. Und diese Erkenntnis hat wohl auch zum Gesinnungswandel in Deutschland und bei Merz geführt. In den letzten Jahren war es ja vor allem Frankreich, das auf strategische und wirtschaftliche Autonomie Europas pochte. Deutschland war eher zurückhaltend, auch weil es eben selber sehr stark auf Exporte angewiesen ist. Deutschland ist so eine Art China Europas und auf offene Märkte. Und deshalb hat sich Deutschland immer eigentlich für freien Handel eingesetzt. Auch aus Angst, die anderen Staaten könnten quasi mit Beschränkungen reagieren, eben zum Beispiel China und dann deutsche Produkte nicht mehr in China zu. Lassen. Aber das scheint sich jetzt wirklich zu ändern und Deutschland und Frankreich scheinen hier wirklich zusammen voranzugehen und jetzt eben wirklich die EU mehr abschotten zu wollen gegenüber China.
2: Informationen von SRF Wirtschaftsredaktor Damian Rast. Es ist ein historisches Ereignis für die Bundesrepublik Deutschland. Erstmals in ihrer Geschichte stellt die AfD einen Parlamentspräsidenten. Tobias Rausch ist gestern in Sachsen-Anhalt zum Landtagspräsidenten gewählt worden. Das ist auf dem Papier das höchste Amt, das man in einem Bundesland ausüben kann. Stefan Reinhardt berichtet für SRF regelmäßig aus Deutschland. Ich

0: habe ihn gefragt, wie war die Stimmung bei dieser Wahl?
1: Ja, man hat natürlich die Anspannung gespürt. Alle haben gemerkt, heute wird etwas Wichtiges entschieden. Es ist ja das erste Mal, dass ein AfD-Vertreter ein Landtagspräsident ist. Man muss dazu wissen, in Sachsen-Anhalt wird die AfD vom Verfassungsschutz als gesichert rechtsextrem eingestuft. Ergo war es natürlich allen bewusst, es ist nicht nur für Sachsen-Anhalt eine Zäsur, sondern es ist es auch für die ganze Bundesrepublik. Es verändert sich etwas in Deutschland. Und jeder, der da im Saal saß und seine Stimme abgeben konnte, der wusste, dass heute Historisches geschieht.
0: Der neue Tobias Rausch, wie hat er sich nach der Wahl gegeben?
1: Sehr staatsmännisch. Diese Rede, die er gehalten hat nach seiner Wahl, die hätte eigentlich jeder deutsche Landtagspräsident halten können. Es ist erkennbar, die Strategie der AfD in Sachsen-Anhalt. Ich habe den Wahlkampf eng begleitet mit dem Spitzenkandidaten Ulrich Siegmund. Man versucht eben freundlich zu sein, man versucht beschwichtigend zu sein. Was dahinter steckt, ist etwas anderes, sagen viele, sagt auch der Verfassungsschutz, aber gegen außen ist man eben freundlich, weil man nicht in dieses Fahrwasser kommen will, wie zum Beispiel in Thüringen, Herr Höcke, oder auch im Bundestag sieht man das oft, die Parteichefin Alice Weidel ist extrem aggressiv, tritt aggressiv auf, und genau dieses Verhalten will man anders machen in Sachsen-Anhalt, und das hat der neue Parlamentspräsident auch erfüllt oder quasi diese Aufgabe im Sinne der AfD erfüllt und gab sich eben sehr konziliant.
0: Jetzt kann man ja den Landtagspräsidenten mit unseren Präsidentinnen, Präsidenten der Kantonsparlamente vergleichen. Das heißt, die haben eine überparteiliche, vermittelnde Aufgabe. Die Partei steht nicht im Vordergrund. Die Zugehörigkeit ist der AfD, dieser Auftritt zuzutrauen.
1: Das wird sich zeigen. Eben, es kommt darauf an, ob diese Strategie, sich eben quasi als normal zu geben, als eine ganz normale Partei, das ist ja der sehnlichste Wunsch der AfD, dass man eben nicht sagt, das sind die Rechtsextremen, sondern man sagt, ah, das ist ja vielleicht gar nicht so schlimm, was da läuft und so. Und wenn er das durchhält, dann könnte das ein wichtiger Schritt für die ganze Partei in Richtung Normalisierung sein. Allerdings sind auch Zweifel angebracht. Der neue Präsident bleibt gleichzeitig der Generalsekretär der Partei in Sachsen-Anhalt, und ein Generalsekretär ist ja der Scharfmacher, und er kann ja nicht im Parlament konziliant auftreten und nachher 10 Minuten später das Gegenteil, wäre ja ein Glaubwürdigkeitsproblem. Also hier ist es aus Sicht der AfD eine wichtige Entscheidung jetzt, wie man auftritt, ob man eben Ordnungsrufe verteilt, ob man die eigenen Leute dann eben reden lässt oder ob man fair ist gegenüber allen, das wird sich zeigen.
0: Tobias Rausch hat 48 Stimmen erhalten, jene der AfD und des BSW. Das heißt, mindestens 4 Stimmen hat er aus einer oder mehreren anderen Fraktionen geholt. Wer könnte das sein?
1: Das ist die große Frage. Es ist eine geheime Wahl, aber man vermutet, dass es Leute der CDU waren, und das wäre dann der definitive Meltdown, die Kernschmelze dieser CDU, zumindest in Sachsen-Anhalt. Es zeigt auch der ehemalige oder der abgewählte Ministerpräsident Sven Schulze, der jetzt sich selber zum Fraktionschef quasi gemacht hat, hat gesagt, wir enthalten uns. Da sind ihm seine Leute nicht gefolgt. Das zeigt, Schulze hat seine CDU nicht mehr im Griff. Dort herrscht Wild West, jeder macht, was er will. Und das ist für die CDU auch in Berlin von Kanzler Merz natürlich eine sehr schlechte Nachricht, wenn in Sachsen-Anhalt plötzlich CDU-Leute, so vermutet man es, man kann es, wird es nie beweisen können, einen AfD-Landtagspräsidenten gewählt haben. Das ist schon etwas Neues, ein Einreißen der Brandmauer, eine grundsätzlich völlige Veränderung der politischen Landschaft in Deutschland.
0: Jetzt ist ja der Landtagspräsident in Sachsen-Anhalt bestimmt. Das aber war für die AfD erst der Anfang. Entscheidender ist da für sie die Wahl zum Ministerpräsidenten im Dezember. Wie ist die AfD da aufgestellt?
1: Man will mit Ulrich Siegmund antreten. Es ist klar, die AfD hat die Wahl gewonnen in Sachsen-Anhalt. Und jetzt hat Siegmund den Anspruch, Ministerpräsident zu werden für die AfD. Es wäre das erste Mal, dass die AfD einen Ministerpräsidenten stellt. Und natürlich war diese Wahl heute ein Testlauf. Und die AfD, so kann ich es mir vorstellen, die jubelt, weil sie eben gesehen hat, es ist nicht nur das Bündnis Sarah Wagenknecht, das einem AfD-Ministerpräsidenten ins Amt helfen könnte, sondern es sind eben auch abtrünnige CDU-Leute, die aus welchen Gründen auch immer für einen AfD-Ministerpräsidenten stimmen könnten. Und wenn das tatsächlich tatsächlich so kommt, dann wäre das nochmal eine Verschärfung, dann hätte das massive Auswirkungen auf die Glaubwürdigkeit der CDU, nicht nur in Sachsen-Anhalt, sondern eben auch in Berlin für Kanzler Merz. Die CDU wäre als CDU fast tot, hätte ihre Prinzipien preisgegeben. Wir werden es wissen, Mitte Dezember will sich Sigmund in Magdeburg zum Ministerpräsidenten wählen lassen.
0: Soweit Stefan Reinhardt, er leitet die SRF Auslandredaktion. Litauen öffnet den Weg für Atomwaffen. Das Parlament will das Atomwaffenverbot aufheben. Es hat sich für eine entsprechende Verfassungsänderung ausgesprochen. Litauen will sich damit vor der wachsenden Bedrohung durch Russland schützen. Das Atomwaffenverbot aufheben. Was heißt das konkret? Das habe ich unseren diplomatischen Korrespondenten Fredrik Steiger gefragt.
2: Nun, es geht natürlich nicht darum, dass Litauen eigene Atomwaffen will. Es entwickelt auch keine, sondern es geht um amerikanische Atomwaffen, die auf litauischem Territorium stationiert werden könnten. Schon jetzt gibt es ja taktische Atomwaffen der USA in verschiedenen Ländern in Europa, in Ländern, die selber, anders als Großbritannien und Frankreich, keine Atommächte sind. Also solche taktischen Atomwaffen, also solche mit kürzerer Reichweite, sind in Deutschland, Belgien, den Niederlanden, Italien und der Türkei stationiert. Das ist ein Stück der sogenannten nuklearen Teilhabe der NATO. Die Entscheidungen, ob diese Waffen eingesetzt würden, die treffen allerdings die Vereinigten Staaten. Und nun könnte, wenn die Verfassungsänderung in Litauen die zweite Lesung übersteht, und das dürfte sie höchstwahrscheinlich, dürfte diese Möglichkeit auch in Litauen bestehen.
0: Litauen war bis 1990 Teil der Sowjetunion. 1992 hat der baltische Staat dann das Atomwaffenverbot verabschiedet. Was waren damals die Überlegungen?
2: Es gab damals das Ende des Kalten Krieges. Es war im Grunde genommen eine andere Welt als heute damals. Es gab die Annäherung zwischen Ost und West. Es gab die friedliche Auflösung der Sowjetunion. Es gab Abrüstungsverhandlungen damals zwischen den USA und der damaligen Sowjetunion im konventionellen Bereich, auch im nuklearen Bereich. Und die Erwartung in ganz vielen Ländern in Europa war damals einfach, wir brauchen ganz gewiss in dieser neuen Welt, in dieser besseren Welt, wie man hoffte, keine Atomwaffen auf eigenem Boden. Damals haben ja sogar die Ukraine und Kasachstan, wo sowjetische Atomwaffen stationiert waren, diese abgegeben an das neue Russland später, wobei man sich heute in der Ukraine wohl fragen dürfte, ob das eine gute Idee war.
0: Inzwischen hat in Litauen ein Sinneswandel stattgefunden. Russland sieht man als große Bedrohung. Warum will Litauen da nun auf Atomwaffen setzen?
2: Ich denke, der litauische Verteidigungsminister Robertas Kaunas hat das ganz gut zusammengefasst. Er hat gesagt, ohne den russischen Überfall auf die Ukraine gäbe es diese ganze Diskussion überhaupt nicht. Und der litauische Präsident Gitanas Nauseda betont, es gäbe zwar keine unmittelbaren Pläne, auf litauischem Boden tatsächlich Atomwaffen zu stationieren, aber man möchte sich diese Möglichkeit zumindest erhalten, um handlungsfähig zu sein, je nach akuter Bedrohungslage. Und deswegen haben die Litauer, auch andere Staaten, ja auch das Landminen- und Streubombenverbot gekündigt. Das heißt, in allen Bereichen möchte man maximal handlungsfähig sein, und zwar einfach aus dem Grund, weil gerade die baltischen Staaten sehr exponiert sind. Russland könnte dieses Land binnen Stunden überrollen, und das erzeugt natürlich in der litauischen Bevölkerung große Angst.
0: Bei dieser Verfassungsänderung, die das Parlament nun in einer ersten Runde beschlossen hat, geht es auch darum, dass Litauen die USA stärker präsent haben will. Machen die USA da mit?
2: Das wird man sehen müssen. So sicher ist das nämlich gar nicht. Es ist klar, dass Litauen ein großes Interesse hat, dass die Beistandsgarantie des NATO-Bündnisses gilt, dass also auch im Fall eines Überfalls die Amerikaner zu Hilfe eilen würden, dass auch der nukleare Schutzschirm der USA über das Land aufgespannt bleibt und nicht zusammengeklappt wird. Und deshalb hat Litauen ein Interesse, möglichst viel US-Präsenz, Soldaten, Waffen im Land selber zu haben, in der Überlegung, wenn US-Soldaten, US-Truppen im Land sind, dann werden die USA eher bereit sein, im Notfall das Land auch zu verteidigen. Die Signale aus Washington jedoch, die sind sehr unklar. US-Präsident Donald Trump hat wiederholt Zweifel gesät, ob man im Fall eines begrenzten russischen Überfalls auf das Baltikum überhaupt die sozusagen die NATO-Bündnispflicht honorieren würde. Und auch jetzt angesichts dieser neuen Entwicklung, Atomwaffen zu stationieren, gibt es noch keine Antwort auf die USA, ob die das überhaupt erwägen.
0: Sie haben es gesagt, Fredrik Steiger, es gibt keine unmittelbaren Pläne für die Stationierung von US-Atomwaffen in Litauen. Könnte es denn überhaupt dazu kommen?
2: Ganz kurzfristig wohl nicht. Das wären dann doch eher mittelfristige Pläne. Man rechnet damit, wenn es überhaupt dazu kommt, dass es Jahre dauern würde. Übrigens gibt es auch aus Polen Interesse, amerikanische Atomwaffen auf dem eigenen Territorium zu haben. Aber auch da gibt es noch keine Antwort, keine positive Antwort der USA, das tatsächlich umzusetzen. Wer aber bereits sehr deutlich reagiert hat, ist Russland. Also da wird gesagt, wenn nun solche Überlegungen angestellt werden in Litauen, auch in anderen Ländern, dann rückt der Feind, dann rückt die NATO, dann rücken nicht zuletzt die USA immer näher. Dabei blenden die Russen natürlich aus, dass sie selber jetzt schon in unmittelbarer Nähe zu NATO-Ländern, etwa ganz hoch im Norden an der finnischen und norwegischen Grenze, auf der Kola-Halbinsel und vermutlich auch in Kaliningrad, also bei Polen und Litauen, eigene Atomwaffen stationiert haben.
0: Das Gespräch mit Fredrik Steiger. Er ist diplomatischer Korrespondent bei SRF. Und das war's mit 4x4 für heute. Wir haben den Podcast am Mittwochvormittag aufgezeichnet. Mein Name, Vera Deragisch.

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1: Dass ein ehemaliger deutscher Geheimdienstchef wegen Spionage festgenommen wird, beschädigt das Vertrauen immens, sagt uns ein Experte. Dann suchen, finden und retten. Nahe Genf findet eine der größten Zivilschutzübungen statt. Und dass Frankreich Jahr um Jahr Schulden macht, sorgt für Aufregung. Wir fragen, ist Frankreich pleite? Das und mehr im Info 3 heute mit Jonas Liniger. Und wir beginnen mit einer ganz aktuellen Meldung. Vor wenigen Minuten wurde bekannt gegeben, wer in diesem Jahr den Chemie-Nobelpreis erhält, Frank Estermann.
2: Er geht in diesem Jahr an zwei Forscher, und zwar an den Franzosen Henri Gagon und den Japaner Kenzo Soai. Sie werden ausgezeichnet für ihre Arbeiten zur asymmetrischen Katalyse. Die Entdeckungen seien entscheidend für jene Chemiker gewesen, die Grundlagen für die Herstellung von Arzneimitteln entwickeln, hieß es als Begründung. Das Preisgeld beträgt umgerechnet knapp 1 Million Franken. Heute ist es genau 3 Jahre her seit dem Terrorangriff der islamistischen Hamas auf Israel. Das Land gedenkt heute der Opfer des Angriffs. Der israelische Präsident Yitzhak Herzog entzündete um 6.29 Uhr Ortszeit eine Kerze zur Erinnerung an die Opfer, genau um jene Zeit, als der Angriff begann. Fast 1200 Menschen wurden damals getötet. Auch auf dem Gelände des Nova Musikfestivals versammelten sich Trauernde. An diesem Festival wurden über 350 Personen getötet. Am Abend findet in Tel Aviv eine zentrale Gedenkfeier statt. Rund 50.000 Teilnehmende werden erwartet.
1: Die deutsche Bundesanwaltschaft hat gestern den früheren Chef des Auslandgeheimdienstes BND festgenommen. August Hanning wird versuchter Landesverrat und Spionage vorgeworfen. Er soll über Jahre hinweg Geheimdienstdokumente für private Beratertätigkeiten genutzt haben. Michael Götschenberg ist bei der ARD Experte für innere Sicherheit. Ich habe ihn kurz vor der Sendung gefragt, was wird dem ehemaligen Geheimdienstchef konkret vorgeworfen?
3: Dem ehemaligen Chef des deutschen Auslandsnachrichtendienstes wird pikanterweise Selbstspionage vorgeworfen. Und zwar soll er nach seinem Ausscheiden aus dem Staatsdienst viele Jahre lang noch Informationen, Dokumente aus dem Bundesnachrichtendienst bezogen haben von einem ehemaligen Mitarbeiter Hannings, der dann selbst noch im Bundesnachrichtendienst in leitender Position beschäftigt war. Den soll er dafür bezahlt haben, und das ist jetzt das Problem, mit dem natürlich insbesondere der BND jetzt auch umgehen muss.
1: Laut dem Spiegel könnte Hanning die geheimen Informationen an Aserbaidschan verkauft haben. Weiß man, ob Aserbaidschan wirklich Endabnehmer war oder nur eine Zwischenstation?
3: Nein, das wissen wir nicht. Es ist aber für mich durchaus denkbar, dass es diese Beziehungen nach Aserbaidschan gab. Aserbaidschan ist in der Vergangenheit immer wieder dadurch aufgefallen, dass man versucht hat, die öffentliche Meinung hier auch in Europa zu beeinflussen, Einfluss zu nehmen auf die Meinungsbildung im Europarat ganz konkret. Es gab Bestechungsaffären, von denen Politiker von CDU und CSU hier betroffen waren. Es gab auch Anklagen und eine Verurteilung. Also, das würde insgesamt schon ins Bild passen, aber was da möglicherweise konkret abgeflossen ist in diese Richtung und was am Ende mit diesen Informationen dann passiert ist, das wissen wir nicht.
1: Jetzt ist es ja nicht das erste Mal, dass Informationen abfließen aus dem Bundesnachrichtendienst BND. Warum passiert es wieder und wieder, dass eben Informationen weitergegeben werden?
3: Tja, das ist eine Frage, die man sich natürlich vor allem jetzt auch im BND stellt und die für den BND in der Tat sehr schwer zu ertragen ist, diese Situation, aus dem einfachen Grunde, weil derartige Verratsfälle in der Welt der Geheimdienste Hand in Hand gehen mit einem Vertrauensverlust in den BND. Und dieses Vertrauen geht nicht nur in der Öffentlichkeit hier verloren, sondern es geht vor allem auch bei den Partnerdiensten des BND im Ausland verloren. Und auf diese Partnerdienste, auf diese Zusammenarbeit mit ihnen ist der BND sehr stark angewiesen. Es ist in der Tat nicht der erste Fall dieser Art. Es ist allerdings ein Fall, der sich mutmaßlich über einen sehr langen Zeitraum erstreckt hat und bei dem dann eben auch noch ein ehemaliger Präsident des BND betroffen war. Also, das ist eine Situation, die in vielerlei Hinsicht wirklich dramatisch ist für den BND.
1: Sagt Michael Götschenberg von der ARD. Die Ukraine hat in der Nacht erneut heftige russische Angriffe erlebt. Es gibt zahlreiche Tote.
2: Mindestens 11 Menschen seien getötet und Dutzende weitere verletzt worden. Das schreibt der ukrainische Präsident Volodymyr Zelensky in den sozialen Medien. Es habe Raketenangriffe auf die Hauptstadt Kiew und in 12 weiteren Regionen der Ukraine gegeben. Ziel sei vor allem die Energieinfrastruktur gewesen. Angesichts der schweren Luftangriffe fordert Zelensky erneut mehr Unterstützung für die Luftabwehr der Ukraine. Weiter schreibt Zelensky, die Ukraine habe auf die jüngsten russischen Angriffe reagiert. Unter anderem seien 2 russische Ölanlagen beschossen worden. Zu einer Meldung aus der Schweiz. Gut 4 Monate vor Beginn der Ski-WM in Grand-Montana tritt der Präsident des Organisationskomitees, Claude Alain Schmidhalter, zurück. Auch seinen Posten als Vizepräsident des Schweizer Skiverbands Swiss Ski gibt er ab, wie er mitteilt. Zuvor war Schmidhalter vorläufig seiner Ämter enthoben worden. Hintergrund ist, dass die Staatsanwaltschaft des Kantons Wallis Schmidhalter angeklagt hat. Das Strafverfahren betreffe Schmidhalters unternehmerische Tätigkeit und stehe in keinem Zusammenhang mit seinen Ämtern bei Swiss Ski oder im Organisationskomitee der Ski-WM. Claude Alain Schmidhalter weist die Vorwürfe zurück. Es gilt die Unschuldsvermutung.
1: Derzeit üben Rettungskräfte aus der Schweiz und Europa, was zu tun ist nach einer Erdbebenkatastrophe. Tag und Nacht sind die Rettungsteams in der Genfer Gemeinde Eppes im Einsatz. Es ist die erste derart große internationale Zivilschutzübung auf Schweizer Boden. Westschweiz-Korrespondent Philipp Reichen war für uns dabei.
0: Mehrere Hotels sind nach einem starken Erdbeben in sich zusammengekracht. Unter dem Schutt liegen Gäste. Das ist das Katastrophenszenario, mit dem Zivilschützer aus Genf und der Watt auf einem weitläufigen Übungsplatz in Eppes konfrontiert sind. Mit Presslufthämmern versuchen die Helfer, durch den Beton an die Verschütteten zu kommen. Philipp Bögler, Sprecher im Bundesamt für Bevölkerungsschutz.
4: Die Rettungskräfte verfolgen das Ziel, Menschenleben zu retten, Opfer zu finden. Sie wollen suchen, lokalisieren, öffnen, also das heißt Beton öffnen und dann retten.
0: Auch Suchhunde sind im Einsatz.
4: Wenn der Hund etwas gespürt hat, machen sie ein Loch, also die Rettungskräfte machen dann ein Loch. Sie schauen rein mit einer Kamera und da haben sie in der Übung eine Person lokalisiert. Und jetzt müssen sie sägen, um diese Person zu retten.
0: Für die mehreren Dutzend Schweizer Rettungskräfte geht es in den kommenden Stunden stets um dasselbe, so Bögler. Suchen, finden, retten für einen möglichen Ernstfall in Schweizer Städten.
4: Sie werden den ganzen Tag heute hier auf der Übungsgelände in Eppes trainieren, bevor die europäischen, ausländischen Teams kommen und das sogenannte Handover machen.
0: Dass ausländische Rettungskräfte den lokalen Spezialisten nach Erdbeben, Waldbränden oder Flutkatastrophen beistehen, ist heute internationaler Standard. Mittlerweile sind Einsatzkräfte aus Italien, Kroatien, Belgien, Griechenland, Bulgarien und Armenien in der Schweiz eingetroffen und helfen bei der Rettung mit. Was Co-Übungsleiterin Rebecca Dinkelbach in Genf sieht, stellt sie zufrieden.
5: Besonders die Rettungs- und Suchteams arbeiten Tag und Nacht, weil sie halt einfach eine sehr zeitkritische Rolle haben und da die ersten Stunden zählen.
0: Das Erdbebenszenario sei realistisch, auch wenn man eine Katastrophe natürlich nie genau nachbilden könne.
5: Natürlich sind unsere Möglichkeiten begrenzt. Wir können schlecht der Region das Mobilfunknetz abdrehen oder die Tankstellen sperren, weil nichts mehr möglich ist im Land. Aber wir versuchen, die Teams schon in einen Mission-Mode, nennen wir es immer, zu bekommen.
0: Bis am Donnerstagmittag müssen die Einsatzteams durchhalten. Dann endet die Erdbebenübung.
1: 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Von Genf über die Grenze nach Frankreich, wo die französischen Staatsfinanzen in Schieflage sind, seit Jahren. Das eben vorgestellte Budget für nächstes Jahr wird von französischen Medien mit Adjektiven wie katastrophal oder desaströs kommentiert. Denn Frankreich will am Finanzmarkt die Rekordsumme von 340 Milliarden Euro aufnehmen. Das Land braucht dringend Geld. Das heißt aber auch, die Schulden steigen und Frankreich muss immer mehr Geld ausgeben, um die Zinsen zu zahlen. Die Schuldenspirale droht immer schneller zu drehen. Wirtschaftsredaktor Damian Rast, vielleicht ein wenig salopp gefragt, ist Frankreich wirklich pleite?
6: Nein, von einer Pleite würde man bei einem Staat umgangssprachlich dann sprechen, wenn er seine Schulden nicht zurückzahlen oder die Zinsen nicht bezahlen kann. Dann braucht es typischerweise eine Umschuldung und möglicherweise auch internationale Finanzhilfe. Das ist bei Frankreich aber nicht der Fall. Aktuell kann es seine Schulden bedienen, aber die Schulden kommen Frankreich einfach immer teurer zu stehen. Sie haben es gesagt, erstens, weil Frankreich auf einem riesigen Berg an alten Schulden sitzt, die schrittweise neu finanziert werden müssen. Zweitens, weil Frankreich auch dieses Jahr wieder neue Schulden macht, so wie jedes Jahr seit mehr als 50 Jahren. Und drittens, weil die Zinsen, die Frankreich für die Schulden zahlen muss, eben gestiegen sind und weiter steigen. Also kurz, Frankreich ist nicht pleite, aber der finanzielle Spielraum wird immer enger.
1: Nun hat die französische Notenbank am Vormittag mitgeteilt, man brauche derzeit keine Hilfe der Europäischen Zentralbank. Frankreich könne seine Probleme aus eigener Kraft lösen. Wie werten Sie diese Aussage? Versucht Frankreichs Notenbank zu beruhigen?
6: Ja, die Aussage stammt vom Chef der französischen Zentralbank, von Emmanuel Moulin. Ich sehe darin ein Signal in zwei Richtungen. Einerseits in Richtung Politik. Das Parlament in Paris, das befasst sich derzeit mit dem Budget für das nächste Jahr. Die Regierung schlägt in ihrem Entwurf Kürzungen vor, um das Defizit und damit auch die Neuverschuldung zu verringern. Und Moulin nimmt mit seiner Aussage meines Erachtens die Politik in die Verantwortung. Er sagt, wir können und müssen das Problem selber lösen und können die Verantwortung nicht einfach an die EZB in Frankfurt übertragen und darauf hoffen, dass die etwas tut. Andererseits würde ich die Aussage auch als Beruhigungspille an die Märkte lesen. Moulin will signalisieren, wir haben die Lage in Frankreich immer noch im Griff. Was man vielleicht auch noch erwähnen muss, Frankreich kann nicht einfach auf die Hilfe der EZB zurückgreifen. Dafür braucht es einen Entscheid der EZB, des EZB-Rats und eine Hilfe an Frankreich, die ist an Bedingungen geknüpft und die sind aktuell wohl nicht erfüllt.
1: Warum ist eigentlich die Verschuldung von Frankreich relevant für uns? Was heißt das für die Schweiz?
6: Ja, eine der unmittelbar sichtbaren Folgen an den Finanzmärkten ist ein wieder stärkerer Franken. Der Franken, der hat in den letzten Monaten gegenüber dem Euro an Wert verloren, weil die Renditeaussichten in der Eurozone größer waren als in der Schweiz. Aber nun gewinnt der Franken wieder an Wert, weil viele Anleger offenbar ihr Geld wieder in die Schweiz bringen, obwohl die Zinsen hier sehr tief sind. Sicherheit scheint für viele wieder wichtiger zu sein als Rendite. Und wenn sich die Krise im Euroraum verstärken sollte, dann dürfte der Franken weiter erstarken, dann dürfte dieser Trend weitergehen. Ein stärkerer Franken ist für die Schweiz ein zweischneidiges Schwert. Positiv ist, die Importe werden günstiger, auch von Energie, und das hält die Inflation in Schach. Auch Ferien machen wird für Schweizerinnen und Schweizer im Ausland günstiger, also in der Eurozone. Negativ ist, die Schweizer Exportindustrie, die wird im Ausland weniger konkurrenzfähig. Die Frage wird jetzt sein, ob diese finanzielle Lage in Frankreich sich weiter verschlechtert und ob die höheren Zinsen auch auf andere Staaten übergreifen und auch auf die privaten Kreditkosten in anderen Staaten. Und falls das der Fall ist, dann könnte das die Wirtschaft im Euroraum und den Euro deutlich schwächen und dann dementsprechend als Folge auch die Nachfrage nach Schweizer Produkten schmälern.
1: Wirtschaftsredaktor Damian Rast, vielen Dank. Und von den französischen Schulden zur Schweizer Börse, die Zahlen liefert Six.
2: Der Swiss Market Index liegt im Moment bei 13.765 Punkten, minus 0,2%. Der Euro wird zu 93,18 gehandelt und der Dollar zu 83,27. Das Wetter, am Nachmittag ist es zunehmend bewölkt und lokal nass bei milden 21 Grad. Morgen ist es trüb, nass und deutlich kühler.
1: Das war Info 3. Verantwortlich heute sind Frank Estermann und Jonas Liniger.
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8: Here's everything you need to know about the seven Cornell University students who are being accused of ganging up on a woman and assaulting her for 7 hours.
9: Wir schauen uns heute den Fall Jane Doe an. Sprechen über die Cornell 7. Der Fall rund um eine mutmaßliche Vergewaltigung an der US-Elite-Uni Cornell. Uns interessiert ein ganz spezifischer Aspekt, die Rolle des Internets. Konkret der Internetpranger.
8: The seven men involved in this situation are and
9: Seit Tagen lese ich die Namen der Beschuldigten. Sehe ihre Fotos, schaue also in ihre Gesichter. Und das ist ungewohnt, zumindest für uns in der Schweiz. Dieser Internetpranger, ich habe so viele Fragen dazu. Hat es mit dem Gefühl zu tun, dass die Justiz versagt hat und die Leute jetzt selbst für Gerechtigkeit sorgen wollen? Wie gefährlich ist das für die mutmaßlichen Täter und das Opfer? Den gehen wir jetzt nach bei News Plus. Ich bin Rina Telli. Sali zusammen. Seit einer Woche wird über den Fall Jane Doe und die Cornell 7 berichtet. Es wird gepostet, geliked, geteilt. Weltweit.
7: 48 hours ago, I was casually browsing the internet when I stumbled upon the Cornell 7.
10: I wasn't sure if I even wanted to make this video because so many people have such strong opinions about this, but I'm gonna do it. Let's talk about the Cornell 7.
9: Kurz zusammengefasst geht's um Folgendes. Der Ort des Geschehens ist die private Cornell University im US-Bundesstaat New York. Das ist nicht irgendeine Elite-Uni. Sie gilt als eine der Elite-Unis. Im Fokus ist die Studentenverbindung SchiFi. Die haben vor 2 Jahren auf dem Campus im Haus ihrer Verbindung eine Party gefeiert. Das mutmaßliche Opfer war auch dort. Sie haben getrunken. Dann sei sie unter Drogen gesetzt worden, Ketamin, Marihuana, Alkohol. Sie soll nicht mehr ansprechbar gewesen sein und soll von 7 Männern über Stunden vergewaltigt worden sein. Die Studentin, sie war damals 20, soll dann in einem Chat der Gruppe anderen Männern angeboten worden sein. Niemand habe reagiert. Im Gegenteil, einige sollen die Gewalt verherrlicht haben. Was genau passiert ist, das muss die Justiz herausfinden. Und darum spreche ich auch die ganze Zeit im Konjunktiv und sage ständig mutmaßlich. Und trotzdem scheint ausgemacht zu sein, wer die Täter sind. Zumindest ist das Internet voll mit den Fotos und den Namen der 7 Beschuldigten.
11: Bei solchen Fällen in den USA kommt es sofort dazu, dass die Namen, die Gesichter, die Akten rund um die Beschuldigten öffentlich werden. Da haben die USA auch eine ganz andere Kultur als wir in der Schweiz. In der Schweiz wäre das die große, große Ausnahme.
9: Das ist Martin Steiger. Er ist Anwalt. Sein Spezialgebiet ist das Recht im digitalen Raum.
11: Dazu gehört also auch alles, was man online äußert, zum Beispiel über einen Fall in den USA.
9: Martin Steiger sagt also, dass es in den USA eine Art der Justizöffentlichkeit gibt. Für uns ist das auch ungewohnt, solche Bilder zu sehen. Können Sie erklären, wer jetzt in diesem Fall solche Informationen verbreitet und warum? Also wer macht das und warum?
11: Wir haben einerseits in den USA eine wesentlich größere Justizöffentlichkeit als in der Schweiz. Das heißt, dass ganz viele Informationen über laufende Verfahren, in diesem Fall ein Zivilverfahren, aber auch über die Vorgeschichte, da gab es ja dann eben kein Strafverfahren, auch an dieser Cornell University, das wird viel schneller öffentlich, ist einfacher zugänglich. Auch die Medien werten das dann aus. Und in diesem Fall gibt es natürlich ganz viele Akteure, auch politische Akteure, die dann diese Informationen nutzen und verbreiten. In der Schweiz hingegen würde da grundsätzlich das Amtsgeheimnis gelten für die Behörden, aber es gäbe auch den Persönlichkeitsschutz gegenüber den betroffenen Personen, also gegenüber den Beschuldigten, aber auch gegenüber dem mutmaßlichen Opfer. In der Schweiz würde das also in erster Linie hinter verschlossenen Türen erst einmal stattfinden.
9: Es ist also ein großer Unterschied, was wir als in Anführungszeichen «normal» betrachten. Wir sind uns in der Schweiz Zurückhaltung gewohnt. In den USA würden persönliche und private Infos easy mal ins Netz gestellt, sagt Martin Steiger.
11: Also wenn man als Touristin oder als Tourist aus der Schweiz in den USA zum Beispiel zu schnell fährt und dann Kontakt mit dem lokalen Sheriff hat, der allenfalls auch fotografiert und gebüßt wird, dann kann es zum Beispiel auch sein, dass man an einem Internetpranger endet. Aber ja, mit diesem Normalfall, eben weitgehende Justizöffentlichkeit, das führt dann in Einzelfällen, die für viel Aufmerksamkeit sorgen, dazu, dass natürlich jede Einzelheit ausgeschlachtet werden kann. Man könnte etwas überspitzt sagen, dass im amerikanischen Rechtssystem ist der Pranger, heute der Online-Pranger, bereits eingebaut.
9: So viel zum Allgemeinen. Kommen wir zurück zum eigentlichen Fall. Wäre es Ihnen denn so ganz konkret aufgefallen?
11: Ja, mir ist halt schon aufgefallen, dass das jetzt ein ganz großes Thema ist. Ganz viele reden mit und da wird dann auch über Einzelheiten diskutiert, weil eben wirklich fast alles öffentlich ist. Also man findet da ein Transkript der Polizei, man findet Einschätzungen, auch die Behörden äußern sich zum Teil sehr offensiv. Also der ursprünglich wohl zuständige Staatsanwalt hat erklärt, wieso damals kein Strafverfahren eröffnet wurde. Die Gouverneurin des Bundesstaates New York hat sich geäußert, Präsident Trump hat sich eingeschaltet und alle werfen mit Einzelheiten, mit Meinungen um sich. Im Prinzip ist das ein Schnellzug, der immer schneller fährt, weil immer mehr auf diesen Zug aufspringen, aus ganz unterschiedlichen Gründen.
9: Das, was Martin Steiger da gerade gesagt hat, dass damals, vor 2 Jahren, kein Strafverfahren eröffnet worden ist, das scheint mir zentral. Zoomen wir darum dort nochmals näher heran. Es geht um angebliche Versäumnisse von der Justiz, der Uni. Beiden wird einiges vorgeworfen. Zuerst hieß es, die Beschuldigten hätten lediglich einen Aufsatz schreiben müssen. Damit sei die Sache erledigt gewesen für die Uni. Das hat viele wütend gemacht. Ich habe die Tage darum auch Namen und Fotos von Männern gesehen, die diese Uni führen. So im Sinn von, schaut her, das sind die Verantwortlichen, tut etwas. Mittlerweile sieht das Bild etwas anders aus. 2 der Beschuldigten seien etwa von der Uni verwiesen worden, weiß man mittlerweile. Es soll aber noch mehr Versäumnisse gegeben haben. Die Campuspolizei soll den Fall nicht ernst genommen haben. Wenn sich das alles so zugetragen haben soll, dann ist das der blanke Hohn, haben sich wohl einige gedacht. Haben sie darum die Sache selbst in die Hand genommen?
11: Der Online-Pranger kam sicher auch aus diesem Grund zustande, dass man sagt, okay, da passiert nichts, da passiert das Falsche, da passiert zu wenig, aber natürlich nicht nur. Es gibt ganz unterschiedliche Motive. Das Motiv, das wir jetzt beschrieben haben, ist wie der Aktivismus, der politische, juristische Aktivismus. Aber ganz vieles ist einfach das Generieren von Aufmerksamkeit. Das Generieren von Aufmerksamkeit ist heute die Regel Nummer 1, um online erfolgreich zu sein, bei Instagram, bei TikTok, überhaupt auf Social Media. Das heißt, da springen einfach viele auf diesen fahrenden Zug auf, weil sie davon profitieren können. Es gibt aber natürlich auch andere Motive, eben Aktivismus, Politik in alle Richtungen, allgemeines Interesse. Es wird auch ganz unterschiedlich darüber berichtet. Es gibt ja nicht nur den Online-Pranger.
9: Wie gefährlich ist denn so ein Internet-Pranger?
11: Das ist natürlich äußerst gefährlich, gerade auch für die beschuldigten Personen. Auch in den USA gilt die Unschuldsvermutung. Das heißt, die werden jetzt faktisch schon bestraft, und zwar lebenslang. Also wenn man danach sucht, auch heute mit den KI-Chatbots, auch die Daten fließen die KI-Modelle ein, die stehen eigentlich lebenslang am Online-Pranger. Die kommen da gar nicht mehr raus. Es kommt dann aber auch zu falschen Verdächtigungen. Also anscheinend gab es den Fall, dass eine Zustellung, die erfolgte an einen amerikanischen Soldaten, fälschlicherweise, dann wurde der gleich angegriffen. Da hat jetzt wohl die amerikanische Armee klargestellt, dass er gar nicht beteiligt ist, dass er gar nie in Cornell studiert hat. Also es kommt dann auch zu falschen Zielen.
9: Wir haben bis jetzt über die mutmaßlichen Täter gesprochen. Aber dass dieser Fall so im Netz ausgeschlachtet wird, das hat auch Folgen für das mutmaßliche Opfer.
11: Auch das Opfer natürlich gerät ins Visier. Ist ja dann nicht so, dass sich das nur gegen die mutmaßlichen Täter richtet, sondern auch die Person, die die Vorwürfe erhebt, gerät unter die Räder. Das heißt, es gibt dann wie faktisch auch keinen Opferschutz mehr. Und eben, das Internet vergisst nichts. Ja, das stimmt so absolut natürlich nicht. Das Internet vergisst ganz viel. Aber eben auch viele Dinge bleiben erhalten, gerade jetzt im KI-Zeitalter, wo man ja heute auch die Suche natürlich nutzt. Wir sprechen ja das altmodisch immer noch gerne von Google und anderen Suchmaschinen. Aber heute fließt ja das alles in dieses KI-Weltwissen ein, das dann überall Auswirkungen hat.
9: Sie lügt, sie hat es gewollt und, und. Wenn Betroffene über sexualisierte Gewalt sprechen, müssen sie sich je nachdem auf einiges gefasst machen. Die Studentin ist zu ihrem Schutz in den Gerichtsakten anonymisiert. Statt ihres Namens steht dort Jane Doe. Jane Doe oder Joe Doe. Das ist in den USA wie bei uns Herr oder Frau Muster.
12: Lots of people online are suddenly calling themselves Jane Doe.
9: Mittlerweile bezeichnen sich viele im Netz als Jane Doe.
12: And it's on purpose. It's a pushback against doxing, where someone's personal details or identity are put online without their consent.
9: Aus Solidarität.
13: It's part of a viral campaign to stop those trying to uncover the identity of the Jane Doe.
9: Und um die wahre Identität der Frau zu schützen.
13: Who accused members of a Cornell fraternity of gang raping her in October of 2024.
9: Vor Leute, die sie doxen wollen. Also ihre privaten Informationen, Name, Foto und ins Netz stellen wollen.
14: I would just like to come out here and say that I am Jane Doe.
15: I said no again, and soon he was kissing me, grabbing off my clothes, and everything went dark.
16: I am Jane Doe.
14: I'm Jane Doe.
9: Unter denen, die sich solidarisieren, sind viele, die selbst sexualisierte Gewalt erlebt haben.
17: So I am Jane Doe, and so is your mother, and your sisters, and your girlfriends, and your wives, and your grandmothers.
9: Wegen dieser vielen wütenden Stimmen, dem Protest im Netz, den Zweifeln gegenüber den Ermittlungen, hat sich mittlerweile New Yorks Gouverneurin eingeschaltet. Sie hat die Generalstaatsanwältin beauftragt mit Sonderermittlungen. Welche Folgen hat denn dieser ganze Diskurs, der jetzt im Internet stattfindet, der Internetpranger, welchen Einfluss hat denn all das auf den Fall Jane Doe?
11: Ich glaube, das hat erhebliche Auswirkungen, gerade auch für das Funktionieren der unabhängigen Justiz. Die gerät natürlich unter Druck. Es gibt ganz öffentlichen politischen Druck. Es wurde jetzt ja auch eine Sonderstaatsanwältin eingesetzt. Auch das zuständige Gericht wird seine Unabhängigkeit sehr sorgfältig wahren müssen. Und auch wenn die sich alle Mühe geben, auch wenn sie vollkommen unabhängig sind, das rechtsstaatlich korrekt machen, es steht natürlich schon die Erwartung im Raum, dass da jetzt was passieren muss. Ein wesentlicher Teil der Öffentlichkeit, sage ich mal, erwartet, dass jetzt da strenge Sanktionen erfolgen. Wenn jetzt also die Justiz auch nicht Zivilverfahren zum Ergebnis gelangen würde, okay, da war was, aber das ist nicht justiziabel, dann würde das vermutlich den nächsten politischen Aufschrei geben. Dann gibt es natürlich auch das gegnerische Lager, das auch versucht, Einfluss zu nehmen. Eben, es hatte auch alle Mischungen einer hervorragenden Geschichte, also diese elitäre Cornell University, dann ja diese Studentenverbindungen, man könnte auch sagen Burschenschaften, schon lange Skandal umwittert, da kommt halt dann wirklich vieles zusammen.
9: Das letzte Wort in diesem Fall ist also noch lange nicht gesprochen und es sprechen viele mit, die gar nicht involviert sind und eine Meinung haben. Und diese Meinungen, die gehen in viele Richtungen. Was die Justiz dazu sagt, das ist noch offen. Das war's für heute mit News Plus. Uns gibt's wieder morgen pünktlich zum Feierabend. 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Heute waren für euch Martina Koch, Peter Hanselmann und Rina Telli am Berg. Sali zusammen und bis dann.

0: 12.30 Uhr, Rendezvous. Das sind die Mittagsinformationen von Radio SRF. In Deutschland steht der ehemals oberste Geheimdienstchef selbst im Verdacht der Spionage.
1: Das ist schon eine Geschichte, bei der einem die Spucke wegbleibt,
0: sagt der ARD-Experte Michael Götschenberg. Das Gespräch gleich. Ärztemangel in der Schweiz. Das Problem ist nicht neu, spitzt sich aber zu. Warum passiert da eigentlich nichts? Wissen Sie, was die asymmetrische Katalyse bedeutet? Nein, die Forschung ist wichtig für die pharmazeutische Industrie und wird jetzt mit dem Nobelpreis ausgezeichnet. Und der Terrorangriff der Hamas am 7. Oktober hatte weitreichende Folgen. Welche Rolle kann die Schweiz spielen? Spitzendiplomatin Monika Schmutz-Giergös ist Gast im Tagesgespräch um 1. Verantwortlich heute für das Rendezvous ist Philipp Fontana. Im Studio begrüßt sie Radka Laubacher. In Deutschland sorgt eine Festnahme für grosses Aufsehen. Die Bundesanwaltschaft hat gestern den früheren Präsidenten des Bundesnachrichtendienstes BND verhaftet. August Hanning wird versucht, der Landesverrat und Spionage vorgeworfen. Er soll über Jahre hinweg geheime BND-Dokumente erhalten und für private Beratertätigkeiten genutzt haben. Michael Götschenberg ist ARD-Experte für Terrorismus und innere Sicherheit. Ich habe ihn kurz vor der Sendung gefragt, was wird dem ehemaligen Geheimdienstchef konkret vorgeworfen?
1: Ja, das ist schon eine Geschichte, bei der einem die Spucke wegbleibt, wenn man sich überlegt, dass der ehemalige Chef des Deutschen Auslandsnachrichtendienstes, des BND, nun selber mit Spionagevorwürfen konfrontiert ist. Und zwar soll es ganz konkret darum gehen, dass August Hanning nach seinem Ausscheiden aus dem Staatsdienst, der war zuletzt Staatssekretär im Bundesinnenministerium, weiterhin illegal Dokumente aus dem Bundesnachrichtendienst bezogen hat, und zwar von einem ehemaligen Mitarbeiter, der auch dafür bezahlt worden sein soll und diese Informationen für private Geschäftskontakte genutzt haben soll, aber nicht mit irgendwelchen Geschäftspartnern, sondern eben auch noch mit anderen Nachrichtendiensten im Ausland, mit denen er nach wie vor in Verbindung gestanden haben soll.
0: Laut dem Spiegel könnte Hanning die geheimen Informationen an Aserbaidschan verkauft haben. Weiß man, ob Aserbaidschan wirklich Endabnehmer war oder doch nur Zwischenstation?
1: Das wissen wir nicht. Aserbaidschan hat in der Vergangenheit immer wieder mal eine Rolle gespielt, wenn es um Einflussnahme ging, beispielsweise auf den Europarat. Aserbaidschan steckt ja in einem Dauerkonflikt, Bergkarabach, mit Armenien. Und man hat in der Vergangenheit versucht, Einfluss zu nehmen auf die öffentliche Meinung und auf den Europarat über Politiker aus der CDU und der CSU. Dort gab es auch Prozesse, Anklagen und auch eine Verurteilung. Und insofern ist Aserbaidschan kein unbeschriebenes Blatt, was ein Interesse an Geheimdienstinformationen oder an Meinungsbeeinflussung betrifft. Und insofern wäre es schon vorstellbar, dass Aserbaidschan Interesse an einer solchen Geschäftsbeziehung gehabt haben könnte. Aber wir kennen da keine Details. Wir wissen auch nicht, was da im Detail an dieser Stelle angekommen sein soll. Das bleibt alles noch im Wagen.
0: Es ist nicht die erste Affäre für den Bundesnachrichtendienst BND. Warum passiert es immer wieder, dass Informationen weitergegeben werden?
1: Tja, das ist eine Frage, die man sich im BND natürlich gerade auch stellt. Und es ist auch eine Frage, die man sich nachvollziehbarerweise auch bei anderen Geheimdiensten stellt. Zur Wahrheit gehört, dass auch andere Geheimdienste mit solchen Fällen zu tun haben. Der prominenteste von allen war damals Edward Snowden, der dem amerikanischen Geheimdienst NSA massiven Schaden zugefügt hat. Aber grundsätzlich ist das in der Tat ein Thema, das den BND immer wieder betrifft, und zwar zuletzt erst vor wenigen Jahren, 2022, gab es den letzten mutmaßlichen Verratsfall, muss man sagen, weil der entsprechende Mitarbeiter des BND noch immer nicht verurteilt ist. Der Prozess läuft noch hier vor dem Berliner Kammergericht. Da ging es um den Vorwurf, dass BND-Dokumente an einen russischen Geheimdienst verkauft worden sein sollen. Also, das ist in der Tat ein Thema, mit dem der BND für einen Geheimdienst erstaunlich häufig zu tun hat. Woran das liegt? Das wird man jetzt wirklich im Detail aufarbeiten müssen. Und das Dramatische in diesem Fall ist halt, dass es eben mutmaßlich über einen sehr langen Zeitraum so gelaufen ist. 12 Jahre stehen hier in Rede. Und das ist das eigentlich Dramatische für den BND.
0: Kann man sagen, wenn es um geheime Informationen geht, ist da Deutschland speziell im Fokus?
1: Natürlich ist Deutschland als bevölkerungsreichstes Land in Europa, als Schlüsselland in der Europäischen Union ein Land, das für ausländische Mächte von besonderem Interesse ist. Keine Frage. Man muss allerdings auch die Frage stellen, ob wir in Deutschland mit dem Thema Geheimschutz ein Problem haben, weil wir auch seit vielen Jahren feststellen, dass zum Teil sehr geheime Informationen immer wieder in den Medien landen. Also es gibt da insgesamt eine Situation, die auch viele Akteure in den Sicherheitsbehörden sehr besorgt, weil am Ende nichts wirklich geheim bleibt, was gelegentlich halt auch geheim bleiben muss. Insofern ist das Bild insgesamt aus Sicht der Sicherheitsbehörden ein schwieriges.
0: Michael Götschenberg, er ist ARD-Experte für innere Sicherheit. Zu den weiteren Nachrichten des Tages mit Ronja Bollinger.
2: Heute ist es genau 3 Jahre her seit dem Terrorangriff der islamistischen Hamas auf Israel. Das Land gedenkt heute deshalb den Opfern des Angriffs. Der israelische Präsident Yitzhak Herzog entzündete um 6.29 Uhr Ortszeit eine Kerze zur Erinnerung an die Opfer. Genau um jene Zeit, als der Angriff begann. Fast 1200 Menschen wurden damals getötet. Auch auf dem Gelände des Nova Musikfestivals versammelten sich Trauernde. An diesem Festival wurden über 350 Personen getötet. Am Abend findet in Tel Aviv eine zentrale Gedenkfeier statt. Rund 50.000 Teilnehmende werden erwartet. Bei russischen Angriffen in der Nacht auf heute sind in der Ukraine mindestens 15 Menschen getötet und Dutzende weitere verletzt worden. Das teilen die Behörden mit. Der ukrainische Präsident Volodymyr Zelensky schreibt, es habe Raketenangriffe auf die Hauptstadt Kiew und in 12 weiteren Regionen der Ukraine gegeben. Ziel sei vor allem die Energieinfrastruktur gewesen. Angesichts der schweren Luftangriffe fordert Zelensky erneut mehr Unterstützung für die Luftabwehr der Ukraine. Weiter schreibt Zelensky, die Ukraine habe auf die jüngsten russischen Angriffe reagiert. Unter anderem seien 2 russische Ölanlagen beschossen worden. Im Zusammenhang mit den anhaltenden Schulprotesten in Frankreich hat Präsident Emmanuel Macron zur Mäßigung bei den Polizeieinsätzen aufgerufen. Das erklärte der französische Innenminister in einem Radiointerview. An einer Krisensitzung habe Macron gesagt, es sei wichtig, die öffentliche Ordnung aufrechtzuerhalten und bei schweren Gewalttaten sofort einzugreifen. Man solle aber auch Einfühlungsvermögen zeigen. Macron habe betont, dass es bei friedlichen Demonstrationen keinen Grund für ein polizeiliches Eingreifen gebe. Das Eingreifen der Polizei bei den Schulprotesten sorgte in Frankreich für wachsende Empörung. So wurde unter anderem im nordfranzösischen Lens einem 15-Jährigen eine Hand abgerissen, als die Polizei eine Blendgranate in einer Schülergruppe schoss. Am Freitag ist in Sibirien in Russland eine Wissenschaftlerin gestorben. Berichten zufolge könnte sie sich zuvor mit der Lungenpest angesteckt haben. Nun fordern die Weltgesundheitsorganisation WHO und die USA weitere Informationen zu dem Fall. US-Präsident Donald Trump sagte, er werde schon bald mit dem russischen Präsidenten Wladimir Putin telefonieren. Und WHO-Chef Tedros Adhanom Ghebreyesus schrieb, man habe Russland um weitere Auskünfte gebeten. Die WHO habe auch angeboten, dabei zu helfen, die Todesursache der Frau zu klären. Zu einer Meldung aus der Schweiz. Gut 4 Monate vor Beginn der Ski-WM in Grand-Montana tritt der Präsident des Organisationskomitees, Claude Alain Schmidhalter, zurück. Auch seinen Posten als Vizepräsident des Schweizer Skiverbandes Swiss Ski gibt er ab, wie er mitteilt. Zuvor war Schmidhalter vorläufig seiner Ämter enthoben worden. Hintergrund ist, dass die Staatsanwaltschaft des Kantons Wallis Schmidhalter angeklagt hat. Das Strafverfahren betreffe Schmidhalters unternehmerische Tätigkeit und stehe in keinem Zusammenhang mit seinen Ämtern bei Swiss Ski oder im Organisationskomitee der Ski-WM. Claude Alain Schmidhalter weist die Vorwürfe zurück. Es gilt die Unschuldsvermutung. Das Wetter: am Nachmittag ziehen auch in der Deutschschweiz aus Südwesten dichte Wolken auf und lokal ist etwas Regen möglich. Die Temperaturen erreichen im Norden rund 21 Grad, im Westen und Süden rund 17 Grad. Morgen ist es trüb, nass und deutlich kühler.
0: Ärztemangel in der Schweiz. Gefühlt seit Jahren, wenn nicht Jahrzehnten, wird davor in den Medien, in der Politik, im Gesundheitswesen gewarnt. Im Frühsommer dieses Jahres haben die Schweizer Universitäten in einem Bericht ein neues Förderprogramm für mehr Studienplätze in der Medizin gefordert und auch mehr Weiterbildungsplätze in Spitälern. Bundeshausrektorin Christine Wanner setzt sich bei SRF vertieft mit der Gesundheitspolitik auseinander. Christine Wanner, der Ärztemangel in der Schweiz, er ist hinlänglich bekannt. Warum ändern scheinbar all die Förderprogramme nichts daran?
3: Die Programme für mehr Studienplätze in Medizin ändern nicht nichts. Die Anzahl der Ärztinnen und Ärzte konnte deutlich gesteigert werden in den letzten Jahren, aber das reicht nicht aus. Auch weil die Bevölkerung wächst und älter wird und damit eben auch die Anzahl jener Ärztinnen und Ärzte, die sich pensionieren lassen, beides verstärkt die Nachfrage.
0: Dann schauen wir vertieft hin. Warum hat die Schweiz zu wenig Ärzte?
3: Ein Stück weit ist das selbstgemacht. Aus Kostengründen begrenzt die Schweiz ja die Zahl der Studienplätze in Medizin mit einer Zulassungsprüfung. Das heißt, wir bilden zu wenig aus und sind auf Ärztinnen und Ärzte aus dem Ausland angewiesen. Inzwischen machen sie fast die Hälfte der Ärzteschaft in der Schweiz aus. Zudem haben sich die Zeiten geändert. Die jüngere Ärztegeneration, die verlangt Vereinbarkeit von Beruf und Privatleben und hat eine Tendenz zu Teilzeitarbeit in Gruppenpraxen. Wie vielerorts auch, gibt es auch bei den Ärztinnen und Ärzten Aussteiger. Jede siebte Ärztin, jeder achte Arzt verlässt den Beruf nach den ersten 5 Jahren.
0: Was sind denn die Lösungen? Welche Ansätze gibt es?
3: Bund, Kantone und Hochschulen sind daran, verschiedene Lösungen zu erarbeiten. Sie haben es erwähnt, vor der Sommerpause haben die Universitäten angeregt, dass Bund und Kantone erneut ein Programm finanzieren, um die Ausbildungsplätze in der Medizin zu erhöhen. Zudem braucht es auch weiterführende Aus- und Weiterbildungsplätze an Spitälern und in Arztpraxen.

0: geht ja was. Ich finde die Ansätze lobenswert. Es dauert einfach immer, nicht nur in der Politik, sondern eben auch, wenn es darum geht, die nötigen Fachleute auszubilden, geht das nicht von heute auf morgen. Und neben der Zeit ist der weitere limitierende Faktor auch das Geld bei Bund, Kantonen und in Spitälern.
1: Zum Schluss gibt es auch gute Nachrichten.
0: Über alles gesehen ist unsere Versorgung nach wie vor gut. Natürlich sind die Wartelisten länger als vor 20 Jahren und es gibt Regionen, die stärker betroffen sind als etwa die Zentren mit einem vielfältigen Angebot in der Medizin. Die aktuellen Diskussionen zeigen aber, dass es Bewegung gibt im Gesundheitswesen. Das ist eine Voraussetzung dafür, dass sich die Versorgung in der Schweiz verändert. Von einzelnen Praxen und Spitälern hin zu Gesundheitszentren mit verschiedenen Ärzten, Ärztinnen, Therapeuten, die zusammen eine ganzheitliche Behandlung ermöglichen mit dem Patienten oder der Patientin im Zentrum.
1: Informationen und Einschätzungen von Bundeshausredaktorin Christine Wanner. Vielen Dank. 12.44 Uhr, Rendezvous gleich hier bei uns. In Frankreich ist das Budget tiefrot und sein Nachbarland versinkt in Schulden. Was ist da los? Und was sind die Auswirkungen, zum Beispiel auch auf die Schweiz? Und wenn die Erde bebt, muss es schnell gehen mit der Suche nach Vermissten, mit dem Einsatz von Rettungskräften. Funktioniert das länderübergreifend zwischen der Schweiz und anderen europäischen Ländern? Eine Übung soll es zeigen. Die Nobelpreise für Medizin und Physik wurden gestern und vorgestern bekannt. Heute ist die Chemie an der Reihe. Und der Nobelpreis geht an den Franzosen Henri Gagan und den Japaner Kenzo Sohai für ihre Forschungen zur asymmetrischen Katalyse. Wissenschaftsredaktorin Gina Buhl, dieses Fachgebiet müssen Sie mir erklären.
2: Ja, bei der asymmetrischen Katalyse geht es darum, von einem Molekül gezielt eine bestimmte Version herzustellen. Viele Moleküle gibt es nämlich in zwei Versionen. Die bestehen also aus genau denselben Atomen, sind aber spiegelverkehrt gebaut. Man kann sich das wie unsere Hände vorstellen. Also gleicher Aufbau und trotzdem passt ein rechter Handschuh nicht an die linke Hand. Bei Molekülen, die spielen die Hauptrolle in diesem Fachgebiet, hat das aber Folgen. Die beiden Versionen können sich quasi ganz unterschiedlich verhalten. Es gibt ein Molekül, das in der einen Version zum Beispiel nach Minze riecht und als Spiegelbild nach Kümmel. Wenn Chemiker solche Moleküle herstellen, entstehen normalerweise beide Versionen gleich häufig, also halb-halb, quasi wie eine Handschuhfabrik, die immer gleich viele linke und rechte Handschuhe herstellt, aber wenn man nur die linke braucht. Und darum setzt man einen Helfer ein, einen Katalysator. Der sorgt dann eben dafür, dass mehr von der einen Version entsteht und das Ergebnis ist dann nicht mehr halb-halb, sondern ungleich, eben asymmetrisch.
1: Und dafür ganz konkret gibt es nun den Nobelpreis.
2: Ja, Henri Gagan und Kenzo Sohai haben gezeigt, wie die Handschuhfabrik fast nur noch linke Handschuhe herstellt sozusagen. Der Franzose Gagan hat entdeckt, dass ein Produkt linkshändiger werden kann als der Katalysator selbst. Und das hat man dahin für unmöglich gehalten. Und der Japaner Sohai ist dann noch weitergegangen und hat eine Reaktion entwickelt, bei der sich das Produkt quasi selbst vermehrt, also so lawinenartig, und zwar in der eigenen Version. Also am Anfang kam auf 2 Millionen Moleküle ein einziges linkes zu viel und am Schluss von seinen Experimenten waren fast alle linkshändig und das hatte im Labor vorher noch gar niemand geschafft.
1: Diese asymmetrische Katalyse oder eben die Handschuhe, gibt es da mögliche Anwendungen im Alltag oder ist das erst Grundlagenforschung?
2: Ja, eigentlich beides. So als Reaktion ist eher Grundlagenforschung, aber Kagans Reaktionen sind eigentlich schon lange im Alltag der Chemie angekommen, als Werkzeug, zum Beispiel bei Medikamenten. Und das hat sich auch in schlimmen Fällen schon gezeigt. Also ein Beispiel wäre das Schlaf- und Beruhigungsmittel Contergan, das in den 50er und 60er tausende Föten schwer geschädigt hat, die mit Missbildungen zur Welt kamen. Und Schuld daran war eben das spiegelbildlich falsche Molekül. Es ist nämlich so, dass ein Medikament im Körper ja an einer bestimmten Stelle andocken muss. Und das klappt eben nur, wenn es passt, wie ein linker Handschuh an die linke Hand. Und die Erkenntnis von Kagan hilft, Reaktionen so zu verbessern, dass möglichst

0: möglichst nur die gewünschte Version entsteht.
1: Die asymmetrische Katalyse. Erklärungen von Wissenschaftsredaktorin Gina Buhl. Vielen Dank. Frankreich. Rien ne va plus. Die französischen Staatsfinanzen sind in arger Schieflage. Wenn es um das eben vorgestellte Budget für 2027 geht, benutzen die französischen Medien Adjektive wie katastrophal oder desaströs sehr häufig. Frankreich will nun am Finanzmarkt die Rekordsumme von 340 Milliarden Euro aufnehmen. Frankreich braucht Geld. Das heißt aber auch, die Schulden steigen und unser Nachbarland muss immer mehr Geld aufwenden, um die Zinsen zu bedienen. Wirtschaftsredaktor Damian Rast, das amerikanische Wall Street Journal titelt heute: Frankreich hat für nichts mehr Geld. Ist Frankreich pleite?
2: Nein, von einer Pleite würde man bei einem Staat umgangssprachlich dann sprechen, wenn er seine Schulden nicht zurückzahlen oder die Zinsen nicht mehr bezahlen kann. Dann braucht es typischerweise eine Umschuldung und möglicherweise internationale Finanzhilfe. Das ist bei Frankreich aber nicht der Fall. Aktuell kann es seine Schulden bedienen, aber die Schulden kommen Frankreich einfach immer teurer zu stehen. Erstens, weil Frankreich auf einem riesigen Berg an alten Schulden sitzt, die schrittweise neu finanziert werden müssen. Zweitens, weil Frankreich auch dieses Jahr wieder neue Schulden macht, so wie jedes Jahr seit mehr als 50 Jahren. Und drittens, weil, Sie haben es gesagt, die Zinsen, die Frankreich für die Schulden zahlen muss, gestiegen sind und weiter steigen dürften. Also kurz, Frankreich ist nicht pleite, aber der finanzielle Spielraum, der wird immer enger.
1: Die Notenbank in Paris sagt, sie brauche die Hilfe der Europäischen Zentralbank nicht. Frankreich könne seine Probleme aus eigener Kraft lösen. Wie werten Sie diese Aussage?
2: Die Aussage stammt vom Chef der französischen Zentralbank, von Emmanuel Moulin. Und ich sehe darin ein Signal in zwei Richtungen. Einerseits in Richtung Politik. Das Parlament in Paris, das befasst sich derzeit mit dem Budget für das nächste Jahr. Die Regierung, die schlägt in ihrem Entwurf Kürzungen vor, um das Defizit und eben damit auch die Neuverschuldung zu verringern. Und Moulin nimmt mit seiner Aussage, so meine Wahrnehmung, die Politik in die Verantwortung. Er sagt, wir können und müssen das Problem selber lösen und können die Verantwortung nicht einfach an die Europäische Zentralbank übertragen und darauf hoffen, dass die das Problem lösen wird. Andererseits würde ich die Aussage aber auch als Beruhigungspille an die Märkte lesen. Moulin will signalisieren, wir haben die Lage in Frankreich immer noch im Griff. Was man vielleicht auch noch sagen muss, Frankreich kann nicht einfach auf die Hilfe der EZB so zurückgreifen, wenn es das will. Dafür braucht es einen Entscheid des EZB-Rats, in dem auch die anderen Euro-Länder unter anderem sitzen. Und eine solche Hilfe, ein Hilfsprogramm wäre auch an Bedingungen geknüpft, die aktuell wohl nicht erfüllt sind.
1: Warum sollen wir uns für die Verschuldung von Frankreich interessieren? Was heißt das zum Beispiel für die Schweiz?
2: Ja, eine der unmittelbar sichtbaren Folgen an den Finanzmärkten ist wieder ein stärkerer Franken. Der Franken hat in den letzten Monaten gegenüber dem Euro an Wert verloren, weil die Renditeaussichten in der Eurozone größer waren als in der Schweiz. Aber nun gewinnt der Franken wieder an Wert. Viele Anleger bringen ihr Geld wieder in die Schweiz, obwohl die Zinsen hier sehr tief sind. Sicherheit scheint für viele wichtiger zu sein als Rendite. Und wenn sich die Krise im Euroraum verstärken sollte, dürfte der Franken weiter erstarken. Ein stärkerer Franken ist für die Schweiz ein zweischneidiges Schwert. Positiv ist, Importe werden günstiger, auch von Energie, und das hält die Inflation in Schach. Auch Ferien machen wird für Schweizerinnen und Schweizer im Ausland günstiger. Negativ ist aber, die Schweizer Exportindustrie, die wird im Ausland weniger konkurrenzfähig. Die Frage wird jetzt sein, ob die finanzielle Lage in Frankreich sich weiter verschlechtert und ob die höheren Zinsen auch auf andere Staaten übergreifen und auch auf die privaten Kreditkosten in anderen Staaten. Und falls das der Fall ist, könnte das die Wirtschaft im Euroraum und den Euro deutlich schwächen und das natürlich die Nachfrage nach Schweizer Produkten schmälern. Europa ist ja schließlich der wichtigste Handelspartner der Schweiz.
1: Vor Monaten waren es die US-Anleihen, die unter Druck standen, dann der Dollar, der schwächelte, und der Schweizer Franken, der laut Medien abzustürzen drohte. Die Nervosität in den Medien, die der Analysten, welche eine neue Finanzkrise voraussagen, sorgt auch eine atemlose Berichterstattung für Nervosität.
2: Also ich würde sagen, die Berichterstattung der Medien ist sicher nicht verantwortlich für die Schwierigkeiten Frankreichs und anderer Länder in der Eurozone. Also die zugrunde liegenden Probleme, die sind ja real, also die hohe Verschuldung, die steigenden Zinsen und so weiter. Aber natürlich spielen Erwartungen an den Finanzmärkten eine große Rolle und deshalb schießen in solchen Situationen natürlich auch die Prognosen ins Kraut. Für mich sind die jüngsten Entwicklungen aber einmal mehr ein Hinweis darauf, dass solche Prognosen in der aktuellen Weltlage oft wirklich kurze Beine haben. Also vor einem Jahr erwarteten viele eine dauerhafte Entwertung des Dollars wegen der Politik Trumps. Jetzt hat der Dollar wieder deutlich an Wert gewonnen. Im Sommer hieß es, der Franken sei im Sinkflug. Jetzt gewinnt er wieder. Vor und während Corona haben viele gesagt, Inflation gehöre in die Geschichtsbücher und hohe Zinsen auch. Das war offensichtlich falsch. In den letzten Monaten konnte man immer wieder lesen, die KI-Blase sei jetzt unmittelbar davor zu platzen. Also, was ich sagen will, ich wäre vorsichtig, also wie sich Renditen, wie sich die Geldpolitik, wie sich die Währungen in den nächsten Wochen und Monaten entwickeln. Da gibt es natürlich Argumente, es gibt Indikatoren, aber die magische Glaskugel, die das voraussagen kann, die hat eben niemand.
1: Informationen und Einschätzungen von Wirtschaftsredaktor Damian Rast. Vielen Dank. Rettungskräfte aus der Schweiz und Europa üben derzeit die Suche nach Vermissten nach einer Erdbebenkatastrophe. Tag und Nacht sind die Rettungsteams in der Genfer Gemeinde Eppes im Einsatz. Es ist die erste derart große internationale Katastrophenübung auf helvetischem Boden. Westschweiz-Korrespondent Philipp Reichen war dabei.
3: Mehrere Hotelbauten sind nach einem starken Erdbeben in sich zusammengekracht. Unter dem Schutt liegen Gäste. Das ist das Katastrophenszenario, mit dem Zivilschützer aus Genf und der Watt auf einem weitläufigen Übungsplatz in Eppes konfrontiert sind. Zivilschützer versuchen mit Presslufthämmern und riesigen Bohrern durch den Beton zu den Verschütteten zu gelangen. Philipp Bögler, Sprecher im Bundesamt für Bevölkerungsschutz.
4: Die Rettungskräfte verfolgen das Ziel, Menschenleben zu retten, Opfer zu finden. Sie wollen suchen, lokalisieren, öffnen, also das heißt Beton öffnen und dann retten.
3: Es kommen auch Suchhunde zum Einsatz, die über freigelegte Öffnungen unter Trümmern nach Vermissten suchen.
4: Wenn der Hund etwas gespürt hat, machen sie ein Loch, also die Rettungskräfte machen dann ein Loch. Sie schauen rein mit einer Kamera und da haben sie in der Übung eine Person lokalisiert. Und jetzt müssen sie sägen, um diese Person zu retten.
3: Für die mehreren Dutzend Schweizer Rettungskräfte geht es in den kommenden Stunden stets um dasselbe, so Bögler. Suchen, finden, retten. Für einen möglichen Ernstfall in Schweizer Städten.
4: Sie werden den ganzen Tag heute hier auf der Übungsgelände in Eppes trainieren, bevor die europäischen, ausländischen Teams kommen und das sogenannte Handover machen.
3: Dass ausländische Rettungskräfte nach großen Katastrophen wie Erdbeben, Waldbränden oder Flutkatastrophen den lokalen Spezialisten beistehen oder diese teilweise gar ersetzen, ist heute internationaler Standard. Nach großen Unglücken erreichen einheimische Rettungskräfte rasch ihre Kapazitätsgrenzen. Das sagt auch Rebecca Dinkelbach, die in Genf als Co-Übungsleiterin im Einsatz ist.
5: Gerade so große Erdbeben, da kann kein Land selber seine Ressourcen in dem Maß vorhalten, wie es erforderlich ist. Das wäre wirtschaftlich einfach überhaupt nicht sinnvoll. Und da ist die internationale Hilfe umso wichtiger.
3: Für die Übung treffen darum Einsatzkräfte aus Italien, Kroatien, Belgien, Griechenland, Bulgarien und Armenien in der Schweiz ein und helfen bei der Rettung mit. Für Rebecca Dinkelbach klappt bislang alles reibungslos.
5: Besonders die Rettungs- und Suchteams arbeiten Tag und Nacht, weil sie halt einfach eine sehr zeitkritische Rolle haben und da die ersten Stunden ja, zählen.
3: Das Erdbebenszenario ist gemäß Rebecca Dinkelbach sehr realitätsnah, auch wenn man eine Katastrophe natürlich nie 1:1 nachbilden könne.
5: Natürlich sind unsere Möglichkeiten begrenzt. Wir können schlecht der Region das Mobilfunknetz abdrehen oder die Tankstellen sperren, weil nichts mehr möglich ist im Land. Also natürlich haben wir begrenzte Möglichkeiten, aber wir versuchen die Teams schon in einen Mission Mode, nennen wir es immer, zu bekommen.
3: Die Rettungskräfte aus Europa gehören zum sogenannten EU-Katastrophenschutzmechanismus. Auch die Schweiz hat dessen Hilfe jüngst in Anspruch nehmen müssen. Daran erinnert Anja Zbinden vom Bundesamt für Bevölkerungsschutz.
6: Der EU-Katastrophenschutzmechanismus ist in der Schweiz auch schon mal zum Tragen gekommen, und zwar im Fall Gran Montana.
3: Dass die Schweiz in Genf eine Übung für sich und den EU-Katastrophenschutzmechanismus organisiert, hat noch einen anderen Grund.
6: Wir sind aktuell nicht Mitglied, möchten aber sehr gerne Mitglied werden in diesem EU-Katastrophenschutzverfahren. Und aus diesem Grund machen wir an dieser Übung mit.
3: Dass die Schweiz nicht der EU angehört, ist kein Ausschlusskriterium. Im Rettungsteam engagieren sich auch Staaten wie Norwegen, Island und die Türkei, die wie die Schweiz nicht in der EU sind. Für ein stärkeres Engagement der Schweiz sind gemäß Anja Zbinden aber noch verschiedene Fragen zu klären, vor allem auf Seiten der EU.
6: Sobald okay gegeben ist, vor allem auch von der EU, wenn wir dort eine Möglichkeit gefunden, dann würden wir näher beitreten.
3: Anja Zbinden ist zuversichtlich, dass die Schweiz bald ein vollwertiges Mitglied der EU-Schutzorganisation werden könne. Dazu soll auch die Übung in Genf beitragen, die morgen Mittag zu Ende geht.
1: Westschweiz-Korrespondent Philipp Reichen. Es ist gleich eins. Das war das Rendezvous. Verantwortlich für die Nachrichten heute David Burkhardt. Mein Name Radka Laubacher. Der Angriff der Hamas auf Israel jährt sich heute zum dritten Mal. Was hat der 7. Oktober in der Region verändert und wo kann die Schweizer Diplomatie etwas ausrichten? Spitzendiplomatin Monika Schmutz-Kirgös ist Chefin der Abteilung Mittlerer Osten und Nordafrika im Außendepartement und Gast im Tagesgespräch. Gleich nach den Schlagzeilen mit Ronja Bollinger.
7: Der Chemie-Nobelpreis geht in diesem Jahr an den Franzosen Henri Cagon und den Japaner Kenzo Suai für ihre Forschungen zur asymmetrischen Katalyse. Die Entdeckungen seien entscheidend für Chemiker gewesen, die Grundlagen für die Herstellung von Arzneimitteln entwickeln, begründete das Komitee seinen Entscheid. Bei russischen Angriffen in der Nacht auf heute sind in der Ukraine mindestens 15 Menschen getötet worden. Das teilte der ukrainische Präsident Volodymyr Zelensky mit. Die Ukraine habe auf die jüngsten Angriffe reagiert und unter anderem zwei russische Ölanlagen beschossen. Wenige Monate vor der Ski-WM in Gran Montana tritt der Präsident des Organisationskomitees Claude-Alain Schmidhalter zurück. Auch sein Amt als Vizepräsident des Verbands Swiss Ski gibt er ab. Zuvor war er vorläufig seiner Ämter enthoben worden, wegen eines laufenden Strafverfahrens. Dieses stehe in keinem Zusammenhang mit seinen Ämtern. SRF Verkehrsinfo von 13 Uhr vor dem Gotthardtunnel Richtung Norden. Ab Quinto 3 Kilometer Stau und rund 30 Minuten Wartezeit. Die Einfahrt Airolo ist gesperrt.
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9: Der 7. Oktober vor 3 Jahren hat weltweite Folgen gehabt. Mit dem Terrorangriff von Hamas, mit dem Gaza-Krieg, mit dem Krieg in Iran, mit der Blockade der Straße von Hormuz und noch mit vielem mehr. Was hat sich in der Region verändert und wo stehen wir heute? Und was kann man da diplomatisch ausrichten? Das diskutieren wir heute im Tagesgespräch. Am Mittwoch ging im Radio und Fernsehen SRF 1. Zu Gast ist Monika Schmutz-Kirgös. Sie ist Spitzendiplomatin. Sie leitet die Abteilung Mittleren Osten und Nordafrika beim Aussendepartement EDA. Monika Schmutz-Kirgös, willkommen in der Sendung.
10: Danke vielmals, schön, dass ihr hier seid. Merci.
9: Vor 3 Jahren seid ihr zu Rom Botschafter, ihr seid aber auch schon im Libanon Botschafter, in der Türkei, in Israel. Mögt ihr euch erinnern an diesen Tag?
10: Ich mag mich sehr gut erinnern und ich glaube, alle mögen sich erinnern. Es ist vermutlich ähnlich wie September 11, der 11. September. Jede und jede weiß, wo man war. Ich bin, ja, Sie haben es richtig gesagt, noch Botschafterin in Italien. Aber ich war in Genf, bei einer Galeristin, die eine Ausstellung organisiert hat mit palästinensischen, libanesischen und irakischen Künstlerinnen und Künstlern. Und wir sitzen bei ihr in der Galerie auf der Terrasse, wir hören das. Und wir haben beide gesagt, ja, it will never be the same. Die Welt wird nicht mehr die gleiche sein.
9: Über das genau reden wir heute. Mhm. Wie habt ihr denn die Nachrichten aufgenommen? Ihr seid auch als Israel-Botschafter gesehen, wo ihr das
10: ausführt. Stellvertretende Botschafterin, genau. Sorry, muss ich Sie korrigieren. Ja. Ja.
9: Aber ihr seid dort gesehen, ihr habt Leute kennt, habt ihr auch mit diesen Leuten geredet, Kontakt aufgenommen?
10: Absolut, wirklich mit allen. Weil das ist auch, ich denke, etwas sehr Israelisches. Wo mir etwas passiert ist im Libanon, haben all meine israelischen Freundinnen und Freunde sofort mich gesucht, sei es über Facebook, über die Botschaft und so weiter. Und ich habe auch sofort alle kontaktiert und ich habe gemerkt, oder, wie traumatisch das ist. Und ich glaube, es gibt nicht eine Familie in Israel, die nicht irgendwie jemanden kennt, der ein Opfer zu beklagen hat. Und es war ein grosser Schock gewesen. Und ich glaube, der Schock sitzt immer noch sehr tief, wenn man jetzt Israel nach 3 Jahren anschaut, wenn man die Gesellschaft analysiert. Ich glaube, das Trauma ist noch nicht verarbeitet und man muss das auch ernst nehmen.
9: Vor 3 Jahren hat es ja wie 2 unterschiedliche Entwicklungen gegeben. Einerseits die Annäherung der Golfstaaten an Israel, andererseits der palästinensisch-israelische Konflikt, der sehr gewalttätig war in diesem Jahr, der sich dann zugespitzt hat. Habt ihr so einen Angriff erwartet?
10: Das hat, glaube ich, niemand erwartet. Und es stimmt, oder? Die Annäherungen im Rahmen von den Abraham-Verträgen, über das ist viel geredet worden. Und es gibt ja auch die Hypothese, die steht im Raum, dass Hamas das eben genau dann durchgeführt hat, die Massaker und den Terrorangriff, um das eigentlich zu verunmöglichen, dass weitere arabische Staaten Abraham-Verträge unterschreiben mit Israel.
9: Nachher im Krieg von Israel gegen Hamas, nach dem 7. Oktober, da hat es laut Schätzungen in Gaza über 70'000 Tote gegeben, über 100'000 Verletzte, viele sind vertrieben worden. Vor fast genau einem Jahr, am 10. Oktober, ist nachher der sogenannte Friedensvertrag für Friedensplan für Gaza in Kraft getreten. Ist das für euch dann eine Erleichterung gewesen?
10: Ich glaube, es war für alle eine Erleichterung, weil die Situation im Gazastreifen ist furchtbar. Sie ist seit dem Waffenstillstand, wo im Übrigen sehr viele Leute qualifizieren, als es sei nicht ein Ceasefire, also nicht ein Waffenstillstand, sondern less fire. Also quasi weniger Waffen, weil wir haben immer noch Drohnen oder wir haben immer noch eine Kontrolle. Das ist eine Tatsache. Aber ich glaube, es ist wirklich für die ganze Weltgemeinschaft ist es eine grosse Erleichterung gewesen. Die Schweiz hat sich stark engagiert seit dem ersten Moment oder für den Waffenstillstand. Wir sind generell, vor allem was die humanitäre Hilfe anbelangt, glaube ich, gehören wir zu den pro Kopf natürlich zählt zu den grosszügigsten Staaten. Wir haben seit Oktober 2023 über 200 Millionen Franken ausgegeben für die notleidende palästinensische Zivilbevölkerung. Und wir schaffen wirklich, manchmal hat man vielleicht, merkt man das nicht so, das spüre ich auch an den Rückmeldungen, die wir bekommen, zum Teil aus dem Parlament, aber auch Bürgerinnen und Bürger, die uns schreiben, die im Bundesrat Gasse schreiben und die sagen, wir machen zu wenig. Wir machen sehr viel. Es ist einfach, und ich glaube, die internationale Gemeinschaft macht auch sehr viel. Es ist einfach schwierig, oder? Wir sind in dieser Phase 2 von dem Friedensplan blockiert. Einerseits Hamas, der sich nicht entwaffnen lässt oder nicht will sich entwaffnen, und Israel, der sich noch nicht zurückgezogen hat.
9: Bleiben wir noch bei der humanitären Lage. Seid ihr auch dort gewesen?
10: Nein. Es ist leider absolut unmöglich. Wir haben es versucht, immer wieder, nicht ich, aber meine Kollegin, Direktorin von der DEZA, Patricia Danzi, wir haben es immer wieder versucht. Es kommt niemand zu ihnen in Gazastreifen.
9: Aber weiss man, was mit diesen Geldern passiert?
10: Das weiss man, weil die UNO ist nach wie vor dort. Wer auch dort war und auch darüber berichtet hat, ich glaube sogar auch im Radio und im Fernsehen, ist die Direktorin vom IKRK, Mirjana Spoljaric. Sie hat rein können. Sie hat auch im Parlament darüber berichtet. Es sind erschütternde Berichte, oder, die sie natürlich präsentiert. Nein, für uns, also für die Schweizer Diplomatie, ist es bis jetzt nicht möglich gewesen, reinzugehen.
9: Aber die UNO hat Ende September gesagt, dass etwa noch 94% der Bevölkerung auf Unterkunftshilfe angewiesen ist. Also das sind grosse Zahlen. Und eigentlich wäre ja einer von den ersten Punkten von diesem Friedensplan, dass ungehinderte humanitäre Hilfe nach Gaza kommt und auch, dass der Wiederaufbau soll vorantrieben werden. Wo steht man denn bei diesen Bemühungen?
10: Bemühungen gibt es nach wie vor und ich glaube, das ist sehr wichtig. Die Fortschritte sind eher bescheiden, aber es gibt sie. Und ich glaube, was gut ist für die Schweiz, ist, dass wir von Anfang an Leute, Expertinnen und Experten entsendet haben. In das damals hat das Koordinations zivile militärische Koordinationszentrum hat das geheissen. Wir haben dort immer Leute gehabt, die eben auch mit den Israelis schauen, verhandeln, überprüfen, was kommt rein, was kommt nicht rein. Und es stimmt, dass nicht alles reinkommt. Die Israelis haben eine Politik, wo sie sagen, die Dual-Use-Güter kommen nicht rein. Und es ist in der Tat so, dass sie, also Dual-Use, das heisst, das sind Sachen, die die Israelis sagen, das könnte auch militärisch verwendet werden. Oder von der Hamas, die ja nach wie vor an der Macht ist im Gazastreifen. Und leider fallen dort darunter zum Teil auch Prothesen. Aber wir haben Leute vor Ort, die das alles überprüfen können, die eben mit den Israelis auch reden können und dafür sorgen, dass die Sachen, die so dringend benötigt werden, dass sie reinkommen.
9: Aber eben, es ist immer noch nicht ganz recht und eben von Aufbau ist noch keine Rede.
10: Das ist korrekt.
9: Schauen wir doch den Friedensplan auch noch politisch an. Durch den Krieg ist zwar die Hamas geschwächt worden, es ist aber immer noch militärische und auch eine politische Kraft. Eigentlich wäre ja im Plan vorgesehen eine Übergangsregierung mit palästinensischen Technokraten und unter Kontrolle vom Ausland. Von da ist noch, also da ist noch kein Anzeichen zu sehen, dass man in die Richtung gehen kann.
10: Also es gibt die Gruppen, oder? Das ist eben eine zivile Administration für Gaza. Die gibt es, die ist zusammengesetzt, aber die sitzen entweder in Ramallah oder in Kairo und kommen leider nicht rein in Gaza-Streifen. Was es auch gibt, oder Sie reden vom Friedensplan, der ist schon relativ durchdacht, auch dank eigentlich der internationalen Gemeinschaft, die geschaut hat, dass all die Punkte, das sind ja 20 Punkte, aber dass all die Punkte, dass man die kann bestücken, dass man dafür sorgen kann, dass das eben implementiert werden kann. Und eben das ist das eine, die jetzt immer noch irgendwie entweder in Ramallah oder in Kairo sitzen, dann gibt es aber auch die Streitkräfte und die Polizisten, die ausgebildet worden sind, die sind leider auch immer noch nicht im Gazastreifen. Es braucht Beharrlichkeit, Beharrlichkeit, Beharrlichkeit.
9: Ja, und der Plan wäre ja eben, der jetzt auch schon angetönt, die Entwaffnung von Hamas und der Rückzug von Israel aus Gaza, dort ist man auch noch nie.
10: Das stimmt auch nicht, dass man noch nie ist. Es gibt Länder, oder, die sehr gut sind in der Mediation, die auch eher noch sind bei der Hamas, ich könnte sich vermutlich vorstellen, wer, die natürlich versuchen, Druck auszuüben auf die Hamas, damit es zu deren Entwaffnung kommt. Wir haben auch unsere Expertise angeboten, das nennt man ja so ein bisschen auf Neudeutsch Decommissioning. Wir haben Expertinnen und Experten in dem Feld, wir haben gesagt, wir stehen zur Verfügung, aber es harzt ein bisschen. Und was auch interessant ist, ist ja so die Ausrede, ja, jetzt haben wir am 27. Oktober Wahlen in Israel. Vor den Wahlen ist nicht viel möglich. Aber ich glaube, wichtig ist, oder, dass die Kommunikationskanäle die sind offen. Der Druck wird weiterhin aufrechterhalten. Und wie gesagt, es braucht Hartnäckigkeit. Wir müssen einfach dranbleiben.
9: Ihr habt Anfang Jahr hier im Tagesgespräch gesagt, eben, ihr seid zuversichtlich mit diesem Plan. Seid ihr jetzt ernüchtert? Weil ihr habt ja gesagt, eben, er ist nicht gescheitert, aber er stockt. Wie ist denn da...
10: Er stockt. Ich könnte jetzt nicht davon reden, dass ich pessimistischer bin. Sagen wir, vielleicht bin ich ein bisschen realistischer. Weil ich glaube, es hat so viel Hoffnung gegeben, oder? Weil man einfach nicht weiter gewusst hat, oder? Und weil natürlich auch, wie gesagt, das muss aufhören, oder? Dass die zivilen Opfer, das muss aufhören. Das sind die, ich meine, wir kennen alle die Bilder aus dem Gazastreifen. Das lässt ja niemand gleichgültig. Und darum sage ich ja auch immer, das ist der Konflikt, der am meisten polarisiert, aber auch am meisten aufreibt, oder? Und wie ich vorher gesagt habe, wir sehen das ja auch an den Rückmeldungen, die wir bekommen aus der Bevölkerung, wo wir alle sehr ernst nehmen und ja auch beantworten. Oder? Es ist, ich glaube, sehr viele Länder, aber auch sehr viele Politikerinnen und Politiker, sehr viele Leute haben sich einfach machtlos gefühlt, oder? Nach dem 7. Oktober im Zusammenhang auch mit der Reaktion auf den 7. Oktober. Darum, der Friedensplan ist gekommen und dann haben wir alle mit vereinten Kräften gefunden, doch, jetzt machen wir etwas und dort helfen wir und dort helfen wir. Und jetzt sehen wir, zweite Phase, schwierig.
9: Aber es hätte ja auch eine Richtung können sein zwischen Richtung Zwei-Staaten-Lösung. Ich sage nochmal, auch da sieht man noch nichts.
10: Oder vielleicht, ja, jetzt spielen sie natürlich auch auf die Gewaltwelle, denke ich, an in der Westbank, oder, wo ja die gewalttätigen Siedler jetzt wirklich in den letzten Wochen massiv, ich würde sagen, eingefahren sind. Alle reden von der Zwei-Staaten-Lösung. Gewisse Länder haben Palästina als Staat schon anerkannt. Wir ja noch nicht, weil wir sagen, wir tun dann anerkennen, sobald wir einen glaubwürdigen Prozess haben, oder, in Richtung von einer Zwei-Staaten-Lösung. Und diesen Schritt und diesen Prozess sehen wir im Moment nicht. Aber es ist klar, die Schweiz sagt, oder, der Endgame am Schluss braucht es eine Zwei-Staaten-Lösung. Und es braucht auch Palästinenserinnen und Palästinenser, die können in Würde und Frieden leben neben einem israelischen Staat, wo wir die Sicherheitsbedenken absolut ernst nehmen müssen.
9: Ihr seid eben Diplomatin. Was kann denn die Schweiz jetzt diplomatisch machen? Was macht ihr in diesem ganzen Gemengelage?
10: Also wir machen sehr viel. Aber ich sage immer, wir reden nicht über das, was wir machen. Jetzt habe ich schon bereits die humanitäre Hilfe erwähnt. Ich glaube, das ist ein Haufen. Denn wichtig ist auch, oder, in Israel, wir machen sehr, sehr viele Sachen, die auch eigentlich dazu, ja, wo auch dazu dienen, dass wir überall weiterhin die Gesprächskanäle offen haben. Oder Israel wird zum Teil auch kritisiert, stark kritisiert mit der aktuellen Regierung. Wir haben gerade jüngstens hat unsere Botschaft in Tel Aviv etwas gemacht zur sexuellen Gewalt, eben auch im Zusammenhang mit Terrorattacken, zusammen mit der UNO, zusammen mit dem israelischen Außenministerium. Also ich glaube, wir haben eine sehr massive Präsenz und tun eben auch alle Gesprächskanäle offen halten jetzt. Also in dieser gesamten Gemengelage, oder wir haben ja dann nach dem 7. Oktober haben wir dann auch die Ausweitung vom Konflikt auf den Libanon. Im Moment haben wir den Jemen und Houthis. Vielleicht haben wir dann auch noch Zeit, über das zu reden. Oder über die zwei blockierten weltweit so wichtigen Handelsrouten. Aber kommen wir vielleicht zurück, mehr jetzt wieder auf das Gebiet, auf den Libanon. Auch dort, es gibt ja ein Memorandum of Understanding zwischen Israel im Libanon und den USA. Und dort sind wir auch sehr aktiv und versuchen, dass es dort zu einer Entwaffnung von der Hezbollah, aber eben auch eigentlich zu einem Frieden.
9: Und dann würdet ihr eben die Kritik, die eben geäussert wird, dass die Schweiz zu wenig klar ist, sich zu wenig positioniert, dann würdet ihr widersprechen?
10: Dann würde ich widersprechen, ja. Wir sind sehr, ich glaube, wir sind sehr im Konkreten. Und ich finde es auch wichtig, dass man mehr sich aufs Konkrete konzentrieren, als wir stundenlang oder tagelang darüber debattieren, tun wir jetzt Palästina als Staat anerkennen, ja oder nein. Ich glaube, unsere Position, das ist die Position vom Bundesrat, die ist eigentlich kristallklar. Oder sobald wir einen Friedensprozess haben, und das ist so wichtig, und wir arbeiten daran und wir machen alles, damit es eine solche wird geben, kann man über die Zwei-Staaten-Lösung reden.
9: Wir sind mit im Tagesgespräch mit der Spitzendiplomatin Monika Schmutz-Kirgös. Ihr habt es schon angesprochen, der 7. Oktober hat Auswirkungen auf die ganze Region, wenn nicht auf die ganze Welt. Ich habe gelesen, es sei eine richtige Eskalationskette losgebrochen. Würdet ihr die Einschätzung teilen, so wie ein Dominostein, der einen oder anderen in Gang bringt?
10: Ich sehe noch nicht ganz, ganz viele Dominosteine. Ich glaube, was klar ist, oder, ist, dass die Achse vom Widerstand, also eigentlich die von Teheran, vom Iran, also die bespielte Achse des Widerstands, also Hezbollah, Hamas, zum Teil natürlich auch das Regime von Ahmad al-Sarraj vom Assad, oder, wo gefallen ist im Dezember 24. Das hat nicht unbedingt etwas damit zu tun, oder vielleicht schon, das müssen dann irgendwie Akademiker irgendwann mal müssen untersuchen und festhalten. Aber es ist klar, die Achse des Widerstands vom Iran, die ist geschwächt, die ist ganz eindeutig geschwächt. Und wir haben vorhin über den Libanon geredet, über die Hezbollah. Ich glaube, das ist so ein Beispiel, wo man kann sagen, dort hat sich wirklich etwas verändert. Ich bin vor 3 Monaten im Libanon gewesen, für politische Konsultationen und ich kenne das Land gut. Ich habe 4 Jahre dort verbracht und all meine Gesprächspartner sagen mir, wir wollen Frieden mit Israel. Das ist undenkbar gewesen. Ich bin vor 5 Jahren dort weg. Das ist undenkbar gewesen, dass man überhaupt das Wort Israel eigentlich ins Maul nimmt. Also die Leute haben mich gefragt, wie ist es eigentlich so beim südlichen Nachbarn? Um nicht das Wort Israel müssen auszusprechen. Und jetzt sagen die meisten Leute, wir wollen Frieden mit Israel. Wir wollen doch alle in Frieden leben in dieser Region. Und die Leute sagen auch, wir sind in Geiselhaft gewesen von der Hezbollah.
9: Und was heisst das konkret? Also was passiert jetzt? Was verändert sich?
10: Für mich heisst das, dass es Hoffnung gibt. Und Hoffnung ist sehr wichtig. Es gibt eine Bereitschaft von der aktuellen libanesischen Regierung oder für den Friedensschluss. Jetzt müssen wir einfach dafür sorgen. Und wir, das heisst die ganze internationale Gemeinschaft, natürlich auch die UNO, wir mit unseren kleinen Rollen, die wir auch haben, mit unseren Kanälen oder mit unserer Mediation, dafür sorgen, dass die Hezbollah weitestgehend entwaffnet wird und dass dann vor allem die libanesischen Streitkräfte Kontrolle haben über das ganze Territorium. Das ist auch eine Voraussetzung von Israel, damit sich Israel zurückzieht aus dem besetzten Süden von Libanon.
9: Jetzt bei diesen Vermittlungen, der hat schon gesagt, mit der Hamas tut die Schweiz nicht verhandeln, wie ist denn mit der Hezbollah?
10: Dort haben wir einen Gesprächskanal. Und zwar immer in Abstimmung mit Washington, aber auch mit Tel Aviv und Jerusalem.
9: Also dort führt die Schweiz wirklich aktive Verhandlungen. Und was hat das jetzt für eine Auswirkung, wenn im Parlament diskutiert wird, Hezbollah auch als Terrororganisation zu klassifizieren wie Hamas? Hat das eine Auswirkung auf diese Arbeit?
10: Ich glaube, auf diese Arbeit wird das keine Auswirkung haben, oder? Weil alles, was gute Dienste und Humanitärs ist, sollte eigentlich ausgenommen sein von dem Hezbollah-Verbot, das ansteht.
9: Ihr habt jetzt eben gesagt, Libanon möchte eine Dialoglösung, möchte eine diplomatische Lösung. Ich habe das neu gelesen, das wolle auch Iran. Also der iranische Außenminister hat ja eine UNO-Generalversammlung eine Rede gehalten und hat das dort, glaube ich, betont. Wie schätzt ihr die Situation im Iran ein?
10: Also im Iran ist die Situation ja so, dass wir das Gefühl haben, dass die Regierung oder das Regime eigentlich eher noch gestärkt worden ist, oder? Seit dem 28. Februar, seit dem Angriff von den USA und von Israel auf den Iran. Damals ja auch mit der Absicht, eigentlich einen Regimewandel herbeizuführen. Ich sehe eher eine Verhärtung. Wir sehen, dass die Revolutionsgarde noch mehr Macht haben als vorher. Erstaunlich ist auch die Resilienz, würde ich sagen, von dem Regime. Oder ich meine, die nicht nur die US-Amerikaner, sondern generell die Sanktionen. Die Bevölkerung leidet, es geht im Land wirtschaftlich schlecht. Aber Es stimmt, sie tun immer wieder Gesprächsbereitschaft signalisieren, aber gleichzeitig sind sie doch, denke ich, relativ fest im Sattel und zeigen ja auch der Weltgemeinschaft, zu was sie alles fähig sind. Und da spreche ich nochmal auf Hormuz an oder eben auf Bab el-Mandeb, wo jetzt in den letzten Wochen auch in den Schlagzeilen war.
9: Eben kann man sagen, das ist wie eine neue Achillesferse, die entdeckt wird. Also man kann mit in Anführungszeichen relativ kleinen militärischen Mitteln riesige Effekte erzielen, wenn man eben so eine Meerenge oder eine Strasse, eine Meeresstrasse zutut. Also ist das etwas Neues, was da aufgetaucht ist?
10: Ich halte das für relativ neu. Ich war neulich in China, in Peking, für Konsultationen eben über die MENA-Region und wie kommt man allenfalls zusammen oder was kann man verbessern oder wie kann man am gleichen Strick ziehen. Und ich meine, für die Chinesen ist das relativ dramatisch, oder? Die haben über 30% von ihren Energieträgern sind durch die Straße von Hormuz gekommen. Also wir stellen uns das gar nicht... Ja, für uns ist es, glaube ich, weniger dramatisch, obwohl dramatisch, es wird jetzt die Auswirkungen oder mit diesen Preisen, mit den Dieselpreisen, das spürt, glaube mittlerweile jede und jeder. Aber es ist auch, was Düngemittel anbelangt für Afrika, für Indien, es ist eine Katastrophe.
9: Und die Schweiz macht ja auch da diplomatische, sogenannte gute Dienste, ist quasi ein Briefträger. Ja. Wie läuft das zwischen den USA und Iran? Was macht denn da die Schweiz jetzt?
10: Das läuft gut im Sinn von «es läuft». Der Kommunikationskanal ist offen, er ist offen dank uns. Es gibt aber auch, wie Sie wissen, jetzt mittlerweile andere Mediatoren, oder wo es kann Pakistan sein, Katar, Oman, wo auch natürlich sich darum bemüht, dass man endlich eine Lösung findet. Interessant ist auch, dass wir sowohl mit Katar als auch mit Oman eigentlich zusammenarbeiten, was Mediation anbelangt. Das sind jahrelange Partnerschaften, die vor allem jetzt eigentlich zum Tragen kommen.
9: Aber eben, ihr habt gesagt, die Situation ist verhärtet. Jetzt hört man ja wieder, dass ein dritter Flugzeugträger soll in die Region gebracht werden vom US-Präsident. Also es scheint, die Waffenruhe, die jetzt ist, das scheint alles sehr fragil. Wie schätzt ihr das ein?
10: Ich sage immer, ich hoffe immer, dass es eine Verhandlungslösung gibt. Ich sehe, dass sehr, sehr, sehr viele Nationen, Staaten, Politikerinnen und Politiker daran arbeiten. Und ich möchte da im Moment jetzt noch positiv und optimistisch bleiben.
9: Die Golfstaaten sind ja auch betroffen, sind auch Ziel geworden von Angriffen. Was hat sich dort verändert?
10: Ich glaube, dort hat sich sehr viel verändert. Wir haben ja engen Kontakt auch zu denen und für die ist das wirklich, also das ist so unerwartet gewesen. Und dass sie eben auch merken, wir sind einerseits durch unsere hauptstrategischen Partner, die USA, nicht unbedingt geschützt, sondern im Gegenteil. Wir sind da jetzt plötzlich, wir werden da plötzlich zum Angriffsziel. Und dann auch die Erkenntnis, dass Iran ist ein Nachbar, Iran ist auf der anderen Seite vom Persischen Golf und mit Iran muss man irgendwann eine Lösung finden, sonst fühlen sich die einfach nicht sicher. Aber das Unsicherheitsgefühl, das muss man auch ernst nehmen und das ist wirklich bei jedem Gespräch, das ich führe mit jemandem aus einem Golfland, das ist jetzt zuvorderst vorne, das spürt man sehr, sehr stark.
9: Also das Bedürfnis, das...
10: Nach Sicherheit und auch die Angst, oder? Das Bedürfnis nach Sicherheit, nach einer Lösung und gleichzeitig die Angst, oder? Dass man mit dem Nachbar, der jetzt gezeigt hat, eigentlich zu was er fähig ist, weiterhin muss können leben und eine Lösung finden.
9: Es gibt ja auch neue Allianzen, also zum Beispiel die arabisch-islamische Kontaktgruppe für Gaza. Sind das so Lösungsansätze, dass man sich probiert, neu zu gruppieren, für irgendwelche Lösungen zu finden?
10: Ich sehe das als sehr, sehr nützliche Plattformen, oder? Das ist sehr eine interessante Plattform, das ist Palästina, auch Nigeria, Indonesien, also viele verschiedene eigentlich muslimisch prägte Länder. Ich halte das für eine wichtige Plattform, aber es ist sicher nicht die einzige. Ich glaube, es braucht jetzt einfach sehr viel. Aber wo Sie sicher recht haben, ist, dass die Verschiebung stattgefunden hat, oder? Aufgrund von dem Sicherheitsbedürfnis. Wir sehen ja jetzt auch das Mekka-Abkommen, oder? Das ist sehr interessant. Ja, Saudi-Arabien, genau. Pakistan und Türkei. Ägypten, wo im Moment noch sagt, sie möchten noch nicht beitreten. Sie sind ja politisch sehr involviert mit den anderen drei Staaten, aber sind jetzt dem Mekka-Abkommen nicht beitreten, sagen gleichzeitig, ja, für uns im Moment noch schwierig, wir haben ja auch eine Grenze mit Israel. Also, was sich da alles verschiebt, das ist sehr, sehr interessant. Ich glaube, es ist noch nicht eine neue Region, aber es ist eine Region, die sich neu formiert.
9: Und könntet ihr da irgendein Bild machen, wie sich jetzt eben die Region nach dem 7. Oktober vor 3 Jahren verändert hat? Wenn ihr das irgendwie müsstet, beschreiben müsstet?
10: Also ich glaube, Sie haben es schon perfekt eigentlich zusammengefasst, oder? Golfstaaten, die nicht mit dem gleichen Selbstverständnis unterwegs sind wie vorher. Oder die jetzt plötzlich merken, auch wirtschaftlich, oder sie müssen sich Das haben sie zwar vorher schon wollen, sich neu aufstellen. Oder wenn man an Saudi-Arabien denkt und an Vision 2030, oder wo ganz klar ist, man will weniger abhängig sein oder von Öl oder je nachdem von Gas, je nach Land. Also dort, glaube ich, ist ganz viel im Gang und die stellen sich zum Teil neu auf. Sie sehen auch, dass die Vereinigten Arabischen Emirate sehr eng jetzt auch mit Israel zusammenarbeiten, Bahrain ebenso. Es steht sicher im Raum, dass die Abraham-Verträge, dass die ausgeweitet werden sollen. Aber auch da sagt Saudi-Arabien nicht ohne eine Zwei-Staaten-Lösung. Ich glaube, das ist noch wichtig, oder? Was immer jetzt passiert in dieser Region, ohne eine Zwei-Staaten-Lösung wird schwierig.
9: Aber jetzt haben wir die ganze Region angeschaut. Ihr habt schon gesagt, Ende Oktober sind Israel Wahlen. Und die ganzen Ereignisse prägen natürlich auch die Wahlen. Also einerseits die Suche nach der Verantwortung der Sicherheitslücke gibt im Moment viel zu reden. Aber auch die Regierung Netanyahu steht international in grosser Kritik. Vorwürfe wegen Kriegsverbrechen gegen Israel und Hamas werden untersucht. Trotzdem könnte Benjamin Netanyahu seine Regierung weiter regieren nach den Wahlen. Was würde sich denn ändern, wenn es eine Verschiebung gäbe von der Regierung oder wenn die Regierung würde bleiben?
10: Ich glaube, es ist sehr schwer vorauszusehen, weil ich habe Ihnen gesagt, ich gehe davon aus, dass Israel nach dem 7. Oktober 2023 ist nicht mehr das gleiche in Israel wie vor dem 7. Oktober 2023. Und das Sicherheitsbedürfnis, das ist wirklich, ich glaube, das trägt die gesamte Bevölkerung. Oder früher haben wir immer auch noch ein bisschen von dem Peace Camp geredet. Das sind eigentlich sehr viele Leute gewesen. Ich würde meinen, in Israel selber ist das Peace Camp mittlerweile, und ich würde mal sagen, leider vielleicht eher marginal. Was ich sicher voraussagen glaube, ist, dass es wird sehr komplizierte und schwierige Koalitionsverhandlungen geben nach diesen Wahlen in Israel. Also das ist klar.
9: Also wer auch immer wird...
10: Wer auch immer, genau. Ich glaube, Koalitionsverhandlungen werden schwierig, oder die Mehrheiten werden schwierig sein. Es ist sicher nicht an mir, jetzt da irgendwie zu kommentieren, wie die nächste israelische Regierung könnte aussehen. Aber was klar ist, ist, dass wir so aufgestellt sind, dass egal wer kommt, das wird weiterhin ein wichtiger Gesprächspartner sein von uns. Oder weil die Situation in der Region ist komplex. Die humanitäre Lage im Gazastreifen ist schwierig. Also wir werden alles dafür geben, dass man, egal wer denn an der Macht ist, dass wir sofort die guten und die direkten Kommunikationskanäle haben und dann den Faden wieder aufnehmen können.
9: Eben, ob es einen Wechsel zu Israel gibt oder nicht, das wissen wir nicht. Aber etwas anderes wissen wir von einem Wechsel. Ihr wechselt nämlich. Ihr geht nach Wien, ihr werdet Botschafter zu Österreich. Warum?
10: Warum? Das war ein grosser Traum von mir. Ich habe ja eigentlich einen Grossteil meiner Karriere im Nahen Osten verbracht oder in der Türkei. Und als der Bundesrat Gassis mir gesagt hat, er möchte gerne, dass ich die MENA übernehme, hat er gesagt, und das war noch am 7. Oktober 2023, er hat gesagt, du bist nämlich die Einzige, die in einem arabischen Land auf Posten war, aber auch Israel sehr gut kennt. Und das sind jetzt sehr, sehr intensive Jahre gewesen. Es wird auch noch länger gehen. Also ich darf dir sagen, ich bin mindestens so ein Jahr in Bern. Also ich werde da nicht jetzt sofort gehen. Es ist sehr schön, dass man so früh auch ernannt wird und darum eine Perspektive hat. Es sind intensive Jahre. Es sind Jahre eigentlich ohne Wochenende, es sind Jahre ohne wirklich Ferien. Ich sage immer, ich arbeite, aber an einem schönen Ort, wenn ich in der Ferien bin. Aber man schafft ja trotzdem. Ich mache es gerne, ich finde es wichtig, aber ich muss Ihnen sagen, es macht auch etwas mit einem selber. Ich sage immer, der Nahe Osten lässt einem ja nie los, aber wenn man dann noch verantwortlich ist dafür, dann lässt er einem noch weniger los. Es sind viele Emotionen, es sind auch viele, wir werden auch oft angegriffen, es sind zum Teil persönliche Angriffe. Ich habe es schon gesagt, oder? Kein Konflikt polarisiert so sehr wie, es hat mal jemand, ein ehemaliger Chef von mir, hat mal gesagt, wie der Mutter aller Konflikte. Israel, Palästina.
9: Also da seid ihr schon ohne Art ausgebrannt jetzt von diesen Jahren. Ihr habt ja 25 angefangen.
10: Ja, am 1. Januar, genau. Und wird vermutlich mehr oder weniger drei ganze Jahre machen, genau.
9: Ja, und eben, ja. Aber das ist so intensiv.
10: Es ist intensiv. Nein, ich bin noch nicht ausgebrannt, aber ich glaube, 4 Jahre in diesem Rhythmus, Das war sehr schwierig.
9: Ja. Und wenn ihr jetzt eben von der Zeit, wo ihr noch dran seid am Mittleren Osten und Nordafrika, wenn ihr euch da könntet gewisse Sachen wünschen, was wettet ihr, wo sollte die Entwicklung hergehen?
10: Also ich denke mir gerne alles. Und wenn ich sage mehr, oder, dann meine ich natürlich vom Bundesrat zu unserem Chef im Herrn Cassis, aber auch das ganze Aussennetz. Also ich habe ausgezeichnete Botschafterinnen und Botschafter in dieser Region. Wenn ich eben sage, wir haben die Gesprächskanäle, wir machen viel, wir gehen, wir sagen, nein, so geht das nicht. Oder wir sorgen dafür, dass die humanitäre Hilfe eben doch reinkommt. Das bin ja nicht ich, sondern das sind die ausgezeichneten Kolleginnen und Kollegen vor Ort. Also wir werden alles geben. Wir werden alles geben, auch dort, wo wir jetzt einen Fuss drin haben, das habe ich erwähnt, oder auch im Zusammenhang mit USA. USA, Libanon, Israel. Und dann, ich glaube, die Hoffnung stirbt zuletzt. Es kann ja das Interesse von niemandem sein, dass die Gewalt endlich aufhört. Und wenn ich umreise, egal wo, sei es im Oman, sei es in Syrien, alle Leute sagen, wir wollen Frieden. Und sehr viele Leute sagen auch, stellt euch vor, wenn es Frieden gäbe im Nahen Osten. Oder wenn man eben von Damaskus nach Tel Aviv könnte. Mal ins Konzert. Oder umgekehrt. Es ist ja alles so unglaublich nah.
9: Und ihr habt vorhin auch gesagt, eben, der Konflikt polarisiert wie kein anderer. Also nicht nur in den Ländern, sondern auch hier, also in der Schweiz.
10: Ja, absolut.
9: Also das merkt ihr auch?
10: Das merke ich auch, ja. Das merke ich auch im privaten Umfeld, wenn mir die Leute sagen, aber wieso machst du nicht, wieso tust du nicht? Ich sage, ich mache nicht die Aussenpolitik, sondern die macht der Bundesrat. Und dann habe ich einen Chef und wir haben das Parlament natürlich, das etwas zu sagen hat. Es ist ein permanentes Austarieren, aber ich sehe, es ist nicht immer einfach für die Leute zu sehen, was wir eigentlich alles machen.
9: Das ist das Tagesgespräch mit der Monika Schmutz-Kirgös. Merci vielmals, dass ihr hier ins Studio gekommen für die Sendung.
10: Merci Ihnen, danke schön.
9: Und alles Gute.
10: Merci, danke.
1: Die Spitzendiplomatin Monika Schmutz-Kirgös, sie ist Gast im Tagesgespräch bei der Caroline Arn.

0: Die Nachrichten von SRF um 13:30 mit Frank Estermann. Der Nobelpreis für Chemie geht in diesem Jahr an zwei Personen, den Franzosen Henri Gagan und den Japaner Kenzo Soai. Sie werden für ihre Forschungen zur asymmetrischen Katalyse ausgezeichnet. Was das ist, erklärt Wissenschaftsredaktorin Gina Buhl.
1: Ja, bei der asymmetrischen Katalyse geht es darum, von einem Molekül gezielt eine bestimmte Version herzustellen. Viele Moleküle gibt es nämlich in zwei Versionen. Die bestehen also aus genau denselben Atomen, sind aber spiegelverkehrt gebaut. Man kann sich das wie unsere Hände vorstellen. Also gleicher Aufbau und trotzdem passt ein rechter Handschuh nicht an die linke Hand.
0: Deswegen brauche es einen Katalysator. Dieser sorgt dafür, dass mehr von einer Version entstehe, so Buhl. Gagan und Soai hätten gezeigt, wie sozusagen die Fabrik nur noch linke Handschuhe fabriziert.
1: Der Franzose Gagan hat entdeckt, dass ein Produkt linkshändiger werden kann als der Katalysator selbst. Und das hat man dahin für unmöglich gehalten. Und der Japaner Soai ist dann noch weitergegangen und hat eine Reaktion entwickelt, bei der sich das Produkt quasi selbst vermehrt, also so lawinenartig, und zwar in der eigenen Version. Also am Anfang kam auf 2 Millionen Moleküle ein einziges linkes zu viel. Und am Schluss von seinen Experimenten waren fast alle linkshändig. Und das hatte im Labor vorher noch gar niemand geschafft.
0: Die Entdeckungen seien entscheidend für Chemiker gewesen, die Grundlagen für die Herstellung für Arzneimittel entwickeln, schreibt die Königlich Schwedische Akademie der Wissenschaften in Stockholm. Das Preisgeld beträgt umgerechnet knapp 1 Million Franken. Gut 4 Monate vor Beginn der Ski-WM in Gromontana tritt der Präsident des Organisationskomitees Claude-Alain Schmidhalter zurück. Auch seinen Posten als Vizepräsident des Schweizer Skiverbands Swiss Ski gibt er ab, wie er mitteilt. Zuvor war Schmidhalter vorläufig seiner Ämter enthoben worden. Hintergrund ist, dass die Staatsanwaltschaft des Kantons Wallis Schmidhalter angeklagt hat. Das Strafverfahren betreffe aber Schmidhalters unternehmerische Tätigkeit und stehe in keinem Zusammenhang mit seinen Ämtern bei Swiss Ski oder im Organisationskomitee der Ski-WM. Claude-Alain Schmidhalter weist die Vorwürfe zurück. Es gilt die Unschuldsvermutung. Die Börsendaten von SIX, der Swiss Market Index, liegt im Moment bei 13.764 Punkten, minus 0,2%. Der Euro wird zu 93,14 Rappen gehandelt und der Dollar zu 83,25 Rappen. Das Wetter, am Nachmittag ziehen zunehmend Wolken auf, lokal regnet es bei 21 Grad. Morgen wird es trüb und nass und deutlich kühler. Das waren Nachrichten von Radio SRF, verantwortlich Thomas Fuchs.
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3: Eine Recherche zeigt, Russland soll von Südkorea Treibstoff erhalten haben, trotz westlicher Sanktionen. Südkorea stecke in einem Dilemma, meint dazu der Experte.
4: Man will eigentlich beide Seiten haben, aber wenn man sich entscheiden müsste, dann glaube ich, wird Russland als wichtiger erachtet.
3: Deutschland und Frankreich wollen die EU besser vor unfairen Handelspraktiken schützen. Das halten Kanzler Merz und Präsident Macron in einem Brief fest. Wen sie im Visier haben, ist klar.
5: Die Maßnahmen sind offensichtlich gegen China gerichtet, auch wenn das im Brief nicht so steht,
3: sagt unser Wirtschaftsredaktor. In Deutschland schreibt die AfD erneut Geschichte. In Sachsen-Anhalt wird einer ihrer Politiker zum Parlamentspräsidenten gewählt. 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Ich bin Vera Deragisch. Südkorea soll Russland mit Treibstoff beliefert und damit westliche Sanktionen umgangen haben. Das zeigt eine Recherche der britischen Zeitung The Guardian. 176.000 Tonnen Treibstoff, vor allem Diesel, sollen aus südkoreanischen Häfen nach Russland gelangt sein. Warum macht Südkorea das? Katrin Hiss hat nachgefragt beim freien Journalisten Fabian Kretschmer, normalerweise in Seoul, derzeit in Deutschland.
4: Südkorea geht ein Balanceakt, also schon immer. Ja, man will vom Westen als Partner wahrgenommen werden, aber gleichzeitig möchte man auch Russland nicht vergraulen. Und es ist ein wirklich offenes Geheimnis, wenn man mit Vertretern südkoreanischer Firmen spricht, dann wollen die lieber früher als später auch wieder zurück auf den russischen Markt. Ja, also das ist so die Grundhaltung. Und vor kurzem hat die südkoreanische Regierung, der Präsident, der hat einen ziemlich russlandfreundlichen Abgeordneten zum Sonderberater ernannt. Also diese Zeichen kann man am Horizont erkennen. Und dass jetzt Diesel über Südkorea nach Russland geschifft wurde, das passt dann ins Bild. Also ich glaube, wenn man das auf einen Grund herunterbricht, dann gibt es die Annahme in Südkorea, dass Russland vom strategischen Interesse langfristig wahrscheinlich wichtiger ist als die Ukraine und dass man deswegen ja ziemlich opportunistisch Russland und Ukraine, also man will eigentlich beide Seiten haben, aber wenn man sich entscheiden müsste, dann glaube ich, wird Russland als wichtiger erachtet.
6: Seit etwas mehr als einem Jahr hat Südkorea einen neuen Präsidenten. Ist der denn auch diesen Richtungswechsel gegangen, was jetzt eben die südkoreanische Außenpolitik angeht?
4: Ja, das ist eine spannende Frage, weil es gibt ideologische Unterschiede in Südkorea. Das traditionell das rechte Lager, die Konservativen, die sind sehr proamerikanisch und eher China-kritisch. Und das linke Lager, aus dem der jetzige Präsident kommt, die gelten als eher ein bisschen USA-kritischer und freundlicher gegenüber Russland und China. Aber in der Praxis macht es meistens kaum Unterschiede. Ja, da geht es eher um Geschäftsinteressen oder auch teilweise um Opportunismus. Und von daher sind die Unterschiede meistens gar nicht so stark. Und auch bei Lee Jae-myung, beim jetzigen Präsidenten, der hat eigentlich für keinen Bruch in der Außenpolitik zunächst gesorgt. Ja, der hat im Grunde auf jeder Hochzeit tanzen wollen, der hat die Beziehung zu Japan verbessern wollen, die Beziehung zu China relativ gut gehalten, der hat Donald Trump gesagt, was der hören wollte, der wollte auch eine Annäherung zu Europa und gleichzeitig wollte er auch Russland nicht antagonisieren. Also es war quasi so ganz ein gemischtes Bild, wo man am Ende gar nicht wusste, wo der wirklich steht. Aber jetzt, wo man sieht, dass die Annäherung zu Russland langsam passiert, sagen zumindest Kritiker, dass man das Weltbild von Lee Jae-myung, vom Präsidenten, jetzt so richtig erst sieht, also den wahren Kern. Und wenn man ins Archiv schaut, dann kann man das auch erkennen, dass er sich sehr kritisch gegenüber Zelensky zum Beispiel geäußert hat, als er noch nicht Präsident war. Und auch ein großes Verständnis für, sagen wir mal, die russische Position für den Ausbruch des Ukraine-Kriegs hatte. Also der meinte zum Beispiel, dass die Ukraine wollte unbedingt zur NATO und dann musste Russland handeln, jetzt überspitzt gesagt. So welche Äußerungen kamen vom Präsidenten, davon hat er sich dann später distanziert. Aber ja, ich glaube schon, dass sein wahres Weltbild durchaus nicht so westlich ist, wie zum Beispiel die EU gehofft hatte.
6: Sie haben es jetzt schon ein wenig angesprochen. Ich möchte trotzdem noch ganz konkret nachfragen. Wie steht Südkorea zur Ukraine?
4: Man hat viele Sanktionen, nicht alle, aber viele Sanktionen mitgetragen. Man hat auch die Ukraine rhetorisch unterstützt. Man hat auch Gelder zugesagt, meist in Form von Krediten. Aber zumindest gab es diese Unterstützung. Allerdings im Vergleich jetzt zu Japan hat Südkorea immer deutlich weniger gemacht zur Unterstützung der Ukraine. Und was jetzt hinzukommt, ist, dass die Beziehung zwischen Südkorea und der Ukraine total am Eskalieren sind wegen eines Streits. Da geht es um zwei nordkoreanische Soldaten, die auf der Seite Russlands gekämpft haben, dann als Kriegsgefangene in der Ukraine gelandet sind und jetzt rücküberführt worden sind. Und Südkorea wollte diesen Deal geheim halten. Die wollten das nicht an die große Glocke hängen, vor allem, weil sie Nordkorea nicht verärgern wollten. Allerdings hat die Ukraine, Zelensky hat das öffentlich gemacht, diese Überstellung von diesen zwei nordkoreanischen Soldaten. Und da ist der Präsident von Südkorea ja ziemlich auch persönlich wütend geworden. Der hat der Ukraine beschuldigt, dass sie Spannung erzeugen wollen in Korea, dass sie ja auch gelogen haben und so weiter, dass sie sich jetzt entschuldigen müssen. Die Ukraine hat sich dann auch entschuldigt und das hat Südkorea dann nicht gereicht. Und jetzt droht man aus dem Lager der Regierung sogar, dass man der Ukraine die Gelder kürzen soll, dass man vielleicht sogar den Botschafter abziehen will. Das ist also wirklich eine ziemliche Eskalation und das kann man zumindest so lesen, als ob Südkorea vielleicht ja einen Schritt in Richtung Russland vorbereitet und quasi diesen Streitfall auch so als ja, Anlass dafür nimmt.
6: Südkorea scheint also zu versuchen, es allen recht zu machen. Es sucht die Nähe zu Russland, will aber auch den Westen nicht zu stark verärgern. War das schon immer die außenpolitische Strategie des Landes?
4: Ich würde sagen, das kann man so sagen. Es gibt ein altes historisches Sprichwort in Südkorea, das sagt, dass man sich selber so als kleine Garnele umgeben von riesigen Walen sieht. Und was meint das? Ja, man hat Russland direkt in der Nachbarschaft, man hat China in der Nachbarschaft, man hat natürlich auch die USA, die strategische Interessen haben im Indopazifik, und man hat sich immer sehr klein gefühlt. Und das hat dazu geführt, dass man sehr flexibel ist, pragmatisch, dass man sich so zwischen den Fronten entlang durchwursteln will. Und ja, das war im Grunde eine Strategie. Man darf sich nicht nur auf eine Seite schlagen, sondern muss mit allen Seiten irgendwie zurechtkommen. Klar, die Sicherheitspolitik, da ist man abhängig von den USA seit dem Koreakrieg, ja, da ist man sehr eng mit den USA verbunden. Aber gleichzeitig ist der wichtigste Handelspartner China. Das ist ein gutes Beispiel. Also man sieht das alles sehr pragmatisch und schaut erstmal auf die eigenen Interessen. Aber irgendwann gelangt so eine Strategie auch an Grenzen, weil der Druck steigt von den USA, der Druck steigt auch von China und auch von Russland, und irgendwie muss man sich dann auch positionieren.
3: Fabian Kretschmer ist freier Journalist in Südkorea. Wenn ein Handelspartner unfair mit der EU umgeht, dann soll er das schneller und härter zu spüren bekommen. So wollen es der deutsche Bundeskanzler Friedrich Merz und Frankreichs Präsident Emmanuel Macron. In einem Brief schlagen sie weitreichende Eingriffe vor. Dominik Rolli hat Wirtschaftsredaktor Damian Rast gefragt, was Macron und Merz konkret fordern.
5: Vereinfacht gesagt, Emmanuel Macron und Friedrich Merz fordern, dass sich die EU wirtschaftlich stärker vor China schützt. Konkret fordern sie einerseits, dass die EU ihre bestehenden Instrumente stärker nutzt und andererseits, dass die EU ihren Werkzeugkasten erweitert und neue Instrumente schafft, um gegen Handelspraktiken vorzugehen, die in den Augen der EU unfair sind. Dabei gehen die beiden Staatsmänner recht weit. So fordern sie zum Beispiel, dass die EU-Kommission künftig schnell und einfach die Industrien anderer Staaten aus dem europäischen Binnenmarkt ausschließen kann, wenn diese versuchen, den fairen Wettbewerb zu untergraben. Und so ein Ausschluss soll, so wie ich den Brief verstehe, ohne lange Verfahren möglich sein. Die Forderungen sind recht vage formuliert. Die Maßnahmen sind offensichtlich gegen China gerichtet, auch wenn das im Brief nicht so steht.
7: Und warum kommt dieser Brief genau jetzt? Also was ist da der Anlass?
5: Ich denke, das hat verhandlungstaktische Gründe. Diese Woche trifft EU-Handelskommissar Maroš Šefčovič in Peking den chinesischen Handelsminister, um mit ihm über eben diese Spannungen beim Handel zwischen der EU und China zu sprechen. Das Ziel ist klar, die EU will, dass der Handel zwischen den beiden Märkten ausgeglichener wird. Aktuell exportiert China viel mehr Waren in die EU als die EU nach China. Und dieser Handelsüberschuss, der ist eben den Europäern ein Dorn im Auge. Und das soll sich ändern, entweder indem die Exporte Chinas in die EU abnehmen oder die Exporte der EU nach China zunehmen. Und ich denke, der Brief von Macron und Merz, der

0: Widerstand und, das ist auch interessant, inszeniert sich einmal mehr als Anhängerin des Multilateralismus und der bestehenden internationalen Ordnung. Und daran zeigt sich eben auch, China profitiert stark vom aktuellen System. Es ist natürlich auf Exporte angewiesen. Die USA, die haben die Zügel gegenüber China schon angezogen und die EU will das jetzt unter Umständen auch tun und das ist für China eine Bedrohung. Gleichzeitig geht aus dieser Äußerung von China auch hervor, die EU hat wahrscheinlich schon Druckmittel, eben weil China auch auf den europäischen Markt angewiesen ist.
1: Das könnte man aber auch aus Konsumentensicht argumentieren. Es ist ja eigentlich noch praktisch, dass uns China beispielsweise mit günstigen E-Autos versorgt. Wieso sind denn die billigen chinesischen Produkte ein Problem?
0: Ja, das stimmt, was Sie sagen. Also die Konsumenten, die profitieren natürlich von günstigen Produkten aus China und auch viele Firmen, die günstige Vorprodukte aus China beziehen können. Das ist natürlich ein großer Vorteil. Und was man auch nicht vergessen darf, China hat auch viel, ich sage jetzt mal in Anführungs- und Schlusszeichen, Drecksarbeit übernommen in den letzten Jahren und Jahrzehnten. Zum Beispiel die Förderung von seltenen Erden ist ja vor allem vorwiegend in der Hand von China. Und das ist eine schmutzige Angelegenheit, die auch Umweltschäden verursachen kann. Und das wollte im Westen auch einfach niemand mehr machen. Also insofern hat man natürlich sehr stark auch von China profitiert. Das Problem ist aber, dass die chinesische Industrie zunehmend die europäische in Gefahr bringt. Es droht eine weitere Deindustrialisierung in Europa und das bringt natürlich wirtschaftliche Probleme, also Stichwort Arbeitsplätze. Wir sehen das zum Beispiel jetzt konkret an der deutschen Autoindustrie sehr eindrücklich in den letzten Monaten, wo zehntausende Stellen verloren gehen könnten. Und das ist natürlich etwas, was für die Betroffenen hart ist, aber was natürlich auch politisch gut instrumentalisiert werden kann, auch von Rechtspopulisten. Wir sehen das in den USA und in Deutschland. Und da ist natürlich die Politik, sieht sich da gefordert, etwas dagegen zu tun. Vor allem aber, und ich glaube, das hat sich in den letzten Jahren gezeigt, durch den Ukraine-Krieg, durch die Corona-Pandemie auch, hat eben das vor Augen geführt, dass eben diese wirtschaftliche Abhängigkeit von China, die kann wirklich zu einem Sicherheitsproblem werden. Also es geht nicht nur um Überlegungen der ökonomischen Effizienz, sondern eben auch um Sicherheit. Und diese Erkenntnis hat wohl auch zum Gesinnungswandel in Deutschland und bei Merz geführt. In den letzten Jahren war es ja vor allem Frankreich, das auf strategische und wirtschaftliche Autonomie Europas pochte. Deutschland war eher zurückhaltend, auch weil es eben selber sehr stark auf Exporte angewiesen ist. Deutschland ist so eine Art China Europas und auf offene Märkte. Und deshalb hat sich Deutschland immer eigentlich für freien Handel eingesetzt. Auch aus Angst, die anderen Staaten könnten quasi mit Beschränkungen reagieren, eben zum Beispiel China und dann deutsche Produkte nicht mehr in China zulassen. Aber das scheint sich jetzt wirklich zu ändern und Deutschland und Frankreich scheinen hier wirklich zusammen voranzugehen und jetzt eben wirklich die EU mehr abschotten zu wollen gegenüber China.
2: Informationen von SRF Wirtschaftsredaktor Damian Rast. Es ist ein historisches Ereignis für die Bundesrepublik Deutschland. Erstmals in ihrer Geschichte stellt die AfD einen Parlamentspräsidenten. Tobias Rausch ist gestern in Sachsen-Anhalt zum Landtagspräsidenten gewählt worden. Das ist auf dem Papier das höchste Amt, das man in einem Bundesland ausüben kann. Stefan Reinhardt berichtet für SRF regelmäßig aus Deutschland. Ich habe ihn gefragt, wie war die Stimmung bei dieser Wahl?
3: Ja, man hat natürlich die Anspannung gespürt. Alle haben gemerkt, heute wird etwas Wichtiges entschieden. Es ist ja das erste Mal, dass ein AfD-Vertreter ein Landtagspräsident ist. Man muss dazu wissen, in Sachsen-Anhalt wird die AfD vom Verfassungsschutz als gesichert rechtsextrem eingestuft. Ergo war es natürlich allen bewusst, es ist nicht nur für Sachsen-Anhalt eine Zäsur, sondern es ist es auch für die ganze Bundesrepublik. Es verändert sich etwas in Deutschland. Und jeder, der da im Saal saß und seine Stimme abgeben konnte, der wusste, dass heute Historisches geschieht.
2: Der neue Tobias Rausch, wie hat er sich nach der Wahl gegeben?
3: Sehr staatsmännisch. Diese Rede, die er gehalten hat nach seiner Wahl, die hätte eigentlich jeder deutsche Landtagspräsident halten können. Es ist erkennbar, die Strategie der AfD in Sachsen-Anhalt. Ich habe den Wahlkampf eng begleitet mit dem Spitzenkandidaten Ulrich Siegmund. Man versucht eben freundlich zu sein, man versucht beschwichtigend zu sein. Was dahinter steckt, ist etwas anderes, sagen viele, sagt auch der Verfassungsschutz, aber gegen außen ist man eben freundlich, weil man nicht in dieses Fahrwasser kommen will, wie zum Beispiel in Thüringen, Herr Höcke oder auch im Bundestag sieht man das oft, die Parteichefin Alice Weidel ist extrem aggressiv, tritt aggressiv auf und genau dieses Verhalten will man anders machen in Sachsen-Anhalt und das hat der neue Parlamentspräsident auch erfüllt oder quasi diese Aufgabe im Sinne der AfD erfüllt und gab sich eben sehr konziliant.
2: Jetzt kann man ja den Landtagspräsidenten mit unseren Präsidentinnen, Präsidenten der Kantonsparlamente vergleichen. Das heißt, sie haben

0: eine überparteiliche, vermittelnde Aufgabe. Die Partei steht nicht im Vordergrund, die Zugehörigkeit. Ist der AfD dieser Auftritt zuzutrauen?
1: Das wird sich zeigen. Eben, es kommt darauf an, ob diese Strategie, sich eben quasi als normal zu geben, als eine ganz normale Partei, das ist ja der sehnlichste Wunsch der AfD, dass man eben nicht sagt, das sind die Rechtsextremen, sondern man sagt, ah, es ist ja vielleicht gar nicht so schlimm, was da läuft und so. Und wenn er das durchhält, dann könnte das ein wichtiger Schritt für die ganze Partei in Richtung Normalisierung sein. Allerdings sind auch Zweifel angebracht. Der neue Präsident bleibt gleichzeitig der Generalsekretär der Partei in Sachsen-Anhalt. Dein Generalsekretär ist ja der Scharfmacher und er kann ja nicht im Parlament konziliant auftreten und nachher 10 Minuten später das Gegenteil. Wäre ja ein Glaubwürdigkeitsproblem. Also hier ist es aus Sicht der AfD eine wichtige Entscheidung, jetzt wie man auftritt, ob man eben Ordnungsrufe verteilt, ob man die eigenen Leute dann eben reden lässt oder ob man fair ist gegenüber allen. Das wird sich zeigen.
0: Tobias Rausch hat 48 Stimmen erhalten, jene der AfD und des BSW. Das heißt, mindestens 4 Stimmen hat er aus einer oder mehreren anderen Fraktionen geholt. Wer könnte das sein?
1: Das ist die große Frage. Es ist eine geheime Wahl, aber man vermutet, dass es Leute der CDU waren. Und das wäre dann der definitive Meltdown, die Kernschmelze dieser CDU, zumindest in Sachsen-Anhalt. Es zeigt auch der ehemalige oder der abgewählte Ministerpräsident Sven Schulze, der jetzt sich selber zum Fraktionschef quasi gemacht hat, hat gesagt, wir enthalten uns. Da sind ihm seine Leute nicht gefolgt. Das zeigt, Schulze hat seine CDU nicht mehr im Griff. Dort herrscht Wild West, jeder macht, was er will. Und das ist für die CDU auch in Berlin von Kanzler Merz natürlich eine sehr schlechte Nachricht, wenn in Sachsen-Anhalt plötzlich CDU-Leute, so vermutet man es, man kann es, wird es nie beweisen können, einen AfD-Landtagspräsidenten gewählt haben. Das ist schon etwas Neues, ein Einreißen der Brandmauer, eine grundsätzlich völlige Veränderung der politischen Landschaft in Deutschland.
0: Jetzt ist ja der Landtagspräsident in Sachsen-Anhalt bestimmt. Das aber war für die AfD erst der Anfang. Entscheidender ist da für sie die Wahl zum Ministerpräsidenten im Dezember. Wie ist die AfD da aufgestellt?
1: Man will mit Ulrich Siegmund antreten. Es ist klar, die AfD hat die Wahl gewonnen in Sachsen-Anhalt. Und jetzt hat Siegmund den Anspruch, Ministerpräsident zu werden für die AfD. Es wäre das erste Mal, dass die AfD einen Ministerpräsidenten stellt. Und natürlich war diese Wahl heute ein Testlauf. Und die AfD, so kann ich es mir vorstellen, die jubelt, weil sie eben gesehen hat, es ist nicht nur das Bündnis Sarah Wagenknecht, das einem AfD-Ministerpräsidenten ins Amt helfen könnte, sondern es sind eben auch abtrünnige CDU-Leute, die aus welchen Gründen auch immer für einen AfD-Ministerpräsidenten stimmen könnten. Und wenn das tatsächlich so kommt, dann wäre das nochmal eine Verschärfung, dann hätte das massive Auswirkungen auf die Glaubwürdigkeit der CDU, nicht nur in Sachsen-Anhalt, sondern eben auch in Berlin für Kanzler Merz. Die CDU wäre als CDU fast tot, hätte ihre Prinzipien preisgegeben. Wir werden es wissen, Mitte Dezember will sich Siegmund in Magdeburg zum Ministerpräsidenten wählen lassen.
0: Soweit Stefan Reinhardt, er leitet die SRF Auslandredaktion. Litauen öffnet den Weg für Atomwaffen. Das Parlament will das Atomwaffenverbot aufheben. Es hat sich für eine entsprechende Verfassungsänderung ausgesprochen. Litauen will sich damit vor der wachsenden Bedrohung durch Russland schützen. Das Atomwaffenverbot aufheben. Was heißt das konkret? Das habe ich unseren diplomatischen Korrespondenten Fredrik Steiger gefragt.
2: Nun, es geht natürlich nicht darum, dass Litauen eigene Atomwaffen will. Es entwickelt auch keine, sondern es geht um amerikanische Atomwaffen, die auf litauischem Territorium stationiert werden könnten. Schon jetzt gibt es ja taktische Atomwaffen der USA in verschiedenen Ländern in Europa, in Ländern, die selber anders als Großbritannien und Frankreich keine Atommächte sind. Also solche taktischen Atomwaffen, also solche mit kürzerer Reichweite, sind in Deutschland, Belgien, den Niederlanden, Italien und der Türkei stationiert. Das ist ein Stück der sogenannten nuklearen Teilhabe der NATO. Die Entscheidungen, ob diese Waffen eingesetzt würden, die treffen allerdings die Vereinigten Staaten. Und nun könnte, wenn die Verfassungsänderung in Litauen die zweite Lesung übersteht, und das dürfte sie höchstwahrscheinlich, dürfte diese Möglichkeit auch in Litauen bestehen.
0: Litauen war bis 1990 Teil der Sowjetunion. 1992 hat der baltische Staat dann das Atomwaffenverbot verabschiedet. Was waren damals die Überlegungen?
2: Es gab damals das Ende des Kalten Krieges. Es war im Grunde genommen eine andere Welt als heute damals. Es gab die Annäherung zwischen Ost und West. Es gab die friedliche Auflösung der Sowjetunion. Es gab Abrüstungsverhandlungen damals zwischen den USA und der damaligen Sowjetunion im konventionellen Bereich, auch im nuklearen Bereich. Und die Erwartung in ganz vielen Ländern in Europa war damals einfach, wir brauchen ganz gewiss in dieser neuen Welt, in dieser besseren Welt, wie man hoffte, keine Atomwaffen auf eigenem Boden. Damals haben ja sogar die Ukraine und Kasachstan, wo sowjetische Atomwaffen stationiert waren, diese abgegeben an das neue Russland später, wobei man sich heute in der Ukraine wohl fragen dürfte, ob das eine gute Idee war.
0: Inzwischen hat in Litauen ein Sinneswandel stattgefunden. Russland sieht man als große Bedrohung. Warum will Litauen da nun auf Atomwaffen setzen?
2: Ich denke, der litauische Verteidigungsminister Robertas Kaunas hat das ganz gut zusammengefasst. Er hat gesagt, ohne den russischen Überfall auf die Ukraine gäbe es diese ganze Diskussion überhaupt nicht. Und der litauische Präsident Gitanas Nauseda betont, es gäbe zwar keine unmittelbaren Pläne, auf litauischem Boden tatsächlich Atomwaffen zu stationieren, aber man möchte sich diese Möglichkeit zumindest erhalten, um handlungsfähig zu sein, je nach akuter Bedrohungslage. Und deswegen haben die Litauer, auch andere Staaten, ja auch das Landminen- und Streubombenverbot gekündigt. Das heißt, in allen Bereichen möchte man maximal handlungsfähig sein, und zwar einfach aus dem Grund, weil gerade die baltischen Staaten sehr exponiert sind. Russland könnte dieses Land binnen Stunden überrollen, und das erzeugt natürlich in der litauischen Bevölkerung große Angst.
0: Bei dieser Verfassungsänderung, die das Parlament nun in einer ersten Runde beschlossen hat, geht es auch darum, dass Litauen die USA stärker präsent haben will. Machen die USA da mit?
2: Das wird man sehen müssen. So sicher ist das nämlich gar nicht. Es ist klar, dass Litauen ein großes Interesse hat, dass die Beistandsgarantie des NATO-Bündnisses gilt, dass also auch im Fall eines Überfalls die Amerikaner zu Hilfe eilen würden, dass auch der nukleare Schutzschirm der USA über das Land aufgespannt bleibt und nicht zusammengeklappt wird. Und deshalb hat Litauen ein Interesse, möglichst viel US-Präsenz, Soldaten, Waffen im Land selber zu haben, in der Überlegung, wenn US-Soldaten, US-Truppen im Land sind, dann werden die USA eher bereit sein, im Notfall das Land auch zu verteidigen. Die Signale aus Washington jedoch, die sind sehr unklar. US-Präsident Donald Trump hat wiederholt Zweifel gesät, ob man im Fall eines begrenzten russischen Überfalls auf das Baltikum überhaupt die sozusagen die NATO-Bündnispflicht honorieren würde. Und auch jetzt, angesichts dieser neuen Entwicklung, Atomwaffen zu stationieren, gibt es noch keine Antwort auf die USA, ob die das überhaupt erwägen.
0: Sie haben es gesagt, Fredrik Steiger, es gibt keine unmittelbaren Pläne für die Stationierung von US-Atomwaffen in Litauen. Könnte es denn überhaupt dazu kommen?
2: Ganz kurzfristig wohl nicht. Das wären dann doch eher mittelfristige Pläne. Man rechnet damit, wenn es überhaupt dazu kommt, dass es Jahre dauern würde. Übrigens gibt es auch aus Polen Interesse, amerikanische Atomwaffen auf dem eigenen Territorium zu haben. Aber auch da gibt es noch keine Antwort, keine positive Antwort der USA, das tatsächlich umzusetzen. Wer aber bereits sehr deutlich reagiert hat, ist Russland. Also da wird gesagt, wenn nun solche Überlegungen angestellt werden in Litauen, auch in anderen Ländern, dann rückt der Feind, dann rückt die NATO, dann rücken nicht zuletzt die USA immer näher. Dabei blenden die Russen natürlich aus, dass sie selber jetzt schon in unmittelbarer Nähe zu NATO-Ländern, etwa ganz hoch im Norden an der finnischen und norwegischen Grenze, auf der Kola-Halbinsel und vermutlich auch in Kaliningrad, also bei Polen und Litauen, eigene Atomwaffen stationiert haben.
0: Das Gespräch mit Fredrik Steiger. Er ist diplomatischer Korrespondent bei SRF. Und das war's mit 4x4 für heute. Wir haben den Podcast am Mittwochvormittag aufgezeichnet. Mein Name, Vera Deragisch.

0: Die Nachrichten von SRF um 2 mit Frank Estermann. Schwere russische Angriffe auf die Ukraine. Mindestens 19 Menschen werden getötet und Dutzende weitere verletzt. Auszeichnung für die sogenannte Spiegelbildchemie. Ein Franzose und ein Japaner erhalten den Chemie-Nobelpreis. Und Rücktritt von allen Ämtern. Der OKA-Chef des Ski-WM in Crans-Montana und Vizepräsident des Schweizer Skiverbands tritt ab. Das Wetter: am Nachmittag ist es zunehmend bewölkt und lokal nass, bei milden 21 Grad. Morgen ist es trüb, nass und deutlich kühler. Bei schweren russischen Angriffen sind in der Ukraine mindestens 19 Menschen getötet worden. Mehr als 50 Menschen wurden laut den Behörden verletzt. Russland habe insbesondere die ukrainische Energieinfrastruktur angegriffen, sagte Präsident Volodymyr Zelensky. Aber auch Wohnhäuser seien getroffen worden. Aus Kiew berichtet ARD-Korrespondent Nils Buhler.
1: Landesweit melden die ukrainischen Luftstreitkräfte 130 Drohnen, 48 Lenkraketen und mehrere ballistische Raketen. In der Stadt Kremenchuk wurde dabei ein Komplex mit mehrstöckigen Wohnhäusern und mehrere Einfamilienhäuser getroffen. Es handele sich um die massivste Beschädigung von Wohninfrastruktur der Stadt seit Beginn der russischen Großinvasion, teilte der Bürgermeister von Kremenchuk in seinem Telegram-Kanal mit. Die Behörden meldeten in mehreren Städten Tote und Verletzte, etwa in der nördlichen Region Tscherniew, nachdem auch dort ein mehrstöckiges Wohnhaus getroffen wurde. Unter den Verletzten sind nach den Behördenangaben auch Kinder. Gestern Abend hatte der ukrainische Präsident Volodymyr Zelensky die Bevölkerung vor einem bevorstehenden Angriff in einer Videobotschaft gewarnt. Doch Drohnen und Raketen abzuschießen sei nur in einigen Fällen gelungen, teilte Zelensky am Morgen nach dem Angriff mit. Ballistische Raketen stellten momentan die größte Herausforderung für die ukrainische Verteidigung dar. Amerikanische Patriot-Abwehrraketen würden dringend benötigt, um russische Raketen abzuschießen.
0: Nils Buhler hat berichtet. Zu zwei weiteren Meldungen aus dem Ausland. Die Schulproteste in Frankreich gehen auch nach den gestrigen Großkundgebungen weiter. Landesweit bleiben heute rund 530 Schulen vorsorglich komplett oder teilweise geschlossen. Präsident Emmanuel Macron soll die Polizei zur Mäßigung bei ihren Einsätzen aufgerufen haben, wie der französische Innenminister Laurent Nunez in einem Interview mit dem Sender RTL erklärte. Und drei Jahre nach dem Terrorangriff der islamistischen Hamas wird in Israel den Opfern gedacht. Der israelische Präsident Yitzhak Herzog entzündete um 6.29 Uhr Ortszeit eine Kerze zur Erinnerung an die Opfer. Genau um jene Zeit, als der Angriff begann. Fast 1200 Menschen wurden damals getötet. Am Abend findet in Tel Aviv eine zentrale Gedenkfeier statt. Rund 50.000 Teilnehmende werden erwartet. Der Nobelpreis für Chemie geht an Henri Gagan aus Frankreich und Kenzo Soai aus Japan. Die beiden erhalten den Preis für ihre Arbeiten zur Spiegelbildchemie. Worum es dabei geht, schildert Wissenschaftsredaktorin Anita von Mont.
2: Spiegelbildliches kennen wir aus dem Alltag. Nehmen wir unsere Hände. Wir haben eine linke und eine rechte Hand und sie sind eben spiegelverkehrt. Dasselbe gilt für die biologisch-chemische Welt im ganz Kleinen, für Aminosäuren etwa. Auch sie können spiegelbildlich sein. In unserem Körper kommen Aminosäuren aber interessanterweise nur jeweils in einer Variante der beiden Spiegelbilder vor. Dasselbe gilt für alle Lebewesen der Erde. Die beiden Nobelpreisträger haben es geschafft, gezielt im Labor nach dem Vorbild der Natur jeweils nur eine Variante der Moleküle herzustellen. Und das ist wichtig zur Produktion von Medikamenten. Denn ob ein Medikament wirksam ist oder sogar gefährlich, hängt davon ab, welche Variante eines Moleküls dieses Medikament enthält. Das frühere Medikament Contagan zum Beispiel führte wegen des falschen Spiegelbilds zu missgebildeten Föten. Darum sind die Erkenntnisse der Nobelpreisträger gerade in der Medikamentenherstellung hilfreich, um gezielt das richtige Spiegelbild herzustellen. Und das passiert auch tatsächlich schon.
0: Informationen von Wissenschaftsredaktorin Anita von Mont. Gut vier Monate vor Beginn der Ski-WM in Crans-Montana tritt der Präsident des Organisationskomitees, Claude Alain Schmidhalter, zurück. Auch seinen Posten als Vizepräsident des Schweizer Skiverbands Swiss Ski gibt er ab, wie er mitteilt. Zuvor war Schmidhalter vorläufig seiner Ämter enthoben worden. Hintergrund ist, dass ihn die Staatsanwaltschaft des Kantons Wallis angeklagt hat. Das Strafverfahren betreffe Schmidhalters unternehmerische Tätigkeit und stehe in keinem Zusammenhang mit seinen Ämtern bei Swiss Ski oder im Organisationskomitee der Ski-WM. Claude Alain Schmidhalter weist die Vorwürfe zurück. Es gilt die Unschuldsvermutung. Die Börsendaten von SIX. Der Swiss Market Index liegt im Moment bei 13.782 Punkten und ist damit im Vergleich zum Vortag unverändert. Der Euro wird zu 93,08 Rappen gehandelt und der Dollar zu 83,26 Rappen. Das Wetter. Am Nachmittag ziehen auch in der Deutschschweiz aus Südwesten dichte Wolken auf und lokal ist etwas Regen möglich. Die Temperaturen erreichen im Norden rund 21 Grad, im Westen und Süden rund 17 Grad. Morgen ist es trüb, nass und deutlich kühler. Das war Nachrichten von Radio SRF, verantwortlich Thomas Fuchs.
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5: Ein Chor, der nicht singen kann. Zumindest wenn man seinem Namen Glauben schenkt, der Ich-kann-nicht-singen-Chor. Wir haben ihn in Winterthur besucht und hören, ob er wirklich so talentfrei ist. Und der milde Winter und die Hitze im Sommer, sie haben den Schweizer Gletschern stark zugesetzt. Ein Schweizer Fotokünstler thematisiert die menschlichen Eingriffe in die Natur. Das sind unter anderem die Themen heute. Ich begrüße Sie, mein Name Bodo Frick. Vorsingen in der Schule, singen bei einem Anlass, überhaupt singen. Für viele Menschen ist allein die Vorstellung der blanke Horror. Gerade weil sie das Gefühl haben, sie können nicht singen. Für genau diese Menschen gibt es seit kurzem in Winterthur einen Chor, er nennt sich «Ich kann nicht singen Chor». Dort treffen sich Menschen, die glauben, nicht singen zu können und es trotzdem ausprobieren wollen. Schon die erste Probe des neuen Chors wurde überrannt. Karl Linder hat sich unter die Teilnehmenden gemischt.
6: Ins Leben gerufen hat diesen Chor Marion Zanella, weil sie seit Kindsbeinen fest überzeugt war, nicht singen zu können und irgendwann gedacht hat, es könnte anderen womöglich auch so gehen.
7: Ich glaube, fast wäre ich ein nationales Trauma. Also wir mussten einzeln vorne stehen, neben der Lehrerin ans Klavier und vorsingen. Und ich war eine sehr gute Schülerin, aber das Vorsingen, ich habe sogar gehört, dass man, wenn man vorabend Fliesspapier isst, dass das Fieber macht. Es hat also nichts gewirkt.
6: Solchen schlechten Erfahrungen wollte sie mit ihrer Idee etwas entgegensetzen. Gerechnet hatte sie bei der ersten Chorprobe mit etwa 30 Leuten, gekommen sind 200. Und schon nach kurzer Zeit tönte es im Kirchgemeindehaus in Winterthur so. Einfache Klatschspiele brechen das Eis. Die Teilnehmenden bewegen sich frei im Raum, wärmen Körper und Stimme langsam auf. Spüren, wie man atmet, spüren, wie die Füße auf dem Boden stehen. Spielerisch nähern sie sich ihrer Singstimme an. Und schon vor der Pause ist das kleine Wunder vollbracht. Es wird gesungen.

0: Nach der ersten Probe sieht man lauter zufriedene Frauen und Männer. Viele von ihnen strahlen übers ganze Gesicht.
1: Es können alle singen. Das ist die grosse Überraschung oder doch keine Überraschung. Es war toll gewesen, ja.
2: Sicher, ich kann nicht singen. Aber es war erstaunlich, wie schnell man sich getraut hat, doch seine Stimme zu brauchen.
1: Ich nehme mit, ja, dass eigentlich der ganze Körper Musik ist und mir mit allem etwas zum Schwingen bringen kann.
0: Beschwingt ist auch der Chorleiter. Ruben Banzer ist durch das Inserat von Marion Zanella auf die Idee aufmerksam geworden. Menschen, die meinen, nicht singen zu können, helfe es, mit anderen zusammenzukommen, die das auch meinen.
3: Und wenn man nachher schafft, einen offenen Raum zu gestalten, wo Fehler eigentlich nicht existieren, ich habe ein paar Mal gesagt, es gibt keine falschen Noten, es gibt keine falschen Töne, das befreit und das setzt ganz viel im Körper und im Geist frei.
0: Was dazu führt, dass die Hemmungen schwinden und es sich fast von alleine singt. Viel freigesetzt hat diese allererste Probe auch bei Chorgründerin Marion Zanella.
4: Mir ist das Herz aufgegangen. Mir ist wirklich die ganzen 2 Stunden, ich bin wie verliebt gewesen.
0: Der Chor mit dem aufrichtigen Namen «Ich kann nicht singen» Chor ist auf Erfolgskurs und er trifft einen Nerv. Die Nachfrage ist bereits jetzt so groß, dass es eine Warteliste gibt.
5: Und auch diese Warteliste ist bereits voll, steht auf der Website des «Ich kann nicht singen» Chor. Ein Winter mit wenig Schnee und danach ein Hitzesommer. Das hat die Gletscher in den Alpen stark zum Schmelzen gebracht. Allein in diesem Jahr sind in der Schweiz 5% des Gletschervolumens verschwunden. Der Schweizer Fotograf Daniel Schwarz dokumentiert diesen Gletscherschwund seit langem. Er verfolgt die sogenannten Kippmomente, wie beim Gletscherabbruch oberhalb von Platten im letzten Jahr. Seine Schwarz-Weiß-Aufnahmen legen die Veränderungen offen und thematisieren auch die menschlichen Eingriffe in die Natur. Sabine Bitter hat Daniel Schwarz in seinem Atelier in Solothurn getroffen.
6: Daniel Schwarz, Sie fotografieren seit Jahren Gletscher in der Schweiz, in vielen Ländern. Sie werden sogar als Gletscherchronist bezeichnet. Wie ordnen Sie diese neueste Entwicklung in diesem Sommer mit dieser großen Hitze ein?
7: Die steigenden Temperaturen sind ja keine Überraschung. Ich glaube, das Überraschende war, dass die lange Dauer dieser Hitzewellen und der große Verlust von 5% innerhalb eines Jahres. Bei gewissen Gletschern ist das ja mehrere Meter gewesen. Das hat auch die Glaziologen überrascht.
6: Nun gab es ja nach diesem Sommer doch einige Diskussionen auf politischer Ebene, was gegen den Klimawandel zu tun wäre. Wie haben Sie diese Debatten wahrgenommen?
7: Ja, zum Teil war ich schon ein bisschen verzweifelt, fast über die Hilflosigkeit, mit der dann ein Umweltminister sagte, er hätte sich nicht vorstellen können, dass es einmal so heiß wird.
6: Daniel Schwarz, Sie haben hier auch viele Gletscherbilder ausgebreitet. Was sind Fotografien hier, die diesen Gletscherschwund für Sie jetzt besonders dokumentieren, ausgehend von dem, was diesen Sommer passiert ist?
7: Das Beispiel hier des Unteraargletschers. Wir haben hier eine Aufnahme von 2012. Da sieht man das Zungenende, wo sich schon Toteis bildet. Also Toteis ist Eis, das nicht mehr mit dem Gletscher zusammenhängt, sondern abgetrennt wurde und quasi am Ort stagniert und dann zerfällt, also nicht mehr zurückweist. Und dann ein Jahr später sieht man diesen Kollapskrater, ist eben schon Toteis geworden jetzt. Und da sieht man sehr schön, dass eben die Gletscherschmelze eigentlich ein Gletscherkollaps ist am Ort und nicht ein Rückgang.
6: Sie sprechen vom Gletscher auch als Metapher für eine geschundene, versehrte Welt. Es gibt Schwarz-Weiß-Fotografien von Gletschern, die wie verwundete Tiere aussehen. Sie können auch als Warnsignale gelesen werden, als Aufruf zum Handeln. Andererseits sagen Sie, schützen könne man die Gletscher nicht, retten könne man sie sowieso nicht. Es gibt also ein ästhetisches, aber gibt es für Sie auch ein politisches Programm?
7: Unsere Existenz kommt uns fast abhanden, wenn wir uns nicht mehr im Gegenpart zur Natur sehen können. Die moralische ethische Komponente ist mir wichtiger als die politische, weil ich habe die Erfahrung gemacht, meine Fotografie hat politisch nichts bewirkt, so wie Fotografie von Kriegen meine Kollegen nichts bewirkt haben in der Politik. Da ist eine Resistenz irgendwie bei denen, die diese essentiellen Themen verhandeln, gegenüber denen, die diese Themen vor Ort gesehen haben.
6: Gibt es ein Gletscherprojekt, das Sie sich demnächst vornehmen, von dem Sie auch ausgehen, dass da ein Kippmoment zu erwarten ist?
7: Ja, ich werde jetzt dann mir den Korner-Gletscher anschauen, weil den ich 2014 fotografiert habe und da waren diese Schmelzbäche zu sehen, eigentlich sehr schöne Ornamente. Und ich glaube, jetzt nach diesem Sommer sind das richtige Canyons geworden und gleichzeitig wird ja dort auch ein Staudammprojekt diskutiert. Im Zusammenhang mit diesem runden Tisch um die Wassersicherheit in der Schweiz. Und die Frage ist auch dort natürlich wieder, was tut man der Natur an? Was muss man tun? Was kann man tun? Was soll man tun? Gibt es andere Möglichkeiten? Es wird sicher eine herausfordernde Diskussion, wo man möglichst viele Stimmen in möglichst beruhigter Form miteinander den Gegenstand verhandeln sehen möchte.
5: Der Schweizer Fotograf Daniel Schwarz. Im Frühjahr hat er seine Gletscherdokumentation mit einem literarischen Werk ergänzt. Es heißt Unterwegs zu den Gletschern der Welt und ist bei Galliani erschienen.
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5: Es läuft, sagt man für gewöhnlich, wenn alles in Ordnung ist. Es läuft, eine beruhigende Aussage, nur dass es läuft, ist nicht selbstverständlich. Damit etwas läuft, muss es nämlich instand gehalten werden. Und auf genau dieses Instandhalten will nun eine Ausstellung in Aarau hinweisen, im Forum Schlossplatz. Bernard Senn.
9: Mit ihrer Ausstellung mit dem Titel «Es läuft» vom Instandhalten der Dinge lenkt die Kuratorin und Museumsleiterin Lena Friedli den Blick auf das Unscheinbare, das gerne übersehen wird.
10: Es sei denn, es läuft mal nicht mehr, dann merken wir die Kaffeemaschine wurde nicht entkalkt. Das Loch in der Straße wurde nicht repariert. Die Blumen wurden nicht gegossen. So.
9: Lena Friedli hat 7 Kunstschaffende gebeten, das Thema der Instandhaltung künstlerisch aufzugreifen. Die so entstandenen Arbeiten sind so vielfältig wie tiefgründig. Isabel Krieg zum Beispiel arrangiert und fotografiert Schnittblumen in einer Vase.
10: Und zwar hat sie permanent bei sich zu Hause einen Blumenstrauß, dem sie wöchentlich die verwelkten Blumen entnimmt und mit frischen ersetzt. Und jede Woche arrangiert sie den wieder neu. Sie fotografiert den Blumenstrauß, hält ihn so fest und stellt ihn dann einerseits wie hier als Fotoserie in Ausstellungen aus und postet ihn auf Instagram. Es ist auch ein erfolgreiches, beliebtes Projekt auf Social Media geworden. Also sie hält diesen Blumenstrauß am Laufen. Er geht nie kaputt.
9: Eine Auswahl dieser Fotos hängt jetzt dicht nebeneinander und zieht sich wie ein Band durch 2 der 5 Ausstellungsräume. Die subtil sich verändernde Blütenpracht verweist auf eine private Form von Instandhaltung und wirft Fragen auf. Fragen, die Studierende der Kulturanthropologie in einem Begleitheft zur Ausstellung formuliert haben. So heben sie die Schau auf eine weitere Ebene.
10: Zu Isabel Kriegs Blumenstrauß steht dann, wozu trägst du in deinem Alltag Sorge und wer weiß davon? Oder dann ein bisschen politischer, wie sind die Care-Aufgaben bei dir zu Hause verteilt?
9: Lena Friedli sucht als Leiterin des Forums Schlossplatz immer wieder die Schnittstelle zwischen Kunst und Gesellschaft, sucht so das Große im Kleinen. Gerade mal 10 Zentimeter klein zum Beispiel sind die 3 Fantasievögel, die Künstlerin Johanna Bossart gegossen hat.
10: Also die Künstlerin hat Familiensilber geerbt, das auch irgendwie als Last vielleicht oder Bürde empfunden und wollte dieses Familienerbe oder zumindest die damit verbundenen, zum Teil vielleicht auch patriarchalen Wertevorstellungen, Rollenbilder durchbrechen und hat das ganze Silber eingeschmolzen und daraus diese 3 Vögel machen lassen.
9: Jetzt stehen sie da, silbern mit Hut und verschmitzt lächelnd. Auf einem Stapel von 4 sorgsam zusammengefalteten Tischtüchern aus Leinen. So wahrt Johanna Bossart den Bezug zum Ursprung als Besteck und stellt diesen zugleich in Frage. Kuratorin Lena Friedli.
10: Das ist also eine Reflexion darüber, was geben wir weiter oder was erben wir von einer früheren Generation? Wie halten wir auch Werte instand oder eben nicht?
9: Blumen, Silberbesteck und sehr viel mehr befragen so das Wort instand halten. Meint es nur Erhalt oder ist nicht auch Transformation eine Form des Bewahrens?
10: Es ist ein im Grunde banales Thema, das man auch so ein bisschen beiläufig abtun könnte. Aber wenn man genau hinschaut, geht es um sehr viel. Und es ist eigentlich ein Spiegel unserer Gesellschaft. Also wir haben uns viel auch mit den Fragen beschäftigt, inwiefern macht das unsere Kultur, unsere Gesellschaft hier aus, dass wir eben Dinge warten. Es ist auch ein Privileg.
9: Wo Dinge gewartet werden oder eben instand gehalten, werden Werte sichtbar. Die Ausstellung in Aarau mag klein sein, aber sie hat es in sich.
5: Die Ausstellung im Forum Schlossplatz in Aarau heißt «Es läuft vom Instandhalten der Dinge». Sie ist bis Mitte Januar zu sehen. Neben der Ausstellung gibt es zahlreiche Begleitveranstaltungen. Es sind kleine Messingtafeln, die ins Trottoir eingelassen werden, so groß wie ein Pflasterstein. Darauf sind Namen eingraviert von Opfern des Holocaust. Die ersten sogenannten Stolpersteine wurden Anfang der 1990er Jahre in Deutschland gesetzt. Mittlerweile gibt es über 100.000 von ihnen in über 30 Ländern. Auch in der Schweiz gibt es solche Stolpersteine. Kürzlich wurde in Cham im Kanton Zug einer gesetzt für einen jungen Mann. Er wurde im Konzentrationslager Buchenwald ermordet, weil er schwul gewesen ist. Markus Föhn ist für das Echo der Zeit beim Stolperstein in Cham vorbeigegangen.
11: Knonauer Straße 14 in Cham. Ein unauffälliges älteres Haus, dreistöckig, die gelbe Fassade ausgebleicht. Auf dem Trottoir unmittelbar davor steht eine kleine Menschengruppe um einen metallisch glänzenden Pflasterstein, den ein Gemeindearbeiter gerade im Asphalt versenkt hat. Es gibt Ansprachen, etwa vom reformierten Pfarrer.
12: Ja, wir nennen den Namen von Adolf Ferrari und geben ihm einen Ort, den er verloren hatte. Wir erinnern uns an das geschehene Unrecht und bewahren seinen Namen vor dem Vergessen.
11: Adolf Ferrari, so hieß der Mann, der kürzlich in Cham einen sogenannten Stolperstein bekam. Michael van Orsau, Zuga-Historiker und Schriftsteller, stieß vor einigen Jahren zufällig im Archiv für Zeitgeschichte der ETH auf Akten über ihn.
13: Adolf Ferrari war ein junger Mann, der 1914 hier in Cham zur Welt gekommen ist, ein ausgezeichneter Schüler war, die Handelsabteilung an der Kantonsschule besuchen konnte. Und dann nahm das Leben von Adolf Ferrari eine Wendung, die er sicher nie geglaubt hätte, dass das möglich wäre.
11: Denn 1933, mitten in der Weltwirtschaftskrise, kann Ferraris italienischer Vater die Miete für die Wohnung an der Knonauer Straße nicht mehr bezahlen. Er unterschlägt Geld, landet im Gefängnis. Ferraris Mutter, eine gebürtige Schweizerin, wird mit den beiden Kindern ins faschistische Italien ausgewiesen. Sie stirbt bald darauf. Der 19-jährige Adolf und seine Schwester sind auf sich alleine gestellt. Über seine Zeit in Italien ist kaum etwas bekannt. Erst 1941 wird er wieder aktenkundig. Der junge Mann lebt und arbeitet mittlerweile in Süddeutschland und gerät dort in eine Razzia der Polizei gegen schwule Männer.
13: Aufgrund seiner Homosexualität wurde er in Deutschland dann inhaftiert, weil Homosexualität als entartetes Verhalten galt unter der nationalsozialistischen Herrschaft. Er kam dann ins KZ Dachau und später ins KZ Buchenwald, wo er dann 1944 verstorben ist.
11: Heute ist der Name jenes Einwohners von Cham, der von den Nazis ermordet wurde, kaum jemanden ein Begriff. Der Stolperstein soll das ändern. Es ist der 60. in der Schweiz. Laufend kommen neue dazu, koordiniert vom Verein Stolpersteine Schweiz. Denn angesichts der europäischen Dimension des Holocaust sei es wichtig, dass die Schweiz keine stolpersteinfreie Insel sei, sagt Jakob Tanner. Der emeritierte Professor für Schweizer Geschichte war in den 1990er Jahren Teil der Bergier-Kommission, die die Schweizer Flüchtlingspolitik während des Zweiten Weltkriegs aufarbeitete und ist heute im Vorstand des Vereins.
14: Wir sind der Meinung, wir sollten individuelle Schicksale erinnern, auch weil man mit ihnen eine Geschichte erzählen kann, die dann die große Weltgeschichte einsichtig macht.
11: Anders als große Mahnmale seien die Stolpersteine zwar eher unscheinbar, sagt Jakob Tanner, aber
14: Sie sind eben doch etwas, was sich integriert in die sozialen Lebensräume von Menschen, wo man irgendwann ist und dann schaut man da auf den Boden und es glänzt etwas. Wir glauben, dass das sehr viele Menschen ansprechen kann.
11: Auch die Forschung zeige, dass Stolpersteine durchaus wahrgenommen würden.
14: Man hat ja zuerst gerade von München aus diese Befürchtung, dass Menschen diese Steine mit Füßen treten. Wenn man das mal empirisch untersucht, dann stimmt es eben gerade nicht. Menschen machen eher einen Bogen drumherum. Sie laufen nicht einfach drüber.
11: Und auch wenn nicht messbar sei, was die Steine bei den einzelnen Menschen bewirkten, sie leisteten einen wichtigen Beitrag zur Erinnerungskultur. Wie jener für Adolf Ferrari, der im Konzentrationslager ermordet wurde und vergessen ging und nun ein kleines Denkmal erhalten hat, dort, wo er einst lebte, in Cham, in einem unauffälligen Haus, die gelbe Fassade ausgebleicht.
5: Und zum Schluss geht es um den heutigen 7. Oktober. Es ist genau 3 Jahre her seit dem Terrorangriff der islamischen Hamas auf Israel. Kurz darauf hat die israelische Armee ihre Offensive in Gaza gestartet. Seither herrscht Krieg. Auf den denkwürdigen 7. Oktober schauen heute viele Medien zurück und das war auch Thema bei Caroline Lüchinger und mir.
15: Du hast durch die Zeitungen geblättert und einen Artikel mitgebracht.
5: In der Süddeutschen Zeitung bin ich auf einen Gastbeitrag gestoßen des israelischen Schriftstellers Edgar Keret. Er setzt sich mit den Folgen des 7. Oktober auseinander und sein Artikel, der wird permanent von einem etwas zynischen Unterton begleitet. Natürlich nicht, wenn es um das Massaker an sich geht am 7. Oktober, aber wenn es darum geht, was danach passiert ist und bis heute anhält. Keret schreibt schon zu Beginn seines Artikels, dass sich die vergangenen 3 Jahre in ihrer Langsamkeit wie eine grausame Folter angefühlt haben und der 7. Oktober schien nie zu Ende gegangen zu sein.
15: Wie meint er das?
5: Einerseits meint er die Hinterbliebenen natürlich der Menschen, die beim Terroranschlag der Hamas vor 3 Jahren umgekommen sind und auch die Geiseln, die dann später freigelassen wurden. Ihr Trauma werde niemals enden. Aber der 7. Oktober werde auch für die anderen Menschen in Israel andauern, solange Ministerpräsident Benjamin Netanyahu ihn weiter in die Länge zieht, schreibt Keret.
15: Und wie macht das der israelische Ministerpräsident aus Sicht des Schriftstellers?
5: Ja, indem Netanyahu die Angst schüre vor Bedrohungen gegen Israel, beziehungsweise dass er regelmäßig neue Bedrohungen schaffe, wie zum Beispiel den Internationalen Gerichtshof in Den Haag oder andere Staaten, auch in Europa. Und eines der jüngsten Beispiele ist der Dokumentarfilm «NASA».
15: Darüber hatten wir vergangenen Donnerstag einen Kulturplatz-Talk. Den können Sie nachhören auf srf.ch/kulturplatz. Kurz zusammengefasst stellt der Film die vielen zivilen Opfer ins Zentrum, die das israelische Militär im Gazakrieg bewusst in Kauf nehme.
5: Und das sei laut Edgar Keret eine neue Art der Bedrohung, die Netanyahus Regierung ausgemacht habe. Reflexion. Die Filmemachenden würden die israelische Bevölkerung zwingen, hinzuschauen. Und in diesem Abschnitt im Artikel drückt der Zynismus von Edgar Keret deutlich durch. Er schreibt nämlich, es gebe schließlich nichts Grausameres, als einem Opfer mitten in einem Massaker einen Spiegel vorzuhalten, insbesondere wenn das Spiegelbild ein Opfer zeigt, dessen eigenen Hände mit Blut besudelt seien. Keret spielt dann natürlich darauf an, dass die israelische Regierung den Filmemachenden hinter NASA die Staatsbürgerschaft entziehen will. Der Vorwurf lautet Verrat am Staat.
15: Jetzt finden in Israel bald Wahlen statt. Stimmen die Edgar Keret etwas optimistischer?
5: Ja, von Optimismus spürt man im Artikel der Süddeutschen sehr wenig. Selbst wenn Netanyahu abgewählt würde, der 7. Oktober, der halte weiter an, schreibt Keret. Er sei kein Datum, kein einmaliges Ereignis, sondern er sei zur Geisteshaltung geworden. Und diese Geisteshaltung werde laut dem israelischen Schriftsteller wohl niemals aufhören zu existieren.
15: Daher wohl auch der Titel des Artikels von Edgar Keret. Es ist nie vorbei. Die Gedanken des israelischen Schriftstellers zum 7. Oktober 2023 und seinen Auswirkungen können Sie heute nachlesen in der Süddeutschen Zeitung.
5: Und damit sind wir am Schluss der heutigen Sendung. Am Mikrofon war Bodo Frick.
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0: Die Nachrichten von SRF um 14:30 mit Ronja Bollinger. Bei russischen Angriffen in der Nacht auf heute sind in der Ukraine mindestens 19 Menschen getötet und Dutzende weitere verletzt worden. Das teilen die Behörden mit. Der ukrainische Präsident Volodymyr Zelensky schreibt, es habe Raketenangriffe auf die Hauptstadt Kiew und in 12 weiteren Regionen der Ukraine gegeben. Ziel sei vor allem die Energieinfrastruktur gewesen. Angesichts der schweren Luftangriffe fordert Zelensky erneut mehr Unterstützung für die Luftabwehr der Ukraine. Weiter schreibt Zelensky, die Ukraine habe auf die jüngsten russischen Angriffe reagiert. Unter anderem seien 2 russische Ölanlagen beschossen worden. Zu 2 Kurzmeldungen. Die Schulproteste in Frankreich gehen auch nach den gestrigen Großkundgebungen weiter. Landesweit bleiben heute rund 530 Schulen vorsorglich komplett oder teilweise geschlossen. Präsident Emmanuel Macron soll die Polizei zur Mäßigung bei ihren Einsätzen aufgerufen haben, wie der französische Innenminister in einem Interview mit dem Sender RTL erklärte. Und 3 Jahre nach dem Terrorangriff der islamistischen Hamas wird in Israel den Opfern gedacht. Der israelische Präsident Yitzhak Herzog entzündete um 6.29 Uhr Ortszeit eine Kerze zur Erinnerung an die Opfer. Genau um jene Zeit, als der Angriff begann. Fast 1200 mehr Menschen wurden damals getötet. Am Abend findet in Tel Aviv eine zentrale Gedenkfeier statt. Rund 50.000 Teilnehmende werden erwartet. Der Nobelpreis für Chemie geht an den Franzosen Henri Cagon und den Japaner Kenzo Sohai, und zwar für ihre Arbeiten zur asymmetrischen Katalyse. Die Entdeckungen seien entscheidend für Chemiker gewesen, die Grundlagen für die Herstellung von Arzneimitteln entwickeln, schreibt die Königlich Schwedische Akademie der Wissenschaften in Stockholm. Gut 4 Monate vor Beginn der Ski-WM in Grand-Montana tritt der Präsident des Organisationskomitees Claude-Alain Schmidhalter zurück. Auch seinen Posten als Vizepräsident des Schweizer Skiverbandes Swiss Ski gibt er ab, wie er mitteilt. Zuvor war Schmidhalter vorläufig seiner Ämter enthoben worden. Hintergrund ist, dass ihn die Staatsanwaltschaft des Kantons Wallis angeklagt hat. Das Strafverfahren betreffe Schmidhalters unternehmerische Tätigkeit und stehe in keinem Zusammenhang mit seinen Ämtern bei Swiss Ski oder im Organisationskomitee der Ski-WM. Claude-Alain Schmidhalter weist die Vorwürfe zurück. Es gilt die Unschuldsvermutung. Die Börsendaten von SIX, der Swiss Market Index, liegt im Moment bei 13.793 Punkten und ist damit im Vergleich zum Vortag unverändert. Der Euro wird zu 93,07 gehandelt, der Dollar zu 83,33. Das Wetter: am Nachmittag ziehen aus Südwesten dichte Wolken auf und lokal ist etwas Regen möglich. Die Temperaturen erreichen rund 21 Grad, mit Föhn gibt es bis zu 25 Grad. Morgen ist es trüb, nass und deutlich kühler. Das waren Nachrichten von Radio SRF. Verantwortlich Thomas Fuchs.
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2: Wenn man in Brasilien das Radio anmacht, sind sie kaum zu überhören. Wahljingles.
3: 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Lula fez e Lula faz e vai fazer bem mais.
2: Dieses Lied wirbt für den bisherigen Staatschef Luiz Inácio Lula da Silva. Er will zum 4. Mal Präsident werden. Darüber entscheiden fast 160 Millionen Wahlberechtigte. Brasilien wählt. Lula hat gehandelt, Lula handelt und wird noch viel mehr tun. Voller Tatendrang sei der 80-jährige Lula, heißt es im Lied. Ganz anders klingt's bei Lulas Herausforderer. Jetzt tritt der Sohn des Mythos an, hört man hier. Der 45-jährige Flavio Bolsonaro will das politische Erbe seines Vaters Jair Bolsonaro fortsetzen. Der Vater darf nicht mehr kandidieren, weil er wegen eines Putschversuchs zu 27 Jahren Haft verurteilt wurde. Weniger als 3 Prozentpunkte lagen im ersten Wahlgang zwischen Lula und Bolsonaro. Am 25. Oktober geht es in die Stichwahl. Für Brasilien ist es ein Richtungsentscheid. Wird Südamerikas größte Demokratie dem regionalen Trend in Lateinamerika folgen und nach rechts rutschen? Brasilien hat die Wahl: Umverteilung oder Gottvertrauen. Das ist international. Ich bin Teresa Delgado.
4: Ein
2: Ein bisschen altbacken wirkt dieser Auftritt schon. Anhängerinnen und Anhänger von Lula treffen sich Ende September in einer alten Fabrikhalle im Zentrum von São Paulo. Hier sollen Parteimitglieder noch mal so richtig auf den Wahlkampf eingeschworen werden. Das Rennen um das Präsidentschaftsamt ist noch offen. Im ersten Wahlgang lag Flavio Bolsonaro vorn mit 47% und Lula auf Platz 2 mit fast 45%. Auf der Bühne Parteigrößen des Partido dos Trabalhadores, kurz PT. Die Arbeiterpartei ist Lulas politische Heimat, die ihn seit Jahrzehnten trägt. Dann ergreift Gerardo Alckmin das Mikrofon, Lulas Vizepräsident.
4: Unsere Nation ist unsere Kultur, unsere Religion. Die Nation gibt es nur dank des Kampfs für die Landreform, dank des Kampfs der Arbeiterschaft, der Studierenden, der Frauen. Der Kampf einer organisierten Zivilgesellschaft macht einen Unterschied.
2: So Brasiliens Vizepräsident.
4: Wir sind zu Recht stolz darauf, den Frieden zu verteidigen. Der letzte Krieg in unserem Land war vor 150 Jahren. Brasilien ist ein Land des Friedens.
2: Lula habe viel erreicht.
4: In den letzten 3 Jahren schloss er das Mercosur- und EFTA-Abkommen mit Staaten wie der Schweiz, Liechtenstein und der Europäischen Union. Das Mercosur-Abkommen ist das größte zwischen 2 Staatenverbünden weltweit. Unsere Exporte in die EU haben seither zugenommen, um 26%.
2: Seit Jahrzehnten priorisiert Lula die Außenpolitik. Er präsentiert sich als Garant für Frieden, Multilateralismus und wichtige Freihandelsabkommen. Draußen, auf der Straße vor der Fabrikhalle, stehen Lula-Fans.
5: Er ist der beste Präsident, den wir je hatten. Er setzt sich für sozial Benachteiligte ein, Minderheiten. Ungleichheiten bekämpfen hat Priorität für ihn,
2: sagt eine junge Frau. Ihr Begleiter nickt.
4: Ich bin Lehrer und Lula priorisiert auch Bildung. Und das tut das Bolsonaro-Lager nicht. Die Lebensumstände meiner Familie haben sich verbessert, dank den ersten 2 Lula-Regierungen. Er setzt sich dafür ein, dass die Leute besseren Zugang zu Bildung haben.
2: Sein Vater habe im gleichen Metallwerk gearbeitet, in dem Lula als Gewerkschaftsführer vor über 40 Jahren seine politische Karriere begann, sagt der junge Mann und schaut zurück zu seiner Partnerin. Der Bolsonarismus, die Bewegung, an deren Spitze nun Flavio Bolsonaro steht, mache ihr Angst, sagt sie.
5: Sie machen das Gegenteil von allem, was Lula macht. Es ist eine faschistische Rechte und sie ist gefährlich. Sie wollen eine Kolonialisierung Brasiliens mit ihrer Annäherung an die USA. Brasilien ist ein friedliches Land und sie wollen sich mit den USA verbünden, einem der kriegerischsten Länder überhaupt. Ich bin gegen so ein Bündnis.
2: Lula selbst ist an diesem Abend nicht in Brasilien, sondern in New York. Bei der UNO-Vollversammlung spricht er deutliche Worte.
4: Lateinamerika und die Karibik liegen in unmittelbarer geografischer Nähe zur größten Militärmacht der Welt. Aber Brasilien passt in keinen Hinterhof.
2: Auch nicht in den Hinterhof der USA. Mehrfach hat Lula die Einmischung von Donald Trump in den brasilianischen Wahlkampf kritisiert. Trump hat Flavio Bolsonaro in den USA empfangen und öffentlich gelobt. In fast alle lateinamerikanischen Wahlen mischte sich Trump dieses Jahr ein und gab bekannt, wer sein Favorit sei. Die USA verfolgen unter Trump eine aggressive Strategie, um ihre Vorherrschaft über Lateinamerika auszuweiten. Markieren militärisch Präsenz, etwa in Brasiliens Nachbarland Venezuela. Auch an engeren Beziehungen zu Brasilien sind die USA interessiert. Dabei gehe es darum, sich Brasiliens Ressourcen unter den Nagel zu reißen, sagt Lula. Seltene Erden, Rohstoffe, Erdöl. Neokolonialismus, findet Brasiliens Linke und verteilt blaue Baseball-Caps, auf denen draufsteht O Brasil é dos Brasileiros. Brasilien gehört den Brasilianern, das Gegenstück zu Trumps rotem Make America Great Again-Hut. Am nächsten Abend, zu Besuch in einem völlig anderen Brasilien, bei der größten protestantischen Glaubensgemeinschaft des Landes. Die Assembleia de Deus. Sie gehört zu den evangelikalen Kirchen Brasiliens. Es ist die am schnellsten wachsende religiöse Strömung des Landes. Auch wenn Brasilien mehrheitlich noch immer katholisch ist, fast ein Drittel der Brasilianerinnen und Brasilianer gehört inzwischen einer evangelikalen Kirche an. Beim Betreten der Kirche im Osten São Paulos bekommen wir Wahlwerbung in die Hand gedrückt, mit Fotos von Flávio Bolsonaro und Paulo Freire Costa. Der Parlamentarier Costa ist Pastor der Assembleia de Deus-Kirche und Parteikollege von Flávio Bolsonaro. Vor ein paar Monaten gab Costa hier Flávio Bolsonaro seinen Segen. Flávio kniete dabei auf dem Altar in der Mitte des runden Kirchensaals. In Brasilien sind die Übergänge zwischen Staat und Kirche fließend, scheint es, obwohl in der Verfassung steht, Kirche und Staat seien getrennt. Heute predigt ein anderer Pastor. Während er spricht, gibt es immer wieder begeisterte Zwischenrufe von den Gläubigen. Gott sei gelobt, rufen sie. Und Halleluja. Ein paar Frauen wirken sehr ergriffen und weinen. Als der Pastor dazu aufruft, den Teufel wegzubeten, steigt der Lärmpegel noch mehr. Es ist das akustische Highlight des Gottesdienstes. Immer wieder sprechen Brasiliens Evangelikale von einem spirituellen Kampf zwischen Gut und Böse. So auch Flávio Bolsonaro. Er hofft auf die Unterstützung der gleichen Gläubigen, die bereits seinen Vater wählten, Jair, der mit zweitem Vornamen Messias heißt. Jair Messias Bolsonaro. Draußen vor der Kirche wartet eine ältere Dame auf ihr Taxi. Sie hat Zeit für einen kurzen Schwatz.
6: Es gibt immer Gut und Böse. In diese Kirche gehen Menschen mit einem reinen Herzen und solche, die sich einen Vorteil für sich selbst erhoffen.
2: Dass Politiker wie Präsidentschaftskandidat Flávio Bolsonaro hier ein- und ausgehen, stört die 60-Jährige aber nicht.
6: Nein, damit habe ich kein Problem. Wenn Politiker kommen, um Gott anzubeten, sollen sie kommen. Das heißt nicht, dass wir alle für sie stimmen. Das entscheidet jeder selber.
2: Sie werde für Flávio Bolsonaro stimmen.
6: Ja, er hat meine Stimme. Ich schaue viel auf den sozialen Medien, wie er durch Brasilien reist und was er alles für die Leute macht.
2: Für das Land sei es wichtig, dass der Präsident Christ sei, findet sie.
6: Das ist gut fürs Land, für das Glück unserer Nation, damit wir alle Gottes Segen erhalten.
2: So die überzeugte Evangelikale. Dass Lula Katholik sei, glaube sie nicht wirklich.
6: Ich glaube, dass er

0: groß auf die Fahne geschrieben. So erklärte er etwa in einem Video in den sozialen Medien:
1: Wenn ich Präsident bin, einer meiner ersten Schritte wird sein, dass das Brasil des Herrn Jesus Christus
2: ist. Wenn ich Präsident werde, werde ich als erstes per Dekret bestimmen, dass Brasilien Jesus Christus gehört.
0: In einem Café, gelegen an der Avenida Paulista, dem wirtschaftlichen und kulturellen Herz von São Paulo, sitzt David G. Magalhães. Er ist Professor für internationale Politik und Koordinator des Observatoriums für Rechtsextremismus, welches die politische Bewegung von Jair Bolsonaro wissenschaftlich erforscht, den Bolsonarismus. Darauf angesprochen, ob Flávio Bolsonaro wirklich überzeugen könne, als neuer Anführer der Bolsonaristen, sagt er:
2: Flávio Bolsonaro ist ein Stellvertreter, verfügt aber über weitaus weniger Fähigkeiten und Charisma als sein Vater. Er ist erpressbare. Er hat viel mehr Dreck am Stecken, was Korruptionsvorwürfe angeht. Die gesamte Laufbahn von Flávio Bolsonaro über seine Zeit als Senator bis hin zu den jüngsten Verwicklungen mit dem Dark Horse-Finanzskandal in Brasilien, es ist eine einzige Kette von Korruptionsvorwürfen.
0: Dark Horse heißt ein neuer Film über das Leben von Jair Bolsonaro. Das Geld dafür hat zum Teil sein Sohn Flávio beschafft, bei einem Bankier, dessen Bank inzwischen wegen Betrugsverdacht geschlossen wurde. Laut Bundespolizei könnten auch öffentliche Gelder aus dem Parlament in den Film geflossen sein. Im Visier steht ein Abgeordneter aus Bolsonaros Partei, der das Drehbuch geschrieben hat. Das Bolsonaro-Lager spricht von politisch motivierten Ermittlungen.
2: Flávio versucht zwar, sich im Vergleich zu seinem Vater gemäßigter zu geben, um auch weniger extreme Wählerschichten anzusprechen. Aber das gelingt ihm bisher kaum. Wenn er viele Stimmen gewinnt, liegt das wohl eher an einer Mobilisierung gegen Lula als an einer echten Begeisterung für ihn.
0: Was ist seine Prognose für die Wahlen? Kann Flávio Bolsonaro gewinnen?
2: Beim aktuellen Stand der Dinge ist es wie ein Münzwurf. Ich würde sagen, es steht 50-50, wenn man sich die Dynamik der letzten Wochen anschaut.
0: Das Resultat des ersten Wahlgangs deutet auf ein knappes Rennen hin, bei dem Flávio Bolsonaro derzeit leicht in Führung liegt. Sorgen macht sich der Bolsonarismus-Experte Magalhães um die Demokratie im Land.
2: Das globale strukturelle Klima ist heute extrem schlecht. Demokratien sind unter Druck. Unsere Institutionen in Brasilien müssten dagegen eigentlich als eine Art Wellenbrecher fungieren. Aber unser Wellenbrecher ist extrem brüchig geworden.
0: Worauf der Experte anspielt: Brasiliens Institutionen sind angeschlagen. Allen voran das oberste Bundesgericht, das Supremo Tribunal Federal. Richter Alexandre de Moraes ist mutmaßlich ebenfalls in einen Korruptionsfall verwickelt. Das schadet der Glaubwürdigkeit des Gerichts und der Justiz. Moraes ist ausgerechnet jener Richter, der damals eine entscheidende Rolle spielte bei der Verurteilung von Jair Bolsonaro wegen des Putschversuchs vom 8. Januar 2023. Kurz nach Lulas letztem Wahlsieg stürmten tausende Anhängerinnen und Anhänger von Ex-Präsident Jair Bolsonaro mehrere Regierungsgebäude in der Hauptstadt Brasilia und randalierten. Ehemalige Regierungsmitglieder und Militärs belasteten Bolsonaro schwer. Das Gericht verurteilte ihn daraufhin zu 27 Jahren Haft.
2: Bei den letzten Wahlen 2022 hatten wir noch starke nationale Institutionen. Das oberste Gericht besaß Glaubwürdigkeit. Und die internationale Lage war mit Präsident Joe Biden im Weißen Haus günstiger. Die US-Demokraten betrieben damals eine aktive Außenpolitik und nutzten ihre Hebel, um einen erfolgreichen Putsch zu verhindern. Heute erleben wir das genaue Gegenteil. In Brasilien haben wir geschwächte, blockierte Institutionen. Und wir haben eine weitaus problematischere internationale und regionale Lage. Brasilien ist in der Region als fast einzige progressive Regierung inzwischen isoliert.
0: Brasiliens Nachbarländer werden inzwischen fast alle von rechten und Rechtsaußenpräsidenten geführt, von denen einige die Demokratie grundsätzlich in Frage stellen. So wie auch der Bolsonarismus. Dass der Bolsonarismus Brasiliens Demokratie gefährlich werden kann, ist spätestens

0: Verhaltens seit dem Putschversuch von 2023 klar. Auf dem Campus der Universität von São Paulo protestieren Studierende. Es geht um Korruption, das andere große Thema, welches Brasilien seit Jahrzehnten begleitet. Nicht immer kommt das Geld dort an, wo es am dringendsten gebraucht wird. Die Studentinnen und Studenten fordern ein neues Dach für die Bibliothek der Fakultät für Bildungswissenschaften. Im Mai stürzte das Dach der Bibliothek nach schweren Regenfällen ein. Es wurde bisher nur durch eine Plastikplane ersetzt. Tausende Bücher und historische Dokumente sind bedroht. Die größte Universität des Landes habe genügend Geld und mache dennoch zu wenig, so der Vorwurf der Studierenden. Ein paar Ecken weiter sitzt Glauco Pérez de Souza auf einer Bank, unter ein paar Bäumen, auf dem weitläufigen Unigelände. Pérez de Souza ist Professor für Politikwissenschaften und Wirtschaft und sagt, Korruption sei schon lange Thema in Brasilien.
1: Korruption wird erst sichtbar, wenn etwas schief geht. Solange sie funktioniert, weiß niemand davon.
0: Korruptionsskandale schaden dem Vertrauen der Wählerschaft in die Politik. Rechts wie links. Auch Lula da Silva, der um seine Wiederwahl als Präsident kämpft, war betroffen. Er war ab 2018 für rund 1,5 Jahre im Gefängnis wegen Korruptionsvorwürfen. Später wurden alle Urteile gegen ihn annulliert, wegen Verfahrensfehlern.
1: Korruption polarisiert. Auf der einen Seite steht Lula, der im Gefängnis saß und für viele fest mit Korruption verbunden ist. Auf der anderen Seite ist die Familie Bolsonaro, die in zahllose Korruptionsaffären und Skandale verwickelt ist. Die Leute sehen das und sagen, die sind doch alle gleich. Die Wähler sind einfach erschöpft. Ich kann sie verstehen. Sie können diese Geschichten nicht mehr hören.
0: Laut aktuellen Umfragen sind weniger als 40% der Brasilianerinnen und Brasilianer noch mit ihrer Demokratie zufrieden. Trotzdem, neben den Kandidaten der zwei großen Parteien, sind kleinere Kandidaturen chancenlos, wie der erste Wahlgang zeigte. Der dritt- und viertplatzierte Kandidat im Präsidentschaftsrennen kamen jeweils auf weniger als 3%. Jetzt sind nur noch zwei Kandidaten übrig. Für Lula spreche, dass es der Wirtschaft Brasiliens unter seiner Regierung gut gehe, so der Experte.
1: Lulas Regierung hat sich gut geschlagen. Die Arbeitslosigkeit war noch nie so niedrig in der Geschichte des Landes. Das Wirtschaftswachstum war moderat, die Inflation ist unter Kontrolle. Das sind positive Ergebnisse. Aber Lula hat ein Kommunikationsproblem und tut sich schwer mit dem Parlament. Deshalb kommen diese Ergebnisse in der Wahrnehmung der Menschen nicht immer an.
0: Das Portemonnaie sei für die Wählerinnen und Wähler nicht mehr so entscheidend wie auch schon.
1: Es gibt in Brasilien den abfälligen Ausdruck des armen Rechten. Jemand, der wenig Geld hat, müsste nach einer reinen Klassenlogik eigentlich jemanden wählen, der seine wirtschaftliche Situation verbessern will. Stattdessen werden diese Wähler von einem anderen Motiv geleitet, von einem moralischen Motiv, das mit Religion zusammenhängt. Da geht es zum Beispiel auch um die Ablehnung von Geschlechtergerechtigkeit oder Abtreibung. Solche Themen werden für diese Menschen zu Kernthemen.
0: Dennoch gehe es bei diesen Wahlen erstaunlich wenig um Inhalte, sondern vielmehr darum, wie diese präsentiert werden.
2: Ich bin Fernanda Campagnucci, Geschäftsführerin von Internet Lab. Das ist ein unabhängiges Forschungszentrum und wir beobachten den Wahlkampf im Netz sehr genau. Konkret geht es um Plattformregulierung.
0: US-amerikanische Plattformen wie Facebook und Instagram spielten bei diesen Wahlen eine große Rolle, sagt Campagnucci.
2: Das ist ein heikles Dauerthema. Diese Plattformen sind infrastrukturell das Rückgrat unserer gesellschaftlichen Kommunikation. Dort finden auch Wahlkampf und Meinungsbildung statt. Wir sind darauf angewiesen, dass die Plattformen sich an das brasilianische Wahlrecht halten, aber sie sind oft extrem undurchsichtig.
0: Wenn zum Beispiel die Videos einer Partei vom Algorithmus weniger Nutzerinnen und Nutzern gezeigt werden, sei das nur schwierig zu detektieren. Rund 10 Tage vor dem ersten Wahlgang deaktivierte Facebook plötzlich Lulas Kampagnenseite. Eine Begründung blieb aus. Auch wenn Facebook das Profil innerhalb 24 Stunden wieder aktivierte.
2: Das ist die erste landesweite Wahl, bei der auch die künstliche Intelligenz eingesetzt wird. Sie ist kostenlos, viel ausgereifter und glaubwürdiger geworden, was es für die Leute schwieriger macht, Deepfakes zu erkennen.
0: Täuschend echt sah zum Beispiel ein Video aus, in dem Jair Bolsonaro am Parteitag der Bolsonaristen zum Publikum sprach. Doch es handelte sich nicht um den Ex-Präsidenten, sondern um einen Avatar, eine digitale Kopie.
3: Isso que vocês estão vendo aqui não sou eu. Isso é uma simulação da minha imagem e da minha voz.
1: Das, was Sie hier sehen, bin nicht ich. Es ist eine Simulation von meinem Gesicht und meiner Stimme, erstellt mit künstlicher Intelligenz. Wie Sie wissen, darf ich aufgrund des unfairen Urteils gegen mich nicht mehr antreten. Stattdessen wird unsere Bewegung von meinem Blut angeführt, in der Form meines Sohnes Flavio Bolsonaro.
0: Das Avatar-Video mit Jair Bolsonaro hat in Brasilien eine rechtliche Debatte über den Einsatz von KI im Wahlkampf ausgelöst. Es gebe zahlreiche weitere Beispiele, sagt KI-Expertin Fernanda Campagnucci.
2: Wir haben ein neues Phänomen, Fake-Wähler. Zum Beispiel Dona Maria. Sie trat online auf wie eine einfache, bodenständige Frau aus dem Volk, die sarkastisch über Politik sprach und massiv austeilte gegen Präsident Lula. Sie gehörte zu genau jener Bevölkerungsgruppe, die traditionell eher Lula unterstützt. Sie war eine reine Kunstfigur. Es war für Nutzer nicht erkennbar, dass es sich um eine KI-Figur handelte. Das Profil ging extrem viral.
0: Das Potenzial für die Manipulation von Wählerinnen und Wählern habe sich mit dem Aufkommen der künstlichen Intelligenz deutlich erhöht und sei in beiden politischen Lagern Thema. In Brasilien mische künstliche Intelligenz im Wahlkampf mit, wie kaum sonst wo. Das Land sei damit ein Testlabor für Demokratien weltweit. So Fernanda Campagnucci vom Forschungszentrum Internet Lab in São Paulo. Die Stichwahl am 25. Oktober ist für Brasilien ein Richtungsentscheid. Die Brasilianerinnen und Brasilianer wählen zwischen zwei Zukunftsvisionen, die unterschiedlicher kaum sein könnten. Es geht nicht nur um links oder rechts. Es geht auch darum, wie nah die größte Demokratie Lateinamerikas an die USA rückt und um neue Abhängigkeiten von Washington. Auf der Straße in São Paulo gibt es dazu unterschiedliche Meinungen. Er werde auch im zweiten Wahlgang für Flavio Bolsonaro stimmen, sagt ein Mann. Auf dem Kopf trägt er einen Make America Great Again Hut. Auf seinem T-Shirt sind die Präsidenten von Argentinien und der USA zu sehen.
1: Milei, Donald Trump und Flavio Bolsonaro. Ich wähle immer pro USA, Freiheit und Kapitalismus über alles.
0: Ein anderer Mann widerspricht.
1: Ich will nicht, dass Donald Trump hier das Sagen hat.
0: Er werde Lula wählen. In Brasilien zeigen sich politische Spannungen, die in ganz Lateinamerika immer stärker zu spüren sind. Die politische Polarisierung wächst. Und nachdem in den letzten Jahren China seinen Einfluss in Südamerika massiv ausbaute, sind nun die USA wieder verstärkt präsent im politischen Diskurs. Lula ist einer der letzten linken Staatschefs Südamerikas. Gewinnt Flavio Bolsonaro, würde fast ganz Lateinamerika von Präsidenten regiert, die Donald Trump nahestehen.

0: Die Nachrichten von SRF um 3 mit Frank Estermann. Sollen Löhne, die in Gesamtarbeitsverträgen festgehalten sind, Vorrang haben vor kantonalen Mindestlöhnen? Das dürfte bald das Schweizer Stimmvolk entscheiden. Ein Komitee aus Gewerkschaften, SP und Grünen hat heute mehr als 100.000 Unterschriften gegen die Übersteuerung kantonaler Mindestlöhne eingereicht. Damit das Referendum zustande kommt, sind 50.000 gültige Unterschriften nötig. Das Parlament hatte im Juni entschieden, dass Löhne in Gesamtarbeitsverträgen künftig Vorrang haben sollen vor kantonalen oder städtischen Mindestlöhnen. In Deutschland ist Untersuchungshaft für Ex-Geheimdienstchef August Hanning angeordnet worden. Hanning war gestern wegen Spionageverdachts festgenommen worden. Der 80-Jährige war von 1998 bis 2005 Chef des deutschen Auslandsgeheimdienstes. Danach soll ihn sein ehemaliger Büroleiter jahrelang gegen Geld weiter mit geheimen Informationen versorgt haben. Diese soll Hanning dann für eigene Beratungen genutzt haben. Die Deutsche Bundesanwaltschaft wirft ihm unter anderem das Auskundschaften von Staatsgeheimnissen und versuchten Landesverrat vor. Seit im Jemen die Kämpfe zwischen der Houthi-Miliz und den Regierungstruppen wieder eskaliert sind, mussten Zehntausende Menschen flüchten. Die Internationale Organisation für Migration der UNO sagt, die Zahl der Binnenflüchtlinge sei seit Mitte September von gut 75.000 auf über 200.000 angestiegen und es würden täglich mehr. Die UNO-Organisation spricht von einer alarmierenden Geschwindigkeit, in der sich die Krise verschärft. Die Menschen bräuchten Unterkünfte, Nahrungsmittel und Geld. Doch die Mittel, um den Menschen im Jemen zu helfen, gingen rasch zur Neige. Der Nobelpreis für Chemie geht an Henri Gagon aus Frankreich und Kenzo Sohai aus Japan. Die beiden erhalten den Preis für ihre Arbeiten zur Spiegelbildchemie. Worum es dabei geht, schildert Wissenschaftsredaktorin Anita von Mond.
1: Spiegelbildliches kennen wir aus dem Alltag. Nehmen wir unsere Hände. Wir haben eine linke und eine rechte Hand und sie sind eben spiegelverkehrt. Dasselbe gilt für die biologisch-chemische Welt im ganz Kleinen, für Aminosäuren etwa. Auch sie können spiegelbildlich sein. In unserem Körper kommen Aminosäuren aber interessanterweise nur jeweils in einer Variante der beiden Spiegelbilder vor. Dasselbe gilt für alle Lebewesen der Erde. Die beiden Nobelpreisträger haben es geschafft, gezielt im Labor nach dem Vorbild der Natur jeweils nur eine Variante der Moleküle herzustellen. Und das ist wichtig zur Produktion von Medikamenten. Denn ob ein Medikament wirksam ist oder sogar gefährlich, hängt davon ab, welche Variante eines Moleküls dieses Medikament enthält. Das frühere Medikament Contagan zum Beispiel führte wegen des falschen Spiegelbilds zu missgebildeten Föten. Darum sind die Erkenntnisse der Nobelpreisträger gerade in der Medikamentenherstellung hilfreich, um gezielt das richtige Spiegelbild herzustellen. Und das passiert auch tatsächlich schon.
0: Anita von Mond. Das Wetter. Am Nachmittag ist es bewölkt und im Westen und Süden zeitweise nass. Morgen ist es trüb und nass bei 13 Grad am Nachmittag. Das waren Nachrichten von Radio SRF. Verantwortlich Thomas Fuchs.
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5: Wir nennen ihn ständig und wissen häufig wenig bis nichts darüber, unseren Familiennamen. Dabei gäbe es dazu allerhand Interessantes zu erfahren. Nähme man sich die Mühe, ein wenig zu forschen.
6: 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Habe von unteren Zweigen her ein bisschen die Nuss probiert zu verstehen. Wer da alles mir verwandt ist, habe ich geschaut, aus Quellen geschöpft. Nur einen, der bekannt ist worden, gibt's den heisen geköpft.
5: Manni Matter über den Gauner Bernhard Matter. Mit diesem Lied wollte er etwas über seine möglichen Vorfahren und damit über seinen eigenen Charakter herausfinden. Geleitet hat ihn dabei der gemeinsame Familienname Matter. Wir sprechen heute im Kulturplatz Talk über Familiennamen der Deutschschweiz und zwar mit SRF Mundart- und Literaturredaktor Markus Gasser. Anlass ist eine gewichtige Neuerscheinung, der Familiennamenatlas der Deutschschweiz. Das ist ein umfassendes Werk und damit wir uns darin in den nächsten 25 Minuten nicht verirren, führt uns Markus Gasser. Herzlich willkommen live im Kulturplatz Talk.
7: Hallo Barbara, schön hier zu sein.
5: Wenn wir jetzt gerade noch mal zum Anfang zurückkommen, was hat es denn mit dem Namen Matter auf sich?
7: Es ist ein sogenannter Wohnstättenname. Das heißt, dass vielleicht vor 600 Jahren, als die Familiennamen, unsere Familiennamen entstanden sind, jemand, der an oder bei einer Matte gewohnt hat, also vielleicht am Siedlungsrand, direkt am anschließenden, angrenzenden Mattland oder so, so bezeichnet wurde. Der an der Matte wohnt, ist der Matter. Und jetzt ist es ja interessanterweise so, dass in unseren Dialekten Matte man nur in der westlichen und südlichen Deutschschweiz sagt, im Osten sagt man Wiese. Entsprechend, und das sieht man in dem Familiennamenatlas, gibt es die Namen Andermatt, Dürrenmatt oder Odermatt oder im Wallis auch der Pfammatter oder Strittmatter, Vonmatt und so. Die gibt es alle nur in diesem Gebiet der Deutschschweiz, ursprünglich.
5: Du hast es gesagt, die Matten blühen eher im Westen der Deutschschweiz. Im Osten ist es eher die Wiese, die grün ist. Und wenn wir schon vorhin Manni Matter erwähnt haben, dann gehört eigentlich an dieser Stelle auch noch Dieter Wissmann genannt, der Schaffhauser, unsere kleine Stadt und der Tausigfüßler Balthasar.
7: Sehr schön. Was für eine was da zusammenkommt, die beiden Sänger mit Matte und Wiese.
5: Ja, genau. Alles gefragt, sind die eigentlich namenstechnisch auch ein bisschen verwandt?
7: Ja, eben insofern, als sie dieselbe Etymologie, denselben Ursprung gehen, derjenige, der an der Matte oder eben an der Wiese wohnt, da gehören sie zusammen. Und ich habe jetzt das nicht nach. Doch, ich habe hier sogar die Karte dabei aus dem Familiennamenatlas. Also hier sieht man auch wirklich schön, wie alle Mattennamen im Süden und im Westen der Deutschschweiz und im Osten sind es die Wiesennamen. Also die werden gemeinsam dargestellt auf der Karte.
5: Wie häufig sind denn so Namen, die mit einem Wohnort, einer Wohnstätte verbunden sind?
7: Ja, Wohnstättennamen sind sehr häufig. Sie sind eins von fünf großen Motive, nach denen Familiennamen gebildet wurden. Also es gibt solche nach der Geländeform zum Beispiel. Da sind in dem Familiennamenatlas allein 446 verschiedene Namen, die auf die Geländeform zurückgehen. Also sowas wie Abderhalden, also einer, der von der Halde kommt, vom Steilhang. Oder Andereck, der an einer Eck, an einer Krete gewohnt hat. Oder der Bühler. Bühl ist das alte Wort für Hügel, der hat einen Hügel und so weiter. Oder dann gibt es solche nach Rodungen, nach Kulturland oder auch nach Straßen und Wegen. Das ist eine sehr breite Palette von Wohnstätten.
5: Hat das auch damit zu tun, dass die Schweiz auch so landschaftlich so sehr verschieden ist, möglicherweise?
7: Hat es damit zu tun? Also es gibt tatsächlich Namen, die, also das sieht man dann eben auf den Karten, das ist das Interessante, dass Familiennamen, die auf Ackerland zurückgehen, im alpinen Raum sehr selten oder ursprünglich fast gar nicht vorkamen, natürlich, weil da kein Ackerwirtschaft betrieben wurde. Umgekehrt, dass Namen, die auf sehr steiles Gelände hinweisen, eher im alpinen Gebiet, das ist ein bisschen simpel, aber trotzdem, wenn man es dann auf den Karten dargestellt sieht, dann ist das eine interessante Erkenntnis.
5: Und jetzt du, Markus Gasser, heißt das, du gehörst auch in diese Familie, respektive dein Familiennamen gehört auch in diese Familie oder dessen Herkunft?
7: Es ist auch ein Wohnstättenname, ja, der Gasser, das ist aber nicht einer, der auf der Gasse gelebt hat, eben.
5: Hätte man ja denken können,
7: dann wäre es ein Übername gewesen, oder, für einen Vagabunden oder so, sondern einer, der an einer Gasse gelebt hat. Vielleicht hinzufügen, interessant ist, dass Gasse im alten Wortschatz, in der alten Wortbedeutung nicht wie heute nur Straße zwischen Häuserzeilen bedeutete, sondern jede Art von Hohlweg, also auch eine Gasse zwischen Felsen oder Büschen, genau, in Küsnacht, die liegt ja auch außerhalb von Küsnacht, die Hohle Gasse, genau. Spannend finde ich auch, wenn du jetzt nach Gasse fragst, Im Familiennamenatlas, darum geht es ja auch, werden die Namen zusammengefasst nach Typen und ich erfahre daraus, dass zu den Gassenamen auch zum Beispiel der Name Gessler gehört,
5: ach, wenn wir
7: schon
5: her.
7: Bei Küsnacht sind.
5: Das ist gerechnet.
7: Oder auch der Name Engesser oder Gaschen oder Gassmann, also die gehören alle dazu.
5: Die, die in ein Dorf gehören, das sind die einen und dann gibt es ja noch diejenigen, die nicht im Dorf zugehörig sind, die Auswärtige. Haben die denn auch Spuren in den Nachnamen, in den Familiennamen hinterlassen?
7: Ja, klar, das sind dann die sogenannten Herkunftsnamen, also nicht die eben Zugezogene sind. Und die werden häufig nach dem Ort benannt, aus dem sie zugezogen sind, also Typ Basler, Zürcher, Berner, Glarner und so. Und dazu gibt es in dem Atlas zwei sehr schöne Karten, die auch etwas aussagen, dieses Mal über die Größe und die Ausstrahlungskraft von Ortschaften. Es gibt nämlich eine Karte zu kleineren Orten. Zum Beispiel zum Ort, also zum Familiennamen Ruthishauser im Thurgauischen. Der geht auf ein kleines Ruthishausen im Thurgauischen zurück. Und man sieht, dass bis 1800 der Familienname Ruthishauser nur gerade in den Gemeinden rings um dieses Ruthishausen herum verbreitet
5: sind. Weil man einfach noch nicht so weit gekommen ist. Man war noch nicht so mobil, oder?
7: Oder eben auch weil das Ruthishausen nur dort bekannt war, im kleinen Umkreis. Weil, wenn man die andere Karte anschaut, mit den Namen Basel und Zürcher und so weiter, die sind schon vor 1800 viel weiter verbreitet. Also die Zürcher oder Zürcher, die gab es schon im Emmental, im Appenzell und so weiter, weil halt das Zürich eine viel größere Ausstrahlungskraft hatte. Wenn man sagte, der Zürcher, dann wusste man von wo. Wenn einer in Emmental sagt, ich komme aus Ruthishausen, hat das keiner verstanden, dann wurde er vielleicht einfach der Thurgauer oder so.
5: Jetzt, bevor wir uns weiteren Namensgruppen zuwenden, gibt es ja noch die grundsätzliche Frage, wer hat eigentlich entschieden und aus welchen Gründen, dass der Mensch nicht nur einen Vornamen braucht, sondern auch einen Nachnamen, einen Familiennamen?
7: Ja, du kannst dir denken, dass das kein Entscheid war, sondern ein langsamer historischer Prozess im Mittelalter. Die Germanen hatten noch die Einnamigkeit, das heißt, sie hatten nur einen Namen, einen sogenannten Rufnamen, also der Name, mit dem man gerufen genannt wurde. In Mitteleuropa kamen im Mittelalter verschiedene Dinge zusammen, die dann einen zweiten Namen benötigt haben. Einerseits das Bevölkerungswachstum, besonders in Städten, andererseits die Rufnamenarmut. Es gab nur einen begrenzten Schatz von Vornamen von möglichen, nämlich die biblischen und die alten germanischen. Und dann noch die Tradition, dass man die Kinder sehr oft nach den Eltern benannt hat. Also es gab sehr viele Menschen, die gleich hießen. Dazu kam dann noch der zunehmende Schriftsprachgebrauch in der Zeit. Also es gab immer mehr Schriftlichkeit und Verträge und Urkunden. Und das alles führte dazu, dass man die Menschen eindeutig machen musste, indem man eben einen Beinamen gab, einen zweiten Namen, welcher Peter gemeint ist, ihn dann verdeutlicht hat. Und diese Beinamen, die waren natürlich zuerst, haben die etwas bedeutet, also nach dem Beruf oder eben nach der Wohnstätte oder so, die waren eigentlich auf die Person gemünzt. Die haben sich dann aber mit der Zeit auch auf die ganze Familie übertragen. Man nannte auch die Nachkommen so, das Gesinde, die Frau und so weiter und wurden dann so im Laufe der Generationen zu Familiennamen verfestigt.
5: Solche grundsätzliche Themen, wie werden die im neuen Familiennamenatlas abgebildet?
7: Also jetzt das, was ich jetzt erzählt habe, so Entstehung und Verbreitung der Familiennamen ganz allgemein, das ist relativ kurz im Vorwort abgehandelt. Es ist ja eben ein Buch, das sich um die Familiennamen selbst kümmert und diese darstellt, aber nicht als Lexikon, also es ist kein Buch, das die Familiennamen von A bis Z einzeln erklärt, sondern, das hat man vielleicht vorhin schon herausgehört, es sind Typen von Namen, die zusammengefasst werden und dann jeweils einen eigenen Artikel bekommen, zum Beispiel der Typus Satznamen. Also das sind Namen, die so wie auf einen ganzen Satz zurückgehen.
5: Und weil das jetzt so ein ganz klein wenig, nur ganz klein wenig abstrakt ist, hast du ja freundlicherweise eine Musterkollektion mitgebracht. Stichwort Satznamen.
8: Albisser, Büttler, Dascher, Fellmann, Gerber,
5: da haben wir schon
8: Kürschner,
5: voll daneben gelangt.
8: Ledergerber, Sauter, Schumacher, Sutter, Sütterlin, Zutter.
5: Oder wir springen und du erklärst, was es damit auf sich hat. Wir haben jetzt nämlich die Pelz- und Lederhandwerksnamen erwischt.
7: Kann man natürlich machen, ja genau. Also das war die Serie mit Berufsübernahmen, also die auf Berufs-, nicht Übernahmen, sondern auf Berufsnamen zurückgehen. Und da sieht man an dem dass in dem Familiennamen Atlas eben auch sehr schön historische vergangene Welten gezeigt werden können, zum Beispiel eben alte Berufsbezeichnungen. Also wir haben gehört, der Albisser, das ist der Altbürzer, also das ist ein Schuhflicker. Ein Bürzer ist einer,
5: der genäht hat.
7: Genau, Schuhflicker. Oder der Büttler, das ist der Taschenmacher natürlich, Fellmann, der Pelzhändler und so weiter. Sutter ist der Schuster. Also die sind, also davon sind wir ausgegangen, die sind in dem Familiennamen Atlas zusammengefasst zu einer Karte. Und es gibt zu diesen Berufsübernahmen ganz viele. Also es gibt Berufs- oder Berufsnamen aus dem Nahrungsmittelgewerbe, aus dem Bäckereigewerbe, Landwirtschaft, aus dem Unterhaltungsgewerbe und so.
5: Was meinst du damit?
7: Ja, die Gaukler oder Clowns oder so, oder zum Beispiel die Verantwortliche für den Familiennamen hat, das heißt Professorin Luise Kempf, und ihr Name Kempf, das kommt nicht von einem Kämpfer im Sinn von einem Krieger, sondern das war ein Schausteller, die Schaukämpfe gemacht haben an Jahrmärkten.
5: Interessante Differenz. Und dann gibt es ja auch noch Typen, die sich auf das Aussehen der Leute beziehen.
7: Genau, das sind dann... Also da haben wir auch eine Serie mitgebracht, vielleicht spielst du die ab.
5: Ja, natürlich, machen wir.
8: Stirnima, Hirni, Glutz, Glor, Schäli, Schiller, Zink, Bäckli, Hasenfratz, Letz, Rotmund, Zaug, Strauch, Zahnt, Öhrli.
7: Hast du herausgehört, welcher Typ, was die zusammenhält?
5: Irgendwas mit Kopf.
7: Genau, das war schon zu hören, oder? Also diese Familiennamen gehen alle auf Übernamen zurück, die auf einen Kopfteil oder irgendetwas mit dem Kopf Bezug nehmen. Also Stirnimann ist einfach, oder? Glutz, Glor, Schäli und Schiller, die nehmen Bezug auf den Blick, oder? Der Glutz ist der einen vielleicht starren Blick hat, der glotzt.
5: Der glotzt.
7: Oder? Und der Schiller ist der Schieler, also einer, der ein bisschen Silberblick hat oder schielt. Zink ist klar, die Nase. Hasenfratz ist ein alter Begriff für Hasenscharte oder eben, wie man heute sagt, Oberlippenspalte und so weiter. Also das ist ein häufiges Motiv. Es gibt da, glaube ich, rund 20 verschiedene Familiennamen, die auf das zurückgehen.
5: Aber wahnsinnig schmeichelhaft ist es ja nicht, wenn man eben dann Hasenfratz oder Zink heißt.
7: Das ist so. Die Übernahmen, ich glaube, also es ist schwierig zu sagen, warum das so ist, aber wichtig zu wissen ist, dass Übernahmen vergeben wurden nach einem auffälligen Merkmal, nach irgendetwas, was aus der Norm geht. Also die Wissenschaftler reden davon, dass immer die Devianz benannt wird. Und die Devianz, das ist das Abweichende.
5: Ja.
7: Etwas, was irgendwie aus dem Durchschnittlichen herausragt. Oder?
5: Das ist eigentlich logisch.
7: Es ist logisch und deswegen so benannt wurde. Und das ist halt... manchmal etwas, das nicht so schmeichelhaft ist und es sind ja auch Charaktereigenschaften, da kommen wir gleich noch dazu.
5: Ja, das merkt man sich natürlich besser, wenn man sagt, der Liebe.
7: Ja,
5: das kann sich keiner merken.
7: Es gibt aber auch die Positiven, wenn jemand ein besonders Lieber ist, dann wurde das auch benannt. Aber es ist tatsächlich so, dass eher häufiger die negativen Eigenschaften insgesamt, die heute als negative Eigenschaften, sagen wir es mal so, das ist ja 600, 700 Jahre her, die Benennungen. Es gibt auch die Fälle, wo Wörter ihre Bedeutung geändert haben. Frech, es gibt den Familiennamen Frech. Das ist heute eher negativ. Aber in historischer Zeit war das durchaus auch positiv. Jemand Aktives und Mutiges war ein Frecher. Also da muss man genau schauen.
5: Aber
7: es gibt viele negative.
5: Und wenn du jetzt sagst frech, dann sind wir ja schon beim Verhalten. Und da gibt's ja, da hast du auch noch eine Kollektion mitgebracht, die sich auf das Verhalten der Menschen bezieht.
8: Backenstoss, Böcker, Bissig, Bretscher, Puff, Däuber, Dober, Donner, Faust, Frevel, Grimgroll, Krieger, Hecki, Höhn, Rauch, Schiess, Schlag in Haufen, Strauß, Streit, Stürm, Täuber, Wild, Wildbolz, Zanker, Zürni.
7: Da muss man nicht so viel erklären, die sind die meisten sprechend, oder?
5: Definitiv.
7: Vielleicht noch ein wichtiges, ein Nachsatz, weil das sind die Namen, wir erklären ja am Radio jede Woche Familiennamen, weil das die Leute so wahnsinnig interessiert.
5: In der Schnabelweit ist das, gell?
7: In der Schnabelweit und auch am Vormittag auf Radio SRF 1. Und viele Menschen mit solchen Namen sind dann ein bisschen enttäuscht oder auch entrüstet. Und ich weiß von einem Fall, der bis vor Gericht gehen wollte, nicht bei uns, sondern bei Namenforschern, weil jemand behauptet hat, sein Name würde heißen, dass der Vorfahr hinkend war und so weiter. Mhm. Also man muss dabei schon sehen, also ich kann mir irgendwie nachvollziehen, dass man findet, wenn der Vorfahre ein Bösewicht war oder so, dass das einem ein bisschen stört. Aber das sind 20 bis 25 Generationen.
5: Eben, du hast vorhin gesagt 600 Jahre.
7: Also man muss da nicht
5: kann kein Repressen mehr befürchtet werden, wenn da einer
7: genau. sich daneben genommen hat. Wichtig eben auch in diesem Zusammenhang, es gibt ganz, ganz viele von diesen Namen. Also man ist kein Einzelfall, wenn man einen solchen trägt. Das war einfach üblich in dieser Zeit, dass man halt auch negative Eigenschaften benannte. Und es gibt eben auch ganz viele positive Eigenschaften, die zu Familiennamen geführt haben.
5: Die hätten wir auch. Wollen wir die zum Ausgleich auch hören?
7: Ja, ich glaube schon, oder?
8: Freienmut, Frischknecht, Fuchs, Vögli, Gnehm, Häusser, Hirni, Holdener, Hübscher, Kech, Küng, Liebherr, Losli, Nünlist, Ratgeb, Schafrot, Schöni, Süßlin, Witzig.
7: Liebherr.
5: Wäre auch noch so einer. Nenn mir deinen Familiennamen und ich sag dir, woher deine Familie stammt. Ganz so einfach ist es natürlich nicht, aber die Richtung ist nicht falsch. So viel haben wir bereits gehört hier im Kulturplatz Talk zur Herkunft von Nachnamen respektive eben Familiennamen, wie das richtig heißt, mit Mundartredaktor Markus Gasser. Anlass für unser Gespräch ist der neue Familiennamenatlas der Deutschschweiz. Der bietet Interessierten eine ganze Menge Aufschlussreiches, was die Herkunft von Nachnamen angeht. Jetzt haben wir gelernt, dass Namen sich von Herkunft, Beruf, Eigenschaften herleiten können. Und dann gibt es Namen, da wurde der Vorname zum Nachnamen, beispielsweise Peter, aber es gibt noch eine ganze andere, ganze Menge, Willi, Kaspar, Kurt, Hermann, Martin, Markus. Wie sind denn die zustande gekommen?
7: Ja, das sind sogenannte Patronyme, die sind ganz, ganz häufig. Also das sind Beinamen, die nach dem Namen des Vaters, es war wirklich meistens der Vater, auf die Nachkommen, auf den Sohn und alle anderen übergingen. Also ein Hans, Sohn des Peter, wurde vielleicht Hans des Peters genannt oder schriftlich genannt oder Peters Hans oder Hans Dictus Peter, also genannt Peter und so weiter. Oder auch der Kleinpeter geht auf den Vornamen Peter zurück, ging im Vergleich zum Großpeter, oder?
5: Dann hätte ich jetzt nicht gerade eingebracht, den Großpeter.
7: Also das ist eine Art, die einfachste Art des Beinamens, die auch gerade so etwas wie etwas Dynastisches reinbringt, oder wenn man die Vaterfigur mit hineinnimmt. Und es ist Peter jetzt als Beispiel, dein Nachname ja ist wirklich gerade das häufigste Patronym in der Schweiz. Es gibt 138 verschiedene Familiennamen in der ganzen Schweiz, also Französisch, Italienisch, Rätoromanisch und Deutsch, die auf den Petrus zurückgehen. Also im Rätoromanischen ist das zum Beispiel Padraun oder Capeder oder Pedret, im Italienischen Del Pietro, Pedrani, Petruzzi und so weiter, im Französischen Belperou, De Pierre, Compierre und so weiter und im Deutschen auch noch. Bieri geht auch auf Peter zurück oder Bern im Wallis oder Berrig. Also das ist der Legion sind diese.
5: Die sind quasi von überall, kann man auch sagen.
7: Ja, die Herkunft ist dann nochmal was anderes. Die könnte man dann noch genauer anschauen. Da gibt es auch gewisse, das sieht man dann eben auf der Karte im Deutschen, in der Deutschen gewisse Nester, also ein Nest im Luzernischen, eines in der Ostschweiz. Heute sind sie natürlich überall, aber interessant ist ja die Schicht bis 1800. Da war die Mobilität noch nicht so groß. Die Karten in diesem Atlas bilden die Namen ab, wie sie bis 1800 verteilt waren. Und da sieht man noch ein bisschen eher, woher sie eigentlich ursprünglich kamen.
5: Jetzt haben wir also über die Nachnamen gesprochen, die Familiennamen, die sich auf Männernamen beziehen. Das ist natürlich kein Zufall. Dennoch die Frage, wie steht es denn mit den Namen, die sich auf Frauennamen beziehen?
7: Ja, die gibt es auch. Das sind sogenannte Metronyme, aber es ist schon dramatisch, wie viel weniger es davon gibt. Also es sind 75 in dem Familiennamenatlas gegenüber 1541 Patronyme. Also 3% sind Metronyme und das hat natürlich historische Gründe. Also das hat vor allem mit der patrilinearen Vererbung zu tun, also dass die Vererbung vom Vater auf den Sohn überging und deswegen auch der Name. Hat aber auch mit der untergeordneten sozialen Stellung der Frau zu tun. Also dass ein Frauenname wie Gredig zum Beispiel, also das ist der Familienname, der geht auf den Frauennamen Margarete zurück oder Dillier aus dem Obwaldnerischen, der geht auf Odilia zurück oder Elsene auf Elsa, Nese auf Agnes, also es gibt diese 75, aber das war schon eher selten oder nur wenn der Mann früher gestorben ist zum Beispiel oder wenn die Frau den Mann an Reichtum oder Sozialstand übertrumpft hat oder so, also eher selten, dass es zu diesen Metronymen kam. Das bildet die Gesellschaft ab, wie sie war.
5: Wir hören sie aber trotzdem. Wir sind in der Schweiz, da haben auch Minderheiten eine Stimme.
7: Vorwärts.
8: Ackeler, Anason, Bähler, Frener, Tilje, Elsner, Gredig, Gretler, Itten, Ittensohn, Jutzi, Metz, Nenni, Neser, Nessensohn, Trindler, Urscheler.
5: Ursula oder Nesa oder Nanni, das klingt jetzt in meinen Ohren wahnsinnig schweizerisch. Welche Nachnamen oder Familiennamen sind denn besonders schweizerisch?
7: Ja, also Ursula tatsächlich, Ursula ist, und Urs und Ursula sind eher typische Schweizer Namen. Aber so jetzt typische, nicht Einzelnamen, sondern Typen von Namen ist interessant, dass in der Schweiz speziell ist, die Parallelität von dialektalen und hochdeutschen Namen, also Wiss und Weiss oder Giga und Geiger, dass das beides parallel gibt, oder Buhmann und Baumann. Das ist etwas, was in der Schweiz typisch ist und im süddeutschen Raum vielleicht auch, aber nicht in ganz Deutschland. Sehr typisch sind auch auf den alpinen Raum begrenzte Namen mit Präposition, also die sozusagen wie die Satznamen aus einem ganzen Ausdruck entstanden sind, also Abderhalden zum Beispiel nochmal, also Abderhalden, also ein Ortsbezeichnung mit Präposition, das dann zusammengezogen wurde zu einem Namen, das ist auch etwas Typisches für die Schweiz.
5: Und ich glaube, da lohnt es sich auch nochmal hinzuhören.
8: Abächerli, Abderhalden, Abäckle, Aplanalp, auf den Platten, auf Holz, Zennhäusern, Zennzünen, Zmoos, Zried, Zibach, Zumbrunn, Zumsteg, zum Tor.
7: Schön. Ich finde es immer super, diese Serien zu hören.
5: Ja, ich finde, es wird dann so greifbar, weil wir sind ja schon jetzt in einem Feld, da kommt quasi das Interesse vieler Menschen an ihrem eigenen Namen mit der Wissenschaft zusammen. Und das führt mich zur Frage, an wen richtet sich denn eigentlich dieser Familiennamenatlas vor allem?
7: Schon in erster Linie an Forschende tatsächlich und Studierende. Ich finde ja, man kann auch als interessierter Laie etwas damit anfangen, aber man muss sich dann ein bisschen einarbeiten. Die Sprache ist wissenschaftlich und der Aufbau ist wissenschaftlich. Aber es sind vor allem Forschende der Dialektologie, also der Sprache, die darin etwas finden können. Es ist ein Grundlagenwerk, mit dem man weiterarbeiten kann. Also Namenkundler finden etwas darin oder auch Sprachkontaktforscher, also welche Namen sind über die Sprachgrenzen hinübergegangen und wie haben sie sich verändert in der neuen Sprache, also wenn Deutsch-Schweizer ins Französische gegangen sind. Und
5: das
7: so.
5: Ist ja in einem viersprachigen Land keine so abwegige Disziplin.
7: Genau. Und interessant ist das natürlich auch für Historiker und Genealogen sowieso, aber Historiker, weil halt eben, das wurde sicher klar jetzt in den letzten 20 Minuten, sehr viel historische gesellschaftliche Realität in diesen Namen konserviert ist, also Berufe, Landwirtschaft, Verwaltung, Kleidermoden, Ernährung, sozialer Umgang, alle diese Dinge sind in diesen Namen eigentlich wie konserviert, so einen kleinen Zeitkapsel.
5: Ja, und normalerweise ist in der Geschichte immer so konzentriert auf das sogenannte Herrschaftswissen, also der oberen Schichten, und hier geht es natürlich durch alle Schichten hindurch, wenn das Handwerk so eine große Rolle spielt.
7: Genau, das ist dann eine Geschichte von unten sozusagen, genau.
5: Wer steckt hinter diesem Familiennamenatlas?
7: Ich habe schon den Namen Luise Kempf vorhin kurz erwähnt. Sie ist Professorin für germanistische Sprachwissenschaft an der Uni Bern und sie hat das Projekt geleitet. Das war ein Projekt mit 9 Wissenschaftlern und Wissenschaftlerinnen, die 4 Jahre daran geforscht haben. Und das Werk schließt eine Lücke. So etwas gibt es noch nicht, dass die Familiennamen als Kartenwerk darzustellen sozusagen. Sie hat leider zu wenig Geld, um die ganze Schweiz abzudecken. Es ist wirklich auf die Deutschschweiz bezogen, aber mit Ausblicken immer wieder in die romanischsprachige Schweiz auch.
5: Zum Schluss nimmt mich natürlich Wunder, für jemand wie dich, der sich schon so lange mit Namen, mit ihrer Geschichte und Herkunft befasst, was hast du denn Neues in diesem Nachnamensatlas oder in diesem Familiennamenatlas entdeckt? Gibt es da eine bestimmte Trouvaille?
7: Ja, also mir gefällt eigentlich insgesamt diese thematische Bündelung, also dass die Familiennamen nach Themen gebündelt sind und man eben, wie wir das in den Reihen, die wir gehört haben, auch sehr schön sieht, was zusammengehört. Namen, die ganz unterschiedlich klingen, aber denselben Ursprung haben. Sowas habe ich noch nirgendwo so gesehen. Das ist wirklich sehr spannend zu sehen. Und wenn du jetzt noch nach einem einzelnen Phänomen fragst, dann ist es schon etwas, was offensichtlich auch typisch für die Deutschschweiz ist, sagt jedenfalls Luise Kempf, die unglaubliche Häufung von Namen, die auf den Gang einer Person zurückgehen. Das ist völlig random, ich weiß nicht, das würde man nicht erwarten. Also Namen wie Dapp, also von Dappen, das heißt so ein bisschen hin und her Dappeln, Gink, Knepf, Hinker, Hoppler, Störchler, Tschirki, Wipf und so, die gehen alle auf die Gangart zurück. Und das sind, glaube ich, 64, ich habe es notiert hier, 64 verschiedene Namen, die auf das zurückgeben. Und warum? Das ist ja vielleicht dann eben zu erforschen.
5: Ich wollte gerade sagen, das wäre doch jetzt eine neue interessante, ein neuer interessanter Forschungsansatz vielleicht.
7: Ja, tatsächlich. Genau. Wenn das die Studierenden mithören, gibt es vielleicht dann irgendwann eine Abschlussarbeit, die das zu erklären versucht.
5: Wer weiß. Bevor du gehst, Markus Gasser, SRF Mundart und Literaturredaktor, ganz herzlichen Dank für deinen Besuch im Kulturplatz Talk.
7: Sehr gerne.
3: 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Und hier auf ihrem Infosender geht es jetzt weiter mit einem Nachrichtenupdate.

0: Die Nachrichten von SRF um 15:30 mit Ronja Bollinger. Sollen Löhne, die in Gesamtarbeitsverträgen festgehalten sind, Vorrang haben vor kantonalen Mindestlöhnen? Das dürfte bald das Schweizer Stimmvolk entscheiden. Ein Komitee aus Gewerkschaften, SP und Grünen hat heute mehr als 100'000 Unterschriften gegen die Übersteuerung kantonaler Mindestlöhne eingereicht. Damit das Referendum zustande kommt, sind 50'000 gültige Unterschriften nötig. Das Parlament hatte im Juni entschieden, dass Löhne in Gesamtarbeitsverträgen künftig Vorrang haben vor kantonalen oder städtischen Mindestlöhnen. In Deutschland ist Untersuchungshaft für Ex-Geheimdienstchef August Hanning angeordnet worden. Hanning war gestern wegen Spionageverdachts festgenommen worden. Der 80-Jährige war von 1998 bis 2005 Chef des deutschen Auslandsgeheimdienstes. Danach soll ihn sein ehemaliger Büroleiter jahrelang gegen Geld weiter mit geheimen Informationen versorgt haben, die er dann für eigene Beratungen nutzte. Die deutsche Bundesanwaltschaft wirft Hanning unter anderem das Auskundschaften von Staatsgeheimnissen und versuchten Landesverrat vor. Seit im Jemen die Kämpfe zwischen der Houthi-Miliz und den Regierungstruppen wieder eskaliert sind, mussten Zehntausende Menschen flüchten. Die Internationale Organisation für Migration der UNO sagt, die Zahl der Binnenflüchtlinge sei seit Mitte September von gut 75'000 auf über 200'000 angestiegen und es würden täglich mehr. Die UNO-Organisation spricht von einer alarmierenden Geschwindigkeit, in der sich die Krise verschärft. Die Leute bräuchten Unterkünfte, Nahrungsmittel und Geld. Doch die Mittel, um den Menschen im Jemen zu helfen, gingen rasch zur Neige. Der Nobelpreis für Chemie geht an den Franzosen Henri Gagan und den Japaner Kenzo Sohai, und zwar für ihre Arbeiten zur asymmetrischen Katalyse. Die Entdeckungen seien entscheidend für Chemiker gewesen, die Grundlagen für die Herstellung von Arzneimitteln entwickeln, schreibt die Königlich Schwedische Akademie der Wissenschaften in Stockholm. Die Börsendaten von 6. Der Swiss Market Index liegt im Moment bei 13.782 Punkten und ist damit im Vergleich zum Vortag unverändert. Der Euro wird zu 93,20 gehandelt, der Dollar zu 83,36. Das Wetter am Nachmittag ist es bewölkt und vor allem in den Kantonen Bern und Wallis zeitweise nass. Morgen ist es trüb und nass bei 13 Grad am Nachmittag. Das waren Nachrichten von Radio SRF, verantwortlich Thomas Fuchs.
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4: Der 7. Oktober vor 3 Jahren hat weltweite Folgen gehabt. Mit dem Terrorangriff von Hamas, mit dem Gaza-Krieg, mit dem Krieg in Iran, mit der Blockade vor der Strasse von Hormuz und noch mit vielem mehr. Was hat sich in der Region verändert und wo stehen wir heute? Und was kann man da diplomatisch ausrichten? Das diskutieren wir heute im Tagesgespräch. Zu Gast ist Monika Schmutz-Kirgös. Sie ist Spitzendiplomatin. Sie leitet die Abteilung Mittleren Osten und Nordafrika beim Aussendepartement EDA. Monika Schmutz-Kirgös, willkommen in der Sendung.
5: Danke vielmals, schön, dass ihr hier seid. Merci.
4: Vor 3 Jahren seid ihr in Rom Botschafter, ihr seid aber auch schon im Libanon Botschafter, in der Türkei, in Israel. Mögt ihr euch erinnern an diesen Tag?
5: Ich mag mich sehr gut erinnern und ich glaube, alle mögen sich erinnern. Vermutlich ähnlich wie September 11, der 11. September. Jede und jede weiß, wo man war. Ich bin, ja, Sie haben es richtig gesagt, noch Botschafterin in Italien. Aber ich war in Genf, bei einer Galeristin, die eine Ausstellung organisiert hat mit palästinensischen, libanesischen und irakischen Künstlerinnen und Künstlern. Und wir sitzen bei ihr in der Galerie auf der Terrasse, wir hören das. Und wir haben beide gesagt, ja, it will never be the same. Die Welt wird nicht mehr die gleiche sein.
4: Über das genau reden wir heute. Mhm. Wie habt ihr denn die Nachrichten aufgenommen? Ihr seid auch als Israel-Botschafter gewesen, wo ihr das
5: ausführt. Stellvertretende Botschafterin, genau. Sorry, muss ich Sie korrigieren. Ja. Ja.
4: Aber ihr seid dort gewesen, ihr habt Leute kennt, habt ihr dann auch mit diesen Leuten geredet, Kontakt aufgenommen?
5: Absolut, wirklich mit allen. Weil das ist auch, ich denke, etwas sehr Israelisches. Wo mir etwas passiert ist im Libanon, haben all meine israelischen Freundinnen und Freunde sofort mich gesucht, sei es über Facebook, über die Botschaft und so weiter. Und ich habe auch sofort alle kontaktiert und ich habe gemerkt, oder wie traumatisch das ist. Und ich glaube, es gibt nicht eine Familie in Israel, die nicht irgendwie jemanden kennt, der ein Opfer zu beklagen hat. Und es war ein grosser Schock gewesen. Und ich glaube, der Schock sitzt immer noch sehr tief, wenn man jetzt Israel nach 3 Jahren anschaut, wenn man die Gesellschaft analysiert. Ich glaube, das Trauma ist noch nicht verarbeitet und man muss das auch ernst nehmen.
4: Vor 3 Jahren hat es ja wie 2 unterschiedliche Entwicklungen gegeben. Einerseits die Annäherung der Golfstaaten an Israel, andererseits der palästinensisch-israelische Konflikt, der sehr gewalttätig war in diesem Jahr, der sich dann zugespitzt hat. Habt ihr so einen Angriff erwartet?
5: Das hat, glaube ich, niemand erwartet. Und es stimmt, oder? Die Annäherungen im Rahmen von den Abraham-Verträgen, über das ist viel geredet worden. Und es gibt ja auch die Hypothese, die steht im Raum, dass Hamas das eben genau dann durchgeführt hat, die Massaker und den Terrorangriff, um das eigentlich zu verunmöglichen, dass weitere arabische Staaten Abraham-Verträge unterschreiben mit Israel.
4: Nachher im Krieg von Israel gegen Hamas, nach dem 7. Oktober, da hat es laut Schätzungen in Gaza über 70'000 Tote gegeben, über 100'000 Verletzte, viele sind vertrieben worden. Vor fast genau einem Jahr, am 10. Oktober, ist nachher der sogenannte Friedensvertrag für Friedensplan für Gaza in Kraft getreten. Ist das für euch dann eine Erleichterung gewesen?
5: Ich glaube, es war für alle eine Erleichterung, weil die Situation im Gazastreifen ist furchtbar. Sie ist seit dem Waffenstillstand, wo im Übrigen sehr viele Leute qualifizieren, als es sei nicht ein Ceasefire, also nicht ein Waffenstillstand, sondern Less Fire. Also quasi weniger Waffen, weil wir haben immer noch Drohnen oder wir haben immer noch eine Kontrolle. Das ist eine Tatsache, aber ich glaube, es ist wirklich für die ganze Weltgemeinschaft ist es eine grosse Erleichterung. Die Schweiz hat sich stark engagiert seit dem ersten Moment oder für den Waffenstillstand. Wir sind generell, vor allem was die humanitäre Hilfe anbelangt, glaube ich, gehören wir zu den pro Kopf natürlich zählt, zu den grosszügigsten Staaten. Wir haben seit Oktober 2023 über 200 Millionen Franken ausgegeben für die notleidende palästinensische Zivilbevölkerung. Und wir schaffen wirklich, manchmal hat man vielleicht, merkt man das nicht so, das spüre ich auch an den Rückmeldungen, die wir bekommen, zum Teil aus dem Parlament, aber auch Bürgerinnen und Bürger, die uns schreiben, die im Bundesrat Gasse schreiben und die sagen, wir machen zu wenig. Wir machen sehr viel. Es ist einfach, und ich glaube, die internationale Gemeinschaft macht auch sehr viel. Es ist einfach schwierig, oder? Wir sind in dieser Phase 2 von dem Friedensplan blockiert. Einerseits Hamas, die sich nicht entwaffnen lässt oder nicht will sich entwaffnen, und Israel, die sich noch nicht zurückgezogen hat.
4: Bleiben wir noch bei der humanitären Lage. Seid ihr auch dort gewesen?
5: Nein. Es ist leider absolut unmöglich. Wir haben es versucht, immer wieder, nicht ich, aber meine Kollegin, Direktorin von der DEZA, Patricia Danzi, wir haben es immer wieder versucht. Es kommt niemand innen in den Gazastreifen.
4: Aber weiss man, was mit diesen Geldern passiert?
5: Das weiss man, weil die UNO ist nach wie vor dort. Wer auch dort war und auch darüber berichtet hat, ich glaube sogar auch im Radio und im Fernsehen, ist die Direktorin vom IKRK, Mirjana Spoljaric. Sie hat rein können. Sie hat auch im Parlament darüber berichtet. Es sind erschütternde Berichte, oder, die sie natürlich präsentiert. Nein, für uns, also für die Schweizer Diplomatie, ist es bis jetzt nicht möglich gewesen, reinzugehen.
4: Aber die UNO hat gerade Ende September gesagt, dass etwa noch 94% der Bevölkerung auf Unterkunftshilfe angewiesen ist. Also das sind grosse Zahlen. Und eigentlich wäre ja einer von den ersten Punkten von diesem Friedensplan, dass ungehinderte humanitäre Hilfe nach Gaza kommt und auch, dass der Wiederaufbau soll vorantrieben werden. Wo steht man denn bei diesen Bemühungen?
5: Bemühungen gibt es nach wie vor und ich glaube, das ist sehr wichtig. Die Fortschritte sind eher bescheiden, aber es gibt sie. Und ich glaube, was gut ist für die Schweiz, ist, dass wir von Anfang an Leute, Expertinnen und Experten entsendet haben. In das damals hat das Koordinations-, das zivile militärische Koordinationszentrum hat das geheissen. Wir haben dort immer Leute gehabt, die eben auch mit den Israelis schauen, verhandeln, überprüfen, was kommt rein, was kommt nicht rein. Und es stimmt, dass nicht alles reinkommt. Die Israelis haben eine Politik, wo sie sagen, die Dual-Use-Güter kommen nicht rein. Und es ist in der Tat so, dass sie, also Dual-Use, das heisst, das sind Sachen, die die Israelis sagen, das könnte auch militärisch verwendet werden. Oder von der Hamas, die ja nach wie vor an der Macht ist im Gazastreifen. Und leider fallen dort darunter zum Teil auch Prothesen. Aber wir haben Leute vor Ort, die das alles überprüfen können, die eben mit den Israelis auch reden können und dafür sorgen, dass die Sachen, die so dringend benötigt werden, dass sie reinkommen.
4: Aber eben, es ist immer noch nicht ganz erreicht und eben von Aufbau ist noch keine Rede.
5: Das ist korrekt.
4: Schauen wir doch den Friedensplan auch noch politisch an. Durch den Krieg ist zwar die Hamas geschwächt worden, es ist aber immer noch militärische und auch eine politische Kraft. Eigentlich wäre ja im Plan vorgesehen, eine Übergangsregierung mit den palästinensischen Technokraten und unter Kontrolle vom Ausland. Von da ist noch, also da ist noch kein Anzeichen zu sehen, dass wir in die Richtung gehen können.
5: Also es gibt die Gruppen, oder? Das ist eben eine zivile Administration für Gaza. Die gibt es, die ist zusammengesetzt, aber die sitzen entweder in Ramallah oder in Kairo und kommen leider nicht rein in Gazastreifen. Was es auch gibt, oder? Sie reden vom Friedensplan, der ist schon relativ durchdacht, auch dank eigentlich der internationalen Gemeinschaft, die geschaut hat, dass all die Punkte, das sind ja 20 Punkte, aber dass all die Punkte, dass man die kann bestücken kann, dass man dafür sorgen kann, dass das eben implementiert werden kann. Und eben das ist das eine, die jetzt immer noch irgendwie entweder in Ramallah oder in Kairo sitzen, dann gibt es aber auch die Streitkräfte und die Polizisten, die ausgebildet worden sind, die sind leider auch immer noch nicht im Gazastreifen. Es braucht Beharrlichkeit, Beharrlichkeit, Beharrlichkeit.
4: Ja, und der Plan wäre ja eben, der jetzt auch schon angetönt, die Entwaffnung von Hamas und der Rückzug von Israel aus Gaza, dort ist man auch noch nie.
5: Das stimmt auch nicht, dass man noch nie ist. Es gibt Länder, oder, die sehr gut sind in der Mediation, die auch eher noch sind bei der Hamas, ich könnte sich vermutlich vorstellen, wer, die natürlich versuchen, Druck auszuüben auf die Hamas, damit es zu deren Entwaffnung kommt. Wir haben auch unsere Expertise angeboten, das nennt man ja so ein bisschen auf Neudeutsch Decommissioning. Wir haben Expertinnen und Experten in dem Feld, wir haben gesagt, wir stehen zur Verfügung, aber es harzt ein bisschen. Und was auch interessant ist, ist ja so die Ausrede, ja, jetzt haben wir am 27. Oktober Wahlen in Israel. Vor den Wahlen ist nicht viel möglich. Aber ich glaube, wichtig ist, oder, dass die Kommunikationskanäle, die sind offen. Der Druck wird weiterhin aufrechterhalten. Und wie gesagt, es braucht Hartnäckigkeit. Wir müssen einfach dranbleiben.
4: Ihr habt Anfang Jahr hier im Tagesgespräch gesagt, eben, ihr seid zuversichtlich mit diesem Plan. Seid ihr jetzt ernüchtert? Weil ihr habt ja gesagt, eben, er ist nicht gescheitert, aber er stockt. Wie ist denn da...
5: Er stockt. Ich könnte jetzt nicht davon reden, dass ich pessimistischer bin. Sagen wir, vielleicht bin ich ein bisschen realistischer. Weil ich glaube, es hat so viel Hoffnung gegeben, oder? Weil man einfach nicht weiter gewusst hat, oder? Und weil natürlich auch, wie gesagt, das muss aufhören, oder? Dass die zivilen Opfer, das muss aufhören. Das sind die, ich meine, wir kennen alle die Bilder aus dem Gazastreifen. Das lässt ja niemand gleichgültig. Und darum sage ich ja auch immer, das ist der Konflikt, der am meisten polarisiert, aber auch am meisten aufreibt, oder? Und wie ich vorher gesagt habe, wir sehen das ja auch an den Rückmeldungen, die wir bekommen aus der Bevölkerung, wo wir alle sehr ernst nehmen und ja auch beantwortet, oder? Es ist, ich glaube, sehr viele Länder, aber auch sehr viele Politikerinnen und Politiker, sehr viele Leute haben sich einfach machtlos gefühlt, oder? Nach dem 7. Oktober im Zusammenhang auch mit der Reaktion auf den 7. Oktober. Darum, der Friedensplan ist gekommen und dann haben wir alle mit vereinten Kräften gefunden, doch, jetzt machen wir etwas und dort helfen wir und dort helfen wir. Und jetzt sehen wir die zweite Phase. Schwierig.
4: Aber es hätte ja auch eine Richtung können sein zwischen Richtung Zwei-Staaten-Lösung. Ich sage nochmal, auch da sieht man noch nichts.
5: Oder vielleicht, ja, jetzt spielen sie natürlich auch auf die Gewaltwelle, denke ich, an in der Westbank, oder, wo ja die gewalttätigen Siedler jetzt wirklich in den letzten Wochen massiv, ich würde sagen, eingefahren sind. Alle reden von der Zwei-Staaten-Lösung. Gewisse Länder haben Palästina als Staat schon anerkannt. Wir ja noch nicht, weil wir sagen, wir tun dann anerkennen, sobald wir einen glaubwürdigen Prozess haben, oder, in Richtung von einer Zwei-Staaten-Lösung. Und diesen Schritt und diesen Prozess sehen wir im Moment nicht. Aber es ist klar, die Schweiz sagt, oder, der Endgame am Schluss braucht es eine Zwei-Staaten-Lösung. Und es braucht auch Palästinenserinnen und Palästinenser, die können in Würde und Frieden leben können, neben einem israelischen Staat, wo wir die Sicherheitsbedenken absolut ernst nehmen müssen.
4: Ihr seid eben Diplomatin. Was kann denn die Schweiz jetzt diplomatisch machen? Was macht ihr in diesem ganzen Gemengelage?
5: Also wir machen sehr viel. Aber ich sage ja immer, wir reden nicht über das, was wir machen. Jetzt habe ich schon bereits die humanitäre Hilfe erwähnt. Ich glaube, das ist ein Haufen. Denn wichtig ist auch, oder in Israel, wir machen sehr, sehr viele Sachen, die auch eigentlich dazu... Ja, wo auch dazu dient, dass wir überall weiterhin die Gesprächskanäle offen haben. Oder Israel wird zum Teil auch kritisiert, stark kritisiert mit der aktuellen Regierung. Wir haben gerade jüngstens hat unsere Botschaft in Tel Aviv etwas gemacht zur sexuellen Gewalt, eben auch im Zusammenhang mit Terrorattacken zusammen mit der UNO, zusammen mit dem israelischen Außenministerium. Also ich glaube, wir haben eine massive Präsenz und tönt eben auch alle Gesprächskanäle offen halten. Jetzt so in der gesamten Gemengelage, oder wir haben ja dann nach dem 7. Oktober haben wir dann auch die Auswirkung vom Konflikt auf den Libanon. Im Moment haben wir den Jemen und Houthis. Vielleicht haben wir dann auch noch Zeit, über das zu reden. Oder über die zwei blockierten weltweit so wichtigen Handelsrouten. Aber kommen wir

0: solche wird geben, kann man über die Zwei-Staaten-Lösung reden.
1: Wir sind mit im Tagesgespräch mit der Spitzendiplomatin Monika Schmutz-Kirgös. Ihr habt es schon angesprochen, der 7. Oktober hat Auswirkungen auf die ganze Region, wenn nicht auf die ganze Welt. Ich habe gelesen, es sei eine richtige Eskalationskette losgebrochen. Würdet ihr die Einschätzung teilen, so wie ein Dominostein, der der andere in Gang bringt?
0: Ich sehe noch nicht ganz, ganz viele Dominosteine. Ich glaube, was klar ist, oder ist, dass die Achse vom Widerstand, also eigentlich die von Teheran, vom Iran, also ein bespielt die Achse des Widerstands, also Hezbollah, Hamas, zum Teil natürlich auch das Regime vom Ahmad al-Sarraj vom Assad. Vom Assad, oder, wo gefallen ist im Dezember 24. Das hat nicht unbedingt etwas damit zu tun, oder vielleicht schon. Das müssen dann irgendwie Akademiker irgendwann mal müssen untersuchen und festhalten. Aber es ist klar, die Achse des Widerstands vom Iran, die ist geschwächt. Die ist ganz eindeutig geschwächt. Und wir haben vorhin über den Libanon geredet, über die Hezbollah. Ich glaube, das ist so ein Beispiel, wo man kann sagen, dort hat sich wirklich etwas verändert. Ich bin vor 3 Monaten im Libanon gewesen, für politische Konsultationen, und ich kenne das Land gut. Ich habe 4 Jahre dort verbracht. Und all meine Gesprächspartner sagen mir, wir wollen Frieden mit Israel. Das ist undenkbar gewesen. Ich bin vor 5 Jahren dort weg. Das ist undenkbar gewesen, dass man überhaupt das Wort Israel eigentlich ins Maul nimmt. Also die Leute haben mich gefragt, wie ist es eigentlich so beim südlichen Nachbarn? Um nicht das Wort Israel müssen auszusprechen. Und jetzt sagen die meisten Leute, wir wollen Frieden mit Israel. Wir wollen doch alle in Frieden leben in dieser Region. Und die Leute sagen auch, wir sind in Geiselhaft gewesen von der Hezbollah.
1: Und was heisst das konkret? Also was passiert jetzt? Was verändert sich?
0: Für mich heisst das, dass es Hoffnung gibt, und Hoffnung ist sehr wichtig. Es gibt eine Bereitschaft von der aktuellen libanesischen Regierung oder für den Friedensschluss. Jetzt müssen wir einfach dafür sorgen, und wir, das heisst die ganze internationale Gemeinschaft, natürlich auch die UNO, wir mit unseren kleinen Rollen, die wir auch haben, mit unseren Kanälen oder mit unserer Mediation, dafür sorgen, dass die Hezbollah weitestgehend entwaffnet wird und dass dann vor allem die libanesischen Streitkräfte Kontrolle haben über das ganze Territorium. Das ist auch eine Voraussetzung von Israel, damit sich Israel zurückzieht aus dem besetzten Süden von Libanon.
1: Jetzt bei diesen Vermittlungen, der hat schon gesagt, mit der Hamas tut die Schweiz nicht verhandeln. Wie ist denn mit der Hezbollah?
0: Dort haben wir einen Gesprächskanal. Und zwar immer in Abstimmung mit Washington, aber auch mit Tel Aviv und Jerusalem.
1: Also dort führt die Schweiz wirklich aktive Verhandlungen. Ja. Und was hat das jetzt für eine Auswirkung, wenn im Parlament diskutiert wird, Hezbollah auch als Terrororganisation zu klassifizieren wie die Hamas? Hat das eine Auswirkung auf diese Arbeit?
0: Ich glaube, auf diese Arbeit wird das keine Auswirkung haben, oder weil alles, was gute Dienste und Humanitärs ist, sollte eigentlich ausgenommen sein von dem Hezbollah-Verbot, das ansteht.
1: Ihr habt jetzt eben gesagt, Libanon möchte eine Dialoglösung, möchte eine diplomatische Lösung. Ich habe das neu gelesen, das wolle auch Iran. Also der iranische Außenminister hat ja eine UNO-Generalversammlung eine Rede gehalten und hat das dort, glaube ich, betont. Wie schätzt ihr die Situation im Iran ein?
0: Also im Iran ist die Situation ja so, dass wir das Gefühl haben, dass die Regierung oder das Regime eigentlich eher noch gestärkt worden ist, oder? Seit dem 28. Februar, seit dem Angriff von den USA und von Israel auf den Iran. Damals ja auch mit der Absicht, eigentlich einen Regimewandel herbeizuführen. Ich sehe eher eine Verhärtung. Wir sehen, dass die Revolutionsgarde noch mehr Macht haben als vorher. Erstaunlich ist auch die Resilienz, würde ich sagen, von dem Regime. Oder ich meine, die nicht nur die US-Amerikaner, sondern generell die Sanktionen. Die Bevölkerung leidet, es geht im Land wirtschaftlich schlecht. Aber es stimmt, sie tun immer wieder Gesprächsbereitschaft signalisieren, aber gleichzeitig sind sie doch, denke ich, relativ fest im Sattel und zeigen ja auch der Weltgemeinschaft, zu was sie alles fähig sind. Und da spreche ich nochmal auf Hormuz an oder eben auf Bab el-Mandeb, wo jetzt in den letzten Wochen auch in den Schlagzeilen war.
1: Aber kann man sagen, das ist wie eine neue Achillesferse, die entdeckt wird. Also man kann mit, in Anführungszeichen, relativ kleinen militärischen Mitteln riesige Effekte erzielen, wenn man eben so eine Meerenge oder eine Meeresstrasse zutut. Also ist das etwas Neues, was da auftaucht ist?
0: Ich halte das für relativ neu. Ich war neulich in China, in Peking, für Konsultationen eben über die MENA-Region und wie kommt man allenfalls zusammen oder was kann man verbessern oder wie kann man am gleichen Strick ziehen. Und ich meine, für die Chinesen ist das relativ dramatisch, oder? Die haben über 30% von ihren Energieträgern sind durch die Straße von Hormuz gekommen. Also wir stellen uns das gar nicht... Ja, für uns ist es, glaube ich, weniger dramatisch, obwohl dramatisch, es wird jetzt die Auswirkungen oder mit diesen Preisen, mit den Dieselpreisen, das spürt, glaube ich, mittlerweile jede und jeder. Aber es ist auch, was Düngemittel anbelangt, für Afrika, für Indien, es ist eine Katastrophe.

0: Katastrophe. Und die Schweiz macht ja auch da diplomatische, sogenannte gute Dienste, ist quasi ein Briefträger. Ja. Wie läuft denn das zwischen den USA und Iran? Was macht denn da die Schweiz jetzt?
1: Das läuft gut im Sinn von, es läuft. Der Kommunikationskanal ist offen, er ist offen dank uns. Es gibt aber auch, wie Sie wissen, jetzt mittlerweile andere Mediatoren, oder wo es kann Pakistan sein, Katar, Oman, wo auch natürlich sich darum bemüht, dass man endlich eine Lösung findet. Interessant ist auch, dass wir sowohl mit Katar als auch mit Oman eigentlich zusammenarbeiten, was Mediation anbelangt. Das sind jahrelange Partnerschaften, die vor allem jetzt eigentlich zum Tragen kommen.
0: Aber eben, ihr habt gesagt, die Situation ist verhärtet. Jetzt hört man ja wieder, dass ein dritter Flugzeugträger soll in die Region gebracht werden vom US-Präsidenten. Also es scheint, die Waffenruhe, die jetzt ist, das scheint alles sehr fragil. Wie schätzt ihr das ein?
1: Ich sage immer, ich hoffe immer, dass es eine Verhandlungslösung gibt. Ich sehe, dass sehr, sehr, sehr viele Nationen, Staaten, Politikerinnen und Politiker daran arbeiten. Und ich möchte da im Moment jetzt noch positiv und optimistisch bleiben.
0: Golfstaaten sind ja auch betroffen, sind auch Ziel geworden von Angriffen. Was hat sich dort verändert?
1: Ich glaube, dort hat sich sehr viel verändert. Wir haben ja engen Kontakt auch zu denen und für die ist das wirklich, also das ist so unerwartet gewesen. Und dass sie eben auch merken, wir sind einerseits durch unsere hauptstrategischen Partner die USA nicht unbedingt geschützt, sondern im Gegenteil, wir werden da plötzlich zum Angriffsziel. Und dann auch die Erkenntnis, dass Iran ist ein Nachbar, Iran ist auf der anderen Seite vom Persischen Golf und mit Iran muss man irgendwann eine Lösung finden, sonst fühlen sich die einfach nicht sicher. Aber das Unsicherheitsgefühl, das muss man auch ernst nehmen und das ist wirklich bei jedem Gespräch, das ich führe mit jemandem aus einem Golfland, das ist jetzt zuvorderst vorne, das spürt man sehr, sehr stark.
0: Also das Bedürfnis, das...
1: Nach Sicherheit und auch die Angst, oder? Das Bedürfnis nach Sicherheit, nach einer Lösung und gleichzeitig die Angst, oder? Dass man mit dem Nachbar, der jetzt gezeigt hat, eigentlich zu was er fähig ist, weiterhin muss können leben und eine Lösung finden.
0: Es gibt ja auch neue Allianzen, also zum Beispiel die arabisch-islamische Kontaktgruppe für Gaza. Sind das so Lösungsansätze, dass man sich probiert, neu zu gruppieren, für irgendwelche Lösungen zu finden?
1: Ich sehe das als sehr, sehr nützliche Plattformen, oder? Das ist sehr eine interessante Plattform. Da ist Palästina drin, oder auch Nigeria, Indonesien, also viele verschiedene eigentlich muslimisch prägte Länder. Ich halte das für eine wichtige Plattform, aber es ist sicher nicht die einzige. Ich glaube, es braucht jetzt einfach sehr viel. Aber wo Sie sicher recht haben, ist, dass die Verschiebung stattgefunden hat, oder? Aufgrund auch von dem Sicherheitsbedürfnis. Wir sehen ja jetzt auch das Mekka-Abkommen, oder? Das ist sehr interessant. Ja, Saudi-Arabien, genau. Pakistan und Türkei. Ägypten, wo im Moment noch sagt, sie möchten noch nicht beitreten. Sie sind ja politisch sehr involviert mit den anderen drei Staaten, aber sind jetzt dem Mekka-Abkommen nicht beitreten. Sagen gleichzeitig, ja, für uns im Moment noch schwierig. Wir haben ja auch eine Grenze mit Israel. Also, was sich da alles verschiebt, das ist sehr, sehr interessant. Ich glaube, es ist noch nicht eine neue Region, aber es ist eine Region, die sich neu formiert.
0: Und könntet ihr da irgendein Bild machen, wie sich jetzt eben die Region nach dem 7. Oktober vor 3 Jahren verändert hat? Wenn ihr das irgendwie müsstet, beschreiben müsstet?
1: Also ich glaube, Sie haben es schon perfekt eigentlich zusammengefasst. Oder? Golfstaaten, die nicht mit dem gleichen Selbstverständnis unterwegs sind wie vorher. Oder die jetzt plötzlich merken, auch wirtschaftlich, oder sie müssen sich, das haben sie zwar vorher schon wollen, sich neu aufstellen. Oder wenn man an Saudi-Arabien denkt und an Vision 2030, oder wo ganz klar ist, man will weniger abhängig sein oder von Öl oder je nachdem von Gas, je nach Land. Also dort, glaube ich, ist ganz viel im Gang und die stellen sich zum Teil neu auf. Sie sehen auch, dass die Vereinigten Arabischen Emirate sehr eng jetzt auch mit Israel zusammenarbeiten, Bahrain ebenso. Es steht sicher im Raum, dass die Abraham-Verträge, dass die ausgeweitet werden sollen. Aber auch da sagt Saudi-Arabien nicht ohne eine Zwei-Staaten-Lösung. Ich glaube, das ist noch wichtig, oder? Was immer jetzt passiert in dieser Region, ohne eine Zwei-Staaten-Lösung wird schwierig.
0: Aber jetzt haben wir die ganze Region angeschaut. Ihr habt schon gesagt, Ende Oktober sind Israel Wahlen. Und die ganzen Ereignisse prägen natürlich auch die Wahlen. Also einerseits die Suche nach der Verantwortung von dieser Sicherheitslücke gibt im Moment viel zu reden. Aber auch die Regierung Netanyahu steht international in grosser Kritik. Vorwürfe wegen Kriegsverbrechen gegen Israel und Hamas werden untersucht. Trotzdem könnte Benjamin Netanyahu seine Regierung weiter regieren nach den Wahlen. Was würde sich denn ändern, wenn es eine Verschiebung gäbe von der Regierung oder wenn die Regierung bleiben würde?
1: Ich glaube, es ist sehr schwer vorauszusehen, weil Ich habe Ihnen gesagt, ich gehe davon aus, dass Israel nach dem 7. Oktober 2023 ist nicht mehr das gleiche Israel wie vor dem 7. Oktober 2023. Und das Sicherheitsbedürfnis, das ist wirklich, ich glaube, das trägt die gesamte Bevölkerung. Oder? Früher haben wir immer auch noch ein bisschen von dem Peace Camp geredet. Das sind eigentlich sehr viele Leute gewesen. Ich würde meinen, in Israel selber ist das Peace Camp mittlerweile, und ich würde mir erlauben zu sagen, leider vielleicht eher marginal. War immer, also was ich sicher kann voraussagen glaube, ist, dass es wird sehr komplizierte und schwierige Koalitionsverhandlungen geben nach diesen Wahlen in Israel. Also das ist klar. Es ist sicher nicht an mir jetzt da irgendwie zu kommentieren, wie die nächste israelische Regierung könnte aussehen. Aber was klar ist, ist, dass wir so aufgestellt sind, dass egal wer kommt, das wird weiterhin ein wichtiger Gesprächspartner sein von uns. Oder weil die Situation in der Region ist komplex, die humanitäre Lage im Gazastreifen ist schwierig. Also wir werden alles dafür geht, dass man, egal wer denn an der Macht ist, dass man sofort die gute und die direkte Kommunikationskanal haben und dann den Faden wieder aufnehmen
0: können. Eben, ob es einen Wechsel zu Israel gibt oder nicht, das wissen wir nicht. Aber etwas anderes wissen wir von einem Wechsel. Ihr wechselt nämlich. Ihr geht nach Wien, ihr werdet Botschafter zu Österreich. Warum?
1: Warum? Das war ein grosser Traum von mir. Ich habe ja eigentlich einen Großteil von meiner Karriere im Nahen Osten verbracht oder in der Türkei. Und als der Bundesrat Gassis mir gesagt hat, er möchte gerne, dass ich die MENA übernehme, hat er gesagt, und das war noch am 7. Oktober 2023, er hat gesagt, du bist nämlich die Einzige, die in einem arabischen Land auf Posten war, aber auch Israel sehr gut kennt. Und das sind jetzt sehr, sehr intensive Jahre gewesen. Es wird auch noch länger gehen, also ich darf dir sagen, ich bin mindestens so ein Jahr in Bern. Es sind intensive Jahre. Es sind Jahre eigentlich ohne Wochenende, es sind Jahre ohne wirklich Ferien. Ich sage immer, ich arbeite, aber an einem schönen Ort. Ich mache es gern, ich finde es wichtig, aber ich muss Ihnen sagen, es macht auch etwas mit einem selber. Ich sage immer, der neue Osten lässt einem ja nie los, aber wenn man dann noch verantwortlich ist dafür, dann lässt er einem noch weniger los. Es sind viele Emotionen, es sind auch viele, wir werden auch oft angegriffen, es sind zum Teil persönliche Angriffe. Ich habe es schon gesagt, oder? Kein Konflikt polarisiert so sehr wie es hat mal jemand, ein ehemaliger Chef von mir, hat mal gesagt, wie der Mutter aller Konflikte. Israel, Palästina.
0: Also da seid ihr schon ohne Art ausgebrannt. Jetzt von diesen Jahren, ihr habt ja 25 angefangen.
1: Ja, am 1. Januar, genau. Und wird vermutlich mehr oder weniger drei ganze Jahre machen, genau.
0: Ja. Und wenn ihr jetzt eben für die Zeit, wo ihr noch dran seid, am Mittleren Osten und Nordafrika, wenn ihr euch da könntet gewisse Sachen wünschen, was wettet ihr, wo sollte die Entwicklung hergehen?
1: Also ich denke mir gerne alles, und wenn ich sage mir, oder, dann meine ich natürlich vom Bundesrat zu unserem Chef im Herrn Gassis, aber auch das ganze Aussennetz. Also ich habe ausgezeichnete Botschafterinnen und Botschafter in dieser Region. Wenn ich eben sage, wir haben die Gesprächskanäle, wir machen viel, wir sagen, nein, so geht das nicht, oder wir sorgen dafür, dass die humanitäre Hilfe eben doch reinkommt. Das bin ja nicht ich, sondern das sind die ausgezeichneten Kolleginnen und Kollegen vor Ort. Also wir werden alles geben. Wir werden alles geben, auch dort, wo wir jetzt einen Fuß drin haben, das habe ich erwähnt, oder auch im Zusammenhang mit USA, Libanon, Israel. Und dann, ich glaube, die Hoffnung stirbt zuletzt. Es kann ja das Interesse von niemandem sein, dass die Gewalt endlich aufhört. Und wenn ich umreise, egal wo, sei es im Oman, sei es in Syrien, alle Leute sagen, wir wollen Frieden. Und sehr viele Leute sagen auch, stellt euch vor, wenn es Frieden gäbe im Nahen Osten. Oder wenn man eben von Damaskus nach Tel Aviv könnte. Mal ins Konzert. Oder umgekehrt. Es ist ja alles so unglaublich nah.
0: Das ist das Tagesgespräch mit der Monika Schmutz-Kirgös. Merci vielmals, seid ihr da ins Studio gekommen für die Sendung.
1: Vielmals. Merci Ihnen, Dankeschön.
2: Das war das Tagesgespräch vom Mittwoch, moderiert hat Caroline Ahn. Und hier auf ihrem Infosender geht's weiter mit einem News-Update.

0: Die Nachrichten von SRF um 4 mit Frank Estermann. 3 Jahre nach dem Hamas-Überfall auf Israel. Die Schweiz versucht weiterhin im Nahen Osten zu vermitteln. Der OKA-Chef der Ski-WM in Gromontana zieht die Konsequenzen aus seiner Suspendierung. Er tritt von seinem Amt zurück. Und Radrennfahrerin Marlin Reusser ist zum 5. Mal Europameisterin im Zeitfahren. Das Wetter: am Nachmittag ist es bewölkt und im Westen und Süden zeitweise nass. Morgen dann trüb und nass bei 13 Grad. Am Nachmittag. Israel gedenkt heute der Opfer des Terrorangriffs der Hamas vor genau 3 Jahren. Damals wurden fast 1200 Menschen getötet und über 250 Menschen in den Gazastreifen verschleppt. Der Überfall löste den Gazakrieg aus. Die ganze Region habe sich seither verändert, sagt Spitzendiplomatin Monika Schmutz-Kirgös heute im SRF-Tagesgespräch. Dabei sieht sie auch hoffnungsvolle Entwicklungen, beispielsweise im Libanon.
1: Ich bin vor 3 Monaten im Libanon für politische Konsultationen und ich kenne das Land gut. Ich habe 4 Jahre dort verbracht und all meine Gesprächspartner sagen mir, wir wollen Frieden mit Israel. Das ist undenkbar gewesen. Ich bin vor 5 Jahren dort weg. Das ist undenkbar gewesen, dass man überhaupt das Wort Israel eigentlich ins Maul nimmt.
0: Schmutz-Kirgös leitet aktuell die Abteilung Mittlerer Osten und Nordafrika beim Außendepartement EDA. Priorität habe die Entwaffnung der Hisbollah. Die Schweiz kommuniziere auch direkt mit der Hisbollah.
1: Dort haben wir einen Gesprächskanal. Und zwar immer in Abstimmung mit Washington, aber auch mit Tel Aviv und Jerusalem.
0: Was Schmutz-Kirgös in allen Gesprächen in der Region feststellt, sei ein zentraler Punkt.
1: Ich glaube, das ist noch wichtig. Oder was immer jetzt passiert in dieser Region, ohne eine Zwei-Staaten-Lösung wird schwierig.
0: Monika Schmutz-Kirgös wird ihr Amt als Leiterin Mittlerer Osten und Nordafrika beim EDA nach 3 Jahren abgeben und als Botschafterin nach Wien wechseln. Sollen Löhne, die in Gesamtarbeitsverträgen festgehalten sind, Vorrang haben vor kantonalen Mindestlöhnen? Das dürfte bald das Schweizer Stimmvolk entscheiden. Ein Komitee aus Gewerkschaften, SP und Grünen hat heute mehr als 100.000 Unterschriften gegen die Übersteuerung kantonaler Mindestlöhne eingereicht. Damit das Referendum zustande kommt, sind 50.000 gültige Unterschriften nötig. Das Parlament hatte im Juni entschieden, dass Löhne in Gesamtarbeitsverträgen künftig Vorrang haben sollen vor kantonalen oder städtischen Mindestlöhnen. Nun zur Ski-WM in Gromontana, die im Februar des nächsten Jahres stattfinden wird. Nur 4 Monate vor dem Anlass gibt der Präsident des Organisationskomitees, Claude Alain Schmidhalter, sein Amt ab. Er hat heute seinen Rücktritt erklärt. Kurz zuvor war er vom Skiverband Swiss Ski suspendiert worden. Michael Gerber berichtet.
2: Er ziehe die Konsequenzen aus seiner Suspendierung, teilt Claude Alain Schmidhalter schriftlich mit. Er trete zurück, um Klarheit zu schaffen für die Skiweltmeisterschaft. Er wolle nicht, dass die WM Schaden nehme. Schmidhalter tritt auch als Vizepräsident von Swiss Ski zurück. Schmidhalter betont gleichzeitig, sein Rücktritt bedeute nicht, dass er sich etwas vorzuwerfen habe. Und da meint er, die Vorwürfe an seine Adresse, er habe einen ehemaligen Geschäftspartner seiner Ingenieurfirma in Brickgliss um 300.000 Franken betrogen. Am 27. Oktober steht er deshalb vor Gericht. Der Blick hat die Vorwürfe des Betrugs und der ungetreuen Geschäftsführung gegen Schmidhalter am Montag aufgedeckt. Erst da sei auch Swiss Ski informiert worden, was Swiss Ski-Präsident Peter Baradun gegenüber SRF bedauert. Eine frühzeitigere Information hätte eine befriedigendere Lösung ermöglicht, so Baradun. Die Organisation der Ski-WM gehe nach Schmidhalters Rücktritt aus dem OK mit Volldampf weiter.
0: Michael Gerber hat berichtet. Zu 2 Kurzmeldungen aus dem Ausland. In Deutschland ist Untersuchungshaft für Ex-Geheimdienstchef August Hanning angeordnet worden. Hanning war gestern wegen Spionageverdachts festgenommen worden. Der 80-Jährige war von 1998 bis 2005 Chef des deutschen Auslandsgeheimdiensts. Sein ehemaliger Büroleiter soll ihn danach weiter mit geheimen Informationen beliefert haben. Und der Nobelpreis für Chemie geht in diesem Jahr an 2 Forscher, und zwar an den Franzosen Henri Cagon und den Japaner Kenzo Sohai. Sie werden ausgezeichnet für ihre Arbeiten zur asymmetrischen Katalyse. Die Entdeckungen seien entscheidend für Chemiker gewesen, die Grundlagen für die Herstellung von Arzneimitteln entwickeln, hieß es. Seit im Jemen die Kämpfe zwischen der Houthi-Miliz und den Regierungstruppen wieder eskaliert sind, mussten Zehntausende Menschen flüchten. Die Internationale Organisation für Migration der UNO sagt, die Zahl der Binnenflüchtlinge sei seit Mitte September von gut 75.000 auf über 200.000 angestiegen und es würden täglich mehr. Die UNO-Organisation spricht von einer alarmierenden Geschwindigkeit, in der sich die Krise verschärft. Die Menschen bräuchten Unterkünfte, Nahrungsmittel und Geld. Doch die Mittel, um den Menschen im Jemen zu helfen, gingen rasch zur Neige. Zu einer Meldung vom Radsport. Marlin Reusser ist zum fünften Mal Europameisterin im Zeitfahren. Die Bernerin gewinnt das Rennen im slowenischen Ljubljana vor Demi Vollering aus den Niederlanden und der Französin Juliette Berthe. Die Börsendaten von SIX, der Swiss Market Index, liegt im Moment bei 13.760 Punkten, minus 0,2%. Der Dow Jones Index in New York fällt um 0,9%. Der Euro wird zu 93,13 gehandelt und der Dollar zu 83,28. Soweit die Meldungen. Das Wetter: Am Nachmittag ist es bewölkt und vor allem im Westen und Süden zeitweise nass. Morgen ist es trüb und nass bei 13 Grad im Norden und 17 Grad im Süden. Das war Nachrichten von Radio SRF, verantwortlich Thomas Fuchs.
3: Die deutsche CDU steht unter Druck. Gestern ist nämlich ein AfD-Politiker im Bundesland Sachsen-Anhalt zum Parlamentsvorsitzenden gewählt worden. Und das womöglich mit Stimmen der CDU. Wie die Partei darauf reagiert, klären wir live mit unserem Auslandredaktor. Und später in der Sendung geht's um Zecken. Auf Alpen und im Hochgebirge musste man bisher kaum mit Zeckenstichen rechnen. Doch das scheint sich zu ändern. Forschende haben Zeckenstiche bis weit über der Baumgrenze dokumentiert. Schön, dass Sie SRF News eingeschaltet haben an diesem Mittwoch. Nachmittag. Am Mikrofon ist Julius Schmidt. Wir beginnen aber mit dem deutschen Auslandsgeheimdienst BND, dem Bundesnachrichtendienst, denn der hat möglicherweise einen Skandal am Hals. Der frühere Präsident des BND, August Hanning, sitzt nämlich seit heute in Untersuchungshaft. Wir haben es gerade in den Nachrichten gehört. Hanning war von 1998 bis 2005 Präsident des Bundesnachrichtendienstes und er soll über Jahre hinweg geheime BND-Dokumente erhalten und privat als Berater genutzt haben. Michael Götschenberg ist ARD-Experte für Terrorismus und innere Sicherheit. Radka Laubacher hat ihn gefragt, was wird dem ehemaligen Geheimdienstchef konkret vorgeworfen?
4: Ja, das ist schon eine Geschichte, bei der einem die Spucke wegbleibt, wenn man sich überlegt, dass der ehemalige Chef des Deutschen Auslandsnachrichtendienstes, des BND, nun selber mit Spionagevorwürfen konfrontiert ist. Und zwar soll es ganz konkret darum gehen, dass August Hanning nach seinem Ausscheiden aus dem Staatsdienst, er war zuletzt Staatssekretär im Bundesinnenministerium, weiterhin illegal Dokumente aus dem Bundesnachrichtendienst bezogen hat, und zwar von einem ehemaligen Mitarbeiter, der auch dafür bezahlt worden sein soll und diese Informationen für private Geschäftskontakte genutzt haben soll, aber nicht mit irgendwelchen Geschäftspartnern, sondern eben auch noch mit anderen Nachrichtendiensten im Ausland, mit denen er nach wie vor in Verbindung gestanden haben soll.
5: Laut dem Spiegel könnte Hanning die geheimen Informationen an Aserbaidschan verkauft haben. Weiß man, ob Aserbaidschan wirklich Endabnehmer war oder doch nur Zwischenstation?
4: Das wissen wir nicht. Aserbaidschan hat in der Vergangenheit immer wieder mal eine Rolle gespielt, wenn es um Einflussnahme ging, beispielsweise auf den Europarat. Aserbaidschan steckt ja in einem Dauerkonflikt, Bergkarabach, mit Armenien. Und man hat in der Vergangenheit versucht, Einfluss zu nehmen auf die öffentliche Meinung und auf den Europarat über Politiker aus der CDU und der CSU. Dort gab es auch Prozesse, Anklagen und auch eine Verurteilung. Und insofern ist Aserbaidschan kein unbeschriebenes Blatt, was ein Interesse an Geheimdienstinformationen oder an Meinungsbeeinflussungen betrifft. Und insofern wäre es schon vorstellbar, dass Aserbaidschan Interesse an einer solchen Geschäftsbeziehung gehabt haben könnte. Aber wir kennen da keine Details. Wir wissen auch nicht, was da im Detail an dieser Stelle angekommen sein soll. Das bleibt alles noch im Wagen.
5: Es ist nicht die erste Affäre für den Bundesnachrichtendienst BND. Warum passiert es immer wieder, dass Informationen weitergegeben werden?
4: Tja, das ist eine Frage, die man sich im BND natürlich gerade auch stellt. Und es ist auch eine Frage, die man sich nachvollziehbarerweise auch bei anderen Geheimdiensten stellt. Zur Wahrheit gehört, dass auch andere Geheimdienste mit solchen Fällen zu tun haben. Der prominenteste von allen war damals Edward Snowden, der dem amerikanischen Geheimdienst NSA massiven Schaden zugefügt hat. Aber grundsätzlich ist das in der Tat ein Thema, das den BND immer wieder betrifft. Und zwar zuletzt erst vor wenigen Jahren, 2022, gab es den letzten mutmaßlichen Verratsfall, muss man sagen, weil der entsprechende Mitarbeiter des BND noch immer nicht verurteilt ist. Der Prozess läuft noch hier vor dem Berliner Kammergericht. Da ging es um den Vorwurf, dass BND-Dokumente an einen russischen Geheimdienst verkauft worden sein sollen. Also, das ist in der Tat ein Thema, mit dem der BND für einen Geheimdienst erstaunlich häufig zu tun hat. Woran das liegt, das wird man jetzt wirklich im Detail aufarbeiten müssen. Und das Dramatische in diesem Fall ist halt, dass es eben mutmaßlich über einen sehr langen Zeitraum so gelaufen ist. 12 Jahre stehen hier in Rede. Und das ist das eigentlich Dramatische für den BND.
5: Kann man sagen, wenn es um geheime Informationen geht, ist da Deutschland speziell im Fokus?
4: Natürlich ist Deutschland als bevölkerungsreichstes Land in Europa, als Schlüsselland in der Europäischen Union, ein Land, das für ausländische Mächte von besonderem Interesse ist, keine Frage. Man muss allerdings auch die Frage stellen, ob wir in Deutschland mit dem Thema Geheimschutz ein Problem haben, weil wir auch seit vielen Jahren feststellen, dass zum Teil sehr geheime Informationen immer wieder in den Medien landen. Also es gibt da insgesamt eine Situation, die auch viele Akteure in den Sicherheitsbehörden sehr besorgt, weil am Ende nichts wirklich geheim bleibt, was gelegentlich halt auch geheim bleiben muss. Insofern ist das Bild insgesamt aus Sicht der Sicherheitsbehörden ein schwieriges.
3: Michael Götschenberg war das. Er arbeitet für die ARD und ist dort Experte für Terrorismus und innere Sicherheit. Wir bleiben in Deutschland. Die CDU, die Partei von Kanzler Friedrich Merz, muss gerade heftige Kritik einstecken. Anlass ist eine Abstimmung gestern im Bundesland Sachsen-Anhalt. Da ist zum ersten Mal in Deutschland ein AfD-Politiker zum Landtagspräsidenten gewählt worden, also zum Vorsitzenden des Parlaments. Und er hat dabei womöglich Stimmen aus der CDU erhalten. Die Wahl ist zwar geheim gewesen, doch außerhalb der CDU sind sich die Beobachterinnen und Beobachter einig, höchstwahrscheinlich haben CDU-Abgeordnete für einen AfD-Kandidaten gestimmt. Was das in der CDU und in Deutschland auslöst, das kläre ich jetzt live mit Stefan Reinhardt. Er berichtet für SRF immer wieder aus und über Deutschland. Zuerst mal die Frage, was spricht denn dafür, dass Politikerinnen und Politiker aus der CDU für den AfD-Kandidaten Tobias Rausch gestimmt haben?
6: Im Prinzip kann man das nur beantworten, wenn man ein bisschen rechnet. Also rechnen wir mal. Tobias Rausch hat 48 Stimmen bekommen im Landtag von Magdeburg. 39 Stimmen sind die Stimmen der AfD, die eigenen. Dann hat das Bündnis Sarah Wagenknecht gesagt, sie würde für den Landtagspräsidenten stimmen. Dann sind wir bei 44, weil das BSW hat 5 Sitze, bleiben also 4 Sitze übrig, die man nicht zuordnen kann. Nun schauen wir in die anderen Parteien, das sind Linke, Grüne, SPD. Die SPD hat dem neuen Landtagspräsidenten nicht wirklich gratuliert, sondern eine weiße Rose hingelegt und ein Grundgesetz. Also man stellt sich bei der SPD ganz klar gegen die AfD, bei den Grünen ist es ebenso, bei den Linken auch, bleibt eigentlich nur noch die CDU übrig. Aber natürlich, man wird es nie beweisen können, weil es eben eine geheime Wahl war.
3: Ja, und heikel ist das ja alles, weil die CDU eigentlich nicht mit der AfD zusammenarbeiten will. Stichwort Brandmauer. Nun zeigt diese Brandmauer offenbar Risse. Was sagt die CDU-Spitze in Berlin dazu?
6: Es ist eben sehr verzwickt, auch für den Kanzler, der hat sich sehr zurückgehalten, hat sich noch nicht geäußert in dieser Sache, weil man eben gar nicht weiß, ob es wirklich die CDU gewesen ist. Wenn die CDU nun sagt, ja klar, das war ein Fehler, würde sie ja indirekt zugegeben, ja, wir waren das. Ergo sind diese Antworten relativ schwammig, aber natürlich sagt man, wenn das so wäre, wäre es eine Katastrophe. Und intern ist natürlich völlig klar, der Kanzler ist entsetzt. Wenn es tatsächlich so wäre, dass die CDU in Sachsen-Anhalt so gestimmt hätte und die Auseinandersetzungen und die Suche nach den Schuldigen vor allem oder nach eben jenen, die möglicherweise für die AfD gestimmt haben, die laufen jetzt auf Hochtouren.
3: Mhm. Auf Bundesebene regiert die CDU zusammen mit der SPD. Wie hat die Koalitionspartnerin, eben die SPD, reagiert?
6: Die hat entsetzt reagiert. Wir haben gestern Abend Bilder gesehen. Die ganze Fraktion ist vom Reichstagsgebäude durchs Brandenburger Tor zum Bebelplatz gelaufen. Dort, wo die Bücher verbrannt wurden in der Nazizeit, die SPD hat sich gestemmt gegen die Nazidiktatur. In dem Jahr 1933 hat natürlich eine extrem antifaschistische oder anti-extremistische Kultur, für die SPD ist das quasi ein ewiger Regierungsauftrag, eben Rechtsaußenparteien zu bekämpfen. Man ist entsetzt in der SPD und hat natürlich auch ein bisschen das Vertrauen verloren in die CDU von Kanzler Merz, mit der man eben zusammen regiert, weil eben dieser Fall von Magdeburg im Raum steht und eigentlich niemand weiß, war es nun so, war es nicht so, ist für die SPD eine bedrückende Situation und sie äußert sich da relativ klar.
3: Sie sagen, da ist nochmal Vertrauen verloren gegangen. Wie steht denn die CDU im Moment generell in dieser Koalition mit der SPD auf Bundesebene da?
6: Man weiß, dass diese Koalition wackelig ist, dass es bei den Reformen, die vor allem Gesundheit, Pflege anbelangen, extrem gerüttelt hat in den letzten Tagen. Der Bundespräsident musste sogar zum Telefon greifen und die beiden Parteien dazu ermahnen, sie sollen sich jetzt endlich mal einigen. Die Gräben sind sowieso schon tief und wenn es jetzt noch ein so moralisches Problem dazwischen kommt, dann wird es natürlich nicht einfacher, zusammen weiter zu regieren.
3: Stefan Reinhardt, kommen wir zum Schluss nochmals zurück auf das Bundesland Sachsen-Anhalt. Da ist jetzt ein AfD-Politiker Landtagspräsident. Im Dezember steht dann aber noch die Wahl zum Ministerpräsidenten an, also zum Regierungschef in Sachsen-Anhalt. Und da will sich ja Ulrich Siegmund von der AfD wählen lassen. Wie geht denn die CDU in diese Abstimmung?
6: Das ist jetzt eben eine gute Frage. Man weiß es schlicht und einfach nicht. Ulrich Siegmund, der AfD-Ministerpräsidentenkandidat, der sagt, das war jetzt die Hauptprobe, ihr seht, no problem. Ich habe eine super Beziehung zu diesen abtrünnigen CDU-Leuten, was wiederum ja zeigt, dass die CDU in Sachsen-Anhalt ihre Partei überhaupt nicht im Griff hat, da macht jeder, was er will. Dann gäbe es die Möglichkeit, dass der Kanzler ein Machtwort spricht und sagt, es unter keinen Umständen darf diese Sachsen-Anhalt-CDU für den Ministerpräsidenten Siegmund stimmen. Oder aber es verflüchtigen sich, quasi die Disziplin verflüchtigt sich noch mehr und jeder macht, was er will und dann könnte tatsächlich am Ende dieses Prozesses, am 15. Dezember, ein AfD-Ministerpräsident Ulrich Siegmund Sachsen-Anhalt regieren. Ich würde sagen, zum jetzigen Zeitpunkt ist es offen, aber ich halte es nach wie vor für sehr wahrscheinlich, dass es auch am 15. Dezember Abtrünnige in der CDU geben wird, welche tatsächlich zum ersten Mal in der Geschichte Deutschlands einen Rechtsaußen, einen in eine Partei, die als rechtsextrem eingestuft ist, einen Ministerpräsidenten wählen werden.
3: Live-Einschätzungen von Stefan Reinhardt aus unserer Auslandsredaktion waren das. Er berichtet für SRF regelmäßig über das politische Geschehen in Deutschland. Ab einer gewissen Höhe muss man sich eigentlich keine Sorgen wegen Zecken machen. Eigentlich. Weil es wärmer wird, gibt es auch in höheren Lagen Zecken. Das Schnee- und Lawinenforschungsinstitut SLF hat sich das genauer angeschaut und es hat diesen Sommer im Kanton Graubünden eine Umfrage dazu gemacht. 900 Rückmeldungen hat es gegeben und das erste Resultat ist, Zecken gibt es in weitaus höheren Regionen, als bis jetzt wissenschaftlich nachgewiesen war. Vom Regionaljournal Graubünden berichtet Marco Nüssli.
7: Zecken kommen im Kanton Graubünden flächendeckend bis auf 1400 Meter über Meer vor. Das ist eine zentrale Aussage, die Anne Kempel vom SLF bereits machen kann. Danach nimmt es ab.
8: Ab 1500 Metern werden sie an Menschen dann seltener beobachtet. Allerdings gibt es durchaus auch Personen, die Zecken über 2000 Meter bis auf sogar 2300 Meter Höhe vorfanden. Wir haben auch zum Beispiel Rückmeldungen von Alpwirtschaften erhalten. Und dort sehen wir, dass auf jeder zweiten bis dritten Alp über 2000 Meter auch Zecken an Nutztieren gefunden wurden.
7: Es gibt aber Ausnahmen.
8: Allerdings gibt es durchaus auch Personen, die Zecken über 2000 Meter bis auf sogar 2300 Meter Höhe vorfanden. Wir haben auch zum Beispiel Rückmeldungen von Alpwirtschaften erhalten. Und dort sehen wir, dass auf jeder zweiten bis dritten Alp über 2000 Meter auch Zecken an Nutztieren gefunden wurden.
7: Weiter oben sind Zecken bei Nutztieren also deutlich häufiger festgestellt worden als bei Menschen. In der Umfrage wurden die Teilnehmer auch gefragt, ob es bei ihnen schon immer Zecken gegeben habe. Und da gaben viele an, dass Zecken früher bei ihnen in der Region kein Thema gewesen wäre.
8: Das zeigt ganz klar, dass auch Zecken auf die Klimaerwärmung reagieren und ihr Verbreitungsgebiet ausweiten in die Höhe.
7: Das SLF will jetzt die über 900 Rückmeldungen genau analysieren und eine wissenschaftliche Arbeit darüber schreiben, in welchen Höhenlagen Zecken in Graubünden vorkommen und wie sich das über die Jahre verändert hat. Ob die Zecken gefährlich sind oder nicht, also ob sie Krankheiten wie FSME oder Borreliose übertragen, darüber gibt die wissenschaftliche Arbeit allerdings keine Auskunft.
8: Denn es ist nicht ganz klar, ob die Krankheitserreger die gleiche Temperaturnische besetzen wie die Zecken, also ob wir wirklich überall dort, wo Zecken vorkommen, auch die Krankheitserreger vorfinden.
7: Da habe man aber schon ein nächstes Projekt geplant, so Anne Kempel. Im nächsten Jahr sollen in unterschiedlichen Regionen und Höhenlagen Zecken gesammelt und auf Krankheitserreger untersucht werden, zusammen mit der Universität Zürich.
3: Marco Nüssli war das vom Regionaljournal Graubünden über die Zecken, die inzwischen auch hoch im Gebirge zu finden sind. Und bei uns ist es jetzt Zeit für einen Blick aufs Wetter. Ja, bisher wäre der Herbst ja vor allem warm und trocken, aber jetzt steht ein Wetterumschwung an. Ich bin jetzt verbunden mit Sina Lengenhager von SRF Meteo. Ja, hier in Zürich hat heute Morgen noch die Sonne geschienen, aber jetzt sind vor dem Studio schon einige Wolken aufgezogen. Wie sieht's denn im Rest der Schweiz aus?
9: Also Sonne sucht man heute vergeblich. Es ist inzwischen in der ganzen Schweiz bewölkt und gebietsweise bringen diese Wolken auch schon etwas Regen. Es sind nur sehr kleine Mengen, aber dennoch vor allem Richtung Westen in der Westschweiz und in den westlichen Alpen und auch im Süden. Da fällt immer wieder mal etwas Regen. Die Temperaturen sind recht unterschiedlich. In der Deutschschweiz so um 21 Grad. In der Westschweiz und im Süden ist es deutlich kühler mit rund 15 Grad. Und die nächste Nacht, die bleibt nochmals mild, eine letzte milde Nacht mit Tiefstwerten um 13 Grad.
3: Eine letzte milde Nacht, sagen Sie. Morgen kommt eine Kaltfront auf uns zu. Was erwartet uns da genau?
9: Die Kaltfront bringt viele Wolken, häufig Regen und dazu auch kräftigen Wind. Aufhellungen findet man am Morgen am ehesten noch so zwischen Nordbünden und dem Alpstein. Vor allem in Graubünden könnte es bis gegen Mittag sogar noch trocken bleiben, aber sonst ist es tagsüber meistens trüb und nass. Dazu wird es auch deutlich kühler. Vor der Kaltfront sind vielleicht noch bis zu 16 Grad möglich. Am Nachmittag liegen die Temperaturen dann vielerorts nur noch um die 13 Grad. Auch die Schneefallgrenze sinkt bis am Abend auf rund 2000 Metern in Graubünden und gegen 1600 Meter in den westlichen Alpen.
3: Wie viel Niederschlag kommt da denn?
9: Das ist regional ziemlich unterschiedlich. An vielen Orten kommen so rund 10 bis 20 Millimeter zusammen. Deutlich mehr erwarten wir am Alpen-Nordhang und auch in den westlichen Mittelland. Da sind so 20 bis lokal 50 Millimeter möglich. Also bei 50 Millimetern, das sind also 50 Liter Wasser auf jeden Quadratmeter oder anders gesagt 5 große Gießkannen pro Quadratmeter. Das ist schon eine ordentliche Menge, dürfte aber für keine größeren Probleme sorgen. Einzig, wer mit dem Auto in den Bergen unterwegs ist, sollte vorsichtig sein. Die höheren Alpenpässe könnten dann in der Nacht auf Freitag vorübergehend schneebedeckt sein.
3: Zum Schluss noch kurz einen Blick in Richtung Wochenende. Bleibt es da so nass und kühl?
9: Es bleibt wechselhaft. Am Freitag beruhigt sich das Wetter bereits wieder und es zeigt sich wieder zeitweise die Sonne. Am Alpen-Nordhang halten sich die Wolken noch länger. Dort gibt es auch noch letzte Niederschläge. Dann am Samstag ist es wieder mehrheitlich bewölkt und zeitweise nass. Und am Sonntag kommt schon wieder die Sonne hervor. Die Temperaturen, die liegen im Norden so zwischen so um 15 Grad und ab Sonntag geht es dann langsam wieder aufwärts.
3: Vielen Dank, Sina Lengenhager von SRF Meteo war das.

0: Südkorea soll Russland mit Treibstoff beliefern und das trotz westlicher Sanktionen. Das zeigt eine Recherche der britischen Zeitung The Guardian. 176.000 Tonnen Treibstoff, vor allem Diesel, sollen aus südkoreanischen Häfen nach Russland gelangt sein. Warum macht Südkorea das? Katrin Hiss hat nachgefragt beim freien Journalisten Fabian Kretschmer.
1: Südkorea geht ein Balanceakt, also schon immer. Ja, man will vom Westen als Partner wahrgenommen werden, aber gleichzeitig möchte man auch Russland nicht vergraulen. Und es ist ein wirklich offenes Geheimnis, wenn man mit Vertretern südkoreanischer Firmen spricht, dann wollen die lieber früher als später auch wieder zurück auf den russischen Markt. Ja, also das ist so die Grundhaltung. Und vor kurzem hat die südkoreanische Regierung, der Präsident, der hat einen ziemlich russlandfreundlichen Abgeordneten zum Sonderberater ernannt. Also diese Zeichen kann man am Horizont erkennen. Und dass jetzt Diesel über Südkorea nach Russland geschifft wurde, das passt dann ins Bild. Also ich glaube, wenn man das auf einen Grund herunterbricht, dann gibt es die Annahme in Südkorea, dass Russland vom strategischen Interesse langfristig wahrscheinlich wichtiger ist als die Ukraine und dass man deswegen ja ziemlich opportunistisch Russland und Ukraine, also man will eigentlich beide Seiten haben, aber wenn man sich entscheiden müsste, dann glaube ich, wird Russland als wichtiger erachtet.
2: Seit etwas mehr als einem Jahr hat Südkorea einen neuen Präsidenten. Ist der denn auch diesen Richtungswechsel gegangen, was jetzt eben die südkoreanische Außenpolitik angeht?
1: Ja, das ist eine spannende Frage, weil es gibt ideologische Unterschiede in Südkorea. Das traditionell das rechte Lager, die Konservativen, die sind sehr proamerikanisch und eher China-kritisch. Und das linke Lager, aus dem der jetzige Präsident kommt, die gelten als eher ein bisschen USA-kritischer und freundlicher gegenüber Russland und China. Aber in der Praxis macht es meistens kaum Unterschiede. Ja, da geht es eher um Geschäftsinteressen oder auch teilweise um Opportunismus. Und von daher sind die Unterschiede meistens gar nicht so stark. Und auch bei Lee Jae-myung, beim jetzigen Präsidenten, der hat eigentlich für keinen Bruch in der Außenpolitik zunächst gesorgt. Ja, der hat im Grunde auf jeder Hochzeit tanzen wollen, der hat die Beziehung zu Japan verbessern wollen, die Beziehung zu China relativ gut gehalten, der hat Donald Trump gesagt, was der hören wollte, der wollte auch eine Annäherung zu Europa und gleichzeitig wollte er auch Russland nicht antagonisieren. Also es war quasi so ganz ein gemischtes Bild, wo man am Ende gar nicht wusste, wo der wirklich steht. Aber jetzt, wo man sieht, dass die Annäherung zu Russland langsam passiert, sagen zumindest Kritiker, dass man das Weltbild von Lee Jae-myung, vom Präsidenten, jetzt so richtig erst sieht, also den wahren Kern. Und wenn man ins Archiv schaut, dann kann man das auch erkennen, dass er sich sehr kritisch gegenüber Zelensky zum Beispiel geäußert hat, als er noch nicht Präsident war. Und auch ein großes Verständnis für, sagen wir mal, die russische Position für den Ausbruch des Ukraine-Kriegs hatte. Also der meinte zum Beispiel, dass die Ukraine wollte unbedingt zur NATO und dann musste Russland handeln, jetzt überspitzt gesagt. So welche Äußerungen kamen vom Präsidenten, davon hat er sich dann später distanziert. Aber ja, ich glaube schon, dass sein wahres Weltbild durchaus nicht so westlich ist, wie zum Beispiel die EU gehofft hatte.
2: Sie haben es jetzt schon ein wenig angesprochen. Ich möchte trotzdem noch ganz konkret nachfragen, wie steht Südkorea zur Ukraine?
1: Man hat viele Sanktionen, nicht alle, aber viele Sanktionen mitgetragen. Man hat auch die Ukraine rhetorisch unterstützt. Man hat auch Gelder zugesagt, meist in Form von Krediten. Aber zumindest gab es diese Unterstützung. Allerdings im Vergleich jetzt zu Japan hat Südkorea immer deutlich weniger gemacht zur Unterstützung der Ukraine. Und was jetzt hinzukommt, ist, dass die Beziehungen zwischen Südkorea und der Ukraine total am Eskalieren sind wegen eines Streits. Da geht es um zwei nordkoreanische Soldaten, die auf der Seite Russlands gekämpft haben, dann als Kriegsgefangene in der Ukraine gelandet sind und jetzt rücküberführt worden sind. Und Südkorea wollte diesen Deal geheim halten. Die wollten das nicht an die große Glocke hängen, vor allem, weil sie Nordkorea nicht verärgern wollten. Allerdings hat die Ukraine, Zelensky hat das öffentlich gemacht, diese Überstellung von diesen zwei nordkoreanischen Soldaten. Und da ist der Präsident von Südkorea ja ziemlich auch persönlich wütend geworden. Der hat der Ukraine beschuldigt, dass sie Spannung erzeugen wollen in Korea, dass sie ja auch gelogen haben und so weiter, dass sie sich jetzt entschuldigen müssen. Die Ukraine hat sich dann auch entschuldigt und das hat Südkorea dann nicht gereicht. Und jetzt droht man aus dem Lager der Regierung sogar, dass man der Ukraine die Gelder kürzen soll, dass man vielleicht sogar den Botschafter abziehen will. Das ist also wirklich eine ziemliche Eskalation und das kann man zumindest so lesen, als ob Südkorea vielleicht ja einen Schritt in Richtung Russland vorbereitet und quasi diesen Streitfall auch so als Anlass dafür nimmt.
0: Der freie Journalist Fabian Kretschmer war das. Jetzt ist es gleich 16:30, das heißt, es ist Zeit für ein Nachrichtenupdate mit Frank Estermann.

0: Das Schweizer Stimmvolk dürfte entscheiden, ob Löhne, die in Gesamtarbeitsverträgen festgehalten sind, Vorrang haben vor kantonalen Mindestlöhnen. Ein Komitee aus Gewerkschaften, SP und Grünen hat mehr als 100.000 Unterschriften gegen eine entsprechende Gesetzesänderung eingereicht. Nötig sind 50.000 Unterschriften. In Pratteln im Kanton Basel-Landschaft hat die Polizei mehr als 3.200 Injektionsflaschen mit illegal importierten Peptiden gefunden. Das sei der bislang größte Fund solcher Substanzen in der Schweiz. Peptide werden etwa in sogenannten Abnehmspritzen eingesetzt oder auch für den Muskelaufbau. In Deutschland ist Untersuchungshaft für Ex-Geheimdienstchef August Hanning angeordnet worden. Hanning war gestern wegen Spionageverdachts festgenommen worden. Der 80-Jährige war von 1998 bis 2005 Chef des deutschen Auslandsgeheimdiensts. Sein ehemaliger Büroleiter soll ihn danach weiter mit geheimen Informationen beliefert haben.
1: Das waren die Nachrichten mit Frank Estermann. Es ist Nobelpreiswoche und heute ist die Chemie an der Reihe. Wofür die zwei Forscher ausgezeichnet wurden, klären wir gleich als erstes. Sie hören SR4 News, am Mikrofon für Sie Julius Schmidt. Der Chemie-Nobelpreis geht dieses Jahr an den Franzosen Henri Cargan und an den Japaner Kenzo Soe. Ausgezeichnet wird ihre Forschung zur sogenannten asymmetrischen Katalyse. Was damit gemeint ist, hat Radka Lauberer unsere Wissenschaftsredaktorin Gina Buhl gefragt.
2: Ja, bei der asymmetrischen Katalyse geht es darum, von einem Molekül gezielt eine bestimmte Version herzustellen. Viele Moleküle gibt es nämlich in zwei Versionen. Die bestehen also aus genau denselben Atomen, sind aber spiegelverkehrt gebaut. Man kann sich das wie unsere Hände vorstellen. Also gleicher Aufbau und trotzdem passt ein rechter Handschuh nicht an die linke Hand. Bei Molekülen, die spielen die Hauptrolle in diesem Fachgebiet, hat das aber Folgen. Die beiden Versionen können sich quasi ganz unterschiedlich verhalten. Es gibt ein Molekül, das in der einen Version zum Beispiel nach Minze riecht und als Spiegelbild nach Kümmel. Wenn Chemiker solche Moleküle herstellen, entstehen normalerweise beide Versionen gleich häufig, also halb-halb, quasi wie eine Handschuhfabrik, die immer gleich viele linke und rechte Handschuhe herstellt, aber wenn man nur die linke braucht. Und darum setzt man einen Helfer ein, einen Katalysator. Der sorgt dann eben dafür, dass mehr von der einen Version entsteht und das Ergebnis ist dann nicht mehr halb-halb, sondern ungleich, eben asymmetrisch.
3: Und dafür ganz konkret gibt es nun den Nobelpreis.
2: Ja, Henri Cargan und Kenzo Soe haben gezeigt, wie die Handschuhfabrik fast nur noch linke Handschuhe herstellt sozusagen. Der Franzose Cargan hat entdeckt, dass ein Produkt linkshändiger werden kann als der Katalysator selbst. Und das hat man dahin für unmöglich gehalten. Und der Japaner Soe ist dann noch weitergegangen und hat eine Reaktion entwickelt, bei der sich das Produkt quasi selbst vermehrt, also so lawinenartig, und zwar in der eigenen Version. Also am Anfang kam auf 2 Millionen Moleküle ein einziges linkes zu viel und am Schluss von seinen Experimenten waren fast alle linkshändig und das hatte im Labor vorher noch gar niemand geschafft.
3: Diese asymmetrische Katalyse oder eben die Handschuhe, gibt es da mögliche Anwendungen im Alltag oder ist das erst Grundlagenforschung?
2: Ja, eigentlich beides. Soes Reaktion ist eher Grundlagenforschung, aber Cargans Reaktionen sind eigentlich schon lange im Alltag der Chemie angekommen, als Werkzeug, zum Beispiel bei Medikamenten. Und das hat sich auch in schlimmen Fällen schon gezeigt. Also ein Beispiel wäre das Schlaf- und Beruhigungsmittel Contergan, das in den 50er und 60er tausende Föten schwer geschädigt hat, die mit Missbildungen zur Welt kamen. Und Schuld daran war eben das spiegelbildlich falsche Molekül. Es ist nämlich so, dass ein Medikament im Körper ja an einer bestimmten Stelle andocken muss. Und das klappt eben nur, wenn es passt, wie ein linker Handschuh an die linke Hand. Und die Erkenntnis von Cargan hilft, Reaktionen so zu verbessern, dass möglichst nur die gewünschte Version entsteht.
1: Wissenschaftsredaktorin Gina Buhl war das. Ja, heute eben der Nobelpreis für Chemie und morgen wird es dann aber spannend für Bücherwürmer. Eben, es wurde ja die Woche schon der Deutsche Buchpreis verliehen, aber morgen kommt dann der Nobelpreis für Literatur. Das ist eine der bedeutendsten Auszeichnungen, die man als Autorin oder als Autor überhaupt kriegen kann. Aber wie wichtig sind diese Auszeichnungen eigentlich für die Buchbranche und auch für eine einzelne Buchhandlung? Darüber hat Martina Koch mit Jasmin Hutter gesprochen. Sie führt die Buchhandlung Buch am Platz in Winterthur.
4: Das sind so die zwei wichtigsten Auszeichnungen neben dem Schweizer Buchpreis. Der ist für uns eigentlich noch fast wichtiger als der Deutsche Buchpreis.
3: Und was bedeutet das? Sie sind wichtig, also verkaufen Sie merklich mehr Bücher in dieser Zeit?
4: Ja, auf jeden Fall, auf jeden Fall. Also die Nachfrage ist natürlich mit Ausnahmen immer sehr groß. Also vor allem, weil halt die Bücher dann besprochen werden, überall in den Medien, es kommt im TV. Es ist omnipräsent und das interessiert natürlich unsere Kundschaft.
3: Spielt es denn für das Geschäft eine Rolle, wer gewinnt?
4: Ja, auf jeden Fall. Also wenn die Autorin oder der Autor bereits bekannt ist im deutschsprachigen Raum, dann ist die Nachfrage auch viel größer. Also ich mag mich noch erinnern, das war vor ein paar Jahren, hat Abdulrazak Gurnah den Nobelpreis bekommen, der stammt aus Zanzibar und da war die Nachfrage sehr klein, weil er halt bei uns nicht so bekannt ist. Beim Deutschen Buchpreis ist es zum Beispiel so, bei Elmiger oder Kim de Lorisot oder damals bei Melinda Nachabonji, das sind ja alles Schweizer Autorinnen und Autoren, die haben ja beide Preise gewonnen und das war natürlich, das hat richtig eingeschlagen. Also es kommt schon darauf an, wie bekannt der Schreibling ist, bevor er den Preis bekommt.
3: Beim Literaturnobelpreis ist ja aktuell noch völlig offen, wer gewinnt. Es gibt nicht im Vorfeld eine Shortlist oder öffentlich Nominierte. Was passiert denn in Ihrer Buchhandlung in dem Moment, in dem der Name bekannt wird?
4: Ja, sobald ich es weiß, setze ich mich an den Computer und bestelle alles, was lieferbar ist von dieser Person und hoffe, dass ich ein, zwei Exemplare ergattern kann, falls was lieferbar ist. Aber meistens bin ich dann doch zu spät, weil halt der ganz deutschsprachige Raum diese Bücher gerne hätte. Aber es ist immer ein Wettrennen und immer total spannend. Also ich bin jetzt schon gespannt, wer den Preis bekommt.
3: Sie haben gesagt, Sie sind meistens bereits zu spät und müssen dann etwas länger warten, bis die Bücher wieder griffbereit sind. Was heißt das, etwas länger warten? Und verzeiht Ihnen die Kundschaft das?
4: Ich würde sagen, unsere Kundschaft ist extrem geduldig. Und ich erkläre dann auch immer, ja, dass halt der ganz deutschsprachige Raum diese Bücher gerne hätte und alle zum gleichen Zeitpunkt. Und das wird eigentlich von den meisten verstanden. Weil es gibt ja nicht von allen Büchern gleich viele Exemplare, die gerade lieferbar sind. Und darum sind wir halt meistens zu spät.
3: Es ist ja im Vergleich mit anderen eine relativ kleine Buchhandlung, die Sie führen. Verändert ein großer Literaturpreis auch, wer bei Ihnen ein Buch kauft?
4: Wahrscheinlich kommen dann oft Leute zu uns, die eigentlich nicht zu uns kommen, einfach weil sie die Hoffnung haben, dass sie bei uns noch ein Exemplar ergattern können. Aber ob die dann später dann wiederkommen, wahrscheinlich nicht. Sie klappen dann einfach die Buchhandlungen in Winterthur ab und hoffen, dass sie noch irgendein Exemplar finden können.
1: Jasmin Hutter war das von der Buchhandlung Buch am Platz in Winterthur. Ja, und aus Winterthur wechseln wir jetzt live nach New York. Wir werfen einen Blick in die US-Wirtschaft.
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1: Die Wirtschaftszeitung Financial Times schreibt heute, dass sich SpaceX Geld leihen muss. SpaceX, das ist die Firma von Elon Musk, bekannt für Raketen und Satelliten, aber auch für künstliche Intelligenz. Laut dem Bericht will SpaceX 40 Milliarden Dollar leihen. Ich bin nun live mit Jens Korte verbunden. Er ist in New York und beobachtet dort für uns die US-Wirtschaft. Jens Korte, wofür braucht SpaceX dieses Geld?
6: Ja, in allererster Linie nicht für die Weltraumaktivitäten, sondern zu SpaceX gehört ja vor allem auch das KI-Geschäft. Und Elon Musk hatte schon vor einiger Zeit gesagt, dass er eigentlich exklusiv auf Chips setzen will von Nvidia. Und deshalb sollen diese 40 Milliarden Dollar, soweit der Bericht der Financial Times zutrifft, dann im kommenden Jahr ausgegeben werden, eben für Halbleiter, für Prozessoren von Nvidia.
1: Ja, da geht's um KI-Chips. Aber 40 Milliarden Dollar, das ist auch für SpaceX eine große Summe. Wie rechtfertigt die Firma, dass sie sich so viel Geld leihen will?
6: Naja, letztendlich ist das auch ein gewisser Teufelskreis, wenn man es so will. Wir haben ja nun mal diesen ganzen Hype rund um die künstliche Intelligenz und das heißt auch, dass die ganze Welt versucht, die entsprechenden Chips zu kaufen, um damit dann eben die Rechenleistung generieren zu können. Und wenn jetzt eben die Nachfrage immer höher wird, dann steigen auf der anderen Seite eben auch die Preise für die Chips fast schon ins Unermessliche und insofern SpaceX braucht Hunderttausende von diesen Chips und da ist es mittlerweile ja fast schon üblich geworden, sich dieses Geld zu leihen.
1: Ja, aber was soll das am Ende bringen? Also was erhofft sich SpaceX von diesen Investitionen?
6: Ja gut, also Elon Musk selber hat sehr große Pläne. Er hatte vor 2 Monaten war das, glaube ich, mal angedeutet, dass er der Meinung ist, dass SpaceX so um das Jahr 2030 rum, also in etwa 4 Jahren, einen Jahresumsatz erzielen könnte in Höhe von 1.000 Milliarden Dollar, also 1 Billion Dollar. Momentan erzielt SpaceX in diesem Jahr voraussichtlich so zwischen 40 bis 50 Milliarden Dollar Umsatz. Das Ganze könnte sich zumindest nach heutigen Prognosen in den nächsten 2 Jahren vervierfachen. Aber eben 1.000 Milliarden Dollar, das ist natürlich eine Menge Geld. Für den Moment zumindest sind die Ausgaben höher als die Einnahmen. Und eben das eine ist ja der Umsatz, das andere ist dann letztendlich auch noch ein entsprechender Gewinn. Also unter dem Strich, es ist eine große Wette auf die Zukunft, ob das tatsächlich auch nur annähernd so eintritt, wie Elon Musk das skizziert, das wird sich zeigen.
1: Mhm. Sie haben vorhin schon erklärt, SpaceX ist damit nicht alleine. Viele von diesen Tech-Unternehmen leihen sich Geld, leben auf Pump, sagen viele. Wo führt das hin?
6: Ja, das ist eben die ganz große Frage, ob wir hier den Bogen einfach überspannen. Wenn ich das richtig gesehen habe, haben die großen amerikanischen Technologieunternehmen alleine im bisherigen Jahresverlauf rund 350 Milliarden Dollar geliehen, also sich irgendwo geliehen und besorgt, um damit in Rechenleistung zu investieren. Für das nächste Jahr dürfte dieser Trend weiterhin ungebrochen sein, aber eben, es ist geliehenes Geld und das muss dann irgendwann auch durch die entsprechenden Umsätze und Gewinne gerechtfertigt sein. Und an der Wall Street gibt es schon einen aufkommenden Sorge, würde ich es mal formulieren, dass wir es einfach etwas übertreiben, denn letztendlich viel von diesem KI-Geschäft, wie gesagt, es ist kreditfinanziert, es ist auf Pump finanziert und das muss dann irgendwann eben auch in irgendeiner Form durch den entsprechenden Erfolg gerechtfertigt werden.
1: Live-Einschätzungen von Jens Korte waren das. Er ist US-Börsenkorrespondent und berichtet aus New York.

0: Rumänien hat immer noch keine Regierung. Und das, obwohl der Präsident schon 3 Politiker ernannt hat, um eine Regierung zu bilden. Jetzt soll es der 4. richten. Am Dienstag hat der parteilose Luca Niculescu den Auftrag bekommen, eine Regierung zu bilden. Dazu muss man wissen, das rumänische Parlament besteht aus 2 großen Blöcken. Der liberalen PNL-Partei auf der einen und der sozialdemokratischen PSD auf der anderen Seite. Hinzu kommt noch die rechtsextreme AUR-Partei. Warum sind schon 3 Versuche für die Regierungsbildung in Rumänien gescheitert? Katrin Hess hat nachgefragt bei Stefan Hoffmann von der Konrad-Adenauer-Stiftung.
1: Man muss sagen, dass die politische Stimmung zwischen den politischen Lagern von einer gewissen Wundheit geprägt ist. Es gibt Verletzungen, die die PSD ausgeteilt hat, und es gibt Verletzungen, nämlich die Angriffe auf alte Machtnetzwerke und ihre Strukturen, die aus der PNL gekommen ist. Deswegen gibt es keine Kultur des Vertrauens. Ohne eine Kultur des Vertrauens kann man in einem hochzersplitterten Parlament keine Mehrheiten finden. Und das zeigt sich in den bisherigen Versuchen, eine Regierung zu finden, die bislang gescheitert sind.
2: 3 gescheiterte Versuche gab es also bis anhin in Rumänien, eine neue Regierung zu bilden. Warum ruft der Präsident nicht einfach Neuwahlen aus?
1: Die Frage ist, was würde passieren bei Neuwahlen? Und die Wahrscheinlichkeit ist relativ hoch, dass die Rechtspopulisten der AUR dann die größte Fraktion werden können. Das hat größere Schwierigkeiten für das politische System, weil die Frage ist, mit wem arbeiten sie zusammen? Was machen sie, wenn sie an der Macht sind? Und auf der anderen Seite, was wäre das politische Schicksal auch des Präsidenten? Der Präsident wäre nämlich dann selbst potenziell auf dem Schleudersitz. Die AUR hat schon angekündigt, dass sie ihnen das Amtes entheben möchte und sammelt dafür Unterschriften. Auf der anderen Seite ist es so, dass auch die aktuellen Parlamentarier mit Ausnahme der AUR kein Interesse haben an Neuwahlen, weil sie sehr wahrscheinlich selbst Mandate verlieren würden.
2: Nun gibt es eben einen 4. Versuch, eine Regierung zu bilden. Der rumänische Staatspräsident hat den Diplomaten Luca Niculescu damit beauftragt. Welche Chance geben Sie ihm?
1: Die Lage ist anders bei

0: europäischen Gelder sind gekommen. Das heißt, der Staat ist immer noch liquide. Allerdings sind Umschichtungen im Haushalt nicht so ohne weiteres möglich, sodass es teilweise auch mal Schwierigkeiten gegeben hat, Gehälter auszuzahlen. Aber im Lebensalltag kommt das nicht an, nicht wirklich. Bei den meisten Leuten, die sehen einfach nur, die Regierung streitet sich, der Rest funktioniert, Wasser kommt aus dem Wasserhahn, Strom ist da und die Administration funktioniert nach wie vor so, wie sie auch zuvor funktioniert hat.
1: Und wie blickt man denn in der Bevölkerung auf diese ganze Blockade in der Politik?
0: Ich glaube, es herrscht eine große Frustration der Menschen, weil sie einfach sehen, dass die Politik sich miteinander beschäftigt und nirgendwo jemand erscheint, der sagt, Leute, das ist unsere Zukunft. In diese Richtung geht es für Rumänien und wir möchten euch dahin mitnehmen. Es fehlt ein positives Narrativ. Es gab auch vorher viel Werken an den Schaltstellen der Administration, wie gesagt, Haushaltskürzungen, die auch bei den kleinen Leuten angekommen sind und ihnen das Leben schwer gemacht hat. Sie wären allerdings bereit gewesen, dass viele davon das mitzutragen, wenn sie wüssten, wohin die Reise geht. Jetzt wissen sie es nicht. Und keine der aktuellen Parteien kann glaubhaft versichern, dass sie Hoffnungsträger für die Zukunft sind. Weder die PSD, die PNLD auch nur bedingt. Je länger sie in dieser aktuellen Lage festgefroren ist, desto schwieriger wird es, den Rückhalt der Bevölkerung, der sehr groß war für Bolojan, weiterhin zu behalten. Und wenn man sich anschaut, was normalerweise in Rumänien passiert ist, auch in Bukarest, wenn politische Krisen waren, falsche Leute benannt wurden oder irgendein Skandal hochgepoppt ist, dann standen die Leute auf der Piazza Victoriei und haben demonstriert. Die Menschen sind müde, sie haben keine Lust mehr auf diese Skandale und ziehen sich eigentlich ins Private zurück. Und im Zweifelsfall haben sie wahrscheinlich viele davon eine geballte Faust in der Tasche und sie werden durch soziale Netzwerke auch gerne und immer stärker womöglich in diese Narrative reingezogen, dass es doch früher unter Ceausescu und bei den Kommunisten alles viel besser war. Und das sind Narrative, die die Rechtspopulisten durchaus bedienen. Insofern eine kritische Lage.
2: Stefan Hoffmann war das. Er arbeitet in Bukarest für die Konrad-Adenauer-Stiftung. Sie steht der deutschen CDU nahe. Heute, vor 3 Jahren, überfiel die Hamas den Süden Israels. Damals wurden über 1200 Menschen getötet. Daraufhin marschierte Israel im Gazastreifen ein. Seitdem hat die israelische Armee dort über 70.000 Menschen getötet. Am 7. Oktober 2023 hat sich somit für die Menschen im Nahen Osten der Alltag schlagartig geändert. Und das hatte auch Einfluss auf das Leben von zwei Freunden, Bassam Aramin und Rami Elchanan, einer Palästinenser, der andere Israeli. Beide haben vor über 20 Jahren im Nahostkonflikt ihre Töchter verloren. In unserem Podcast News Plus haben wir heute mit den beiden gesprochen, genau 3 Jahre nach dem Überfall der Hamas. Martina Koch, was haben die zwei Freunde erzählt?
3: Sie erzählten, dass sie sich im sogenannten Parents Circle kennengelernt haben, also einer Friedensorganisation, in der sich israelische und palästinensische Familien zusammengeschlossen haben, die im Nahostkonflikt Angehörige verloren haben. Sie hätten beide nämlich den höchstmöglichen Preis bezahlt.
4: We both have paid the highest price possible for because of the conflict between our two nations.
3: Wegen des Konflikts im Nahen Osten haben sie beide ihre Töchter verloren, sagt Rami Elchanan. Seine 14-jährige Tochter wurde 1997 bei einem palästinensischen Selbstmordattentat in Jerusalem getötet und die 10-jährige Tochter des Palästinensers Bassam Aramin kam 2007 ums Leben, als ein israelischer Soldat ihr vor ihrer Schule mit einem Gummigeschoss in den Hinterkopf schoss. Aktuell sind jetzt die beiden, Aramin und Elchanan, in Italien unterwegs auf Lesetour, erzählen dabei von ihrem Schicksal und setzen sich für den Frieden ein.
2: 3 Jahre sind vergangen, seitdem die Hamas Israel angegriffen hat. Israel hat mit tausenden Angriffen auf Gaza reagiert. Die Bevölkerung dort ist nach wie vor auf Hilfe angewiesen. Wie schauen die beiden Freunde auf die Situation heute?
3: Mit sehr viel Sorge, sagt der Palästinenser Bassam Aramin.
5: So unfortunately the situation is very dark right now and we hope and we pray and we work that something will change. It's not written anywhere that we're going to continue killing each other forever.
3: Die Situation sei sehr düster gerade und sie hoffen und beten, dass sich bald etwas ändere und dass man sich nicht weiter versuche, gegenseitig zu töten.
2: Ja, derzeit sieht es ja nicht nach

0: nach einem nachhaltigen Frieden aus im Nahen Osten. Wie stellen sich die beiden hier eine Art Lösung vor?
1: Bassam Aramin meint,
2: the Palestinians need justice and freedom, and the Israelis need security.
1: Die Palästinenser brauchten Freiheit und Gerechtigkeit und die Israelis, die brauchten Sicherheit, sagt er. Dafür gäbe es ein Wort, das essentiell sei und ohne das nichts möglich sei, sagt Rami El-Hanan.
3: And the word is essential. Without it, nothing will happen. The word is respect. And you have to be able to respect the guy next to you exactly as you want to be respected. Otherwise, you will go on killing. And as Bassam said, we will share the graveyards instead of the land.
1: Man müsse in der Lage sein, den Typen neben einem genauso zu respektieren, wie man selbst respektiert werden möchte. Sonst werde man weiter töten und sonst werde man den Friedhof miteinander teilen, statt das Land.
0: Zwei Freunde, die ihr Leid miteinander teilen und für Frieden kämpfen. Woher sie die Motivation dafür nehmen, das ist Thema in der neuesten Folge unseres Podcasts News Plus. Der ist vor wenigen Minuten publiziert worden. Und um 18 Uhr in der Sendung Echo der Zeit hören Sie heute unsere Auslandredaktorin Susan Brunner. Sie hat sich in den letzten 3 Jahren intensiv mit dem Krieg beschäftigt und sie hat viele Stunden Gespräche geführt. Diese Stimmen hebt sie in einem Feature nochmals hervor, hier auf SRF 4 News um 18 Uhr.
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0: In der Genfer Gemeinde Epes sind gerade Tag und Nacht Rettungskräfte im Einsatz. Sie üben für den Ernstfall. Das fiktive Szenario ist eine Erdbebenkatastrophe. Die Rettungskräfte aus der Schweiz und aus Europa üben deshalb, wie man in so einem Fall nach Vermissten sucht. So eine große internationale Übung findet zum ersten Mal in der Schweiz statt. Westschweiz-Korrespondent Philipp Reichen hat sich das angesehen.
8: Mehrere Hotels sind nach einem starken Erdbeben in sich zusammengekracht. Unter dem Schutt liegen Gäste. Das ist das Katastrophenszenario, mit dem Zivilschützer aus Genf und der Watt auf einem weitläufigen Übungsplatz in Epes konfrontiert sind. Mit Presslufthämmern versuchen die Helfer, durch den Beton an die Verschütteten zu kommen. Philipp Bögler, Sprecher im Bundesamt für Bevölkerungsschutz.
9: Die Rettungskräfte verfolgen das Ziel, Menschenleben zu retten, Opfer zu finden. Sie wollen suchen, lokalisieren, öffnen, also das heißt Beton öffnen und dann retten.
8: Auch Suchhunde sind im Einsatz.
9: Wenn der Hund etwas gespürt hat, machen sie ein Loch, also die Rettungskräfte machen dann ein Loch. Sie schauen rein mit einer Kamera und da haben sie in der Übung eine Person lokalisiert. Und jetzt müssen sie sägen, um diese Person zu retten.
8: Für die mehreren Dutzend Schweizer Rettungskräfte geht es in den kommenden Stunden stets um dasselbe, so Bögler. Suchen, finden, retten für einen möglichen Ernstfall in Schweizer Städten.
9: Sie werden den ganzen Tag heute hier auf dem Übungsgelände in Epes trainieren, bevor die europäischen, ausländischen Teams kommen und das sogenannte Handover machen.
8: Dass ausländische Rettungskräfte den lokalen Spezialisten nach Erdbeben, Waldbränden oder Flutkatastrophen beistehen, ist heute internationaler Standard. Mittlerweile sind Einsatzkräfte aus Italien, Kroatien, Belgien, Griechenland, Bulgarien und Armenien in der Schweiz eingetroffen und helfen bei der Rettung mit. Was Co-Übungsleiterin Rebecca Dinkelbach in Genf sieht, stellt sie zufrieden.
10: Besonders die Rettungs- und Suchteams arbeiten Tag und Nacht, weil sie halt einfach eine sehr zeitkritische Rolle haben und da die ersten Stunden ja, zählen.
8: Das Erdbebenszenario sei realistisch, auch wenn man eine Katastrophe natürlich nie genau nachbilden könne.
10: Natürlich sind unsere Möglichkeiten begrenzt. Wir können schlecht der Region das Mobilfunknetz abdrehen oder die Tankstellen sperren, weil nichts mehr möglich ist im Land. Aber wir versuchen, die Teams schon in einen Mission-Mode, nennen wir es immer, zu bekommen.
8: Bis am Donnerstagmittag müssen die Einsatzteams durchhalten. Dann endet die Erdbebenübung.
0: Die Reportage von Philipp Reichen war das aus der Gemeinde Ippes. Dort üben Rettungskräfte aus der Schweiz und Europa gerade, wie man nach einer Erdbebenkatastrophe Vermisste aufspürt. Nach über 200 Länderspielen ist Schluss. Die Zeit von Lionel Messi als argentinischer Nationalspieler ist vorbei. Gestern hat der Superstar sich zum letzten Mal das hellblau-weiß gestreifte Trikot seiner Nationalmannschaft übergestreift. Die Reportage von ARD-Kollegin Anne Herberg.
11: Es gab kein anderes Thema, keinen anderen Plan an diesem Tag in Argentinien. Ein Land verabschiedet sich von Messi. Tausende sind zum Monumentalstadion in Buenos Aires gepilgert, mit oder ohne Ticket, das rund 200 Euro umgerechnet kostete. Jeder wollte dabei sein, wenn die Nummer 10, ihr Kapitän Lionel Messi, sich von der Nationalmannschaft verabschiedet. Es sind viele Gefühle. Ich bin sehr glücklich, hier zu sein, ihn sehen zu können. Wir müssen diesen Moment genießen. Tränen, Stolz, Nostalgie und vor allem Dankbarkeit. Unweit der Hauptstadt kämpft Mattia Celestino bereits seit dem Morgen mit den Tränen. Seit 26 Jahren reist er der Nationalmannschaft hinterher. Was können wir also noch von ihm verlangen? Wir werden nichts mehr von ihm verlangen. Er hat meine Familie und mir eine große Freude bereitet. Sohn Benedito kommt mit, Ehrensache, Zweitname Lionel. Matthias und seine Frau wählten einen Namen, auf den der Sohn immer stolz sein könne. Denn welchen anderen Namen sollte ich ihm geben? Ich habe ihn ihm zu einer Zeit gegeben, als ihn alle kritisierten. Nach schmerzhaften Finalniederlagen dann der Durchbruch. Erst bei der Südamerikameisterschaft 2021 die Copa America, dann 2022 Weltmeister. Nicolas Wiltshire aus Nordargentinien hat jedes von Messis 208 Länderspielen gesehen. Es ist eine Ehre, ihn sehen zu können, zu sehen, wie er es wieder und wieder versucht hat, nie aufgab. Dieser Typ hat uns beigebracht, dass nicht derjenige ein Versager ist, der scheitert, sondern der, der es nicht weiter versucht. Feuerwerk, euphorischer Jubel, ein gigantisches Nationaltrikot mit der Rückennummer 10 im Stadion. Das Spiel gegen Benin, Nummer 93 auf der Weltrangliste, eher mau, aber das ist völlig egal. 3:0 steht es am Schluss, natürlich dank Messi, der einen Elfer schoss und zwei Vorlagen servierte. Auch in seinen Augen am Schluss Tränen. Das ist ein sehr schwieriger Moment für mich. Ich hatte das große Glück, hier und überall auf der Welt zu spielen und eure Liebe von Anfang bis zum Ende zu spüren. Ich bin so dankbar für alles, was ich erleben durfte. 20 Jahre im Einsatz der Nationalmannschaft. Die Argentinier verabschieden einen ganz Großen und sind sicher, er wird nicht nur ihnen fehlen. Ein Wermutstropfen gibt es, noch wird Messi auf dem Rasen stehen, in rosa, den Farben von Inter Miami.
0: ARD-Kollegin Anne Herberg war das. Und jetzt ist es fast 17 Uhr, das heißt, es geht jetzt weiter mit der Sendung Info 3. Wir hören uns dann um 17.30 Uhr wieder.

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1: Der Angriff der Hamas auf Israel ist genau 3 Jahre her und hat den Nahen Osten seither geprägt. Unser Schwerpunkt gleich. Und der Nobelpreis für Chemie, was die asymmetrische Katalyse für die Entwicklung neuer Medikamente bedeutet. Im Info 3 mit Jonas Liniger. Am Morgen des 7. Oktober 2023 griffen die Hamas und andere militante palästinensische Gruppierungen Israel an und töteten rund 1200 Menschen, vor allem im Süden. Auslandredaktorin Susan Brunner hat seither viele Monate in Israel und dem besetzten Westjordanland verbracht. In den Gazastreifen dürfen ausländische Journalisten seit dem 7. Oktober 2023 nicht mehr. Brunner hat stundenlang Gespräche geführt und Aufnahmen gemacht für Radioreportagen. Wir hören gleich ihren persönlichen Rückblick. Ich habe sie vor der Sendung gefragt, nach welchen Kriterien sie in ihrem Archiv die Stimmen ausgesucht hat.
2: Ich muss sagen, in meinem Kopf sind die Erinnerungen an jene Tage noch immer sehr chaotisch, wie es die Situation auch damals war. Aber es gibt Gesichter, Stimmen, Szenen und Geräusche, die sich in meinem Gedächtnis eingebrannt haben. Und nach diesen habe ich in meinem Archiv gesucht.
1: Sagt Susan Brunner. 3 Jahre Krieg im Nahen Osten, ihr persönlicher Rückblick auf den 7. Oktober 2023.
2: Hunderte von Bildern, stundenlange Aufnahmen von Geräuschen und Interviews. Viel hat sich angesammelt in den letzten 3 Jahren, seit jenem 7. Oktober 2023. Bilder und Stimmen. Die Gruppe von Männern, die noch 2 Tage nach dem Nova-Festival-Massaker einen jungen Mann suchen, der vielleicht überlebt hat.
3: My son is missing.
2: Wir suchen meinen Sohn, sagt Ofer, ein Vater, der mit den Tränen kämpft.
3: We know from the last call,
2: ein verzweifelter Anruf auf der Flucht vor den Terroristen, das letzte Lebenszeichen seines Sohnes.
3: We are going to bring back our brother. No other choice.
2: Ob Ofer seinen Sohn lebend gefunden hat, weiß ich bis heute nicht. Zu chaotisch waren die Tage nach den Massakern im Süden Israels. Alleine am Nova-Festival wurden fast 400, meist junge Menschen, ermordet. 44 von den Attentätern in den Gazastreifen verschleppt. Israel im Ausnahmezustand. Dauerraketenbeschuss aus Gaza, der dumpfe Knall, wenn sie abgeschossen werden. Gleichzeitig beginnt die israelische Armee, den Gazastreifen zu bombardieren, während sich Tausende bei ihren Armeeeinheiten melden oder den Bewohnerinnen und Bewohnern der attackierten Kibbuzim an der Grenze zu Gaza zu Hilfe eilen.
4: My boyfriend, yeah, is with a car taking people from the kibbutz.
2: Mein Freund bringt Menschen aus einem Kibbutz mit seinem Auto in Sicherheit, sagt Orna, eine Frau, die an einer verlassenen Tankstelle in der Nähe von Sderot tankt. Sie laufen rum und töten wahllos Menschen. Orna stockt. Die Tochter meiner Nachbarn war an dem Festival, wo das Massaker war. Nun wird sie vermisst. In jenen Tagen in Israel traurige Musik im Autoradio, auf hebräischen und arabischen Sendern. Aber Zeit für Trauer bleibt keine. 300.000 Reservesoldatinnen und Soldaten zieht die Armee ein. Der Rauch über den abgebrannten Kibbuzim vermischt sich schon bald mit den Rauchsäulen, die in Sichtweite aus dem Gazastreifen aufsteigen. Es ist das größte Versagen unserer Geheimdienste und Armee in der Geschichte unseres Landes, sagt dieser jüdische Israeli in Jerusalem am Tag nach dem Hamas-Angriff. Die Frage, wie die Hamas ungehindert einen so großen Angriff planen konnte, beschäftigt Israel bis heute.
1: Warnungen vor einem möglichen Angriff gab es, auch von anderen Ländern. Ich habe deshalb Susan Brunner gefragt, warum es dennoch zur Katastrophe kam.
2: In den letzten 3 Jahren ist viel darüber geschrieben und gesagt worden. Die israelische Armee hat auch selbst Untersuchungen durchgeführt, warum sie komplett überrascht wurde. Vor 3 Tagen hat die Armeespitze eine Konferenz dazu abgehalten Und eine Armee-Geheimdienstoffizierin hatte die Armee gewarnt, die Hamas-Probe unter einem Codenamen, einen Großangriff. Dann waren eben diese Sperrinnen. Und der Armeechef Eyal Zamir sagte, man solle sich nicht in solchen Fragen verlieren, sondern die Lehren daraus ziehen. Und nach allen Gesprächen, die ich in den letzten 3 Jahren geführt habe in Israel, denke ich, ein Grund für das Versagen ist, man hat der Hamas einen solchen Angriff schlicht nicht zugetraut.
1: Eine unabhängige Aufarbeitung der damaligen Ereignisse, die fehlt ja nach wie vor. Kommt die noch?
2: Premier Netanyahu hat schon vor 3 Jahren gesagt, jetzt sei Krieg und nicht die Zeit für solche Untersuchungen. Jetzt ist noch immer Krieg und er gibt eigentlich allen anderen die Schuld dafür, dass diese Untersuchungen nicht stattfinden und der Krieg geht weiter und dann ist es immer wieder nicht der Moment, dies zu tun. Ich bezweifle, ob das unter Premier Netanyahu je aufgearbeitet wird.
1: Informationen und Einschätzungen von Susanne Brunner. Sie hat zudem für srf.ch einen Artikel geschrieben, einen Rückblick auf den 7. Oktober 2023 mit vielen Fotos aus der Zeit vor Ort. Zu den Nachrichten mit Frank Estermann. Wir bleiben zunächst im Nahen Osten. In den letzten Wochen sind im Jemen die Kämpfe zwischen der Houthi-Miliz und den Regierungstruppen wieder eskaliert. Das hat Folgen für die Menschen.
0: Die Internationale Organisation für Migration der UNO sagt, die Zahl der Binnenflüchtlinge sei seit Mitte September von gut 75.000 sprunghaft auf über 200.000 angestiegen und es würden täglich mehr. Die UNO-Organisation spricht von einer alarmierenden Geschwindigkeit, in der sich die Krise verschärft. Die Menschen bräuchten Unterkünfte, Nahrungsmittel und Geld. Doch die Mittel, um den Flüchtlingen im Jemen zu helfen, gingen rasch zur Neige. In Deutschland ist nun Untersuchungshaft für Ex-Geheimdienstchef August Hanning angeordnet worden. Hanning war gestern wegen Spionageverdachts festgenommen worden. Der 80-Jährige war von 1998 bis 2005 Chef des deutschen Auslandsgeheimdiensts. Danach soll ihn sein ehemaliger Büroleiter jahrelang gegen Geld weiter mit geheimen Informationen versorgt haben. Diese soll Hanning für eigene Beratungen genutzt haben. Die deutsche Bundesanwaltschaft wirft ihm unter anderem das Auskundschaften von Staatsgeheimnissen und versuchten Landesverrat vor.
1: Der Nobelpreis für Chemie geht dieses Jahr an 2 Forscher, die das Rätsel der asymmetrischen Chemie gelöst haben. Ausgezeichnet wurden der Franzose Henri Gagon und der Japaner Kenzo Suai. Die asymmetrische Chemie oder auch Spiegelbildchemie ist von zentraler Bedeutung für die Entwicklung sicherer Medikamente, Wissenschaftsredaktorin Irene Dietschi berichtet.
5: In den 1960er Jahren erschütterte der Contergan-Skandal die Welt. Das Medikament Contergan mit dem Wirkstoff Thalidomid wurde damals vor allem als Beruhigungsmittel und Schlafmittel verkauft. Schwangeren wurde es zudem gegen typische Beschwerden wie Morgenübelkeit oder Schlafprobleme verschrieben. Das war fatal, denn Contergan schädigte Tausende von Ungeborenen. Sie kamen mit verkürzten oder fehlenden Armen und Beinen zur Welt. Den Missbildungen lag ein Effekt der sogenannten Spiegelbildchemie zugrunde, für deren Entdeckung es heute den Nobelpreis gab. Im vollbesetzten Saal der Königlich-Schwedischen Akademie erklärt Heiner Linke, Vorsitzender des Nobelkomitees für Chemie, die Basics.
6: Many molecules occur in 2 different versions. Like my hands, they are one another's mirror image. They look alike, but they are not identical. I cannot put my hands on top of one another.
5: Viele Moleküle gibt es in 2 Versionen, wie die Hände, sie sind spiegelverkehrt zueinander. Das Molekül Carbon zum Beispiel riecht in der rechtshändigen Version nach Minze, in der linkshändigen nach Kümmel. Auch Aminosäuren, die grundlegenden Bausteine von Eiweißen, existieren in 2 spiegelbildlichen Varianten. Allerdings:
6: All proteins in our bodies are built from only left-handed amino acids. The right-handed versions hardly occur anywhere in nature.
5: Der menschliche Körper besteht ausschließlich aus linkshändigen Aminosäuren. Rechtshändige existieren kaum in der Natur. Im Labor hingegen, wenn Chemiker solche Moleküle herstellen, entstehen normalerweise beide Versionen gleich häufig. Links, rechts, halbe, halbe. Das hat Folgen in der pharmazeutischen Anwendung. Auch Medikamente sind manchmal zweihändig.
6: One hand might have the desired therapeutic effect, while the other hand might have no effect or in the worst case might even be harmful.
5: Das eine Molekül erzielt den gewünschten therapeutischen Effekt. Das Spiegelbild hingegen hat entweder keine Wirkung oder im schlechtesten Fall eine schädliche. So wie bei Contergan. Der Wirkstoff Thalidomid kommt ebenfalls in spiegelbildlichen Versionen vor. Die eine hat wie gewünscht eine beruhigende Wirkung, die andere verursacht schwere Missbildungen bei Ungeborenen.
6: So the question is then, how can
5: die große Frage sei demnach, wie kann eine chemische Reaktion von selbst nur eine einzige Händigkeit hervorbringen, also nur eine von zwei möglichen Spiegelbildformen? Genau dafür haben der Franzose Kagan und der japanische Forscher Soai eine Lösung gefunden und dafür heute den Nobelpreis zugesprochen bekommen. Für sichere Medikamente sind das gute Nachrichten.
1: Sollen Löhne, die in Gesamtarbeitsverträgen festgehalten sind, Vorrang haben vor kantonalen Mindestlöhnen? Das dürfte bald das Schweizer Stimmvolk entscheiden.
0: Ein Komitee aus Gewerkschaften, SP und Grünen hat heute mehr als 100'000 Unterschriften gegen die Übersteuerung kantonaler Mindestlöhne eingereicht. Damit das Referendum zustande kommt, sind 50'000 gültige Unterschriften nötig. Das Parlament hatte im Juni entschieden, dass Löhne in Gesamtarbeitsverträgen künftig Vorrang haben sollen vor kantonalen oder städtischen Mindestlöhnen. In Pratteln im Kanton Basel-Landschaft hat die Polizei bei einer Hausdurchsuchung mehr als 3'200 Injektionsflaschen mit illegal importierten Peptiden gefunden. Das sei der bislang größte Fund solcher Substanzen in der Schweiz. Peptide werden etwa in sogenannten Abnehmspritzen eingesetzt oder auch für den Muskelaufbau. Peptide würden zunehmend über unkontrollierte Online-Kanäle bestellt, schreibt die Staatsanwaltschaft Basel-Landschaft, oft ohne Zulassung, ohne Qualitätsgarantie und mit erheblichen Risiken für die Gesundheit. Im Rahmen einer Schwerpunktaktion haben die Behörden im Sommer deshalb gezielt verdächtige Sendungen kontrolliert. Zu den Börsendaten von SIX. Der Swiss Market Index liegt im Moment bei 13.794 Punkten und ist damit im Vergleich zum Vortag unverändert. Der Euro wird zu 93,20 gehandelt und der Dollar zu 83,30. Das Wetter: am Abend ist es im Westen und Süden zeitweise nass. Morgen ist es trüb, nass und windig bei 13 Grad am Nachmittag.
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8: Es gibt so Geschichten, die berühren einen. Das meine ich jetzt gar nicht gefühlsduselig oder so, aber es gibt Geschichten, die haben durchaus das Potenzial, was zu verändern. So eine haben wir heute für euch. Es geht um zwei Freunde, Bassam Aramin und Ramin Elchanan. Einer Palästinenser, der andere Israeli. Beide haben im Nahostkonflikt ihre Töchter verloren. Wir haben bereits 2023 mit ihnen geredet. Und jetzt, an diesem 7. Oktober 2026, 3 Jahre nach dem Terrorangriff der Hamas auf Israel und nach dem Krieg im Gazastreifen, der darauf folgte, haben wir sie nochmal kontaktiert. Und heute sagen sie:
9: We become more determined to continue what we are doing.
8: Wir sind umso entschlossener, unser Engagement fortzusetzen.
9: For the memory of our daughters, for the benefit of the Palestinian children and the Israeli children.
8: Im Gedenken an unsere Töchter und für die palästinensischen und israelischen Kinder. Ja, und ich frage mich, wie? Also wie kann man nach all dem, was die letzten Jahre passiert ist zwischen diesen beiden Völkern, so entschlossen für das Gegenteil, für den Frieden eintreten? Wie funktioniert das? Und was ist es, das die beiden motiviert weiterzumachen? Antworten heute bei News Plus mit mir, Susanne Stöckel. Heutzutage. Im Radiostudio in Zürich heute Vormittag kurz vor 10.
10: Hallo.
11: Hello, Rami. This is Susan Stöckel calling from Switzerland. Hello.
10: Hi, Susan. Say hello to Bassam.
9: Hello, good morning.
11: Hello, Bassam.
8: Wir erwischen die beiden Freunde auf einer Lesetour durch Italien. Jetzt gerade sind sie in Turin, werden dann auch das Piemont und Sardinien besuchen und am Ende nach Rom fahren für eine Audienz beim Papst. Alles im Namen von Frieden und Versöhnung, wie sie sagen. Und um zu verstehen, was ihre Friedensmission so speziell macht, muss man die Geschichte hinter ihrer Freundschaft kennen. Kennengelernt haben sich Rami und Bassam durch ihr gemeinsames Schicksal. Beide haben ihre Töchter verloren.
10: We both have paid the highest price possible for because of the conflict between our two nations.
8: Wir haben den höchstmöglichen Preis gezahlt, den es gibt, wegen des Konflikts zwischen unseren beiden Nationen, sagt Rami Elchanan.
10: 29 years ago, I lost my 14 years old daughter in a suicide bombing, Hamas suicide bombing in the center of Jerusalem.
8: Seine 14-jährige Tochter wurde 1997 bei einem palästinensischen Selbstmordattentat in Jerusalem getötet. Die 10-jährige Tochter des Palästinensers Bassam Aramin kam 2007 ums Leben, als ein israelischer Soldat ihr vor ihrer Schule mit einem Gummigeschoss in den Hinterkopf schoss.
9: I lost my 10 years old daughter Abir to an Israeli border police in the front of her school where I was live.
8: Die beiden Väter lernten sich dann im sogenannten Parents Circle kennen. Das ist eine Friedensorganisation, in der sich israelische und palästinensische Familien zusammengeschlossen haben, die im Nahostkonflikt Angehörige verloren haben. Und das letzte Mal, als ich mit Rami, dem Israeli, gesprochen habe, war es Anfang 2023. Die Situation war damals schon schwierig, aber unterdessen hat sich natürlich alles noch viel mehr zugespitzt. Heute, auf den Tag genau vor 3 Jahren, hat die militante Palästinensergruppierung Hamas Israel überfallen. Hamas-Terroristen töteten insgesamt rund 1200 Menschen und verschleppten mehr als 250 Geiseln in den Gazastreifen. Israel marschierte als Reaktion darauf in den Gazastreifen ein. Bei diesem Krieg wurden gemäß UNO-Schätzungen über 70.000 Palästinenserinnen und Palästinenser getötet, darunter viele Kinder und Jugendlichen. Ja, wie blicken die beiden Freunde auf all das? Hat diese ganze Gewalt auch ihre Freundschaft beeinflusst?
9: Yeah, to be honest, we are human beings.
8: Sagt der Palästinenser Bassam Aramin.
9: We belong to two sides that in a deep conflict, sea of blood.
8: Sie gehörten zwei Seiten an, die sich in einem tiefgreifenden Konflikt befinden, einem regelrechten Meer aus Blut, wie Bassam sagt. All das beeinflusse ihre Freundschaft. Jedoch nicht so, wie man das vielleicht denken würde.
9: We become more determined to continue what we are doing.
8: Ihre Freundschaft, sagt Bassam weiter, habe sich durch all das zu einer Art Bruderschaft entwickelt. Die beiden übrigens nennen sich auch in den Mails, die ich mit ihnen geschrieben habe, My Brother Bassam und My Brother Rami. Umso entschlossener seien sie, meint Bassam Aramin, sich für den Frieden einzusetzen. Und sie würden das eben in Erinnerung an ihre beiden getöteten Töchter machen, wie auch für die palästinensischen und israelischen Kinder. Und der Israeli Rami Elchanan ergänzt, egal wie sehr Außenstehende versuchen würden, sie auseinanderzubringen und wie verhärtet die Fronten auch seien, sie blieben zusammen.
10: No matter how much they will try to separate us, we will always be together.
8: Einfach, weil sie Menschen seien, weil sie die gleiche Botschaft hätten und ein gemeinsames Schicksal teilten. Die beiden Freunde sprechen übrigens nicht nur über das, was sie vereint, sondern auch das, was sie voneinander unterscheidet, über Politik und Krieg und Religion. Sie könnten all das miteinander bereden, das wäre alles möglich, sagt Rami Elchanan, weil sie beide einen großen Schmerz teilten. Und genau das treffe auch auf ihre beiden Völker zu, Israel und Palästina.
10: We can discuss anything and understand each other from the depth of our pain. And this is true for both our nations, because the pain is so much and the sea of blood is running through our veins. And we need to make something out of it, out of this anger and pain. We need to find a way out, to find the light, to choose a different way.
8: Aus diesem Schmerz und all dieser Wut müsse man etwas machen. Man müsse eine Lösung finden und einen anderen Weg gehen. Und er sagt weiter,
10: there is not one soul. Israeli or Palestinian who did not suffer.
8: Es gäbe niemanden, egal auf welcher Seite, der in all den Jahrzehnten nicht unter dem Konflikt gelitten habe. Und ja, leider, fügt sein palästinensischer Freund hinzu, sei die Lage momentan sehr düster.
9: So unfortunately the situation is very dark right now and we hope and we pray.
8: Sie hofften und beteten, dass sich etwas ändere. In ihrer Heimat jedoch treffen ihr Engagement und ihre Haltung auch auf viel Widerstand, sagen beide. Zum Beispiel hätten die israelischen Behörden ihnen das verboten, was sie in der Vergangenheit oft und viel gemacht haben, nämlich in Schulen zu gehen und dort mit den Kindern und Jugendlichen zu sprechen. Trotz all dem und obwohl die Gewalt unvermindert weitergeht, setzen sie sich seit über 20 Jahren für Frieden ein. Ja, aber woher nehmen die beiden ihre Motivation, frage ich mich da.
9: It's our faith. It's not written anywhere that we are going to continue killing each other forever.
8: Es sei einfach ihr Glauben, ihre Überzeugung. Und nirgends stünde ja auch geschrieben, dass sich die beiden Völker für immer bekämpfen müssten. Sie glaubten daran, dass kein Konflikt ewig dauere und dass sie bald in Frieden leben könnten. Und wenn man auf ältere Kriege und Konflikte zurückschaue, dann sehe man, es erscheine immer unmöglich, bis Frieden dann schlussendlich eben doch möglich sei. An der Stelle hat sich Rami Elchanan, der Israeli, eingeklinkt und ergänzt, man solle nur mal in die Geschichtsbücher schauen, zum Beispiel, wie sich die Beziehungen zwischen den USA und Japan entwickelt hätten nach dem Zweiten Weltkrieg. Und Bassam Aramin wiederum meint, sogar Deutschland und Israel hätten es geschafft, nachdem Nazi-Deutschland 6 Millionen Jüdinnen und Juden getötet habe im Zweiten Weltkrieg.
9: There is a German ambassador in Tel Aviv and there is an Israeli ambassador in Berlin.
8: Heute gäbe es einen deutschen Botschafter in Tel Aviv und einen israelischen Botschafter in Berlin. Israel habe heute zu Deutschland eine der besten Beziehungen. Für den Palästinenser heißt das,
9: we can do it also.
8: Sie könnten das drum auch schaffen. Tja, aber wie? Ganz ehrlich, wenn ich mir die Situation im Nahen Osten anschaue, die sich so derart verschärft hat, wo derzeit niemand einen Ausweg sieht, wie stellen sich die beiden hier eine Lösung vor? Ihre Antwort? Die Palästinenser brauchten Freiheit und Gerechtigkeit und die Israelis Sicherheit, sagt Bassam Aramin.
9: The Palestinians need justice and freedom and the Israelis need security.
8: Und außerdem, ganz wichtig, bei all dem sei ein Wort, ohne das nichts möglich sei, meint Rami Elchanan.
10: The word is respect.
8: Respekt. Man müsse in der Lage sein, den Typen neben einem genauso zu respektieren, wie man selbst respektiert werden möchte. Sonst werde man weiter töten. Sonst werde man den Friedhof miteinander teilen, statt das Land. Und weil die beiden viel in Europa unterwegs sind, nicht nur in Italien, sondern auch in der Schweiz, habe ich sie am Schluss noch gefragt, was sie uns denn sagen würden. Denn auch hier bei uns führt das ganze Thema Nahostkonflikt ja zu teils recht verhärteten Fronten, ob auf politischer Ebene oder am Tisch mit Freunden und Familie. Und da macht Rami einen Vergleich, bei dem ich erst so ein bisschen gestutzt habe, muss ich sagen.
10: You have to stop treating this conflict as watchers from the side, as football fans.
8: Ihr müsst aufhören, diesen Konflikt wie Fußballfans von der Seitenlinie aus zu beobachten. Und dann wird Rami in seinem Vergleich aber noch konkreter.
10: My team is the right team. I don't listen to the other side. I have no compassion to anyone.
8: Man solle aufhören, damit zu sagen, mein Team ist das Richtige, ist das einzig Wahre, ich höre der anderen Seite gar nicht zu, ich habe keine Empathie für sie. Das sei nicht der richtige Weg. Der richtige Weg sei, sich einzubringen, ohne sich auf eine Seite zu schlagen. Der richtige Weg sei auch, Druck auf beide Seiten auszuüben, um eine Einigung zu erzielen. Ja, das sagt der Israeli Rami Elchanan im Interview, das er uns zusammen mit seinem palästinensischen Freund Bassam Aramin gegeben hat. Genau 3 Jahre nach dem Hamas-Massaker und dem Nahostkrieg, den Israel daraufhin begonnen hat. Wo beide aber dennoch immer noch hoffnungsvoll sind, dass es da Frieden geben kann und wird. Das war News Plus für heute. Und jetzt brauchen wir euch noch. Und zwar für ein komplett anderes Thema. Anfang November stehen in den USA ja die Zwischenwahlen an. Die gelten als bisher wichtigster Stimmungstest für US-Präsident Trump in seiner zweiten Amtszeit. Ja, und habt ihr Fragen dazu? Zu den Wahlen, zu Trump, zu den Republikanern, den Demokratinnen oder wie es den Menschen in den USA aktuell geht? Immer her damit an die Nummer 076 320 1037 oder newsplus@srf.ch. Wir beantworten die Fragen nämlich in unseren News Plus Specials zu den Zwischenwahlen. Und genau diese Specials laufen ab nächster Woche, jeden Freitag bis zu den Wahlen, dann eben am 4. November. Und damit sagen wir Tschüss für heute. Produzentin Corinna Heinzmann und ich, Susan Stöckel. Bis zum nächsten Mal.
12: Das war die aktuelle Folge von News Plus und wir machen weiter mit einer Reise in die Vergangenheit.
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12: Ja, es geht um die erste Frau, die in der Schweiz Medizin studiert und promoviert hat, um Marie Vöcklin-Heim. Heute vor 181 Jahren wurde sie im aargauischen Bözen geboren. Um Ärztin zu werden, musste sie nicht nur ein Studium absolvieren, sondern sie musste auch gegen die Vorstellungen ihrer Zeit ankämpfen. Wie sie das geschafft hat, erzählt die Tageschronik von Olivia Limacher.
13: Marie Vöcklin ist die Tochter des Dorfpfarrers von Bözen und wächst auf dem Land auf. Schon als Kind ist sie wissbegierig und eigenständig, wie sie in ihrem autobiografischen Lebenslauf von 1870 erzählt.
14: «Ich verbrachte meine ganze Kindheit auf dem Land. Weil ich kaum Spielgefährtinnen hatte, suchte ich mir meine Beschäftigung draußen. Ich sammelte Schneckenhäuser, zog Raupen auf und beobachtete die verschiedenen Arten von Ameisen. Alles, was in der Natur lebte, interessierte mich. Ich wollte beobachten, verstehen und immer mehr darüber erfahren.»
13: Ihre Neugier führt zu einem damals für Frauen ungewöhnlichen Berufswunsch. Marie Vöcklin will Ärztin werden. Sie ist privat unterrichtet worden und bereitet sich weitgehend selbst auf das Medizinstudium vor. 1868 wird sie als erste Schweizerin an der Medizinischen Fakultät der Universität Zürich zugelassen. Zunächst allerdings nur als Hospitantin, weil ihr die Matura fehlt. Die Matura holt sie zwei Jahre später aber nach. In einem Gesuch an den Aargauer Erziehungsdirektor Augustin Keller schreibt sie im Frühjahr 1870, sie habe sich neben ihren Vorlesungen an der Universität darauf vorbereitet.
14: «Ich habe mich diesen Winter neben meinen Vorlesungen an der Universität, so gut es nur möglich war, für die Maturitätsprüfung vorbereitet. Es ist für ein Mädchen nicht einfach, sich eine Bildung zu verschaffen, wie sie jungen Männern offen steht. Trotzdem möchte ich meinen Weg weitergehen und bitte darum, meine Prüfung ablegen zu dürfen.»
13: Vöcklin erhält die Bewilligung und besteht 1870 in Aarau die Matura. Danach setzt sie ihr Medizinstudium fort. 1873 besteht sie das Staatsexamen und geht anschließend zur weiteren Ausbildung nach Leipzig und Dresden, weil ihr die praktische Ausbildung in Schweizer Spitälern verwehrt bleibt. 1874 promoviert sie in Zürich als erste Schweizer Ärztin und eröffnet noch im selben Jahr eine gynäkologische Praxis. Wenige Wochen später schreibt sie an ihre Freundin Marie Ritter:
14: «Mit der Praxis geht es gut. Ich bin noch nicht mit Arbeit überhäuft und könnte schon noch mehr Patientinnen behandeln. Jeden Tag kommen neue Menschen zu mir aus den verschiedensten Schichten. Vor allem behandle ich Frauen. Und ich muss sagen, ich habe das Leben, das ich mir über allem auf der Welt auswählen würde.»
13: 1875 heiratet sie den Geologen Albert Heim. Sie gibt ihren Beruf nicht auf, sondern arbeitet auch nach der Heirat und nach der Geburt ihrer drei Kinder weiter. Gemeinsam mit Anna Heer und Ida Schneider engagiert sie sich für die Professionalisierung der Krankenpflege. Marie Vöcklin kümmert sich auch um Patientinnen in sozial schwierigen Verhältnissen. Auch für die bessere Bildung von Frauen und das Frauenstimmrecht setzt sie sich ein. Am 7. November 1916 stirbt Marie Vöcklin in Zürich im Alter von 71 Jahren. Ihr Name lebt bis heute weiter. Seit 2009 vergibt der Schweizerische Nationalfonds jedes Jahr den Marieheim-Vöcklin-Preis an eine herausragende Nachwuchsforscherin. Die Auszeichnung ist mit 25'000 Franken dotiert und soll die Sichtbarkeit und Karriere von Frauen in Forschung fördern.
12: Die Tageschronik von Olivia Limacher war das über Marie Vöcklin-Heim, die als erste Schweizerin Medizin studiert hat. Hier folgt gleich ein kurzes Nachrichtenupdate und in der halben Stunde danach geht's um eine Geheimdienstaffäre in Deutschland, um die schwierige Regierungsbildung in Rumänien und es geht um den amerikanischen TV-Sender Fox News. Der ist heute vor genau 30 Jahren auf Sendung gegangen und er ist inzwischen Markt- und Meinungsführer in den Vereinigten Staaten und das als rechtskonservativer Nachrichtensender.

0: In Pratteln im Kanton Basel-Landschaft hat die Polizei mehr als 3200 Injektionsflaschen mit illegal importierten Peptiden gefunden. Das sei der bislang größte Fund solcher Substanzen in der Schweiz. Peptide werden etwa in sogenannten Abnehmspritzen eingesetzt oder auch für den Muskelaufbau. In Deutschland ist Untersuchungshaft für Ex-Geheimdienstchef August Haning angeordnet worden. Haning war gestern wegen Spionageverdachts festgenommen worden. Der 80-Jährige war von 1998 bis 2005 Chef des deutschen Auslandsgeheimdiensts. Sein ehemaliger Büroleiter soll ihn danach weiter mit geheimen Informationen beliefert haben. In der Ukraine ist die Zahl der Todesopfer nach der jüngsten russischen Angriffswelle weiter angestiegen. Laut den Behörden wurden 24 Menschen getötet, Dutzende weitere wurden verletzt. 18 Todesopfer gab es in der Stadt Priluki östlich von Kiew. Dort wurde ein Wohngebäude getroffen.
1: Ja, wir haben es gerade in den Nachrichten gehört. In Deutschland ist möglicherweise ein Geheimdienstskandal aufgeflogen. Ein ehemaliger Geheimdienstchef sitzt seit heute in Untersuchungshaft. Wir klären, was ihm vorgeworfen wird und was das alles für ein Licht auf den deutschen Geheimdienst wirft. Ja, der deutsche Auslandsgeheimdienst BND, der Bundesnachrichtendienst, hat möglicherweise einen Skandal am Hals. Der frühere Präsident des BND, August Haning, sitzt nämlich seit heute in Untersuchungshaft. Haning war von 1998 bis 2005 Präsident des Bundesnachrichtendienstes. Haning soll über Jahre hinweg geheime BND-Dokumente erhalten und privat als Berater genutzt haben. Das ist jetzt der Vorwurf. Michael Götschenberg ist ARD-Experte für Terrorismus und innere Sicherheit. Radka Laubacher hat ihn gefragt, was dem ehemaligen Geheimdienstchef da konkret vorgeworfen wird.
2: Ja, das ist schon eine Geschichte, bei der einem die Spucke wegbleibt, wenn man sich überlegt, dass der ehemalige Chef des deutschen Auslandsnachrichtendienstes, des BND, nun selber mit Spionagevorwürfen konfrontiert ist. Und zwar soll es ganz konkret darum gehen, dass August Haning nach seinem Ausscheiden aus dem Staatsdienst, der war zuletzt Staatssekretär im Bundesinnenministerium, weiterhin illegal Dokumente aus dem Bundesnachrichtendienst bezogen hat, und zwar von einem ehemaligen Mitarbeiter, der auch dafür bezahlt worden sein soll und diese Informationen für private Geschäftskontakte genutzt haben soll, aber nicht mit irgendwelchen Geschäftspartnern, sondern eben auch noch mit anderen Nachrichtendiensten im Ausland, mit denen er nach wie vor in Verbindung gestanden haben soll.
3: Laut dem Spiegel könnte Haning die geheimen Informationen an Aserbaidschan verkauft haben. Weiß man, ob Aserbaidschan wirklich Endabnehmer war oder doch nur Zwischenstation?
2: Das wissen wir nicht. Aserbaidschan hat in der Vergangenheit immer wieder mal eine Rolle gespielt, wenn es um Einflussnahme ging, beispielsweise auf den Europarat. Aserbaidschan steckt ja in einem Dauerkonflikt, Bergkarabach, mit Armenien. Und man hat in der Vergangenheit versucht, Einfluss zu nehmen auf die öffentliche Meinung und auf den Europarat über Politiker aus der CDU und der CSU. Dort gab es auch Prozesse, Anklagen und auch eine Verurteilung. Und insofern ist Aserbaidschan kein unbeschriebenes Blatt, was ein Interesse an Geheimdienstinformationen oder an Meinungsbeeinflussungen betrifft. Und insofern wäre es schon vorstellbar, dass Aserbaidschan Interesse an einer solchen Geschäftsbeziehung gehabt haben könnte. Aber wir kennen da keine Details. Wir wissen auch nicht, was da im Detail an dieser Stelle angekommen sein soll. Das bleibt alles noch im Wagen.
3: Es ist nicht die erste Affäre für den Bundesnachrichtendienst BND. Warum passiert es immer wieder, dass Informationen weitergegeben werden?
2: Tja, das ist eine Frage, die man sich im BND natürlich gerade auch stellt. Und es ist auch eine Frage, die man sich nachvollziehbarerweise auch bei anderen Geheimdiensten stellt. Zur Wahrheit gehört, dass auch andere Geheimdienste mit solchen Fällen zu tun haben. Der prominenteste von allen war damals Edward Snowden, der dem amerikanischen Geheimdienst NSA massiven Schaden zugefügt hat. Aber grundsätzlich ist das in der Tat ein Thema, das den BND immer wieder betrifft, und zwar zuletzt erst vor wenigen Jahren, 2022, gab es den letzten mutmaßlichen Verratsfall, muss man sagen, weil der entsprechende Mitarbeiter des BND noch immer nicht verurteilt ist. Der Prozess läuft noch hier vor dem Berliner Kammergericht. Da ging es um den Vorwurf, dass BND-Dokumente an einen russischen Geheimdienst verkauft worden sein sollen. Also, das ist in der Tat ein Thema, mit dem der BND für einen Geheimdienst erstaunlich häufig zu tun hat. Woran das liegt, das wird man jetzt wirklich im Detail aufarbeiten müssen. Und das Dramatische in diesem Fall ist halt, dass es eben mutmaßlich über einen sehr langen Zeitraum so gelaufen ist. 12 Jahre stehen hier in Rede. Und das ist das eigentlich Dramatische für den BND.
3: Kann man sagen, wenn es um geheime Informationen geht, ist da Deutschland speziell im Fokus?
2: Natürlich ist Deutschland als bevölkerungsreichstes Land in Europa, als Schlüsselland in der Europäischen Union, ein Land, das für ausländische Mächte von besonderem Interesse ist, keine Frage. Man muss allerdings auch die Frage stellen, ob wir in Deutschland mit dem Thema Geheimschutz ein Problem haben, weil wir auch seit vielen Jahren feststellen, dass zum Teil sehr geheime Informationen immer wieder in den Medien landen. Also es gibt da insgesamt eine Situation, die auch viele Akteure in den Sicherheitsbehörden sehr besorgt, weil am Ende nichts wirklich geheim bleibt, was gelegentlich halt auch geheim bleiben muss. Insofern ist das Bild insgesamt aus Sicht der Sicherheitsbehörden ein schwieriges.
1: Michael Götschenberg war das. Er arbeitet für die ARD und berichtet dort schwerpunktmäßig über Terrorismus und innere Sicherheit. Ja, und wir bleiben in Deutschland. Die CDU, die Partei von Kanzler Friedrich Merz, muss gerade heftige Kritik einstecken. Anlass ist eine Abstimmung gestern im Bundesland Sachsen-Anhalt. Da ist zum ersten Mal in Deutschland ein AfD-Politiker zum Landtagspräsidenten gewählt worden, also zum Vorsitzenden des Parlaments. Und dabei hat er womöglich Stimmen aus der CDU erhalten. Diese Wahl ist zwar geheim gewesen, doch außerhalb der CDU sind sich die Beobachterinnen und Beobachter einig. Höchstwahrscheinlich haben CDU-Abgeordnete für den AfD-Kandidaten gestimmt, für Tobias Rausch. Was spricht für diese These? Das wollte ich vom Auslandsredaktor Stefan Reinhardt wissen.
4: Im Prinzip kann man das nur beantworten, wenn man ein bisschen rechnet. Also rechnen wir mal. Tobias Rausch hat 48 Stimmen bekommen im Landtag von Magdeburg. 39 Stimmen sind die Stimmen der AfD, die eigenen. Dann hat das Bündnis Sarah Wagenknecht gesagt, sie würde für den Landtagspräsidenten stimmen. Dann sind wir bei 44, weil das BSW hat 5 Sitze, bleiben also 4 Sitze übrig, die man nicht zuordnen kann. Nun schauen wir in die anderen Parteien, das sind Linke, Grüne, SPD. Die SPD hat dem neuen Landtagspräsidenten nicht wirklich gratuliert, sondern eine weiße Rose hingelegt und ein Grundgesetz. Also man stellt sich bei der SPD ganz klar gegen die AfD. Bei den Grünen ist es ebenso, bei den Linken auch. Bleibt eigentlich nur noch die CDU übrig. Aber natürlich, man wird es nie beweisen können, weil es eben eine geheime Wahl war.
1: Ja, und heikel ist das ja alles, weil die CDU eigentlich nicht mit der AfD zusammenarbeiten will. Stichwort Brandmauer. Nun zeigt diese Brandmauer offenbar Risse. Was sagt die CDU-Spitze in Berlin dazu?
4: Es ist eben sehr verzwickt, auch für den Kanzler, der hat sich sehr zurückgehalten, hat sich noch nicht geäußert in dieser Sache, weil man eben gar nicht weiß, ob es wirklich die CDU gewesen ist. Wenn die CDU nun sagt, ja klar, das war ein Fehler, würde sie ja indirekt zugeben, ja, wir waren das. Ergo sind diese Antworten relativ schwammig, aber natürlich sagt man, wenn das so wäre, wäre es eine Katastrophe. Und intern ist natürlich völlig klar, der Kanzler ist entsetzt. Wenn es tatsächlich so wäre, dass die CDU in Sachsen-Anhalt so gestimmt hätte und die Auseinandersetzungen und die Suche nach den Schuldigen vor allem oder nach eben jenen, die möglicherweise für die AfD gestimmt haben, die laufen jetzt auf Hochtouren.
1: Auf Bundesebene regiert die CDU zusammen mit der SPD. Wie hat die Koalitionspartnerin, eben die SPD, reagiert?
4: Die hat entsetzt reagiert. Wir haben Bilder gesehen. Die ganze Fraktion ist vom Reichstagsgebäude durchs Brandenburger Tor zum Bebelplatz gelaufen. Dort, wo die Bücher verbrannt wurden in der Nazizeit. Die SPD hat sich gestemmt gegen die Nazidiktatur. in dem Jahr 1933 hat natürlich eine extrem antifaschistische oder anti-extremistische Kultur. Für die SPD ist das quasi ein ewiger Regierungsauftrag, eben Rechtsaußenparteien zu bekämpfen. Man ist entsetzt in der SPD und hat natürlich auch ein bisschen das Vertrauen verloren in die CDU von Kanzler Merz, mit der man eben zusammen regiert, weil eben dieser Fall von Magdeburg im Raum steht und eigentlich niemand weiß, war es nun so, war es nicht so, ist für die SPD eine bedrückende Situation und sie äußert sich da relativ klar.
1: Sie sagen, da ist nochmal Vertrauen verloren gegangen. Wie steht denn die CDU im Moment generell in dieser Koalition mit der SPD auf Bundesebene da?
4: Man weiß, dass diese Koalition wackelig ist, dass es bei den Reformen, die vor allem Gesundheit, Pflege anbelangen, extrem gerüttelt hat in den letzten Tagen. Der Bundespräsident musste sogar zum Telefon greifen und die beiden Parteien dazu ermahnen, sie sollen sich jetzt endlich mal einigen. Die Gräben sind sowieso schon tief und wenn es jetzt noch ein so moralisches Problem dazwischen kommt, dann wird es natürlich nicht einfacher, zusammen weiter zu regieren.
1: Stefan Reinhardt, kommen wir zum Schluss nochmals zurück auf das Bundesland Sachsen-Anhalt. Da ist jetzt ein AfD-Politiker Landtagspräsident. Im Dezember steht dann aber noch die Wahl zum Ministerpräsidenten an, also zum Regierungschef in Sachsen-Anhalt. Und da will sich ja Ulrich Siegmund von der AfD wählen lassen. Wie geht denn die CDU in dieser Abstimmung?
4: Das ist jetzt eben eine gute Frage. Man weiß es schlicht und einfach nicht. Ulrich Siegmund, der AfD-Ministerpräsidentenkandidat, der sagt, das war jetzt die Hauptprobe, ihr seht, no problem. Ich habe eine super Beziehung zu diesen abtrünnigen CDU-Leuten, was wiederum ja zeigt, dass die CDU in Sachsen-Anhalt ihre Partei überhaupt nicht im Griff hat, da macht jeder, was er will. Dann gäbe es die Möglichkeit, dass der Kanzler ein Machtwort spricht und sagt, es unter keinen Umständen darf diese Sachsen-Anhalt-CDU für den Ministerpräsidenten Siegmund stimmen. Oder aber die Disziplin verflüchtigt sich noch mehr und jeder macht, was er will. Und dann könnte tatsächlich am Ende dieses Prozesses, am 15. Dezember, ein AfD-Ministerpräsident Ulrich Siegmund Sachsen-Anhalt regieren. Ich würde sagen, zum jetzigen Zeitpunkt ist es offen, aber ich halte es nach wie vor für sehr wahrscheinlich, dass es auch am 15. Dezember Abtrünnige in der CDU geben wird, welche tatsächlich zum ersten Mal in der Geschichte Deutschlands einen Rechtsaußen, einen in eine Partei, die als rechtsextrem eingestuft ist, einen Ministerpräsidenten wählen werden.
1: Stefan Reinhardt war das. Er ist in der Auslandsredaktion von SRF und berichtet für uns regelmäßig über das politische Geschehen in Deutschland. Rumänien hat immer noch keine Regierung und das, obwohl der Präsident schon drei Politiker ernannt hat, um eine Regierung zu bilden. Jetzt soll es der vierte richten. Am Dienstag hat der parteilose Luca Niculescu den Auftrag bekommen. Jetzt muss man wissen, das rumänische Parlament besteht aus zwei großen Blöcken, der liberalen PNL-Partei auf der einen und der sozialdemokratischen PSD auf der anderen Seite. Hinzu kommt noch die rechtsextreme AUR-Partei. Warum sind jetzt schon drei Versuche für die Regierungsbildung gescheitert? Das wollte Katrin Hiss wissen von Stefan Hoffmann, der für die Konrad-Adenauer-Stiftung in der rumänischen Hauptstadt Bukarest arbeitet.
5: Man muss sagen, dass die politische Stimmung zwischen den politischen Lagern von einer gewissen Wundheit geprägt ist. Es gibt Verletzungen, die die PSD ausgeteilt hat, und es gibt Verletzungen, nämlich die Angriffe auf alte Machtnetzwerke und ihre Strukturen, die aus der PNL gekommen ist. Deswegen gibt es keine Kultur des Vertrauens. Ohne eine Kultur des Vertrauens kann man in einem hochzersplitterten Parlament keine Mehrheiten finden. Und das zeigt sich in den bisherigen Versuchen, eine Regierung zu finden, die bislang gescheitert sind.
6: Drei gescheiterte Versuche gab es also bis anhin in Rumänien, eine neue Regierung zu bilden. Warum ruft der Präsident nicht einfach Neuwahlen aus?
5: Die Frage ist, was würde passieren bei Neuwahlen? Und die Wahrscheinlichkeit ist relativ hoch, dass die Rechtspopulisten der AUR dann die größte Fraktion werden können. Das hat größere Schwierigkeiten für das politische System, weil die Frage ist, mit wem arbeiten sie zusammen? Was machen sie, wenn sie an der Macht sind? Und auf der anderen Seite, was wäre das politische Schicksal auch des Präsidenten? Der Präsident wäre nämlich dann selbst potenziell auf dem Schleudersitz. Die AUR hat schon angekündigt, dass sie ihm das Amtes entheben möchte und sammelt dafür Unterschriften. Auf der anderen Seite ist es so, dass auch die aktuellen Parlamentarier mit Ausnahme der AUR kein Interesse haben an Neuwahlen, weil sie sehr wahrscheinlich selbst Mandate verlieren würden.
6: Nun gibt es eben einen vierten Versuch, eine Regierung zu bilden. Der rumänische Staatspräsident hat den Diplomaten Luca Niculescu damit beauftragt. Welche Chance geben Sie ihm?
5: Die Lage ist anders bei dem neuen Versuch mit Niculescu, weil er parteilos ist, zwar reformtreu ist, erwartungsgemäß, allerdings löst er keine Gegenreflexe direkt aus. War Journalist, war Botschafter, ist jetzt für den OECD-Beitritt zuständig und guter Techniker sozusagen. Auf der einen Seite spricht eben dieses eher sanfte Profil für ihn und auf der anderen Seite das, was ich vorhin gesagt habe, dass keiner möchte, dass Neuwahlen kommen.
6: Und wie gut funktioniert der Staat Rumänien überhaupt noch jetzt nach mehreren Monaten ganz ohne Regierung?
5: Also für die normale Lebenswirklichkeit der Menschen sind natürlich die Kommunen an vorderster Stelle, die funktionieren auch noch. Die europäischen Gelder sind gekommen, das heißt, der Staat ist immer noch liquide. Allerdings sind Umschichtungen im Haushalt nicht so ohne weiteres möglich, sodass es teilweise auch mal Schwierigkeiten gegeben hat, Gehälter auszuzahlen. Aber im Lebensalltag kommt das nicht an, nicht wirklich. Bei den meisten Leuten, die sehen einfach nur, die Regierung streitet sich, der Rest funktioniert, Wasser kommt aus dem Wasserhahn, Strom ist da und die Administration funktioniert nach wie vor so, wie sie auch zuvor funktioniert hat.
6: Und wie blickt man denn in der Bevölkerung auf diese ganze Blockade in der Politik?
5: Ich glaube, es herrscht eine große Frustration der Menschen, weil

0: Die Penelé auch nur bedingt. Je länger sie in dieser aktuellen Lage festgefroren ist, desto schwieriger wird es, den Rückhalt der Bevölkerung, der sehr groß war für Bolschan, weiterhin zu behalten. Und wenn man sich anschaut, was normalerweise in Rumänien passiert ist, auch in Bukarest, wenn politische Krisen waren, falsche Leute benannt wurden oder irgendein Skandal hochgepoppt ist, dann standen die Leute auf der Piazza Victoriei und haben demonstriert. Die Menschen sind müde, sie haben keine Lust mehr auf diese Skandale und ziehen sich eigentlich ins Private zurück. Und im Zweifelsfall haben sie wahrscheinlich viele davon eine geballte Faust in der Tasche und sie werden durch soziale Netzwerke auch gerne und immer stärker womöglich in diese Narrative reingezogen, dass es doch früher unter Ceausescu und bei den Kommunisten alles viel besser war. Und das sind Narrative, die die Rechtspopulisten durchaus bedienen. Insofern eine kritische Lage.
1: Rumänien hat noch immer keine Regierung. Warum, hat Stefan Hoffmann von der Konrad-Adenauer-Stiftung erklärt. Die Stiftung steht der deutschen CDU nahe. Ohne ihn wäre Donald Trump wohl kaum zweimal US-Präsident geworden, ohne Fox News. Heute, vor genau 30 Jahren, ist der TV-Sender Fox News auf Sendung gegangen und inzwischen ist der rechtskonservative Nachrichtensender zum Markt- und Meinungsführer in den Vereinigten Staaten geworden. Aus New York berichtet Martin Ganselmeier von der ARD.
2: Guten Morgen und willkommen zum Fox News Kanal. Mit diesen unspektakulären Worten des Morgenmoderators begann am 7. Oktober 1996 die neue Ära im US-Fernsehen.
3: Good morning, welcome to Fox News Channel.
2: Viele waren damals skeptisch, ob ein rechtskonservativer Nachrichtensender überhaupt die ersten Jahre überstehen könnte. Doch innerhalb von nur 6 Jahren überholte Fox News den etablierten Nachrichtensender CNN, der sich seit 1980 um eine ausgewogene und faire Berichterstattung bemühte. Heute erreicht Fox News täglich bis zu 4 Millionen Zuschauer, 4-mal so viele wie CNN und mehr als alle anderen Nachrichtensender zusammen. Das Erfolgsrezept von Fox News hat Reese Peck intensiv erforscht. Es ist nicht nur die rechtskonservative Ausrichtung, sagt der Politikwissenschaftler an der City University in New York.
4: It was a voice that was not highbrow.
2: Es ist die Ansprache bei Fox News, die nicht von oben daherkommt. Eben nicht diese bis dahin dominierende Moderatorenhaltung. Ein großer Teil der US-Bürger kann mit dieser professionellen, aber roboterhaften Moderation nichts anfangen. Sie wollten eine andere Ansprache. Reden wie Menschen ohne Uni-Abschluss, klare Kante statt ausgewogener Berichterstattung, Polemik statt politischer Korrektheit. Mit dieser Haltung stieg Fox News zum Marktführer unter den Nachrichtensendern und zum Meinungsführer in den USA auf.
4: Fox News not only radically changed.
2: Damit hat Fox News nicht nur die US-Medienlandschaft radikal verändert, sondern auch die Politik in den USA. Einen solch meinungsstarken parteiischen Journalismus gab es vorher nicht. Ein Erfolgsrezept, das Schule machte. Der Nachrichtensender MSNBC, der seit einem Jahr MS Now heißt, wurde zu einem linksprogressiven Nachrichtensender und überholte ebenfalls CNN. Eine Medienentwicklung, die zur Polarisierung der US-Gesellschaft beitrug, sagt Reese Peck. Alle kopieren jetzt das Rezept, Linke wie Rechte. Es geht nicht mehr um Wahrheit oder Fakten, sondern darum, welches Team gewinnt. Ohne Fox News wäre Donald Trump nicht 2-mal zum Präsidenten gewählt worden, ist der Politikwissenschaftler überzeugt. Trump schaut Fox News, richtet seine Politik nach Fox News aus und hat ehemalige Fox News-Moderatoren wie Pete Hegseth zum Verteidigungsminister und Sean Duffy zum Verkehrsminister gemacht. Dennoch war die Beziehung zwischen Trump und Fox News nicht immer reibungslos. Im Präsidentschaftswahlkampf von 2016 wollte Rupert Murdoch Trump zunächst verhindern. Die Rolle Trumps beim Sturm auf das Kapitol am 6. Januar 2021 ging selbst Fox News zu weit. Und kürzlich zeigte sich der Sender solidarisch mit CNN und Politico, nachdem Trump deren Korrespondentinnen den Zutritt zum Weißen Haus entzogen hatte. Auch der unpopuläre Krieg gegen Iran stieß nicht bei allen Fox News-Moderatoren auf Zustimmung. Vielleicht hat Fox News den Höhepunkt seiner Wirkkraft überschritten, meint Politikwissenschaftler Reese Peck. Das Durchschnittsalter der Zuschauer beträgt 70 Jahre. Fox News weiß, dass das Geschäftsmodell für Kabelsender rückläufig ist. Hinzu kommt das Altern der Zuschauer.

0: Zuschauer. Die Fangemeinde könnte allmählich wegsterben. Doch solche Abgesänge auf Fox News gibt es seit 10 Jahren. Im vergangenen Jahr erwirtschaftete der Sender immer noch einen Nettogewinn von knapp 1,7 Milliarden Dollar. Im Medienimperium von Rupert Murdoch ist Fox News nach wie vor ein Goldesel.
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5: Für Bücherwürmer ist es eine spannende Woche. Am Montag wurde der Deutsche Buchpreis verliehen und morgen, Punkt 13 Uhr, wird dann noch der Nobelpreis für Literatur bekannt gegeben. Also eine der bedeutendsten Auszeichnungen, die man überhaupt als Autorin oder Autor erhalten kann. Aber wie wichtig sind diese Auszeichnungen für die Buchbranche und für eine einzelne Buchhandlung? Darüber hat Martina Koch mit Jasmin Hutter gesprochen. Sie führt die Buchhandlung Buch am Platz in Winterthur.
6: Das sind so die zwei wichtigsten Auszeichnungen neben dem Schweizer Buchpreis. Der ist für uns eigentlich noch fast wichtiger als der Deutsche Buchpreis.
7: Und was bedeutet das? Sie sind wichtig, also verkaufen Sie merklich mehr Bücher in dieser Zeit?
6: Ja, auf jeden Fall, auf jeden Fall. Also die Nachfrage ist natürlich mit Ausnahmen immer sehr groß. Also vor allem, weil halt die Bücher dann besprochen werden, überall in den Medien, es kommt im TV. Es ist omnipräsent und das interessiert natürlich unsere Kundschaft.
7: Spielt es denn für das Geschäft eine Rolle, wer gewinnt?
6: Ja, auf jeden Fall. Also wenn die Autorin oder der Autor bereits bekannt ist im deutschsprachigen Raum, dann ist die Nachfrage auch viel größer. Also ich mag mich noch erinnern, das war vor ein paar Jahren, hat Abdulrazak Gurnah den Nobelpreis bekommen, der stammt aus Sansibar und da war die Nachfrage sehr klein, weil er halt bei uns nicht so bekannt ist. Beim Deutschen Buchpreis ist es zum Beispiel so, bei Elmiger oder Kim de Lorisot oder damals bei Melinda Nachabonji, das sind ja alles Schweizer Autorinnen und Autoren, die haben ja beide Preise gewonnen und das war natürlich, das hat richtig eingeschlagen. Also es kommt schon darauf an, wie bekannt der Schreibling ist, bevor er den Preis bekommt.
7: Beim Literaturnobelpreis ist ja aktuell noch völlig offen, wer gewinnt. Es gibt nicht im Vorfeld eine Shortlist oder öffentlich Nominierte. Was passiert denn in Ihrer Buchhandlung in dem Moment, in dem der Name bekannt wird?
6: Ja, sobald ich es weiß, setze ich mich an den Computer und bestelle alles, was lieferbar ist von dieser Person und hoffe, dass ich ein, zwei Exemplare ergattern kann, falls was lieferbar ist. Aber meistens bin ich dann doch zu spät, weil halt der ganz deutschsprachige Raum diese Bücher gerne hätte. Aber es ist immer ein Wettrennen und immer total spannend. Also ich bin jetzt schon gespannt, wer den Preis bekommt.
7: Sie haben gesagt, Sie sind meistens bereits zu spät und müssen dann etwas länger warten, bis die Bücher wieder griffbereit sind. Was heißt das, etwas länger warten? Und verzeiht Ihnen die Kundschaft das?
6: Ich würde sagen, unsere Kundschaft ist extrem geduldig. Und ich erkläre dann auch immer, ja, dass halt der ganz deutschsprachige Raum diese Bücher gerne hätte und alle zum gleichen Zeitpunkt. Und das wird eigentlich von den meisten verstanden. Weil es gibt ja nicht von allen Büchern gleich viele Exemplare, die gerade lieferbar sind. Und darum sind wir halt meistens zu spät.
7: Es ist ja im Vergleich mit anderen eine relativ kleine Buchhandlung, die Sie führen. Verändert ein großer Literaturpreis auch, wer bei Ihnen ein Buch kauft?
6: Wahrscheinlich kommen dann oft Leute zu uns, die eigentlich nicht zu uns kommen, einfach weil sie die Hoffnung haben, dass sie bei uns noch ein Exemplar ergattern können. Aber ob die dann später dann wiederkommen, wahrscheinlich nicht. Sie klappen dann einfach die Buchhandlungen in Winterthur ab und hoffen, dass sie noch irgendein Exemplar finden können.
5: Jasmin Hutter war das von der Buchhandlung Buch am Platz in Winterthur über diese wichtige Woche für die Buchbranche. Wegen Zecken muss man sich ab einer gewissen Höhe, zum Beispiel beim Wandern oder auf der Alp, eigentlich keine Sorgen machen. Eigentlich. Weil es wärmer wird, gibt es inzwischen auch in höheren Lagen Zecken. Das Schnee- und Lawinenforschungsinstitut SLF hat sich das genauer angeschaut und es hat diesen Sommer im Kanton Graubünden dazu eine Umfrage gemacht. 900 Rückmeldungen gab es und das erste Resultat ist, Zecken kommen auch in weitaus höheren Regionen vor als bisher wissenschaftlich nachgewiesen. Vom Regionaljournal Graubünden berichtet Marco Nüssli.
8: Zecken kommen im Kanton Graubünden flächendeckend bis auf 1400 Meter über Meer vor. Das ist eine zentrale Aussage, die Anne Kempel vom SLF bereits machen kann. Danach nimmt es ab.
9: Ab 1500 Metern werden sie an Menschen dann seltener beobachtet. Allerdings gibt es durchaus auch Personen, die Zecken über 2000 Meter bis auf sogar 2300 Meter Höhe vorfanden. Wir haben auch zum Beispiel Rückmeldungen von Alpwirtschaften erhalten. Und dort sehen wir, dass auf jeder zweiten bis dritten Alp über 2000 Meter auch Zecken an Nutztieren gefunden wurden.
8: Es gibt aber Ausnahmen.
9: Allerdings gibt es durchaus auch Personen, die Zecken über 2000 Meter bis auf sogar 2300 Meter Höhe vorfanden. Wir haben auch zum Beispiel Rückmeldungen von Alpwirtschaften erhalten. Und dort sehen wir, dass auf jeder zweiten bis dritten Alp über 2000 Meter auch Zecken an Nutztieren gefunden wurden.
8: Weiter oben sind Zecken bei Nutztieren also deutlich häufiger festgestellt worden als bei Menschen. In der Umfrage wurden die Teilnehmer auch gefragt, ob es bei ihnen schon immer Zecken gegeben habe. Und da gaben viele an, dass Zecken früher bei ihnen in der Region kein Thema gewesen wäre.
9: Das zeigt ganz klar, dass auch Zecken auf die Klimaerwärmung reagieren und ihr Verbreitungsgebiet ausweiten in die Höhe.
8: Das SLF will jetzt die über 900 Rückmeldungen genau analysieren und eine wissenschaftliche Arbeit darüber schreiben, in welchen Höhenlagen Zecken in Graubünden vorkommen und wie sich das über die Jahre verändert hat. Ob die Zecken gefährlich sind oder nicht, also ob sie Krankheiten wie FSME oder Borreliose übertragen, darüber gibt die wissenschaftliche Arbeit allerdings keine Auskunft.
9: Denn es ist nicht ganz klar, ob die Krankheitserreger die gleiche Temperaturnische besetzen wie die Zecken, also ob wir wirklich überall dort, wo Zecken vorkommen, auch die Krankheitserreger vorfinden.
8: Da habe man aber schon ein nächstes Projekt geplant, so Anne Kempel. Im nächsten Jahr sollen in unterschiedlichen Regionen und Höhenlagen Zecken gesammelt und auf Krankheitserreger untersucht werden, zusammen mit der Universität Zürich.
5: Das war der Beitrag vom Regionaljournal Graubünden von Marco Nüssli. Ja, und gleich kommt hier das Echo der Zeit. Ein Thema dort, der Terrorangriff der Hamas auf Israel am 7. Oktober, jährt sich heute zum dritten Mal. Unsere Auslandredaktorin Susan Brunner hat sich in den letzten drei Jahren intensiv mit der Situation in Israel und im Gazastreifen und im Jordanland auseinandergesetzt und sie hat viele Stunden lang Gespräche geführt. Diese Stimmen hebt sie in einem Feature noch einmal hervor.
10: Radio SRF, Echo der Zeit mit Ivan Lieberherr. Mittwoch, der 7. Oktober, das sind unsere Themen. Die britischen Konservativen auf der Suche nach Wegen aus ihrem Tief. Parteichefin Badenoch grenzt sich klar ab von der Konkurrenz ganz rechts. Dann. Bombenalarm in Jerusalem. Am 7. Oktober 2023 überfällt die Hamas Israel. Aus dem Terrorangriff wird ein Nahostkrieg. Der persönliche Rückblick unserer Korrespondentin. Schließlich Basiswissen für die Pharma. Zwei Forscher erhalten den Nobelpreis für Chemie, weil ihre Arbeit eine wichtige Rolle spielt bei der Herstellung von modernen, sicheren Medikamenten. Die britischen Konservativen, die Tories, sind äußerst unbeliebt im Volk. Von der letzten Wahlschlappe erholen sie sich kaum. Im Unterschied zur Labour-Partei, die unter ihrem neuen Premierminister Andy Burnham wieder beliebter wird, wie Umfragen zeigen. Den Tories macht besonders die Konkurrenz von rechts außen zu schaffen, die Partei Reform UK von Nigel Farage. Wie soll sich die Partei positionieren und profilieren? Das war das große Thema jetzt am Parteitag der Konservativen in Birmingham, der heute zu Ende ging. Großbritannien-Korrespondentin Fiona Endres hat den Parteitag der Tories verfolgt. Heute Mittag etwa die mit Spannung erwartete Rede von Parteichefin Kemi Badenoch. Ich habe Fiona Endres gefragt, welche Rezepte Badenoch hat, um die Tories zu retten.
11: Es wird die Partei wohl nicht sofort retten, aber Kemi Badenoch hat heute zumindest ein klares Rezept vorgestellt. Das wurde von ihr so auch erwartet, denn die Umfragewerte sind schon seit sehr langer Zeit ziemlich schlecht. Da braucht es neue Ideen und auch etwas Energie, wenn die Partei wieder Aufwind bekommen will. Trotzdem setzt Badenoch heute auf alte Zutaten, zum Beispiel auf weniger Steuern, weniger Regulierungen und mehr Sicherheit, etwa eine ausgebaute Armee oder längere Haftstrafen. Und sie will, dass mehr Britinnen und Briten arbeiten und dass weniger Sozialleistungen bezogen werden. Ja, das ist ihr Rezept. Ob es den Britinnen und Briten schmeckt, das ist eine andere Frage.
10: Der Parteitag stand unter dem Motto «Stärkere Wirtschaft, stärkeres Land». Traut man den Tories eine erfolgreiche Wirtschaftspolitik überhaupt zu? Sie haben das Land ja mehr als ein Jahrzehnt lang regiert, den wirtschaftlichen Abstieg aber nicht gestoppt.
11: Ja, das stimmt. Und diese alten Geister, die belasten die Partei bis heute. Viele haben hier nicht vergessen, dass es die Konservativen waren, die das Brexit-Referendum eingeleitet haben. Und es war die konservative Premierministerin Liz Truss, die mit schlecht durchdachten Steuersenkungen die Finanzmärkte so stark verunsicherte, dass massive Eingriffe nötig wurden, um die Lage wieder zu stabilisieren. Das hat man hier nicht vergessen. Und auch der Labour-Chef und Premierminister Andy Burnham greift die konservative Vergangenheit immer wieder auf. Er sagt, dass schon vor rund 40 Jahren unter der konservativen Premierministerin Margaret Thatcher wichtige Fehlentscheidungen getroffen wurden. Als Beispiel nennt er die Privatisierung der Wasserversorgung. Und Kemi Badenoch, sie hält dagegen. Sie sagt, Labour verschärfe die wirtschaftlichen Probleme, weil die Regierung zu viel Geld ausgebe. Und gleichzeitig versucht sie, Abstand von der Vergangenheit zu gewinnen. Ihre Botschaft ist ganz klar, die heutigen Konservativen, das sei eine erneuerte Partei und nicht mehr dieselbe wie früher.
10: Wofür stehen diese erneuerten Tories denn?
11: Es soll ein Neuanfang sein, der sich auch von der Vergangenheit bzw. von den Fehlern der Vergangenheit abgrenzt. Kemi Badenoch war heute sehr bemüht, darum zu betonen, dass jede Steuersenkung selbstverständlich mit Einnahmen an anderen Orten gedeckt wäre. Und auch ideologisch will sie einen traditionell konservativen Kurs fahren, weniger Staat, weniger Ausgaben, mehr Eigenverantwortung. Sie will die Partei als, wie sie es nennt, die Partei des gesunden Menschenverstands positionieren. Und mit erneuert meint Badenoch vor allem auch das Personal. So hat sie kürzlich ihr Führungsteam stark umgebaut und einige wichtige Posten neu besetzt. Und sie attackiert öffentlich die vielen ehemaligen Parteikollegen, die zu Reform UK übergelaufen sind. Und sie sagt, sie sei froh, dass diese, wie sie es nannte, Drama Queens nicht mehr in ihrer Partei seien.
10: Wo sehen Sie die gewichtigeren Gegner der Tories? Auf der Rechten mit Reform und Farage oder auf der Linken mit Labour und Burnham?
11: Ich würde klar sagen, auf der rechten Seite. Reform UK spricht nämlich die gleichen Wählerinnen und Wähler an wie die Konservativen. Das sieht man zum Beispiel bei den lokalen Wahlen, wo die Rechtspopulisten in traditionellen Tory-Gebieten Sitze holen können, etwa in den Gebieten Essex und Sussex im Süden Großbritanniens. Reform UK hat schon seit längerem viel bessere Umfragewerte als die Konservativen. Es könnte also hier zunehmend wirklich zu einem Duell im rechten Lager kommen. Und Labour ist mit dem neuen Chef Andy Burnham noch einmal nach links gerutscht. Gar nicht unbedingt von den politischen Inhalten her, sondern eher in Bezug zu den Botschaften und der Symbolik. Er argumentiert zum Beispiel wieder viel stärker mit den Werten der Arbeiterklasse und sozialer Ungleichheit. Und gerade das hilft der Chefin der Konservativen, Kemi Badenoch, denn sie kann sich gegen Burnham noch viel stärker als Kontrast aufstellen, als noch gegen seinen Vorgänger Keir Starmer.
10: Informationen und Einschätzungen von Großbritannien-Korrespondentin Fiona Endres. Mit ballistischen Raketen, Marschflugkörpern und Kampfdrohnen hat Russland zahlreiche Angriffe gegen die Ukraine geflogen. Mindestens 24 Menschen wurden dabei getötet, Dutzende weitere verletzt. Patrick Seiler.
12: Der ukrainische Präsident Volodymyr Zelensky schreibt in den sozialen Medien, es habe Raketenangriffe auf die Hauptstadt Kiew und in 12 weiteren Regionen der Ukraine gegeben. Ziel sei vor allem die Energieinfrastruktur gewesen. In einer Stadt etwa 120 Kilometer östlich von Kiew ist den Angaben zufolge ein 5-stöckiger Wohnblock getroffen worden. Unter den Trümmern würden noch Verschüttete vermutet. Angesichts der schweren Luftangriffe fordert Zelensky erneut mehr Unterstützung für die Luftabwehr der Ukraine. Weiter schreibt Zelensky, die Ukraine habe auf die jüngsten russischen Angriffe reagiert, unter anderem seien 2 russische Ölanlagen beschossen worden. In Frankreich hat Präsident Emmanuel Macron die Polizei zur Mäßigung aufgerufen bei ihren Einsätzen im Zusammenhang mit den Schulprotesten. Der französische Innenminister erklärte in einem Radiointerview, Macron habe an einer Krisensitzung gesagt, dass es zwar richtig sei, die öffentliche Ordnung aufrechtzuerhalten und bei schweren Gewalttaten sofort einzugreifen, man solle aber auch Einfühlungsvermögen zeigen. Bei friedlichen Demonstrationen gebe es keinen Grund für ein polizeiliches Eingreifen. Das Vorgehen der Polizei bei den Schulprotesten sorgt in Frankreich für wachsende Empörung. Die Schulproteste in Frankreich gehen weiter. Auch heute blieben über 500 Schulen teilweise oder komplett geschlossen. In Deutschland ist Untersuchungshaft für Ex-Geheimdienstchef August Hanning angeordnet worden. Hanning wurde gestern wegen Spionageverdachts festgenommen. Der 80-Jährige war von 1998 bis 2005 Chef des deutschen Auslandsgeheimdienstes des Bundesnachrichtendienstes. Sein ehemaliger Büroleiter soll ihn danach mit geheimen Informationen beliefert haben.
10: In gut 4 Monaten beginnt in Crans-Montana die Skiweltmeisterschaft. Jetzt hat der Präsident des Organisationskomitees seinen Rücktritt bekannt gegeben.
12: Claude-Alain Schmidhalter gibt auch seinen Posten als Vizepräsident des Schweizer Skiverbandes Swiss Ski ab, wie er mitteilt. Zuvor war Schmidhalter vorläufig seiner Ämter enthoben worden. Hintergrund ist, dass die Staatsanwaltschaft des Kantons Wallis Schmidhalter angeklagt hat. Das Strafverfahren betreffe Schmidhalters unternehmerische Tätigkeit und stehe in keinem Zusammenhang mit seinen Ämtern bei Swiss Ski oder im Organisationskomitee der Ski-WM. Claude-Alain Schmidhalter weist die Vorwürfe zurück. Es gilt die Unschuldsvermutung. Sollen Löhne, die in Gesamtarbeitsverträgen festgehalten sind, Vorrang haben vor kantonalen Mindestlöhnen? Das dürfte bald das Schweizer Stimmvolk entscheiden. Ein Komitee aus Gewerkschaften, SP und Grünen hat heute mehr als 100'000 Unterschriften gegen die Übersteuerung kantonaler Mindestlöhne eingereicht. Damit das Referendum zustande kommt, sind 50'000 gültige Unterschriften nötig. Das Parlament hat im Juni entschieden, dass Löhne in Gesamtarbeitsverträgen künftig Vorrang haben vor kantonalen oder städtischen Mindestlöhnen. Bei Pratteln im Kanton Basel-Landschaft hat die Polizei bei einer Hausdurchsuchung mehr als 3'200 Injektionsflaschen mit illegal importierten Peptiden gefunden. Das sei der bislang größte Fund solcher Substanzen in der Schweiz. Peptide werden etwa in sogenannten Abnehmspritzen eingesetzt oder auch für den Muskelaufbau. Peptide würden zunehmend über unkontrollierte Online-Kanäle bestellt, schreibt die Staatsanwaltschaft Basel-Landschaft, oft ohne Zulassung, ohne Qualitätsgarantie und mit erheblichen Risiken für die Gesundheit. Im Rahmen einer Schwerpunktaktion haben die Behörden im Sommer deshalb gezielt verdächtige Sendungen kontrolliert. Zu einer Meldung vom Radsport. Marlene Reusser ist zum 5. Mal Europameisterin im Zeitfahren. Die Bernerin siegte im Rennen im slowenischen Ljubljana vor Demi Vollering aus den Niederlanden und der Französin Juliette Berthet. Marlene Reusser gewann kürzlich bereits den Weltmeistertitel im Zeitfahren. Die Börsendaten von 18.10 Uhr geliefert von SIX. Der Swiss Market Index schließt bei 13.808 Punkten plus 0,1%. Der Dow Jones Index in New York fällt um 0,9%. Der Euro wird zu 93,30 gehandelt und der Dollar zu 83,33. Und die Wetterprognose. Am Abend ist es vor allem im Westen und Süden zeitweise nass. Morgen ist es dann im ganzen Land trüb, nass und windig, bei 13 Grad im Norden und 17 Grad im Süden.
10: Der 7. Oktober 2023. An diesem Morgen griffen die Hamas und andere militante palästinensische Gruppierungen Israel an und töteten 1200 Menschen, vor allem im Süden Israels. Und das Blutvergießen nimmt bis heute kein Ende. Aus einem Terrorangriff ist ein Nahostkrieg geworden mit weltweiten Auswirkungen. Auslandredaktorin Susanne Brunner hat seit dem Morgen des 8. Oktober 2023 viele Monate in Israel und dem besetzten Westjordanland verbracht. In den Gazastreifen dürfen ausländische Journalisten seither nicht mehr. Susanne Brunner hat stundenlang Gespräche geführt, Aufnahmen gemacht für Radioreportagen. Wir hören gleich ihren persönlichen Rückblick. Zuerst erklärt sie uns, nach welchen Kriterien sie in ihrem Archiv die Stimmen ausgesucht hat.
13: In meinem Kopf sind die Erinnerungen an die Tage nach dem 7. Oktober oder 8. Oktober, als ich in Israel landete, noch immer sehr chaotisch, wie es die Situation auch damals war. Aber es gibt Gesichter, es gibt Stimmen, es gibt Geräusche, es gibt Szenen, die ich wohl nie vergessen werde, weil sie sich in meinem Gedächtnis eingebrannt haben. Und nach diesen Szenen habe ich gesucht in meinem Archiv.
10: 3 Jahre Krieg im Nahen Osten, hören wir nun also den persönlichen Rückblick von Susanne Brunner.
13: Hunderte von Bildern, stundenlange Aufnahmen von Geräuschen und Interviews. Viel hat sich angesammelt in den letzten 3 Jahren, seit jenem 7. Oktober 2023. Bilder und Stimmen. Die Gruppe von Männern, die noch 2 Tage nach dem Nova Festival Massaker einen jungen Mann suchen, der vielleicht überlebt hat.
14: My son is missing.
13: Wir suchen meinen Sohn, sagt Ofer, ein Vater, der mit den Tränen kämpft.
14: We know from the last call,
13: ein verzweifelter Anruf auf der Flucht vor den Terroristen, das letzte Lebenszeichen seines Sohnes.
14: We are going to bring back our brother. No other choice.
13: Ob Ofer seinen Sohn lebend gefunden hat, weiß ich bis heute nicht. Zu chaotisch waren die Tage nach den Massakern im Süden Israels. Alleine am Nova Festival wurden fast 400, meist junge Menschen, ermordet. 44 von den Attentätern in den Gazastreifen verschleppt. Israel im Ausnahmezustand. Dauerraketenbeschuss aus Gaza, der dumpfe Knall, wenn sie abgeschossen werden. Gleichzeitig beginnt die israelische Armee, den Gazastreifen zu bombardieren, während sich Tausende bei ihren Armeeeinheiten melden oder den Bewohnerinnen und Bewohnern der attackierten Kibbuzim an der Grenze zu Gaza zu Hilfe eilen.
15: My boyfriend, yeah, is with a car taking people from the kibbutz.
13: Mein Freund bringt Menschen aus einem Kibbutz mit seinem Auto in Sicherheit, sagt Orna, eine Frau, die an einer verlassenen Tankstelle in der Nähe von Sderot tankt. Sie laufen rum und töten wahllos Menschen. Orna stockt. Die Tochter meiner Nachbarn war an dem Festival, wo das Massaker war. Nun wird sie vermisst. In jenen Tagen in Israel traurige Musik im Autoradio, auf hebräischen und arabischen Sendern. Aber Zeit für Trauer bleibt keine. 300.000 Reservesoldatinnen und Soldaten zieht die Armee ein. Der Rauch über den abgebrannten Kibbuzim vermischt sich schon bald mit den Rauchsäulen, die in Sichtweite aus dem Gazastreifen aufsteigen. Hunderttausende Palästinenserinnen und Palästinenser müssen vor den israelischen Bomben flüchten, so gut das auf der kleinen Fläche geht. Tausende werden bereits in den ersten Kriegswochen getötet. Und in Israel flüchten Tausende aus dem Norden vor den Raketen der libanesischen Hisbollah-Miliz. Es ist das größte Versagen unserer Geheimdienste und Armee in der Geschichte unseres Landes, sagt dieser jüdische Israeli in Jerusalem am Tag nach dem Hamas-Angriff. Die Frage, wie die Hamas ungehindert einen so großen Angriff planen konnte, beschäftigt Israel bis heute. Lange nach dem 7. Oktober werden die Notrufe der jungen Späherinnen veröffentlicht, welche für die israelische Armee beim Kibbuz Nahal Oz den Gazastreifen beobachteten. Monatelang hatten sie ihre Vorgesetzten gewarnt. Die Hamas bereite sich scheinbar auf einen großen Angriff vor. Vergeblich. Ihre Offiziere nahmen sie nicht ernst. Die jungen, unbewaffneten Frauen gehörten zu den ersten Opfern der Massaker. Einige verschleppte die Hamas als Geiseln in den Gazastreifen. Wirklich überrascht hat mich nur das Ausmaß der Zerstörung und der Tragödie. Weil die Mädchen so oft und so eindringlich vor dem Schlimmsten gewarnt hatten, sagt Adi, selbst eine ehemalige Späherin, Ende 2024 in Tel Aviv bei einer Demonstration für die Geiseln. Premier Benjamin Netanyahu wehrt sich bis heute gegen eine unabhängige Untersuchung der Ereignisse des 7. Oktober 2023. Bis heute fragen sich viele Israeli, was, wenn man damals auf die jungen Frauen gehört hätte.
10: Warnungen gab es also auch von anderen Ländern. Ich habe Susanne Brunner gefragt, warum es trotzdem zu dieser Katastrophe kommen konnte.
13: In den letzten 3 Jahren ist wirklich viel darüber geschrieben und gesagt worden. Die israelische Armee hat auch selbst Untersuchungen durchgeführt, um zu verstehen, warum sie komplett überrascht wurde von diesem verheerenden Angriff. Vor 3 Tagen hat die Armeespitze auch eine Konferenz dazu abgehalten. Und da kam zum Beispiel auch raus, eine Armee-Geheimdienstoffizierin hatte ihre Vorgesetzten gewarnt, die Hamas probe unter einem Codenamen einen Großangriff. Es gab ein Dossier einer Spezialgeheimdienst der Armee. Es gab eben die Warnungen der Armeespäherinnen. Die Frage, warum diese Warnungen ignoriert wurden, beantwortet die Armee aber nicht. Der Armeechef Ayal Zamir sagt, man solle sich nicht in solchen Fragen verlieren, sondern Lehren daraus ziehen. Und jetzt persönlich nach allen Gesprächen, die ich in den letzten Jahren geführt habe in Israel, denke ich, ein Grund für das Versagen ist, man hat der Hamas, also auch den Palästinensern, einen solchen Angriff schlicht nicht zugetraut.
10: Eine unabhängige Aufarbeitung der damaligen Ereignisse, der Versäumnisse fehlt nach wie vor. Kommt die noch?
13: Ich denke, zu Zeiten von Premier Netanyahu wird die nicht mehr kommen. Er hat schon vor 3 Jahren gesagt, jetzt ist Krieg. Es ist keine Zeit für solche Fragen. Gleichzeitig hat er die Schuld dafür immer auf die Armee und die Geheimdienste geschoben, von denen, die am 7. Oktober 2023 in der Verantwortung waren für die Verteidigung des Landes, ist nur noch er selbst im Amt. Und jetzt gibt er auch allen anderen die Schuld dafür, dass eine Untersuchung blockiert werde. Und es ist immer noch Krieg, also keine Zeit für die Aufarbeitung dessen, was damals schiefgelaufen ist.
10: In 3 Wochen wird in Israel gewählt. Welche Rolle spielt der 7. Oktober 2023?
13: Der spielt eine große Rolle, aber natürlich sind auch 3 Jahre vergangen seither. Also mit all den Kriegen, mit all dem Blutvergießen, mit allem, was jetzt auch in Israel passiert. Und ich merke bei Israeli, vielen ist einfach die Freude vergangen. Es ist nicht mehr so, wie es war. Es kommen immer neue Bedrohungen. Man muss auch sagen, es haben Leute zum Teil 500 Tage oder mehr in der Armee verbracht. Man weiß nicht, wie kommt man aus dem raus. Das Wort Frieden sagt man ja fast nicht. Aber viele Israelis sagen, so kann das doch nicht endlos weitergehen. Die Armee wurde nicht geschaffen, um 3 Jahre in verschiedenen Fronten in den Krieg zu ziehen. Also es ist ein Thema. Die Frage ist, wie sich das natürlich auswirken wird auf das Wahlresultat.
10: Erläuterungen von Auslandredaktorin Susanne Brunner in unserem Schwerpunkt zum Überfall der Hamas auf Israel vor 3 Jahren und den Folgen. Weitere Berichte finden Sie bei uns auch online unter srf.ch/news. Und zur Rolle der Schweizer Diplomatie äußerte sich Monika Schmutz-Kirgös vom Außendepartement EDA im Tagesgespräch. Auch das finden Sie online zum Nachhören. Echo der Zeit. Wir fragen jetzt, weshalb sich im Kosovo Regierung und Opposition nun doch auf eine neue Präsidentin geeinigt haben. Ob die Offensive der jemenitischen Regierung gegen die Houthi-Miliz erfolgreich sein kann. Weshalb spiegelverkehrte Moleküle ein Problem für die Medizin sein können. Und wie sich Italien auf die bevorstehenden Wahlen einstimmt. Der Kosovo hat eine neue Präsidentin, die Ökonomin Justina Sciroccapula. Die Einigung von Regierung und Opposition verhindert in letzter Minute vorgezogene Neuwahlen. Das Parlament wäre nämlich automatisch aufgelöst worden ohne diese Einigung. Doch sie hat ihren Preis, wie die Analyse von Janis Fahrländer zeigt.
16: Kaum jemand im Kosovo hätte wohl noch ernsthaft darauf gewettet, dass sich Regierung und Opposition auf eine neue Präsidentin einigen. Doch dann, weniger als eine Stunde vor Ende der Frist, brachte Premierminister Albin Kurti plötzlich Justina Siroccapula ins Spiel, im letzten möglichen Moment. Für das Land ist es ein Befreiungsschlag. Die Wahl beendet die politische Dauerkrise der letzten 1,5 Jahre mit insgesamt 3 Wahlen. Nun dürfte Stabilität zurückkehren. Doch die Einigung hat einen Preis. Gleichzeitig wurde ein Gesetz verabschiedet, das die Befugnisse des Sondergerichtes in Den Haag beschneidet. Das Gesetz ist eine Reaktion auf die Verurteilung von Hashim Thaçi und 3 weiteren ehemaligen Kommandeuren der sogenannten Befreiungsarmee UÇK. Ihre Verurteilung hat im Kosovo eine seltene politische Einigkeit über fast alle politischen Lager hinweg ausgelöst. Es wird von einer großen Mehrheit als ungerecht abgelehnt. Fast täglich haben die Menschen in teils großen Protesten ihre Unterstützung für die 4 wegen Kriegsverbrechen verurteilten ehemaligen UÇK-Kommandeure gezeigt. Auch die Politik hat reagiert. Das im Eiltempo beschlossene Gesetz sieht etwa vor, die Maximalstrafe am Sondergericht auf 15 Jahre zu beschränken. Die kosovarische Präsidentin soll das Recht erhalten, vom Gericht verurteilte Straftäter zu begnadigen. Dieses Gesetz ist eine Herzensangelegenheit der oppositionellen konservativen PDK. Hashim Thaçi war lange Jahre das prominenteste Mitglied der Partei, die aus der Befreiungsarmee UÇK entstanden ist. Auch Kurtis linksnationalistische Partei Vete Vendosje unterstützt das Gesetz. Sie lehnt das Gericht in Den Haag ab. Allerdings verknüpfte sie ihre Unterstützung mit der Wahl eines Präsidenten. Gleichzeitig standen vor dem Parlament hunderte Menschen, um für das Gesetz zu demonstrieren. Die Proteste drohten, wie bereits am Montag, zu eskalieren, sollte eine Einigung scheitern. Am Ende wollte wohl keine Partei die Verantwortung dafür übernehmen. Dabei ist alles andere als klar, ob das Gesetz rechtskonform ist. Kosovo hat der Bildung des Gerichtshofes in Den Haag zugestimmt. Formell ist das Gericht Teil der kosovarischen Justiz. Es wirft zudem noch weitere Fragen auf. Denn die 4 Verurteilten haben sich laut Gericht schwersten Verbrechen schuldig gemacht. Es geht um Folter, brutalste Misshandlungen und Mord. Doch davon wollen die meisten im Kosovo nichts hören. An eine kritische Aufarbeitung der von der UÇK begangenen Verbrechen ist nicht zu denken. Im Gegenteil. Mit der Reaktion untergräbt das Land seine eigene Glaubwürdigkeit im legitimen Kampf um ein serbisches Schuldeingeständnis der im Kosovo-Krieg begangenen Verbrechen. Der Kampf gegen das Thaçi-Urteil wird im Kosovo zur Verteidigung der Heimat hochstilisiert. Die sonst chronisch zerstrittenen Parteien konnten sich dafür zusammenraufen. Die 1,5 Jahre politischer Dauerstillstand davor haben dagegen offensichtlich nicht gereicht.
10: Der Bürgerkrieg im Jemen dauert nun schon mehr als 10 Jahre. Die Regierung kämpft gegen die Houthi-Miliz, die große Gebiete des Landes erobert hat. Zuletzt auch eine strategisch wichtige Meerenge, einen Zugang zum Roten Meer. Nun meldete die Regierung, sie habe bedeutende Houthi-Gebiete zurückerobert. Sie kündigte zudem eine Militäroffensive an, um weitere Landesteile wieder unter Kontrolle zu bringen. Die Houthi-Miliz, die vom Iran unterstützt wird, dementierte die Erfolgsmeldungen der Regierung umgehend. Das sei bloß ein Versuch, Misserfolge und Niederlagen zu vertuschen. Die Journalistin Gudrun Harrer verfolgt das Geschehen im Jemen seit Jahren. Ich habe sie gefragt, ob die Erfolgsmeldungen der Regierung stimmen.
17: Also ich würde sagen, sie haben gestimmt vor 2 Tagen, aber wir sehen in den letzten 24 Stunden wieder einen Wechsel. Also man sieht wieder mal, es ist vielleicht leichter, ein Territorium einzunehmen, als es zu halten. Die Lage ist wirklich sehr volatil und von außen sehr schlecht zu beurteilen. Aber Militärexperten gehen davon aus, dass eigentlich die Offensive momentan hält. Also dass es den Houthis sehr wohl gelingt, sie zurückzuschlagen. Und die Houthis sind auch wirklich aktiv jetzt aus der Luft. Zum Beispiel der Flughafen in Aden wurde angegriffen. Teilweise wurde am Boden schwer gekämpft, aber eben nicht eindeutig. Nur eine Seite marschiert nach vorne und auch der Luftkrieg ist im Gange.
10: Also die Großoffensive der jemenitischen Regierung kommt zum Stillstand.
17: Ja, ich meine, das kann morgen wieder anders sein. Also niemand sollte erwarten, dass dieser Krieg in den nächsten Tagen entschieden wird. Also das kann sehr, sehr lange dauern. Und ich meine, diese jemenitische Regierung, die international anerkannte jemenitische Regierung, hatte sich ja auch viel vorgenommen. Es geht ihr nicht nur darum, eben Bab el-Mandab, also die Meerenge am Roten Meer zurückzuerobern, sondern eigentlich hatten sie gedacht, wirklich der Krieg gegen die Houthis beginnt wieder mit dem Fernziel, sogar wieder die Hauptstadt Sanaa anzugreifen, also einzunehmen. Wenn das wirklich ein Ziel ist, dann haben wir wieder einen Monate, wenn nicht jahrelangen Krieg vor uns.
10: Kann das überhaupt gelingen? Wovon hängt das ab?
17: Ja, es ist eine sehr komplexe Situation. Also auf dieser Seite der international anerkannten jemenitischen Regierung haben wir ja sehr diverse Gruppen. Auch diese Regierung, dieser Präsidentenrat ist ja eigentlich sehr uneins und zerstritten. Und es war wohl wirklich schon ein Problem während des langen Kriegs 2015 bis 2022 und jetzt auch wieder diese Gruppen zu koordinieren und auf einen Nenner zu bringen. Also ich glaube, daran krankt es wirklich. Und eine dieser Gruppen, die sozusagen damals das Bab el-Mandab auch verloren haben gegen die Houthis, die sagen auch, also sie haben im entscheidenden Moment einfach keine Unterstützung bekommen. Also sie haben gewarnt, dass die Houthis das einnehmen werden und es ist ihnen eigentlich kein Verbündeter zur Hilfe gekommen. Also werden wir sehen, ob das jetzt besser klappt, diese Koordination der einzelnen Milizen und der Armee auf dem Boden und eben der Luftangriffe.
10: Ein Verbündeter der jemenitischen Regierung ist Saudi-Arabien. Welche Rolle spielen die Saudis jetzt bei der angekündigten Großoffensive gegen die Houthis?
17: Also ich würde sagen, dass die Bezeichnung Verbündeter fast zu wenig ist. Also diese international anerkannte Regierung und auch die Armeeteile, also die Milizen sind von ihr abhängig, muss man wirklich so sagen. Und dazu kommt noch etwas, was die Sache kompliziert. Bis zu Beginn dieses Jahres waren auch die Vereinigten Arabischen Emirate an der Unterstützung diverser Teile beteiligt. Ne? Und die sind auch weggefallen. Und jetzt versuchen eben sowohl Saudi-Arabien als auch vielleicht wieder die Emirate eben diese Unterstützung hochzufahren. Und der saudische Teil sind die Luftangriffe, also die Luftunterstützung für diese kämpfenden Truppen am Boden.
10: Saudi-Arabien, die Türkei und Pakistan haben im August ein Verteidigungsabkommen geschlossen. Die Türkei und Pakistan haben nun Saudi-Arabien Hilfe zugesagt im Kampf gegen die Houthis. Was ist diese Zusage wert?
17: Ja, die Zusage ist schon etwas wert, aber man darf nicht vergessen, also wir haben es hier mit Ländern zu tun, die natürlich nicht sehr transparent sind. Es ist jetzt bestimmt kein großer, sofortiger militärischer Einsatz auf der Seite Saudi-Arabiens gegen die Houthis. Auch die Türkei hat ja schon gesagt, es ist eher ein technischer Support, also auch das türkische Parlament muss zum Beispiel dieses Mekka-Abkommen noch ratifizieren. Aber ich möchte das nicht herunterspielen. Das ist schon eine wichtige Sache, weil diese wirklich sehr mächtigen Staaten Türkei und Pakistan haben gesagt, die Sicherheit Saudi-Arabiens ist für uns eine rote Linie. Und das ist natürlich auch ein ganz starkes Signal an den Iran. Wahrscheinlich mehr ein Signal an Teheran, als jetzt die Drohung, Truppen auf die Seite Saudi-Arabiens und in den Jemen zu schicken.
10: Was bedeutet die angekündigte Offensive für die Zivilbevölkerung, die ohnehin schon leidet unter der Gewalt beider Kriegsparteien?
17: Es ist wirklich eine jemenitische Tragödie, die jetzt seit mehr als einem Jahrzehnt andauert. Das war ein sehr grausamer Krieg, immer schon. Also die Houthi-Offensive im Norden mit der Einnahme Sanaa, sie verlief noch halbwegs durch Zustimmung, auch von Bevölkerungsteilen. Aber es ist eine wirklich diktatorische Herrschaft in den Houthi-Gebieten und dann natürlich immer wieder der Krieg, der die Leute vertreibt. Man spricht so ungefähr von 200.000 neuen Binnenflüchtlingen aus dieser Gegend, eben von Bab el-Mandab und Mocha. Und wie gesagt, die Houthi-Offensive geht ja auch weiter. Ne? Also es ist sehr, sehr bitter und die Leute sind sehr arm. Also eine schreckliche Situation.
10: Gudrun Harrer, freischaffende Journalistin. Sie schreibt unter anderem für die österreichische Zeitung «Der Standard». Der Nobelpreis für Chemie geht in diesem Jahr an den französischen Forscher Henri Kagan und den japanischen Forscher Kenzo Soai. Die beiden Wissenschaftler haben das Rätsel der asymmetrischen Chemie gelöst, so die Würdigung der Königlich Schwedischen Akademie der Wissenschaften. Die asymmetrische Chemie oder auch Spiegelbildchemie ist von zentraler Bedeutung für die Entwicklung von Medikamenten. Wissenschaftsredaktorin Irene Dietschi berichtet.
18: In den 1960er Jahren erschütterte der Contergan-Skandal die Welt. Das Medikament Contergan mit dem Wirkstoff Thalidomid wurde damals vor allem als Beruhigungsmittel und Schlafmittel verkauft. Schwangeren wurde es zudem gegen typische Beschwerden wie Morgenübelkeit oder Schlafprobleme verschrieben. Das war fatal. Denn Contergan schädigte Tausende von Ungeborenen. Sie kamen mit verkürzten oder fehlenden Armen und Beinen zur Welt. Den Missbildungen lag ein Effekt der sogenannten Spiegelbildchemie zugrunde, für deren Entdeckung es heute den Nobelpreis gab. Im vollbesetzten Saal der Königlich Schwedischen Akademie erklärt Heiner Linke, Vorsitzender des Nobelkomitees für Chemie, die Basics.
19: Many molecules occur in two different versions. Like my hands, they are one another's mirror image. They look alike, but they are not identical. I cannot put my hands on top of one another.
18: Viele Moleküle gibt es in zwei Versionen, wie die Hände, sie sind spiegelverkehrt zueinander. Das Molekül Carbon zum Beispiel riecht in der rechtshändigen Version nach Minze, in der linkshändigen nach Kümmel. Auch Aminosäuren, die grundlegenden Bausteine von Eiweißen, existieren in zwei spiegelbildlichen Varianten. Allerdings:
19: All proteins in our bodies are built from only left-handed amino acids. The right-handed versions hardly occur anywhere in nature.
18: Der menschliche Körper besteht ausschließlich aus linkshändigen Aminosäuren. Rechtshändige existieren kaum in der Natur. Im Labor hingegen, wenn Chemiker solche Moleküle herstellen, entstehen normalerweise beide Versionen gleich häufig. Links, rechts, halbe, halbe. Das hat Folgen in der pharmazeutischen Anwendung. Auch Medikamente sind manchmal zweihändig.
19: One hand might have the desired therapeutic effect, while the other hand might have no effect or in the worst case might even be harmful.
18: Das eine Molekül erzielt den gewünschten therapeutischen Effekt. Das Spiegelbild hingegen hat entweder keine Wirkung oder im schlechtesten Fall eine schädliche. So wie bei Contergan. Der Wirkstoff Thalidomid kommt ebenfalls in spiegelbildlichen Versionen vor. Die eine hat wie gewünscht eine beruhigende Wirkung, die andere verursacht schwere Missbildungen bei Ungeborenen.
19: So the question is then, how can
18: die große Frage sei demnach, wie kann eine chemische Reaktion von selbst nur eine einzige Händigkeit hervorbringen, also nur eine von zwei möglichen Spiegelbildformen? Genau dafür haben der Franzose Kagan und der japanische Forscher Soai eine Lösung gefunden. Die Pionierarbeit leistete der heute 96-jährige Henri Kagan. Er entwickelte Katalysatoren, die chemische Reaktionen gezielt in eine Richtung lenken, so dass vor allem eine der beiden spiegelbildlichen Molekülformen entsteht. Kenzo Soai, heute 76, ging noch weiter. Er entwickelte die Autokatalyse, erklärt Ilija Ćorić, Professor an der Universität Zürich. Eine Reaktion, die wie ein Selbstläufer funktioniert.
20: It would catalyze its own production and if we would have a slight imbalance of that molecule, it would produce more and more of the same mirror image.
18: Aufgrund eines winzigen Ungleichgewichts im Molekül vermehrt sich dieses von allein, fast unendlich. Dank Henri Kagan und Kenzo Soai haben Chemiker heute Werkzeuge zur Verfügung, um möglichst sichere und wirksame Arzneien zu erzeugen, anders als bei Contergan. Vor allem aber brachten die beiden Forscher Licht in ein jahrhundertealtes Rätsel, nämlich, dass die Natur viele Bausteine des Lebens in zwei spiegelbildlichen Versionen erschafft. Warum sich dann in der Evolution jeweils nur eine Form durchsetzte, diese Frage allerdings ist bis heute nicht vollständig geklärt.
10: Irene Dietschi. Weiter jetzt in Italien. Das Land schaltet in den Wahlkampfmodus. Das zeigt sich schon daran, dass das Parlament ein neues Wahlgesetz behandelt. Es gibt die Regeln vor für die Wahlen im nächsten Jahr. Vorgesehen ist eine sogenannte Sitzprämie für jene Partei oder Koalition, die mehr als 42% der Stimmen erreicht. Dieser Bonus soll es dem Wahlsieger erlauben, sicher und stabil zu regieren. Doch ganz so einfach ist es nicht. Die Hintergründe im Bericht von Italien-Korrespondent Franco Battel.
0: Italiens Wahlgesetze ändern oft und sie tragen fantasievolle Namen: Porcellum, Mattarellum, Rosatellum. Einmal steckt mehr Verhältnis und dann wieder mehr Mehrheitswahlrecht drin. Jetzt liegt das sogenannte Stabilikum auf dem Tisch, denn die neuen Wahlregeln sollen Stabilität bringen. Das auf jeden Fall verheißt Premierministerin Giorgia Meloni.
21: È che una riforma che consente a chi prende più voti di governare per 5 anni con una maggioranza solida è un vantaggio per tutti.
0: Es ist ein Vorteil für alle, wenn jene Koalition, die auch nur eine Stimme mehr als die andere holt, stabil regieren kann. Doch das ist nur die halbe Wahrheit. Denn die Sitzprämie, also die komfortable Mehrheit, um stabil regieren zu können, gibt es nur, wenn eine Koalition die Schwelle von 42% überspringt. Tut das aber keiner, dann gibt es keine Prämie und die Sitze werden im Verhältniswahlrecht verteilt, also im Proporz, was garantiert zu parteipolitischer Zersplitterung und unübersichtlichen Verhältnissen führen wird. Das genaue Gegenteil von Melonis versprochener Stabilität. Meloni aber hofft, dass ihre Rechtskoalition die 42%-Hürde überspringt, spricht aber trotzdem nicht von einem für sie maßgeschneiderten Gesetz.
21: Perché non è differentemente da quello che si dice una legge costruita per favore. Io non ho mai creduto che le leggi.
0: Sie glaube nicht, dass maßgeschneiderte Wahlgesetze funktionierten, sagte Meloni vor kurzem. Was ihr die Opposition allerdings nicht glaubt. Überhaupt die linke Opposition. Sie war in die Ausarbeitung des neuen Wahlgesetzes nicht einbezogen worden und lehnt dieses rundweg ab. Gianni Cuperlo vom sozialdemokratischen Partito Democratico machte im Parlament folgendes Rechenbeispiel. Eine Partei, die 42% erreicht, würde gemäß neuem Wahlgesetz 55% der Sitze erhalten. Eine so üppig bemessene Sitzprämie verfälsche das Wahlresultat und verstoße gegen die Verfassung.
22: E lo faremo anche con decine di ricorsi, consapevoli delle nostre infinite buone ragioni.
0: Mit Dutzenden Rekursen werde die Opposition das neue Wahlrecht anfechten und noch vor der Wahl zu Fall bringen. Würde das Wahlgesetz vom Verfassungsgericht womöglich nur ein paar Tage vor der Wahl im nächsten Jahr gekippt, es wäre ein Schaden für Italiens Demokratie. Überhaupt, sagt die Opposition, das Wahlgesetz nur wenige Monate vor einer Wahl zu ändern, das verstoße gegen demokratische Prinzipien.
22: Questa pessima riforma elettorale non solo ignora l'ammonimento della Commissione di Venezia, non cambiare le regole elettorali nell'ultimo anno di legislatura.
0: Die sogenannte Venedig-Kommission, die demokratische Prozesse in Europa überwacht, warne ausdrücklich davor, Wahlgesetze nur wenige Monate vor der anstehenden Wahl, womöglich mit Blick auf aktuelle Umfrageresultate, anzupassen. Doch genau das tue Giorgia Meloni. Massimo Giannini ist Journalist der linksliberalen Tageszeitung La Repubblica. Er kritisiert, dass Italien sein Wahlgesetz alle paar Jahre ändere.
23: In Gran Bretagna Westminster si vota da tre secoli con la stessa regola. Negli Stati Uniti è uguale.
0: Großbritannien oder die USA wählten ihre Parlamente seit langer Zeit nach denselben Regeln. Nur in Italien ändere man die Regeln je nach Lust und Laune der gerade amtierenden Regierung. Wer würde denn vom neuen Wahlgesetz, das eine Sitzprämie ab 42% vorsieht, profitieren? Gemäß aktuellen Umfragen würde Giorgia Melonis Rechtskoalition unter dieser Marke bleiben. Denn vor kurzem ist ihr am rechten politischen Rand Konkurrenz erwachsen. Ex-General Roberto Vannacci fordert die Regierung heraus mit einer Partei, die noch weiter rechts als Melonis Koalition politisiert. Es wäre nicht das erste Mal, dass sich eine Regierung ein Wahlgesetz maßschneidert und dann merken muss, dass es sie am Wahltag doch nicht richtig auf den Leib passt.
10: Franco Battel aus Rom. Das war das Echo der Zeit vom Mittwoch, dem 7. Oktober, mit Redaktionsschluss um 18.40 Uhr. Verantwortlich für die Sendung heute Zita Affentranger, Nachrichtenredaktion Thomas Fuchs und am Mikrofon war Ivan Lieberherr.
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1: Es gibt so Geschichten, die berühren einen. Das meine ich jetzt gar nicht gefühlsduselig oder so, aber es gibt Geschichten, die haben durchaus das Potenzial, was zu verändern. So eine haben wir heute für euch. Es geht um zwei Freunde, Bassam Aramin und Ramin Elchanan, einer Palästinenser, der andere Israeli. Beide haben im Nahostkonflikt ihre Töchter verloren. Wir haben bereits 2023 mit ihnen geredet. Und jetzt, an diesem 7. Oktober 2026, 3 Jahre nach dem Terrorangriff der Hamas auf Israel und nach dem Krieg im Gazastreifen, der darauf folgte, haben wir sie nochmal kontaktiert. Und heute sagen sie:
2: We become more determined to continue what we are doing.
1: Wir sind umso entschlossener, unser Engagement fortzusetzen.
2: For the memory of our daughters, for the benefit of the Palestinian children and the Israeli children.
1: Im Gedenken an unsere Töchter und für die palästinensischen und israelischen Kinder. Ja, und ich frage mich, wie? Also wie kann man nach all dem, was die letzten Jahre passiert ist zwischen diesen beiden Völkern, so entschlossen für das Gegenteil, für den Frieden eintreten? Wie funktioniert das? Und was ist es, das die beiden motiviert weiterzumachen? Antworten heute bei News Plus mit mir, Susanne Stöckel. Heute. Im Radiostudio in Zürich heute Vormittag kurz vor 10.
3: Hallo.
1: Hello, Rami. This is Susan Stöckel calling from Switzerland. Hello.
3: Hi, Susan. Say hello to Bassam.
2: Hello, good morning.
1: Hello, Bassam. Wir erwischen die beiden Freunde auf einer Lesetour durch Italien. Jetzt gerade sind sie in Turin, werden dann auch das Piemont und Sardinien besuchen und am Ende nach Rom fahren für eine Audienz beim Papst. Alles im Namen von Frieden und Versöhnung, wie sie sagen. Und um zu verstehen, was ihre Friedensmission so speziell macht, muss man die Geschichte hinter ihrer Freundschaft kennen. Kennengelernt haben sich Rami und Bassam durch ihr gemeinsames Schicksal. Beide haben ihre Töchter verloren.
3: We both have paid the highest price possible for because of the conflict between our two nations.
1: Wir haben den höchstmöglichen Preis gezahlt, den es gibt, wegen des Konflikts zwischen unseren beiden Nationen, sagt Rami Elchanan.
3: 29 years ago, I lost my 14 years old daughter in a suicide bombing, Hamas suicide bombing in the center of Jerusalem.
1: Seine 14-jährige Tochter wurde 1997 bei einem palästinensischen Selbstmordattentat in Jerusalem getötet. Die 10-jährige Tochter des Palästinensers Bassam Aramin kam 2007 ums Leben, als ein israelischer Soldat ihr vor ihrer Schule mit einem Gummigeschoss in den Hinterkopf schoss.
2: I lost my 10 years old daughter Abir to an Israeli border police in the front of her school where I was live.
1: Die beiden Väter lernten sich dann im sogenannten Parents Circle kennen. Das ist eine Friedensorganisation, in der sich israelische und palästinensische Familien zusammengeschlossen haben, die im Nahostkonflikt Angehörige verloren haben. Und das letzte Mal, als ich mit Rami, dem Israeli, gesprochen habe, war es Anfang 2023. Die Situation war damals schon schwierig, aber unterdessen hat sich natürlich alles noch viel mehr zugespitzt. Heute, auf den Tag genau vor 3 Jahren, hat die militante Palästinensergruppierung Hamas Israel überfallen. Hamas-Terroristen töteten insgesamt rund 1200 Menschen und verschleppten mehr als 250 Geiseln in den Gazastreifen. Israel marschierte als Reaktion darauf in den Gazastreifen ein. Bei diesem Krieg wurden gemäß UNO-Schätzungen über 70.000 Palästinenserinnen und Palästinenser getötet, darunter viele Kinder und Jugendlichen. Ja, wie blicken die beiden Freunde auf all das? Hat diese ganze Gewalt auch ihre Freundschaft beeinflusst?
2: Yeah, to be honest, we are human beings.
1: Sagt der Palästinenser Bassam Aramin.
2: We belong to two sides that in a deep conflict, sea of blood.
1: Sie gehörten zwei Seiten an, die sich in einem tiefgreifenden Konflikt befinden, einem regelrechten Meer aus Blut, wie Bassam sagt. All das beeinflusse ihre Freundschaft. Jedoch nicht so, wie man das vielleicht denken würde.
2: We become more determined to continue what we are doing.
1: Ihre Freundschaft, sagt Bassam weiter, habe sich durch all das zu einer Art Bruderschaft entwickelt. Die beiden übrigens nennen sich auch in den Mails, die ich mit ihnen geschrieben habe, My Brother Bassam und My Brother Rami. Umso entschlossener seien sie, meint Bassam Aramin, sich für den Frieden einzusetzen Und sie würden das eben in Erinnerung an ihre beiden getöteten Töchter machen, wie auch für die palästinensischen und israelischen Kinder. Und der Israeli Rami Elchanan ergänzt, egal wie sehr Außenstehende versuchen würden, sie auseinanderzubringen und wie verhärtet die Fronten auch seien, sie blieben zusammen.
3: No matter how much they will try to separate us, we will always be together.
1: Einfach, weil sie Menschen seien, weil sie die gleiche Botschaft hätten und ein gemeinsames Schicksal teilten. Die beiden Freunde sprechen übrigens nicht nur über das, was sie vereint, sondern auch das, was sie voneinander unterscheidet, über Politik und Krieg und Religion. Sie könnten all das miteinander bereden, das sei alles möglich, sagt Rami Elchanan, weil sie beide einen großen Schmerz teilten. Und genau das treffe auch auf ihre beiden Völker zu, Israel und Palästina.
3: We can discuss anything and understand each other from the depth of our pain. And this is true for both our nations, because the pain is so much and the sea of blood is running through our veins. And we need to make something.

0: treffen ihr Engagement und ihre Haltung auch auf viel Widerstand, sagen beide. Zum Beispiel hätten die israelischen Behörden ihnen das verboten, was sie in der Vergangenheit oft und viel gemacht haben, nämlich in Schulen zu gehen und dort mit den Kindern und Jugendlichen zu sprechen. Trotz all dem und obwohl die Gewalt unvermindert weitergeht, setzen sie sich seit über 20 Jahren für Frieden ein. Ja, aber woher nehmen die beiden ihre Motivation, frage ich mich da.
1: It's our faith. It's not written anywhere that we are going to continue killing each other forever.
0: Es sei einfach ihr Glauben, ihre Überzeugung. Und nirgends stünde ja auch geschrieben, dass sich die beiden Völker für immer bekämpfen müssten. Sie glaubten daran, dass kein Konflikt ewig dauere und dass sie bald in Frieden leben könnten. Und wenn man auf ältere Kriege und Konflikte zurückschaue, dann sehe man, es erscheine immer unmöglich, bis Frieden dann schlussendlich eben doch möglich sei. An der Stelle hat sich Rami Elchanan, der Israeli, eingeklinkt und ergänzt, man solle nur mal in die Geschichtsbücher schauen, zum Beispiel, wie sich die Beziehungen zwischen den USA und Japan entwickelt hätten nach dem Zweiten Weltkrieg. Und Bassam Aramin wiederum meint, sogar Deutschland und Israel hätten es geschafft, nachdem Nazi-Deutschland 6 Millionen Jüdinnen und Juden getötet habe im Zweiten Weltkrieg.
1: There is a German ambassador in Tel Aviv and there is an Israeli ambassador in Berlin.
0: Heute gäbe es einen deutschen Botschafter in Tel Aviv und einen israelischen Botschafter in Berlin. Israel habe heute zu Deutschland eine der besten Beziehungen. Für den Palästinenser heißt das,
1: we can do it also.
0: Sie könnten das drum auch schaffen. Tja, aber wie? Ganz ehrlich, wenn ich mir die Situation im Nahen Osten anschaue, die sich so derart verschärft hat, wo derzeit niemand einen Ausweg sieht, wie stellen sich die beiden hier eine Lösung vor? Ihre Antwort? Die Palästinenser brauchten Freiheit und Gerechtigkeit und die Israelis Sicherheit, sagt Bassam Aramin.
1: The Palestinians need justice and freedom and the Israelis need security.
0: Und außerdem ganz wichtig, bei all dem sei ein Wort, ohne das nichts möglich sei, meint Rami Elchanan.
2: The word is respect.
0: Respekt. Man müsse in der Lage sein, den Typen neben einem genauso zu respektieren, wie man selbst respektiert werden möchte. Sonst werde man weiter töten. Sonst werde man den Friedhof miteinander teilen, statt das Land. Und weil die beiden viel in Europa unterwegs sind, nicht nur in Italien, sondern auch in der Schweiz, habe ich sie am Schluss noch gefragt, was sie uns denn sagen würden. Denn auch hier bei uns führt das ganze Thema Nahostkonflikt ja zu teils recht verhärteten Fronten, ob auf politischer Ebene oder am Tisch mit Freunden und Familie. Und da macht Rami einen Vergleich, bei dem ich erst so ein bisschen gestutzt habe, muss ich sagen.
2: You have to stop treating this conflict as watchers from the side, as football fans.
0: Ihr müsst aufhören, diesen Konflikt wie Fußballfans von der Seitenlinie aus zu beobachten. Und dann wird Rami in seinem Vergleich aber noch konkreter.
2: My team is the right team. I don't listen to the other side. I have no compassion to anyone.
0: Man solle aufhören, damit zu sagen, mein Team ist das Richtige, ist das einzig Wahre, ich höre der anderen Seite gar nicht zu, ich habe keine Empathie für sie. Das sei nicht der richtige Weg. Der richtige Weg sei, sich einzubringen, ohne sich auf eine Seite zu schlagen. Der richtige Weg sei auch, Druck auf beide Seiten auszuüben, um eine Einigung zu erzielen. Ja, das sagt der Israeli Rami Elchanan im Interview, das er uns zusammen mit seinem palästinensischen Freund Bassam Aramin gegeben hat. Genau 3 Jahre nach dem Hamas-Massaker und dem Nahostkrieg, den Israel daraufhin begonnen hat. Wo beide aber dennoch immer noch hoffnungsvoll sind, dass es da Frieden geben kann und wird. Das war News Plus für heute. Und jetzt brauchen wir euch noch. Und zwar für ein komplett anderes Thema. Anfang November stehen in den USA ja die Zwischenwahlen an. Die gelten als bisher wichtigster Stimmungstest für US-Präsident Trump in seiner zweiten Amtszeit. Ja, und habt ihr Fragen dazu? Zu den Wahlen, zu Trump, zu den Republikanern, den Demokratinnen oder wie es den Menschen in den USA aktuell geht? Immer her damit an die Nummer 076 320 1037 oder newsplus@srf.ch. Wir beantworten die Fragen nämlich in unseren Newsplus-Specials zu den Zwischenwahlen. Und genau diese Specials laufen ab nächster Woche, jeden Freitag bis zu den Wahlen, dann eben am 4. November. Und damit sagen wir Tschüss für heute. Produzentin Corinna Heinzmann und ich, Susan Stöcke. Bis zum nächsten Mal.
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1: Radio SRF, Echo der Zeit mit Ivan Lieberherr. Mittwoch, der 7. Oktober, das sind unsere Themen. Die britischen Konservativen auf der Suche nach Wegen aus ihrem Tief. Parteichefin Badenoch grenzt sich klar ab von der Konkurrenz ganz rechts. Dann. Bombenalarm in Jerusalem. Am 7. Oktober 2023 überfällt die Hamas Israel. Aus dem Terrorangriff wird ein Nahostkrieg. Der persönliche Rückblick unserer Korrespondentin. Schließlich Basiswissen für die Pharma. Zwei Forscher erhalten den Nobelpreis für Chemie, weil ihre Arbeit eine wichtige Rolle spielt bei der Herstellung von modernen, sicheren Medikamenten. Die britischen Konservativen, die Tories, sind äußerst unbeliebt im Volk. Von der letzten Wahlschlappe erholen sie sich kaum. Im Unterschied zur Labour-Partei, die unter ihrem neuen Premierminister Andy Burnham wieder beliebter wird, wie Umfragen zeigen. Den Tories macht besonders die Konkurrenz von rechts außen zu schaffen, die Partei Reform UK von Nigel Farage. Wie soll sich die Partei positionieren und profilieren? Das war das große Thema jetzt am Parteitag der Konservativen in Birmingham, der heute zu Ende ging. Großbritannien-Korrespondentin Fiona Endres hat den Parteitag der Tories verfolgt. Heute Mittag etwa die mit Spannung erwartete Rede von Parteichefin Kemi Badenoch. Ich habe Fiona Endres gefragt, welche Rezepte Badenoch hat, um die Tories zu retten.
2: Es wird die Partei wohl nicht sofort retten, aber Kemi Badenoch hat heute zumindest ein klares Rezept vorgestellt. Das wurde von ihr so auch erwartet, denn die Umfragewerte sind schon seit sehr langer Zeit ziemlich schlecht. Da braucht es neue Ideen und auch etwas Energie, wenn die Partei wieder Aufwind bekommen will. Trotzdem setzt Badenoch heute auf alte Zutaten, zum Beispiel auf weniger Steuern, weniger Regulierungen und mehr Sicherheit, etwa eine ausgebaute Armee oder längere Haftstrafen. Und sie will, dass mehr Britinnen und Briten arbeiten und dass weniger Sozialleistungen bezogen werden. Ja, das ist ihr Rezept. Ob es den Britinnen und Briten schmeckt, das ist eine andere Frage.
1: Der Parteitag stand unter dem Motto «Stärkere Wirtschaft, stärkeres Land». Traut man den Tories eine erfolgreiche Wirtschaftspolitik überhaupt zu? Sie haben das Land ja mehr als ein Jahrzehnt lang regiert, den wirtschaftlichen Abstieg aber nicht gestoppt.
2: Ja, das stimmt. Und diese alten Geister, die belasten die Partei bis heute. Viele haben hier nicht vergessen, dass es die Konservativen waren, die das Brexit-Referendum eingeleitet haben. Und es war die konservative Premierministerin Liz Truss, die mit schlecht durchdachten Steuersenkungen die Finanzmärkte so stark verunsicherte, dass massive Eingriffe nötig wurden, um die Lage wieder zu stabilisieren. Das hat man hier nicht vergessen. Und auch der Labour-Chef und Premierminister Andy Burnham greift die konservative Vergangenheit immer wieder auf. Er sagt, dass schon vor rund 40 Jahren unter der konservativen Premierministerin Margaret Thatcher wichtige Fehlentscheidungen getroffen wurden. Als Beispiel nennt er die Privatisierung der Wasserversorgung. Und Kemi Badenoch, sie hält dagegen. Sie sagt, Labour verschärfe die wirtschaftlichen Probleme, weil die Regierung zu viel Geld ausgebe. Und gleichzeitig versucht sie, Abstand von der Vergangenheit zu gewinnen. Ihre Botschaft ist ganz klar, die heutigen Konservativen, das sei eine erneuerte Partei und nicht mehr dieselbe wie früher.
1: Wofür stehen diese erneuerten Tories denn?
2: Es soll ein Neuanfang sein, der sich auch von der Vergangenheit bzw. von den Fehlern der Vergangenheit abgrenzt. Kemi Badenoch war heute sehr bemüht, darum zu betonen, dass jede Steuersenkung selbstverständlich mit Einnahmen an anderen Orten gedeckt wäre. Und auch ideologisch will sie einen traditionell konservativen Kurs fahren, weniger Staat, weniger Ausgaben, mehr Eigenverantwortung. Sie will die Partei als, wie sie es nennt, die Partei des gesunden Menschenverstands positionieren. Und mit erneuert meint Badenoch vor allem auch das Personal. So hat sie kürzlich ihr Führungsteam stark umgebaut und einige wichtige Posten neu besetzt. Und sie attackiert öffentlich die vielen ehemaligen Parteikollegen, die zu Reform UK übergelaufen sind. Und sie sagt, sie sei froh, dass diese, wie sie es nannte, Drama Queens nicht mehr in ihrer Partei seien.
1: Wo sehen Sie die gewichtigeren Gegner der Tories? Auf der Rechten mit Reform und Farage oder auf der Linken mit Labour und Burnham?
2: Ich würde klar sagen, auf der rechten Seite. Reform UK spricht nämlich die gleichen Wählerinnen und Wähler an wie die Konservativen. Das sieht man zum Beispiel bei den lokalen Wahlen, wo die Rechtspopulisten in traditionellen Tory-Gebieten Sitze holen können, etwa in den Gebieten Essex und Sussex im Süden Großbritanniens. Reform UK hat schon seit längerem viel bessere Umfragewerte als die Konservativen. Es könnte also hier zunehmend wirklich zu einem Duell im rechten Lager kommen. Und Labour ist mit dem neuen Chef Andy Burnham noch einmal nach links gerutscht. Gar nicht unbedingt von den politischen Inhalten her, sondern eher in Bezug zu den Botschaften und der Symbolik. Er argumentiert zum Beispiel wieder viel stärker mit den Werten der Arbeiterklasse und sozialer Ungleichheit. Und gerade das hilft der Chefin der Konservativen, Cammy Badenoch, denn sie kann sich gegen Burnham noch viel stärker als Kontrast aufstellen, als noch gegen seinen Vorgänger Keir Starmer.
1: Informationen und Einschätzungen von Großbritannien-Korrespondentin Fiona Endres. Mit ballistischen Raketen, Marschflugkörpern und Kampfdrohnen hat Russland zahlreiche Angriffe gegen die Ukraine geflogen. Mindestens 24 Menschen wurden dabei getötet, Dutzende weitere verletzt. Patrick Seiler.
3: Der ukrainische Präsident Volodymyr Zelensky schreibt in den sozialen Medien, es habe Raketenangriffe auf die Hauptstadt Kiew und in 12 weiteren Regionen der Ukraine gegeben. Ziel sei vor allem die Energieinfrastruktur gewesen. In einer Stadt etwa 120 Kilometer östlich von Kiew ist den Angaben zufolge ein 5-stöckiger Wohnblock getroffen worden. Unter den Trümmern würden noch Verschüttete vermutet. Angesichts der schweren Luftangriffe fordert Zelensky erneut mehr Unterstützung für die Luftabwehr der Ukraine. Weiter schreibt Zelensky, die Ukraine habe auf die jüngsten russischen Angriffe reagiert, unter anderem seien 2 russische Ölanlagen beschossen worden. In Frankreich hat Präsident Emmanuel Macron die Polizei zur Mäßigung aufgerufen bei ihren Einsätzen im Zusammenhang mit den Schulprotesten. Der französische Innenminister erklärte in einem Radiointerview, Macron habe an einer Krisensitzung gesagt, dass es zwar richtig sei, die öffentliche Ordnung aufrechtzuerhalten und bei schweren Gewalttaten sofort einzugreifen, man solle aber auch Einfühlungsvermögen zeigen. Bei friedlichen Demonstrationen gebe es keinen Grund für ein polizeiliches Eingreifen. Das Vorgehen der Polizei bei den Schulprotesten sorgt in Frankreich für wachsende Empörung. Die Schulproteste in Frankreich gehen weiter. Auch heute blieben über 500 Schulen teilweise oder komplett geschlossen. In Deutschland ist Untersuchungshaft für Ex-Geheimdienstchef August Hanning angeordnet worden. Hanning wurde gestern wegen Spionageverdachts festgenommen. Der 80-Jährige war von 1998 bis 2005 Chef des deutschen Auslandsgeheimdienstes des Bundesnachrichtendienstes. Sein ehemaliger Büroleiter soll ihn danach mit geheimen Informationen beliefert haben.
1: In gut 4 Monaten beginnt in Crans-Montana die Skiweltmeisterschaft. Jetzt hat der Präsident des Organisationskomitees seinen Rücktritt bekannt gegeben.
3: Claude-Alain Schmidhalter gibt auch seinen Posten als Vizepräsident des Schweizer Skiverbandes Swiss Ski ab, wie er mitteilt. Zuvor war Schmidhalter vorläufig seiner Ämter enthoben worden. Hintergrund ist, dass die Staatsanwaltschaft des Kantons Wallis Schmidhalter angeklagt hat. Das Strafverfahren betreffe Schmidhalters unternehmerische Tätigkeit und stehe in keinem Zusammenhang mit seinen Ämtern bei Swiss Ski oder im Organisationskomitee der Ski-WM. Claude-Alain Schmidhalter weist die Vorwürfe zurück. Es gilt die Unschuldsvermutung. Sollen Löhne, die in Gesamtarbeitsverträgen festgehalten sind, Vorrang haben vor kantonalen Mindestlöhnen? Das dürfte bald das Schweizer Stimmvolk entscheiden. Ein Komitee aus Gewerkschaften, SP und Grünen hat heute mehr als 100'000 Unterschriften gegen die Übersteuerung kantonaler Mindestlöhne eingereicht. Damit das Referendum zustande kommt, sind 50'000 gültige Unterschriften nötig. Das Parlament hat im Juni entschieden, dass Löhne in Gesamtarbeitsverträgen künftig Vorrang haben vor kantonalen oder städtischen Mindestlöhnen. Bei Pratteln im Kanton Basel-Landschaft hat die Polizei bei einer Hausdurchsuchung mehr als 3'200 Injektionsflaschen mit illegal importierten Peptiden gefunden. Das sei der bislang größte Fund solcher Substanzen in der Schweiz. Peptide werden etwa in sogenannten Abnehmspritzen eingesetzt oder auch für den Muskelaufbau. Peptide würden zunehmend über unkontrollierte Online-Kanäle bestellt, schreibt die Staatsanwaltschaft Basel-Landschaft. Oft ohne Zulassung, ohne Qualitätsgarantie und mit erheblichen Risiken für die Gesundheit. Im Rahmen einer Schwerpunktaktion haben die Behörden im Sommer deshalb gezielt verdächtige Sendungen kontrolliert. Zu einer Meldung vom Radsport. Marlene Reusser ist zum 5. Mal Europameisterin im Zeitfahren. Die Bernerin siegte im Rennen im slowenischen Ljubljana vor Demi Vollering aus den Niederlanden und der Französin Juliette Berthet. Marlene Reusser gewann kürzlich bereits den Weltmeistertitel im Zeitfahren. Die Börsendaten von 18.10 Uhr geliefert von SIX. Der Swiss Market Index schließt bei 13.808 Punkten plus 0,1%. Der Dow Jones Index in New York fällt um 0,9%. Der Euro wird zu 93,30 gehandelt und der Dollar zu 83,33. Und die Wetterprognose. Am Abend ist es vor allem im Westen und Süden zeitweise nass. Morgen ist es dann im ganzen Land trüb, nass und windig bei 13 Grad im Norden und 17 Grad im Süden.
1: Der 7. Oktober 2023. An diesem Morgen griffen die Hamas und andere militante palästinensische Gruppierungen Israel an und töteten 1200 Menschen, vor allem im Süden Israels. Und das Blutvergießen nimmt bis heute kein Ende. Aus einem Terrorangriff ist ein Nahostkrieg geworden mit weltweiten Auswirkungen. Auslandredaktorin Susanne Brunner hat seit dem Morgen des 8. Oktober 2023 viele Monate in Israel und dem besetzten Westjordanland verbracht. In den Gazastreifen dürfen ausländische Journalisten seither nicht mehr. Susanne Brunner hat stundenlang Gespräche geführt, Aufnahmen gemacht für Radioreportagen. Wir hören gleich ihren persönlichen Rückblick. Zuerst erklärt sie uns, nach welchen Kriterien sie in ihrem Archiv die Stimmen ausgesucht hat.
4: In meinem Kopf sind die Erinnerungen an die Tage nach dem 7. Oktober oder 8. Oktober, als ich in Israel landete, noch immer sehr chaotisch, wie es die Situation auch damals war. Aber es gibt Gesichter, es gibt Stimmen, es gibt Geräusche, es gibt Szenen, die ich wohl nie vergessen werde, weil sie sich in meinem Gedächtnis eingebrannt haben. Und nach diesen Szenen habe ich gesucht in meinem Archiv.
1: 3 Jahre Krieg im Nahen Osten, hören wir nun also den persönlichen Rückblick von Susanne Brunner.
4: Hunderte von Bildern, stundenlange Aufnahmen von Geräuschen und Interviews. Viel hat sich angesammelt in den letzten 3 Jahren, seit jenem 7. Oktober 2023. Bilder und Stimmen. Die Gruppe von Männern, die noch 2 Tage nach dem Nova-Festival-Massaker einen jungen Mann suchen, der vielleicht überlebt hat.
5: My son is missing.
4: Wir suchen meinen Sohn, sagt Ofer, ein Vater, der mit den Tränen kämpft. Ein verzweifelter Anruf auf der Flucht vor den Terroristen, das letzte Lebenszeichen seines Sohnes. Ob Ofer seinen Sohn lebend gefunden hat, weiß ich bis heute nicht. Zu chaotisch waren die Tage nach den Massakern im Süden Israels. Alleine am Nova-Festival wurden fast 400, meist junge Menschen, ermordet. 44 von den Attentätern in den Gazastreifen verschleppt. Israel im Ausnahmezustand. Dauerraketenbeschuss aus Gaza, der dumpfe Knall, wenn sie abgeschossen werden. Gleichzeitig beginnt die israelische Armee, den Gazastreifen zu bombardieren, während sich Tausende bei ihren Armeeeinheiten melden oder den Bewohnerinnen und Bewohnern der attackierten Kibbuzim an der Grenze zu Gaza zu Hilfe eilen.
6: My boyfriend, yeah, is with a car taking people from the kibbutz.
4: Mein Freund bringt Menschen aus einem Kibbuz mit seinem Auto in Sicherheit, sagt Orna, eine Frau, die an einer verlassenen Tankstelle in der Nähe von Sderot tankt. Sie laufen rum und töten wahllos Menschen. Orna stockt. Die Tochter meiner Nachbarn war an dem Festival, wo das Massaker war. Nun wird sie vermisst.
6: Es ist ein Terror.
4: In jenen Tagen in Israel traurige Musik im Autoradio, auf hebräischen und arabischen Sendern. Aber Zeit für Trauer bleibt keine. 300.000 Reservesoldatinnen und Soldaten zieht die Armee ein. Der Rauch über den abgebrannten Kibbuzim vermischt sich schon bald mit den Rauchsäulen, die in Sichtweite aus dem Gazastreifen aufsteigen. Hunderttausende Palästinenserinnen und Palästinenser müssen vor den israelischen Bomben flüchten, so gut das auf der kleinen Fläche geht. Tausende werden bereits in den ersten Kriegswochen getötet. Und in Israel flüchten Tausende aus dem Norden vor den Raketen der libanesischen Hisbollah-Miliz. Es ist das größte Versagen unserer Geheimdienste und Armee in der Geschichte unseres Landes, sagt dieser jüdische Israeli in Jerusalem am Tag nach dem Hamas-Angriff. Die Frage, wie die Hamas ungehindert einen so großen Angriff planen konnte, beschäftigt Israel bis heute. Lange nach dem 7. Oktober werden die Notrufe der jungen Späherinnen veröffentlicht, welche für die israelische Armee beim Kibbuz Nahal Oz den Gazastreifen beobachteten. Monatelang hatten sie ihre Vorgesetzten gewarnt. Die Hamas bereite sich scheinbar auf einen großen Angriff vor. Vergeblich. Ihre Offiziere nahmen sie nicht ernst. Die jungen, unbewaffneten Frauen gehörten zu den ersten Opfern der Massaker. Einige verschleppte die Hamas als Geiseln in den Gazastreifen. Wirklich überrascht hat mich nur das Ausmaß der Zerstörung und der Tragödie, weil die Mädchen so oft und so eindringlich vor dem Schlimmsten gewarnt hatten, sagt Adi, selbst eine ehemalige Späherin, Ende 2024 in Tel Aviv bei einer Demonstration für die Geiseln. Premier Benjamin Netanyahu wehrt sich bis heute gegen eine unabhängige Untersuchung der Ereignisse des 7. Oktober 2023. Bis heute fragen sich viele Israeli, was, wenn man damals auf die jungen Frauen gehört hätte.
1: Warnungen gab es also auch von anderen Ländern. Ich habe Susanne Brunner gefragt, warum es trotzdem zu dieser Katastrophe kommen konnte.
4: In den letzten 3 Jahren ist wirklich viel darüber geschrieben und gesagt worden. Die israelische Armee hat auch selbst Untersuchungen durchgeführt, um zu verstehen, warum sie komplett überrascht wurde von diesem verheerenden Angriff. Vor 3 Tagen hat die Armeespitze auch eine Konferenz dazu abgehalten. Und da kam zum Beispiel auch raus, eine Armee-Geheimdienstoffizierin hatte ihre Vorgesetzten gewarnt, die Hamas probe unter einem Codenamen einen Großangriff. Es gab ein Dossier einer Spezialgeheimdienst der Armee. Es gab eben die Warnungen der Armeespäherinnen. Die Frage, warum diese Warnungen ignoriert wurden, beantwortet die Armee aber nicht. Der Armeechef Eyal Zamir sagt, man solle sich nicht in solchen Fragen verlieren, sondern Lehren daraus ziehen. Und jetzt persönlich nach allen Gesprächen, die ich in den letzten Jahren geführt habe in Israel, denke ich, ein Grund für das Versagen ist, man hat der Hamas, also auch den Palästinensern, einen solchen Angriff schlicht nicht zugetraut.
1: Eine unabhängige Aufarbeitung der damaligen Ereignisse, der Versäumnisse fehlt nach wie vor. Kommt die noch?
4: Ich denke, zu Zeiten von Premier Netanyahu wird die nicht mehr kommen. Er hat schon vor 3 Jahren gesagt, jetzt ist Krieg. Es ist keine Zeit für solche Fragen. Gleichzeitig hat er die Schuld dafür immer auf die Armee und die Geheimdienste geschoben, von denen, die am 7. Oktober 2023 in der Verantwortung waren für die Verteidigung des Landes, ist nur noch er selbst im Amt. Und jetzt gibt er auch allen anderen die Schuld dafür, dass eine Untersuchung blockiert werde. Und es ist immer noch Krieg, also keine Zeit für die Aufarbeitung dessen, was damals schiefgelaufen ist.
1: In 3 Wochen wird in Israel gewählt. Welche Rolle spielt der 7. Oktober 2023?
4: Der spielt eine große Rolle, aber natürlich sind auch 3 Jahre vergangen seither. Also mit all den Kriegen, mit all dem Blutvergießen, mit allem, was jetzt auch in Israel passiert. Und ich merke bei Israeli, Vielen ist einfach die Freude vergangen. Es ist nicht mehr so, wie es war. Es kommen immer neue Bedrohungen. Man muss auch sagen, es haben Leute zum Teil 500 Tage oder mehr in der Armee verbracht. Man weiß nicht, wie kommt man aus dem raus. Das Wort Frieden sagt man ja fast nicht. Aber viele Israelis sagen, so kann das doch nicht endlos weitergehen. Die Armee wurde nicht geschaffen, um 3 Jahre in verschiedenen Fronten in den Krieg zu ziehen. Also es ist ein Thema. Die Frage ist, wie sich das natürlich auswirken wird auf das Wahlresultat.
1: Erläuterungen von Auslandredaktorin Susanne Brunner in unserem Schwerpunkt zum Überfall der Hamas auf Israel vor 3 Jahren und den Folgen. Weitere Berichte finden Sie bei uns auch online unter srf.ch/news. Und zur Rolle der Schweizer Diplomatie äußerte sich Monika Schmutz-Kirgös vom Außendepartement EDA im Tagesgespräch. Auch das finden Sie online zum Nachhören. Echo der Zeit. Wir fragen jetzt, weshalb sich im Kosovo Regierung und Opposition nun doch auf eine neue Präsidentin geeinigt haben. Ob die Offensive der jemenitischen Regierung gegen die Houthi-Miliz erfolgreich sein kann. Weshalb spiegelverkehrte Moleküle ein Problem für die Medizin sein können. Und wie sich Italien auf die bevorstehenden Wahlen einstimmt. Der Kosovo hat eine neue Präsidentin, die Ökonomin Justina Sciroccapula. Die Einigung von Regierung und Opposition verhindert in letzter Minute vorgezogene Neuwahlen. Das Parlament wäre nämlich automatisch aufgelöst worden ohne diese Einigung. Doch sie hat ihren Preis, wie die Analyse von Janis Fahrländer zeigt.
7: Kaum jemand im Kosovo hätte wohl noch ernsthaft darauf gewettet, dass sich Regierung und Opposition auf eine neue Präsidentin einigen. Doch dann, weniger als eine Stunde vor Ende der Frist, brachte Premierminister Albin Kurti plötzlich Justina Sciroccapula ins Spiel, im letzten möglichen Moment. Für das Land ist es ein Befreiungsschlag. Die Wahl beendet die politische Dauerkrise der letzten 1,5 Jahre mit insgesamt 3 Wahlen. Nun dürfte Stabilität zurückkehren. Doch die Einigung hat einen Preis. Gleichzeitig wurde ein Gesetz verabschiedet, das die Befugnisse des Sondergerichtes in Den Haag beschneidet. Das Gesetz ist eine Reaktion auf die Verurteilung von Hashim Thaçi und 3 weiteren ehemaligen Kommandeuren der sogenannten Befreiungsarmee UÇK. Ihre Verurteilung hat im Kosovo eine seltene politische Einigkeit über fast alle politischen Lager hinweg ausgelöst. Es wird von einer großen Mehrheit als ungerecht abgelehnt. Fast täglich haben die Menschen in teils großen Protesten ihre Unterstützung für die 4 wegen Kriegsverbrechen verurteilten ehemaligen UÇK-Kommandeure gezeigt. Auch die Politik hat reagiert. Das im Eiltempo beschlossene Gesetz sieht etwa vor, die Maximalstrafe am Sondergericht auf 15 Jahre zu beschränken. Die kosovarische Präsidentin soll das Recht erhalten, vom Gericht verurteilte Straftäter zu begnadigen. Dieses Gesetz ist eine Herzensangelegenheit der oppositionellen konservativen PDK. Hashim Thaçi war lange Jahre das prominenteste Mitglied der Partei, die aus der Befreiungsarmee UÇK entstanden ist. Auch Kurtis linksnationalistische Partei Vete Vendosje unterstützt das Gesetz. Sie lehnt das Gericht in Den Haag ab. Allerdings verknüpfte sie ihre Unterstützung mit der Wahl eines Präsidenten. Gleichzeitig standen vor dem Parlament hunderte Menschen, um für das Gesetz zu demonstrieren. Die Proteste drohten, wie bereits am Montag, zu eskalieren, sollte eine Einigung scheitern. Am Ende wollte wohl keine Partei die Verantwortung dafür übernehmen. Dabei ist alles andere als klar, ob das Gesetz rechtskonform ist. Kosovo hat der Bildung des Gerichtshofes in Den Haag zugestimmt. Formell ist das Gericht Teil der kosovarischen Justiz. Es wirft zudem noch weitere Fragen auf. Denn die 4 Verurteilten haben sich laut Gericht schwersten Verbrechen schuldig gemacht. Es geht um Folter, brutalste Misshandlungen und Mord. Doch davon wollen die meisten im Kosovo nichts hören. An eine kritische Aufarbeitung der von der UÇK begangenen Verbrechen ist nicht zu denken. Im Gegenteil. Mit der Reaktion untergräbt das Land seine eigene Glaubwürdigkeit im legitimen Kampf um ein serbisches Schuldeingeständnis der im Kosovo-Krieg begangenen Verbrechen. Der Kampf gegen das Thaçi-Urteil wird im Kosovo zur Verteidigung der Heimat hochstilisiert. Die sonst chronisch zerstrittenen Parteien konnten sich dafür zusammenraufen. Die 1,5 Jahre politischer Dauerstillstand davor haben dagegen offensichtlich nicht gereicht.
1: Der Bürgerkrieg im Jemen dauert nun schon mehr als 10 Jahre. Die Regierung kämpft gegen die Houthi-Miliz, die große Gebiete des Landes erobert hat. Zuletzt auch eine strategisch wichtige Meerenge, einen Zugang zum Roten Meer. Nun meldete die Regierung, sie habe bedeutende Houthi-Gebiete zurückerobert. Sie kündigte zudem eine Militäroffensive an, um weitere Landesteile wieder unter Kontrolle zu bringen. Die Houthi-Miliz, die vom Iran unterstützt wird, dementierte die Erfolgsmeldungen der Regierung umgehend. Das sei bloß ein Versuch, Misserfolge und Niederlagen zu vertuschen. Die Journalistin Gudrun Harrow verfolgt das Geschehen im Jemen seit Jahren. Ich habe sie gefragt, ob die Erfolgsmeldungen der Regierung stimmen.
8: Also ich würde sagen, sie haben gestimmt vor 2 Tagen, aber wir sehen in den letzten 24 Stunden wieder einen Wechsel. Also man sieht wieder mal, es ist vielleicht leichter, ein Territorium einzunehmen, als es zu halten. Die Lage ist wirklich sehr volatil und von außen sehr schlecht zu beurteilen. Aber Militärexperten gehen davon aus, dass eigentlich die Offensive momentan hält. Also dass es den Houthis sehr wohl gelingt, sie zurückzuschlagen. Und die Houthis sind auch wirklich aktiv jetzt aus der Luft. Zum Beispiel der Flughafen in Aden wurde angegriffen. Teilweise wurde am Boden schwer gekämpft, aber eben nicht eindeutig. Nur eine Seite marschiert nach vorne und auch der Luftkrieg ist im Gange.
1: Also die Großoffensive der jemenitischen Regierung kommt zum Stillstand.
8: Ja, ich meine, das kann morgen wieder anders sein. Also niemand sollte erwarten, dass dieser Krieg in den nächsten Tagen entschieden wird. Also das kann sehr, sehr lange dauern. Und ich meine, diese jemenitische Regierung, die international anerkannte jemenitische Regierung, hatte sich ja auch viel vorgenommen. Es geht ihr nicht nur darum, eben Bab el-Mandab, also die Meerenge am Roten Meer zurückzuerobern, sondern eigentlich hatten sie gedacht, wirklich der Krieg gegen die Houthis beginnt wieder mit dem Fernziel, sogar wieder die Hauptstadt Sanaa anzugreifen, also einzunehmen. Wenn das wirklich ein Ziel ist, dann haben wir wieder einen Monate, wenn nicht jahrelangen Krieg vor uns.
1: Kann das überhaupt gelingen? Wovon hängt das ab?
8: Ja, es ist eine sehr komplexe Situation. Also auf dieser Seite der international anerkannten jemenitischen Regierung haben wir ja sehr diverse Gruppen. Auch diese Regierung, dieser Präsidentenrat ist ja eigentlich sehr uneins und zerstritten. Und es war wohl wirklich schon ein Problem während des langen Kriegs 2015 bis 2022 und jetzt auch wieder diese Gruppen zu koordinieren und auf einen Nenner zu bringen. Also ich glaube, daran krankt es wirklich. Und eine dieser Gruppen, die sozusagen damals das Bab el-Mandab auch verloren haben gegen die Houthis, die sagen auch, also sie haben im entscheidenden Moment einfach keine Unterstützung bekommen. Also sie haben gewarnt, dass die Houthis das einnehmen werden und es ist ihnen eigentlich kein Verbündeter zur Hilfe gekommen. Also werden wir sehen, ob das jetzt besser klappt, diese Koordination der einzelnen Milizen und der Armee auf dem Boden und eben der Luftangriffe.
1: Ein Verbündeter der jemenitischen Regierung ist Saudi-Arabien. Welche Rolle spielen die Saudis jetzt bei der angekündigten Großoffensive gegen die Houthis?
8: Also ich würde sagen, dass die Bezeichnung Verbündeter fast zu wenig ist. Also diese international anerkannte Regierung und auch die Armeeteile, also die Milizen sind von ihr abhängig, muss man wirklich so sagen. Und dazu kommt noch etwas, was die Sache kompliziert. Bis zu Beginn dieses Jahres waren auch die Vereinigten Arabischen Emirate an der Unterstützung diverser Teile beteiligt. Und die sind auch weggefallen. Und jetzt versuchen eben sowohl Saudi-Arabien als auch vielleicht wieder die Emirate eben diese Unterstützung hochzufahren. Und der saudische Teil sind die Luftangriffe, also die Luftunterstützung für diese kämpfenden Truppen am Boden.
1: Saudi-Arabien, die Türkei und Pakistan haben im August ein Verteidigungsabkommen geschlossen. Die Türkei und Pakistan haben nun Saudi-Arabien Hilfe zugesagt im Kampf gegen die Houthis. Was ist diese Zusage wert?
8: Ja, die Zusage ist schon etwas wert, aber man darf nicht vergessen, also wir haben es hier mit Ländern zu tun, die natürlich nicht sehr transparent sind. Es ist jetzt bestimmt kein großer, sofortiger militärischer Einsatz auf der Seite Saudi-Arabiens gegen die Houthis. Auch die Türkei hat ja schon gesagt, es ist eher ein technischer Support, also auch das türkische Parlament muss zum Beispiel dieses Mekka-Abkommen noch ratifizieren. Ne? Aber ich möchte das nicht herunterspielen. Das ist schon eine wichtige Sache, weil diese wirklich sehr mächtigen Staaten Türkei und Pakistan haben gesagt, die Sicherheit Saudi-Arabiens ist für uns eine rote Linie. Und das ist natürlich auch ein ganz starkes Signal an den Iran. Wahrscheinlich mehr ein Signal an Teheran, als jetzt die Drohung, Truppen auf die Seite Saudi-Arabiens und in den Jemen zu schicken.
1: Was bedeutet die angekündigte Offensive für die Zivilbevölkerung, die ohnehin schon leidet unter der Gewalt beider Kriegsparteien?
8: Es ist wirklich eine jemenitische Tragödie, die jetzt seit mehr als einem Jahrzehnt andauert. Das war ein sehr grausamer Krieg, immer schon. Also die Houthi-Offensive im Norden mit der Einnahme Sanaa, sie verlief noch halbwegs durch Zustimmung, auch von Bevölkerungsteilen. Aber es ist eine wirklich diktatorische Herrschaft in den Houthi-Gebieten. Und dann natürlich immer wieder der Krieg, der die Leute vertreibt. Man spricht so ungefähr von 200.000 neuen Binnenflüchtlingen aus dieser Gegend, eben von Bab el-Mandab und Mocha. Und wie gesagt, die Houthi-Offensive geht ja auch weiter. Ne? Also es ist sehr, sehr bitter und die Leute sind sehr arm. Also eine schreckliche Situation.
1: Gudrun Harrer, freischaffende Journalistin. Sie schreibt unter anderem für die österreichische Zeitung «Der Standard». Der Nobelpreis für Chemie geht in diesem Jahr an den französischen Forscher Henri Cagon und den japanischen Forscher Kenzo Soai. Die beiden Wissenschaftler haben das Rätsel der asymmetrischen Chemie gelöst, so die Würdigung der Königlich Schwedischen Akademie der Wissenschaften. Die asymmetrische Chemie oder auch Spiegelbildchemie ist von zentraler Bedeutung für die Entwicklung von Medikamenten. Wissenschaftsredaktorin Irene Dietschi berichtet.
9: In den 1960er Jahren erschütterte der Contergan-Skandal die Welt. Das Medikament Contergan mit dem Wirkstoff Thalidomid wurde damals vor allem als Beruhigungsmittel und Schlafmittel verkauft. Schwangeren wurde es zudem gegen typische Beschwerden wie Morgenübelkeit oder Schlafprobleme verschrieben. Das war fatal. Denn Contergan schädigte Tausende von Ungeborenen. Sie kamen mit verkürzten oder fehlenden Armen und Beinen zur Welt. Den Missbildungen lag ein Effekt der sogenannten Spiegelbildchemie zugrunde, für deren Entdeckung es heute den Nobelpreis gab. Im vollbesetzten Saal der Königlich Schwedischen Akademie erklärt Heiner Linke, Vorsitzender des Nobelkomitees für Chemie, die Basics.
10: Many molecules occur in two different versions. Like my hands, they are one another's mirror image. They look alike, but they are not identical. I cannot put my hands on top of one another.
9: Viele Moleküle gibt es in zwei Versionen, wie die Hände, sie sind spiegelverkehrt zueinander. Das Molekül Carbon zum Beispiel riecht in der rechtshändigen Version nach Minze, in der linkshändigen nach Kümmel. Auch Aminosäuren, die grundlegenden Bausteine von Eiweißen, existieren in zwei spiegelbildlichen Varianten. Allerdings:
10: All proteins in our bodies are built from only left-handed amino acids. The right-handed versions hardly occur anywhere in nature.
9: Der menschliche Körper besteht ausschließlich aus linkshändigen Aminosäuren. Rechtshändige existieren kaum in der Natur. Im Labor hingegen, wenn Chemiker solche Moleküle herstellen, entstehen normalerweise beide Versionen gleich häufig. Links, rechts, halbe, halbe. Das hat Folgen in der pharmazeutischen Anwendung. Auch Medikamente sind manchmal zweihändig.
10: One hand might have the desired therapeutic effect, while the other hand might have no effect or in the worst case might even be harmful.
9: Das eine Molekül erzielt den gewünschten therapeutischen Effekt. Das Spiegelbild hingegen hat entweder keine Wirkung oder im schlechtesten Fall eine schädliche. So wie bei Contergan. Der Wirkstoff Thalidomid kommt ebenfalls in spiegelbildlichen Versionen vor. Die eine hat wie gewünscht eine beruhigende Wirkung, die andere verursacht schwere Missbildungen bei Ungeborenen.
10: So the question is then, how can
9: die große Frage sei demnach, wie kann eine chemische Reaktion von selbst nur eine einzige Händigkeit hervorbringen, also nur eine von zwei möglichen Spiegelbildformen? Genau dafür haben der Franzose Cagon und der japanische Forscher Soai eine Lösung gefunden. Die Pionierarbeit leistete der heute 96-jährige Henri Gagan. Er entwickelte Katalysatoren, die chemische Reaktionen gezielt in eine Richtung lenken, so dass vor allem eine der beiden spiegelbildlichen Molekülformen entsteht. Kenzo Sohai, heute 76, ging noch weiter. Er entwickelte die Autokatalyse, erklärt Ilija Ćorić, Professor an der Universität Zürich. Eine Reaktion, die wie ein Selbstläufer funktioniert.
11: It would catalyze its own production, and if we would have a slight imbalance of that molecule, it would produce more and more of the same mirror image.
9: Aufgrund eines winzigen Ungleichgewichts im Molekül vermehrt sich dieses von allein, fast unendlich. Dank Henri Gagan und Kenzo Sohai haben Chemiker heute Werkzeuge zur Verfügung, um möglichst sichere und wirksame Arzneien zu erzeugen, anders als bei Contergan. Vor allem aber brachten die beiden Forscher Licht in ein jahrhundertealtes Rätsel, nämlich, dass die Natur viele Bausteine des Lebens in zwei spiegelbildlichen Versionen erschafft. Warum sich dann in der Evolution jeweils nur eine Form durchsetzte, diese Frage allerdings ist bis heute nicht vollständig geklärt.
1: Irene Dieci. Weiter jetzt in Italien. Das Land schaltet in den Wahlkampfmodus. Das zeigt sich schon daran, dass das Parlament ein neues Wahlgesetz behandelt. Es gibt die Regeln vor für die Wahlen im nächsten Jahr. Vorgesehen ist eine sogenannte Sitzprämie für jene Partei oder Koalition, die mehr als 42% der Stimmen erreicht. Dieser Bonus soll es dem Wahlsieger erlauben, sicher und stabil zu regieren. Doch ganz so einfach ist es nicht. Die Hintergründe im Bericht von Italien-Korrespondent Franco Battel.
12: Italiens Wahlgesetze ändern oft und sie tragen fantasievolle Namen: Porcellum, Mattarellum, Rosatellum. Einmal steckt mehr Verhältnis und dann wieder mehr Mehrheitswahlrecht drin. Jetzt liegt das sogenannte Stabilikum auf dem Tisch, denn die neuen Wahlregeln sollen Stabilität bringen. Das auf jeden Fall verheißt Premierministerin Giorgia Meloni.
13: È che una riforma che consente a chi prende più voti di governare per 5 anni con una maggioranza solida è un vantaggio per tutti.
12: Es ist ein Vorteil für alle, wenn jene Koalition, die auch nur eine Stimme mehr als die andere holt, stabil regieren kann. Doch das ist nur die halbe Wahrheit, denn die Sitzprämie, also die komfortable Mehrheit, um stabil regieren zu können, gibt es nur, wenn eine Koalition die Schwelle von 42% überspringt. Tut das aber keiner, dann gibt es keine Prämie und die Sitze werden im Verhältniswahlrecht verteilt, also im Proporz, was garantiert zu parteipolitischer Zersplitterung und unübersichtlichen Verhältnissen führen wird. Das genaue Gegenteil von Melonis versprochener Stabilität. Meloni aber hofft, dass ihre Rechtskoalition die 42%-Hürde überspringt, spricht aber trotzdem nicht von einem für sie maßgeschneiderten Gesetz.
13: Perché non è differentemente da quello che si dice una legge costruita per favore. Io non ho mai creduto che le leggi.
12: Sie glaube nicht, dass maßgeschneiderte Wahlgesetze funktionierten, sagte Meloni vor kurzem. Was ihr die Opposition allerdings nicht glaubt. Überhaupt die linke Opposition. Sie war in die Ausarbeitung des neuen Wahlgesetzes nicht einbezogen worden und lehnt dieses rundweg ab. Gianni Cuperlo vom sozialdemokratischen Partito Democratico machte im Parlament folgendes Rechenbeispiel. Eine Partei, die 42% erreicht, würde gemäß neuem Wahlgesetz 55% der Sitze erhalten. Eine so üppig bemessene Sitzprämie verfälsche das Wahlresultat und verstoße gegen die Verfassung.
14: E lo faremo anche con decine di ricorsi, consapevoli delle nostre infinite buone ragioni.
12: Mit Dutzenden Rekursen werde die Opposition das neue Wahlrecht anfechten und noch vor der Wahl zu Fall bringen. Würde das Wahlgesetz vom Verfassungsgericht womöglich nur ein paar Tage vor der Wahl im nächsten Jahr gekippt, es wäre ein Schaden für Italiens Demokratie. Überhaupt, sagt die Opposition, das Wahlgesetz nur wenige Monate vor einer Wahl zu ändern, das verstoße gegen demokratische Prinzipien.
14: Questa pessima riforma elettorale non solo ignora l'ammonimento della Commissione di Venezia, non cambiare le regole elettorali nell'ultimo anno di legislatura.
12: Die sogenannte Venedig-Kommission, die demokratische Prozesse in Europa überwacht, warne ausdrücklich davor, Wahlgesetze nur wenige Monate vor der anstehenden Wahl, womöglich mit Blick auf aktuelle Umfrageresultate, anzupassen. Doch genau das tue Giorgia Meloni. Massimo Giannini ist Journalist der linksliberalen Tageszeitung La Repubblica. Er kritisiert, dass Italien sein Wahlgesetz alle paar Jahre ändere.
15: In Gran Bretagna Westminster si vota da tre secoli con la stessa regola. Negli Stati Uniti è uguale.
12: Großbritannien oder die USA wählten ihre Parlamente seit langer Zeit nach denselben Regeln. Nur in Italien ändere man die Regeln je nach Lust und Laune der gerade amtierenden Regierung. Wer würde denn vom neuen Wahlgesetz, das eine Sitzprämie ab 42% vorsieht, profitieren? Gemäß aktuellen Umfragen würde Giorgia Melonis Rechtskoalition unter dieser Marke bleiben. Denn vor kurzem ist ihr am rechten politischen Rand Konkurrenz erwachsen. Ex-General Roberto Vannacci fordert die Regierung heraus mit einer Partei, die noch weiter rechts als Melonis Koalition politisiert. Es wäre nicht das erste Mal, dass sich eine Regierung ein Wahlgesetz maßschneidert und dann merken muss, dass es sie am Wahltag doch nicht richtig auf den Leib passt.
1: Franco Battel aus Rom. Das war das Echo der Zeit vom Mittwoch, dem 7. Oktober, mit Redaktionsschluss um 18.40 Uhr. Verantwortlich für die Sendung heute Zita Affentranger, Nachrichtenredaktion Thomas Fuchs und am Mikrofon war Ivan Lieberherr.
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17: Es gibt so Geschichten, die berühren einen. Das meine ich jetzt gar nicht gefühlsduselig oder so, aber es gibt Geschichten, die haben durchaus das Potenzial, was zu verändern. So eine haben wir heute für euch. Es geht um zwei Freunde, Bassam Aramin und Ramin Elchanan, einer Palästinenser, der andere Israeli. Beide haben im Nahostkonflikt ihre Töchter verloren. Wir haben bereits 2023 mit ihnen geredet. Und jetzt, an diesem 7. Oktober 2026, 3 Jahre nach dem Terrorangriff der Hamas auf Israel und nach dem Krieg im Gazastreifen, der darauf folgte, haben wir sie nochmal kontaktiert. Und heute sagen sie:
18: We become more determined to continue what we are doing.
17: Wir sind umso entschlossener, unser Engagement fortzusetzen.
18: For the memory of our daughters, for the benefit of the Palestinian children and the Israeli children.
17: Im Gedenken an unsere Töchter und für die palästinensischen und israelischen Kinder. Ja, und ich frage mich, wie? Also wie kann man nach all dem, was die letzten Jahre passiert ist zwischen diesen beiden Völkern, so entschlossen für das Gegenteil, für den Frieden eintreten? Wie funktioniert das? Und was ist es, das die beiden motiviert weiterzumachen? Antworten heute bei News Plus mit mir, Susanne Stöckel. Heute. Im Radiostudio in Zürich heute Vormittag kurz vor 10.
19: Hallo.
20: Hello, Rami. This is Susan Stöckel calling from Switzerland. Hello.
19: Hi, Susan. Say hello to Bassam.
18: Hello, good morning.
20: Hello, Bassam.
17: Wir erwischen die beiden Freunde auf einer Lesetour durch Italien. Jetzt gerade sind sie in Turin, werden dann auch das Piemont und Sardinien besuchen und am Ende nach Rom fahren für eine Audienz beim Papst. Alles im Namen von Frieden und Versöhnung, wie sie sagen. Und um zu verstehen, was ihre Friedensmission so speziell macht, muss man die Geschichte hinter ihrer Freundschaft kennen. Kennengelernt haben sich Rami und Bassam durch ihr gemeinsames Schicksal. Beide haben ihre Töchter verloren.
19: We both have paid the highest price possible for because of the conflict between our two nations.
17: Wir haben den höchstmöglichen Preis gezahlt, den es gibt, wegen des Konflikts zwischen unseren beiden Nationen, sagt Rami Elchanan.
19: 29 years ago I lost my 14 years old daughter in a suicide bombing, Hamas suicide bombing in the center of Jerusalem.
17: Seine 14-jährige Tochter wurde 1997 bei einem palästinensischen Selbstmordattentat in Jerusalem getötet. Die 10-jährige Tochter des Palästinensers Bassam Aramin kam 2007 ums Leben, als ein israelischer Soldat ihr vor ihrer Schule mit einem Gummigeschoss in den Hinterkopf schoss.
18: I lost my 10 years old daughter Abir to an Israeli border police in the front of her school where I was live.
17: Die beiden Väter lernten sich dann im sogenannten Parents Circle kennen. Das ist eine Friedensorganisation, in der sich israelische und palästinensische Familien zusammengeschlossen haben, die im Nahostkonflikt Angehörige verloren haben. Und das letzte Mal, als ich mit Rami, dem Israeli, gesprochen habe, war es Anfang 2023. Die Situation war damals schon schwierig, aber unterdessen hat sich natürlich alles noch viel mehr zugespitzt. Heute, auf den Tag genau vor 3 Jahren, hat die militante Palästinensergruppierung Hamas Israel überfallen. Hamas-Terroristen töteten insgesamt rund 1200 Menschen und verschleppten mehr als 250 Geiseln in den Gazastreifen. Israel marschierte als Reaktion darauf in den Gazastreifen ein. Bei diesem Krieg wurden gemäß UNO-Schätzungen über 70.000 Palästinenserinnen und Palästinenser getötet, darunter viele Kinder und Jugendlichen. Ja, wie blicken die beiden Freunde auf all das? Hat diese ganze Gewalt auch ihre Freundschaft beeinflusst?
18: Yeah, to be honest, we are human beings.
17: Sagt der Palästinenser Bassam Aramin.
18: We belong to two sides that have deep conflict, sea of blood.
17: Sie gehörten zwei Seiten an, die sich in einem tiefgreifenden Konflikt befinden, einem regelrechten Meer aus Blut, wie Bassam sagt. All das beeinflusse ihre Freundschaft. Jedoch nicht so, wie man das vielleicht denken würde. Ihre Freundschaft, sagt Bassam weiter, habe sich durch all das zu einer Art Bruderschaft entwickelt. Die beiden übrigens nennen sich auch in den Mails, die ich mit ihnen geschrieben habe, My Brother Bassam und My Brother Rami. Umso entschlossener seien sie, meint Bassam Aramin, sich für den Frieden einzusetzen. Und sie würden das eben in Erinnerung an ihre beiden getöteten Töchter machen, wie auch für die palästinensischen und israelischen Kinder. Und der Israeli Rami Elchanan ergänzt, egal wie sehr Außenstehende versuchen würden, sie auseinanderzubringen und wie verhärtet die Fronten auch seien, sie blieben zusammen.
19: No matter how much they will try to separate us, we will always be together.
17: Einfach, weil sie Menschen seien, weil sie die gleiche Botschaft hätten und ein gemeinsames Schicksal teilten. Die beiden Freunde sprechen übrigens nicht nur über das, was sie vereint, sondern auch das, was sie voneinander unterscheidet, über Politik und Krieg und Religion. Sie könnten all das miteinander bereden, das sei alles möglich, sagt Rami Elchanan, weil sie beide einen großen Schmerz teilten. Und genau das treffe auch auf ihre beiden Völker zu, Israel und Palästina.
19: We can discuss anything and understand each other from the depth of our pain. And this is true for both our nations, because the pain is so much and the sea of blood is running through our veins. And we need to make something out of it, out of this anger and pain. We need to find a way out, to find the light, to choose a different way.
17: Aus diesem Schmerz und all dieser Wut müsse man etwas machen. Man müsse eine Lösung finden und einen anderen Weg gehen. Und er sagt weiter,
19: there is not one soul, Israeli or Palestinian, who did not suffer.
17: Es gebe niemanden, egal auf welcher Seite, der in all den Jahrzehnten nicht unter dem Konflikt gelitten habe. Und ja, leider, fügt sein palästinensischer Freund hinzu, sei die Lage momentan sehr düster.
18: So unfortunately the situation is very dark right now and we hope and we pray.
17: Sie hofften und beteten, dass sich etwas ändere. In ihrer Heimat jedoch treffen

0: dann sehe man, es erscheine immer unmöglich, bis Frieden dann schlussendlich eben doch möglich sei. An der Stelle hat sich Rami Elchanan, der Israeli, eingeklinkt und ergänzt, man solle nur mal in die Geschichtsbücher schauen, zum Beispiel, wie sich die Beziehungen zwischen den USA und Japan entwickelt hätten nach dem Zweiten Weltkrieg. Und Bassam Aramin wiederum meint, sogar Deutschland und Israel hätten es geschafft, nachdem Nazi-Deutschland 6 Millionen Jüdinnen und Juden getötet habe im Zweiten Weltkrieg.
1: There is a German ambassador in Tel Aviv and there is an Israeli ambassador in Berlin.
0: Heute gäbe es einen deutschen Botschafter in Tel Aviv und einen israelischen Botschafter in Berlin. Israel habe heute zu Deutschland eine der besten Beziehungen. Für den Palästinenser heißt das,
1: we can do it also.
0: Sie könnten das drum auch schaffen. Tja, aber wie? Ganz ehrlich, wenn ich mir die Situation im Nahen Osten anschaue, die sich so derart verschärft hat, wo derzeit niemand einen Ausweg sieht, wie stellen sich die beiden hier eine Lösung vor? Ihre Antwort? Die Palästinenser brauchten Freiheit und Gerechtigkeit und die Israelis Sicherheit, sagt Bassam Aramin.
1: The Palestinians need justice and freedom and the Israelis need security.
0: Und außerdem, ganz wichtig, bei all dem sei ein Wort, ohne das nichts möglich sei, meint Rami Elchanan.
2: The word is respect.
0: Respekt. Man müsse in der Lage sein, den Typen neben einem genauso zu respektieren, wie man selbst respektiert werden möchte. Sonst werde man weiter töten. Sonst werde man den Friedhof miteinander teilen, statt das Land. Und weil die beiden viel in Europa unterwegs sind, nicht nur in Italien, sondern auch in der Schweiz, habe ich sie am Schluss noch gefragt, was sie uns denn sagen würden. Denn auch hier bei uns führt das ganze Thema Nahostkonflikt ja zu teils recht verhärteten Fronten, ob auf politischer Ebene oder am Tisch mit Freunden und Familie. Und da macht Rami einen Vergleich, bei dem ich erst so ein bisschen gestutzt habe, muss ich sagen.
2: You have to stop treating this conflict as watchers from the side, as football fans.
0: Ihr müsst aufhören, diesen Konflikt wie Fußballfans von der Seitenlinie aus zu beobachten. Und dann wird Rami in seinem Vergleich aber noch konkreter.
2: My team is the right team. I don't listen to the other side. I have no compassion to anyone.
0: Man solle aufhören, damit zu sagen, mein Team ist das Richtige, ist das einzig Wahre, ich höre der anderen Seite gar nicht zu, ich habe keine Empathie für sie. Das sei nicht der richtige Weg. Der richtige Weg sei, sich einzubringen, ohne sich auf eine Seite zu schlagen. Der richtige Weg sei auch, Druck auf beide Seiten auszuüben, um eine Einigung zu erzielen. Ja, das sagt der Israeli Rami Elchanan im Interview, das er uns zusammen mit seinem palästinensischen Freund Bassam Aramin gegeben hat. Genau 3 Jahre nach dem Hamas-Massaker und dem Nahostkrieg, den Israel daraufhin begonnen hat. Wo beide aber dennoch immer noch hoffnungsvoll sind, dass es da Frieden geben kann und wird. Das war News Plus für heute. Und jetzt brauchen wir euch noch. Und zwar für ein komplett anderes Thema. Anfang November stehen in den USA ja die Zwischenwahlen an. Die gelten als bisher wichtigster Stimmungstest für US-Präsident Trump in seiner zweiten Amtszeit. Ja, und habt ihr Fragen dazu? Zu den Wahlen, zu Trump, zu den Republikanern, den Demokratinnen oder wie es den Menschen in den USA aktuell geht? Immer her damit an die Nummer 076-320-1037 oder newsplus@srf.ch. Wir beantworten die Fragen nämlich in unseren Newsplus-Specials zu den Zwischenwahlen. Und genau diese Specials laufen ab nächster Woche, jeden Freitag bis zu den Wahlen, dann eben am 4. November. Und damit sagen wir Tschüss für heute. Produzentin Corinna Heinzmann und ich, Susan Stöckel. Bis zum nächsten Mal.
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0: Die Nachrichten von SRF um 20 Uhr mit Patrick Seiler. Die humanitäre Situation in Jemen verschlechtert sich in schnellem Tempo. Die Schweiz stellt deshalb mehr Geld für die Nothilfe zur Verfügung. Das schreibt das Außendepartement. Das IKRK erhalte zusätzlich 1 Million Franken und das Welternährungsprogramm 650.000 Franken. Im Land sind die Kämpfe zwischen der Houthi-Miliz und den Regierungstruppen zuletzt wieder eskaliert. Heute hat die UNO mitgeteilt, dass im Jemen seit Mitte September die Zahl der Binnenflüchtlinge von gut 75.000 auf über 200.000 gestiegen ist und die Krise verschärfe sich weiter. Die Westschweizer Redaktionen des Tamedia Verlags warnen vor einschneidenden Folgen des angekündigten Stellenabbaus für die publizistische Qualität. In einer gemeinsamen Erklärung werfen die Medienschaffenden dem Zürcher Verlag vor, den Menschen zunehmend durch künstliche Intelligenz und automatisierte Übersetzungen zu ersetzen. Mit immer weniger Journalistinnen und Journalisten sei Recherche vor Ort oftmals nicht mehr möglich. Zu Tamedia in der Westschweiz gehören 24 Heures oder die Tribune de Genève. Tamedia will in der Romandie 13 Mitarbeitenden entlassen, fast 10% der dortigen Redaktionen. Schweizweit sind es 41 Mitarbeitende. Der Entscheid fiel nur 4 Tage nach Ablauf eines Kündigungsmoratoriums. Die Belegschaft fordert die Verantwortlichen auf, die Kündigungen zurückzunehmen und wieder in den Journalismus zu investieren. Zwei kürzere Meldungen. Im zürcherischen Kloten hat die Polizei 2 Männer bei einer Drogenübergabe erwischt und festgenommen. Beim Schweizer und beim Serben habe man insgesamt mehr als 12 Kilogramm Kokain gefunden und auch weitere Drogen sowie rund 12.000 Franken Bargeld, schreibt die Kantonspolizei Zürich. Und ein Zürcher Gericht hat einen 51-jährigen Nordmazedonier zu mehr als 12 Jahren Haft verurteilt, weil er im Jahr 2024 in Watt mehrfach auf 2 Polizisten geschossen hat. Einen Monat später wurde er verhaftet, seine DNA wurde unter anderem auf der Waffe am Tatort gefunden. Der Beschuldigte kann das Urteil noch weiterziehen, er bestreitet, die gesuchte Person zu sein. Vor der Kulisse der Akropolis in Athen hat US-Außenminister Marco Rubio eine Rede gehalten und eine Rückbesinnung auf westliche Werte gefordert. Die Demokratien müssten den Mut und die Tugenden der Antike wiederentdecken, um den weltweiten Bedrohungen die Stirn zu bieten. Europa müsse aus seinem Dornröschenschlaf erwachen. Das nächste Jahrzehnt entscheide darüber, ob der Westen seinen Platz behaupte oder in den Niedergang abgleite. Gleichzeitig kritisierte Rubio westliche Selbstzweifel und ein falsches Schuldbewusstsein. Im Anschluss an die Rede beriet sich der US-Chefdiplomat mit dem griechischen Ministerpräsidenten Kyriakos Mitsotakis über Energie- und Sicherheitsfragen. Noch heute Abend reist Rubio weiter nach Portugal. Das Wetter, morgen wird es trüb und nass und windig bei 13 Grad am Nachmittag. Das waren die Nachrichten von Radio SRF, verantwortlich Simon Richtner.
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2: Eine Recherche zeigt, Russland soll von Südkorea Treibstoff erhalten haben, trotz westlicher Sanktionen. Südkorea stecke in einem Dilemma, meint dazu der Experte.
3: Man will eigentlich beide Seiten haben, aber wenn man sich entscheiden müsste, dann glaube ich, wird Russland als wichtiger erachtet.
2: Deutschland und Frankreich wollen die EU besser vor unfairen Handelspraktiken schützen. Das halten Kanzler Merz und Präsident Macron in einem Brief fest. Wen sie im Visier haben, ist klar.
4: Die Maßnahmen sind offensichtlich gegen China gerichtet, auch wenn das im Brief nicht so steht,
2: sagt unser Wirtschaftsredaktor. In Deutschland schreibt die AfD erneut Geschichte. In Sachsen-Anhalt wird einer ihrer Politiker zum Parlamentspräsidenten gewählt. 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Das ist der Podcast mit ausgewählten Gesprächen aus dem Programm von SRF 4 News. Ich bin Vera Deragisch. Südkorea soll Russland mit Treibstoff beliefert und damit westliche Sanktionen umgangen haben. Das zeigt eine Recherche der britischen Zeitung The Guardian. 176.000 Tonnen Treibstoff, vor allem Diesel, sollen aus südkoreanischen Häfen nach Russland gelangt sein. Warum macht Südkorea das? Katrin Hiss hat nachgefragt beim freien Journalisten Fabian Kretschmer, normalerweise in Seoul, derzeit in Deutschland.
3: Südkorea geht einen Balanceakt, also schon immer. Ja, man will vom Westen als Partner wahrgenommen werden, aber gleichzeitig möchte man auch Russland nicht vergraulen. Und es ist ein wirklich offenes Geheimnis, wenn man mit Vertretern südkoreanischer Firmen spricht, dann wollen die lieber früher als später auch wieder zurück auf den russischen Markt. Ja, also das ist so die Grundhaltung. Und vor kurzem hat die südkoreanische Regierung, der Präsident, der hat einen ziemlich russlandfreundlichen Abgeordneten zum Sonderberater ernannt. Also diese Zeichen kann man am Horizont erkennen. Und dass jetzt Diesel über Südkorea nach Russland geschifft wurde, das passt dann ins Bild. Also ich glaube, wenn man das auf einen Grund herunterbricht, dann gibt es die Annahme in Südkorea, dass Russland vom strategischen Interesse langfristig wahrscheinlich wichtiger ist als die Ukraine und dass man deswegen ja ziemlich opportunistisch Russland und Ukraine, also man will eigentlich beide Seiten haben, aber wenn man sich entscheiden müsste, dann glaube ich, wird Russland als wichtiger erachtet.
1: Seit etwas mehr als einem Jahr hat Südkorea einen neuen Präsidenten. Ist der denn auch diesen Richtungswechsel gegangen, was jetzt eben die südkoreanische Außenpolitik angeht?
3: Ja, das ist eine spannende Frage, weil es gibt ideologische Unterschiede in Südkorea. Das traditionell das rechte Lager, die Konservativen, die sind sehr proamerikanisch und eher China-kritisch. Und das linke Lager, aus dem der jetzige Präsident kommt, die gelten als eher ein bisschen USA-kritischer und freundlicher gegenüber Russland und China. Aber in der Praxis macht es meistens kaum Unterschiede. Ja, da geht es eher um Geschäftsinteressen oder auch teilweise um Opportunismus. Und von daher sind die Unterschiede meistens gar nicht so stark. Und auch bei Lee Jae-myung, beim jetzigen Präsidenten, der hat eigentlich für keinen Bruch in der Außenpolitik zunächst gesorgt. Ja, der hat im Grunde auf jeder Hochzeit tanzen wollen, der hat die Beziehung zu Japan verbessern wollen, die Beziehung zu China relativ gut gehalten, der hat Donald Trump gesagt, was der hören wollte, der wollte auch eine Annäherung zu Europa und gleichzeitig wollte er auch Russland nicht antagonisieren. Also es war quasi so ganz ein gemischtes Bild, wo man am Ende gar nicht wusste, wo der wirklich steht. Aber jetzt, wo man sieht, dass die Annäherung zu Russland langsam passiert, sagen zumindest Kritiker, dass man das Weltbild von Lee Jae-myung, vom Präsidenten, jetzt so richtig erst sieht, also den wahren Kern. Und wenn man ins Archiv schaut, dann kann man das auch erkennen, dass er sich sehr kritisch gegenüber Zelensky zum Beispiel geäußert hat, als er noch nicht Präsident war. Und auch ein großes Verständnis für, sagen wir mal, die russische Position für den Ausbruch des Ukraine-Kriegs hatte. Also der meinte zum Beispiel, dass die Ukraine wollte unbedingt zur NATO und dann musste Russland handeln, jetzt überspitzt gesagt. So welche Äußerungen kamen vom Präsidenten, davon hat er sich dann später distanziert. Aber ja, ich glaube schon, dass sein wahres Weltbild durchaus nicht so westlich ist, wie zum Beispiel die EU gehofft hatte.
1: Sie haben es jetzt schon ein wenig angesprochen. Ich möchte trotzdem noch ganz konkret nachfragen, wie steht Südkorea zur Ukraine?
3: Man hat viele Sanktionen, nicht alle, aber viele Sanktionen mitgetragen. Man hat auch die Ukraine rhetorisch unterstützt. Man hat auch Gelder zugesagt, meist in Form von Krediten. Aber zumindest gab es diese Unterstützung. Allerdings im Vergleich jetzt zu Japan hat Südkorea immer deutlich weniger gemacht zur Unterstützung der Ukraine. Und was jetzt hinzukommt, ist, dass die Beziehungen zwischen Südkorea und der Ukraine total am Eskalieren sind wegen eines Streits. Da geht es um zwei nordkoreanische Soldaten, die auf der Seite Russlands gekämpft haben, dann als Kriegsgefangene in der Ukraine gelandet sind und jetzt rücküberführt worden sind. Und Südkorea wollte diesen Deal geheim halten. Die wollten das nicht an die große Glocke hängen, vor allem, weil sie Nordkorea nicht verärgern wollten. Allerdings hat die Ukraine, Zelensky hat das öffentlich gemacht, diese Überstellung von diesen zwei nordkoreanischen Soldaten. Und da ist der Präsident von Südkorea ja ziemlich auch persönlich wütend geworden. Der hat der Ukraine beschuldigt, dass sie Spannung erzeugen wollen in Korea, dass sie ja auch gelogen haben und so weiter, dass sie sich jetzt entschuldigen müssen. Die Ukraine hat sich dann auch entschuldigt und das hat Südkorea dann nicht gereicht. Und jetzt droht man aus dem Lager der Regierung sogar, dass man der Ukraine die Gelder kürzen soll, dass man vielleicht sogar den Botschafter abziehen will. Das ist also wirklich eine ziemliche Eskalation und das kann man zumindest so lesen, als ob Südkorea vielleicht ja einen Schritt in Richtung Russland vorbereitet und quasi diesen Streitfall auch so als ja, Anlass dafür nimmt.
1: Südkorea scheint also zu versuchen, es allen recht zu machen. Es sucht die Nähe zu Russland, will aber auch den Westen nicht zu stark verärgern. War das schon immer die außenpolitische Strategie des Landes?
3: Ich würde sagen, das kann man so sagen. Es gibt ein altes historisches Sprichwort in Südkorea, das sagt, dass man sich selber so als kleine Garnele umgeben von riesigen Walen sieht. Und was meint das? Ja, man hat Russland direkt in der Nachbarschaft, man hat China in der Nachbarschaft, man hat natürlich auch die USA, die strategische Interessen haben im Indo-Pazifik, und man hat sich immer sehr klein gefühlt. Und das hat dazu geführt, dass man sehr flexibel ist, pragmatisch, dass man sich so zwischen den Fronten entlang durchwursteln will. Und ja, das war im Grunde eine Strategie. Man darf sich nicht nur auf eine Seite schlagen, sondern muss mit allen Seiten irgendwie zurechtkommen. Klar, die Sicherheitspolitik, da ist man abhängig von den USA seit dem Koreakrieg, ja, da ist man sehr eng mit den USA verbunden. Aber gleichzeitig ist der wichtigste Handelspartner China. Das ist ein gutes Beispiel. Also man sieht das alles sehr pragmatisch und schaut erstmal auf die eigenen Interessen. Aber irgendwann gelangt so eine Strategie auch ja an Grenzen, weil der Druck steigt von den USA, der Druck steigt auch von China und auch von Russland, und irgendwie muss man sich dann auch positionieren.
2: Fabian Kretschmer ist freier Journalist in Südkorea. Wenn ein Handelspartner unfair mit der EU umgeht, dann soll er das schneller und härter zu spüren bekommen. So wollen es der deutsche Bundeskanzler Friedrich Merz und Frankreichs Präsident Emmanuel Macron. In einem Brief schlagen sie weitreichende Eingriffe vor. Dominik Rolli hat Wirtschaftsredaktor Damian Rast gefragt, was Macron und Merz konkret fordern.
4: Vereinfacht gesagt, Emmanuel Macron und Friedrich Merz fordern, dass sich die EU wirtschaftlich stärker vor China schützt. Konkret fordern sie einerseits, dass die EU ihre bestehenden Instrumente stärker nutzt und andererseits, dass die EU ihren Werkzeugkasten erweitert und neue Instrumente schafft, um gegen Handelspraktiken vorzugehen, die in den Augen der EU unfair sind. Dabei gehen die beiden Staatsmänner recht weit. So fordern sie zum Beispiel, dass die EU-Kommission künftig schnell und einfach die Industrien anderer Staaten aus dem europäischen Binnenmarkt ausschließen kann, wenn diese versuchen, den fairen Wettbewerb zu untergraben. Und so ein Ausschluss soll, so wie ich den Brief verstehe, ohne lange Verfahren möglich sein. Die Forderungen sind recht vage formuliert. Die Maßnahmen sind offensichtlich gegen China gerichtet, auch wenn das im Brief nicht so steht.
5: Und warum kommt dieser Brief genau jetzt? Also was ist da der Anlass?
4: Ich denke, das hat verhandlungstaktische Gründe. Diese Woche trifft EU-Handelskommissar Maroš Šefčovič in Peking den chinesischen Handelsminister, um mit ihm über eben diese Spannungen beim Handel zwischen der EU und China zu sprechen. Das Ziel ist klar, die EU will, dass der Handel zwischen den beiden Märkten ausgeglichener wird. Aktuell exportiert China viel mehr Waren in die EU als die EU nach China. Und dieser Handelsüberschuss, der ist eben den Europäern ein Dorn im Auge. Und das soll sich ändern, entweder indem die Exporte Chinas in die EU abnehmen oder die Exporte der EU nach China zunehmen. Und ich denke, der Brief von Macron und Merz, der dürfte auch Teil dieser Verhandlungstaktik der EU sein. Es geht darum, Druck gegenüber China aufzubauen und dieses eben in diesen Gesprächen zu Konzessionen zu bringen. Es ist nicht nur so, dass es quasi diesen Vorschlag gibt, sondern es gibt auch eine Drohkulisse. Nächste Woche findet in Brüssel ein Gipfeltreffen der Staats- und Regierungschefs der EU statt, und dort könnte dann Handfestes gegen China beschlossen werden.
5: Und wie könnte China dann auf eine härtere Gangart der EU reagieren?
4: Also China hat die Forderungen von Deutschland und Frankreich kritisiert. Ein Sprecher des Handelsministeriums sagte, mit Protektionismus könne man die Wettbewerbsfähigkeit nicht steigern. Deutschland und Frankreich sollten an Offenheit und freiem Handel festhalten und sie sollten die Regeln der Welthandelsorganisation WTO einhalten. Das heißt, China signalisiert schon jetzt Widerstand und, das ist auch interessant, inszeniert sich einmal mehr als Anhängerin des Multilateralismus und der bestehenden internationalen Ordnung. Und daran zeigt sich eben auch, China profitiert stark vom aktuellen System. Es ist natürlich auf Exporte angewiesen. Die USA, die haben die Zügel gegenüber China schon angezogen, und die EU will das jetzt unter Umständen auch tun, und das ist für China eine Bedrohung. Gleichzeitig geht aus dieser Äußerung von China auch hervor, die EU hat wahrscheinlich schon Druckmittel, eben weil China auch auf den europäischen Markt angewiesen ist.
5: Das könnte man aber auch aus Konsumentensicht argumentieren. Es ist ja eigentlich noch praktisch, dass uns China beispielsweise mit günstigen E-Autos versorgt. Wieso sind denn die billigen chinesischen Produkte ein Problem?
6: Ja, das stimmt, was Sie sagen. Also die Konsumenten, die profitieren natürlich von günstigen Produkten aus China und auch viele Firmen, die günstige Vorprodukte aus China beziehen können. Das ist natürlich ein großer Vorteil. Und was man auch nicht vergessen darf, China hat auch viel, ich sage jetzt mal in Anführungs- und Schlusszeichen, Drecksarbeit übernommen in den letzten Jahren und Jahrzehnten. Zum Beispiel die Förderung von seltenen Erden ist ja vor allem vorwiegend in der Hand von China. Und das ist eine schmutzige Angelegenheit, die auch Umweltschäden verursachen kann. Und das wollte im Westen auch einfach niemand mehr machen. Also insofern hat man natürlich sehr stark auch von China profitiert. Das Problem ist aber, dass die chinesische Industrie zunehmend die europäische in Gefahr bringt. Es droht eine weitere Deindustrialisierung in Europa. Und das bringt natürlich wirtschaftliche Probleme, also Stichwort Arbeitsplätze. Wir sehen das zum Beispiel jetzt konkret an der deutschen Autoindustrie sehr eindrücklich in den letzten Monaten, wo Zehntausende Stellen verloren gehen könnten. Und das ist natürlich etwas, was für die Betroffenen hart ist, aber was natürlich auch politisch gut instrumentalisiert werden kann, auch von Rechtspopulisten. Wir sehen das in den USA und in Deutschland. Und da ist natürlich die Politik, sieht sich da gefordert, etwas dagegen zu tun. Vor allem aber, und ich glaube, das hat sich in den letzten Jahren gezeigt, durch den Ukraine-Krieg, durch die Corona-Pandemie auch, hat eben das vor Augen geführt, dass eben diese wirtschaftliche Abhängigkeit von China, die kann wirklich zu einem Sicherheitsproblem werden. Also es geht nicht nur um Überlegungen der ökonomischen Effizienz, sondern eben auch um Sicherheit. Und diese Erkenntnis hat wohl auch zum Gesinnungswandel in Deutschland und bei Merz geführt. In den letzten Jahren war es ja vor allem Frankreich, das auf strategische und wirtschaftliche Autonomie Europas pochte. Deutschland war eher zurückhaltend, auch weil es eben selber sehr stark auf Exporte angewiesen ist. Deutschland ist so eine Art China Europas und auf offene Märkte. Und deshalb hat sich Deutschland immer eigentlich für freien Handel eingesetzt. Auch aus Angst, die anderen Staaten könnten quasi mit Beschränkungen reagieren, eben zum Beispiel China und dann deutsche Produkte nicht mehr in China zulassen. Aber das scheint sich jetzt wirklich zu ändern und Deutschland und Frankreich scheinen hier wirklich zusammen voranzugehen und jetzt eben wirklich die EU mehr abschotten zu wollen gegenüber China.
2: Informationen von SRF Wirtschaftsredaktor Damian Rast. Es ist ein historisches Ereignis für die Bundesrepublik Deutschland. Erstmals in ihrer Geschichte stellt die AfD einen Parlamentspräsidenten. Tobias Rausch ist gestern in Sachsen-Anhalt zum Landtagspräsidenten gewählt worden. Das ist auf dem Papier das höchste Amt, das man in einem Bundesland ausüben kann. Stefan Reinhardt berichtet für SRF regelmäßig aus Deutschland. Ich habe ihn gefragt, wie war die Stimmung bei dieser Wahl?
7: Ja, man hat natürlich die Anspannung gespürt. Alle haben gemerkt, heute wird etwas Wichtiges entschieden. Es ist ja das erste Mal, dass ein AfD-Vertreter ein Landtagspräsident ist. Man muss dazu wissen, in Sachsen-Anhalt wird die AfD vom Verfassungsschutz als gesichert rechtsextrem eingestuft. Ergo war es natürlich allen bewusst, es ist nicht nur für Sachsen-Anhalt eine Zäsur, sondern es ist es auch für die ganze Bundesrepublik. Es verändert sich etwas in Deutschland. Und jeder, der da im Saal saß und seine Stimme abgeben konnte, der wusste, dass heute Historisches geschieht.
2: Der neue Tobias Rausch, wie hat er sich nach der Wahl gegeben?
7: Sehr staatsmännisch. Diese Rede, die er gehalten hat nach seiner Wahl, die hätte eigentlich jeder deutsche Landtagspräsident halten können. Es ist erkennbar, die Strategie der AfD in Sachsen-Anhalt. Ich habe den Wahlkampf eng begleitet mit dem Spitzenkandidaten Ulrich Siegmund. Man versucht eben freundlich zu sein, man versucht beschwichtigend zu sein. Was dahinter steckt, ist etwas anderes, sagen viele, sagt auch der Verfassungsschutz, aber gegen außen ist man eben freundlich, weil man nicht in dieses Fahrwasser kommen will, wie zum Beispiel in Thüringen, Herr Höcke oder auch im Bundestag sieht man das oft, die Parteichefin Alice Weidel ist extrem aggressiv, tritt aggressiv auf und genau dieses Verhalten will man anders machen in Sachsen-Anhalt und das hat der neue Parlamentspräsident auch erfüllt oder quasi diese Aufgabe im Sinne der AfD erfüllt und gab sich eben sehr konziliant.
2: Jetzt kann man ja den Landtagspräsidenten mit unseren Präsidentinnen und Präsidenten der Kantonsparlamente vergleichen. Das heißt, die haben eine überparteiliche, vermittelnde Aufgabe. Die Partei steht nicht im Vordergrund. Die Zugehörigkeit ist der AfD, dieser Auftritt zuzutrauen.
7: Das wird sich zeigen. Eben, es kommt darauf an, ob diese Strategie, sich eben quasi als normal zu geben, als eine ganz normale Partei, das ist ja der sehnlichste Wunsch der AfD, dass man eben nicht sagt, das sind die Rechtsextremen, sondern man sagt, oh, das ist ja vielleicht gar nicht so schlimm, was da läuft und so. Und wenn er das durchhält, dann könnte das ein wichtiger Schritt für die ganze Partei in Richtung Normalisierung sein. Allerdings sind auch Zweifel angebracht. Der neue Präsident bleibt gleichzeitig der Generalsekretär der Partei in Sachsen-Anhalt. Und ein Generalsekretär ist ja der Scharfmacher. Und er kann ja nicht im Parlament konziliant auftreten und nachher 10 Minuten später das Gegenteil. Wäre ja ein Glaubwürdigkeitsproblem. Also hier ist es aus Sicht der AfD eine wichtige Entscheidung, jetzt wie man auftritt, ob man eben Ordnungsrufe verteilt, ob man die eigenen Leute dann eben reden lässt oder ob man fair ist gegenüber allen. Das wird sich zeigen.
2: Tobias Rausch hat 48 Stimmen erhalten, jene der AfD und des BSW. Das heißt, mindestens 4 Stimmen hat er aus einer oder mehreren anderen Fraktionen geholt. Wer könnte das sein?
7: Das ist die große Frage. Es ist eine geheime Wahl, aber man vermutet, dass es Leute der CDU waren. Und das wäre dann der definitive Meltdown, die Kernschmelze dieser CDU, zumindest in Sachsen-Anhalt. Es zeigt auch der ehemalige oder der abgewählte Ministerpräsident Sven Schulze, der jetzt sich selber zum Fraktionschef quasi gemacht hat, hat gesagt, wir enthalten uns. Da sind ihm seine Leute nicht gefolgt. Das zeigt, Schulze hat seine CDU nicht mehr im Griff. Dort herrscht Wild West, jeder macht, was er will. Und das ist für die CDU auch in Berlin von Kanzler Merz natürlich eine sehr schlechte Nachricht, wenn in Sachsen-Anhalt plötzlich CDU-Leute, so vermutet man es, wird es nie beweisen können, einen AfD-Landtagspräsidenten gewählt haben. Das ist schon etwas Neues, ein Einreißen der Brandmauer, eine grundsätzlich völlige Veränderung der politischen Landschaft in Deutschland.
2: Jetzt ist ja der Landtagspräsident in Sachsen-Anhalt bestimmt. Das aber war für die AfD erst der Anfang. Entscheidender ist da für sie die Wahl zum Ministerpräsidenten im Dezember. Wie ist die AfD da aufgestellt?
7: Man will mit Ulrich Siegmund antreten. Es ist klar, die AfD hat die Wahl gewonnen in Sachsen-Anhalt. Und jetzt hat Siegmund den Anspruch, Ministerpräsident zu werden für die AfD. Es wäre das erste Mal, dass die AfD einen Ministerpräsidenten stellt. Und natürlich war diese Wahl heute ein Testlauf. Und die AfD, so kann ich es mir vorstellen, die jubelt, weil sie eben gesehen hat, es ist nicht nur das Bündnis Sarah Wagenknecht, das einem AfD-Ministerpräsidenten ins Amt helfen könnte, sondern es sind eben auch abtrünnige CDU-Leute, die aus welchen Gründen auch immer für einen AfD-Ministerpräsidenten stimmen könnten. Und wenn das tatsächlich so kommt, dann wäre das nochmal eine Verschärfung, dann hätte das massive Auswirkungen auf die Glaubwürdigkeit der CDU, nicht nur in Sachsen-Anhalt, sondern eben auch in Berlin für Kanzler Merz. Die CDU wäre als CDU fast tot, hätte ihre Prinzipien preisgegeben. Wir werden es wissen, Mitte Dezember will sich Siegmund in Magdeburg zum Ministerpräsidenten wählen lassen.
2: Soweit Stefan Reinhardt, er leitet die SRF Auslandredaktion. Litauen öffnet den Weg für Atomwaffen. Das Parlament will das Atomwaffenverbot aufheben. Es hat sich für eine entsprechende Verfassungsänderung ausgesprochen. Litauen will sich damit vor der wachsenden Bedrohung durch Russland schützen. Das Atomwaffenverbot aufheben. Was heißt das konkret? Das habe ich unseren diplomatischen Korrespondenten Fredrik Steiger gefragt.
8: Nun, es geht natürlich nicht darum, dass Litauen eigene Atomwaffen will. Es entwickelt auch keine, sondern es geht um amerikanische Atomwaffen, die auf litauischem Territorium stationiert werden könnten. Schon jetzt gibt es ja taktische Atomwaffen der USA in verschiedenen Ländern in Europa, in Ländern, die selber anders als Großbritannien und Frankreich keine Atommächte sind, also solche taktischen Atomwaffen, also solche mit kürzerer Reichweite, sind in Deutschland, Belgien, den Niederlanden, Italien und der Türkei stationiert. Das ist ein Stück der sogenannten nuklearen Teilhabe der NATO. Die Entscheidungen, ob diese Waffen eingesetzt würden, die treffen allerdings die Vereinigten Staaten. Und nun könnte, wenn die Verfassungsänderung in Litauen die zweite Lesung übersteht, und das dürfte sie höchstwahrscheinlich, dürfte diese Möglichkeit auch in Litauen bestehen.
2: Litauen war bis 1990 Teil der Sowjetunion. 1992 hat der baltische Staat dann das Atomwaffenverbot verabschiedet. Was waren damals die Überlegungen?
8: Es gab damals das Ende des Kalten Krieges. Es war im Grunde genommen eine andere Welt als heute damals. Es gab die Annäherung zwischen Ost und West. Es gab die friedliche Auflösung der Sowjetunion. Es gab Abrüstungsverhandlungen damals zwischen den USA und der damaligen Sowjetunion im konventionellen Bereich, auch im nuklearen Bereich. Und die Erwartung in ganz vielen Ländern in Europa war damals einfach, wir brauchen ganz gewiss in dieser neuen Welt, in dieser besseren Welt, wie man hoffte, keine Atomwaffen auf eigenem Boden. Damals haben ja sogar die Ukraine und Kasachstan, wo sowjetische Atomwaffen stationiert waren, diese abgegeben an das neue Russland später, wobei man sich heute in der Ukraine wohl fragen dürfte, ob das eine gute Idee war.
2: Inzwischen hat in Litauen ein Sinneswandel stattgefunden. Russland sieht man als große Bedrohung. Warum will Litauen da nun auf Atomwaffen setzen?
8: Ich denke, der litauische Verteidigungsminister Robertas Kaunas hat das ganz gut zusammengefasst. Er hat gesagt, ohne den russischen Überfall auf die Ukraine gäbe es diese ganze Diskussion überhaupt nicht. Und der litauische Präsident Gitanas Nauseda betont, es gäbe zwar keine unmittelbaren Pläne, auf litauischem Boden tatsächlich Atomwaffen zu stationieren, aber man möchte sich diese Möglichkeit zumindest erhalten, um handlungsfähig zu sein, je nach akuter Bedrohungslage. Und deswegen haben die Litauer, auch andere Staaten, ja auch das Landminen- und Streubombenverbot gekündigt. Das heißt, in allen Bereichen möchte man maximal handlungsfähig sein, und zwar einfach aus dem Grund, weil gerade die baltischen Staaten sehr exponiert sind. Russland könnte dieses Land binnen Stunden überrollen, und das erzeugt natürlich in der litauischen Bevölkerung große Angst.
2: Bei dieser Verfassungsänderung, die das Parlament nun in einer ersten Runde beschlossen hat, geht es auch darum, dass Litauen die USA stärker präsent haben will. Machen die USA da mit?
8: Das wird man sehen müssen. So sicher ist das nämlich gar nicht. Es ist klar, dass Litauen ein großes Interesse hat, dass die Beistandsgarantie des NATO-Bündnisses gilt, dass also auch im Fall eines Überfalls die Amerikaner zu Hilfe eilen würden, dass auch der nukleare Schutzschirm der USA über das Land aufgespannt bleibt und nicht zusammengeklappt wird. Und deshalb hat Litauen ein Interesse, möglichst viel US-Präsenz, Soldaten, Waffen im Land selber zu haben, in der Überlegung, wenn US-Soldaten, US-Truppen im Land sind, dann werden die USA eher bereit sein, im Notfall das Land auch zu verteidigen. Die Signale aus Washington jedoch, die sind sehr unklar. US-Präsident Donald Trump hat wiederholt Zweifel gesät, ob man im Fall eines begrenzten russischen Überfalls auf das Baltikum überhaupt die sozusagen die NATO-Bündnispflicht honorieren würde. Und auch jetzt, angesichts dieser neuen Entwicklung, Atomwaffen zu stationieren, gibt es noch keine Antwort auf die USA, ob die das überhaupt erwägen.
2: Sie haben es gesagt, Fredrik Steiger, es gibt keine unmittelbaren Pläne für die Stationierung von US-Atomwaffen in Litauen. Könnte es denn überhaupt dazu kommen?
8: Ganz kurzfristig wohl nicht. Das wären dann doch eher mittelfristige Pläne. Man rechnet damit, wenn es überhaupt dazu kommt, dass es Jahre dauern würde. Übrigens gibt es auch aus Polen Interesse, amerikanische Atomwaffen auf dem eigenen Territorium zu haben. Aber auch da gibt es noch keine Antwort, keine positive Antwort der USA, das tatsächlich umzusetzen. Wer aber bereits sehr deutlich reagiert hat, ist Russland. Also da wird gesagt, wenn nun solche Überlegungen angestellt werden in Litauen, auch in anderen Ländern, dann rückt der Feind, dann rückt die NATO, dann rücken nicht zuletzt die USA immer näher. Dabei blenden die Russen natürlich aus, dass sie selber jetzt schon in unmittelbarer Nähe zu NATO-Ländern, etwa ganz hoch im Norden an der finnischen und norwegischen Grenze, auf der Kola-Halbinsel und vermutlich auch in Kaliningrad, also bei Polen und Litauen, eigene Atomwaffen stationiert haben.
2: Das Gespräch mit Fredrik Steiger. Er ist diplomatischer Korrespondent bei SRF. Und das war's mit 4x4 für heute. Wir haben den Podcast am Mittwochvormittag aufgezeichnet. Mein Name, Vera Deragisch.

0: Die Nachrichten von SRF um 20.30 Uhr mit Patrick Seiler. Die humanitäre Situation im Jemen verschlechtert sich in schnellem Tempo. Die Schweiz stellt deshalb mehr Geld für die Nothilfe zur Verfügung. Das schreibt das Außendepartement. Das IKRK erhalte zusätzlich 1 Million Franken und das Welternährungsprogramm 650.000 Franken. Im Land sind die Kämpfe zwischen der Houthi-Miliz und den Regierungstruppen zuletzt wieder eskaliert. Heute hat die UNO mitgeteilt, dass im Jemen seit Mitte September die Zahl der Binnenflüchtlinge von gut 75.000 auf über 200.000 gestiegen ist und die Krise verschärfe sich weiter. Die Westschweizer Redaktionen des Tamedia Verlags warnen vor einschneidenden Folgen des angekündigten Stellenabbaus für die publizistische Qualität. In einer gemeinsamen Erklärung werfen die Medienschaffenden dem Zürcher Verlag vor, den Menschen zunehmend durch künstliche Intelligenz und automatisierte Übersetzungen zu ersetzen. Mit immer weniger Journalistinnen und Journalisten sei Recherche vor Ort oftmals nicht mehr möglich. Zu Tamedia in der Westschweiz gehören 24 Heures oder die Tribune de Genève. Tamedia will in der Romandie 13 Mitarbeitende entlassen, fast 10% der dortigen Belegschaft. Schweizweit sind es 41 Mitarbeitende. Der Entscheid fiel nur 4 Tage nach Ablauf eines Kündigungsmoratoriums. Die Belegschaft fordert die Verantwortlichen auf, die Kündigungen zurückzunehmen und wieder in den Journalismus zu investieren. Im zürcherischen Kloten hat die Polizei 2 Männer bei einer Drogenübergabe erwischt und festgenommen. Beim Schweizer und beim Serben habe man insgesamt mehr als 12 Kilogramm Kokain gefunden und auch weitere Drogen sowie rund 12.000 Franken Bargeld, schreibt die Kantonspolizei Zürich. Und ein Zürcher Gericht hat einen 51-jährigen Nordmazedonier zu mehr als 12 Jahren Haft verurteilt, weil er im Jahr 2024 in Watt mehrfach auf 2 Polizisten geschossen hat. Einen Monat später wurde er verhaftet, seine DNA wurde unter anderem auf der Waffe am Tatort gefunden. Der Beschuldigte kann das Urteil noch weiterziehen, er bestreitet, die gesuchte Person zu sein. Vor der Kulisse der Akropolis in Athen hat US-Außenminister Marco Rubio eine Rede gehalten und eine Rückbesinnung auf westliche Werte gefordert. Die Demokratien müssten den Mut und die Tugenden der Antike wiederentdecken, um den weltweiten Bedrohungen die Stirn zu bieten. Europa müsse aus seinem Dornröschenschlaf erwachen. Das nächste Jahrzehnt entscheide darüber, ob der Westen seinen Platz behaupte oder in den Niedergang abgleite. Gleichzeitig kritisierte Rubio westliche Selbstzweifel und ein falsches Schuldbewusstsein. Im Anschluss an die Rede sprach Rubio mit dem griechischen Ministerpräsidenten Kyriakos Mitsotakis über Energie- und Sicherheitsfragen. Noch heute Abend reist der US-Außenminister weiter nach Portugal. Das Wetter, morgen ist es trüb, nass und windig bei 13 Grad am Nachmittag. Das waren die Nachrichten von Radio SRF, verantwortlich Simon Richle.
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4: Der 7. Oktober vor 3 Jahren hat weltweite Folgen gehabt. Mit dem Terrorangriff von Hamas, mit dem Gaza-Krieg, mit dem Krieg in Iran, mit der Blockade von der Strasse von Hormuz und noch mit vielem mehr. Was hat sich in der Region verändert und wo stehen wir heute? Und was kann man da diplomatisch ausrichten? Das diskutieren wir heute im Tagesgespräch. Zu Gast ist Monika Schmutz-Kirgös. Sie ist Spitzendiplomatin. Sie leitet die Abteilung Mittleren Osten und Nordafrika beim Aussendepartement EDA. Monika Schmutz-Kirgös, willkommen in der Sendung.
5: Danke vielmals, schön, dass ich hier sein durfte. Merci.
4: Vor 3 Jahren seid ihr in Rom Botschafter, ihr seid aber auch schon im Libanon Botschafter, in der Türkei, in Israel. Mögt ihr euch erinnern an diesen Tag?
5: Ich mag mich sehr gut erinnern und ich glaube, alle mögen sich erinnern. Vermutlich ähnlich wie September 11, der 11. September. Jede und jede weiß, wo man war. Ich bin, ja, Sie haben es richtig gesagt, noch Botschafterin in Italien. Aber ich war in Genf, bei einer Galeristin, die eine Ausstellung organisiert hat mit palästinensischen, libanesischen und irakischen Künstlerinnen und Künstlern. Und wir sitzen bei ihr in der Galerie auf der Terrasse, wir hören das. Und wir haben beide gesagt, ja, it will never be the same. Die Welt wird nicht mehr die gleiche sein.
4: Über das genau reden wir heute. Mhm. Wie habt ihr denn die Nachrichten aufgenommen? Ihr seid auch die Israel-Botschafterin gewesen, wo ihr das ausführt.
5: Nein, stellvertretende Botschafterin. Genau, sorry, muss ich Sie korrigieren. Ja. Ja,
4: aber ihr seid dort gewesen, ihr habt Leute kennt, habt ihr dann auch mit diesen Leuten geredet, Kontakt aufgenommen?
5: Absolut, wirklich mit allen. Weil das ist auch, ich denke, etwas sehr Israelisches. Wo mir etwas passiert ist im Libanon, haben all meine israelischen Freundinnen und Freunde sofort mich gesucht, sei es über Facebook, über die Botschaft und so weiter. Und ich habe auch sofort alle kontaktiert und ich habe gemerkt, oder, wie traumatisch das ist. Und ich glaube, es gibt nicht eine Familie in Israel, die nicht irgendwie jemanden kennt, der ein Opfer zu beklagen hat. Und es war ein grosser Schock gewesen. Und ich glaube, der Schock sitzt immer noch sehr tief, wenn man jetzt Israel nach 3 Jahren anschaut, wenn man die Gesellschaft analysiert. Ich glaube, das Trauma ist noch nicht verarbeitet und man muss das auch ernst nehmen.
4: Vor 3 Jahren hat es ja wie 2 unterschiedliche Entwicklungen gegeben. Einerseits die Annäherung der Golfstaaten an Israel, andererseits der palästinensisch-israelische Konflikt, der sehr gewalttätig war in diesem Jahr, der sich dann zugespitzt hat. Habt ihr so einen Angriff erwartet?
5: Das hat, glaube ich, niemand erwartet. Und es stimmt, oder? Die Annäherungen im Rahmen von den Abraham-Verträgen, über das ist viel geredet worden. Und es gibt ja auch die Hypothese, die steht im Raum, dass Hamas das eben genau dann durchgeführt hat, die Massaker und den Terrorangriff, um das eigentlich zu verunmöglichen, dass weitere arabische Staaten Abraham-Verträge unterschreiben mit Israel.
4: Nachher im Krieg von Israel gegen Hamas, nach dem 7. Oktober, da hat es laut Schätzungen in Gaza über 70'000 Tote gegeben, über 100'000 Verletzte, viele sind vertrieben worden. Vor fast genau einem Jahr, am 10. Oktober, ist nachher der sogenannte Friedensvertrag für Friedensplan für Gaza in Kraft getreten. Ist das für euch dann eine Erleichterung gewesen?
5: Ich glaube, es war für alle eine Erleichterung, weil die Situation im Gazastreifen ist furchtbar. Sie ist seit dem Waffenstillstand, wo im Übrigen sehr viele Leute qualifizieren, als es sei nicht ein Ceasefire, also nicht ein Waffenstillstand, sondern Less Fire. Also quasi weniger Waffen, weil wir haben immer noch Drohnen oder wir haben immer noch eine Kontrolle. Das ist eine Tatsache, aber ich glaube, es ist wirklich für die ganze Weltgemeinschaft ist es eine grosse Erleichterung. Die Schweiz hat sich stark engagiert seit dem ersten Moment oder für den Waffenstillstand. Wir sind generell, vor allem was die humanitäre Hilfe anbelangt, glaube ich, gehören wir zu den pro Kopf natürlich zählt, zu den grosszügigsten Staaten. Wir haben seit Oktober 2023 über 200 Millionen Franken ausgegeben für die notleidende palästinensische Zivilbevölkerung. Und wir arbeiten wirklich, manchmal hat man vielleicht, merkt man das nicht so, das spüre ich auch an den Rückmeldungen, die wir bekommen, zum Teil aus dem Parlament, aber auch Bürgerinnen und Bürger, die uns schreiben, die im Bundesrat Gasse schreiben und die sagen, ihr macht zu wenig. Wir machen sehr viel. Es ist einfach, und ich glaube, die internationale Gemeinschaft macht auch sehr viel. Es ist einfach schwierig, oder? Wir sind in dieser Phase 2 von dem Friedensplan blockiert. Einerseits Hamas, die sich nicht entwaffnen lässt oder nicht will sich entwaffnen, und Israel, die sich noch nicht zurückgezogen hat.
4: Bleiben wir noch bei der humanitären Lage. Seid ihr auch dort gewesen?
5: Nein. Es ist leider absolut unmöglich. Wir haben es versucht, immer wieder, nicht ich, aber meine Kollegin, Direktorin von der DEZA, Patricia Danzi, wir haben es immer wieder versucht. Es kommt niemand zu ihnen in Gazastreifen.
4: Aber weiss man, was mit diesen Geldern passiert?
5: Das weiss man, weil die UNO ist nach wie vor dort. Wer auch dort war und auch darüber berichtet hat, ich glaube sogar auch im Radio und im Fernsehen, ist die Direktorin vom IKRK, Mirjana Spoljaric. Sie hat rein können. Sie hat auch im Parlament darüber berichtet. Es sind erschütternde Berichte, oder, die sie natürlich präsentiert. Nein, für uns, also für die Schweizer Diplomatie, ist es bis jetzt nicht möglich gewesen, reinzugehen.
4: Aber die UNO hat Ende September gesagt, dass etwa noch 94% der Bevölkerung auf Unterkunftshilfe angewiesen ist. Also das sind grosse Zahlen. Und eigentlich wäre ja einer von den ersten Punkten von diesem Friedensplan, dass ungehinderte humanitäre Hilfe nach Gaza kommt und auch, dass der Wiederaufbau soll vorantrieben werden. Wo steht man denn bei diesen Bemühungen?
5: Bemühungen gibt es nach wie vor und ich glaube, das ist sehr wichtig. Die Fortschritte sind eher bescheiden, aber es gibt sie. Und ich glaube, was gut ist für die Schweiz, ist, dass wir von Anfang an eine Leute, Expertinnen und Experten entsendet haben, in das damals hat das Koordinations- zivile militärische Koordinationszentrum hat das geheissen. Wir haben dort immer Leute gehabt, die eben auch mit den Israelis schauen, verhandeln, überprüfen, was kommt rein, was kommt nicht rein. Und es stimmt, dass nicht alles reinkommt. Die Israelis haben eine Politik, wo sie sagen, die Dual-Use-Güter kommen nicht rein. Und es ist in der Tat so, dass sie, also Dual-Use, das heisst, das sind Sachen, die die Israelis sagen, das könnte auch militärisch verwendet werden. Oder von der Hamas, die ja nach wie vor an der Macht ist im Gazastreifen. Und leider fallen dort darunter zum Teil auch Prothesen. Aber wir haben Leute vor Ort, die das alles überprüfen können, die eben mit den Israelis auch reden können und dafür sorgen, dass die Sachen, die so dringend benötigt werden, dass sie reinkommen.
4: Aber eben, es ist immer noch nicht ganz recht und eben von Aufbau ist noch keine Rede.
5: Das ist korrekt.
4: Schauen wir doch den Friedensplan auch noch politisch an. Durch den Krieg ist zwar die Hamas geschwächt worden, es ist aber immer noch militärische und auch eine politische Kraft. Eigentlich wäre ja im Plan vorgesehen eine Übergangsregierung mit palästinensischen Technokraten und unter Kontrolle vom Ausland. Von da ist noch, also da ist noch kein Anzeichen zu sehen, dass wir in die Richtung gehen können.
5: Also es gibt die Gruppen, oder? Das ist eben eine zivile Administration für Gaza. Die gibt es, die ist zusammengesetzt, aber die sitzen entweder in Ramallah oder in Kairo und kommen leider nicht rein in Gaza-Streifen. Was es auch gibt, oder Sie reden vom Friedensplan, der ist schon relativ durchdacht, auch dank eigentlich der internationalen Gemeinschaft, die geschaut hat, dass all die Punkte, das sind ja 20 Punkte, aber dass all die Punkte, dass man die bestücken kann, dass man dafür sorgen kann, dass das eben implementiert werden kann. Und eben das ist das eine, die jetzt immer noch irgendwie entweder in Ramallah oder in Kairo sitzen. Dann gibt es aber auch die Streitkräfte und die Polizisten, die ausgebildet worden sind. Die sind leider auch immer noch nicht im Gazastreifen. Es braucht Beharrlichkeit, Beharrlichkeit, Beharrlichkeit.
4: Ja, und der Plan wäre ja eben, der jetzt auch schon angetönt, die Entwaffnung von Hamas und der Rückzug von Israel aus Gaza, dort ist man auch noch nie hin.
5: Das stimmt auch nicht, dass man noch nie hin ist. Es gibt Länder, oder, die sehr gut sind in der Mediation, die auch eher noch sind bei der Hamas, ich könnte sich vermutlich vorstellen, wer, die natürlich versuchen, Druck auszuüben auf die Hamas, damit es zu deren Entwaffnung kommt. Wir haben auch unsere Expertise angeboten, das nennt man ja so ein bisschen auf Neudeutsch Decommissioning. Wir haben Expertinnen und Experten in dem Feld, wir haben gesagt, wir stehen zur Verfügung, aber es harzt ein bisschen. Und was auch interessant ist, ist ja so die Ausrede, ja, jetzt haben wir am 27. Oktober Wahlen in Israel. Vor den Wahlen ist nicht viel möglich. Aber ich glaube, wichtig ist, oder, dass die Kommunikationskanäle die sind offen. Der Druck wird weiterhin aufrechterhalten. Und wie gesagt, es braucht Hartnäckigkeit. Wir müssen einfach dranbleiben.
4: Ihr habt Anfang Jahr hier im Tagesgespräch gesagt, eben, ihr seid zuversichtlich mit diesem Plan. Seid ihr denn jetzt ernüchtert? Weil ihr habt ja gesagt, eben, er ist nicht gescheitert, aber er stockt. Wie ist denn da...
5: Er stockt. Ich könnte jetzt nicht davon reden, dass ich pessimistischer bin. Sagen wir, vielleicht bin ich ein bisschen realistischer. Weil ich glaube, es hat so viel Hoffnung gegeben, oder? Weil man einfach nicht weiter gewusst hat, oder? Und weil natürlich auch, wie gesagt, das muss aufhören, oder? Dass die zivilen Opfer, das muss aufhören. Das sind die, ich meine, wir kennen alle die Bilder aus dem Gazastreifen. Das lässt ja niemand gleichgültig. Und darum sage ich ja auch immer, das ist der Konflikt, der am meisten polarisiert, aber auch am meisten aufreibt, oder? Und wie ich vorher gesagt habe, wir sehen das ja auch an den Rückmeldungen, die wir bekommen aus der Bevölkerung, wo wir alle sehr ernst nehmen und ja auch beantworten. Oder? Es ist, ich glaube, sehr viele Länder, aber auch sehr viele Politikerinnen und Politiker, sehr viele Leute haben sich einfach machtlos gefühlt, oder? Nach dem 7. Oktober im Zusammenhang auch mit der Reaktion auf den 7. Oktober. Darum, der Friedensplan ist gekommen und dann haben wir alle mit vereinten Kräften gefunden, doch, jetzt machen wir etwas und dort helfen wir und dort helfen wir. Und jetzt sehen wir die zweite Phase. Schwierig.
4: Aber es hätte ja auch eine Richtung können sein zwischen Richtung Zwei-Staaten-Lösung. Ich sage nochmal, auch da sieht man noch nichts.
5: Oder vielleicht, ja, jetzt spielen sie natürlich auch auf die Gewaltwelle, denke ich, an in der Westbank, oder, wo ja die gewalttätigen Siedler jetzt wirklich in den letzten Wochen massiv, ich würde sagen, eingefahren sind. Alle reden von der Zwei-Staaten-Lösung. Gewisse Länder haben Palästina als Staat schon anerkannt. Wir ja noch nicht, weil wir sagen, wir tun dann anerkennen, sobald wir einen glaubwürdigen Prozess haben, oder, in Richtung von einer Zwei-Staaten-Lösung. Und diesen Schritt und diesen Prozess sehen wir im Moment nicht. Aber es ist klar, die Schweiz sagt, oder, der Endgame am Schluss braucht es eine Zwei-Staaten-Lösung. Und es braucht auch Palästinenserinnen und Palästinenser, die können in Würde und Frieden leben neben einem israelischen Staat, wo wir die Sicherheitsbedenken absolut ernst nehmen müssen.
4: Ihr seid eben Diplomatin. Was kann denn die Schweiz jetzt diplomatisch machen? Was macht ihr in diesem ganzen Gemengelage?
5: Also wir machen sehr viel. Ich sage ja immer, wir reden nicht über das, was wir machen. Jetzt habe ich schon bereits die humanitäre Hilfe erwähnt. Ich glaube, das ist ein Haufen. Denn wichtig ist auch, oder, in Israel, wir machen sehr, sehr viele Sachen, die auch eigentlich dazu, ja, wo auch dazu dienen, dass wir überall weiterhin die Gesprächskanäle offen haben. Oder Israel wird zum Teil auch kritisiert, stark kritisiert mit der aktuellen Regierung. Wir haben gerade jüngstens hat unsere Botschaft in Tel Aviv etwas gemacht zur sexuellen Gewalt, eben auch im Zusammenhang mit Terrorattacken, zusammen mit der UNO, zusammen mit dem israelischen Außenministerium. Also ich glaube, wir haben eine sehr massive Präsenz und tun eben auch alle Gesprächskanäle offen halten jetzt. Also in dieser gesamten Gemengelage, oder wir haben ja dann nach dem 7. Oktober haben wir dann auch die Ausweitung vom Konflikt auf den Libanon. Im Moment haben wir den Jemen und die Houthis. Vielleicht haben wir dann auch noch Zeit, über das zu reden. Oder über die zwei blockierten weltweit so wichtigen Handelsrouten. Aber kommen wir vielleicht zurück, mehr jetzt wieder auf das Gebiet, auf den Libanon. Auch dort, es gibt ja ein Memorandum of Understanding zwischen Israel im Libanon und den USA. Und dort sind wir auch sehr aktiv und versuchen, dass es dort zu einer Entwaffnung von der Hezbollah, aber eben auch eigentlich zu einem Frieden.
4: Und dann würdet ihr eben die Kritik, die eben geäussert wird, dass die Schweiz zu wenig klar ist, sich zu wenig positioniert, dann würdet ihr widersprechen?
5: Dann würde ich widersprechen, ja. Wir sind sehr, ich glaube, wir sind sehr im Konkreten. Und ich finde es auch wichtig, dass man mehr sich aufs Konkrete konzentrieren, als wir stundenlang oder tagelang darüber debattieren, tun wir jetzt Palästina als Staat anerkennen, ja oder nein. Ich glaube, unsere Position, das ist die Position vom Bundesrat, die ist eigentlich kristallklar. Oder sobald wir einen Friedensprozess haben, und das ist so wichtig, und wir arbeiten daran und wir machen alles, damit es solche wird geben, kann man über die Zwei-Staaten-Lösung reden.
4: Wir sind jetzt mit im Tagesgespräch mit der Spitzendiplomatin Monika Schmutz-Kirgös. Ihr habt es schon angesprochen, der 7. Oktober hat Auswirkungen auf die ganze Region, wenn nicht auf die ganze Welt. Ich habe gelesen, es sei eine richtige Eskalationskette losgebrochen. Würdet ihr die Einschätzung teilen, so wie ein Dominostein, der der andere in Gang bringt?
5: Ich sehe noch nicht ganz, ganz viele Dominosteine. Ich glaube, was klar ist, oder ist das die Achse vom Widerstand, also eigentlich die von Teheran, vom Iran, also ein bisschen bespielt die Achse des Widerstands, also Hezbollah, Hamas, zum Teil natürlich auch das Regime von Ahmad al-Sarraj vom Assad, oder, wo gefallen ist im Dezember 24. Das hat nicht unbedingt etwas damit zu tun, oder vielleicht schon, das müssen dann irgendwie Akademiker irgendwann mal müssen untersuchen und festhalten. Aber es ist klar, die Achse des Widerstands vom Iran, die ist geschwächt, die ist ganz eindeutig geschwächt. Und wir haben vorhin über den Libanon geredet, über die Hezbollah. Ich glaube, das ist so ein Beispiel, wo man sagen kann, dort hat sich wirklich etwas verändert. Ich war vor 3 Monaten im Libanon gewesen, für politische Konsultationen und ich kenne das Land gut. Ich habe 4 Jahre dort verbracht und all meine Gesprächspartner sagen mir, wir wollen Frieden mit Israel. Das ist undenkbar gewesen. Ich bin vor 5 Jahren dort weg. Das ist undenkbar gewesen, dass man überhaupt das Wort Israel eigentlich ins Maul nimmt. Also die Leute haben mich gefragt, wie ist es eigentlich so beim südlichen Nachbarn? Um nicht das Wort Israel müssen auszusprechen. Und jetzt sagen die meisten Leute, wir wollen Frieden mit Israel. Wir wollen doch alle in Frieden leben in dieser Region. Und die Leute sagen auch, wir sind in Geiselhaft gewesen von der Hezbollah.
4: Und was heisst das konkret? Also was passiert jetzt? Was verändert sich?
5: Für mich heisst das, dass es Hoffnung gibt. Und Hoffnung ist sehr wichtig. Es gibt eine Bereitschaft von der aktuellen libanesischen Regierung oder für den Friedensschluss. Jetzt müssen wir einfach dafür sorgen. Und wir, das heisst die ganze internationale Gemeinschaft, natürlich auch die UNO, wir mit unseren kleinen Rollen, die wir auch haben, mit unseren Kanälen oder mit unserer Mediation, dafür sorgen, dass die Hezbollah weitestgehend entwaffnet wird und dass dann vor allem die libanesischen Streitkräfte Kontrolle haben über das ganze Territorium. Das ist auch eine Voraussetzung von Israel, damit sich Israel zurückzieht aus dem besetzten Süden von Libanon.
4: Jetzt bei diesen Vermittlungen, der hat schon gesagt, mit der Hamas tut die Schweiz nicht verhandeln. Wie ist denn mit der Hezbollah?
5: Dort haben wir einen Gesprächskanal. Und zwar immer in Abstimmung mit Washington, aber auch mit Tel Aviv und Jerusalem.
4: Also dort

0: Regierung oder das Regime eigentlich eher noch gestärkt worden ist, oder seit dem 28. Februar, seit dem Angriff von den USA und von Israel auf den Iran. Damals ja auch mit der Absicht, eigentlich einen Regimewandel herbeizuführen. Ich sehe eher eine Verhärtung. Wir sehen, dass die Revolutionsgarde noch mehr Macht haben als vorher. Erstaunlich ist auch die Resilienz, würde ich sagen, von dem Regime. Oder ich meine, die nicht nur die US-amerikanischen, sondern generell die Sanktionen. Die Bevölkerung leidet, es geht im Land wirtschaftlich schlecht. Aber es stimmt, sie tun immer wieder Gesprächsbereitschaft signalisieren, aber gleichzeitig sind sie doch, denke ich, relativ fest im Sattel und zeigen ja auch der Weltgemeinschaft, zu was sie alles fähig sind. Und da spreche ich nochmal auf Hormuz an oder eben auf Bab el-Mandeb, wo jetzt in den letzten Wochen auch in den Schlagzeilen war.
1: Aber kann man sagen, das ist wie eine neue Achillesferse, die entdeckt werden. Also man kann mit, in Anführungszeichen, relativ kleinen militärischen Mitteln riesige Effekte erzielen, wenn man eben so eine Meerenge oder eine Strasse, eine Meeresstrasse zutut. Also ist das etwas Neues, was da aufgetaucht ist?
0: Ich halte das für relativ neu. Ich war neulich in China, in Peking, für Konsultationen eben über die MENA-Region und wie kann man allenfalls zusammen oder was kann man verbessern oder wie kann man am gleichen Strick ziehen. Und ich meine, für die Chinesen ist das relativ dramatisch, oder? Die haben über 30% von ihren Energieträgern sind durch die Straße von Hormuz gekommen. Also wir stellen uns das gar nicht... Ja, für uns ist es, glaube ich, weniger dramatisch, obwohl dramatisch, es wird jetzt die Auswirkungen oder mit diesen Preisen, mit den Dieselpreisen, das spürt, glaube ich, mittlerweile jede und jeder. Aber es ist auch, was Düngemittel anbelangt für Afrika, für Indien, es ist eine Katastrophe.
1: Und die Schweiz macht ja auch da diplomatische, sogenannte gute Dienste, ist quasi ein Briefträger. Wie läuft das zwischen den USA und Iran? Was macht denn da die Schweiz jetzt?
0: Das läuft gut im Sinne von, es läuft. Der Kommunikationskanal ist offen, er ist offen dank uns. Es gibt aber auch, wie Sie wissen, jetzt mittlerweile andere Mediatoren, oder wo es kann Pakistan sein, Katar, Oman, wo auch natürlich sich darum bemüht, dass man endlich eine Lösung findet. Interessant ist auch, dass wir sowohl mit Katar als auch mit Oman eigentlich zusammenarbeiten, was Mediation anbelangt. Das sind jahrelange Partnerschaften, die vor allem jetzt eigentlich zum Tragen kommen.
1: Aber eben, ihr habt gesagt, die Situation ist verhärtet. Jetzt hört man ja wieder, dass ein dritter Flugzeugträger soll in die Region gebracht werden vom US-Präsidenten. Also es scheint, die Waffenruhe, die jetzt ist, das scheint alles sehr fragil. Wie schätzt ihr das ein?
0: Ich sage immer, ich hoffe immer, dass es eine Verhandlungslösung gibt. Ich sehe, dass sehr, sehr, sehr viele Nationen, Staaten, Politikerinnen und Politiker daran arbeiten. Und ich möchte da im Moment jetzt noch positiv und optimistisch bleiben.
1: Die Golfstaaten sind ja auch betroffen, sind auch Ziel geworden von Angriffen. Was hat sich dort verändert?
0: Ich glaube, dort hat sich sehr viel verändert. Wir haben ja engen Kontakt auch zu denen und für die ist das wirklich, also das ist so unerwartet gewesen. Und dass sie eben auch merken, wir sind einerseits durch unseren hauptstrategischen Partner, die USA, nicht unbedingt geschützt, sondern im Gegenteil. Wir sind da jetzt plötzlich, wir werden da plötzlich zum Angriffsziel. Und dann auch die Erkenntnis, dass Iran ist ein Nachbar, Iran ist auf der anderen Seite vom Persischen Golf und mit Iran muss man irgendwann eine Lösung finden, sonst fühlen sich die einfach nicht sicher. Aber das Unsicherheitsgefühl, das muss man auch ernst nehmen und das ist wirklich bei jedem Gespräch, das ich führe mit jemandem aus einem Golfland, das ist jetzt zuvorderst vorne, das spürt man sehr, sehr stark.
1: Also das Bedürfnis, das...
0: Nach Sicherheit und auch die Angst, oder? Das Bedürfnis nach Sicherheit, nach einer Lösung und gleichzeitig die Angst, oder? Dass man mit dem Nachbar, der jetzt gezeigt hat, eigentlich zu was er fähig ist, weiterhin muss leben können und eine Lösung finden.
1: Es gibt ja auch neue Allianzen, also zum Beispiel die arabisch-islamische Kontaktgruppe für Gaza. Sind das so Lösungsansätze, dass man sich probiert, neu zu gruppieren, für irgendwelche Lösungen zu finden?
0: Ich sehe das als sehr, sehr nützliche Plattformen, oder? Das ist sehr eine interessante Plattform. Da ist Palästina drin, auch Nigeria, Indonesien, also viele verschiedene eigentlich muslimisch prägte Länder. Ich halte das für eine wichtige Plattform, aber es ist sicher nicht die einzige. Ich glaube, es braucht jetzt einfach sehr viel, aber wo sie sicher recht haben, ist, dass die Verschiebung stattgefunden hat, oder? Aufgrund auch von dem Sicherheitsbedürfnis. Wir sehen ja jetzt auch das Mekka-Abkommen, oder? Das ist sehr interessant. Ja, Saudi-Arabien, genau. Pakistan und Türkei. Ägypten, wo im Moment noch sagt, sie möchten noch nicht beitreten. Sie sind ja politisch sehr involviert mit den anderen drei Staaten, aber sind jetzt dem Mekka-Abkommen nicht beitreten. Sagen gleichzeitig, ja, für uns im Moment noch schwierig. Wir haben ja auch eine Grenze mit Israel. Also, was sich da alles verschiebt, das ist sehr, sehr interessant. Ich glaube, es ist noch nicht eine neue Region, aber es ist eine Region, die sich neu formiert.
1: Und könntet ihr da irgendein Bild machen, wie sich jetzt eben die Region nach dem 7. Oktober vor 3 Jahren verändert hat? Wenn ihr das irgendwie müsstet, beschreiben?
0: Also ich glaube, sie haben es schon.

0: perfekt eigentlich zusammengefasst, oder? Golfstaaten, die nicht mehr mit dem gleichen Selbstverständnis unterwegs sind wie vorher. Oder die jetzt plötzlich merken, auch wirtschaftlich, oder sie müssen sich, das haben sie zwar vorher schon wollen, sich neu aufstellen. Oder wenn man an Saudi-Arabien denkt und an Vision 2030, oder wo ganz klar ist, man will weniger abhängig sein oder von Öl oder je nachdem von Gas, je nach Land. Also dort, glaube ich, ist ganz viel im Gang und die stellen sich zum Teil neu auf. Sie sehen auch, dass die Vereinigten Arabischen Emirate sehr eng jetzt auch mit Israel zusammenarbeiten, Bahrain ebenso. Es steht sicher im Raum, dass die Abraham-Verträge, dass die ausgeweitet werden sollen. Aber auch da sagt Saudi-Arabien nicht ohne eine Zwei-Staaten-Lösung. Ich glaube, das ist noch wichtig, oder? Was immer jetzt passiert in dieser Region, ohne eine Zwei-Staaten-Lösung wird schwierig.
1: Aber jetzt haben wir die ganze Region angeschaut. Ihr habt schon gesagt, Ende Oktober sind es Israel Wahlen. Und die ganzen Ereignisse prägen natürlich auch die Wahlen. Also einerseits die Suche nach der Verantwortung von dieser Sicherheitslücke gibt im Moment viel zu reden. Aber auch die Regierung Netanyahu steht international in grosser Kritik. Vorwürfe wegen Kriegsverbrechen gegen Israel und Hamas werden untersucht. Trotzdem könnte Benjamin Netanyahu seine Regierung weiter regieren nach den Wahlen. Was würde sich denn ändern, wenn es eine Verschiebung gäbe von der Regierung oder wenn die Regierung würde bleiben?
0: Ich glaube, es ist sehr schwer vorauszusehen, weil ich habe Ihnen gesagt, ich gehe davon aus, dass Israel nach dem 7. Oktober 2023 ist nicht mehr das gleiche Israel wie vor dem 7. Oktober 2023. Und das Sicherheitsbedürfnis, das ist wirklich, ich glaube, das trägt die gesamte Bevölkerung. Oder früher haben wir immer auch noch ein bisschen von dem Peace Camp geredet. Das sind eigentlich sehr viele Leute gewesen. Ich würde meinen, in Israel selber ist das Peace Camp mittlerweile, und ich würde mir erlauben zu sagen, leider vielleicht eher marginal. Was ich sicher voraussagen kann, glaube ich, dass es wird sehr komplizierte und schwierige Koalitionsverhandlungen geben nach diesen Wahlen in Israel. Also das ist klar. Es ist sicher nicht an mir, jetzt da irgendwie zu kommentieren, wie die nächste israelische Regierung könnte aussehen. Aber was klar ist, ist, dass wir so aufgestellt sind, dass egal wer kommt, das wird weiterhin ein wichtiger Gesprächspartner sein von uns. Oder weil die Situation in der Region ist komplex. Die humanitäre Lage im Gazastreifen ist schwierig. Also wir werden alles dafür geht, dass man, egal wer denn an der Macht ist, dass man sofort die guten und die direkten Kommunikationskanäle hat und dann den Faden wieder aufnehmen
1: kann. Eben, ob es einen Wechsel zu Israel gibt oder nicht, das wissen wir nicht, aber etwas anderes wissen wir von einem Wechsel. Ihr wechselt nämlich, ihr geht nach Wien, ihr werdet Botschafter zu Österreich. Warum?
0: Warum? Das war ein grosser Traum von mir. Ich habe ja eigentlich einen Großteil von meiner Karriere im Nahen Osten verbracht oder in der Türkei. Und wo der Bundesrat Gassis mir gesagt hat, er möchte gerne, dass ich die MENA übernehme, hat er gesagt, und das war noch am 7. Oktober 2023, er hat gesagt, du bist nämlich die Einzige, die in einem arabischen Land auf Posten war, aber auch Israel sehr gut kennt. Und das sind jetzt sehr, sehr intensive Jahre gewesen. Es wird auch noch länger gehen. Also ich darf Ihnen sagen, ich bin mindestens so ein Jahr in Bern. Es sind intensive Jahre. Es sind Jahre eigentlich ohne Wochenende, es sind Jahre ohne wirklich Ferien. Ich sage immer, ich arbeite, aber an einem schönen Ort. Ich mache es gerne, ich finde es wichtig, aber ich muss Ihnen sagen, es macht auch etwas mit einem selber. Ich sage immer, der Nahe Osten lässt einem ja nie los, aber wenn man dann noch verantwortlich ist dafür, dann lässt er einem noch weniger los. Es sind viele Emotionen, es sind auch viele, wir werden auch oft angegriffen, es sind zum Teil persönliche Angriffe. Ich habe es schon gesagt, oder? Kein Konflikt polarisiert so sehr wie es hat mal jemand, ein ehemaliger Chef von mir, hat mal gesagt, wie der Mutter aller Konflikte. Israel, Palästina.
1: Also da seid ihr schon ohne Art ausbrannt. Jetzt von diesen Jahren, ihr habt ja 25 angefangen.
0: Ja, am 1. Januar, genau. Und wird vermutlich mehr oder weniger drei ganze Jahre machen, genau.
1: Ja. Und habt ihr jetzt eben für die Zeit, wo ihr noch dran seid, am Mittleren Osten und Nordafrika, wenn ihr euch da könntet gewisse Sachen wünschen, was wettet ihr, wo sollte die Entwicklung hergehen?
0: Also ich denke, wir gehen alles. Und wenn ich sage «mir», oder, dann meine ich natürlich vom Bundesrat zu unserem Chef im Herrn Cassis, aber auch das ganze Aussennetz. Also ich habe ausgezeichnete Botschafterinnen und Botschafter in dieser Region. Wenn ich eben sage, wir haben die Gesprächskanäle, wir machen viel, wir sagen «nein, so geht das nicht», oder wir sorgen dafür, dass die humanitäre Hilfe eben doch reinkommt. Das bin ja nicht ich, sondern das sind die ausgezeichneten Kolleginnen und Kollegen vor Ort. Also wir werden alles geben. Wir werden alles geben, auch dort, wo wir jetzt einen Fuss drin haben, das habe ich erwähnt, oder auch im Zusammenhang mit USA, Libanon, Israel. Und dann, ich glaube, die Hoffnung stirbt zuletzt. Es kann ja das Interesse von niemandem sein, dass die Gewalt endlich aufhört. Und wenn ich umreise, egal wo, sei es im Oman, sei es in Syrien, alle Leute sagen, wir wollen Frieden. Und sehr viele Leute sagen auch, stellt euch vor, wenn es Frieden gäbe im Nahen Osten. Oder wenn man eben von Damaskus nach Tel Aviv könnte. Mal ins Konzert. Oder umgekehrt. Es ist ja alles so unglaublich nah.
1: Das ist das Tagesgespräch mit der Monika Schmutz-Kirgos. Merci vielmals, seid ihr da ins Studio gekommen für die Sendung.
0: Merci Ihnen, Dankeschön.
2: Das war das Tagesgespräch vom Mittwoch, moderiert hat Caroline Ahn. Und hier auf ihrem Infosender geht's weiter mit einem News-Update.

0: Die Nachrichten von SRF um 21 Uhr mit Patrick Seiler. Seit Tagen protestieren Jugendliche in Frankreich gegen schlechte Bedingungen im Bildungswesen. Nun hat ihnen Premierminister Sébastien Lecornu ein Entgegenkommen signalisiert, allerdings nicht in Form von mehr Geld. Nach der gestrigen Krisensitzung bei Präsident Macron kündigte Lecornu Verbesserungen beim Schulbetrieb und bauliche Maßnahmen an. Den Forderungen der Gewerkschaften nach Milliardenhilfen erteilte er wegen des staatlichen Sparkurses jedoch eine Absage. Die Wut der Schülerinnen und Schüler komme nicht aus dem Nichts, betonte Lecornu. Niemand könne ihren Ängsten gegenüber gleichgültig bleiben, sagte er in einer Fernsehansprache.
1: La colère des jeunes ne vient pas de nulle part. Nul ne peut être indifférent aux angoisses qu'ils expriment. Ces lycéens, on le sait, étaient enfants ou en tout cas entrés dans l'adolescence pendant le Covid.
0: Lecornu wies darauf hin, dass die Jugendlichen während der Covid-Pandemie Kinder gewesen seien und man ihnen sehr viel abverlangt habe. Zudem betonte der Regierungschef, die Polizei habe keineswegs die Anweisung, die Konfrontation mit den Demonstrierenden zu suchen. Nach der Rede ließen die Gewerkschaften verlauten, an ihren Aufrufen zu neuen Großdemonstrationen für morgen festzuhalten. Vor der Kulisse der Akropolis in Athen hat US-Außenminister Marco Rubio eine Rede gehalten und eine Rückbesinnung auf westliche Werte gefordert. Die Demokratien müssten den Mut und die Tugenden der Antike wiederentdecken, um den weltweiten Bedrohungen die Stirn zu bieten. Europa müsse aus seinem Dornröschenschlaf erwachen. Das nächste Jahrzehnt entscheide darüber, ob der Westen seinen Platz behaupte oder in den Niedergang abgleite. Gleichzeitig kritisierte Rubio westliche Selbstzweifel und ein falsches Schuldbewusstsein. Im Anschluss an die Rede sprach Rubio mit dem griechischen Ministerpräsidenten Kyriakos Mitsotakis über Energie- und Sicherheitsfragen. Noch heute Abend reist der US-Außenminister weiter nach Portugal. Noch in die Schweiz. Die Westschweizer Redaktionen des Tamedia Verlags warnen vor einschneidenden Folgen des angekündigten Stellenabbaus für die publizistische Qualität. In einer gemeinsamen Erklärung warfen die Medienschaffenden dem Zürcher Verlag vor, den Menschen zunehmend durch künstliche Intelligenz und automatisierte Übersetzungen zu ersetzen. Mit immer weniger Journalistinnen und Journalisten sei Recherche vor Ort oftmals nicht mehr möglich. Zu Tamedia in der Westschweiz gehören 24 Heures oder die Tribune de Genève. Tamedia will in der Romandie 13 Mitarbeitende entlassen, fast 10% der dortigen Belegschaft. Schweizweit sind es 41 Mitarbeitende. Der Entscheid fiel nur 4 Tage nach Ablauf eines Kündigungsmoratoriums. Die Belegschaft fordert die Verantwortlichen auf, die Kündigungen zurückzunehmen und wieder in den Journalismus zu investieren. Das Wetter, morgen wird es trüb, nass und windig bei 13 Grad am Nachmittag. Das waren Nachrichten von Radio SRF, verantwortlich Simon Richle.
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5: Wir nennen ihn ständig und wissen häufig wenig bis nichts darüber, unseren Familiennamen. Dabei gäbe es dazu allerhand Interessantes zu erfahren. Nähme man sich die Mühe, ein wenig zu forschen.
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5: Manni Matta über den Gauner Bernhard Matta. Mit diesem Lied wollte er etwas über seine möglichen Vorfahren und damit über seinen eigenen Charakter herausfinden. Geleitet hat ihn dabei der gemeinsame Familienname Matta. Wir sprechen heute im Kulturplatz Talk über Familiennamen der Deutschschweiz und zwar mit SRF Mundart- und Literaturredaktor Markus Gasser. Anlass ist eine gewichtige Neuerscheinung, der Familiennamenatlas der Deutschschweiz. Das ist ein umfassendes Werk und damit wir uns darin in den nächsten 25 Minuten nicht verirren, führt uns Markus Gasser. Herzlich willkommen live im Kulturplatz Talk.
7: Hallo Markus. Barbara, schön hier zu sein.
5: Wenn wir jetzt gerade noch mal zum Anfang zurückkommen, was hat es denn mit dem Namen Matta auf sich?
7: Es ist ein sogenannter Wohnstättenname. Das heißt, dass vielleicht vor 600 Jahren, als die Familiennamen, unsere Familiennamen entstanden sind, jemand, der an oder bei einer Matte gewohnt hat, also vielleicht am Siedlungsrand, direkt am anschließenden, angrenzenden Mattland oder so, so bezeichnet wurde. Der, der an der Matte wohnt, ist der Matter. Und jetzt ist es ja interessanterweise so, dass in unseren Dialekten Matte man nur in der westlichen und südlichen Deutschschweiz sagt, im Osten sagt man Wiese. Entsprechend, und das sieht man in dem Familiennamenatlas, gibt es die Namen Andermatt, Dürrenmatt oder Odermatt oder im Wallis auch der Pfammatter oder Strittmatter, Vonmatt und so. Die gibt es alle nur in diesem Gebiet der Deutschschweiz, ursprünglich.
5: Du hast es gesagt, die Matten blühen eher im Westen der Deutschschweiz. Im Osten ist es eher die Wiese, die grün ist. Und wenn wir schon vorhin Mani Matta erwähnt haben, dann gehört eigentlich an dieser Stelle auch noch Dieter Wissmann genannt, der Schaffhauser, unsere kleine Stadt und der Tausigfüsserwald.
7: Sehr schön. Was für eine was da zusammenkommt, die beiden Sänger mit Matte und Wiese.
5: Ja, genau. Alles gefragt, sind die eigentlich namenstechnisch auch ein bisschen verwandt?
7: Ja, eben insofern, als sie auf dasselbe, dieselbe Etymologie, denselben Ursprung gehen, derjenige, der an der Matte oder eben an der Wiese wohnt, da gehören sie zusammen. Und ich habe jetzt das nicht nach, doch, ich habe hier sogar die Karte dabei aus dem Familiennamenatlas. Also hier sieht man auch wirklich schön, wie alle Mattennamen im Süden und im Westen der Deutschschweiz und im Osten sind es die Wiesennamen. Also die werden gemeinsam dargestellt auf der Karte.
5: Wie häufig sind denn so Namen, die mit einem Wohnort, einer Wohnstätte verbunden sind?
7: Ja, Wohnstättennamen sind sehr häufig. Sie sind eins von fünf großen Motive, nach denen Familiennamen gebildet wurden. Also es gibt solche nach der Geländeform zum Beispiel. Da sind in dem Familiennamenatlas allein 446 verschiedene Namen, die auf die Geländeform zurückgehen. Also sowas wie Abderhalden, also einer, der von der Halde kommt, vom Steilhang. Oder Andereck, der an einer Eck, an einer Krete gewohnt hat. Oder der Bühler. Bühl ist das alte Wort für Hügel, der hat einen Hügel und so weiter. Oder dann gibt es solche nach Rodungen, nach Kulturland oder auch nach Straßen und Wegen. Das ist eine sehr breite Palette von Wohnstätten.
5: Hat das auch damit zu tun, dass die Schweiz auch so landschaftlich so sehr verschieden ist, möglicherweise?
7: Hat es damit zu tun? Also es gibt tatsächlich Namen, die, also das sieht man dann eben auf den Karten, das ist das Interessante, dass Familiennamen, die auf Ackerland zurückgehen, im alpinen Raum sehr selten oder ursprünglich fast gar nicht vorkamen, natürlich, weil da Ackerwirtschaft betrieben wurde. Umgekehrt, dass Namen, die auf sehr steiles Gelände hinweisen, eher im alpinen Gebiet, das ist da ist ein bisschen leuchtet ein oder so, das ist ein bisschen simpel, aber trotzdem, wenn man es dann auf den Karten dargestellt sieht, dann ist das eine interessante Erkenntnis.
5: Und jetzt du, Markus Gasser, heißt das, du gehörst auch in diese Familie, respektive dein Familiennamen gehört auch in diese Familie oder dessen Herkunft?
7: Ist auch ein Wohnstättenname, ja, der Gasser, das ist aber nicht einer, der auf der Gasse gelebt hat, eben. Hätte man ja denken
5: du
7: können,
5: Wert?
7: Dann wäre es ein Übername gewesen, oder, für einen Vagabunden oder so, sondern einer, der an einer Gasse gelebt hat. Vielleicht hinzufügen, interessant ist, dass Gasse im alten Wortschatz, in der alten Wortbedeutung nicht wie heute nur zwischen, also Straße zwischen Häuserzeilen bedeutete, sondern jede Art von Hohlweg, also auch eine Gasse zwischen Felsen oder Büschen, genau, in Küsnacht, die liegt ja auch außerhalb von Küsnacht, die Hohle Gasse, genau. Spannend finde ich auch, wenn du jetzt nach Gasse fragst, im Familiennamenatlas, darum geht es ja auch, werden die Namen zusammengefasst nach Typen und ich erfahre daraus, dass zu den Gassenamen auch zum Beispiel der Name Gessler gehört, wenn wir schon bei Küsnacht sind.
5: Das gerechnet.
7: Oder auch der Name Engesser oder Gaschen oder Gassmann, also die gehören alle dazu.
5: Die, die in ein Dorf gehören, das sind die einen und dann gibt es ja noch diejenigen, die nicht im Dorf zugehörig sind, die Auswärtigen. Haben die denn auch Spuren in den Nachnamen, in den Familiennamen hinterlassen?
7: Ja, klar, das sind dann die sogenannten Herkunftsnamen. also nicht, die eben zugezogene sind, und die werden häufig nach dem Ort benannt, aus dem sie zugezogen sind, also Typ Basler, Zürcher, Berner, Glarner und so. Und dazu gibt es in dem Atlas zwei sehr schöne Karten, die auch etwas aussagen, dieses Mal über die Größe und die Ausstrahlungskraft von Ortschaften. Es gibt nämlich eine Karte zu kleineren Orten, zum Beispiel zum Ort, also zum Familiennamen Ruthishauser im Thurgauischen. Der geht auf ein kleines Ruthishausen im Thurgauischen zurück. Und man sieht, dass bis 1800 der Familienname Ruthishauser nur gerade in den Gemeinden rings um dieses Ruthishausen herum verbreitet
5: sind. Weil man einfach noch nicht so weit gekommen ist, man war noch nicht so mobil, oder?
7: Oder eben auch, weil das Ruthishausen nur dort bekannt war, im kleinen Umkreis. Weil, wenn man die andere Karte anschaut, mit den Namen Basel und Zürcher und so weiter, die sind schon vor 1800 viel weiter verbreitet. Also die Zürcher oder Zürcher, die gab es schon im Emmental, im Appenzell und so weiter, weil halt das Zürich eine viel größere Ausstrahlungskraft hatte. Wenn man sagte, der Zürcher, dann wusste man von wo. Wenn einer in Emmental sagt, ich komme aus Ruthishausen, hat das keiner verstanden, dann wurde er vielleicht einfach der Thurgauer oder so.
5: Jetzt, bevor wir uns weiteren Namensgruppen zuwenden, gibt es ja noch die grundsätzliche Frage, wer hat eigentlich entschieden und aus welchen Gründen, dass der Mensch nicht nur einen Vornamen braucht, sondern auch einen Nachnamen, einen Familiennamen?
7: Ja, du kannst dir denken, dass das kein Entscheid war, sondern ein langsamer historischer Prozess im Mittelalter. Die Germanen hatten noch die Einnamigkeit, das heißt, sie hatten nur einen Namen, einen sogenannten Rufnamen, also der Name, mit dem man gerufen, genannt wurde. In Mitteleuropa kamen im Mittelalter verschiedene Dinge zusammen, die dann einen zweiten Namen benötigt haben. Einerseits das Bevölkerungswachstum, besonders in Städten, andererseits die Rufnamenarmut. Es gab nur einen begrenzten Schatz von Vornamen von möglichen, nämlich die biblischen und die alten germanischen. Und dann noch die Tradition, dass man die Kinder sehr oft nach den Eltern benannt hat. Also es gab sehr viele Menschen, die gleich hießen. Dazu kam dann noch der zunehmende Schriftsprachgebrauch in der Zeit. Also es gab immer mehr Schriftlichkeit und Verträge und Urkunden. Und das alles führte dazu, dass man die Menschen eindeutig machen musste, indem man eben einen Beinamen gab, einen zweiten Namen, der denn, welcher Peter gemeint ist, ihn dann verdeutlicht hat. Und diese Beinamen, die waren natürlich zuerst, haben die etwas bedeutet, also nach dem Beruf oder eben nach der Wohnstätte oder so, die waren eigentlich auf die Person gemünzt. Die haben sich dann aber mit der Zeit auch auf die ganze Familie übertragen. Man nannte auch die Nachkommen so, das Gesinde, die Frau und so weiter, und wurden dann so im Laufe der Generationen zu Familiennamen verfestigt.
5: Solche grundsätzliche Themen wie werden die im neuen Familiennamenatlas abgebildet?
7: Also jetzt das, was ich jetzt erzählt habe, so Entstehung und Verbreitung der Familiennamen ganz allgemein, das ist relativ kurz im Vorwort abgehandelt. Es ist ja eben ein Buch, das sich um die Familiennamen selbst kümmert und diese darstellt, aber nicht als Lexikon. Also es ist kein Buch, das die Familiennamen von A bis Z einzeln erklärt, sondern, das hat man vielleicht vorhin schon herausgehört, es sind Typen von Namen, die zusammengefasst werden und dann jeweils einen eigenen Artikel bekommen. Zum Beispiel der Typus Satznamen. Also das sind Namen, die so wie auf einen ganzen Satz zurückgehen.
5: Und weil das jetzt so ein ganz klein wenig, nur ganz klein wenig abstrakt ist, hast du ja freundlicherweise eine Musterkollektion mitgebracht. Stichwort Satznamen.
2: Albisser, Büttler, Dascher, Fellmann, Gerber,
5: da haben wir schon Kürschner, voll daneben gelangt.
2: Ledergerber, Sauter, Schumacher, Sutter, Sütterlin, Zutter.
5: Oder wir springen und du erklärst, was es damit auf sich hat. Wir haben jetzt nämlich die Pelz- und Lederhandwerksnamen erwischt.
7: Kann man natürlich machen, ja genau. Also das war die Serie mit Berufsübernahmen, also die auf Berufs-, nicht Übernahmen, sondern auf Berufsnamen zurückgehen. Und das, da sieht man an dem, dass in dem Familiennamenatlas eben auch sehr schön historische vergangene Welten gezeigt werden können, zum Beispiel eben alte Berufsbezeichnungen. Also wir haben gehört, der Albisser, das ist der Altbürzer, also das ist ein Schuhflicker. Ein Bürzer ist einer,
5: der genäht hat.
7: Genau, Schuhflicker. Oder der Büttler, das ist der Taschenmacher natürlich. Fellmann, der Pelzhändler und so weiter. Sutter ist der Schuster. Also die sind, also davon sind wir ausgegangen, die sind in dem Familiennamenatlas zusammengefasst zu einer Karte. Und es gibt zu diesen Berufsübernahmen ganz viele, also es gibt Berufs- oder Berufsnamen aus dem Nahrungsmittelgewerbe, aus dem Bäckereigewerbe, Landwirtschaft, aus dem Unterhaltungsgewerbe und so.
5: Was meinst du damit?
7: Ja, die Gaukler oder Clowns oder so, oder zum Beispiel die Verantwortliche für den Familiennamenatlas heißt Professorin Luise Kempf. Und ihr Name Kempf, das kommt nicht von einem Kämpfer im Sinn von einem Krieger, sondern das war ein Schausteller, die Schaukämpfe gemacht haben an Jahrmärkten.
5: Interessante Differenz. Und dann gibt es ja auch noch Typen, die sich auf das Aussehen der Leute beziehen.
7: Genau, das sind dann, also da haben wir auch eine Serie mitgebracht, vielleicht spielst du die ab.
5: Ja, natürlich, machen wir.
2: Stirnima, Hirni, Glutz, Glor, Schäli, Schiller, Zink, Bäckli, Hasenfratz, Letz, Rotmund, Zaug, Strauch, Zahnt, Öhrli.
7: Hast du herausgehört, welcher Typ, was die zusammenhält?
5: Irgendwas mit Kopf.
7: Genau, das war schon zu hören, oder? Also diese Familiennamen gehen alle auf Übernahmen zurück, die auf einen Kopfteil oder irgendetwas mit dem Kopf Bezug nehmen. Also Stirnimann ist einfach, oder? Glutz, Glor, Schäli und Schiller, die nehmen Bezug auf den Blick, oder? Der Glutz ist der einen vielleicht starren Blick hat, der glotzt.
5: Der glotzt.
7: Oder? Und der Schiller ist der Schieler, also einer, der ein bisschen Silberblick hat oder schielt. Zink ist klar, die Nase. Hasenfratz ist ein alter Begriff für Hasenscharte oder eben, wie man heute sagt, Oberlippenspalte und so weiter. Also das ist ein häufiges Motiv. Es gibt da, glaube ich, rund 20 verschiedene Familiennamen, die auf das zurückgehen.
5: Aber wahnsinnig schmeichelhaft ist es ja nicht, wenn man eben dann Hasenfratz oder Zink heißt.
7: Das ist so. Die Übernahmen, ich glaube, also es ist schwierig zu sagen, warum das so ist, aber wichtig zu wissen ist, dass Übernahmen vergeben wurden nach einem auffälligen Merkmal, nach irgendetwas, was aus der Norm geht. Also die Wissenschaftler reden davon, dass immer die Devianz benannt wird. Und die Devianz, das ist das Abweichende. Ja. Etwas, was irgendwie aus dem Durchschnittlichen herausragt. Oder?
5: Das ist und eigentlich deswegen, logisch.
7: Es ist logisch und deswegen so benannt wurde. Und das ist halt manchmal etwas, das nicht so schmeichelhaft ist und es sind ja auch Charaktereigenschaften, da kommen wir gleich noch dazu.
5: Ja, das merkt man sich natürlich besser, wenn man sagt, der Liebe. Ja, das kann sich keiner merken.
7: Es gibt aber auch die Positiven, wenn jemand ein besonders Lieber ist, dann wurde das auch benannt. Aber es ist tatsächlich so, dass eher häufiger die negativen Eigenschaften insgesamt, die heute als negative Eigenschaften, sagen wir es mal so, das ist ja 600-700 Jahre her, die Benennungen. Es gibt auch die Fälle, wo Wörter ihre Bedeutung geändert haben. Frech, es gibt den Familiennamen Frech. Das ist heute eher negativ. Aber in historischer Zeit war das durchaus auch positiv. Jemand Aktives und Mutiges war ein Frecher. Also da muss man genau schauen.
5: Aber
7: es gibt viele negative.
5: Und wenn du jetzt sagst frech, dann sind wir ja schon beim Verhalten. Da hast du auch noch eine Kollektion mitgebracht, die sich auf das Verhalten der Menschen bezieht.
2: Backenstoss, Böcker, Bissig, Bretscher, Buff, Däuber, Dober, Donner, Faust, Frevel, Grimgroll, Krieger, Hecki, Höhn, Rauch, Schiess, Schlag in Haufen, Strauß, Streit, Stürm, Täuber, Wild, Wildbolz, Zanker, Zürni.
7: Da muss man nicht so viel erklären, die sind die meisten sprechend, oder?
5: Definitiv.
7: Vielleicht noch ein wichtiges, ein Nachsatz, weil das sind die Namen, wir erklären ja am Radio jede Woche Familiennamen, weil das die Leute so wahnsinnig interessiert.
5: In der Schnabelweit ist das, gell?
7: In der Schnabelweit und auch am Vormittag auf Radio SRF 1. Und viele Menschen mit solchen Namen sind dann ein bisschen enttäuscht oder auch entrüstet. Und ich weiß von einem Fall, der bis vor Gericht gehen wollte, nicht bei uns, sondern bei Namenforschern, weil jemand behauptet hat, sein Name würde heißen, dass der Vorfahr hinkend war und so weiter. Also man muss dabei schon sehen, also ich kann mir irgendwie nachvollziehen, dass man findet, wenn der Vorfahre ein Bösewicht war oder so, dass das einem ein bisschen stört. Aber das sind 20 bis 25 Generationen.
5: Eben, du hast vorhin gesagt 600 Jahre.
7: Also man muss da nicht
5: kann kein Regress mehr befürchtet werden, wenn da einer
7: genau. sich daneben genommen hat. Wichtig eben auch in diesem Zusammenhang, es gibt ganz, ganz viele von diesen Namen. Also man ist kein Einzelfall, wenn man einen solchen trägt. Das war einfach üblich in dieser dieser Zeit, dass man halt auch negative Eigenschaften benannte. Und es gibt eben auch ganz viele positive Eigenschaften, die zu Familiennamen geführt haben.
5: Die hätten wir auch. Wollen wir die zum Ausgleich auch hören?
7: Ja, finde ich schon, oder?
2: Freienmut, Frischknecht, Fuchs, Fügli, Gnehm, Häusser, Hirni, Holdener, Hübscher, Kech, Küng, Liebherr, Losli, Nünlist, Ratgeb, Schafrott, Schöni, Süßlin, Witzig.
7: Liebherr.
5: Wäre auch noch so einer. Hm? Nenn mir deinen Familiennamen und ich sag dir, woher deine Familie stammt. Ganz so einfach ist es natürlich nicht, aber die Richtung ist nicht falsch. So viel haben wir bereits gehört hier im Kulturplatz Talk zur Herkunft von Nachnamen respektive eben Familiennamen, wie das richtig heißt, mit Mundartredaktor Markus Gasser. Anlass für unser Gespräch ist der neue Familiennamenatlas der Deutschschweiz. Der bietet Interessierten eine ganze Menge Aufschlussreiches, was die Herkunft von Nachnamen angeht. Jetzt haben wir gelernt, dass Namen sich von Herkunft, Beruf, Eigenschaften herleiten können. Und dann gibt es Namen, da wurde der Vorname zum Nachnamen, beispielsweise Peter, aber es gibt noch eine ganze andere, ganze Menge, Willi, Kaspar, Kurt, Hermann, Martin, Markus. Wie sind denn die zustande gekommen?
7: Ja, das sind sogenannte Patronyme, die sind ganz, ganz häufig. Also das sind Beinamen, die nach dem Namen des Vaters, es war wirklich meistens der Vater, auf die Nachkommen, auf den Sohn und alle anderen übergingen. Also ein Hans, Sohn des Peter, wurde vielleicht Hans des Peters genannt oder schriftlich genannt oder Peters Hans oder Hans Dictus Peter, also genannt Peter und so weiter. Oder auch der Kleinpeter geht auf den Vornamen Peter zurück, ging im Vergleich zum Großpeter, oder?
5: Dann hätte ich jetzt gerade eingebracht, den Großpeter.
7: Also das ist eine Art, die einfachste Art des Beinamens, die auch gerade so etwas wie etwas Dynastisches reinbringt, oder wenn man die Vaterfigur mit hineinnimmt. Und es ist Peter jetzt als Beispiel, dein Nachname ja ist wirklich gerade das häufigste Patronym in der Schweiz. Es gibt 138 verschiedene Familiennamen in der ganzen Schweiz, also Französisch, Italienisch, Rätoromanisch und Deutsch, die auf den Petrus zurückgehen. Also im Rätoromanischen ist das zum Beispiel Padraun oder Capeder oder Pedret, im Italienischen Del Pietro, Pedrani, Pedruzzi und so weiter, im Französischen Belperou, De Pierre, Compierre und so weiter und im Deutschen auch noch. Bieri geht auch auf Peter zurück oder Bern im Wallis oder Berrig, also das ist der Legion sind diese.
5: Die sind quasi von überall, kann man auch sagen.
7: Ja, die Herkunft ist dann nochmal was anderes, die könnte man dann noch genauer anschauen. Da gibt es auch gewisse, das sieht man dann eben auf der Karte im Deutschen, in der Deutschen hast gewisse Nester, also ein Nest im Luzernischen, eines in der Ostschweiz. Die sind, heute sind sie natürlich überall, aber interessant ist ja die Schicht bis 1800, da war die Mobilität noch nicht so groß. Die Karten in diesem Atlas bilden die Namen ab, wie sie bis 1800 verteilt waren. Und da sieht man noch ein bisschen eher, woher sie eigentlich ursprünglich kamen.
5: Jetzt haben wir also über die Nachnamen gesprochen, die Familiennamen, die sich auf Männernamen beziehen. Das ist natürlich kein Zufall. Dennoch die Frage, wie steht es denn mit den Namen, die sich auf Frauennamen beziehen?
7: Ja, die gibt's auch. Das sind sogenannte Metronyme, aber es ist schon dramatisch, wie viel weniger es davon gibt. Also es sind 75 in dem Familiennamenatlas gegenüber 1541 Patronyme. Also 3% sind Metronyme und das hat natürlich historische Gründe. Also das hat vor allem mit der patrilinearen Vererbung zu tun, also dass die Vererbung vom Vater auf den Sohn überging und deswegen auch der Name. Hat aber auch mit der untergeordneten sozialen Stellung der Frau zu tun. Also dass ein Frauenname wie Gredig zum Beispiel, also das ist der Familienname, der geht auf den Frauennamen Margarete zurück oder Dillier aus dem Obwaldnerischen, der geht auf Odilia zurück oder Elsener auf Elsa, Nese auf Agnes, also es gibt diese 75, aber das war schon eher selten oder nur wenn der Mann früher gestorben ist zum Beispiel oder wenn die Frau den Mann an Reichtum oder Sozialstand übertrumpft hat oder so, also eher selten, dass es zu diesen Metronymen kam. Das bildet die Gesellschaft ab, wie sie war.
5: Wir hören sie aber trotzdem. Wir sind in der Schweiz, da haben auch Minderheiten eine Stimme.
7: Vorwärts.
2: Ackeler, Amazon, Bähler, Frener, Tilje, Elsner, Gredig, Gretler, Itten, Ittensohn, Jutzi, Metz, Nanni, Neser, Nessensohn, Trindler, Urscheler.
5: Urscheler oder Neser oder Nanni, das klingt jetzt in meinen Ohren wahnsinnig schweizerisch. Welche Nachnamen oder Familiennamen sind denn besonders schweizerisch?
7: Ja, also Ursula tatsächlich, Ursula ist, und Urs und Ursula sind eher typische Schweizer Namen. Aber so jetzt typische, nicht Einzelnamen, sondern Typen von Namen ist interessant, dass in der Schweiz speziell ist, die parallel, zum Beispiel die Parallelität von dialektalen und hochdeutschen Namen, also Wiss und Weiss oder Giga und Geiger, dass das beides parallel gibt, oder Buhmann und Baumann. Das ist etwas, was in der Schweiz typisch ist und im süddeutschen Raum vielleicht auch, aber nicht in ganz Deutschland. Sehr typisch sind auch auf den alpinen Raum begrenzte Namen mit Präposition, also die sozusagen wie die Satznamen aus einem ganzen Ausdruck entstanden sind, also Abderhalden zum Beispiel nochmal, also Abderhalden, also ein Ortsbezeichnung mit Präposition, das dann zusammengezogen wurde zu einem Namen, das ist auch etwas Typisches für die Schweiz.
5: Und ich glaube, da lohnt es sich auch nochmal hinzuhören.
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7: Schön. Ich finde es immer super, diese Serien zu hören.
5: Ja, ich finde, es wird dann so greifbar, weil wir sind ja schon jetzt in einem Feld, da kommt quasi das Interesse vieler Menschen an ihrem eigenen Namen mit der Wissenschaft zusammen. Und das führt mich zur Frage, an wen richtet sich denn eigentlich dieser Familiennamenatlas vor allem?
7: Schon in erster Linie an Forschende tatsächlich und Studierende. Ich finde ja, man kann auch als interessierter Laie etwas damit anfangen, aber man muss sich dann ein bisschen einarbeiten. Die Sprache ist wissenschaftlich und der Aufbau ist wissenschaftlich. Aber es sind vor allem Forschende der Dialektologie, also der Sprache, die darin etwas finden können. Es ist ein Grundlagenwerk, mit dem man weiterarbeiten kann. Also Namenkundler finden etwas darin, oder auch Sprachkontaktforscher, also welche Namen sind über die Sprachgrenzen hinübergegangen und wie haben sie sich verändert in der neuen Sprache, also wenn Deutsch, Schweizer ins Französische gegangen sind. Und
5: das
7: so.
5: Ist ja in einem viersprachigen Land keine so abwegige Disziplin.
7: Genau. Und interessant ist das natürlich auch für Historiker und Genealogen sowieso, aber Historiker, weil halt eben, das ist, wurde sicher klar jetzt in den letzten 20 Minuten, sehr viel historische gesellschaftliche Realität in diesen Namen konserviert ist, also Berufe, Landwirtschaft, Verwaltung, Kleidermoden, Ernährung, sozialer Umgang, alle diese Dinge sind in diesen Namen eigentlich wie konserviert, so in kleinen Zeitkapseln.
5: Ja, und normalerweise ist in der Geschichte immer so konzentriert auf das sogenannte Herrschaftswissen, also der oberen Schichten, und hier geht es natürlich durch alle Schichten hindurch, wenn das Handwerk so eine große Rolle spielt.
7: Genau, das ist dann eine Geschichte von unten sozusagen, genau.
5: Wer steckt hinter diesem Familiennamenatlas?
7: Ich habe schon den Namen Luise Kempf vorhin kurz erwähnt. Sie ist Professorin für germanistische Sprachwissenschaft an der Uni Bern und sie hat das Projekt geleitet. Das war ein Projekt mit 9 Wissenschaftlern und Wissenschaftlerinnen, die 4 Jahre daran geforscht haben. Und das Werk schließt eine Lücke, so etwas gibt es noch nicht, dass die Familiennamen als Kartenwerk darzustellen sozusagen. Sie hat leider zu wenig Geld, um die ganze Schweiz abzudecken. Es ist wirklich auf die Deutschschweiz bezogen, aber mit Ausblicken immer wieder in die romanischsprachige Schweiz auch.
5: Zum Schluss, nehmt mich natürlich Wunder, für jemand wie dich, der sich schon so lange mit Namen, mit ihrer Geschichte und Herkunft befasst, was hast du denn Neues in diesem Nachnamensatlas oder in diesem Familiennamenatlas entdeckt? Gibt es da eine bestimmte Trouvaille?
7: Ja, also mir gefällt eigentlich insgesamt diese thematische Bündelung, also dass die Familiennamen nach Themen gebündelt sind und man eben, wie wir das in den Reihen, die wir gehört haben, auch sehr schön sieht, was zusammengehört. Namen, die ganz unterschiedlich klingen, aber denselben Ursprung haben. Sowas habe ich noch nirgendwo so gesehen. Das ist wirklich sehr spannend zu sehen. Und wenn du jetzt noch nach einem einzelnen Phänomen fragst, dann ist es schon etwas, was offensichtlich auch typisch für die Deutschschweiz ist, sagt jedenfalls Luise Kempf, die unglaubliche Häufung von Namen, die auf den Gang einer Person zurückgehen. Das ist völlig random, ich weiß nicht, das würde man nicht erwarten. Also Namen wie Dapp, also von Dappen, das heißt so ein bisschen hin und her dappeln, Gink, Knepf, Hinker, Hoppler, Störchler, Tschirki, Wipf und so, die gehen alle auf die Gangart zurück. Und das sind, glaube ich, 64, ich habe es notiert hier, 64 verschiedene Namen, die auf das zurückgeben. Und warum? Das ist ja vielleicht dann eben zu erforschen.
5: Ich wollte gerade sagen, das wäre doch jetzt ein neuer interessanter Forschungsansatz vielleicht.
7: Ja, tatsächlich. Genau. Wenn das die Studierenden mithören, gibt es vielleicht dann irgendwann eine Abschlussarbeit, die das zu erklären versucht.
5: Wer weiß. Bevor du gehst, Markus Gasser, SRF Mundart und Literaturredaktor, ganz herzlichen Dank für deinen Besuch im Kulturplatz Talk.
7: Sehr gerne.
3: 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Und hier auf ihrem Infosender geht es jetzt weiter mit einem Nachrichtenupdate.

0: Die Nachrichten von SRF um 21.30 Uhr mit Patrick Seiler. Seit Tagen protestieren Jugendliche in Frankreich gegen schlechte Bedingungen im Bildungswesen. Nun hat ihnen Premierminister Sébastien Lecornu ein Entgegenkommen signalisiert, allerdings nicht in Form von mehr Geld. Nach der gestrigen Krisensitzung bei Präsident Macron kündigte Lecornu Verbesserungen beim Schulbetrieb und bauliche Maßnahmen an. Den Forderungen der Gewerkschaften nach Milliardenhilfen erteilte er wegen des staatlichen Sparkurses jedoch eine Absage. Die Wut der Schülerinnen und Schüler komme nicht aus dem Nichts, betonte Lecornu. Niemand könne ihren Ängsten gegenüber gleichgültig bleiben, sagte der Regierungschef in einer Fernsehansprache.
1: La colère des jeunes ne vient pas de nulle part. Nul ne peut être indifférent aux angoisses qu'ils expriment. Ces lycéens, on le sait, étaient enfants ou en tout cas entrés dans l'adolescence pendant le Covid.
0: Lecornu wies darauf hin, dass die Jugendlichen während der Covid-Pandemie Kinder gewesen seien und man ihnen sehr viel abverlangt habe. Zudem betonte der Regierungschef, die Polizei habe keineswegs die Anweisung, die Konfrontation mit den Demonstrierenden zu suchen. Nach der Rede ließen die Gewerkschaften verlauten, an ihren Aufrufen zu neuen Großdemonstrationen für morgen festzuhalten. Vor der Kulisse der Akropolis in Athen hat US-Außenminister Marco Rubio eine Rede gehalten und eine Rückbesinnung auf westliche Werte gefordert. Die Demokratien müssten den Mut und die Tugenden der Antike wiederentdecken, um den weltweiten Bedrohungen die Stirn zu bieten. Europa müsse aus seinem Dornröschenschlaf erwachen. Das nächste Jahrzehnt entscheide darüber, ob der Westen seinen Platz behaupte oder in den Niedergang abgleite. Gleichzeitig kritisierte Rubio westliche Selbstzweifel und ein falsches Schuldbewusstsein. Im Anschluss an die Rede sprach Rubio mit dem griechischen Ministerpräsidenten Kyriakos Mitsotakis über Energie- und Sicherheitsfragen. Noch heute Abend reist der US-Außenminister weiter nach Portugal. In die Schweiz. Die Westschweizer Redaktionen des Tamedia Verlags warnen vor einschneidenden Folgen des angekündigten Stellenabbaus für die publizistische Qualität. In einer gemeinsamen Erklärung werfen die Medienschaffenden dem Zürcher Verlag vor, den Menschen zunehmend durch künstliche Intelligenz und automatisierte Übersetzungen zu ersetzen. Mit immer weniger Journalistinnen und Journalisten sei Recherche vor Ort oftmals nicht mehr möglich. Zu Tamedia in der Westschweiz gehören «24 Heures» oder die «Tribune de Genève». Tamedia will in der Romandie 13 Mitarbeitende entlassen, fast 10% der dortigen Belegschaft. Schweizweit sind es 41 Mitarbeitende. Der Entscheid fiel nur wie 4 Tage vor Ablauf eines Kündigungsmoratoriums. Die Belegschaft fordert die Verantwortlichen auf, die Kündigungen zurückzunehmen und wieder in den Journalismus zu investieren. Das Wetter, morgen wird es trüb, nass und windig bei 13 Grad am Nachmittag. Das waren die Nachrichten von Radio SRF, verantwortlich Simon Richle.
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3: Wenn man in Brasilien das Radio anmacht, sind sie kaum zu überhören. Wahljingles. Dieses Lied wirbt für den bisherigen Staatschef Luiz Inácio Lula da Silva. Er will zum 4. Mal Präsident werden. Darüber entscheiden fast 160 Millionen Wahlberechtigte. Brasilien wählt. Lula hat gehandelt, Lula handelt und wird noch viel mehr tun. Voller Tatendrang sei der 80-jährige Lula, heißt es im Lied. Ganz anders klingt's bei Lulas Herausforderer. Jetzt tritt der Sohn des Mythos an, hört man hier. Der 45-jährige Flavio Bolsonaro will das politische Erbe seines Vaters Jair Bolsonaro fortsetzen. Der Vater darf nicht mehr kandidieren, weil er wegen eines Putschversuchs zu 27 Jahren Haft verurteilt wurde. Weniger als 3 Prozentpunkte lagen im ersten Wahlgang zwischen Lula und Bolsonaro. Am 25. Oktober geht es in die Stichwahl. Für Brasilien ist es ein Richtungsentscheid. Wird Südamerikas größte Demokratie dem regionalen Trend in Lateinamerika folgen und nach rechts rutschen? Brasilien hat die Wahl. Umverteilung oder Gottvertrauen. Das ist international. Ich bin Teresa Delgado. Ein bisschen altbacken wirkt dieser Auftritt schon. Anhängerinnen und Anhänger von Lula treffen sich Ende September in einer alten Fabrikhalle im Zentrum von Sao Paulo. Hier sollen Parteimitglieder noch mal so richtig auf den Wahlkampf eingeschworen werden. Das Rennen um das Präsidentschaftsamt ist noch offen. Im ersten Wahlgang lag Flavio Bolsonaro vorn mit 47% und Lula auf Platz 2 mit fast 45%. Auf der Bühne Parteigrößen des Partido dos Trabalhadores, kurz PT. Die Arbeiterpartei ist Lulas politische Heimat, die ihn seit Jahrzehnten trägt. Dann ergreift Gerardo Alckmin das Mikrofon, Lulas Vizepräsident.
4: Unsere Nation ist unsere Kultur, unsere Religion. Die Nation gibt es nur dank des Kampfs für die Landreform, dank des Kampfs der Arbeiterschaft, der Studierenden, der Frauen. Der Kampf einer organisierten Zivilgesellschaft macht einen Unterschied.
3: So Brasiliens Vizepräsident.
4: Wir sind zu Recht stolz darauf, den Frieden zu verteidigen. Der letzte Krieg in unserem Land war vor 150 Jahren. Brasilien ist ein Land des Friedens.
3: Lula habe viel erreicht.
4: In den letzten 3 Jahren schloss er das Mercosur- und EFTA-Abkommen mit Staaten wie der Schweiz, Liechtenstein und der Europäischen Union. Das Mercosur-Abkommen ist das größte zwischen 2 Staatenverbünden weltweit. Unsere Exporte in die EU haben seither zugenommen, um 26%.
3: Seit Jahrzehnten priorisiert Lula die Außenpolitik. Er präsentiert sich als Garant für Frieden, Multilateralismus und wichtige Freihandelsabkommen. Draußen, auf der Straße vor der Fabrikhalle, stehen Lula-Fans.
5: Er ist der beste Präsident, den wir je hatten. Er setzt sich für sozial Benachteiligte ein, Minderheiten. Ungleichheiten bekämpfen hat Priorität für ihn,
3: sagt eine junge Frau. Ihr Begleiter nickt.
4: Ich bin Lehrer und Lula priorisiert auch Bildung. Und das tut das Bolsonaro-Lager nicht. Die Lebensumstände meiner Familie haben sich verbessert, dank den ersten 2 Lula-Regierungen. Er setzt sich dafür ein, dass die Leute besseren Zugang zu Bildung haben.
3: Sein Vater habe im gleichen Metallwerk gearbeitet, in dem Lula als Gewerkschaftsführer vor über 40 Jahren seine politische Karriere begann, sagt der junge Mann und schaut zurück zu seiner Partnerin. Der Bolsonarismus, die Bewegung, an deren Spitze nun Flavio Bolsonaro steht, mache ihr Angst, sagt sie.
5: Sie machen das Gegenteil von allem, was Lula macht. Es ist eine faschistische Rechte und sie ist gefährlich. Sie wollen eine Kolonialisierung Brasiliens mit ihrer Annäherung an die USA. Brasilien ist ein friedliches Land und sie wollen sich mit den USA verbünden, einem der kriegerischsten Länder überhaupt. Ich bin gegen so ein Bündnis.
3: Lula selbst ist an diesem Abend nicht in Brasilien, sondern in New York. Bei der UNO-Vollversammlung spricht er deutliche Worte.
4: Lateinamerika und die Karibik liegen in unmittelbarer geografischer Nähe zur größten Militärmacht der Welt. Aber Brasilien passt in keinen Hinterhof.
3: Auch nicht in den Hinterhof der USA. Mehrfach hat Lula die Einmischung von Donald Trump in den brasilianischen Wahlkampf kritisiert. Trump hat Flavio Bolsonaro in den USA empfangen und öffentlich gelobt. In fast alle lateinamerikanischen Wahlen mischte sich Trump dieses Jahr ein und gab bekannt, wer sein Favorit sei. Die USA verfolgen unter Trump eine aggressive Strategie, um ihre Vorherrschaft über Lateinamerika auszuweiten. Markieren militärisch Präsenz, etwa in Brasiliens Nachbarland Venezuela. Auch an engeren Beziehungen zu Brasilien sind die USA interessiert. Dabei gehe es darum, sich Brasiliens Ressourcen unter den Nagel zu reißen, sagt Lula. Seltene Erden, Rohstoffe, Erdöl. Neokolonialismus, findet Brasiliens Linke und verteilt blaue Baseball-Caps, auf denen draufsteht «O Brasil é dos Brasileiros». Brasilien gehört den Brasilianern, das Gegenstück zu Trumps rotem «Make America Great Again»-Hut. Am nächsten Abend, zu Besuch in einem völlig anderen Brasilien, bei der größten protestantischen Glaubensgemeinschaft des Landes. Die Assembleia de Deus. Sie gehört zu den evangelikalen Kirchen Brasiliens. Es ist die am schnellsten wachsende religiöse Strömung des Landes. Auch wenn Brasilien mehrheitlich noch immer katholisch ist, fast ein Drittel der Brasilianerinnen und Brasilianer gehört inzwischen einer evangelikalen Kirche an. Beim Betreten der Kirche im Osten São Paulos bekommen wir Wahlwerbung in die Hand gedrückt. Mit Fotos von Flávio Bolsonaro und Paulo Freire Costa. Der Parlamentarier Costa ist Pastor der Assembleia de Deus Kirche und Parteikollege von Flávio Bolsonaro. Vor ein paar Monaten gab Costa hier Flávio Bolsonaro seinen Segen. Flávio kniete dabei auf dem Altar in der Mitte des runden Kirchensaals. In Brasilien sind die Übergänge zwischen Staat und Kirche fließend, scheint es, obwohl in der Verfassung steht, Kirche und Staat seien getrennt. Heute predigt ein anderer Pastor. Während er spricht, gibt es immer wieder begeisterte Zwischenrufe von den Gläubigen. Gott sei gelobt, rufen sie. Und Halleluja. Ein paar Frauen wirken sehr ergriffen und weinen. Als der Pastor dazu aufruft, den Teufel wegzubeten, steigt der Lärmpegel noch mehr. Es ist das akustische Highlight des Gottesdienstes. Immer wieder sprechen Brasiliens Evangelikale von einem spirituellen Kampf zwischen Gut und Böse. So auch Flávio Bolsonaro. Er hofft auf die Unterstützung der gleichen Gläubigen, die bereits seinen Vater wählten, Jair, der mit zweitem Vornamen Messias heißt. Jair Messias Bolsonaro. Draußen vor der Kirche wartet eine ältere Dame auf ihr Taxi. Sie hat Zeit für einen kurzen Schwatz.
6: Es gibt immer Gut und Böse. In dieser Kirche gehen Menschen mit einem reinen Herzen und solche, die sich einen Vorteil für sich selbst erhoffen.
3: Dass Politiker wie Präsidentschaftskandidat Flávio Bolsonaro hier ein- und ausgehen, stört die 60-Jährige aber nicht.
6: Nein, damit habe ich kein Problem. Wenn Politiker kommen, um Gott anzubeten, sollen sie kommen. Das heißt nicht, dass wir alle für sie stimmen. Das entscheidet jeder selber.
3: Sie werde für Flávio Bolsonaro stimmen.
6: Ja, er hat meine Stimme. Ich schaue viel auf den sozialen Medien, wie er durch Brasilien reist und was er alles für die Leute macht.
3: Für das Land sei es wichtig, dass der Präsident Christ sei, findet sie.
6: Das ist gut fürs Land, für das Glück unserer Nation, damit wir alle Gottes Segen erhalten.
3: So die überzeugte Evangelikale. Dass Lula Katholik sei, glaube sie nicht wirklich.
6: Ich glaube, dass er nichts glaubt. Brasiliens Präsident, der ist sehr weit weg vom Christentum.
3: Ein junger Mann ergreift das Wort. Er trägt einen himmelblauen Anzug.
4: Der Glaube hat mein Leben verändert. Gott hat mich aus der Kriminalität gerettet, von den Drogen und dem Alkohol befreit. Nur dank ihm bin ich heute am Leben,
3: sagt der 26-Jährige. Wenn er wähle, dann spiele sein Glaube dabei eine wichtige Rolle. Für ihn sei nicht so wichtig, welcher Partei ein Politiker angehöre.
4: Solange er das Gottesreich verteidigt.
3: Flávio Bolsonaro hat sich das Christentum im Wahlkampf ganz groß auf die Fahne geschrieben. So erklärte er etwa in einem Video in den sozialen Medien:
4: Wenn ich Präsident werde, werde ich als erstes per Dekret bestimmen, dass Brasilien Jesus Christus gehört.
3: In einem Café, gelegen an der Avenida Paulista, dem wirtschaftlichen und kulturellen Herz von São Paulo, sitzt Davi G. Magalhães. Er ist Professor für internationale Politik und Koordinator des Observatoriums für Rechtsextremismus, welches die politische Bewegung von Jair Bolsonaro wissenschaftlich erforscht, den Bolsonarismus. Darauf angesprochen, ob Flavio Bolsonaro wirklich überzeugen könne als neuer Anführer der Bolsonaristen, sagt er:
7: A trajetória inteira do Flavio Bolsonaro enquanto
4: Flavio Bolsonaro ist ein Stellvertreter, verfügt aber über weitaus weniger Fähigkeiten und Charisma als sein Vater. Er ist erpressbarer. Er hat viel mehr Dreck am Stecken, was Korruptionsvorwürfe angeht. Die gesamte Laufbahn von Flavio Bolsonaro über seine Zeit als Senator bis hin zu den jüngsten Verwicklungen mit dem Dark Horse Finanzskandal in Brasilien, es ist eine einzige Kette von Korruptionsvorwürfen.
3: Dark Horse heißt ein neuer Film über das Leben von Jair Bolsonaro. Das Geld dafür hat zum Teil sein Sohn Flavio beschafft, bei einem Bankier, dessen Bank inzwischen wegen Betrugsverdacht geschlossen wurde. Laut Bundespolizei könnten auch öffentliche Gelder aus dem Parlament in den Film geflossen sein. Im Visier steht ein Abgeordneter aus Bolsonaros Partei, der das Drehbuch geschrieben hat. Das Bolsonaro-Lager spricht von politisch motivierten Ermittlungen.
4: Flavio versucht zwar, sich im Vergleich zu seinem Vater gemäßigter zu geben, um auch weniger extreme Wählerschichten anzusprechen. Aber das gelingt ihm bisher kaum. Wenn er viele Stimmen gewinnt, liegt das wohl eher an einer Mobilisierung gegen Lula als an einer echten Begeisterung für ihn.
3: Was ist seine Prognose für die Wahlen? Kann Flavio Bolsonaro gewinnen?
4: Beim aktuellen Stand der Dinge ist es wie ein Münzwurf. Ich würde sagen, es steht 50-50, wenn man sich die Dynamik der letzten Wochen anschaut.
3: Das Resultat des ersten Wahlgangs deutet auf ein knappes Rennen hin, bei dem Flavio Bolsonaro derzeit leicht in Führung liegt. Sorgen macht sich der Bolsonarismus-Experte Magalhães um die Demokratie im Land.
4: Das globale strukturelle Klima ist heute extrem schlecht. Demokratien sind unter Druck. Unsere Institutionen in Brasilien müssten dagegen eigentlich als eine Art Wellenbrecher fungieren. Aber unser Wellenbrecher ist extrem brüchig geworden.
3: Worauf der Experte anspielt: Brasiliens Institutionen sind angeschlagen. Allen voran das oberste Bundesgericht, das Supremo Tribunal Federal. Richter Alexandre de Moraes ist mutmaßlich ebenfalls in einen Korruptionsfall verwickelt. Das schadet der Glaubwürdigkeit des Gerichts und der Justiz. Moraes ist ausgerechnet jener Richter, der damals eine entscheidende Rolle spielte bei der Verurteilung von Jair Bolsonaro wegen des Putschversuchs vom 8. Januar 2023. Kurz nach Lulas letztem Wahlsieg stürmten tausende Anhängerinnen und Anhänger von Ex-Präsident Jair Bolsonaro mehrere Regierungsgebäude in der Hauptstadt Brasilia und randalierten. Ehemalige Regierungsmitglieder und Militärs belasteten Bolsonaro schwer. Das Gericht verurteilte ihn daraufhin zu 27 Jahren Haft.
4: Bei den letzten Wahlen 2022 hatten wir noch starke nationale Institutionen. Das oberste Gericht besaß Glaubwürdigkeit. Und die internationale Lage war mit Präsident Joe Biden im Weißen Haus günstiger. Die US-Demokraten betrieben damals eine aktive Außenpolitik und nutzten ihre Hebel, um einen erfolgreichen Putsch zu verhindern. Heute erleben wir das genaue Gegenteil. In Brasilien haben wir geschwächte, blockierte Institutionen und wir haben eine weitaus problematischere internationale und regionale Lage. Brasilien ist in

0: das Geld dort an, wo es am dringendsten gebraucht wird. Die Studentinnen und Studenten fordern ein neues Dach für die Bibliothek der Fakultät für Bildungswissenschaften. Im Mai stürzte das Dach der Bibliothek nach schweren Regenfällen ein. Es wurde bisher nur durch eine Plastikplane ersetzt. Tausende Bücher und historische Dokumente sind bedroht. Die größte Universität des Landes habe genügend Geld und mache dennoch zu wenig, so der Vorwurf der Studierenden. Ein paar Ecken weiter sitzt Glauco Pérez de Sousa auf einer Bank, unter ein paar Bäumen, auf dem weitläufigen Unigelände. Pérez de Sousa ist Professor für Politikwissenschaften und Wirtschaft und sagt, Korruption sei schon lange Thema in Brasilien.
1: Korruption wird erst sichtbar, wenn etwas schief geht. Solange sie funktioniert, weiß niemand davon.
0: Korruptionsskandale schaden dem Vertrauen der Wählerschaft in die Politik. Rechts wie links. Auch Lula da Silva, der um seine Wiederwahl als Präsident kämpft, war betroffen. Er war ab 2018 für rund 1,5 Jahre im Gefängnis wegen Korruptionsvorwürfen. Später wurden alle Urteile gegen ihn annulliert, wegen Verfahrensfehlern.
1: Korruption polarisiert. Auf der einen Seite steht Lula, der im Gefängnis saß und für viele fest mit Korruption verbunden ist. Auf der anderen Seite ist die Familie Bolsonaro, die in zahllose Korruptionsaffären und Skandale verwickelt ist. Die Leute sehen das und sagen, die sind doch alle gleich. Die Wähler sind einfach erschöpft. Ich kann sie verstehen. Sie können diese Geschichten nicht mehr hören.
0: Laut aktuellen Umfragen sind weniger als 40% der Brasilianerinnen und Brasilianer noch mit ihrer Demokratie zufrieden. Trotzdem, neben den Kandidaten der zwei großen Parteien sind kleinere Kandidaturen chancenlos, wie der erste Wahlgang zeigte. Der dritt- und viertplatzierte Kandidat im Präsidentschaftsrennen kamen jeweils auf weniger als 3%. Jetzt sind nur noch zwei Kandidaten übrig. Für Lula spreche, dass es der Wirtschaft Brasiliens unter seiner Regierung gut gehe, so der Experte.
2: O governo Lula foi muito bem.
1: Lulas Regierung hat sich gut geschlagen. Die Arbeitslosigkeit war noch nie so niedrig in der Geschichte des Landes. Das Wirtschaftswachstum war moderat, die Inflation ist unter Kontrolle. Das sind positive Ergebnisse. Aber Lula hat ein Kommunikationsproblem und tut sich schwer mit dem Parlament. Deshalb kommen diese Ergebnisse in der Wahrnehmung der Menschen nicht immer an.
0: Das Portemonnaie sei für die Wählerinnen und Wähler nicht mehr so entscheidend wie auch schon.
1: Es gibt in Brasilien den abfälligen Ausdruck des armen Rechten. Jemand, der wenig Geld hat, müsste nach einer reinen Klassenlogik eigentlich jemanden wählen, der seine wirtschaftliche Situation verbessern will. Stattdessen werden diese Wähler von einem anderen Motiv geleitet, von einem moralischen Motiv, das mit Religion zusammenhängt. Da geht es zum Beispiel auch um die Ablehnung von Geschlechtergerechtigkeit oder Abtreibung. Solche Themen werden für diese Menschen zu Kernthemen.
0: Dennoch gehe es bei diesen Wahlen erstaunlich wenig um Inhalte, sondern vielmehr darum, wie diese präsentiert werden.
3: Ich bin Fernanda Campagnucci, Geschäftsführerin von Internet Lab. Das ist ein unabhängiges Forschungszentrum und wir beobachten den Wahlkampf im Netz sehr genau. Konkret geht es um Plattformregulierung.
0: US-amerikanische Plattformen wie Facebook und Instagram spielten bei diesen Wahlen eine große Rolle, sagt Campagnucci.
3: Das ist ein heikles Dauerthema. Diese Plattformen sind infrastrukturell das Rückgrat unserer gesellschaftlichen Kommunikation. Dort finden auch Wahlkampf und Meinungsbildung statt. Wir sind darauf angewiesen, dass die Plattformen sich an das brasilianische Wahlrecht halten, aber sie sind oft extrem undurchsichtig.
0: Wenn zum Beispiel die Videos einer Partei vom Algorithmus weniger Nutzerinnen und Nutzern gezeigt werden, sei das nur schwierig zu detektieren. Rund 10 Tage vor dem ersten Wahlgang deaktivierte Facebook plötzlich Lulas Kampagnenseite. Eine Begründung blieb aus. Auch wenn Facebook das Profil innerhalb 24 Stunden wieder aktivierte.

0: Das ist die erste landesweite Wahl, bei der auch die künstliche Intelligenz eingesetzt wird. Sie ist kostenlos, viel ausgereifter und glaubwürdiger geworden, was es für die Leute schwieriger macht, Deepfakes zu erkennen.
1: Täuschend echt sah zum Beispiel ein Video aus, in dem Jair Bolsonaro am Parteitag der Bolsonaristen zum Publikum sprach. Doch es handelte sich nicht um den Ex-Präsidenten, sondern um einen Avatar, eine digitale Kopie.
2: Isso que vocês estão vendo aqui não sou eu. Isso é uma simulação da minha imagem e da minha voz.
3: Das, was Sie hier sehen, bin nicht ich. Es ist eine Simulation von meinem Gesicht und meiner Stimme, erstellt mit künstlicher Intelligenz. Wie Sie wissen, darf ich aufgrund des unfairen Urteils gegen mich nicht mehr antreten. Stattdessen wird unsere Bewegung von meinem Blut angeführt, in der Form meines Sohnes Flávio Bolsonaro.
1: Das Avatar-Video mit Jair Bolsonaro hat in Brasilien eine rechtliche Debatte über den Einsatz von KI im Wahlkampf ausgelöst. Es gebe zahlreiche weitere Beispiele, sagt KI-Expertin Fernanda Campagnucci.
0: Wir haben ein neues Phänomen, Fake-Wähler. Zum Beispiel Dona Maria. Sie trat online auf wie eine einfache, bodenständige Frau aus dem Volk, die sarkastisch über Politik sprach und massiv austeilte gegen Präsident Lula. Sie gehörte zu genau jener Bevölkerungsgruppe, die traditionell eher Lula unterstützt. Sie war eine reine Kunstfigur. Es war für Nutzer nicht erkennbar, dass es sich um eine KI-Figur handelte. Das Profil ging extrem viral.
1: Das Potenzial für die Manipulation von Wählerinnen und Wählern habe sich mit dem Aufkommen der künstlichen Intelligenz deutlich erhöht und sei in beiden politischen Lagern Thema. In Brasilien mische künstliche Intelligenz im Wahlkampf mit, wie kaum sonst wo. Das Land sei damit ein Testlabor für Demokratien weltweit. So Fernanda Campagnucci vom Forschungszentrum Internet Lab in São Paulo. Die Stichwahl am 25. Oktober ist für Brasilien ein Richtungsentscheid. Die Brasilianerinnen und Brasilianer wählen zwischen zwei Zukunftsvisionen, die unterschiedlicher kaum sein könnten. Es geht nicht nur um links oder rechts. Es geht auch darum, wie nah die größte Demokratie Lateinamerikas an die USA rückt und um neue Abhängigkeiten von Washington. Auf der Straße in São Paulo gibt es dazu unterschiedliche Meinungen. Er werde auch im zweiten Wahlgang für Flávio Bolsonaro stimmen, sagt ein Mann. Auf dem Kopf trägt er einen Make America Great Again Hut. Auf seinem T-Shirt sind die Präsidenten von Argentinien und der USA zu sehen.
3: Milei, Donald Trump und Flávio Bolsonaro. Ich wähle immer pro USA, Freiheit und Kapitalismus über alles.
1: Ein anderer Mann widerspricht.
3: Ich will nicht, dass Donald Trump hier das Sagen hat.
1: Er werde Lula wählen. In Brasilien zeigen sich politische Spannungen, die in ganz Lateinamerika immer stärker zu spüren sind. Die politische Polarisierung wächst. Und nachdem in den letzten Jahren China seinen Einfluss in Südamerika massiv ausbaute, sind nun die USA wieder verstärkt präsent im politischen Diskurs. Lula ist einer der letzten linken Staatschefs Südamerikas. Gewinnt Flávio Bolsonaro, würde fast ganz Lateinamerika von Präsidenten regiert, die Donald Trump nahestehen.

0: Die Nachrichten von SRF um 22 Uhr mit Patrick Seiler und folgenden Schwerpunkten. Der Bund hat eine Kriminalstatistik veröffentlicht und die zeigt, rund 2/3 der verurteilten Diebe wohnen nicht in der Schweiz. Und Schülerproteste in Frankreich. Die Regierung zeigt zwar Verständnis für die Jugend, stellt aber nicht mehr Geld zur Verfügung. Und das Wetter trüb, nass und windig bei 13 Grad am Nachmittag. Ein gestohlenes Portemonnaie, ein Ladendiebstahl oder ein Einbruch zu Hause. Solche Straftaten passieren in der Schweiz regelmäßig. Und viele Täterinnen und Täter haben keinen festen Wohnsitz in der Schweiz. Das zeigen neue Zahlen des Bundes. Simon Richle.
1: Im letzten Jahr sind in der Schweiz fast 8'000 Personen wegen eines Diebstahls verurteilt worden. Der Großteil davon hat einen ausländischen Pass. Das geht aus der neuen Strafurteilsstatistik hervor, die der Bund veröffentlicht hat. Und rund 2/3 der wegen Diebstahls Verurteilten gehören nicht zur ständigen Wohnbevölkerung der Schweiz. Es gäbe da vor allem zwei Gruppen, Asylsuchende und Kriminaltouristen, sagt Kriminologe Dirk Bayer in der SRF-Tagesschau.
2: Diebstahl ist ein recht einfaches Delikt, das fast jeder begehen kann, wenn er die Motivation dazu hat und wenn er in die Situation getrieben wird, das zu tun. Und bei Personen mit der Asylbevölkerung, die sind teilweise in der Situation, haben wenig Geld, haben wenig Perspektive. Das heißt, da ist so die Situation da, das auszuüben. Und Kriminaltouristen kommen hierher, weil sie zum Teil wissen, die Dinge sind nicht gut gesichert, die Wohnungen sind nicht gut gesichert, die Menschen sind nicht achtsam und weil es hier tatsächlich auch was zu holen gibt.
1: So der Kriminologe Dirk Bayer. Das Staatssekretariat für Migration betont bei diesem Thema, nur eine kleine Minderheit der Asylsuchenden in der Schweiz werde straffällig. Insgesamt sind letztes Jahr in der Schweiz knapp 34'000 Menschen wegen einer Straftat verurteilt worden. Die meisten davon, nämlich mehr als 21'000, wegen Verkehrsdelikten.
0: Seit Tagen protestieren Jugendliche in Frankreich gegen schlechte Bedingungen im Bildungswesen. Nun hat ihnen Premierminister Sébastien Lecornu ein Entgegenkommen signalisiert. Nach der gestrigen Krisensitzung bei Präsident Macron kündigte Lecornu Verbesserungen beim Schulbetrieb und bauliche Maßnahmen an. Den Forderungen der Gewerkschaften nach Milliardenhilfen erteilte er wegen des staatlichen Sparkurses jedoch eine Absage. Die Wut der Schülerinnen und Schüler komme nicht aus dem Nichts, betonte Lecornu. Niemand könne ihren Ängsten gegenüber gleichgültig bleiben, sagte der Regierungschef in einer Fernsehansprache.
3: La colère des jeunes ne vient pas de nulle part. Nul ne peut être indifférent aux angoisses qu'ils expriment. Ces lycéens, on le sait, étaient enfants ou en tout cas entrés dans l'adolescence pendant le Covid.
0: Lecornu wies darauf hin, dass die Jugendlichen während der Covid-Pandemie Kinder gewesen seien und man ihnen sehr viel abverlangt habe. Zudem betonte der Regierungschef, die Polizei habe keineswegs die Anweisung, die Konfrontation mit den Demonstrierenden zu suchen. Nach der Rede ließen die Gewerkschaften verlauten, an ihren Aufrufen zu neuen Großdemonstrationen für morgen festzuhalten. Und nun weitere Meldungen des Tages in der Übersicht. In der Ukraine ist die Zahl der Todesopfer nach der jüngsten russischen Angriffswelle weiter angestiegen. Laut den Behörden wurden mindestens 24 Menschen getötet, Dutzende weitere wurden verletzt. 18 Todesopfer gab es allein in der Stadt Priluki, östlich von Kiew. Dort wurde ein Wohngebäude getroffen. Der Chemie-Nobelpreis geht in diesem Jahr an den Franzosen Henri Gagan und den Japaner Kenzo Soai für ihre Forschungen zur asymmetrischen Katalyse. Die Entdeckungen seien entscheidend für Chemiker gewesen, die Grundlagen für die Herstellung von Arzneimitteln entwickeln, begründete das Komitee seinen Entscheid. Wenige Monate vor der Ski-WM in Crans-Montana tritt der Präsident des Organisationskomitees Claude-Alain Schmidhalter zurück. Auch sein Amt als Vizepräsident des Verbandes Swiss Ski gibt er ab. Zuvor war er vorläufig seiner Ämter enthoben worden, wegen eines laufenden Strafverfahrens. Dieses stehe nicht im Zusammenhang mit seinen Ämtern. Das Schweizer Stimmvolk dürfte darüber entscheiden können, ob Löhne, die in Gesamtarbeitsverträgen festgehalten sind, Vorrang haben vor kantonalen Mindestlöhnen. Ein Komitee aus Gewerkschaften, SP und Grünen hat mehr als 100'000 Unterschriften gegen eine entsprechende Gesetzesänderung eingereicht. Nötig sind 50'000 Unterschriften. Drei Jahre nach dem Terrorangriff der islamistischen Hamas hat Israel den Opfern gedacht. Der israelische Präsident Yitzhak Herzog entzündete um 6.29 Uhr Ortszeit eine Kerze zur Erinnerung an die Opfer, genau um jene Zeit, als der Angriff begann. Fast 1200 Menschen wurden damals getötet. Am Abend hat es in Tel Aviv eine zentrale Gedenkfeier gegeben. Die Börsendaten von 22.05 Uhr, geliefert von SIX, der Swiss Market Index, schließt bei 13.808 Punkten plus 0,1%. Der Dow Jones Index in New York stand kurz vor Schluss bei minus 0,7%. Der Euro wird zu 93,32 Rappen gehandelt und der Dollar zu 83,35 Rappen. Und die Wetterprognose. Morgen ist es den ganzen Tag bewölkt und es wird immer wieder nass. Dazu wird es windig und am Nachmittag kühl mit 13 Grad im Norden und 17 Grad im Süden. Das waren die Nachrichten von Radio SRF, verantwortlich Simon Richle.
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5: Eine Recherche zeigt, Russland soll von Südkorea Treibstoff erhalten haben, trotz westlicher Sanktionen. Südkorea stecke in einem Dilemma, meint dazu der Experte.
6: Man will eigentlich beide Seiten haben, aber wenn man sich entscheiden müsste, dann glaube ich, wird Russland als wichtiger erachtet.
5: Deutschland und Frankreich wollen die EU besser vor unfairen Handelspraktiken schützen. Das halten Kanzler Merz und Präsident Macron in einem Brief fest. Wen sie im Visier haben, ist klar.
7: Die Maßnahmen sind offensichtlich gegen China gerichtet, auch wenn das im Brief nicht so steht,
5: sagt unser Wirtschaftsredaktor. In Deutschland schreibt die AfD erneut Geschichte. In Sachsen-Anhalt wird einer ihrer Politiker zum Parlamentspräsidenten gewählt. Warum diese Wahl der Kanzlerpartei CDU weiter schaden könnte, erfahren Sie hier bei 4x4. Das ist der Podcast mit ausgewählten Gesprächen aus dem Programm von SRF 4 News. Ich bin Vera Deragisch. Südkorea soll Russland mit Treibstoff beliefert und damit westliche Sanktionen umgangen haben. Das zeigt eine Recherche der britischen Zeitung The Guardian. 176.000 Tonnen Treibstoff, vor allem Diesel, sollen aus südkoreanischen Häfen nach Russland gelangt sein. Warum macht Südkorea das? Katrin Hiss hat nachgefragt beim freien Journalisten Fabian Kretschmer, normalerweise in Seoul, derzeit in Deutschland.
6: Südkorea geht einen Balanceakt, also schon immer. Ja, man will vom Westen als Partner wahrgenommen werden, aber gleichzeitig möchte man auch Russland nicht vergraulen. Und es ist ein wirklich offenes Geheimnis, wenn man mit Vertretern südkoreanischer Firmen spricht, dann wollen die lieber früher als später auch wieder zurück auf den russischen Markt. Ja, also das ist so die Grundhaltung. Und vor kurzem hat die südkoreanische Regierung, der Präsident, der hat einen ziemlich russlandfreundlichen Abgeordneten zum Sonderberater ernannt. Also diese Zeichen kann man am Horizont erkennen. Und dass jetzt Diesel über Südkorea nach Russland geschifft wurde, das passt dann ins Bild. Also ich glaube, wenn man das auf einen Grund herunterbricht, dann gibt es die Annahme in Südkorea, dass Russland vom strategischen Interesse langfristig wahrscheinlich wichtiger ist als die Ukraine und dass man deswegen ja ziemlich opportunistisch Russland und Ukraine, also man will eigentlich beide Seiten haben, aber wenn man sich entscheiden müsste, dann glaube ich, wird Russland als wichtiger erachtet.
8: Seit etwas mehr als einem Jahr hat Südkorea einen neuen Präsidenten. Ist der denn auch diesen Richtungswechsel gegangen, was jetzt eben die südkoreanische Außenpolitik angeht?
6: Ja, das ist eine spannende Frage, weil es gibt ideologische Unterschiede in Südkorea. Das traditionell das rechte Lager, die Konservativen, die sind sehr proamerikanisch und eher China-kritisch. Und das linke Lager, aus dem der jetzige Präsident kommt, die gelten als eher ein bisschen USA-kritischer und freundlicher gegenüber Russland und China. Aber in der Praxis macht es meistens kaum Unterschiede. Ja, da geht es eher um Geschäftsinteressen oder auch teilweise um Opportunismus. Und von daher sind die Unterschiede meistens gar nicht so stark. Und auch bei Lee Jae-myung, beim jetzigen Präsidenten, der hat eigentlich für keinen Bruch in der Außenpolitik zunächst gesorgt. Ja, der hat im Grunde auf jeder Hochzeit tanzen wollen, der hat die Beziehung zu Japan verbessern wollen, die Beziehung zu China relativ gut gehalten, der hat Donald Trump gesagt, was der hören wollte, der wollte auch eine Annäherung zu Europa und gleichzeitig wollte er auch Russland nicht antagonisieren. Also es war quasi so ganz ein gemischtes Bild, wo man am Ende gar nicht wusste, wo der wirklich steht. Aber jetzt, wo man sieht, dass die Annäherung zu Russland langsam passiert, sagen zumindest Kritiker, dass man das Weltbild von Lee Jae-myung, vom Präsidenten, jetzt so richtig erst sieht, also den wahren Kern. Und wenn man ins Archiv schaut, dann kann man das auch erkennen, dass er sich sehr kritisch gegenüber Zelensky zum Beispiel geäußert hat, als er noch nicht Präsident war. Und auch ein großes Verständnis für, sagen wir mal, die russische Position für den Ausbruch des Ukraine-Kriegs hatte. Also der meinte zum Beispiel, dass die Ukraine wollte unbedingt zur NATO und dann musste Russland handeln, jetzt überspitzt gesagt. So welche Äußerungen kamen vom Präsidenten, davon hat er sich dann später distanziert, aber ja, ich glaube schon, dass sein wahres Weltbild durchaus nicht so westlich ist, wie zum Beispiel die EU gehofft hatte.
8: Sie haben es jetzt schon ein wenig angesprochen, ich möchte trotzdem noch ganz konkret nachfragen, wie steht Südkorea zur Ukraine?
6: Man hat viele Sanktionen, nicht alle, aber viele Sanktionen mitgetragen. Man hat auch die Ukraine rhetorisch unterstützt. Man hat auch Gelder zugesagt, meist in Form von Krediten. Aber zumindest gab es diese Unterstützung. Allerdings im Vergleich jetzt zu Japan hat Südkorea immer deutlich weniger gemacht zur Unterstützung der Ukraine. Und was jetzt hinzukommt, ist, dass die Beziehungen zwischen Südkorea und der Ukraine total am Eskalieren sind, wegen eines Streits. Da geht es um zwei nordkoreanische Soldaten, die auf der Seite Russlands gekämpft haben, dann als Kriegsgefangene in der Ukraine gelandet sind und jetzt rücküberführt worden sind. Und Südkorea wollte diesen Deal geheim halten. Die wollten das nicht an die große Glocke hängen, vor allem, weil sie Nordkorea nicht verärgern wollten. Allerdings hat die Ukraine, oder Zelensky hat das öffentlich gemacht, diese Überstellung von diesen zwei nordkoreanischen Soldaten. Und da ist der Präsident von Südkorea ja ziemlich auch persönlich wütend geworden. Der hat der Ukraine beschuldigt, dass sie Spannung erzeugen wollen in Korea, dass sie ja auch gelogen haben und so weiter, dass sie sich jetzt entschuldigen müssen. Die Ukraine hat sich dann auch entschuldigt und das hat Südkorea dann nicht gereicht. Und jetzt droht man aus dem Lager der Regierung sogar, dass man der Ukraine die Gelder kürzen soll, dass man vielleicht sogar den Botschafter abziehen will. Das ist also wirklich eine ziemliche Eskalation und das kann man zumindest so lesen, als ob Südkorea vielleicht ja einen Schritt in Richtung Russland vorbereitet und quasi diesen Streitfall auch so als ja, Anlass dafür nimmt.
5: Fabian Kretschmer ist freier Journalist in Südkorea. Wenn ein Handelspartner unfair mit der EU umgeht, dann soll er das schneller und härter zu spüren bekommen. So wollen es der deutsche Bundeskanzler Friedrich Merz und Frankreichs Präsident Emmanuel Macron. In einem Brief schlagen sie weitreichende Eingriffe vor. Dominik Rolli hat Wirtschaftsredaktor Damian Rast gefragt, was Macron und Merz konkret fordern.
9: Vereinfacht gesagt, Emmanuel Macron und Friedrich Merz fordern, dass sich die EU wirtschaftlich stärker vor China schützt. Konkret fordern sie einerseits, dass die EU ihre bestehenden Instrumente stärker nutzt und andererseits, dass die EU ihren Werkzeugkasten erweitert und neue Instrumente schafft, um gegen Handelspraktiken vorzugehen, die in den Augen der EU unfair sind. Dabei gehen die beiden Staatsmänner recht weit. So fordern sie zum Beispiel, dass die EU-Kommission künftig schnell und einfach die Industrien anderer Staaten aus dem europäischen Binnenmarkt ausschließen kann, wenn diese versuchen, den fairen Wettbewerb zu untergraben. Und so ein Ausschluss soll, so wie ich den Brief verstehe, ohne lange Verfahren möglich sein. Die Forderungen sind recht vage formuliert. Die Maßnahmen sind offensichtlich gegen China gerichtet, auch wenn das im Brief nicht so steht.
10: Und warum kommt dieser Brief genau jetzt? Also was ist da der Anlass?
9: Ich denke, das hat verhandlungstaktische Gründe. Diese Woche trifft EU-Handelskommissar Maroš Šefčovič in Peking den chinesischen Handelsminister, um mit ihm über eben diese Spannungen beim Handel zwischen der EU und China zu sprechen. Das Ziel ist klar, die EU will, dass der Handel zwischen den beiden Märkten ausgeglichener wird. Aktuell exportiert China viel mehr Waren in die EU als die EU nach China. Und dieser Handelsüberschuss, der ist eben den Europäern ein Dorn im Auge. Und das soll sich ändern, entweder indem die Exporte Chinas in die EU abnehmen oder die Exporte der EU nach China zunehmen. Und ich denke, der Brief von Macron und Merz, der dürfte auch Teil dieser Verhandlungstaktik der EU sein. Es geht darum, Druck gegenüber China aufzubauen und dieses eben in diesen Gesprächen zu Konzessionen zu bringen. Es ist nicht nur so, dass es quasi diesen Vorschlag gibt, sondern es gibt auch eine Drohkulisse. Nächste Woche findet in Brüssel ein Gipfeltreffen der Staats- und Regierungschefs der EU statt und dort könnte dann Handfestes gegen China beschlossen werden.
10: Wie könnte China dann auf eine härtere Gangart der EU reagieren?
9: Also China hat die Forderungen von Deutschland und Frankreich kritisiert. Ein Sprecher des Handelsministeriums sagte, mit Protektionismus könne man die Wettbewerbsfähigkeit nicht steigern. Deutschland und Frankreich sollten an Offenheit und freiem Handel festhalten und sie sollten die Regeln der Welthandelsorganisation WTO einhalten. Das heißt, China signalisiert schon jetzt Widerstand und, das ist auch interessant, inszeniert sich einmal mehr als Anhängerin des Multilateralismus und der bestehenden internationalen Ordnung. Und daran zeigt sich eben auch, China profitiert stark vom aktuellen System. Es ist natürlich auf Exporte angewiesen. Die USA, die haben die Zügel gegenüber China schon angezogen und die EU will das jetzt unter Umständen auch tun und das ist für China eine Bedrohung. Gleichzeitig geht aus dieser Äußerung von China auch hervor, die EU hat wahrscheinlich schon Druckmittel, eben weil China auch auf den europäischen Markt angewiesen ist.
10: Das könnte man aber auch aus Konsumentensicht argumentieren. Es ist ja eigentlich noch praktisch, dass uns China beispielsweise mit günstigen E-Autos versorgt. Wieso sind denn die billigen chinesischen Produkte ein Problem?
9: Ja, das stimmt, was Sie sagen. Also die Konsumenten, die profitieren natürlich von günstigen Produkten aus China und auch viele Firmen, die günstige Vorprodukte aus China beziehen können. Das ist natürlich ein großer Vorteil. Und was man auch nicht vergessen darf, China hat auch viel, ich sage jetzt mal in Anführungs- und Schlusszeichen, Drecksarbeit übernommen in den letzten Jahren und Jahrzehnten. Zum Beispiel die Förderung von seltenen Erden ist ja vor allem vorwiegend in der Hand von China. Und das ist eine schmutzige Angelegenheit, die auch Umweltschäden verursachen kann. Und das wollte im Westen auch einfach niemand mehr machen. Also insofern hat man natürlich sehr stark auch von China profitiert. Das Problem ist aber, dass die chinesische Industrie zunehmend die europäische in Gefahr bringt. Es droht eine weitere Deindustrialisierung in Europa. Und das bringt natürlich wirtschaftliche Probleme, also Stichwort Arbeitsplätze. Wir sehen das zum Beispiel jetzt konkret an der deutschen Autoindustrie sehr eindrücklich in den letzten Monaten, wo zehntausende Stellen verloren gehen könnten. Und das ist natürlich etwas, was für die Betroffenen hart ist, aber was natürlich auch politisch gut instrumentalisiert werden kann, auch von Rechtspopulisten. Wir sehen das in den USA und in Deutschland. Und da ist natürlich die Politik, sieht sich da gefordert, etwas dagegen zu tun. Vor allem aber, und ich glaube, das hat sich in den letzten Jahren gezeigt, durch den Ukraine-Krieg, durch die Corona-Pandemie auch, hat eben das vor Augen geführt, dass eben diese wirtschaftliche Abhängigkeit von China, die kann wirklich zu einem Sicherheitsproblem werden. Also es geht nicht nur um Überlegungen der ökonomischen Effizienz, sondern eben auch um Sicherheit. Und diese Erkenntnis hat wohl auch zum Gesinnungswandel in Deutschland und bei Merz geführt. In den letzten Jahren war es ja vor allem Frankreich, das auf strategische und wirtschaftliche Autonomie Europas pochte. Deutschland war eher zurückhaltend, auch weil es eben selber sehr stark auf Exporte angewiesen ist. Deutschland ist so eine Art China Europas und auf offene Märkte. Und deshalb hat sich Deutschland immer eigentlich für freien Handel eingesetzt, auch aus Angst, die anderen Staaten könnten quasi mit Beschränkungen reagieren, eben zum Beispiel China und dann deutsche Produkte nicht mehr in China zulassen. Aber das scheint sich jetzt wirklich zu ändern und Deutschland und Frankreich scheinen hier wirklich zusammen voranzugehen und jetzt eben wirklich die EU mehr abschotten zu wollen gegenüber China.
5: Informationen von SRF Wirtschaftsredaktor Damian Rast. Es ist ein historisches Ereignis für die Bundesrepublik Deutschland. Erstmals in ihrer Geschichte stellt die AfD einen Parlamentspräsidenten. Tobias Rausch ist gestern in Sachsen-Anhalt zum Landtagspräsidenten gewählt worden. Das ist auf dem Papier das höchste Amt, das man in einem Bundesland ausüben kann. Stefan Reinhardt berichtet für SRF regelmäßig aus Deutschland. Ich habe ihn gefragt, wie war die Stimmung bei dieser Wahl?
11: Ja, man hat natürlich die Anspannung gespürt. Alle haben gemerkt, heute wird etwas Wichtiges entschieden. Es ist ja das erste Mal, dass ein AfD-Vertreter ein Landtagspräsident ist. Man muss dazu wissen, in Sachsen-Anhalt wird die AfD vom Verfassungsschutz als gesichert rechtsextrem eingestuft. Ergo war es natürlich allen bewusst, es ist nicht nur für Sachsen-Anhalt eine Zäsur, sondern es ist es auch für die ganze Bundesrepublik. Es verändert sich etwas in Deutschland. Und jeder, der da im Saal saß und seine Stimme abgeben konnte, der wusste, dass heute Historisches geschieht.
5: Der neue Tobias Rausch, wie hat er sich nach der Wahl gegeben?
11: Sehr staatsmännisch. Diese Rede, die er gehalten hat nach seiner Wahl, die hätte eigentlich jeder deutsche Landtagspräsident halten können. Es ist erkennbar, die Strategie der AfD in Sachsen-Anhalt. Ich habe den Wahlkampf eng begleitet mit dem Spitzenkandidaten Ulrich Siegmund. Man versucht eben freundlich zu sein, man versucht beschwichtigend zu sein. Was dahinter steckt, ist etwas anderes, sagen viele, sagt auch der Verfassungsschutz, aber gegen außen ist man eben freundlich, weil man nicht in dieses Fahrwasser kommen will, wie zum Beispiel in Thüringen, Herr Höcke, oder auch im Bundestag sieht man das oft, die Parteichefin Alice Weidel ist extrem aggressiv, tritt aggressiv auf, und genau dieses Verhalten will man anders machen in Sachsen-Anhalt, und das hat der neue Parlamentspräsident auch erfüllt oder quasi diese Aufgabe im Sinne der AfD erfüllt und gab sich eben sehr konziliant.
5: Jetzt kann man ja den Landtagspräsidenten mit unseren Präsidentinnen und Präsidenten der Kantonsparlamente vergleichen. Das heißt, sie haben eine überparteiliche, vermittelnde Aufgabe. Die Partei steht nicht im Vordergrund. Die Zugehörigkeit ist der AfD, dieser Auftritt zuzutrauen.
11: Das wird sich zeigen. Eben, es kommt darauf an, ob diese Strategie, sich eben quasi als normal zu geben, als eine ganz normale Partei, das ist ja der sehnlichste Wunsch der AfD, dass man eben nicht sagt, das sind die Rechtsextremen, sondern man sagt, ah, ist ja vielleicht gar nicht so schlimm, was da läuft und so. Und wenn er das durchhält, dann könnte das ein wichtiger Schritt für die ganze Partei in Richtung Normalisierung sein. Allerdings sind auch Zweifel angebracht. Der neue Präsident bleibt gleichzeitig der Generalsekretär der Partei in Sachsen-Anhalt, und ein Generalsekretär ist ja der Scharfmacher, und er kann ja nicht im Parlament konziliant auftreten und nachher 10 Minuten später das Gegenteil, wäre ja ein Glaubwürdigkeitsproblem. Also hier ist es aus Sicht der AfD eine wichtige Entscheidung jetzt, wie man auftritt, ob man eben Ordnungsrufe verteilt, ob man die eigenen Leute dann eben reden lässt oder ob man fair ist gegenüber allen, das wird sich zeigen.
5: Tobias Rausch hat 48 Stimmen erhalten, jene der AfD und des BSW. Das heißt, mindestens 4 Stimmen hat er aus einer oder mehreren anderen Fraktionen geholt. Wer könnte das sein?
11: Das ist die große Frage. Es ist eine geheime Wahl, aber man vermutet, dass es Leute der CDU waren, und das wäre dann der definitive Meltdown, die Kernschmelze dieser CDU, zumindest in Sachsen-Anhalt. Es zeigt auch der ehemalige oder der abgewählte Ministerpräsident Sven Schulze, der jetzt sich selber zum Fraktionschef quasi gemacht hat, hat gesagt, wir enthalten uns. Da sind ihm seine Leute nicht gefolgt. Das zeigt, Schulze hat seine CDU nicht mehr im Griff. Dort herrscht Wild West, jeder macht, was er will. Und das ist für die CDU auch in Berlin von Kanzler Merz natürlich eine sehr schlechte Nachricht, wenn in Sachsen-Anhalt plötzlich CDU-Leute, so vermuten wir es, wird es nie beweisen können, einen AfD-Landtagspräsidenten gewählt haben. Das ist schon etwas Neues, ein Einreißen der Brandmauer, eine grundsätzlich völlige Veränderung der politischen Landschaft in Deutschland.
5: Jetzt ist ja der Landtagspräsident in Sachsen-Anhalt bestimmt. Das aber war für die AfD erst der Anfang. Entscheidender ist da für sie die Wahl zum Ministerpräsidenten im Dezember. Wie ist die AfD da aufgestellt?
11: Man will mit Ulrich Siegmund antreten. Es ist klar, die AfD hat die Wahl gewonnen in Sachsen-Anhalt. Und jetzt hat Siegmund den Anspruch, Ministerpräsident zu werden für die AfD. Es wäre das erste Mal, dass die AfD einen Ministerpräsidenten stellt. Und natürlich war diese Wahl heute ein Testlauf. Und die AfD, so kann ich es mir vorstellen, die jubelt, weil sie eben gesehen hat, es ist nicht nur das Bündnis Sarah Wagenknecht, das einem AfD-Ministerpräsidenten ins Amt helfen könnte, sondern es sind eben auch abtrünnige CDU-Leute, die aus welchen Gründen auch immer für einen AfD-Ministerpräsidenten stimmen könnten. Und wenn das tatsächlich so kommt, dann wäre das nochmal eine Verschärfung, dann hätte das massive Auswirkungen auf die Glaubwürdigkeit der CDU, nicht nur in Sachsen-Anhalt, sondern eben auch in Berlin für Kanzler Merz. Die CDU wäre als CDU fast tot, hätte ihre Prinzipien preisgegeben. Wir werden es wissen, Mitte Dezember will sich Siegmund in Magdeburg zum Ministerpräsidenten wählen lassen.
5: Soweit Stefan Reinhardt. Er leitet die SRF-Auslandredaktion. Litauen öffnet den Weg für Atomwaffen. Das Parlament will das Atomwaffenverbot aufheben. Es hat sich für eine entsprechende Verfassungsänderung ausgesprochen. Litauen will sich damit vor der wachsenden Bedrohung durch Russland schützen. Das Atomwaffenverbot aufheben. Was heißt das konkret? Das habe ich unseren diplomatischen Korrespondenten Fredrik Steiger gefragt.
12: Nun, es geht natürlich nicht darum, dass Litauen eigene Atomwaffen will. Es entwickelt auch keine, sondern es geht um amerikanische Atomwaffen, die auf litauischem Territorium stationiert werden könnten. Schon jetzt gibt es ja taktische Atomwaffen der USA in verschiedenen Ländern in Europa, in Ländern, die selber anders als Großbritannien und Frankreich keine Atommächte sind. Also solche taktischen Atomwaffen, also solche mit kürzerer Reichweite, sind in Deutschland, Belgien, den Niederlanden, Italien und der Türkei stationiert. Das ist ein Stück der sogenannten nuklearen Teilhabe der NATO. Die Entscheidungen, ob diese Waffen eingesetzt würden, die treffen allerdings die Vereinigten Staaten. Und nun könnte, wenn die Verfassungsänderung in Litauen die zweite Lesung übersteht, und das dürfte sie höchstwahrscheinlich, dürfte diese Möglichkeit auch in Litauen bestehen.
5: Litauen war bis 1990 Teil der Sowjetunion. 1992 hat der baltische Staat dann das Atomwaffenverbot verabschiedet. Was waren damals die Überlegungen?
12: Es gab damals das Ende des Kalten Krieges. Es war im Grunde genommen eine andere Welt als heute damals. Es gab die Annäherung zwischen Ost und West. Es gab die friedliche Auflösung der Sowjetunion. Es gab Abrüstungsverhandlungen damals zwischen den USA und der damaligen Sowjetunion im konventionellen Bereich, auch im nuklearen Bereich. Und die Erwartung in ganz vielen Ländern in Europa war damals einfach, wir brauchen ganz gewiss in dieser neuen Welt, in dieser besseren Welt, wie man hoffte, keine Atomwaffen. Waffen auf eigenem Boden. Damals haben ja sogar die Ukraine und Kasachstan, wo sowjetische Atomwaffen stationiert waren, diese abgegeben an das neue Russland später, wobei man sich heute in der Ukraine wohl fragen dürfte, ob das eine gute Idee war.
5: Inzwischen hat in Litauen ein Sinneswandel stattgefunden. Russland sieht man als große Bedrohung. Warum will Litauen da nun auf Atomwaffen setzen?
12: Ich denke, der litauische Verteidigungsminister Robertas Kaunas hat das ganz gut zusammengefasst. Er hat gesagt, ohne den russischen Überfall auf die Ukraine gäbe es diese ganze Diskussion überhaupt nicht. Und der litauische Präsident Gitanas Nauseda betont, es gäbe zwar keine unmittelbaren Pläne, auf litauischem Boden tatsächlich Atomwaffen zu stationieren, aber man möchte sich diese Möglichkeit zumindest erhalten, um handlungsfähig zu sein, je nach akuter Bedrohungslage. Und deswegen haben die Litauer, auch andere Staaten, ja auch das Landminen- und Streubombenverbot gekündigt. Das heißt, in allen Bereichen möchte man maximal handlungsfähig sein, und zwar einfach aus dem Grund, weil gerade die baltischen Staaten sehr exponiert sind. Russland könnte dieses Land binnen Stunden überrollen, und das erzeugt natürlich in der litauischen Bevölkerung große Angst.
5: Bei dieser Verfassungsänderung, die das Parlament nun in einer ersten Runde beschlossen hat, geht es auch darum, dass Litauen die USA stärker präsent haben will. Machen die USA da mit?
12: Das wird man sehen müssen. So sicher ist das nämlich gar nicht. Es ist klar, dass Litauen ein großes Interesse hat, dass die Beistandsgarantie des NATO-Bündnisses gilt, dass also auch im Fall eines Überfalls die Amerikaner zu Hilfe eilen würden, dass auch der nukleare Schutzschirm der USA über das Land aufgespannt bleibt und nicht zusammengeklappt wird. Und deshalb hat Litauen ein Interesse, möglichst viel US-Präsenz, Soldaten, Waffen im Land selber zu haben, in der Überlegung, wenn US-Soldaten, US-Truppen im Land sind, dann werden die USA eher bereit sein, im Notfall das Land auch zu verteidigen. Die Signale aus Washington jedoch, die sind sehr unklar. US-Präsident Donald Trump hat wiederholt Zweifel gesät, ob man im Fall eines begrenzten russischen Überfalls auf das Baltikum überhaupt die sozusagen die NATO-Bündnispflicht honorieren würde. Und auch jetzt, angesichts dieser neuen Entwicklung, Atomwaffen zu stationieren, gibt es noch keine Antwort auf die USA, ob die das überhaupt erwägen.
5: Das Gespräch mit Fredrik Steiger. Er ist diplomatischer Korrespondent bei SRF. Und das war's mit 4x4 für heute. Wir haben den Podcast am Mittwochvormittag aufgezeichnet. Mein Name, Vera Deragisch.

0: Die Nachrichten von SRF um 22.30 Uhr mit Patrick Seiler und folgenden Schwerpunkten. Der Bund hat eine Kriminalitätsstatistik veröffentlicht, die zeigt, rund zwei Drittel der verurteilten Diebe wohnen nicht in der Schweiz. Und Schülerproteste in Frankreich. Die Regierung zeigt zwar Verständnis für die Jugend, stellt aber nicht mehr Geld zur Verfügung. Und das Wetter trüb, nass und windig bei 13 Grad am Nachmittag. Ein gestohlenes Portemonnaie, ein Ladendiebstahl oder ein Einbruch zu Hause. Solche Straftaten passieren in der Schweiz regelmäßig. Und viele Täterinnen und Täter haben keinen festen Wohnsitz in der Schweiz. Das zeigen neue Zahlen des Bundes. Simon Richle.
1: Im letzten Jahr sind in der Schweiz fast 8'000 Personen wegen eines Diebstahls verurteilt worden. Der Großteil davon hat einen ausländischen Pass. Das geht aus der neuen Strafurteilsstatistik hervor, die der Bund veröffentlicht hat. Und rund zwei Drittel der wegen Diebstahls Verurteilten gehören nicht zur ständigen Wohnbevölkerung der Schweiz. Es gäbe da vor allem zwei Gruppen, Asylsuchende und Kriminaltouristen, sagt Kriminologe Dirk Bayer in der SRF-Tagesschau.
2: Diebstahl ist ein recht einfaches Delikt, das fast jeder begehen kann, wenn er die Motivation dazu hat und wenn er in die Situation getrieben wird, das zu tun. Und bei Personen mit der Asylbevölkerung, die sind teilweise in der Situation, haben wenig Geld, haben wenig Perspektive. Das heißt, da ist so die Situation da, das auszuüben. Und Kriminaltouristen kommen hierher, weil sie zum Teil wissen, die Dinge sind nicht gut gesichert, die Wohnungen sind nicht gut gesichert, die Menschen sind nicht achtsam und weil es hier tatsächlich auch was zu holen gibt.
1: So der Kriminologe Dirk Bayer. Das Staatssekretariat für Migration betont bei diesem Thema, nur eine kleine Minderheit der Asylsuchenden in der Schweiz werde straffällig. Insgesamt sind letztes Jahr in der Schweiz knapp 34'000 Menschen wegen einer Straftat verurteilt worden. Die meisten davon, nämlich mehr als 21'000, wegen Verkehrsdelikten.
0: Seit Tagen protestieren Jugendliche in Frankreich gegen schlechte Bedingungen im Bildungswesen. Nun hat ihnen Premierminister Sébastien Lecornu ein Entgegenkommen signalisiert. Nach der gestrigen Krisensitzung bei Präsident Macron kündigte Lecornu Verbesserungen beim Schulbetrieb und bauliche Maßnahmen an. Den Forderungen der Gewerkschaften nach Milliardenhilfen erteilte er wegen des staatlichen Sparkurses jedoch eine Absage. Die Wut der Schülerinnen und Schüler komme nicht aus dem Nichts, betonte Lecornu. Niemand könne ihren Ängsten gegenüber gleichgültig bleiben, sagte der Regierungschef in einer Fernsehansprache.
3: La colère des jeunes ne vient pas de nulle part. Nul ne peut être indifférent aux angoisses qu'ils expriment. Ces lycéens, on le sait, étaient enfants ou en tout cas entrés dans l'adolescence pendant le Covid.
0: Lecornu wies darauf hin, dass die Jugendlichen während der Covid-Pandemie Kinder gewesen seien und man ihnen sehr viel abverlangt habe. Zudem betonte der Regierungschef, die Polizei habe keineswegs die Anweisung, die Konfrontation mit den Demonstrierenden zu suchen. Nach der Rede ließen die Gewerkschaften verlauten, an ihren Aufrufen zu neuen Großdemonstrationen für morgen festzuhalten. Eine Meldung vom Eishockey. In der Schweizer Meisterschaft hat es heute ein Spiel gegeben. Lausanne verliert gegen Lugano mit 2-5. Nun weitere Meldungen des Tages in der Übersicht. In der Ukraine ist die Zahl der Todesopfer nach der jüngsten russischen Angriffswelle weiter angestiegen. Laut den Behörden wurden mindestens 24 Menschen getötet, Dutzende weitere wurden verletzt. 18 Todesopfer gab es allein in der Stadt Priluki, östlich von Kiew. Dort wurde ein Wohngebäude getroffen. Der Chemie-Nobelpreis geht in diesem Jahr an den Franzosen Henri Gergan und den Japaner Kenzo Soei für ihre Forschungen zur asymmetrischen Katalyse. Die Entdeckungen seien entscheidend für Chemiker gewesen, die Grundlagen für die Herstellung von Arzneimitteln entwickeln, begründete das Komitee seinen Entscheid. Wenige Monate vor der Ski-WM in Comontana tritt der Präsident des Organisationskomitees Claude-Alain Schmidhalter zurück. Auch sein Amt als Vizepräsident des Verbandes Swiss Ski gibt er ab. Zuvor war er vorläufig seiner Ämter enthoben worden wegen eines laufenden Strafverfahrens. Dieses stehe nicht im Zusammenhang mit seinen Ämtern. Das Schweizer Stimmvolk dürfte darüber entscheiden können, ob Löhne, die im Gesamtarbeitsverträgen festgehalten sind, Vorrang haben vor kantonalen Mindestlöhnen. Ein Komitee aus Gewerkschaften, SP und Grünen hat mehr als 100.000 Unterschriften gegen eine entsprechende Gesetzesänderung eingereicht. Nötig sind 50.000 Unterschriften. 3 Jahre nach dem Terrorangriff der islamistischen Hamas hat Israel den Opfern gedacht. Der israelische Präsident Yitzhak Herzog entzündete um 6.29 Uhr Ortszeit eine Kerze zur Erinnerung an die Opfer, genau um jene Zeit, als der Angriff begann. Fast 1.200 Menschen wurden damals getötet. Am Abend hat es in Tel Aviv eine zentrale Gedenkfeier gegeben. Und noch die Börsendaten von SIX. Der Swiss Market Index schließt bei 13.808 Punkten plus 0,1%. Der Dow Jones Index in New York fällt um 0,7%. Der Euro wird zu 93,30 gehandelt und der Dollar zu 83,34. Und die Wetterprognose. Morgen ist es den ganzen Tag bewölkt und es wird immer wieder nass. Dazu wird es windig und am Nachmittag kühl mit 13 Grad im Norden und 17 Grad im Süden. Das waren Nachrichten von Radio SRF, verantwortlich Simon Richle.
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5: Ein Chor, der nicht singen kann. Zumindest wenn man seinem Namen Glauben schenkt, der Ich kann nicht singen Chor. Wir haben ihn in Winterthur besucht und hören, ob er wirklich so talentfrei ist. Und der milde Winter und die Hitze im Sommer, sie haben den Schweizer Gletschern stark zugesetzt. Ein Schweizer Fotokünstler thematisiert die menschlichen Eingriffe in die Natur. Das sind unter anderem die Themen heute. Ich begrüße Sie, mein Name Bodo Frick. Vorsingen in der Schule, singen bei einem Anlass, überhaupt singen. Für viele Menschen ist allein die Vorstellung der blanke Horror. Gerade weil sie das Gefühl haben, sie können nicht singen. Für genau diese Menschen gibt es seit kurzem in Winterthur einen Chor, er nennt sich «Ich kann nicht singen Chor». Dort treffen sich Menschen, die glauben, nicht singen zu können und es trotzdem ausprobieren wollen. Schon die erste Probe des neuen Chors wurde überrannt. Karl Linder hat sich unter die Teilnehmenden gemischt.
6: Ins Leben gerufen hat diesen Chor Marion Zanella, weil sie seit Kindsbeinen fest überzeugt war, nicht singen zu können und irgendwann gedacht hat, es könnte anderen womöglich auch so gehen.
7: Ich glaube, fast wäre ich ein nationales Trauma. Also wir mussten einzeln vorne stehen, neben der Lehrerin ans Klavier und vorsingen. Und ich war eine sehr gute Schülerin, aber das Vorsingen, ich habe sogar gehört, dass man, wenn man vorabend Fliesspapier isst, dass das Fieber macht. Es hat also nichts gewirkt.
6: Solchen schlechten Erfahrungen wollte sie mit ihrer Idee etwas entgegensetzen. Gerechnet hatte sie bei der ersten Chorprobe mit etwa 30 Leuten, gekommen sind 200. Und schon nach kurzer Zeit tönte es im Kirchgemeindehaus in Winterthur so. Einfache Klatschspiele brechen das Eis. Die Teilnehmenden bewegen sich frei im Raum, wärmen Körper und Stimme langsam auf. Spüren, wie man atmet, spüren, wie die Füße auf dem Boden stehen. Spielerisch nähern sie sich ihrer Singstimme an. Und schon vor der Pause ist das kleine Wunder vollbracht. Es wird gesungen.

0: Nach der ersten Probe sieht man lauter zufriedene Frauen und Männer. Viele von ihnen strahlen übers ganze Gesicht.
1: Es können alle singen. Das ist die grosse Überraschung oder doch keine Überraschung. Es war toll gewesen, ja.
2: Sicher, ich kann nicht singen. Aber es war erstaunlich, wie schnell man sich getraut hat, doch seine Stimme zu brauchen.
1: Ich nehme mit, ja, dass eigentlich der ganze Körper Musik ist und mir mit allem etwas zum Schwingen bringen kann.
0: Beschwingt ist auch der Chorleiter. Ruben Banzer ist durch das Inserat von Marion Zanella auf die Idee aufmerksam geworden. Menschen, die meinen, nicht singen zu können, helfe es, mit anderen zusammenzukommen, die das auch meinen.
3: Und wenn man nachher schafft, einen offenen Raum zu gestalten, wo Fehler eigentlich nicht existieren, ich habe ein paar Mal gesagt, es gibt keine falschen Noten, es gibt keine falschen Töne, das befreit und das setzt ganz viel im Körper und im Geist frei.
0: Was dazu führt, dass die Hemmungen schwinden und es sich fast von alleine singt. Viel freigesetzt hat diese allererste Probe auch bei Chorgründerin Marion Zanella.
4: Mir ist das Herz aufgegangen. Mir ist wirklich die ganzen 2 Stunden bin wie verliebt gewesen.
0: Der Chor mit dem aufrichtigen Namen «Ich kann nicht singen» Chor ist auf Erfolgskurs und er trifft einen Nerv. Die Nachfrage ist bereits jetzt so groß, dass es eine Warteliste gibt.
5: Und auch diese Warteliste ist bereits voll, steht auf der Website des «Ich kann nicht singen» Chor. Ein Winter mit wenig Schnee und danach ein Hitzesommer. Das hat die Gletscher in den Alpen stark zum Schmelzen gebracht. Allein in diesem Jahr sind in der Schweiz 5% des Gletschervolumens verschwunden. Der Schweizer Fotograf Daniel Schwarz dokumentiert diesen Gletscherschwund seit langem. Er verfolgt die sogenannten Kippmomente, wie beim Gletscherabbruch oberhalb von Platten im letzten Jahr. Seine Schwarz-Weiß-Aufnahmen legen die Veränderungen offen und thematisieren auch die menschlichen Eingriffe in die Natur. Sabine Bitter hat Daniel Schwarz in seinem Atelier in Solothurn getroffen.
6: Daniel Schwarz, Sie fotografieren seit Jahren Gletscher in der Schweiz, in vielen Ländern. Sie werden sogar als Gletscherchronist bezeichnet. Wie ordnen Sie diese neueste Entwicklung in diesem Sommer mit dieser großen Hitze ein?
7: Die steigenden Temperaturen sind ja keine Überraschung. Ich glaube, das Überraschende war, dass die lange Dauer dieser Hitzewellen und der große Verlust von 5% innerhalb eines Jahres. Bei gewissen Gletschern ist das ja mehrere Meter gewesen. Das hat auch die Glaziologen überrascht.
6: Nun gab es ja nach diesem Sommer doch einige Diskussionen auf politischer Ebene, was gegen den Klimawandel zu tun wäre. Wie haben Sie diese Debatten wahrgenommen?
7: Ja, zum Teil war ich schon ein bisschen verzweifelt, fast über die Hilflosigkeit, mit der dann ein Umweltminister sagte, er hätte sich nicht vorstellen können, dass es einmal so heiß wird.
6: Daniel Schwarz, Sie haben hier auch viele Gletscherbilder ausgebreitet. Was sind Fotografien hier, die diesen Gletscherschwund für Sie jetzt besonders dokumentieren, ausgehend von dem, was diesen Sommer passiert ist?
7: Das Beispiel hier des Unteraargletschers. Wir haben hier eine Aufnahme von 2012. Da sieht man das Zungenende, wo sich schon Toteis bildet. Also Toteis ist Eis, das nicht mehr mit dem Gletscher zusammenhängt, sondern abgetrennt wurde und quasi am Ort stagniert und dann zerfällt, also nicht mehr zurückweist. Und dann ein Jahr später sieht man diesen Kollapskrater, ist eben schon Toteis geworden jetzt. Und da sieht man sehr schön, dass eben die Gletscherschmelze eigentlich ein Gletscherkollaps ist am Ort und nicht ein Rückgang.
6: Sie sprechen vom Gletscher auch als Metapher für eine geschundene, versehrte Welt. Es gibt Schwarz-Weiß-Fotografien von Gletschern, die wie verwundete Tiere aussehen. Sie können auch als Warnsignale gelesen werden, als Aufruf zum Handeln. Andererseits sagen Sie, schützen könne man die Gletscher nicht, retten könne man sie sowieso nicht. Es gibt also ein ästhetisches, aber gibt es für Sie auch ein politisches Programm?
7: Unsere Existenz kommt uns fast abhanden, wenn wir uns nicht mehr im Gegenpart zur Natur sehen können. Die moralische ethische Komponente ist mir wichtiger als die politische, weil ich habe die Erfahrung gemacht, meine Fotografie hat politisch nichts bewirkt, so wie Fotografie von Kriegen meine Kollegen nichts bewirkt haben in der Politik. Da ist eine Resistenz irgendwie bei denen, die diese essentiellen Themen verhandeln, gegenüber denen, die diese Themen vor Ort gesehen haben.
6: Gibt es ein Gletscherprojekt, das Sie sich demnächst vornehmen, von dem Sie auch ausgehen, dass da ein Kippmoment zu erwarten ist?
7: Ja, ich werde jetzt dann mir den Korner-Gletscher anschauen, weil den ich 2014 fotografiert habe und da waren diese Schmelzbäche zu sehen, eigentlich sehr schöne Ornamente. Und ich glaube, jetzt nach diesem Sommer sind das richtige Canyons geworden und gleichzeitig wird ja dort auch ein Staudammprojekt diskutiert. Im Zusammenhang mit diesem runden Tisch um die Wassersicherheit in der Schweiz. Und die Frage ist auch dort natürlich wieder, was tut man der Natur an? Was muss man tun? Was kann man tun? Was soll man tun? Gibt es andere Möglichkeiten? Es wird sicher eine herausfordernde Diskussion, wo man möglichst viele Stimmen in möglichst beruhigter Form miteinander den Gegenstand verhandeln sehen möchte.
5: Der Schweizer Fotograf Daniel Schwarz. Im Frühjahr hat er seine Gletscherdokumentation mit einem literarischen Werk ergänzt. Es heißt «Unterwegs zu den Gletschern der Welt» und ist bei Galliani erschienen.
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5: Es läuft, sagt man für gewöhnlich, wenn alles in Ordnung ist. Es läuft, eine beruhigende Aussage, nur dass es läuft, ist nicht selbstverständlich. Damit etwas läuft, muss es nämlich instand gehalten werden. Und auf genau dieses Instandhalten will nun eine Ausstellung in Aarau hinweisen, im Forum Schlossplatz. Bernard Senn.
9: Mit ihrer Ausstellung mit dem Titel «Es läuft» vom Instandhalten der Dinge lenkt die Kuratorin und Museumsleiterin Lena Friedli den Blick auf das Unscheinbare, das gerne übersehen wird.
10: Es sei denn, es läuft mal nicht mehr, dann merken wir die Kaffeemaschine wurde nicht entkalkt. Das Loch in der Straße wurde nicht repariert. Die Blumen wurden nicht gegossen. So.
9: Lena Friedli hat 7 Kunstschaffende gebeten, das Thema der Instandhaltung künstlerisch aufzugreifen. Die so entstandenen Arbeiten sind so vielfältig wie tiefgründig. Isabel Krieg zum Beispiel arrangiert und fotografiert Schnittblumen in einer Vase.
10: Und zwar hat sie permanent bei sich zu Hause einen Blumenstrauß, dem sie wöchentlich die verwelkten Blumen entnimmt und mit frischen ersetzt. Und jede Woche arrangiert sie den wieder neu. Sie fotografiert den Blumenstrauß, hält ihn so fest und stellt ihn dann einerseits wie hier als Fotoserie in Ausstellungen aus und postet ihn auf Instagram. Es ist auch ein erfolgreiches, beliebtes Projekt auf Social Media geworden. Also sie hält diesen Blumenstrauß am Laufen. Er geht nie kaputt.
9: Eine Auswahl dieser Fotos hängt jetzt dicht nebeneinander und zieht sich wie ein Band durch 2 der 5 Ausstellungsräume. Die subtil sich verändernde Blütenpracht verweist auf eine private Form von Instandhaltung und wirft Fragen auf. Fragen, die Studierende der Kulturanthropologie in einem Begleitheft zur Ausstellung formuliert haben. So heben sie die Schau auf eine weitere Ebene.
10: Zu Isabel Kriegs Blumenstrauß steht dann, wozu trägst du in deinem Alltag Sorge und wer weiß davon? Oder dann ein bisschen politischer, wie sind die Care-Aufgaben bei dir zu Hause verteilt?
9: Lena Friedli sucht als Leiterin des Forums Schlossplatz immer wieder die Schnittstelle zwischen Kunst und Gesellschaft, sucht so das Große im Kleinen. Gerade mal 10 Zentimeter klein zum Beispiel sind die 3 Fantasievögel, die die Künstlerin Johanna Bossart gegossen hat.
10: Die Künstlerin hat Familiensilber geerbt, das auch irgendwie als Last vielleicht oder Bürde empfunden und wollte dieses Familienerbe oder zumindest die damit verbundenen, zum Teil vielleicht auch patriarchalen Wertevorstellungen, Rollenbilder durchbrechen und hat das ganze Silber eingeschmolzen und daraus diese 3 Vögel machen lassen.
9: Jetzt stehen sie da, silbern mit Hut und verschmitzt lächelnd. Auf einem Stapel von 4 sorgsam zusammengefalteten Tischtüchern aus Leinen. So wahrt Johanna Bossart den Bezug zum Ursprung als Besteck und stellt diesen zugleich in Frage. Kuratorin Lena Friedli.
10: Das ist also eine Reflexion darüber, was geben wir weiter oder was erben wir von einer früheren Generation? Wie halten wir auch Werte instand oder eben nicht?
9: Blumen, Silberbesteck und sehr viel mehr befragen so das Wort instand halten. Meint es nur Erhalt oder ist nicht auch Transformation eine Form des Bewahrens?
10: Es ist ein im Grunde banales Thema, das man auch so ein bisschen beiläufig abtun könnte. Aber wenn man genau hinschaut, geht es um sehr viel. Und es ist eigentlich ein Spiegel unserer Gesellschaft. Also wir haben uns viel auch mit den Fragen beschäftigt, inwiefern macht das unsere Kultur, unsere Gesellschaft hier aus, dass wir eben Dinge warten. Denn es ist auch ein Privileg.
9: Wo Dinge gewartet werden oder eben instand gehalten, werden Werte sichtbar. Die Ausstellung in Aarau mag klein sein, aber sie hat es in sich.
5: Die Ausstellung im Forum Schlossplatz in Aarau heißt «Es läuft vom Instandhalten der Dinge». Sie ist bis

0: für das Echo der Zeit beim Stolperstein in Cham vorbeigegangen.
1: Knonauer Straße 14 in Cham. Ein unauffälliges, älteres Haus, dreistöckig, die gelbe Fassade ausgebleicht. Auf dem Trottoir unmittelbar davor steht eine kleine Menschengruppe um einen metallisch glänzenden Pflasterstein, den ein Gemeindearbeiter gerade im Asphalt versenkt hat. Es gibt Ansprachen, etwa vom reformierten Pfarrer.
2: Ja, wir nennen den Namen von Adolf Ferrari und geben ihm einen Ort, den er verloren hatte. Wir erinnern uns an das geschehene Unrecht und bewahren seinen Namen vor dem Vergessen.
1: Adolf Ferrari. So hieß der Mann, der kürzlich in Cham einen sogenannten Stolperstein bekam. Michael van Orsau, Zuga-Historiker und Schriftsteller, stieß vor einigen Jahren zufällig im Archiv für Zeitgeschichte der ETH auf Akten über ihn.
3: Adolf Ferrari war ein junger Mann, der 1914 hier in Cham zur Welt gekommen ist, ein ausgezeichneter Schüler war, die Handelsabteilung an der Kantonsschule besuchen konnte. Und dann nahm das Leben von Adolf Ferrari eine Wendung, die er sicher nie geglaubt hätte, dass das möglich wäre.
1: Denn 1933, mitten in der Weltwirtschaftskrise, kann Ferraris italienischer Vater die Miete für die Wohnung an der Knonauer Straße nicht mehr bezahlen. Er unterschlägt Geld, landet im Gefängnis. Ferraris Mutter, eine gebürtige Schweizerin, wird mit den beiden Kindern ins faschistische Italien ausgewiesen. Sie stirbt bald darauf. Der 19-jährige Adolf und seine Schwester sind auf sich alleine gestellt. Über seine Zeit in Italien ist kaum etwas bekannt. Erst 1941 wird er wieder aktenkundig. Der junge Mann lebt und arbeitet mittlerweile in Süddeutschland und gerät dort in eine Razzia der Polizei gegen schwule Männer.
3: Aufgrund seiner Homosexualität wurde er in Deutschland dann inhaftiert, weil Homosexualität als entartetes Verhalten galt unter der nationalsozialistischen Herrschaft. Er kam dann ins KZ Dachau und später ins KZ Buchenwald, wo er dann 1944 verstorben ist.
1: Heute ist der Name jenes Einwohners von Cham, der von den Nazis ermordet wurde, kaum jemanden ein Begriff. Der Stolperstein soll das ändern. Es ist der 60. in der Schweiz. Laufend kommen neue dazu, koordiniert vom Verein Stolpersteine Schweiz. Denn angesichts der europäischen Dimension des Holocaust sei es wichtig, dass die Schweiz keine stolpersteinfreie Insel sei, sagt Jakob Tanner. Der emeritierte Professor für Schweizer Geschichte war in den 1990er Jahren Teil der Bergier-Kommission, die die Schweizer Flüchtlingspolitik während des Zweiten Weltkriegs aufarbeitete und ist heute im Vorstand des Vereins.
4: Wir sind der Meinung, wir sollten individuelle Schicksale erinnern, auch weil man mit ihnen eine Geschichte erzählen kann, die dann die große Weltgeschichte einsichtig macht.
1: Anders als große Mahnmale seien die Stolpersteine zwar eher unscheinbar, sagt Jakob Tanner, aber
4: sie sind eben doch etwas, was sich integriert in die sozialen Lebensräume von Menschen, wo man irgendwann ist und dann schaut man da auf den Boden und es glänzt etwas. Wir glauben, dass das sehr viele Menschen ansprechen kann.
1: Auch die Forschung zeige, dass Stolpersteine durchaus wahrgenommen würden.
4: Man hat ja zuerst gerade von München aus diese Befürchtung, dass Menschen diese Steine mit Füßen treten. Wenn man das mal empirisch untersucht, dann stimmt es eben gerade nicht. Menschen machen eher einen Bogen drumherum. Sie laufen nicht einfach drüber.
1: Und auch wenn nicht messbar sei, was die Steine bei den einzelnen Menschen bewirkten, sie leisteten einen wichtigen Beitrag zur Erinnerungskultur. Wie jener für Adolf Ferrari, der im Konzentrationslager ermordet wurde und vergessen ging und nun ein kleines Denkmal erhalten hat, dort, wo er einst lebte, in Cham, in einem unauffälligen Haus, die gelbe Fassade ausgebleicht.
0: Und zum Schluss geht es um den heutigen 7. Oktober. Es ist genau 3 Jahre her seit dem Terrorangriff der islamischen Hamas auf Israel. Kurz darauf hat die israelische Armee ihre Offensive in Gaza gestartet. Seither herrscht Krieg. Auf den denkwürdigen 7. Oktober schauen heute viele Medien zurück und das war auch Thema bei Caroline Lüchinger und mir.
5: Du hast durch die Zeitungen geblättert und einen Artikel mitgebracht.
0: In der Süddeutschen Zeitung bin ich auf einen Gastbeitrag gestoßen des israelischen Schriftstellers Edgar Keret. Er setzt sich mit den Folgen des 7. Oktober auseinander und sein Artikel, der wird permanent von einem

0: zynischen Unterton begleitet. Natürlich nicht, wenn es um das Massaker an sich geht am 7. Oktober, aber wenn es darum geht, was danach passiert ist und bis heute anhält. Kerret schreibt schon zu Beginn seines Artikels, dass sich die vergangenen 3 Jahre in ihrer Langsamkeit wie eine grausame Folter angefühlt haben und der 7. Oktober schien nie zu Ende gegangen zu sein.
1: Und wie meint er das?
0: Einerseits meint er die Hinterbliebenen natürlich, der Menschen, die beim Terroranschlag der Hamas vor 3 Jahren umgekommen sind, und auch die Geiseln, die dann später freigelassen wurden. Ihr Trauma werde niemals enden. Aber der 7. Oktober werde auch für die anderen Menschen in Israel andauern, solange Ministerpräsident Benjamin Netanyahu ihn weiter in die Länge zieht, schreibt Kerret.
1: Und wie macht das der israelische Ministerpräsident aus Sicht des Schriftstellers?
0: Ja, indem Netanyahu die Angst schüre vor Bedrohungen gegen Israel, beziehungsweise dass er regelmäßig neue Bedrohungen schaffe, wie zum Beispiel den Internationalen Gerichtshof in Den Haag oder andere Staaten, auch in Europa. Und eines der jüngsten Beispiele ist der Dokumentarfilm «NASA».
1: Darüber hatten wir vergangenen Donnerstag einen Kulturplatz-Talk. Den können Sie nachhören auf srf.ch/kulturplatz. Kurz zusammengefasst stellt der Film die vielen zivilen Opfer ins Zentrum, die das israelische Militär im Gazakrieg bewusst in Kauf nehme.
0: Und das sei laut Edgar Kerret eine neue Art der Bedrohung, die Netanyahus Regierung ausgemacht habe. Reflexion. Die Filmemachenden würden die israelische Bevölkerung zwingen, hinzuschauen. Und in diesem Abschnitt im Artikel drückt der Zynismus von Edgar Kerret deutlich durch. Er schreibt nämlich, es gebe schließlich nichts Grausameres, als einem Opfer mitten in einem Massaker einen Spiegel vorzuhalten, insbesondere wenn das Spiegelbild ein Opfer zeigt, dessen eigenen Hände mit Blut besudelt seien. Kerret spielt dann natürlich darauf an, dass die israelische Regierung den Filmemachenden hinter NASA die Staatsbürgerschaft entziehen will. Der Vorwurf lautet Verrat am Staat.
1: Jetzt finden in Israel bald Wahlen statt. Stimmen die, Edgar Kerret, etwas optimistischer?
0: Ja, von Optimismus spürt man im Artikel der Süddeutschen sehr wenig. Selbst wenn Netanyahu abgewählt würde, der 7. Oktober, der halte weiter an, schreibt Kerret. Er sei kein Datum, kein einmaliges Ereignis, sondern er sei zur Geisteshaltung geworden. Und diese Geisteshaltung werde laut dem israelischen Schriftsteller wohl niemals aufhören zu existieren.
1: Daher wohl auch der Titel des Artikels von Edgar Kerret. Es ist nie vorbei. Die Gedanken des israelischen Schriftstellers zum 7. Oktober 2023 und seinen Auswirkungen können Sie heute nachlesen in der Süddeutschen Zeitung.
0: Und damit sind wir am Schluss der heutigen Sendung. Am Mikrofon war Bodo Frick.
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0: Die Nachrichten von SRF um 23 Uhr mit Lara Christen. Seit Tagen protestieren Jugendliche in Frankreich gegen schlechte Bedingungen im Bildungswesen. Nun hat ihnen Premierminister Sébastien Lecornu ein Entgegenkommen signalisiert, allerdings nicht in Form von mehr Geld. Nach der gestrigen Krisensitzung bei Präsident Macron kündigte Lecornu Verbesserungen beim Schulbetrieb und bauliche Maßnahmen an. Den Forderungen der Gewerkschaften nach Milliardenhilfen erteilte er wegen des staatlichen Sparkurses jedoch eine Absage. Die Wut der Schülerinnen und Schüler komme nicht aus dem Nichts, betonte Lecornu. Niemand könne ihren Ängsten gegenüber gleichgültig bleiben, sagte der Regierungschef in einer Fernsehansprache.
1: La colère des jeunes ne vient pas de nulle part. Nul ne peut être indifférent aux angoisses qu'ils expriment. Ces lycéens, on le sait, étaient enfants ou en tout cas entrés dans l'adolescence pendant le Covid.
0: Lecornu wies darauf hin, dass die Jugendlichen während der Covid-Pandemie Kinder gewesen seien und man ihnen sehr viel abverlangt habe. Zudem betonte der Regierungschef, die Polizei habe keineswegs die Anweisung, die Konfrontation mit den Demonstrierenden zu suchen. Nach der Rede ließen die Gewerkschaften verlauten, an ihren Aufrufen zu neuen Großdemonstrationen für morgen festzuhalten. Vor der Kulisse der Akropolis in Athen hat US-Außenminister Marco Rubio eine Rede gehalten und eine Rückbesinnung auf westliche Werte gefordert. Die Demokratien müssten den Mut und die Tugenden der Antike wiederentdecken, um den weltweiten Bedrohungen die Stirn zu bieten. Europa müsse aus seinem Dornröschenschlaf erwachen. Das nächste Jahrzehnt entscheide darüber, ob der Westen seinen Platz behaupte oder in den Niedergang abgleite. Gleichzeitig kritisierte Rubio westliche Selbstzweifel und ein falsches Schuldbewusstsein. Im Anschluss an die Rede sprach Rubio mit dem griechischen Ministerpräsidenten Kyriakos Mitsotakis über Energie- und Sicherheitsfragen. Noch heute Abend reist der US-Außenminister weiter nach Portugal. Die humanitäre Situation im Jemen verschlechtert sich in schnellem Tempo. Die Schweiz stellt deshalb mehr Geld für die Nothilfe zur Verfügung. Das schreibt das Außendepartement. Das IKRK erhalte zusätzlich 1 Million Franken und das Welternährungsprogramm 650.000 Franken. Im Land sind die Kämpfe zwischen der Houthi-Miliz und den Regierungstruppen zuletzt wieder eskaliert. Zum Sport mit Eishockey. In der Schweizer Meisterschaft hat es heute ein Spiel gegeben. Lausanne verliert gegen Lugano mit 2:5. Die Börsendaten von SIX. Der Swiss Market Index schließt bei 13.808 Punkten, plus 0,1%. Der Dow Jones Index in New York fällt um 0,7%. Der Euro wird zu 93,28 gehandelt und der Dollar zu 83,30. Das Wetter, morgen ist es trüb, nass und windig, bei 13 Grad am Nachmittag. Das waren Nachrichten von Radio SRF. Verantwortlich Lara Christen.
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3: Eine Recherche zeigt, Russland soll von Südkorea Treibstoff erhalten haben, trotz westlicher Sanktionen. Südkorea stecke in einem Dilemma, meint dazu der Experte.
4: Man will eigentlich beide Seiten haben, aber wenn man sich entscheiden müsste, dann glaube ich, wird Russland als wichtiger erachtet.
3: Deutschland und Frankreich wollen die EU besser vor unfairen Handelspraktiken schützen. Das halten Kanzler Merz und Präsident Macron in einem Brief fest. Wen sie im Visier haben, ist klar.
5: Die Maßnahmen sind offensichtlich gegen China gerichtet, auch wenn das im Brief nicht so steht,
3: sagt unser Wirtschaftsredaktor. In Deutschland schreibt die AfD erneut Geschichte. In Sachsen-Anhalt wird einer ihrer Politiker zum Parlamentspräsidenten gewählt. 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Ich bin Vera Deragisch. Südkorea soll Russland mit Treibstoff beliefert und damit westliche Sanktionen umgangen haben. Das zeigt eine Recherche der britischen Zeitung The Guardian. 176.000 Tonnen Treibstoff, vor allem Diesel, sollen aus südkoreanischen Häfen nach Russland gelangt sein. Warum macht Südkorea das? Katrin Hiss hat nachgefragt beim freien Journalisten Fabian Kretschmer, normalerweise in Seoul, derzeit in Deutschland.
4: Südkorea geht ein Balanceakt, also schon immer. Ja, man will vom Westen als Partner wahrgenommen werden, aber gleichzeitig möchte man auch Russland nicht vergraulen. Und es ist ein wirklich offenes Geheimnis, wenn man mit Vertretern südkoreanischer Firmen spricht, dann wollen die lieber früher als später auch wieder zurück auf den russischen Markt. Ja, also das ist so die Grundhaltung. Und vor kurzem hat die südkoreanische Regierung, der Präsident, der hat einen ziemlich russlandfreundlichen Abgeordneten zum Sonderberater ernannt. Also diese Zeichen kann man am Horizont erkennen. Und dass jetzt Diesel über Südkorea nach Russland geschifft wurde, das passt dann ins Bild. Also ich glaube, wenn man das auf einen Grund herunterbricht, dann gibt es die Annahme in Südkorea, dass Russland vom strategischen Interesse langfristig wahrscheinlich wichtiger ist als die Ukraine und dass man deswegen ja ziemlich opportunistisch Russland und Ukraine, also man will eigentlich beide Seiten haben, aber wenn man sich entscheiden müsste, dann glaube ich, wird Russland als wichtiger erachtet.
6: Seit etwas mehr als einem Jahr hat Südkorea einen neuen Präsidenten. Ist der denn auch diesen Richtungswechsel gegangen, was jetzt eben die südkoreanische Außenpolitik angeht?
4: Ja, das ist eine spannende Frage, weil es gibt ideologische Unterschiede in Südkorea. Das traditionell das rechte Lager, die Konservativen, die sind sehr proamerikanisch und eher China-kritisch. Und das linke Lager, aus dem der jetzige Präsident kommt, die gelten als eher ein bisschen USA-kritischer und freundlicher gegenüber Russland und China. Aber in der Praxis macht es meistens kaum Unterschiede. Ja, da geht es eher um Geschäftsinteressen oder auch teilweise um Opportunismus. Und von daher sind die Unterschiede meistens gar nicht so stark. Und auch bei Lee Jae-myung, beim jetzigen Präsidenten, der hat eigentlich für keinen Bruch in der Außenpolitik zunächst gesorgt. Ja, der hat im Grunde auf jeder Hochzeit tanzen wollen, der hat die Beziehung zu Japan verbessern wollen, die Beziehung zu China relativ gut gehalten, der hat Donald Trump gesagt, was der hören wollte, der wollte auch eine Annäherung zu Europa und gleichzeitig wollte er auch Russland nicht antagonisieren. Also es war quasi so ganz ein gemischtes Bild, wo man am Ende gar nicht wusste, wo der wirklich steht. Aber jetzt, wo man sieht, dass die Annäherung zu Russland langsam passiert, sagen zumindest Kritiker, dass man das Weltbild von Lee Jae-myung, vom Präsidenten, jetzt so richtig erst sieht, also den wahren Kern. Und wenn man ins Archiv schaut, dann kann man das auch erkennen, dass er sich sehr kritisch gegenüber Zelensky zum Beispiel geäußert hat, als er noch nicht Präsident war. Und auch ein großes Verständnis für, sagen wir mal, die russische Position für den Ausbruch des Ukraine-Kriegs hatte. Also der meinte zum Beispiel, dass die Ukraine wollte unbedingt zur NATO und dann musste Russland handeln, jetzt überspitzt gesagt. So welche Äußerungen kamen vom Präsidenten, davon hat er sich dann später distanziert. Aber ja, ich glaube schon, dass sein wahres Weltbild durchaus nicht so westlich ist, wie zum Beispiel die EU gehofft hatte.
6: Sie haben es jetzt schon ein wenig angesprochen. Ich möchte trotzdem noch ganz konkret nachfragen. Wie steht Südkorea zur Ukraine?
4: Man hat viele Sanktionen, nicht alle, aber viele Sanktionen mitgetragen. Man hat auch die Ukraine rhetorisch unterstützt. Man hat auch Gelder zugesagt, meist in Form von Krediten. Aber zumindest gab es diese Unterstützung. Allerdings im Vergleich jetzt zu Japan hat Südkorea immer deutlich weniger gemacht zur Unterstützung der Ukraine. Und was jetzt hinzukommt, ist, dass die Beziehungen zwischen Südkorea und der Ukraine total am Eskalieren sind wegen eines Streits. Da geht es um zwei nordkoreanische Soldaten, die auf der Seite Russlands gekämpft haben, dann als Kriegsgefangene in der Ukraine gelandet sind und jetzt rücküberführt worden sind. Und Südkorea wollte diesen Deal geheim halten. Die wollten das nicht an die große Glocke hängen, vor allem, weil sie Nordkorea nicht verärgern wollten. Allerdings hat die Ukraine, Zelensky hat das öffentlich gemacht, diese Überstellung von diesen zwei nordkoreanischen Soldaten. Und da ist der Präsident von Südkorea ja ziemlich auch persönlich wütend geworden. Der hat der Ukraine beschuldigt, dass sie Spannung erzeugen wollen in Korea, dass sie ja auch gelogen haben und so weiter, dass sie sich jetzt entschuldigen müssen. Die Ukraine hat sich dann auch entschuldigt und das hat Südkorea dann nicht gereicht. Und jetzt droht man aus dem Lager der Regierung sogar, dass man der Ukraine die Gelder kürzen soll, dass man vielleicht sogar den Botschafter abziehen will. Das ist also wirklich eine ziemliche Eskalation und das kann man zumindest so lesen, als ob Südkorea vielleicht ja einen Schritt in Richtung Russland vorbereitet und quasi diesen Streitfall auch so als ja, Anlass dafür nimmt.
6: Südkorea scheint also zu versuchen, es allen recht zu machen. Es sucht die Nähe zu Russland, will aber auch den Westen nicht zu stark verärgern. War das schon immer die außenpolitische Strategie des Landes?
4: Ich würde sagen, das kann man so sagen. Es gibt ein altes historisches Sprichwort in Südkorea, das sagt, dass man sich selber so als kleine Garnele umgeben von riesigen Walen sieht. Und was meint das? Ja, man hat Russland direkt in der Nachbarschaft, man hat China in der Nachbarschaft, man hat natürlich auch die USA, die strategische Interessen haben im Indopazifik, und man hat sich immer sehr klein gefühlt. Und das hat dazu geführt, dass man sehr flexibel ist, pragmatisch, dass man sich so zwischen den Fronten entlang durchwursteln will. Und ja, das war im Grunde eine Strategie. Man darf sich nicht nur auf eine Seite schlagen, sondern muss mit allen Seiten irgendwie zurechtkommen. Klar, die Sicherheitspolitik, da ist man abhängig von den USA seit dem Koreakrieg, ja, da ist man sehr eng mit den USA verbunden. Aber gleichzeitig ist der wichtigste Handelspartner China. Das ist ein gutes Beispiel. Also man sieht das alles sehr pragmatisch und schaut erstmal auf die eigenen Interessen. Aber irgendwann gelangt so eine Strategie auch an Grenzen, weil der Druck steigt von den USA, der Druck steigt auch von China und auch von Russland, und irgendwie muss man sich dann auch positionieren.
3: Fabian Kretschmer ist freier Journalist in Südkorea. Wenn ein Handelspartner unfair mit der EU umgeht, dann soll er das schneller und härter zu spüren bekommen. So wollen es der deutsche Bundeskanzler Friedrich Merz und Frankreichs Präsident Emmanuel Macron. In einem Brief schlagen sie weitreichende Eingriffe vor. Dominik Rolli hat Wirtschaftsredaktor Damian Rast gefragt, was Macron und Merz konkret fordern.
5: Vereinfacht gesagt, Emmanuel Macron und Friedrich Merz fordern, dass sich die EU wirtschaftlich stärker vor China schützt. Konkret fordern sie einerseits, dass die EU ihre bestehenden Instrumente stärker nutzt und andererseits, dass die EU ihren Werkzeugkasten erweitert und neue Instrumente schafft, um gegen Handelspraktiken vorzugehen, die in den Augen der EU unfair sind. Dabei gehen die beiden Staatsmänner recht weit. So fordern sie zum Beispiel, dass die EU-Kommission künftig schnell und einfach die Industrien anderer Staaten aus dem europäischen Binnenmarkt ausschließen kann, wenn diese versuchen, den fairen Wettbewerb zu untergraben. Und so ein Ausschluss soll, so wie ich den Brief verstehe, ohne lange Verfahren möglich sein. Die Forderungen sind recht vage formuliert. Die Maßnahmen sind offensichtlich gegen China gerichtet, auch wenn das im Brief nicht so steht.
7: Und warum kommt dieser Brief genau jetzt? Also was ist da der Anlass?
5: Ich denke, das hat verhandlungstaktische Gründe. Diese Woche trifft EU-Handelskommissar Maroš Šefčovič in Peking den chinesischen Handelsminister, um mit ihm über eben diese Spannungen beim Handel zwischen der EU und China zu sprechen. Das Ziel ist klar, die EU will, dass der Handel zwischen den beiden Märkten ausgeglichener wird. Aktuell exportiert China viel mehr Waren in die EU als die EU nach China. Und dieser Handelsüberschuss, der ist eben den Europäern ein Dorn im Auge. Und das soll sich ändern, entweder indem die Exporte Chinas in die EU abnehmen oder die Exporte der EU nach China zunehmen. Und ich denke, der Brief von Macron und Merz, der dürfte auch Teil dieser Verhandlungstaktik der EU sein. Es geht darum, Druck gegenüber China aufzubauen und dieses eben in diesen Gesprächen zu Konzessionen zu bringen. Es ist nicht nur so, dass es quasi diesen Vorschlag gibt, sondern es gibt auch eine Drohkulisse. Nächste Woche findet in Brüssel ein Gipfeltreffen der Staats- und Regierungschefs der EU statt, und dort könnte dann Handfestes gegen China beschlossen werden.
7: Wie könnte China dann auf eine härtere Gangart der EU reagieren?
5: Also China hat die Forderungen von Deutschland und Frankreich kritisiert. Ein Sprecher des Handelsministeriums sagte, mit Protektionismus könne man die Wettbewerbsfähigkeit nicht steigern. Deutschland und Frankreich sollten an Offenheit und freiem Handel festhalten und sie sollten die Regeln der Welthandelsorganisation WTO einhalten. Das heißt, China signalisiert schon jetzt Widerstand und, das ist auch interessant, inszeniert sich einmal mehr als Anhängerin des Multilateralismus und der bestehenden internationalen Ordnung. Und daran zeigt sich eben auch, China profitiert stark vom aktuellen System. Es ist natürlich auf Exporte angewiesen. Die USA, die haben die Zügel gegenüber China schon angezogen, und die EU will das jetzt unter Umständen auch tun, und das ist für China eine Bedrohung. Gleichzeitig geht aus dieser Äußerung von China auch hervor, die EU hat wahrscheinlich schon Druckmittel, eben weil China auch auf den europäischen Markt angewiesen ist.
7: Das könnte man aber auch aus Konsumentensicht argumentieren. Es ist ja eigentlich noch praktisch, dass uns China beispielsweise mit günstigen E-Autos versorgt. Wieso sind denn die billigen chinesischen Produkte ein Problem?
5: Ja, das stimmt, was Sie sagen. Also die Konsumenten, die profitieren natürlich von günstigen Produkten aus China und auch viele Firmen, die günstige Vorprodukte aus China beziehen können. Das ist natürlich ein großer Vorteil. Und was man auch nicht vergessen darf, China hat auch viel, ich sage jetzt mal in Anführungs- und Schlusszeichen, Drecksarbeit übernommen in den letzten Jahren und Jahrzehnten. Zum Beispiel die Förderung von seltenen Erden ist ja vor allem vorwiegend in der Hand von China. Und das ist eine schmutzige Angelegenheit, die auch Umweltschäden verursachen kann. Und das wollte im Westen auch einfach niemand mehr machen. Also insofern hat man natürlich sehr stark auch von China profitiert. Das Problem ist aber, dass die chinesische Industrie zunehmend die europäische in Gefahr bringt. Es droht eine weitere Deindustrialisierung in Europa und das bringt natürlich wirtschaftliche Probleme, also Stichwort Arbeitsplätze. Wir sehen das zum Beispiel jetzt konkret an der deutschen Autoindustrie sehr eindrücklich in den letzten Monaten, wo zehntausende Stellen verloren gehen könnten. Und das ist natürlich etwas, was für die Betroffenen hart ist, aber was natürlich auch politisch gut instrumentalisiert werden kann, auch von Rechtspopulisten. Wir sehen das in den USA und in Deutschland. Und da ist natürlich die Politik, sieht sich da gefordert, etwas dagegen zu tun. Vor allem aber, und ich glaube, das hat sich in den letzten Jahren gezeigt, durch den Ukraine-Krieg, durch die Corona-Pandemie auch, hat eben das vor Augen geführt, dass eben diese wirtschaftliche Abhängigkeit von China, die kann wirklich zu einem Sicherheitsproblem werden. Also es geht nicht nur um Überlegungen der ökonomischen Effizienz, sondern eben auch um Sicherheit. Und diese Erkenntnis hat wohl auch zum Gesinnungswandel in Deutschland und bei Merz geführt. In den letzten Jahren war es ja vor allem Frankreich, das auf strategische und wirtschaftliche Autonomie Europas pochte. Deutschland war eher zurückhaltend, auch weil es eben selber sehr stark auf Exporte angewiesen ist. Deutschland ist so eine Art China Europas und auf offene Märkte. Und deshalb hat sich Deutschland immer eigentlich für freien Handel eingesetzt, auch aus Angst, die anderen Staaten könnten quasi mit Beschränkungen reagieren, eben zum Beispiel China und dann deutsche Produkte nicht mehr in China zulassen. Aber das scheint sich jetzt wirklich zu ändern und Deutschland und Frankreich scheinen hier wirklich zusammen voranzugehen und jetzt eben wirklich die EU mehr abschotten zu wollen gegenüber China.
3: Informationen von SRF Wirtschaftsredaktor Damian Rast. Es ist ein historisches Ereignis für die Bundesrepublik Deutschland. Erstmals in ihrer Geschichte stellt die AfD einen Parlamentspräsidenten. Tobias Rausch ist gestern in Sachsen-Anhalt zum Landtagspräsidenten gewählt worden. Das ist auf dem Papier das höchste Amt, das man in einem Bundesland ausüben kann. Stefan Reinhardt berichtet für SRF regelmäßig aus Deutschland. Ich habe ihn gefragt, wie war die Stimmung bei dieser Wahl?
8: Ja, man hat natürlich die Anspannung gespürt. Alle haben gemerkt, heute wird etwas Wichtiges entschieden. Es ist ja das erste Mal, dass ein AfD-Vertreter ein Landtagspräsident ist. Man muss dazu wissen, in Sachsen-Anhalt wird die AfD vom Verfassungsschutz als gesichert rechtsextrem eingestuft. Ergo war es natürlich allen bewusst, es ist nicht nur für Sachsen-Anhalt eine Zäsur, sondern es ist es auch für die ganze Bundesrepublik. Es verändert sich etwas in Deutschland. Und jeder, der da im Saal saß und seine Stimme abgeben konnte, der wusste, dass heute Historisches geschieht.
3: Der neue Tobias Rausch, wie hat er sich nach der Wahl gegeben?
8: Sehr staatsmännisch. Diese Rede, die er gehalten hat nach seiner Wahl, die hätte eigentlich jeder deutsche Landtagspräsident halten können. Es ist erkennbar, die Strategie der AfD in Sachsen-Anhalt. Ich habe den Wahlkampf eng begleitet mit dem Spitzenkandidaten Ulrich Siegmund. Man versucht eben freundlich zu sein, man versucht beschwichtigend zu sein. Was dahinter steckt, ist etwas anderes, sagen viele, sagt auch der Verfassungsschutz, aber gegen außen ist man eben freundlich, weil man nicht in dieses Fahrwasser kommen will, wie zum Beispiel in Thüringen, Herr Höcke oder auch im Bundestag sieht man das oft, die Parteichefin Alice Weidel ist extrem aggressiv, tritt aggressiv auf und genau dieses Verhalten will man anders machen in Sachsen-Anhalt und das hat der neue Parlamentspräsident auch erfüllt oder quasi diese Aufgabe im Sinne der AfD erfüllt und gab sich eben sehr konziliant.
3: Jetzt kann man ja den Landtagspräsidenten mit unseren Präsidentinnen und Präsidenten der Kantonsparlamente vergleichen. Das heißt, die haben eine überparteiliche, vermittelnde Aufgabe. Die Partei steht nicht im Vordergrund. Die Zugehörigkeit ist der AfD, dieser Auftritt zuzutrauen.
8: Das wird sich zeigen. Eben, es kommt darauf an, ob diese Strategie, sich eben quasi als normal zu geben, als eine ganz normale Partei, das ist ja der sehnlichste Wunsch der AfD, dass man eben nicht sagt, das sind die Rechtsextremen, sondern man sagt, ah, ist ja vielleicht gar nicht so schlimm, was da läuft und so. Und wenn er das durchhält, dann könnte das ein wichtiger Schritt für die ganze Partei in Richtung Normalisierung sein. Allerdings sind auch Zweifel angebracht. Der neue Präsident bleibt gleichzeitig der Generalsekretär der Partei in Sachsen-Anhalt. Und ein Generalsekretär ist ja der Scharfmacher. Und er kann ja nicht im Parlament konziliant auftreten und nachher 10 Minuten später das Gegenteil. Wäre ja ein Glaubwürdigkeitsproblem. Also hier ist es aus Sicht der AfD eine wichtige Entscheidung, jetzt wie man auftritt, ob man eben Ordnungsrufe verteilt, ob man die eigenen Leute dann eben reden lässt oder ob man fair ist gegenüber allen. Das wird sich zeigen.
3: Tobias Rausch hat 48 Stimmen erhalten, jene der AfD und des BSW. Das heisst, mindestens 4 Stimmen hat er aus einer oder mehreren anderen Fraktionen geholt. Wer könnte das sein?
8: Das ist die grosse Frage. Es ist eine geheime Wahl, aber man vermutet, dass es Leute der CDU waren. Und das wäre dann der definitive Meltdown, die Kernschmelze dieser CDU, zumindest in Sachsen-Anhalt. Es zeigt auch der ehemalige oder der abgewählte Ministerpräsident Sven Schulze, der jetzt sich selber zum Fraktionschef quasi gemacht hat, hat gesagt, wir enthalten uns. Da sind ihm seine Leute nicht gefolgt. Das zeigt, Schulze hat seine CDU nicht mehr im Griff. Dort herrscht Wild West, jeder macht, was er will. Und das ist für die CDU auch in Berlin von Kanzler Merz natürlich eine sehr schlechte Nachricht, wenn in Sachsen-Anhalt plötzlich CDU-Leute, so vermuten wir es, wird es nie beweisen können, einen AfD-Landtagspräsidenten gewählt haben. Das ist schon etwas Neues, ein Einreißen der Brandmauer, eine grundsätzlich völlige Veränderung der politischen Landschaft in Deutschland.
3: Jetzt ist ja der Landtagspräsident in Sachsen-Anhalt bestimmt. Das aber war für die AfD erst der Anfang. Entscheidender ist da für sie die Wahl zum Ministerpräsidenten im Dezember. Wie ist die AfD da aufgestellt?
8: Man will mit Ulrich Siegmund antreten. Es ist klar, die AfD hat die Wahl gewonnen in Sachsen-Anhalt. Und jetzt hat Siegmund den Anspruch, Ministerpräsident zu werden für die AfD. Es wäre das erste Mal, dass die AfD einen Ministerpräsidenten stellt. Und natürlich war diese Wahl heute ein Testlauf. Und die AfD, so kann ich es mir vorstellen, die jubelt, weil sie eben gesehen hat, es ist nicht nur das Bündnis Sarah Wagenknecht, das einem AfD-Ministerpräsidenten ins Amt helfen könnte, sondern es sind eben auch abtrünnige CDU-Leute, die aus welchen Gründen auch immer für einen AfD-Ministerpräsidenten stimmen könnten. Und wenn das tatsächlich so kommt, dann wäre das nochmal eine Verschärfung, dann hätte das massive Auswirkungen auf die Glaubwürdigkeit der CDU, nicht nur in Sachsen-Anhalt, sondern eben auch in Berlin für Kanzler Merz. Die CDU wäre als CDU fast tot, hätte ihre Prinzipien preisgegeben. Wir werden es wissen, Mitte Dezember will sich Siegmund in Magdeburg zum Ministerpräsidenten wählen lassen.
3: Soweit Stefan Reinhardt. Er leitet die SRF-Auslandredaktion. Litauen öffnet den Weg für Atomwaffen. Das Parlament will das Atomwaffenverbot aufheben. Es hat sich für eine entsprechende Verfassungsänderung ausgesprochen. Litauen will sich damit vor der wachsenden Bedrohung durch Russland schützen. Das Atomwaffenverbot aufheben. Was heißt das konkret? Das habe ich unseren diplomatischen Korrespondenten Fredrik Steiger gefragt.
9: Nun, es geht natürlich nicht darum, dass Litauen eigene Atomwaffen will. Es entwickelt auch keine, sondern es geht um amerikanische Atomwaffen, die auf litauischem Territorium stationiert werden könnten. Schon jetzt gibt es ja taktische Atomwaffen der USA in verschiedenen Ländern in Europa, in Ländern, die selber, anders als Großbritannien und Frankreich, keine Atommächte sind. Also solche taktischen Atomwaffen, also solche mit kürzerer Reichweite, sind in Deutschland, Belgien, den Niederlanden, Italien und der Türkei stationiert. Das ist ein Stück der sogenannten nuklearen Teilhabe der NATO. Die Entscheidungen, ob diese Waffen eingesetzt würden, die treffen allerdings die Vereinigten Staaten. Und nun könnte, wenn die Verfassungsänderung in Litauen die zweite Lesung übersteht, und das dürfte sie höchstwahrscheinlich, dürfte diese Möglichkeit auch in Litauen bestehen.
3: Litauen war bis 1990 Teil der Sowjetunion. 1992 hat der baltische Staat dann das Atomwaffenverbot verabschiedet. Was waren damals die Überlegungen?
9: Es gab damals das Ende des Kalten Krieges. Es war im Grunde genommen eine andere Welt als heute damals. Es gab die Annäherung zwischen Ost und West. Es gab die friedliche Auflösung der Sowjetunion. Es gab Abrüstungsverhandlungen damals zwischen den USA und der damaligen Sowjetunion im konventionellen Bereich, auch im nuklearen Bereich. Und die Erwartung in ganz vielen Ländern in Europa war damals einfach, wir brauchen ganz gewiss in dieser neuen Welt, in dieser besseren Welt, wie man hoffte, keine Atomwaffen auf eigenem Boden. Damals haben ja sogar die Ukraine und Kasachstan, wo sowjetische Atomwaffen stationiert waren, diese abgegeben an das neue Russland später. Wobei man sich heute in der Ukraine wohl fragen dürfte, ob das eine gute Idee war.
3: Inzwischen hat in Litauen ein Sinneswandel stattgefunden. Russland sieht man als große Bedrohung. Warum will Litauen da nun auf Atomwaffen setzen?
9: Ich denke, der litauische Verteidigungsminister Robertas Kaunas hat das ganz gut zusammengefasst. Er hat gesagt, ohne den russischen Überfall auf die Ukraine gäbe es diese ganze Diskussion überhaupt nicht. Und der litauische Präsident Gitanas Nauseda betont, es gäbe zwar keine unmittelbaren Pläne, auf litauischem Boden tatsächlich Atomwaffen zu stationieren, aber man möchte sich diese Möglichkeit zumindest erhalten, um handlungsfähig zu sein, je nach akuter Bedrohungslage. Und deswegen haben die Litauer, auch andere Staaten, ja auch das Landminen- und Streubombenverbot gekündigt. Das heißt, in allen Bereichen möchte man maximal handlungsfähig sein, und zwar einfach aus dem Grund, weil gerade die baltischen Staaten sehr exponiert sind. Russland könnte dieses Land binnen Stunden überrollen, und das erzeugt natürlich in der litauischen Bevölkerung große Angst.
3: Bei dieser Verfassungsänderung, die das Parlament nun in einer ersten Runde beschlossen hat, geht es auch darum, dass Litauen die USA stärker präsent haben will. Machen die USA da mit?
9: Das wird man sehen müssen. So sicher ist das nämlich gar nicht. Es ist klar, dass Litauen ein großes Interesse hat, dass die Beistandsgarantie des NATO-Bündnisses gilt, dass also auch im Fall eines Überfalls die Amerikaner zu Hilfe eilen würden, dass auch der nukleare Schutzschirm der USA über das Land aufgespannt bleibt und nicht zusammengeklappt wird. Und deshalb hat Litauen ein Interesse, möglichst viel US-Präsenz, Soldaten, Waffen im Land selber zu haben, in der Überlegung, wenn US-Soldaten, US-Truppen im Land sind, dann werden die USA eher bereit sein, im Notfall das Land auch zu verteidigen. Die Signale aus Washington jedoch, die sind sehr unklar. US-Präsident Donald Trump hat wiederholt Zweifel gesät, ob man im Fall eines begrenzten russischen Überfalls auf das Baltikum überhaupt die sozusagen die NATO-Bündnispflicht honorieren würde. Und auch jetzt, angesichts dieser neuen Entwicklung, Atomwaffen zu stationieren, gibt es noch keine Antwort auf die USA, ob die das überhaupt erwägen.
3: Sie haben es gesagt, Fredrik Steiger, es gibt keine unmittelbaren Pläne für die Stationierung von US-Atomwaffen in Litauen. Könnte es denn überhaupt dazu kommen?
9: Ganz kurzfristig wohl nicht. Das wären dann doch eher mittelfristige Pläne. Man rechnet damit, wenn es überhaupt dazu kommt, dass es Jahre dauern würde. Übrigens gibt es auch aus Polen Interesse, amerikanische Atomwaffen auf dem eigenen Territorium zu haben. Aber auch da gibt es noch keine Antwort, keine positive Antwort der USA, das tatsächlich umzusetzen. Wer aber bereits sehr deutlich reagiert hat, ist Russland. Also da wird gesagt, wenn nun solche Überlegungen angestellt werden in Litauen, auch in anderen Ländern, dann rückt der Feind, dann rückt die NATO, dann rücken nicht zuletzt die USA immer näher. Dabei blenden die Russen natürlich aus, dass sie selber jetzt schon in unmittelbarer Nähe zu NATO-Ländern, etwa ganz hoch im Norden an der finnischen und norwegischen Grenze, auf der Kola-Halbinsel und vermutlich auch in Kaliningrad, also bei Polen und Litauen, eigene Atomwaffen stationiert haben.
3: Das Gespräch mit Fredrik Steiger. Er ist diplomatischer Korrespondent bei SRF. Und das war's mit 4x4 für heute. Wir haben den Podcast am Mittwochvormittag aufgezeichnet. Mein Name, Vera Deragisch.

0: Die Nachrichten von SRF um 23.30 Uhr mit Lara Christen. Seit Tagen protestieren Jugendliche in Frankreich gegen schlechte Bedingungen im Bildungswesen. Nun hat ihnen Premierminister Sébastien Lecornu ein Entgegenkommen signalisiert, allerdings nicht in Form von mehr Geld. Nach der gestrigen Krisensitzung bei Präsident Macron kündigte Lecornu Verbesserungen beim Schulbetrieb und bauliche Maßnahmen an. Den Forderungen der Gewerkschaften nach Milliardenhilfen erteilte er wegen des staatlichen Sparkurses jedoch eine Absage. Die Wut der Schülerinnen und Schüler komme nicht aus dem Nichts, betonte Lecornu. Niemand könne ihren Ängsten gegenüber gleichgültig bleiben, sagte der Regierungschef in einer Fernsehansprache.
1: La colère des jeunes ne vient pas de nulle part. Nul ne peut être indifférent aux angoisses qu'ils expriment. Ces lycéens, on le sait, étaient enfants ou en tout cas entrés dans l'adolescence pendant le Covid.
0: Lecornu wies darauf hin, dass die Jugendlichen während der Covid-Pandemie Kinder gewesen seien und man ihnen sehr viel abverlangt habe. Zudem betonte der Regierungschef, die Polizei habe keineswegs die Anweisung, die Konfrontation mit den Demonstrierenden zu suchen. Nach der Rede ließen die Gewerkschaften verlauten, an ihren Aufrufen zu neuen Großdemonstrationen für morgen festzuhalten. Vor der Kulisse der Akropolis in Athen hat US-Außenminister Marco Rubio eine Rede gehalten und eine Rückbesinnung auf westliche Werte gefordert. Die Demokratien müssten den Mut und die Tugenden der Antike wiederentdecken, um den weltweiten Bedrohungen die Stirn zu bieten. Europa müsse aus seinem Dornröschenschlaf erwachen. Das nächste Jahrzehnt entscheide darüber, ob der Westen seinen Platz behaupte oder in den Niedergang abgleite. Gleichzeitig kritisierte Rubio westliche Selbstzweifel und ein falsches Schuldbewusstsein. Im Anschluss an die Rede sprach Rubio mit dem griechischen Ministerpräsidenten Kyriakos Mitsotakis über Energie- und Sicherheitsfragen. Noch heute Abend reist der US-Außenminister weiter nach Portugal. Die humanitäre Situation im Jemen verschlechtert sich in schnellem Tempo. Die Schweiz stellt deshalb mehr Geld für die Nothilfe zur Verfügung, das schreibt das Außendepartement. Das IKRK erhalte zusätzlich 1 Million Franken und das Welternährungsprogramm 650.000 Franken. Im Land sind die Kämpfe zwischen der Houthi-Miliz und den Regierungstruppen zuletzt wieder eskaliert. Zum Sport mit Eishockey. In der Schweizer Meisterschaft hat es heute ein Spiel gegeben. Lausanne verliert gegen Lugano mit 2:5. Die Börsendaten von SIX, der Swiss Market Index, schließt bei 13.808 Punkten, plus 0,1%. Der Dow Jones Index in New York fällt um 0,7%. Der Euro wird zu 93,30 gehandelt und der Dollar zu 83,32. Und das Wetter? Morgen ist es trüb, nass und windig, bei 13 Grad am Nachmittag. Das waren Nachrichten von Radio SRF. Verantwortlich Lara Christen.
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5: Der 7. Oktober vor 3 Jahren hat weltweite Folgen gehabt. Mit dem Terrorangriff von Hamas, mit dem Gaza-Krieg, mit dem Krieg in Iran, mit der Blockade von der Strasse von Hormuz und noch mit vielem mehr. Was hat sich in der Region verändert und wo stehen wir heute? Und was kann man da diplomatisch ausrichten? Das diskutieren wir heute im Tagesgespräch. Zu Gast ist Monika Schmutz-Kirgös. Sie ist Spitzendiplomatin. Sie leitet die Abteilung Mittleren Osten und Nordafrika beim Aussendepartement EDA. Monika Schmutz-Kirgös, willkommen in der Sendung.
6: Danke vielmals, schön, dass ich da sein darf. Merci.
5: Vor 3 Jahren seid ihr in Rom Botschafter, ihr seid aber auch schon im Libanon Botschafter, in der Türkei, in Israel. Mögt ihr euch erinnern an diesen Tag?
6: Ich mag mich sehr gut erinnern und ich glaube, alle mögen sich erinnern. Vermutlich ähnlich wie September 11, der 11. September. Jede und jede weiß, wo man war. Ich bin, ja, Sie haben es richtig gesagt, noch Botschafterin in Italien. Aber ich war in Genf, bei einer Galeristin, die eine Ausstellung organisiert hat mit palästinensischen, libanesischen und irakischen Künstlerinnen und Künstlern. Und wir sitzen bei ihr in der Galerie auf der Terrasse, wir hören das. Und wir haben beide gesagt, ja, it will never be the same. Die Welt wird nicht mehr die gleiche sein.
5: Über das genau reden wir heute. Ja. Wie habt ihr denn die Nachrichten aufgenommen? Ihr seid auch die Israel-Botschafterin, die dir das ausführt.
6: Nein, stellvertretende Botschafterin, genau. Sorry, muss ich sie korrigieren. Ja. Ja,
5: aber ihr seid dort gesehen, ihr habt Leute kennt, habt ihr auch mit diesen Leuten geredet, absolut. Kontakt aufgenommen?
6: Absolut, wirklich mit allen. Weil das ist auch, ich denke, etwas sehr Israelisches. Wo mir etwas passiert ist im Libanon, haben all meine israelischen Freundinnen und Freunde sofort mich gesucht, sei es über Facebook, über die Botschaft und so weiter. Und ich habe auch sofort alle kontaktiert und ich habe gemerkt, oder, wie traumatisch das ist. Und ich glaube, es gibt nicht eine Familie in Israel, die nicht irgendwie jemanden kennt, der ein Opfer zu beklagen hat. Und es war ein grosser Schock gewesen. Und ich glaube, der Schock sitzt immer noch sehr tief, wenn man jetzt Israel nach 3 Jahren anschaut, wenn man die Gesellschaft analysiert. Ich glaube, das Trauma ist noch nicht verarbeitet und man muss das auch ernst nehmen.
5: Vor 3 Jahren hat es ja wie 2 unterschiedliche Entwicklungen gegeben. Einerseits die Annäherung der Golfstaaten an Israel, andererseits der palästinensisch-israelische Konflikt, der sehr gewalttätig war in diesem Jahr, der sich dann zugespitzt hat. Habt ihr so einen Angriff erwartet?
6: Das hat, glaube ich, niemand erwartet. Und es stimmt, oder? Die Annäherungen im Rahmen von den Abraham-Vertrag, über das ist viel geredet worden. Und es gibt ja auch die Hypothese, die steht im Raum, dass Hamas das eben genau dann durchgeführt hat, die Massaker und den Terrorangriff, um das eigentlich zu verunmöglichen, dass weitere arabische Staaten Abraham-Vertrag unterschreiben mit Israel.
5: Nachher im Krieg von Israel gegen Hamas nach dem 7. Oktober, da hat es laut Schätzungen in Gaza über 70'000 Tote gegeben, über 100'000 Verletzte, viele sind vertrieben worden. Vor fast genau einem Jahr, am 10. Oktober, ist nachher der sogenannte Friedensvertrag für Friedensplan für Gaza in Kraft getreten. Ist das für euch dann eine Erleichterung gewesen?
6: Ich glaube, es war für alle eine Erleichterung, weil die Situation im Gazastreifen ist furchtbar. Sie ist seit dem Waffenstillstand, wo im Übrigen sehr viele Leute qualifizieren, als es sei nicht ein Ceasefire, also nicht ein Waffenstillstand, sondern less fire. Also quasi weniger Waffen, weil wir haben immer noch Drohnen oder wir haben immer noch eine Kontrolle. Das ist eine Tatsache, aber ich glaube, es ist wirklich für die ganze Weltgemeinschaft ist es eine grosse Erleichterung gewesen. Die Schweiz hat sich stark engagiert seit dem ersten Moment oder für den Waffenstillstand. Wir sind generell, vor allem was die humanitäre Hilfe anbelangt, glaube ich, gehören wir zu den pro Kopf natürlich zählt zu den grosszügigsten Staaten. Wir haben seit Oktober 2023 über 200 Millionen Franken ausgegeben für die notleidende palästinensische Zivilbevölkerung. Und wir arbeiten wirklich, manchmal hat man vielleicht, merkt man das nicht so, das spüre ich auch an den Rückmeldungen, die wir bekommen, zum Teil aus dem Parlament, aber auch Bürgerinnen und Bürger, die uns schreiben, die im Bundesrat Gasse schreiben und die sagen, ihr macht zu wenig. Wir machen sehr viel. Es ist einfach, und ich glaube, die internationale Gemeinschaft macht auch sehr viel. Es ist einfach schwierig, oder? Wir sind in dieser Phase 2 von dem Friedensplan blockiert. Einerseits Hamas, die sich nicht entwaffnen lässt oder nicht will sich entwaffnen, und Israel, die sich noch nicht zurückgezogen hat.
5: Bleiben wir noch bei der humanitären Lage. Seid ihr auch dort gewesen?
6: Nein. Es ist leider absolut unmöglich. Wir haben es versucht, immer wieder, nicht ich, aber meine Kollegin, Direktorin von der DEZA, Patricia Danzi, wir haben es immer wieder versucht. Es kommt niemand zu ihnen in den Gazastreifen.
5: Aber weiss man, was mit diesen Geldern passiert?
6: Das weiss man, weil die UNO ist nach wie vor dort. Wer auch dort war und auch darüber berichtet hat, ich glaube sogar auch im Radio und im Fernsehen, ist die Direktorin vom IKRK, Mirjana Spoljaric. Sie hat rein können. Sie hat auch im Parlament darüber berichtet. Es sind erschütternde Berichte, oder, die sie natürlich präsentiert. Nein, für uns, also für die Schweizer Diplomatie, ist es bis jetzt nicht möglich gewesen, reinzugehen.
5: Aber die UNO hat gerade Ende September gesagt, dass etwa noch 94% der Bevölkerung auf Unterkunftshilfe angewiesen ist. Also das sind grosse Zahlen. Und eigentlich wäre ja einer von den ersten Punkten von diesem Friedensplan, dass ungehinderte humanitäre Hilfe nach Gaza kommt und auch, dass der Wiederaufbau soll vorantrieben werden. Wo steht man denn bei diesen Bemühungen?
6: Bemühungen gibt es nach wie vor und ich glaube, das ist sehr wichtig. Die Fortschritte sind eher bescheiden, aber es gibt sie. Und ich glaube, was gut ist für die Schweiz, ist, dass wir von Anfang an Leute, Expertinnen und Experten entsendet haben. In das damals hat das Koordinations- zivile militärische Koordinationszentrum hat das geheissen. Wir haben dort immer Leute gehabt, die eben haben auch mit den Israelis schauen, verhandeln, überprüfen, was kommt rein, was kommt nicht rein. Und es stimmt, dass nicht alles reinkommt. Die Israelis haben eine Politik, wo sie sagen, die Dual-Use-Güter kommen nicht rein. Und es ist in der Tat so, dass sie, also Dual-Use, das heisst, das sind Sachen, die die Israelis sagen, das könnte auch militärisch verwendet werden. Oder von der Hamas, die ja nach wie vor an der Macht ist im Gazastreifen. Und leider fallen dort darunter zum Teil auch Prothesen. Aber wir haben Leute vor Ort, die das alles überprüfen können, die eben mit den Israelis auch reden können und dafür sorgen, dass die Sachen, die so dringend benötigt werden, dass sie reinkommen.
5: Aber eben, es ist immer noch nicht ganz recht und eben von Aufbau ist noch keine Rede.
6: Das ist korrekt.
5: Schauen wir doch den Friedensplan auch noch politisch an. Durch den Krieg ist zwar die Hamas geschwächt worden, es ist aber immer noch militärische und auch eine politische Kraft. Eigentlich wäre ja im Plan vorgesehen, eine Übergangsregierung mit palästinensischen Technokraten und unter Kontrolle vom Ausland. Von da ist noch, also da ist noch kein Anzeichen zu sehen, dass man in die Richtung gehen kann.
6: Also es gibt die Gruppen, oder? Das ist eben eine zivile Administration für Gaza. Die gibt es, die ist zusammengesetzt, aber die sitzen entweder in Ramallah oder in Kairo und kommen leider nicht rein in Gaza-Streifen. Was es auch gibt, oder Sie reden vom Friedensplan, der ist schon relativ durchdacht, auch dank eigentlich der internationalen Gemeinschaft, die geschaut hat, dass all die Punkte, das sind ja 20 Punkte, aber dass all die Punkte, dass man die bestücken kann, dass man dafür sorgen kann, dass das eben implementiert werden kann. Und eben das ist das eine, die jetzt immer noch irgendwie entweder in Ramallah oder in Kairo sitzen, dann gibt es aber auch die Streitkräfte und die Polizisten, die ausgebildet worden sind, die sind leider auch immer noch nicht im Gazastreifen. Es braucht Beharrlichkeit, Beharrlichkeit, Beharrlichkeit.
5: Ja, und der Plan wäre ja eben, der hat es auch schon angetönt, die Entwaffnung von Hamas und der Rückzug von Israel aus Gaza, dort ist man auch noch nie.
6: Das stimmt auch nicht, dass man noch nie ist. Es gibt Länder, oder, die sehr gut sind in der Mediation, die auch eher noch sind bei der Hamas, ich könnte sich vermutlich vorstellen, wer, die natürlich versuchen, Druck auszuüben auf die Hamas, damit es zu deren Entwaffnung kommt. Wir haben auch unsere Expertise angeboten, das nennt man ja so ein bisschen auf Neudeutsch Decommissioning. Wir haben Expertinnen und Experten in dem Feld, wir haben gesagt, wir stehen zur Verfügung, aber es harzt ein bisschen. Und was auch interessant ist, ist ja so die Ausrede, ja, jetzt haben wir am 27. Oktober Wahlen in Israel. Vor den Wahlen ist nicht viel möglich. Aber ich glaube, wichtig ist, oder, dass die Kommunikationskanäle die sind offen. Der Druck wird weiterhin aufrechterhalten. Und wie gesagt, es braucht Hartnäckigkeit. Wir müssen einfach dranbleiben.
5: Ihr habt Anfang Jahr hier im Tagesgespräch gesagt, eben, ihr seid zuversichtlich mit diesem Plan. Seid ihr jetzt ernüchtert? Weil ihr habt ja gesagt, eben, er ist nicht gescheitert, aber er stockt. Wie ist denn da...
6: Er stockt. Ich könnte jetzt nicht davon reden, dass ich pessimistischer bin. Sagen wir, vielleicht bin ich ein bisschen realistischer. Weil ich glaube, es hat so viel Hoffnung gegeben, oder? Weil man einfach nicht weiter gewusst hat, oder? Und weil natürlich auch, wie gesagt, das muss aufhören, oder? Dass die zivilen Opfer, das muss aufhören. Das sind die, ich meine, wir kennen alle die Bilder aus dem Gazastreifen. Das lässt ja niemand gleichgültig. Und darum sage ich ja auch immer, das ist der Konflikt, der am meisten polarisiert, aber auch am meisten aufreibt, oder? Und wie ich vorher gesagt habe, wir sehen das ja auch an den Rückmeldungen, die wir bekommen aus der Bevölkerung, wo wir alle sehr ernst nehmen und ja auch beantworten. Oder? Es ist, ich glaube, sehr viele Länder, aber auch sehr viele Politikerinnen und Politiker, sehr viele Leute haben sich einfach machtlos gefühlt, oder? Nach dem 7. Oktober im Zusammenhang auch mit der Reaktion auf den 7. Oktober. Darum, der Friedensplan ist gekommen und dann haben wir alle mit vereinten Kräften gefunden, doch, jetzt machen wir etwas und dort helfen wir und dort helfen wir. Und jetzt sehen wir die zweite Phase. Schwierig.
5: Aber es hätte ja auch eine Richtung können sein zwischen Richtung Zwei-Staaten-Lösung. Ich sage nochmal, auch da sieht man noch nichts.
6: Oder vielleicht, ja, jetzt spielen sie natürlich auch auf die Gewaltwelle, denke ich, an in der Westbank, oder, wo ja die gewalttätigen Siedler jetzt wirklich in den letzten Wochen massiv, ich würde sagen, eingefahren sind. Alle reden von der Zwei-Staaten-Lösung. Gewisse Länder haben Palästina als Staat schon anerkannt. Wir ja noch nicht, weil wir sagen, wir tun dann anerkennen, sobald wir einen glaubwürdigen Prozess haben, oder, in Richtung von einer Zwei-Staaten-Lösung. Und diesen Schritt und diesen Prozess sehen wir im Moment nicht. Aber es ist klar, die Schweiz sagt, oder, der Endgame am Schluss braucht es eine Zwei-Staaten-Lösung. Und es braucht auch Palästinenserinnen und Palästinenser, die können in Würde und Frieden leben neben einem israelischen Staat, wo wir die Sicherheitsbedenken absolut ernst nehmen müssen.
5: Ihr seid eben Diplomatin. Was kann denn die Schweiz jetzt diplomatisch machen? Was macht ihr in diesem ganzen Gemengelage?
6: Also wir machen sehr viel. Aber ich sage immer, wir reden nicht über das, was wir machen. Jetzt habe ich schon bereits die humanitäre Hilfe erwähnt. Ich glaube, das ist ein Haufen. Denn wichtig ist auch, oder, in Israel, wir machen sehr, sehr viele Sachen, die auch eigentlich dazu, ja, die auch dazu dienen, dass wir überall weiterhin die Gesprächskanäle offen haben. Oder Israel wird zum Teil auch kritisiert, stark kritisiert mit der aktuellen Regierung. Wir haben gerade jüngstens hat unsere Botschaft in Tel Aviv etwas gemacht zur sexuellen Gewalt, eben auch im Zusammenhang mit Terrorattacken, zusammen mit der UNO, zusammen mit dem israelischen Außenministerium. Also ich glaube, wir haben eine sehr massive Präsenz und tun eben auch alle Gesprächskanäle offen halten jetzt. Also in dieser gesamten Gemengelage, oder wir haben ja dann nach dem 7. Oktober haben wir dann auch die Ausweitung vom Konflikt auf den Libanon. Im Moment haben wir den Jemen und Houthis. Vielleicht haben wir dann auch noch Zeit, über das zu reden. Oder über die zwei blockierten weltweit so wichtigen Handelsrouten. Aber kommen wir vielleicht zurück, mehr jetzt wieder auf das Gebiet, auf den Libanon. Auch dort, es gibt ja ein Memorandum of Understanding zwischen Israel im Libanon und den USA. Und dort sind wir auch sehr aktiv und versuchen, dass es dort zu einer Entwaffnung von der Hezbollah, aber eben auch eigentlich zu einem Frieden.
5: Und dann würdet ihr eben die Kritik, die eben geäussert wird, dass die Schweiz zu wenig klar ist, sich zu wenig positioniert, dann würdet ihr widersprechen?
6: Dann würde ich widersprechen, ja. Wir sind sehr, ich glaube, wir sind sehr im Konkreten. Und ich finde es auch wichtig, dass man mehr sich aufs Konkrete konzentrieren, als wir stundenlang oder tagelang darüber debattieren, tun wir jetzt Palästina als Staat anerkennen, ja oder nein. Ich glaube, unsere Position, das ist die Position vom Bundesrat, die ist eigentlich kristallklar. Oder sobald wir einen Friedensprozess haben, und das ist so wichtig, und wir arbeiten daran und wir machen alles, damit es einen solchen wird geben, kann man über die Zwei-Staaten-Lösung reden.
5: Wir sind mit im Tagesgespräch mit der Spitzendiplomatin Monika Schmutz-Kirgös. Ihr habt es schon angesprochen, der 7. Oktober hat Auswirkungen auf die ganze Region, wenn nicht auf die ganze Welt. Ich habe gelesen, es sei eine richtige Eskalationskette losgebrochen. Würdet ihr die Einschätzung teilen, so wie ein Dominostein, der der andere in Gang bringt?
6: Ich sehe noch nicht ganz, ganz viele Dominosteine. Ich glaube, was klar ist, oder ist, dass die Achse vom Widerstand, also eigentlich die von Teheran, vom Iran, also die bespielte Achse des Widerstands, also Hezbollah, Hamas, zum Teil natürlich auch das Regime von Ahmad al-Zahran vom Assad, oder, wo gefallen ist im Dezember 24. Das hat nicht unbedingt etwas damit zu tun, oder vielleicht schon, das müssen dann irgendwie Akademiker irgendwann mal müssen untersuchen und festhalten. Aber es ist klar, die Achse des Widerstands vom Iran, die ist geschwächt, die ist ganz eindeutig geschwächt. Und wir haben vorhin über den Libanon geredet, über die Hezbollah. Ich glaube, das ist so ein Beispiel, wo man kann sagen, dort hat sich wirklich etwas verändert. Ich bin vor 3 Monaten im Libanon gewesen, für politische Konsultationen, und ich kenne das Land gut. Ich habe 4 Jahre dort verbracht. Und all meine Gesprächspartner sagen mir, wir wollen Frieden mit Israel. Das ist undenkbar gewesen. Ich bin vor 5 Jahren dort weg. Das ist undenkbar gewesen, dass man überhaupt das Wort Israel eigentlich ins Maul nimmt. Also die Leute haben mich gefragt, wie ist es eigentlich so beim südlichen Nachbarn? Um nicht das Wort Israel müssen auszusprechen. Und jetzt sagen die meisten Leute, wir wollen Frieden mit Israel. Wir wollen doch alle in Frieden leben in dieser Region. Und die Leute sagen auch, wir sind in Geiselhaft gewesen von der Hezbollah.
5: Und was heisst das konkret? Also was passiert jetzt? Was verändert sich?
6: Für mich heisst das, dass es Hoffnung gibt. Und Hoffnung ist sehr wichtig. Es gibt eine Bereitschaft von der aktuellen libanesischen Regierung oder für den Friedensschluss. Jetzt müssen wir einfach dafür sorgen. Und wir, das heisst die ganze internationale Gemeinschaft, natürlich auch die UNO, wir mit unseren kleinen Rollen, die wir auch haben, mit unseren Kanälen oder mit unserer Mediation, dafür sorgen, dass die Hezbollah weitestgehend entwaffnet wird und dass dann vor allem die libanesischen Streitkräfte Kontrolle haben über das ganze Territorium. Das ist auch eine Voraussetzung von Israel, damit sich Israel zurückzieht aus dem besetzten Süden von Libanon.
5: Jetzt bei diesen Vermittlungen, der hat schon gesagt, mit der Hamas tut die Schweiz nicht verhandeln. Wie ist denn mit der Hezbollah?
6: Dort haben wir einen Gesprächskanal. Und zwar immer in Abstimmung mit Washington, aber auch mit Tel Aviv und Jerusalem.
5: Also dort führt die Schweiz wirklich aktive Verhandlungen. Und was hat das jetzt für eine Auswirkung, wenn im Parlament diskutiert wird, Hezbollah auch als Terrororganisation zu klassifizieren wie Hamas? Hat das eine Auswirkung auf diese Arbeit?
6: Ich glaube, auf diese Arbeit wird das keine Auswirkung haben, oder? Weil alles, was gute Dienste und Humanitärs ist, sollte eigentlich ausgenommen sein von dem Hezbollah-Verbot, das ansteht.
5: Der hat jetzt eben gesagt, Libanon möchte eine Dialoglösung, möchte eine diplomatische Lösung. Ich habe das neu gelesen, das wollte auch Iran. Also der iranische Außenminister hat ja eine UNO-Generalversammlung eine Rede gehalten und hat das dort, glaube ich, betont. Wie schätzt ihr die Situation im Iran ein?
6: Also im Iran ist die Situation ja so, dass wir das Gefühl haben, dass die Regierung oder das Regime eigentlich eher noch gestärkt worden ist, oder? Seit dem 28. Februar, seit dem Angriff von den USA und von Israel auf den Iran. Damals ja auch mit der Absicht, eigentlich einen Regimewandel herbeizuführen. Ich sehe eher eine Verhärtung. Wir sehen, dass die Revolutionsgarde noch mehr Macht haben als vorher. Erstaunlich ist auch die Resilienz, würde ich sagen, von dem Regime. Oder ich meine, die nicht nur die US-Amerikaner, sondern generell die Sanktionen. Die Bevölkerung leidet, es geht im Land wirtschaftlich schlecht. Aber Es stimmt, sie tun immer wieder Gesprächsbereitschaft signalisieren, aber gleichzeitig sind sie doch, denke ich, relativ fest im Sattel und zeigen ja auch der Weltgemeinschaft, zu was sie alles fähig sind. Und da spreche ich nochmal auf Hormuz an oder eben auf Bab el-Mandeb, wo jetzt in den letzten Wochen auch in den Schlagzeilen war.
5: Aber kann man sagen, das ist wie eine neue Achillesferse, die entdeckt wird. Also man kann mit in Anführungszeichen relativ kleinen militärischen Mitteln riesige Effekte erzielen, wenn man eben so eine Meerenge oder eine Strasse, eine Meeresstrasse zutut. Also ist das etwas Neues, was da aufgetaucht ist?
6: Ich halte das für relativ neu. Ich war neulich in China, in Peking, für Konsultationen eben über die MENA-Region und wie kommt man allenfalls zusammen oder was kann man verbessern oder wie kann man am gleichen Strick ziehen. Und ich meine, für die Chinesen ist das relativ dramatisch, oder? Die haben über 30% von ihren Energieträgern sind durch die Straße von Hormuz gekommen. Also wir stellen uns das gar nicht... Ja, für uns ist es, glaube ich, weniger dramatisch, obwohl dramatisch, es wird jetzt die Auswirkungen oder mit diesen Preisen, mit den Dieselpreisen, das spürt, glaube mittlerweile jede und jeder. Aber es ist auch, was Düngemittel anbelangt für Afrika, für Indien, es ist eine Katastrophe.

0: alles sehr fragil. Wie schätzt ihr das ein?
1: Ich sage immer, ich hoffe immer, dass es eine Verhandlungslösung gibt. Ich sehe, dass sehr, sehr, sehr viele Nationen, Staaten, Politikerinnen und Politiker daran arbeiten. Und ich möchte da im Moment jetzt noch positiv und optimistisch bleiben.
0: Golfstaaten sind ja auch betroffen, sind auch Ziel geworden von Angriffen. Was hat sich dort verändert?
1: Ich glaube, dort hat sich sehr viel verändert. Wir haben ja engen Kontakt auch zu denen. Und für die ist das wirklich, also das ist so unerwartet gewesen. Und dass sie eben auch merken, wir sind einerseits durch unsere hauptstrategischen Partner, die USA, nicht unbedingt geschützt, sondern im Gegenteil. Wir sind da jetzt plötzlich, wir werden da plötzlich zum Angriffsziel. Und dann auch die Erkenntnis, dass Iran ist ein Nachbar, Iran ist auf der anderen Seite vom Persischen Golf und mit Iran muss man irgendwann eine Lösung finden, sonst fühlen sich die einfach nicht sicher. Aber das Unsicherheitsgefühl, das muss man auch ernst nehmen und das ist wirklich bei jedem Gespräch, das ich führe mit jemandem aus einem Golfland, das ist jetzt zuvorderst vorne, das spürt man sehr, sehr stark.
0: Also das Bedürfnis, das...
1: Nach Sicherheit und auch die Angst, oder? Das Bedürfnis nach Sicherheit, nach einer Lösung und gleichzeitig die Angst, oder? Dass man mit dem Nachbar, der jetzt gezeigt hat, eigentlich zu was er fähig ist, weiterhin muss können leben und eine Lösung finden.
0: Es gibt ja auch neue Allianzen, also zum Beispiel die arabisch-islamische Kontaktgruppe für Gaza. Sind das so Lösungsansätze, dass man sich probiert, neu zu gruppieren, für irgendwelche Lösungen zu finden?
1: Ich sehe das als sehr, sehr nützliche Plattformen, oder? Das ist sehr eine interessante Plattform, da ist Palästina drin, auch Nigeria, Indonesien, also viele verschiedene eigentlich muslimisch prägte Länder. Ich halte das für eine wichtige Plattform, aber es ist sicher nicht die einzige. Ich glaube, es braucht jetzt einfach sehr viel, aber wo sie sicher recht haben, ist, dass die Verschiebung stattgefunden hat, oder? Aufgrund auch von dem Sicherheitsbedürfnis. Wir sehen ja jetzt auch das Mekka-Abkommen, oder? Das ist sehr interessant. Ja, Saudi-Arabien, genau. Pakistan und Türkei. Ägypten, wo im Moment noch sagt, sie möchten noch nicht beitreten. Sie sind ja politisch sehr involviert mit den anderen drei Staaten, aber sind jetzt dem Mekka-Abkommen nicht beitreten. Sagen gleichzeitig, ja, für uns im Moment noch schwierig. Wir haben ja auch eine Grenze mit Israel. Also, was sich da alles verschiebt, das ist sehr, sehr interessant. Ich glaube, es ist noch nicht eine neue Region, aber es ist eine Region, die sich neu formiert.
0: Und könntet ihr da irgendein Bild machen, wie sich jetzt eben die Region nach dem 7. Oktober vor 3 Jahren verändert hat? Wenn ihr das irgendwie müsstet, beschreiben?
1: Also ich glaube, Sie haben es schon perfekt eigentlich zusammengefasst, oder? Golfstaaten, die nicht mit dem gleichen Selbstverständnis unterwegs sind wie vorher. Oder die jetzt plötzlich merken, auch wirtschaftlich, oder sie müssen sich... Das haben sie zwar vorher schon wollen, sich neu aufstellen. Oder wenn man an Saudi-Arabien denkt und an Vision 2030, oder wo ganz klar ist, man will weniger abhängig sein oder von Öl oder je nachdem von Gas, je nach Land. Also dort, glaube ich, ist ganz viel im Gang und die stellen sich zum Teil neu auf. Sie sehen auch, dass die Vereinigten Arabischen Emirate sehr eng jetzt auch mit Israel zusammenarbeiten, Bahrain ebenso. Es steht sicher im Raum, dass die Abraham-Verträge, dass die ausgeweitet werden sollen. Aber auch da sagt Saudi-Arabien nicht ohne eine Zwei-Staaten-Lösung. Ich glaube, das ist noch wichtig, oder? Was immer jetzt passiert in dieser Region, ohne eine Zwei-Staaten-Lösung wird schwierig.
0: Aber jetzt haben wir die ganze Region angeschaut. Ihr habt schon gesagt, Ende Oktober sind Israel Wahlen. Und die ganzen Ereignisse prägen natürlich auch die Wahlen. Also einerseits die Suche nach der Verantwortung dieser Sicherheitslücke gibt im Moment viel zu reden. Aber auch die Regierung Netanyahu steht international in grosser Kritik. Vorwürfe wegen Kriegsverbrechen gegen Israel und Hamas werden untersucht. Trotzdem könnte Benjamin Netanyahu seine Regierung weiter regieren nach den Wahlen. Was würde sich denn ändern, wenn es eine Verschiebung gäbe von der Regierung oder wenn die Regierung würde bleiben?
1: Ich glaube, es ist sehr schwer vorauszusehen, weil ich habe Ihnen gesagt, ich gehe davon aus, dass Israel nach dem 7. Oktober 2023 ist nicht mehr das gleiche in Israel wie vor dem 7. Oktober 2023. Und das Sicherheitsbedürfnis, das ist wirklich, ich glaube, das trägt die gesamte Bevölkerung. Oder? Früher haben wir immer auch noch ein bisschen von dem Peace Camp geredet. Das sind eigentlich sehr viele Leute gewesen. Ich würde meinen, in Israel selber ist das Peace Camp mittlerweile, und ich würde mir erlauben sagen, leider vielleicht eher marginal. War immer, also was ich sicher voraussagen glaube, ist, dass es wird sehr komplizierte und schwierige Koalitionsverhandlungen geben nach den Wahlen in Israel. Also das ist klar. Es ist sicher nicht an mir jetzt da irgendwie zu kommentieren, wie die nächste israelische Regierung könnte aussehen. Aber was klar ist, ist, dass wir so aufgestellt sind, dass egal wer kommt, das wird weiterhin ein wichtiger Gesprächspartner sein von uns. Oder weil die Situation in der Region ist komplex. Die humanitäre Lage im Gazastreifen ist schwierig. Also wir werden alles dafür geht, dass man, egal wer denn an der Macht ist, dass man sofort die guten und die direkten Kommunikationskanäle haben und dann den Faden wieder aufnehmen können.
0: Eben, ob es ein Wechsel zu Israel gibt.

0: oder nicht, das wissen wir nicht, aber etwas anderes wissen wir von einem Wechsel. Ihr wechselt nämlich, ihr geht nach Wien, ihr werdet Botschafter zu Österreich. Warum?
1: Warum? Das war ein grosser Traum von mir. Ich habe ja eigentlich einen Grossteil meiner Karriere im Nahen Osten verbracht oder in der Türkei. Und wo der Bundesrat Gassis mir gesagt hat, er möchte gerne, dass ich die MENA übernehme, hat er gesagt, und das war noch am 7. Oktober 2023, er hat gesagt, du bist nämlich die Einzige, die in einem arabischen Land auf Posten war, aber auch Israel sehr gut kennt. Und das sind jetzt sehr, sehr intensive Jahre gewesen. Es wird auch noch länger gehen, also ich darf dir sagen, ich bin mindestens noch ein Jahr in Bern. Es sind intensive Jahre. Es sind Jahre eigentlich ohne Wochenende, es sind Jahre ohne wirklich Ferien. Ich sage immer, ich arbeite, aber an einem schönen Ort. Ich mache es gern, ich finde es wichtig, aber ich muss Ihnen sagen, es macht auch etwas mit einem selber. Ich sage immer, der Nahe Osten lässt einem ja nie los, aber wenn man dann noch verantwortlich ist dafür, dann lässt er einem noch weniger los. Es sind viele Emotionen, es sind auch viele, wir werden auch oft angegriffen, es sind zum Teil persönliche Angriffe. Ich habe es schon gesagt, oder? Kein Konflikt polarisiert so sehr wie es hat mal jemand, ein ehemaliger Chef von mir, hat einmal gesagt, wie der Mutter aller Konflikte. Israel, Palästina.
0: Also da seid ihr schon ohne Art ausbrannt. Jetzt von diesen Jahren, ihr habt ja 25 angefangen.
1: Ja, am 1. Januar, genau. Und wird vermutlich mehr oder weniger drei ganze Jahre machen, genau.
0: Ja. Und ihr jetzt eben von der Zeit, wo ihr noch dran seid, am Mittleren Osten und Nordafrika, wenn ihr euch da könntet gewisse Sachen wünschen, was wettet ihr, wo sollte die Entwicklung hergehen?
1: Also ich denke mir gerne alles und wenn ich sage mir, oder, dann meine ich natürlich vom Bundesrat zu unserem Chef im Herr Gassis, aber auch das ganze Aussennetz. Also ich habe ausgezeichnete Botschafterinnen und Botschafter in dieser Region. Wenn ich eben sage, wir haben die Gesprächskanäle, wir machen viel, wir gehen, wir sagen, nein, so geht das nicht oder wir sorgen dafür, dass die humanitäre Hilfe eben doch reinkommt. Das bin ja nicht ich, sondern das sind die ausgezeichneten Kolleginnen und Kollegen vor Ort. Also wir werden alles geben. Wir werden alles geben, auch dort, wo wir jetzt einen Fuss drin haben, das habe ich erwähnt, oder auch im Zusammenhang mit USA, Libanon, Israel. Und dann, ich glaube, die Hoffnung stirbt zuletzt. Es kann ja das Interesse von niemandem sein, dass die Gewalt endlich aufhört. Und wenn ich umreise, egal wo, sei es im Oman, sei es in Syrien, alle Leute sagen, wir wollen Frieden. Und sehr viele Leute sagen auch, stellt euch vor, wenn es Frieden gäbe im Nahen Osten. Oder wenn man eben von Damaskus nach Tel Aviv könnte. Mal ins Konzert. Oder umgekehrt. Es ist ja alles so unglaublich nah.
0: Das ist das Tagesgespräch mit der Monika Schmutz-Kirgös. Merci vielmals, seid ihr da ins Studio gekommen für die Sendung.
1: Vielmals. Merci Ihnen, Dankeschön.
2: Das war das Tagesgespräch vom Mittwoch, moderiert hat Caroline Ahn. Und hier auf Ihrem Infosender geht's weiter mit einem News-Update.

0: Die Nachrichten von SRF um Mitternacht mit Lara Christen. Eine Kriminalitätsstatistik des Bundes zeigt, rund 2/3 der verurteilten Diebe wohnen nicht in der Schweiz. In Frankreich zeigt die Regierung Verständnis für die Jugend. Auf die Hauptforderung der Schülerproteste nach mehr Geld geht sie aber nicht ein. Das Wetter, heute ist es trüb, nass und windig, bei 13 Grad. Ein gestohlenes Portemonnaie, ein Ladendiebstahl oder ein Einbruch zu Hause. Solche Straftaten passieren in der Schweiz regelmäßig. Und viele Täterinnen und Täter haben keinen festen Wohnsitz in der Schweiz. Das zeigen neue Zahlen des Bundes. Simon Richle.
1: Im letzten Jahr sind in der Schweiz fast 8'000 Personen wegen eines Diebstahls verurteilt worden. Der Großteil davon hat einen ausländischen Pass. Das geht aus der neuen Strafurteilsstatistik hervor, die der Bund veröffentlicht hat. Und rund 2/3 der wegen Diebstahls Verurteilten gehören nicht zur ständigen Wohnbevölkerung der Schweiz. Es gäbe da vor allem zwei Gruppen, Asylsuchende und Kriminaltouristen, sagt Kriminologe Dirk Bayer in der SRF-Tagesschau.
2: Diebstahl ist ein recht einfaches Delikt, das fast jeder begehen kann, wenn er die Motivation dazu hat und wenn er in die Situation getrieben wird, das zu tun. Und bei Personen mit der Asylbevölkerung, die sind teilweise in der Situation, haben wenig Geld, haben wenig Perspektive. Das heißt, da ist so die Situation da, das auszuüben. Und Kriminaltouristen kommen hierher, weil sie zum Teil wissen, die Dinge sind nicht gut gesichert, die Wohnungen sind nicht gut gesichert, die Menschen sind nicht achtsam und weil es hier tatsächlich auch was zu holen gibt.
1: So der Kriminologe Dirk Bayer. Das Staatssekretariat für Migration betont bei diesem Thema, nur eine kleine Minderheit der Asylsuchenden in der Schweiz werde straffällig. Insgesamt sind letztes Jahr in der Schweiz knapp 34'000 Menschen wegen einer Straftat verurteilt worden. Die meisten davon, nämlich mehr als 21'000, wegen Verkehrsdelikten.
0: Ins Ausland. Seit Tagen protestieren Jugendliche in Frankreich gegen schlechte Bedingungen im Bildungswesen. Nun hat ihnen Premierminister Sébastien Lecornu ein Entgegenkommen signalisiert. In einer Fernsehansprache wandte er sich an die Schülerinnen und Schüler. Aus Paris berichtet ARD-Korrespondentin Caroline Düller.
3: Niemand kann den Ängsten der Jugendlichen gleichgültig gegenüberstehen, sagte Frankreichs Regierungschef Sébastien Lecornu wörtlich. In einem offensichtlichen Versuch, die lauten und wütenden Proteste der Schülerinnen und Schüler zu besänftigen. Die Schüler hätten das Recht zu demonstrieren und der Regierung zu widersprechen, betonte Lecornu. Wie eine konkrete politische Antwort auf die Proteste aussehen könnte, bleibt aber auch nach der Ansprache vage. Lecornu verwies auf eine extra eingerichtete Online-Plattform der Regierung. Dort können Schüler Vorschläge und Forderungen festhalten. Lecornu stellte in Aussicht, diese Vorschläge in die anstehende Debatte über den Bildungshaushalt einfließen und das Parlament darüber abstimmen zu lassen. Außerdem wolle die Regierung Ende des Monats erste Entscheidungen präsentieren, um auf Forderungen etwa nach mehr Lehrkräften einzugehen. In Sachen mehr Geld für Bildung, eine der wesentlichen Forderungen sowohl der protestierenden Schüler als auch der Gewerkschaften, machte der Regierungschef dagegen keine Zugeständnisse.
0: Nach der Rede von Lecornu ließen die Gewerkschaften verlauten, sie würden an ihren Aufrufen zu neuen Großdemonstrationen für den heutigen Donnerstag festhalten. Vor der Kulisse der Akropolis in Athen hat US-Außenminister Marco Rubio eine Rede gehalten und eine Rückbesinnung auf westliche Werte gefordert. Die Demokratien müssten den Mut und die Tugenden der Antike wiederentdecken, um den weltweiten Bedrohungen die Stirn zu bieten. Europa müsse aus seinem Dornröschenschlaf erwachen. Das nächste Jahrzehnt entscheide darüber, ob der Westen seinen Platz behaupte oder in den Niedergang abgleite. Vor einer Woche war im US-Bundesstaat Tennessee die Hinrichtung einer verurteilten 50-jährigen Frau gescheitert. Trotz zwei Giftspritzen überlebte sie. Nun hat sie sich erstmals über ihre Anwälte zu Wort gemeldet, einen Tag, nachdem sie im Spital das Bewusstsein wiedererlangt hat. Sie sei wütend und verwirrt, sagt ein Anwalt von ihr. Ihr sei bewusst, dass der Bundesstaat versucht habe, sie hinzurichten. Zu ihrem Gesundheitszustand hieß es, sie könne sprechen, sie könne aber ihre Gliedmaßen nicht bewegen, sei an einer Lungenentzündung erkrankt und werde künstlich ernährt. Die heute 50-jährige Frau war vor 30 Jahren für den Mord an einer Bekannten zum Tode verurteilt worden. Zurück in die Schweiz. Die Westschweizer Redaktionen des Tamedia Verlags warnen vor einschneidenden Folgen des angekündigten Stellenabbaus für die publizistische Qualität. In einer gemeinsamen Erklärung werfen die Medienschaffenden dem Zürcher Verlag vor, den Menschen zunehmend durch künstliche Intelligenz und automatisierte Übersetzungen zu ersetzen. Mit immer weniger Journalistinnen und Journalisten sei Recherche vor Ort oftmals nicht mehr möglich. Zu Tamedia in der Westschweiz gehören 24 Heures oder die Tribune de Genève. Tamedia will in der Romandie 13 Mitarbeitende entlassen, fast 10% der dortigen Belegschaft. Schweizweit sind es 41 Mitarbeitende. Zum Sport Eishockey. In der Schweizer Meisterschaft wurde am Abend ein Spiel ausgetragen. Lausanne verliert gegen Lugano mit 2-5. Und das Wetter? Heute ist es ganztags bewölkt und immer wieder nass. Dazu ist es windig und am Nachmittag kühl mit 13 Grad im Norden und 17 Grad im Süden. Das waren Nachrichten von Radio SRF. Verantwortlich Lara Christen.
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5: Eine Recherche zeigt, Russland soll von Südkorea Treibstoff erhalten haben, trotz westlicher Sanktionen. Südkorea stecke in einem Dilemma, meint dazu der Experte.
6: Man will eigentlich beide Seiten haben, aber wenn man sich entscheiden müsste, dann glaube ich, wird Russland als wichtiger erachtet.
5: Deutschland und Frankreich wollen die EU besser vor unfairen Handelspraktiken schützen. Das halten Kanzler Merz und Präsident Macron in einem Brief fest. Wen sie im Visier haben, ist klar.
7: Die Maßnahmen sind offensichtlich gegen China gerichtet, auch wenn das im Brief nicht so steht,
5: sagt unser Wirtschaftsredaktor. In Deutschland schreibt die AfD erneut Geschichte. In Sachsen-Anhalt wird einer ihrer Politiker zum Parlamentspräsidenten gewählt. 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Ich bin Vera Deragisch. Südkorea soll Russland mit Treibstoff beliefert und damit westliche Sanktionen umgangen haben. Das zeigt eine Recherche der britischen Zeitung The Guardian. 176.000 Tonnen Treibstoff, vor allem Diesel, sollen aus südkoreanischen Häfen nach Russland gelangt sein. Warum macht Südkorea das? Katrin Hiss hat nachgefragt beim freien Journalisten Fabian Kretschmer, normalerweise in Seoul, derzeit in Deutschland.
6: Südkorea geht einen Balanceakt, also schon immer. Ja, man will vom Westen als Partner wahrgenommen werden, aber gleichzeitig möchte man auch Russland nicht vergraulen. Und es ist ein wirklich offenes Geheimnis, wenn man mit Vertretern südkoreanischer Firmen spricht, dann wollen die lieber früher als später auch wieder zurück auf den russischen Markt. Ja, also das ist so die Grundhaltung. Und vor kurzem hat die südkoreanische Regierung, der Präsident, der hat einen ziemlich russlandfreundlichen Abgeordneten zum Sonderberater ernannt. Also diese Zeichen kann man am Horizont erkennen. Und dass jetzt Diesel über Südkorea nach Russland geschifft wurde, das passt dann ins Bild. Also ich glaube, wenn man das auf einen Grund herunterbricht, dann gibt es die Annahme in Südkorea, dass Russland vom strategischen Interesse langfristig wahrscheinlich wichtiger ist als die Ukraine und dass man deswegen ja ziemlich opportunistisch Russland und Ukraine, also man will eigentlich beide Seiten haben, aber wenn man sich entscheiden müsste, dann glaube ich, wird Russland als wichtiger erachtet.
8: Seit etwas mehr als einem Jahr hat Südkorea einen neuen Präsidenten. Ist der denn auch diesen Richtungswechsel gegangen, was jetzt eben die südkoreanische Außenpolitik angeht?
6: Ja, das ist eine spannende Frage, weil es gibt ideologische Unterschiede in Südkorea. Das traditionell das rechte Lager, die Konservativen, die sind sehr proamerikanisch und eher China-kritisch. Und das linke Lager, aus dem der jetzige Präsident kommt, die gelten als eher ein bisschen USA-kritischer und freundlicher gegenüber Russland und China. Aber in der Praxis macht es meistens kaum Unterschiede. Ja, da geht es eher um Geschäftsinteressen oder auch teilweise um Opportunismus. Und von daher sind die Unterschiede meistens gar nicht so stark. Und auch bei Lee Jae-myung, beim jetzigen Präsidenten, der hat eigentlich für keinen Bruch in der Außenpolitik zunächst gesorgt. Ja, der hat im Grunde auf jeder Hochzeit tanzen wollen, der hat die Beziehung zu Japan verbessern wollen, die Beziehung zu China relativ gut gehalten, der hat Donald Trump gesagt, was der hören wollte, der wollte auch eine Annäherung zu Europa und gleichzeitig wollte er auch Russland nicht antagonisieren. Also es war quasi so ganz ein gemischtes Bild, wo man am Ende gar nicht wusste, wo der wirklich steht. Aber jetzt, wo man sieht, dass die Annäherung zu Russland langsam passiert, sagen zumindest Kritiker, dass man das Weltbild von Lee Jae-myung, vom Präsidenten, jetzt so richtig erst sieht, also den wahren Kern. Und wenn man ins Archiv schaut, dann kann man das auch erkennen, dass er sich sehr kritisch gegenüber Zelensky zum Beispiel geäußert hat, als er noch nicht Präsident war. Und auch ein großes Verständnis für, sagen wir mal, die russische Position für den Ausbruch des Ukraine-Kriegs hatte. Also der meinte zum Beispiel, dass die Ukraine wollte unbedingt zur NATO und dann musste Russland handeln, jetzt überspitzt gesagt. So welche Äußerungen kamen vom Präsidenten, davon hat er sich dann später distanziert, aber ja, ich glaube schon, dass sein wahres Weltbild durchaus nicht so westlich ist, wie zum Beispiel die EU gehofft hatte.
8: Sie haben es jetzt schon ein wenig angesprochen, ich möchte trotzdem noch ganz konkret nachfragen, wie steht Südkorea zur Ukraine?
6: Man hat viele Sanktionen, nicht alle, aber viele Sanktionen mitgetragen. Man hat auch die Ukraine rhetorisch unterstützt. Man hat auch Gelder zugesagt, meist in Form von Krediten. Aber zumindest gab es diese Unterstützung. Allerdings im Vergleich jetzt zu Japan hat Südkorea immer deutlich weniger gemacht zur Unterstützung der Ukraine. Und was jetzt hinzukommt, ist, dass die Beziehungen zwischen Südkorea und der Ukraine total am Eskalieren sind wegen eines Streits. Da geht es um zwei nordkoreanische Soldaten, die auf der Seite Russlands gekämpft haben, dann als Kriegsgefangene in der Ukraine gelandet sind und jetzt rücküberführt worden sind. Und Südkorea wollte diesen Deal geheim halten. Die wollten das nicht an die große Glocke hängen, vor allem, weil sie Nordkorea nicht verärgern wollten. Allerdings hat die Ukraine, oder Zelensky hat das öffentlich gemacht, diese Überstellung von diesen zwei nordkoreanischen Soldaten. Und da ist der Präsident von Südkorea ja ziemlich auch persönlich wütend geworden. Der hat der Ukraine beschuldigt, dass sie Spannung erzeugen wollen in Korea, dass sie ja auch gelogen haben und so weiter, dass sie sich jetzt entschuldigen müssen. Die Ukraine hat sich dann auch entschuldigt und das hat Südkorea dann nicht gereicht. Und jetzt droht man aus dem Lager der Regierung sogar, dass man der Ukraine die Gelder kürzen soll, dass man vielleicht sogar den Botschafter abziehen will. Das ist also wirklich eine ziemliche Eskalation und das kann man zumindest so lesen, als ob Südkorea vielleicht ja einen Schritt in Richtung Russland vorbereitet und quasi diesen Streitfall auch so als ja, Anlass dafür nimmt.
5: Fabian Kretschmer ist freier Journalist in Südkorea. Wenn ein Handelspartner unfair mit der EU umgeht, dann soll er das schneller und härter zu spüren bekommen. So wollen es der deutsche Bundeskanzler Friedrich Merz und Frankreichs Präsident Emmanuel Macron. In einem Brief schlagen sie weitreichende Eingriffe vor. Dominik Rolli hat Wirtschaftsredaktor Damian Rast gefragt, was Macron und Merz konkret fordern.
9: Vereinfacht gesagt, Emmanuel Macron und Friedrich Merz fordern, dass sich die EU wirtschaftlich stärker vor China schützt. Konkret fordern sie einerseits, dass die EU ihre bestehenden Instrumente stärker nutzt und andererseits, dass die EU ihren Werkzeugkasten erweitert und neue Instrumente schafft, um gegen Handelspraktiken vorzugehen, die in den Augen der EU unfair sind. Dabei gehen die beiden Staatsmänner recht weit. So fordern sie zum Beispiel, dass die EU-Kommission künftig schnell und einfach die Industrien anderer Staaten aus dem europäischen Binnenmarkt ausschließen kann, wenn diese versuchen, den fairen Wettbewerb zu untergraben. Und so ein Ausschluss soll, so wie ich den Brief verstehe, ohne lange Verfahren möglich sein. Die Forderungen sind recht vage formuliert. Die Maßnahmen sind offensichtlich gegen China gerichtet, auch wenn das im Brief nicht so steht.
10: Und warum kommt dieser Brief genau jetzt? Also was ist da der Anlass?
9: Ich denke, das hat verhandlungstaktische Gründe. Diese Woche trifft EU-Handelskommissar Maroš Šefčovič in Peking den chinesischen Handelsminister, um mit ihm über eben diese Spannungen beim Handel zwischen der EU und China zu sprechen. Das Ziel ist klar, die EU will, dass der Handel zwischen den beiden Märkten ausgeglichener wird. Aktuell exportiert China viel mehr Waren in die EU als die EU nach China. Und dieser Handelsüberschuss, der ist eben den Europäern ein Dorn im Auge. Und das soll sich ändern, entweder indem die Exporte Chinas in die EU abnehmen oder die Exporte der EU nach China zunehmen. Und ich denke, der Brief von Macron und Merz, der dürfte auch Teil
7: dieser Verhandlungstaktik der EU sein. Es geht darum, Druck gegenüber China aufzubauen und dieses eben in diesen Gesprächen zu Konzessionen zu bringen. Es ist nicht nur so, dass es quasi diesen Vorschlag gibt, sondern es gibt auch eine Drohkulisse. Nächste Woche findet in Brüssel ein Gipfeltreffen der Staats- und Regierungschefs der EU statt und dort könnte dann Handfestes gegen China beschlossen werden.
10: Wie könnte China dann auf eine härtere Gangart der EU reagieren?
7: Also China hat die Forderungen von Deutschland und Frankreich kritisiert. Ein Sprecher des Handelsministeriums sagte, mit Protektionismus könne man die Wettbewerbsfähigkeit nicht steigern. Deutschland und Frankreich sollten an Offenheit und freiem Handel festhalten und sie sollten die Regeln der Welthandelsorganisation WTO einhalten. Das heißt, China signalisiert schon jetzt Widerstand und, das ist auch interessant, inszeniert sich einmal mehr als Anhängerin des Multilateralismus und der bestehenden internationalen Ordnung. Und daran zeigt sich eben auch, China profitiert stark vom aktuellen System. Es ist natürlich auf Exporte angewiesen. Die USA, die haben die Zügel gegenüber China schon angezogen und die EU will das jetzt unter Umständen auch tun und das ist für China eine Bedrohung. Gleichzeitig geht aus dieser Äußerung von China auch hervor, die EU hat wahrscheinlich schon Druckmittel, eben weil China auch auf den europäischen Markt angewiesen ist.
10: Das könnte man aber auch aus Konsumentensicht argumentieren. Es ist ja eigentlich noch praktisch, dass uns China beispielsweise mit günstigen E-Autos versorgt. Wieso sind denn die billigen chinesischen Produkte ein Problem?
7: Ja, das stimmt, was Sie sagen. Also die Konsumenten, die profitieren natürlich von günstigen Produkten aus China und auch viele Firmen, die günstige Vorprodukte aus China beziehen können. Das ist natürlich ein großer Vorteil. Und was man auch nicht vergessen darf, China hat auch viel, ich sage jetzt mal in Anführungs- und Schlusszeichen, Drecksarbeit übernommen in den letzten Jahren und Jahrzehnten. Zum Beispiel die Förderung von seltenen Erden ist ja vor allem vorwiegend in der Hand von China. Und das ist eine schmutzige Angelegenheit, die auch Umweltschäden verursachen kann. Und das wollte im Westen auch einfach niemand mehr machen. Also insofern hat man natürlich sehr stark auch von China profitiert. Das Problem ist aber, dass die chinesische Industrie zunehmend die europäische in Gefahr bringt. Es droht eine weitere Deindustrialisierung in Europa. Und das bringt natürlich wirtschaftliche Probleme, also Stichwort Arbeitsplätze. Wir sehen das zum Beispiel jetzt konkret an der deutschen Autoindustrie sehr eindrücklich in den letzten Monaten, wo Zehntausende Stellen verloren gehen könnten. Und das ist natürlich etwas, was für die Betroffenen hart ist, aber was natürlich auch politisch gut instrumentalisiert werden kann, auch von Rechtspopulisten. Wir sehen das in den USA und in Deutschland. Und da ist natürlich die Politik, sieht sich da gefordert, etwas dagegen zu tun. Vor allem aber, und ich glaube, das hat sich in den letzten Jahren gezeigt, durch den Ukraine-Krieg, durch die Corona-Pandemie auch, hat eben das vor Augen geführt, dass eben diese wirtschaftliche Abhängigkeit von China, die kann wirklich zu einem Sicherheitsproblem werden. Also es geht nicht nur um Überlegungen der ökonomischen Effizienz, sondern eben auch um Sicherheit. Und diese Erkenntnis hat wohl auch zum Gesinnungswandel in Deutschland und bei Merz geführt. In den letzten Jahren war es ja vor allem Frankreich, das auf strategische und wirtschaftliche Autonomie Europas pochte. Deutschland war eher zurückhaltend, auch weil es eben selber sehr stark auf Exporte angewiesen ist. Deutschland ist so eine Art China Europas und auf offene Märkte. Und deshalb hat sich Deutschland immer eigentlich für freien Handel eingesetzt, auch aus Angst, die anderen Staaten könnten quasi mit Beschränkungen reagieren, eben zum Beispiel China und dann deutsche Produkte nicht mehr in China zulassen. Aber das scheint sich jetzt wirklich zu ändern und Deutschland und Frankreich scheinen hier wirklich zusammen voranzugehen und jetzt eben wirklich die EU mehr abschotten zu wollen gegenüber China.
5: Informationen von SRF Wirtschaftsredaktor Damian Rast. Es ist ein historisches Ereignis für die Bundesrepublik Deutschland. Erstmals in ihrer Geschichte stellt die AfD einen Parlamentspräsidenten. Tobias Rausch ist gestern in Sachsen-Anhalt zum Landtagspräsidenten gewählt worden. Das ist auf dem Papier das höchste Amt, das man in einem Bundesland ausüben kann. Stefan Reinhardt berichtet für SRF regelmäßig aus Deutschland. Ich habe ihn gefragt, wie war die Stimmung bei dieser Wahl?
11: Ja, man hat natürlich die Anspannung gespürt. Alle haben gemerkt, heute wird etwas Wichtiges entschieden. Es ist ja das erste Mal, dass ein AfD-Vertreter ein Landtagspräsident ist. Man muss dazu wissen, in Sachsen-Anhalt wird die AfD vom Verfassungsschutz als gesichert rechtsextrem eingestuft. Ergo war es natürlich allen bewusst, es ist nicht nur für Sachsen-Anhalt eine Zäsur, sondern es ist es auch für die ganze Bundesrepublik. Es verändert sich etwas in Deutschland. Und jeder, der da im Saal saß und seine Stimme abgeben konnte, der wusste, dass heute Historisches geschieht.
5: Der neue Tobias Rausch, wie hat er sich nach der Wahl gegeben?
11: Sehr staatsmännisch, diese Rede, die er gehalten hat nach seiner Wahl, die hätte eigentlich jeder deutsche Landtagspräsident halten können. Es ist erkennbar, die Strategie der AfD in Sachsen-Anhalt. Ich habe den Wahlkampf eng begleitet mit dem Spitzenkandidaten Ulrich Siegmund. Man versucht eben freundlich zu sein, man versucht beschwichtigend zu sein. Was dahinter steckt, ist etwas anderes, sagen viele, sagt auch der Verfassungsschutz, aber gegen außen ist man eben freundlich, weil man nicht in dieses Fahrwasser kommen will, wie zum Beispiel in Thüringen, Herr Höcke oder auch im Bundestag sieht man das oft, die Parteichefin Alice Weidel ist extrem aggressiv, tritt aggressiv auf und genau dieses Verhalten will man anders machen in Sachsen-Anhalt und das hat der neue Parlamentspräsident auch erfüllt oder quasi diese Aufgabe im Sinne der AfD erfüllt und gab sich eben sehr konziliant.
5: Jetzt kann man ja den Landtagspräsidenten mit unseren Präsidentinnen und Präsidenten der Kantonsparlamente vergleichen. Das heißt, sie haben eine überparteiliche, vermittelnde Aufgabe. Die Partei steht nicht im Vordergrund. Die Zugehörigkeit ist der AfD, dieser Auftritt zuzutrauen.
11: Das wird sich zeigen. Eben, es kommt darauf an, ob diese Strategie, sich eben quasi als normal zu geben, als eine ganz normale Partei, das ist ja der sehnlichste Wunsch der AfD, dass man eben nicht sagt, das sind die Rechtsextremen, sondern man sagt, oh, das ist ja vielleicht gar nicht so schlimm, was da läuft und so. Und wenn er das durchhält, dann könnte das ein wichtiger Schritt für die ganze Partei in Richtung Normalisierung sein. Allerdings sind auch Zweifel angebracht. Der neue Präsident bleibt gleichzeitig der Generalsekretär der Partei in Sachsen-Anhalt und ein Generalsekretär ist ja der Scharfmacher und er kann ja nicht im Parlament konziliant auftreten und nachher 10 Minuten später das Gegenteil, wäre ja ein Glaubwürdigkeitsproblem. Also hier ist es aus Sicht der AfD eine wichtige Entscheidung jetzt, wie man auftritt, ob man eben Ordnungsrufe verteilt, ob man die eigenen Leute dann eben reden lässt oder ob man fair ist gegenüber allen, das wird sich zeigen.
5: Tobias Rausch hat 48 Stimmen erhalten, jene der AfD und des BSW. Das heißt, mindestens 4 Stimmen hat er aus einer oder mehreren anderen Fraktionen geholt. Wer könnte das sein?
11: Das ist die große Frage. Es ist eine geheime Wahl, aber man vermutet, dass es Leute der CDU waren. Und das wäre dann der definitive Meltdown, die Kernschmelze dieser CDU, zumindest in Sachsen-Anhalt. Es zeigt auch der ehemalige oder der abgewählte Ministerpräsident Sven Schulze, der jetzt sich selber zum Fraktionschef quasi gemacht hat, hat gesagt, wir enthalten uns. Da sind ihm seine Leute nicht gefolgt. Das zeigt, Schulze hat seine CDU nicht mehr im Griff. Dort herrscht Wild West. Jeder macht, was er will. Und das ist für die CDU auch in Berlin von Kanzler Merz natürlich eine sehr schlechte Nachricht, wenn in Sachsen-Anhalt plötzlich CDU-Leute, so vermutet man es, wird es nie beweisen können, einen AfD-Landtagspräsidenten gewählt haben. Das ist schon etwas Neues, ein Einreißen der Brandmauer, eine grundsätzlich völlige Veränderung der politischen Landschaft in Deutschland.
5: Jetzt ist ja der Landtagspräsident in Sachsen-Anhalt bestimmt. Das aber war für die AfD erst der Anfang. Entscheidender ist da für sie die Wahl zum Ministerpräsidenten im Dezember. Wie ist die AfD da aufgestellt?
11: Man will mit Ulrich Siegmund antreten. Es ist klar, die AfD hat die Wahl gewonnen in Sachsen-Anhalt. Und jetzt hat Siegmund den Anspruch, Ministerpräsident zu werden für die AfD. Es wäre das erste Mal, dass die AfD einen Ministerpräsidenten stellt. Und natürlich war diese Wahl heute ein Testlauf. Und die AfD, so kann ich es mir vorstellen, die jubelt, weil sie eben gesehen hat, es ist nicht nur das Bündnis Sarah Wagenknecht, das einem AfD-Ministerpräsidenten ins Amt helfen könnte, sondern es sind eben auch abtrünnige CDU-Leute, die aus welchen Gründen auch immer für einen AfD-Ministerpräsidenten stimmen könnten. Und wenn das tatsächlich so kommt, dann wäre das nochmal eine Verschärfung, dann hätte das massive Auswirkungen auf die Glaubwürdigkeit der CDU, nicht nur in Sachsen-Anhalt, sondern eben auch in Berlin für Kanzler Merz. Die CDU wäre als CDU fast tot, hätte ihre Prinzipien preisgegeben. Wir werden es wissen, Mitte Dezember will sich Siegmund in Magdeburg zum Ministerpräsidenten wählen lassen.
5: Soweit Stefan Reinhardt, er leitet die SRF Auslandredaktion. Litauen öffnet den Weg für Atomwaffen. Das Parlament will das Atomwaffenverbot aufheben. Es hat sich für eine entsprechende Verfassungsänderung ausgesprochen. Litauen will sich damit vor der wachsenden Bedrohung durch Russland schützen. Das Atomwaffenverbot aufheben. Was heißt das konkret? Das habe ich unseren diplomatischen Korrespondenten Fredrik Steiger gefragt.
12: Nun, es geht natürlich nicht darum, dass Litauen eigene Atomwaffen will. Es entwickelt auch keine, sondern es geht um amerikanische Atomwaffen, die auf litauischem Territorium stationiert werden könnten. Schon jetzt gibt es ja taktische Atomwaffen der USA in verschiedenen Ländern in Europa, in Ländern, die selber, anders als Großbritannien und Frankreich, keine Atommächte sind. Also solche taktischen Atomwaffen, also solche mit kürzerer Reichweite, sind in Deutschland, Belgien, den Niederlanden, Italien und der Türkei stationiert. Das ist ein Stück der sogenannten nuklearen Teilhabe der NATO. Die Entscheidungen, ob diese Waffen eingesetzt würden, die treffen allerdings die Vereinigten Staaten. Und nun könnte, wenn die Verfassungsänderung in Litauen die zweite Lesung übersteht, und das dürfte sie höchstwahrscheinlich, dürfte diese Möglichkeit auch in Litauen bestehen.
5: Litauen war bis 1990 Teil der Sowjetunion. 1992 hat der baltische Staat dann das Atomwaffenverbot verabschiedet. Was waren damals die Überlegungen?
12: Es gab damals das Ende des Kalten Krieges. Es war im Grunde genommen eine andere Welt als heute damals. Es gab die Annäherung zwischen Ost und West. Es gab die friedliche Auflösung der Sowjetunion. Es gab Abrüstungsverhandlungen damals zwischen den USA und der damaligen Sowjetunion im konventionellen Bereich, auch im nuklearen Bereich. Und die Erwartung in ganz vielen Ländern in Europa war damals einfach, wir brauchen ganz gewiss in dieser neuen Welt, in dieser besseren Welt, wie man hoffte, keine Atomwaffen auf eigenem Boden. Damals haben ja sogar die Ukraine und Kasachstan, wo sowjetische Atomwaffen stationiert waren, diese abgegeben an das neue Russland später. Wobei man sich heute in der Ukraine wohl fragen dürfte, ob das eine gute Idee war.
5: Inzwischen hat in Litauen ein Sinneswandel stattgefunden. Russland sieht man als große Bedrohung. Warum will Litauen da nun auf Atomwaffen setzen?
12: Ich denke, der litauische Verteidigungsminister Robertas Kaunas hat das ganz gut zusammengefasst. Er hat gesagt, ohne den russischen Überfall auf die Ukraine gäbe es diese ganze Diskussion überhaupt nicht. Und der litauische Präsident Gitanas Nauseda betont, es gäbe zwar keine unmittelbaren Pläne, auf litauischem Boden tatsächlich Atomwaffen zu stationieren, aber man möchte sich diese Möglichkeit zumindest erhalten, um handlungsfähig zu sein, je nach akuter Bedrohungslage. Und deswegen haben die Litauer, auch andere Staaten, ja auch das Landminen- und Streubombenverbot gekündigt. Das heißt, in allen Bereichen möchte man maximal handlungsfähig sein, und zwar einfach aus dem Grund, weil gerade die baltischen Staaten sehr exponiert sind. Russland könnte dieses Land binnen Stunden überrollen, und das erzeugt natürlich in der litauischen Bevölkerung große Angst.
5: Bei dieser Verfassungsänderung, die das Parlament nun in einer ersten Runde beschlossen hat, geht es auch darum, dass Litauen die USA stärker präsent haben will. Machen die USA da mit?
12: Das wird man sehen müssen. So sicher ist das nämlich gar nicht. Es ist klar, dass Litauen ein großes Interesse hat, dass die Beistandsgarantie des NATO-Bündnisses gilt, dass also auch im Fall eines Überfalls die Amerikaner zu Hilfe eilen würden, dass auch der nukleare Schutzschirm der USA über das Land aufgespannt bleibt und nicht zusammengeklappt wird. Und deshalb hat Litauen ein Interesse, möglichst viel US-Präsenz, Soldaten, Waffen im Land selber zu haben, in der Überlegung, wenn US-Soldaten, US-Truppen im Land sind, dann werden die USA eher bereit sein, im Notfall das Land auch zu verteidigen. Die Signale aus Washington jedoch, die sind sehr unklar. US-Präsident Donald Trump hat wiederholt Zweifel gesät, ob man im Fall eines begrenzten russischen Überfalls auf das Baltikum überhaupt die sozusagen die NATO-Bündnispflicht honorieren würde. Und auch jetzt, angesichts dieser neuen Entwicklung, Atomwaffen zu stationieren, gibt es noch keine Antwort auf die USA, ob die das überhaupt erwägen.
5: Das Gespräch mit Fredrik Steiger. Er ist diplomatischer Korrespondent bei SRF. Und das war's mit 4x4 für heute. Wir haben den Podcast am Mittwochvormittag aufgezeichnet. Mein Name, Vera Deragisch.

0: Die Nachrichten von SRF um 0.30 Uhr mit Lara Christen. Eine Kriminalitätsstatistik des Bundes zeigt, rund zwei Drittel der verurteilten Diebe wohnen nicht in der Schweiz. In Frankreich zeigt die Regierung Verständnis für die Jugend. Auf die Hauptforderung der Schülerproteste nach mehr Geld geht sie aber nicht ein. Das Wetter, heute ist es trüb, nass und windig bei 13 Grad. Ein gestohlenes Portemonnaie, ein Ladendiebstahl oder ein Einbruch zu Hause. Solche Straftaten passieren in der Schweiz regelmäßig. Und viele Täterinnen und Täter haben keinen festen Wohnsitz in der Schweiz. Das zeigen neue Zahlen des Bundes. Simon Richle.
1: Im letzten Jahr sind in der Schweiz fast 8'000 Personen wegen eines Diebstahls verurteilt worden. Der Großteil davon hat einen ausländischen Pass. Das geht aus der neuen Strafurteilsstatistik hervor, die der Bund veröffentlicht hat. Und rund zwei Drittel der wegen Diebstahls Verurteilten gehören nicht zur ständigen Wohnbevölkerung der Schweiz. Es gäbe da vor allem zwei Gruppen, Asylsuchende und Kriminaltouristen, sagt Kriminologe Dirk Bayer in der SRF-Tagesschau.
2: Diebstahl ist ein recht einfaches Delikt, das fast jeder begehen kann, wenn er die Motivation dazu hat und wenn er in die Situation getrieben wird, das zu tun. Und bei Personen mit der Asylbevölkerung, die sind teilweise in der Situation, haben wenig Geld, haben wenig Perspektive. Das heißt, da ist so die Situation da, das auszuüben. Und Kriminaltouristen kommen hierher, weil sie zum Teil wissen, die Dinge sind nicht gut gesichert, die Wohnungen sind nicht gut gesichert, die Menschen sind nicht achtsam und weil es hier tatsächlich auch was zu holen gibt.
1: So der Kriminologe Dirk Bayer. Das Staatssekretariat für Migration betont bei diesem Thema, nur eine kleine Minderheit der Asylsuchenden in der Schweiz werde straffällig. Insgesamt sind letztes Jahr in der Schweiz knapp 34'000 Menschen wegen einer Straftat verurteilt worden. Die meisten davon, nämlich mehr als 21'000, wegen Verkehrsdelikten.
0: Ins Ausland. Seit Tagen protestieren Jugendliche in Frankreich gegen schlechte Bedingungen im Bildungswesen. Nun hat ihnen Premierminister Sébastien Lecornu ein Entgegenkommen signalisiert. In einer Fernsehansprache wandte er sich an die Schülerinnen und Schüler. Aus Paris berichtet ARD-Korrespondentin Caroline Düller.
3: Niemand kann den Ängsten der Jugendlichen gleichgültig gegenüberstehen, sagte Frankreichs Regierungschef Sébastien Lecornu wörtlich. In einem offensichtlichen Versuch, die lauten und wütenden Proteste der Schülerinnen und Schüler zu besänftigen. Die Schüler hätten das Recht zu demonstrieren und der Regierung zu widersprechen, betonte Lecornu. Wie eine konkrete politische Antwort auf die Proteste aussehen könnte, bleibt aber auch nach der Ansprache vage. Lecornu verwies auf eine extra eingerichtete Online-Plattform der Regierung. Dort können Schüler Vorschläge und Forderungen festhalten. Lecornu stellte in Aussicht, diese Vorschläge in die anstehende Debatte über den Bildungshaushalt einfließen und das Parlament darüber abstimmen zu lassen. Außerdem wolle die Regierung Ende des Monats erste Entscheidungen präsentieren, um auf Forderungen, etwa nach mehr Lehrkräften einzugehen. In Sachen mehr Geld für Bildung, eine der wesentlichen Forderungen sowohl der protestierenden Schüler als auch der Gewerkschaften, machte der Regierungschef dagegen keine Zugeständnisse.
0: Nach der Rede von Lecornu ließen die Gewerkschaften verlauten, sie würden an ihren Aufrufen zu neuen Großdemonstrationen für den heutigen Donnerstag festhalten. Vor der Kulisse der Akropolis in Athen hat US-Außenminister Marco Rubio eine Rede gehalten und eine Rückbesinnung auf westliche Werte gefordert. Die Demokratien müssten den Mut und die Tugenden der Antike wiederentdecken, um den weltweiten Bedrohungen die Stirn zu bieten. Europa müsse aus seinem Dornröschenschlaf erwachen, so Rubio. Das nächste Jahrzehnt entscheide darüber, ob der Westen seinen Platz behaupte oder in den Niedergang abgleite. Vor einer Woche war im US-Bundesstaat Tennessee die Hinrichtung einer verurteilten Frau gescheitert. Trotz zwei Giftspritzen überlebte sie. Nun hat sie sich erstmals über ihre Anwälte zu Wort gemeldet, einen Tag nachdem sie im Spital das Bewusstsein wiedererlangt hat. Sie sei wütend und verwirrt, sagte ein Anwalt. Ihr sei bewusst, dass der Bundesstaat versucht habe, sie hinzurichten. Zu ihrem Gesundheitszustand hieß es, sie könne sprechen, sie könne aber ihre Gliedmaßen nicht bewegen, sei an einer Lungenentzündung erkrankt und werde künstlich ernährt. Die heute 50-jährige Frau war vor 30 Jahren für den Mord an einer Bekannten zum Tode verurteilt worden. Zurück in die Schweiz. Die Westschweizer Redaktionen des Tamedia Verlags warnen vor einschneidenden Folgen des angekündigten Stellenabbaus für die publizistische Qualität. In einer gemeinsamen Erklärung werfen die Medienschaffenden dem Zürcher Verlag vor, den Menschen zunehmend durch künstliche Intelligenz und automatisierte Übersetzungen zu ersetzen. Mit immer weniger Journalistinnen und Journalisten sei Recherche vor Ort oftmals nicht mehr möglich. Zu Tamedia in der Westschweiz gehören 24 Heures oder die Tribune de Genève. Tamedia will in der Romandie 13 Mitarbeitende entlassen, fast 10% der dortigen Belegschaft. Schweizweit sind es 41 Mitarbeitende. Zum Sport Eishockey. In der Schweizer Meisterschaft wurde am Abend ein Spiel ausgetragen. Lausanne verliert gegen Lugano mit 2-5. Und das Wetter? Heute ist es ganztags bewölkt und immer wieder nass. Dazu ist es windig und am Nachmittag kühl mit 13 Grad im Norden und 17 Grad im Süden. Das waren Nachrichten von Radio SRF. Verantwortlich Lara Christen.
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5: Ein Chor, der nicht singen kann. Zumindest wenn man seinem Namen Glauben schenkt, der Ich-kann-nicht-singen-Chor. Wir haben ihn in Winterthur besucht und hören, ob er wirklich so talentfrei ist. Und der milde Winter und die Hitze im Sommer, sie haben den Schweizer Gletschern stark zugesetzt. Ein Schweizer Fotokünstler thematisiert die menschlichen Eingriffe in die Natur. Das sind unter anderem die Themen heute. Ich begrüße Sie, mein Name Bodo Frick. Vorsingen in der Schule, singen bei einem Anlass, überhaupt singen. Für viele Menschen ist allein die Vorstellung der blanke Horror. Gerade weil sie das Gefühl haben, sie können nicht singen. Für genau diese Menschen gibt es seit kurzem in Winterthur einen Chor, er nennt sich Ich-kann-nicht-singen-Chor. Dort treffen sich Menschen, die glauben, nicht singen zu können und es trotzdem ausprobieren wollen. Schon die erste Probe des neuen Chors wurde überrannt. Karl Linder hat sich unter die Teilnehmenden gemischt.
6: Ins Leben gerufen hat diesen Chor Marion Zanella, weil sie seit Kindsbeinen fest überzeugt war, nicht singen zu können und irgendwann gedacht hat, es könnte anderen womöglich auch so gehen.
7: Ich glaube, fast wäre ich ein nationales Trauma. Also wir mussten einzeln vorstehen, neben der Lehrerin ans Klavier und vorsingen. Und ich war eine sehr gute Schülerin, aber das Vorsingen, ich habe sogar gehört, dass man, wenn man vorab ein Fliesspapier isst, dass das Fieber macht. Es hat also nichts gewirkt.
6: Solchen schlechten Erfahrungen wollte sie mit ihrer Idee etwas entgegensetzen. Gerechnet hatte sie bei der ersten Chorprobe mit etwa 30 Leuten, gekommen sind 200. Und schon nach kurzer Zeit tönte es im Kirchgemeindehaus in Winterthur so. Einfache Klatschspiele brechen das Eis. Die Teilnehmenden bewegen sich frei im Raum, wärmen Körper und Stimme langsam auf. Spüren, wie man atmet, spüren, wie die Füße auf dem Boden stehen. Spielerisch nähern sie sich ihrer Singstimme an. Und schon vor der Pause ist das kleine Wunder vollbracht. Es wird gesungen.

0: Nach der ersten Probe sieht man lauter zufriedene Frauen und Männer. Viele von ihnen strahlen übers ganze Gesicht.
1: Es können alle singen. Das ist die grosse Überraschung oder doch keine Überraschung. Es war toll gewesen, ja.
2: Sicher, ich kann nicht singen. Aber es war erstaunlich, wie schnell man sich getraut hat, doch seine Stimme zu brauchen.
1: Ich nehme mit, ja, dass eigentlich der ganze Körper Musik ist und mir mit allem etwas zum Schwingen bringen kann.
0: Beschwingt ist auch der Chorleiter. Ruben Banzer ist durch das Inserat von Marion Zanella auf die Idee aufmerksam geworden. Menschen, die meinen, nicht singen zu können, helfe es, mit anderen zusammenzukommen, die das auch meinen.
3: Und wenn man nachher schafft, einen offenen Raum zu gestalten, wo Fehler eigentlich nicht existieren, ich habe ein paar Mal gesagt, es gibt keine falschen Noten, es gibt keine falschen Töne, das befreit und das setzt ganz viel im Körper und im Geist frei.
0: Was dazu führt, dass die Hemmungen schwinden und es sich fast von alleine singt. Viel freigesetzt hat diese allererste Probe auch bei Chorgründerin Marion Zanella.
4: Mir ist das Herz aufgegangen. Mir ist wirklich die ganzen 2 Stunden bin wie verliebt gsi.
0: Der Chor mit dem aufrichtigen Namen «Ich kann nicht singen» Chor ist auf Erfolgskurs und er trifft einen Nerv. Die Nachfrage ist bereits jetzt so groß, dass es eine Warteliste gibt.
5: Und auch diese Warteliste ist bereits voll, steht auf der Website des «Ich kann nicht singen» Chor. Ein Winter mit wenig Schnee und danach ein Hitzesommer. Das hat die Gletscher in den Alpen stark zum Schmelzen gebracht. Allein in diesem Jahr sind in der Schweiz 5% des Gletschervolumens verschwunden. Der Schweizer Fotograf Daniel Schwarz dokumentiert diesen Gletscherschwund seit langem. Er verfolgt die sogenannten Kippmomente wie beim Gletscherabbruch oberhalb von Platten im letzten Jahr. Seine Schwarz-Weiß-Aufnahmen legen die Veränderungen offen und thematisieren auch die menschlichen Eingriffe in die Natur. Sabine Bitter hat Daniel Schwarz in seinem Atelier in Solothurn getroffen.
6: Daniel Schwarz, Sie fotografieren seit Jahren Gletscher in der Schweiz, in vielen Ländern. Sie werden sogar als Gletscherchronist bezeichnet. Wie ordnen Sie diese neueste Entwicklung in diesem Sommer mit dieser großen Hitze ein?
7: Die steigenden Temperaturen sind ja keine Überraschung. Ich glaube, das Überraschende war, dass die lange Dauer dieser Hitzewellen und der große Verlust von 5% innerhalb eines Jahres. Bei gewissen Gletschern ist das ja mehrere Meter gewesen. Das hat auch die Glaziologen überrascht.
6: Nun gab es ja nach diesem Sommer doch einige Diskussionen auf politischer Ebene, was gegen den Klimawandel zu tun wäre. Wie haben Sie diese Debatten wahrgenommen?
7: Ja, zum Teil war ich schon ein bisschen verzweifelt, fast über die Hilflosigkeit, mit der dann ein Umweltminister sagte, er hätte sich nicht vorstellen können, dass es einmal so heiß wird.
6: Daniel Schwarz, Sie haben hier auch viele Gletscherbilder ausgebreitet. Was sind Fotografien hier, die diesen Gletscherschwund für Sie jetzt besonders dokumentieren, ausgehend von dem, was diesen Sommer passiert ist?
7: Das Beispiel hier des Unteraargletschers. Wir haben hier eine Aufnahme von 2012. Da sieht man das Zungenende, wo sich schon Toteis bildet. Also Toteis ist Eis, das nicht mehr mit dem Gletscher zusammenhängt, sondern abgetrennt wurde und quasi am Ort stagniert und dann zerfällt, also nicht mehr zurückweist. Und dann ein Jahr später sieht man diesen Kollapskrater, ist eben schon Toteis geworden jetzt. Und da sieht man sehr schön, dass eben die Gletscherschmelze eigentlich ein Gletscherkollaps ist am Ort und nicht ein Rückgang.
6: Sie sprechen vom Gletscher auch als Metapher für eine geschundene, versehrte Welt. Es gibt Schwarz-Weiß-Fotografien von Gletschern, die wie verwundete Tiere aussehen. Sie können auch als Warnsignale gelesen werden, als Aufruf zum Handeln. Andererseits sagen Sie, schützen könne man die Gletscher nicht, retten könne man sie sowieso nicht. Es gibt also ein ästhetisches, aber gibt es für Sie auch ein politisches Programm?
7: Unsere Existenz kommt uns fast abhanden, wenn wir uns nicht mehr im Gegenpart zur Natur sehen können. Die moralische, ethische Komponente ist mir wichtiger als die politische, weil ich habe die Erfahrung gemacht, meine Fotografie hat politisch nichts bewirkt, so wie Fotografie von Kriegen meine Kollegen nichts bewirkt haben in der Politik. Da ist eine Resistenz irgendwie bei denen, die diese essentiellen Themen verhandeln, gegenüber denen, die diese Themen vor Ort gesehen haben.
6: Gibt es ein Gletscherprojekt, das Sie sich demnächst vornehmen, von dem Sie auch ausgehen, dass da ein Kippmoment zu erwarten ist?
7: Ja, ich werde jetzt dann mir den Kornergletscher anschauen, weil den ich 2014 fotografiert habe und da waren diese Schmelzbäche zu sehen, eigentlich sehr schöne Ornamente. Und ich glaube, jetzt nach diesem Sommer sind das richtige Canyons geworden und gleichzeitig wird ja dort auch ein Staudammprojekt diskutiert. Im Zusammenhang mit diesem runden Tisch um die Wassersicherheit in der Schweiz. Und die Frage ist auch dort natürlich wieder, was tut man der Natur an? Was muss man tun? Was kann man tun? Was soll man tun? Gibt es andere Möglichkeiten? Es wird sicher eine herausfordernde Diskussion, wo man möglichst viele Stimmen in möglichst beruhigter Form miteinander den Gegenstand verhandeln sehen möchte.
5: Der Schweizer Fotograf Daniel Schwarz. Im Frühjahr hat er seine Gletscherdokumentation mit einem literarischen Werk ergänzt. Es heißt «Unterwegs zu den Gletschern der Welt» und ist bei Galliani erschienen.
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5: Es läuft, sagt man für gewöhnlich, wenn alles in Ordnung ist. Es läuft, eine beruhigende Aussage, nur dass es läuft, ist nicht selbstverständlich. Damit etwas läuft, muss es nämlich instand gehalten werden. Und auf genau dieses Instandhalten will nun eine Ausstellung in Aarau hinweisen, im Forum Schlossplatz. Bernard Senn.
9: Mit ihrer Ausstellung mit dem Titel «Es läuft» vom Instandhalten der Dinge lenkt die Kuratorin und Museumsleiterin Lena Friedli den Blick auf das Unscheinbare, das gerne übersehen wird.
10: Es sei denn, es läuft mal nicht mehr, dann merken wir, die Kaffeemaschine wurde nicht entkalkt. Das Loch in der Straße wurde nicht repariert. Die Blumen wurden nicht gegossen. So.
9: Lena Friedli hat 7 Kunstschaffende gebeten, das Thema der Instandhaltung künstlerisch aufzugreifen. Die so entstandenen Arbeiten sind so vielfältig wie tiefgründig. Isabel Krieg zum Beispiel arrangiert und fotografiert Schnittblumen in einer Vase.
10: Und zwar hat sie permanent bei sich zu Hause einen Blumenstrauß, dem sie wöchentlich die verwelkten Blumen entnimmt und mit frischen ersetzt. Und jede Woche arrangiert sie den wieder neu. Sie fotografiert den Blumenstrauß, hält ihn so fest und stellt ihn dann einerseits wie hier als Fotoserie in Ausstellungen aus und postet ihn auf Instagram. Es ist auch ein erfolgreiches, beliebtes Projekt auf Social Media geworden. Also sie hält diesen Blumenstrauß am Laufen. Er geht nie kaputt.
9: Eine Auswahl dieser Fotos hängt jetzt dicht nebeneinander und zieht sich wie ein Band durch 2 der 5 Ausstellungsräume. Die subtil sich verändernde Blütenpracht verweist auf eine private Form von Instandhaltung und wirft Fragen auf. Fragen, die Studierende der Kulturanthropologie in einem Begleitheft zur Ausstellung formuliert haben. So heben sie die Schau auf eine weitere Ebene.
10: Zu Isabel Kriegs Blumenstrauß steht dann, wozu trägst du in deinem Alltag Sorge und wer weiß davon? Oder dann ein bisschen politischer, wie sind die Care-Aufgaben bei dir zu Hause verteilt?
9: Lena Friedli sucht als Leiterin des Forums Schlossplatz immer wieder die Schnittstelle zwischen Kunst und Gesellschaft, sucht so das Große im Kleinen. Gerade mal 10 Zentimeter klein zum Beispiel sind die 3 Fantasievögel, die die Künstlerin Johanna Bossart gegossen hat.
10: Die Künstlerin hat Familiensilber geerbt, das auch irgendwie als Last vielleicht oder Bürde empfunden und wollte dieses Familienerbe oder zumindest die damit verbundenen, zum Teil vielleicht auch patriarchalen Wertevorstellungen, Rollenbilder durchbrechen und hat das ganze Silber eingeschmolzen und daraus diese 3 Vögel machen lassen.
9: Jetzt stehen sie da, silbern mit Hut und verschmitzt lächelnd, auf einem Stapel von 4 sorgsam zusammengefalteten Tischtüchern aus Leinen. So wahrt Johanna Bossart den Bezug zum Ursprung als Besteck und stellt diesen zugleich in Frage. Kuratorin Lena Friedli.
10: Es ist also eine Reflexion darüber, was geben wir weiter oder was erben wir von einer früheren Generation, wie halten wir auch Werte instand oder eben nicht.
9: Blumen, Silberbesteck und sehr viel mehr befragen so das Wort instand halten. Meint es nur Erhalt oder ist nicht auch Transformation eine Form des Bewahrens?
10: Es ist ein im Grunde banales Thema, das man auch so ein bisschen beiläufig abtun könnte. Aber wenn man genau hinschaut, geht es um sehr viel. Und es ist eigentlich ein Spiegel unserer Gesellschaft. Also wir haben uns viel auch mit den Fragen beschäftigt, inwiefern macht das unsere Kultur, unsere Gesellschaft hier aus, dass wir eben Dinge warten. Es ist auch ein Privileg.
9: Wo Dinge gewartet werden oder eben instand gehalten, werden Werte sichtbar. Die Ausstellung in Aarau mag klein sein, aber sie hat es in sich.
5: Die Ausstellung im Forum Schlossplatz in Aarau heißt «Es läuft vom Instandhalten der Dinge». Sie ist bis Mitte Januar zu sehen. Neben der Ausstellung gibt es zahlreiche Begleitveranstaltungen. Es sind kleine Messingtafeln, die ins Trottoir eingelassen werden, so groß wie ein Pflasterstein. Darauf sind Namen eingraviert von Opfern des Holocaust. Die ersten sogenannten Stolpersteine wurden Anfang der 1990er Jahre in Deutschland gesetzt. Mittlerweile gibt es über 100.000 von ihnen in über 30 Ländern. Auch in der Schweiz gibt es solche Stolpersteine. Kürzlich wurde in Cham im Kanton Zug einer gesetzt für einen jungen Mann. Er wurde im Konzentrationslager Buchenwald ermordet, weil er schwul gewesen ist. Markus Föhn ist für das Echo der Zeit beim Stolperstein in Cham vorbeigegangen.
11: Knonauer Straße 14 in Cham. Ein unauffälliges älteres Haus, dreistöckig, die gelbe Fassade ausgebleicht. Auf dem Trottoir unmittelbar davor steht eine kleine Menschengruppe um einen metallisch glänzenden Pflasterstein, den ein Gemeindearbeiter gerade im Asphalt versenkt hat. Es gibt Ansprachen, etwa vom reformierten Pfarrer.
12: Ja, wir nennen den Namen von Adolf Ferrari und geben ihm einen Ort, den er verloren hatte. Wir erinnern uns an das geschehene Unrecht und bewahren seinen Namen vor dem Vergessen.
11: Adolf Ferrari. So

0: Schülerin wird mit den beiden Kindern ins faschistische Italien ausgewiesen. Sie stirbt bald darauf. Der 19-jährige Adolf und seine Schwester sind auf sich alleine gestellt. Über seine Zeit in Italien ist kaum etwas bekannt. Erst 1941 wird er wieder aktenkundig. Der junge Mann lebt und arbeitet mittlerweile in Süddeutschland und gerät dort in eine Razzia der Polizei gegen schwule Männer.
1: Aufgrund seiner Homosexualität wurde er in Deutschland dann inhaftiert, weil Homosexualität als entartetes Verhalten galt unter der nationalsozialistischen Herrschaft. Er kam dann ins KZ Dachau und später ins KZ Buchenwald, wo er dann 1944 verstorben ist.
0: Heute ist der Name jenes Einwohners von Cham, der von den Nazis ermordet wurde, kaum jemanden ein Begriff. Der Stolperstein soll das ändern. Es ist der 60. in der Schweiz. Laufend kommen neue dazu, koordiniert vom Verein Stolpersteine Schweiz. Denn angesichts der europäischen Dimension des Holocaust sei es wichtig, dass die Schweiz keine stolpersteinfreie Insel sei, sagt Jakob Tanner. Der emeritierte Professor für Schweizer Geschichte war in den 1990er Jahren Teil der Bergier-Kommission, die die Schweizer Flüchtlingspolitik während des Zweiten Weltkriegs aufarbeitete und ist heute im Vorstand des Vereins.
2: Wir sind der Meinung, wir sollten individuelle Schicksale erinnern, auch weil man mit ihnen eine Geschichte erzählen kann, die dann die große Weltgeschichte einsichtig macht.
0: Anders als große Mahnmale seien die Stolpersteine zwar eher unscheinbar, sagt Jakob Tanner, aber
2: sie sind eben doch etwas, was sich integriert in die sozialen Lebensräume von Menschen, wo man irgendwann ist und dann schaut man da auf den Boden und es glänzt etwas. Wir glauben, dass das sehr viele Menschen ansprechen kann.
0: Auch die Forschung zeige, dass Stolpersteine durchaus wahrgenommen würden.
2: Man hat ja zuerst gerade von München aus diese Befürchtung, dass Menschen diese Steine mit Füßen treten. Wenn man das mal empirisch untersucht, dann stimmt es eben gerade nicht. Menschen machen eher einen Bogen drumherum. Sie laufen nicht einfach drüber.
0: Und auch wenn nicht messbar sei, was die Steine bei den einzelnen Menschen bewirkten, sie leisteten einen wichtigen Beitrag zur Erinnerungskultur. Wie jener für Adolf Ferrari, der im Konzentrationslager ermordet wurde und vergessen ging und nun ein kleines Denkmal erhalten hat, dort, wo er einst lebte, in Cham, in einem unauffälligen Haus, die gelbe Fassade ausgebleicht.
3: Und zum Schluss geht es um den heutigen 7. Oktober. Es ist genau 3 Jahre her seit dem Terrorangriff der islamischen Hamas auf Israel. Kurz darauf hat die israelische Armee ihre Offensive in Gaza gestartet. Seither herrscht Krieg. Auf den denkwürdigen 7. Oktober schauen heute viele Medien zurück und das war auch Thema bei Caroline Lüchinger und mir.
4: Du hast durch die Zeitungen geblättert und einen Artikel mitgebracht.
3: In der Süddeutschen Zeitung bin ich auf einen Gastbeitrag gestoßen des israelischen Schriftstellers Edgar Keret. Er setzt sich mit den Folgen des 7. Oktobers auseinander und sein Artikel, der wird permanent von einem etwas zynischen Unterton begleitet. Natürlich nicht, wenn es um das Massaker an sich geht am 7. Oktober, aber wenn es darum geht, was danach passiert ist und bis heute anhält. Keret schreibt schon zu Beginn seines Artikels, dass sich die vergangenen 3 Jahre in ihrer Langsamkeit wie eine grausame Folter angefühlt haben und der 7. Oktober schien nie zu Ende gegangen zu sein.
4: Wie meint er das?
3: Einerseits meint er die Hinterbliebenen natürlich der Menschen, die beim Terroranschlag der Hamas vor 3 Jahren umgekommen sind und auch die Geiseln, die dann später freigelassen wurden. Ihr Trauma werde niemals enden. Aber der 7. Oktober werde auch für die anderen Menschen in Israel andauern, solange Ministerpräsident Benjamin Netanyahu ihn weiter in die Länge zieht, schreibt Keret.
4: Und wie macht das der israelische Ministerpräsident aus Sicht des Schriftstellers?
3: Ja, indem Netanyahu die Angst schüre vor Bedrohungen gegen Israel, beziehungsweise dass er regelmäßig neue Bedrohungen schaffe, wie zum Beispiel den Internationalen Gerichtshof in Den Haag oder andere Staaten, auch in Europa. Und eines der jüngsten Beispiele ist der Dokumentarfilm «NASA».
4: Darüber hatten wir vergangenen Donnerstag einen Kulturplatz-Talk. Den können Sie nachhören auf srf.ch/kulturplatz. Kurz zusammengefasst stellt der Film die vielen zivilen Opfer ins Zentrum, die das israelische Militär im Gazakrieg bewusst in Kauf nehme.
3: Und das sei laut Edgar Keret eine neue Art der Bedrohung, die Netanyahus Regierung ausgemacht habe. Reflexion. Die Filmemachenden würden die israelische Bevölkerung zwingen, hinzuschauen.

0: Und in diesem Abschnitt im Artikel drückt der Zynismus von Edgar Keret deutlich durch. Er schreibt nämlich, es gebe schließlich nichts Grausameres, als einem Opfer mitten in einem Massaker einen Spiegel vorzuhalten, insbesondere wenn das Spiegelbild ein Opfer zeigt, dessen eigenen Hände mit Blut besudelt seien. Keret spielt dann natürlich darauf an, dass die israelische Regierung den Filmemachenden hinter NASA die Staatsbürgerschaft entziehen will. Der Vorwurf lautet Verrat am Staat.
1: Jetzt finden in Israel bald Wahlen statt. Stimmen die Edgar Keret etwas optimistischer?
0: Ja, von Optimismus spürt man im Artikel der Süddeutschen sehr wenig. Selbst wenn Netanyahu abgewählt würde, der 7. Oktober, der halte weiter an, schreibt Keret. Er sei kein Datum, kein einmaliges Ereignis, sondern er sei zur Geisteshaltung geworden. Und diese Geisteshaltung werde laut dem israelischen Schriftsteller wohl niemals aufhören zu existieren.
1: Daher wohl auch der Titel des Artikels von Edgar Keret. Es ist nie vorbei. Die Gedanken des israelischen Schriftstellers zum 7. Oktober 2023 und seinen Auswirkungen können Sie heute nachlesen in der Süddeutschen Zeitung.
0: Und damit sind wir am Schluss der heutigen Sendung. Am Mikrofon war Bodo Frick.
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0: Die Nachrichten von SRF um 1 Uhr mit Lara Christen. Seit Tagen protestieren Jugendliche in Frankreich gegen schlechte Bedingungen im Bildungswesen. Nun hat ihnen Premierminister Sébastien Lecornu ein Entgegenkommen signalisiert. In einer Fernsehansprache wandte er sich an die Schülerinnen und Schüler. Aus Paris berichtet ARD-Korrespondentin Caroline Düller.
1: Niemand kann den Ängsten der Jugendlichen gleichgültig gegenüberstehen, sagte Frankreichs Regierungschef Sébastien Lecornu wörtlich. In einem offensichtlichen Versuch, die lauten und wütenden Proteste der Schülerinnen und Schüler zu besänftigen. Die Schüler hätten das Recht zu demonstrieren und der Regierung zu widersprechen, betonte Lecornu. Wie eine konkrete politische Antwort auf die Proteste aussehen könnte, bleibt aber auch nach der Ansprache vage. Lecornu verwies auf eine extra eingerichtete Online-Plattform der Regierung. Dort können Schüler Vorschläge und Forderungen festhalten. Lecornu stellte in Aussicht, diese Vorschläge in die anstehende Debatte über den Bildungshaushalt einfließen und das Parlament darüber abstimmen zu lassen. Außerdem wolle die Regierung Ende des Monats erste Entscheidungen präsentieren, um auf Forderungen etwa nach mehr Lehrkräften einzugehen. In Sachen mehr Geld für Bildung, eine der wesentlichen Forderungen sowohl der protestierenden Schüler als auch der Gewerkschaften, machte der Regierungschef dagegen keine Zugeständnisse.
0: Die Gewerkschaften haben für heute zu neuen Großdemonstrationen aufgerufen. Auch in Spanien wird seit Tagen immer wieder demonstriert. Es geht um die Wohnungsnot. Nun ist das Symbol der Protestbewegung, eine 87-jährige Rentnerin, gestorben. Vor rund 2 Wochen war die Rentnerin aus ihrer Wohnung in Madrid geworfen worden, in der sie 70 Jahre lang gelebt hatte. Sie wurde ins Spital gebracht, wo sie seither lag. Die Zwangsräumung löste landesweite Empörung aus. In ganz Spanien gehen die Menschen seither aus Protest immer wieder auf die Straße. Der Vermieter der Rentnerin hatte wegen der Proteste eingewilligt, dass sie nach ihrer Genesung in die Wohnung zurückkehren darf. Dazu kam es nun aber nicht mehr. Vor einer Woche war im US-Bundesstaat Tennessee die Hinrichtung einer verurteilten Frau gescheitert. Trotz 2 Giftspritzen überlebte sie. Nun hat sie sich erstmals über ihre Anwälte zu Wort gemeldet, einen Tag nachdem sie im Spital das Bewusstsein wieder erlangt hat. Sie sei wütend und verwirrt, sagte ihr Anwalt. Ihr sei bewusst, dass der Bundesstaat versucht habe, sie hinzurichten. Zu ihrem Gesundheitszustand hieß es, sie könne sprechen, sie könne aber ihre Gliedmaßen nicht bewegen, sei an einer Lungenentzündung erkrankt und werde künstlich ernährt. Die heute 50-jährige Frau war vor über 30 Jahren für den Mord an einer Bekannten zum Tode verurteilt worden. Zum Sport Eishockey. In der Schweizer Meisterschaft wurde am Abend ein Spiel ausgetragen. Lausanne verliert gegen Lugano mit 2:5. Und das Wetter, heute ist es trüb und nass und windig bei 13 Grad am Nachmittag. Das waren Nachrichten von Radio SRF. Verantwortlich Lara Christen.
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3: Eine Recherche zeigt, Russland soll von Südkorea Treibstoff erhalten haben, trotz westlicher Sanktionen. Südkorea stecke in einem Dilemma, meint dazu der Experte.
4: Man will eigentlich beide Seiten haben, aber wenn man sich entscheiden müsste, dann glaube ich, wird Russland als wichtiger erachtet.
3: Deutschland und Frankreich wollen die EU besser vor unfairen Handelspraktiken schützen. Das halten Kanzler Merz und Präsident Macron in einem Brief fest. Wen sie im Visier haben, ist klar.
5: Die Maßnahmen sind offensichtlich gegen China gerichtet, auch wenn das im Brief nicht so steht,
3: sagt unser Wirtschaftsredaktor. In Deutschland schreibt die AfD erneut Geschichte. In Sachsen-Anhalt wird einer ihrer Politiker zum Parlamentspräsidenten gewählt. Warum diese Wahl der Kanzlerpartei CDU weiter schaden könnte, erfahren Sie hier bei 4x4. Das ist der Podcast mit ausgewählten Gesprächen aus dem Programm von SRF 4 News. Ich bin Vera Deragisch. Südkorea soll Russland mit Treibstoff beliefert und damit westliche Sanktionen umgangen haben. Das zeigt eine Recherche der britischen Zeitung The Guardian. 176.000 Tonnen Treibstoff, vor allem Diesel, sollen aus südkoreanischen Häfen nach Russland gelangt sein. Warum macht Südkorea das? Katrin Hiss hat nachgefragt beim freien Journalisten Fabian Kretschmer, normalerweise in Seoul, derzeit in Deutschland.
4: Südkorea geht ein Balanceakt, also schon immer. Ja, man will vom Westen als Partner wahrgenommen werden, aber gleichzeitig möchte man auch Russland nicht vergraulen. Und es ist ein wirklich offenes Geheimnis, wenn man mit Vertretern südkoreanischer Firmen spricht, dann wollen die lieber früher als später auch wieder zurück auf den russischen Markt. Ja, also das ist so die Grundhaltung. Und vor kurzem hat die südkoreanische Regierung, der Präsident, der hat einen ziemlich russlandfreundlichen Abgeordneten zum Sonderberater ernannt. Also diese Zeichen kann man am Horizont erkennen. Und dass jetzt Diesel über Südkorea nach Russland geschifft wurde, das passt dann ins Bild. Also ich glaube, wenn man das auf einen Grund herunterbricht, dann gibt es die Annahme in Südkorea, dass Russland vom strategischen Interesse langfristig wahrscheinlich wichtiger ist als die Ukraine und dass man deswegen ja ziemlich opportunistisch Russland und Ukraine, also man will eigentlich beide Seiten haben, aber wenn man sich entscheiden müsste, dann glaube ich, wird Russland als wichtiger erachtet.
2: Seit etwas mehr als einem Jahr hat Südkorea einen neuen Präsidenten. Ist der denn auch diesen Richtungswechsel gegangen, was jetzt eben die südkoreanische Außenpolitik angeht?
4: Ja, das ist eine spannende Frage, weil es gibt ideologische Unterschiede in Südkorea. Das traditionell das rechte Lager, die Konservativen, die sind sehr proamerikanisch und eher China-kritisch. Und das linke Lager, aus dem der jetzige Präsident kommt, die gelten als eher ein bisschen USA-kritischer und freundlicher gegenüber Russland und China. Aber in der Praxis macht es meistens kaum Unterschiede. Ja, da geht es eher um Geschäftsinteressen oder auch teilweise um Opportunismus. Und von daher sind die Unterschiede meistens gar nicht so stark. Und auch bei Lee Jae-myung, beim jetzigen Präsidenten, der hat eigentlich für keinen Bruch in der Außenpolitik zunächst gesorgt. Ja, der hat im Grunde auf jeder Hochzeit tanzen wollen, der hat die Beziehung zu Japan verbessern wollen, die Beziehung zu China relativ gut gehalten, der hat Donald Trump gesagt, was der hören wollte, der wollte auch eine Annäherung zu Europa und gleichzeitig wollte er auch Russland nicht antagonisieren. Also es war quasi so ganz ein gemischtes Bild, wo man am Ende gar nicht wusste, wo der wirklich steht. Aber jetzt, wo man sieht, dass die Annäherung zu Russland langsam passiert, sagen zumindest Kritiker, dass man das Weltbild von Lee Jae-myung, vom Präsidenten, jetzt so richtig erst sieht, also den wahren Kern. Und wenn man ins Archiv schaut, dann kann man das auch erkennen, dass er sich sehr kritisch gegenüber Zelensky zum Beispiel geäußert hat, als er noch nicht Präsident war. Und auch ein großes Verständnis für, sagen wir mal, die russische Position für den Ausbruch des Ukraine-Kriegs hatte. Also der meinte zum Beispiel, dass die Ukraine wollte unbedingt zur NATO und dann musste Russland handeln, jetzt überspitzt gesagt. So welche Äußerungen kamen vom Präsidenten, davon hat er sich dann später distanziert. Aber ja, ich glaube schon, dass sein wahres Weltbild durchaus nicht so westlich ist, wie zum Beispiel die EU gehofft hatte.
2: Sie haben es jetzt schon ein wenig angesprochen. Ich möchte trotzdem noch ganz konkret nachfragen, wie steht Südkorea zur Ukraine?
4: Man hat viele Sanktionen, nicht alle, aber viele Sanktionen mitgetragen. Man hat auch die Ukraine rhetorisch unterstützt. Man hat auch Gelder zugesagt, meist in Form von Krediten. Aber zumindest gab es diese Unterstützung. Allerdings im Vergleich jetzt zu Japan hat Südkorea immer deutlich weniger gemacht zur Unterstützung der Ukraine. Und was jetzt hinzukommt, ist, dass die Beziehungen zwischen Südkorea und der Ukraine total am Eskalieren sind wegen eines Streits. Da geht es um zwei nordkoreanische Soldaten, die auf der Seite Russlands gekämpft haben, dann als Kriegsgefangene in der Ukraine gelandet sind und jetzt rücküberführt worden sind. Und Südkorea wollte diesen Deal geheim halten, die wollten das nicht an die große Glocke hängen, vor allem weil sie Nordkorea nicht verärgern wollten. Allerdings hat die Ukraine, oder Zelensky hat das öffentlich gemacht, diese Überstellung von diesen zwei nordkoreanischen Soldaten. Und da ist der Präsident von Südkorea ja ziemlich auch persönlich wütend geworden. Der hat der Ukraine beschuldigt, dass sie Spannung erzeugen wollen in Korea, dass sie ja auch gelogen haben und so weiter, dass sie sich jetzt entschuldigen müssen. Die Ukraine hat sich dann auch entschuldigt und das hat Südkorea dann nicht gereicht. Und jetzt droht man aus dem Lager der Regierung sogar, dass man der Ukraine die Gelder kürzen soll, dass man vielleicht sogar den Botschafter abziehen will. Das ist also wirklich eine ziemliche Eskalation und das kann man zumindest so lesen, als ob Südkorea vielleicht ja einen Schritt in Richtung Russland vorbereitet und quasi diesen Streitfall auch so als ja, Anlass dafür nimmt.
2: Südkorea scheint also zu versuchen, es allen recht zu machen. Es sucht die Nähe zu Russland, will aber auch den Westen nicht zu stark verärgern. War das schon immer die außenpolitische Strategie des Landes?
4: Ich würde sagen, das kann man so sagen. Es gibt ein altes historisches Sprichwort in Südkorea, das sagt, dass man sich selber so als kleine Garnele umgeben von riesigen Walen sieht. Und was meint das? Ja, man hat Russland direkt in der Nachbarschaft, man hat China in der Nachbarschaft, man hat natürlich auch die USA, die strategische Interessen haben im Indopazifik, und man hat sich immer sehr klein gefühlt. Und das hat dazu geführt, dass man sehr flexibel ist, pragmatisch, dass man sich so zwischen den Fronten entlang durchwursteln will. Und ja, das war im Grunde eine Strategie. Man darf sich nicht nur auf eine Seite schlagen, sondern muss mit allen Seiten irgendwie zurechtkommen. Klar, die Sicherheitspolitik, da ist man abhängig von den USA seit dem Koreakrieg, ja, da ist man sehr eng mit den USA verbunden. Aber gleichzeitig ist der wichtigste Handelspartner China. Das ist ein gutes Beispiel. Also man sieht das alles sehr pragmatisch und schaut erstmal auf die eigenen Interessen. Aber irgendwann gelangt so eine Strategie auch an Grenzen, weil der Druck steigt von den USA, der Druck steigt auch von China und auch von Russland, und irgendwie muss man sich dann auch positionieren.
3: Fabian Kretschmer ist freier Journalist in Südkorea. Wenn ein Handelspartner unfair mit der EU umgeht, dann soll er das schneller und härter zu spüren bekommen. So wollen es der deutsche Bundeskanzler Friedrich Merz und Frankreichs Präsident Emmanuel Macron. In einem Brief schlagen sie weitreichende Eingriffe vor. Dominik Rolli hat Wirtschaftsredaktor Damian Rast gefragt, was Macron und Merz konkret fordern.
5: Vereinfacht gesagt, Emmanuel Macron und Friedrich Merz fordern, dass sich die EU wirtschaftlich stärker vor China schützt. Konkret fordern sie einerseits, dass die EU ihre bestehenden Instrumente stärker nutzt und andererseits, dass die EU ihren Werkzeugkasten erweitert und neue Instrumente schafft, um gegen Handelspraktiken vorzugehen, die in den Augen der EU unfair sind. Dabei gehen die beiden Staatsmänner recht weit. So fordern sie zum Beispiel, dass die EU-Kommission künftig schnell und einfach die Industrien anderer Staaten aus dem europäischen Binnenmarkt ausschließen kann, wenn diese versuchen, den fairen Wettbewerb zu untergraben. Und so ein Ausschluss soll, so wie ich den Brief verstehe, ohne lange Verfahren möglich sein. Die Forderungen sind recht vage formuliert. Die Maßnahmen sind offensichtlich gegen China gerichtet, auch wenn das im Brief nicht so steht.
6: Und warum kommt dieser Brief genau jetzt? Also was ist da der Anlass?
5: Ich denke, das hat verhandlungstaktische Gründe. Diese Woche trifft EU-Handelskommissar Maroš Šefčovič in Peking den chinesischen Handelsminister, um mit ihm über eben diese Spannungen beim Handel zwischen der EU und China zu sprechen. Das Ziel ist klar, die EU will, dass der Handel zwischen den beiden Märkten ausgeglichener wird. Aktuell exportiert China viel mehr Waren in die EU als die EU nach China. Und dieser Handelsüberschuss, der ist eben den Europäern ein Dorn im Auge. Und das soll sich ändern, entweder indem die Exporte Chinas in die EU abnehmen oder die Exporte der EU nach China zunehmen. Und ich denke, der Brief von Macron und Merz, der dürfte auch Teil dieser Verhandlungstaktik der EU sein. Es geht darum, Druck gegenüber China aufzubauen und dieses eben in diesen Gesprächen zu Konzessionen zu bringen. Es ist nicht nur so, dass es quasi diesen Vorschlag gibt, sondern es gibt auch eine Drohkulisse. Nächste Woche findet in Brüssel ein Gipfeltreffen der Staats- und Regierungschefs der EU statt, und dort könnte dann Handfestes gegen China beschlossen werden.
6: Und wie könnte China dann auf eine härtere Gangart der EU reagieren?
5: Also China hat die Forderungen von Deutschland und Frankreich kritisiert. Ein Sprecher des Handelsministeriums sagte, mit Protektionismus könne man die Wettbewerbsfähigkeit nicht steigern. Deutschland und Frankreich sollten an Offenheit und freiem Handel festhalten und sie sollten die Regeln der Welthandelsorganisation WTO einhalten. Das heißt, China signalisiert schon jetzt Widerstand und, das ist auch interessant, inszeniert sich einmal mehr als Anhängerin des Multilateralismus und der bestehenden internationalen Ordnung. Und daran zeigt sich eben auch, China profitiert stark vom aktuellen System. Es ist natürlich auf Exporte angewiesen. Die USA, die haben die Zügel gegenüber China schon angezogen, und die EU will das jetzt unter Umständen auch tun, und das ist für China eine Bedrohung. Gleichzeitig geht aus dieser Äußerung von China auch hervor, die EU hat wahrscheinlich schon Druckmittel, eben weil China auch auf den europäischen Markt angewiesen ist.
6: Das könnte man aber auch aus Konsumentensicht argumentieren. Es ist ja eigentlich noch praktisch, dass uns China beispielsweise mit günstigen E-Autos versorgt. Wieso sind denn die billigen chinesischen Produkte ein Problem?
5: Ja, das stimmt, was Sie sagen. Also die Konsumenten, die profitieren natürlich von günstigen Produkten aus China und auch viele Firmen, die günstige Vorprodukte aus China beziehen können. Das ist natürlich ein großer Vorteil. Und was man auch nicht vergessen darf, China hat auch viel, ich sage jetzt mal in Anführungs- und Schlusszeichen, Drecksarbeit übernommen in den letzten Jahren und Jahrzehnten. Zum Beispiel die Förderung von seltenen Erden ist ja vor allem vorwiegend in der Hand von China. Und das ist eine schmutzige Angelegenheit, die auch Umweltschäden verursachen kann. Und das wollte im Westen auch einfach niemand mehr machen. Also insofern hat man natürlich sehr stark auch von China profitiert. Das Problem ist aber, dass die chinesische Industrie zunehmend die europäische in Gefahr bringt. Es droht eine weitere Deindustrialisierung in Europa und das bringt natürlich wirtschaftliche Probleme, also Stichwort Arbeitsplätze. Wir sehen das zum Beispiel jetzt konkret an der deutschen Autoindustrie sehr eindrücklich in den letzten Monaten, wo zehntausende Stellen verloren gehen könnten. Und das ist natürlich etwas, was für die Betroffenen hart ist, aber was natürlich auch politisch gut instrumentalisiert werden kann, auch von Rechtspopulisten. Wir sehen das in den USA und in Deutschland. Und da ist natürlich die Politik, sieht sich da gefordert, etwas dagegen zu tun. Vor allem aber, und ich glaube, das hat sich in den letzten Jahren gezeigt, durch den Ukraine-Krieg, durch die Corona-Pandemie auch, hat eben das vor Augen geführt, dass eben diese wirtschaftliche Abhängigkeit von China, die kann wirklich zu einem Sicherheitsproblem werden. Also es geht nicht nur um Überlegungen der ökonomischen Effizienz, sondern eben auch um Sicherheit. Und diese Erkenntnis hat wohl auch zum Gesinnungswandel in Deutschland und bei Merz geführt. In den letzten Jahren war es ja vor allem Frankreich, das auf strategische und wirtschaftliche Autonomie Europas pochte. Deutschland war eher zurückhaltend, auch weil es eben selber sehr stark auf Exporte angewiesen ist. Deutschland ist so eine Art China Europas und auf offene Märkte. Und deshalb hat sich Deutschland immer eigentlich für freien Handel eingesetzt, auch aus Angst, die anderen Staaten könnten quasi mit Beschränkungen reagieren, eben zum Beispiel China und dann deutsche Produkte nicht mehr in China zulassen. Aber das scheint sich jetzt wirklich zu ändern und Deutschland und Frankreich scheinen hier wirklich zusammen voranzugehen und jetzt eben wirklich die EU mehr abschotten zu wollen gegenüber China.
3: Informationen von SRF Wirtschaftsredaktor Damian Rast. Es ist ein historisches Ereignis für die Bundesrepublik Deutschland. Erstmals in ihrer Geschichte stellt die AfD einen Parlamentspräsidenten. Tobias Rausch ist gestern in Sachsen-Anhalt zum Landtagspräsidenten gewählt worden. Das ist auf dem Papier das höchste Amt, das man in einem Bundesland ausüben kann. Stefan Reinhardt berichtet für SRF regelmäßig aus Deutschland. Ich habe ihn gefragt, wie war die Stimmung bei dieser Wahl?
7: Ja, man hat natürlich die Anspannung gespürt. Alle haben gemerkt, heute wird etwas Wichtiges entschieden. Es ist ja das erste Mal, dass ein AfD-Vertreter ein Landtagspräsident ist. Man muss dazu wissen, in Sachsen-Anhalt wird die AfD vom Verfassungsschutz als gesichert rechtsextrem eingestuft. Ergo war es natürlich allen bewusst, es ist nicht nur für Sachsen-Anhalt eine Zäsur, sondern es ist es auch für die ganze Bundesrepublik. Es verändert sich etwas in Deutschland. Und jeder, der da im Saal saß und seine Stimme abgeben konnte, der wusste, dass heute Historisches geschieht.
3: Der neue Tobias Rausch, wie hat er sich nach der Wahl gegeben?
7: Sehr staatsmännisch. Diese Rede, die er gehalten hat nach seiner Wahl, die hätte eigentlich jeder deutsche Landtagspräsident halten können. Es ist erkennbar, die Strategie der AfD in Sachsen-Anhalt. Ich habe den Wahlkampf eng begleitet mit dem Spitzenkandidaten Ulrich Siegmund. Man versucht eben freundlich zu sein, man versucht beschwichtigend zu sein. Was dahinter steckt, ist etwas anderes, sagen viele, sagt auch der Verfassungsschutz, aber gegen außen ist man eben freundlich, weil man nicht in dieses Fahrwasser kommen will, wie zum Beispiel in Thüringen, Herr Höcke oder auch im Bundestag sieht man das oft, die Parteichefin Alice Weidel ist extrem aggressiv, tritt aggressiv auf und genau dieses Verhalten will man anders machen in Sachsen-Anhalt und das hat der neue Parlamentspräsident auch erfüllt oder quasi diese Aufgabe im Sinne der AfD erfüllt und gab sich eben sehr konziliant.
3: Jetzt kann man ja den Landtagspräsidenten mit unseren Präsidentinnen und Präsidenten der Kantonsparlamente vergleichen. Das heißt, sie haben eine überparteiliche, vermittelnde Aufgabe. Die Partei steht nicht im Vordergrund. Die Zugehörigkeit ist der AfD, dieser Auftritt zuzutrauen.
7: Das wird sich zeigen. Eben, es kommt darauf an, ob diese Strategie, sich eben quasi als normal zu geben, als eine ganz normale Partei, das ist ja der sehnlichste Wunsch der AfD, dass man eben nicht sagt, das sind die Rechtsextremen, sondern man sagt, ah, ist ja vielleicht gar nicht so schlimm, was da läuft und so. Und wenn er das durchhält, dann könnte das ein wichtiger Schritt für die ganze Partei in Richtung Normalisierung sein. Allerdings sind auch Zweifel angebracht. Der neue Präsident bleibt gleichzeitig der Generalsekretär der Partei in Sachsen-Anhalt und dein Generalsekretär ist ja der Scharfmacher und er kann ja nicht im Parlament konziliant auftreten und nachher 10 Minuten später das Gegenteil, wäre ja ein Glaubwürdigkeitsproblem. Also hier ist es aus Sicht der AfD eine wichtige Entscheidung jetzt, wie man auftritt, ob man eben Ordnungsrufe verteilt, ob man die eigenen Leute dann eben reden lässt oder ob man fair ist gegenüber allen. Das wird sich zeigen.
3: Tobias Rausch hat 48 Stimmen erhalten, jene der AfD und des BSW. Das heisst, mindestens 4 Stimmen hat er aus einer oder mehreren anderen Fraktionen geholt. Wer könnte das sein?
7: Das ist die grosse Frage. Es ist eine geheime Wahl, aber man vermutet, dass es Leute der CDU waren. Und das wäre dann der definitive Meltdown, die Kernschmelze dieser CDU, zumindest in Sachsen-Anhalt. Es zeigt auch der ehemalige oder der abgewählte Ministerpräsident Sven Schulze, der jetzt sich selber zum Fraktionschef quasi gemacht hat, hat gesagt, wir enthalten uns. Da sind ihm seine Leute nicht gefolgt. Das zeigt, Schulze hat seine CDU nicht mehr im Griff. Dort herrscht Wild West, jeder macht, was er will. Und das ist für die CDU auch in Berlin von Kanzler Merz natürlich eine sehr schlechte Nachricht, wenn in Sachsen-Anhalt plötzlich CDU-Leute, so vermutet man es, man kann es, wird es nie beweisen können, einen AfD-Landtagspräsidenten gewählt haben. Das ist schon etwas Neues, ein Einreißen der Brandmauer, eine grundsätzlich völlige Veränderung der politischen Landschaft in Deutschland.
3: Jetzt ist ja der Landtagspräsident in Sachsen-Anhalt bestimmt. Das aber war für die AfD erst der Anfang. Entscheidender ist da für sie die Wahl zum Ministerpräsidenten im Dezember. Wie ist die AfD da aufgestellt?
7: Man will mit Ulrich Siegmund antreten. Es ist klar, die AfD hat die Wahl gewonnen in Sachsen-Anhalt. Und jetzt hat Siegmund den Anspruch, Ministerpräsident zu werden für die AfD. Es wäre das erste Mal, dass die AfD einen Ministerpräsidenten stellt. Und natürlich war diese Wahl heute ein Testlauf. Und die AfD, so kann ich es mir vorstellen, die jubelt, weil sie eben gesehen hat, es ist nicht nur das Bündnis Sarah Wagenknecht, das einem AfD-Ministerpräsidenten ins Amt helfen könnte, sondern es sind eben auch abtrünnige CDU-Leute, die aus welchen Gründen auch immer für einen AfD-Ministerpräsidenten stimmen könnten. Und wenn das tatsächlich so kommt, dann wäre das nochmal eine Verschärfung, dann hätte das massive Auswirkungen auf die Glaubwürdigkeit der CDU, nicht nur in Sachsen-Anhalt, sondern eben auch in Berlin für Kanzler Merz. Die CDU wäre als CDU fast tot, hätte ihre Prinzipien preisgegeben. Wir werden es wissen, Mitte Dezember will sich Siegmund in Magdeburg zum Ministerpräsidenten wählen lassen.
3: Soweit Stefan Reinhardt, er leitet die SRF Auslandredaktion. Litauen öffnet den Weg für Atomwaffen. Das Parlament will das Atomwaffenverbot aufheben. Es hat sich für eine entsprechende Verfassungsänderung ausgesprochen. Litauen will sich damit vor der wachsenden Bedrohung durch Russland schützen. Das Atomwaffenverbot aufheben. Was heißt das konkret? Das habe ich unseren diplomatischen Korrespondenten Fredrik Steiger gefragt.
8: Nun, es geht natürlich nicht darum, dass Litauen eigene Atomwaffen will. Es entwickelt auch keine, sondern es geht um amerikanische Atomwaffen, die auf litauischem Territorium stationiert werden könnten. Schon jetzt gibt es ja taktische Atomwaffen der USA in verschiedenen Ländern in Europa, in Ländern, die selber, anders als Großbritannien und Frankreich, keine Atommächte sind. Also solche taktischen Atomwaffen, also solche mit kürzerer Reichweite, sind in Deutschland, Belgien, den Niederlanden, Italien und der Türkei stationiert. Das ist ein Stück der sogenannten nuklearen Teilhabe der NATO. Die Entscheidungen, ob diese Waffen eingesetzt würden, die treffen allerdings die Vereinigten Staaten. Und nun könnte, wenn die Verfassungsänderung in Litauen die zweite Lesung übersteht, und das dürfte sie höchstwahrscheinlich, dürfte diese Möglichkeit auch in Litauen bestehen.
3: Litauen war bis 1990 Teil der Sowjetunion. 1992 hat der baltische Staat dann das Atomwaffenverbot verabschiedet. Was waren damals die Überlegungen?
8: Es gab damals das Ende des Kalten Krieges. Es war im Grunde genommen eine andere Welt als heute damals. Es gab die Annäherung zwischen Ost und West. Es gab die friedliche Auflösung der Sowjetunion. Es gab Abrüstungsverhandlungen damals zwischen den USA und der damaligen Sowjetunion im konventionellen Bereich, auch im nuklearen Bereich. Und die Erwartung in ganz vielen Ländern in Europa war damals einfach, wir brauchen ganz gewiss in dieser neuen Welt, in dieser besseren Welt, wie man hoffte, keine Atomwaffen auf eigenem Boden. Damals haben ja sogar die Ukraine und Kasachstan, wo sowjetische Atomwaffen stationiert waren, diese abgegeben an das neue Russland später, wobei man sich heute in der Ukraine wohl fragen dürfte, ob das eine gute Idee war.
9: Inzwischen hat in Litauen ein Sinneswandel stattgefunden. Russland sieht man als große Bedrohung. Warum will Litauen da nun auf Atomwaffen setzen?
8: Ich denke, der litauische Verteidigungsminister Robertas Kaunas hat das ganz gut zusammengefasst. Er hat gesagt, ohne den russischen Überfall auf die Ukraine gäbe es diese ganze Diskussion überhaupt nicht. Und der litauische Präsident Gitanas Nauseda betont, es gäbe zwar keine unmittelbaren Pläne, auf litauischem Boden tatsächlich Atomwaffen zu stationieren, aber man möchte sich diese Möglichkeit zumindest erhalten, um handlungsfähig zu sein, je nach akuter Bedrohungslage. Und deswegen haben die Litauer, auch andere Staaten, ja auch das Landminen- und Streubombenverbot gekündigt. Das heißt, in allen Bereichen möchte man maximal handlungsfähig sein, und zwar einfach aus dem Grund, weil gerade die baltischen Staaten sehr exponiert sind. Russland könnte dieses Land binnen Stunden überrollen, und das erzeugt natürlich in der litauischen Bevölkerung große Angst.
9: Bei dieser Verfassungsänderung, die das Parlament nun in einer ersten Runde beschlossen hat, geht es auch darum, dass Litauen die USA stärker präsent haben will. Machen die USA damit?
8: Das wird man sehen müssen. So sicher ist das nämlich gar nicht. Es ist klar, dass Litauen ein großes Interesse hat, dass die Beistandsgarantie des NATO-Bündnisses gilt, dass also auch im Fall eines Überfalls die Amerikaner zu Hilfe eilen würden, dass auch der nukleare Schutzschirm der USA über das Land aufgespannt bleibt und nicht zusammengeklappt wird. Und deshalb hat Litauen ein Interesse, möglichst viel US-Präsenz, Soldaten, Waffen im Land selber zu haben, in der Überlegung, wenn US-Soldaten, US-Truppen im Land sind, dann werden die USA eher bereit sein, im Notfall das Land auch zu verteidigen. Die Signale aus Washington jedoch, die sind sehr unklar. US-Präsident Donald Trump hat wiederholt Zweifel gesät, ob man im Fall eines begrenzten russischen Überfalls auf das Baltikum überhaupt die sozusagen die NATO-Bündnispflicht honorieren würde. Und auch jetzt, angesichts dieser neuen Entwicklung, Atomwaffen zu stationieren, gibt es noch keine Antwort auf die USA, ob die das überhaupt erwägen.
9: Sie haben es gesagt, Fredrik Steiger, es gibt keine unmittelbaren Pläne für die Stationierung von US-Atomwaffen in Litauen. Könnte es denn überhaupt dazu kommen?
8: Ganz kurzfristig wohl nicht. Das wären dann doch eher mittelfristige Pläne. Man rechnet damit, wenn es überhaupt dazu kommt, dass es Jahre dauern würde. Übrigens gibt es auch aus Polen Interesse, amerikanische Atomwaffen auf dem eigenen Territorium zu haben. Aber auch da gibt es noch keine Antwort, keine positive Antwort der USA, das tatsächlich umzusetzen. Wer aber bereits sehr deutlich reagiert hat, ist Russland. Also da wird gesagt, wenn nun solche Überlegungen angestellt werden in Litauen, auch in anderen Ländern, dann rückt der Feind, dann rückt die NATO, dann rücken nicht zuletzt die USA immer näher. Dabei blenden die Russen natürlich aus, dass sie selber jetzt schon in unmittelbarer Nähe zu NATO-Ländern, etwa ganz hoch im Norden an der finnischen und norwegischen Grenze, auf der Kola-Halbinsel und vermutlich auch in Kaliningrad, also bei Polen und Litauen, eigene Atomwaffen stationiert haben.
9: Das Gespräch mit Fredrik Steiger. Er ist diplomatischer Korrespondent bei SRF. Und das war's mit 4x4 für heute. Wir haben den Podcast am Mittwochvormittag aufgezeichnet. Mein Name, Vera Deragisch.

0: Die Nachrichten von SRF um 1.30 Uhr mit Lara Christen. Seit Tagen protestieren Jugendliche in Frankreich gegen schlechte Bedingungen im Bildungswesen. Nun hat ihnen Premierminister Sébastien Lecornu ein Entgegenkommen signalisiert. In einer Fernsehansprache wandte er sich an die Schülerinnen und Schüler. Aus Paris berichtet ARD-Korrespondentin Caroline Döller.
1: Niemand kann den Ängsten der Jugendlichen gleichgültig gegenüberstehen, sagte Frankreichs Regierungschef Sébastien Lecornu wörtlich. In einem offensichtlichen Versuch, die lauten und wütenden Proteste der Schülerinnen und Schüler zu besänftigen. Die Schüler hätten das Recht zu demonstrieren und der Regierung zu widersprechen, betonte Lecornu. Wie eine konkrete politische Antwort auf die Proteste aussehen könnte, bleibt aber auch nach der Ansprache vage. Lecornu verwies auf eine extra eingerichtete Online-Plattform der Regierung. Dort können Schüler Vorschläge und Forderungen festhalten. Lecornu stellte in Aussicht, diese Vorschläge in die anstehende Debatte über den Bildungshaushalt einfließen und das Parlament darüber abstimmen zu lassen. Außerdem wolle die Regierung Ende des Monats erste Entscheidungen präsentieren, um auf Forderungen, etwa nach mehr Lehrkräften, einzugehen. In Sachen mehr Geld für Bildung, eine der wesentlichen Forderungen sowohl der protestierenden Schüler als auch der Gewerkschaften, machte der Regierungschef dagegen keine Zugeständnisse.
0: Die Gewerkschaften haben für heute zu neuen Großdemonstrationen aufgerufen. Auch in Spanien wird seit Tagen immer wieder demonstriert. Es geht um die Wohnungsnot. Nun ist das Symbol der Protestbewegung, eine 87-jährige Rentnerin, gestorben. Vor rund zwei Wochen war die Rentnerin aus ihrer Wohnung in Madrid geworfen worden, in der sie 70 Jahre gelebt hatte. Sie wurde ins Spital gebracht, wo sie seither lag. Die Zwangsräumung löste landesweite Empörung aus. In ganz Spanien gehen die Menschen seither aus Protest immer wieder auf die Straße. Der Vermieter der Rentnerin hatte wegen der Proteste eingewilligt, dass sie nach ihrer Genesung in die Wohnung zurückkehren darf. Dazu kam es nun aber nicht mehr. Vor einer Woche war im US-Bundesstaat Tennessee die Hinrichtung einer verurteilten Frau gescheitert. Trotz zwei Giftspritzen überlebte sie. Nun hat sie sich erstmals über ihre Anwälte zu Wort gemeldet. Einen Tag, nachdem sie im Spital das Bewusstsein wiedererlangt hat. Sie sei wütend und verwirrt, sagte ein Anwalt. Ihr sei bewusst, dass der Bundesstaat versucht habe, sie hinzurichten. Zu ihrem Gesundheitszustand hieß es, sie könne sprechen, sie könne aber ihre Gliedmaßen nicht bewegen, sei an einer Lungenentzündung erkrankt und werde künstlich ernährt. Die heute 50-jährige Frau war vor 30 Jahren für den Mord an einer Bekannten zum Tode verurteilt worden. Zum Sport Eishockey. In der Schweizer Meisterschaft wurde am Abend ein Spiel ausgetragen. Lausanne verliert gegen Lugano mit 2:5. Und das Wetter, heute ist es trüb, nass und windig, bei 13 Grad am Nachmittag. Das waren Nachrichten von Radio SRF. Verantwortlich Lara Christen.
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3: Wenn man in Brasilien das Radio anmacht, sind sie kaum zu überhören. Wahljingles.
4: Olha o Lula aí, gente! Lula fez e Lula faz e vai fazer bem mais.
3: Dieses Lied wirbt für den bisherigen Staatschef, Luiz Inácio Lula da Silva. Er will zum vierten Mal Präsident werden. Darüber entscheiden fast 160 Millionen Wahlberechtigte. Brasilien wählt.
4: Lula fez e Lula faz e vai fazer bem mais. Lula fez e Lula faz e vai fazer bem mais.
3: Lula hat gehandelt. Lula handelt und wird noch viel mehr tun. Voller Tatendrang sei der 80-jährige Lula, heißt es im Lied. Ganz anders klingt's bei Lulas Herausforderer. Jetzt tritt der Sohn des Mythos an, hört man hier. Der 45-jährige Flavio Bolsonaro will das politische Erbe seines Vaters Jair Bolsonaro fortsetzen. Der Vater darf nicht mehr kandidieren, weil er wegen eines Putschversuchs zu 27 Jahren Haft verurteilt wurde. Weniger als 3 Prozentpunkte lagen im ersten Wahlgang zwischen Lula und Bolsonaro. Am 25. Oktober geht es in die Stichwahl. Für Brasilien ist es ein Richtungsentscheid. Wird Südamerikas größte Demokratie dem regionalen Trend in Lateinamerika folgen und nach rechts rutschen? Brasilien hat die Wahl. Umverteilung oder Gottvertrauen. Das ist international. Ich bin Teresa Delgado.
5: Ole, ole, ole, ola, Lula.
3: Ein bisschen altbacken wirkt dieser Auftritt schon. Anhängerinnen und Anhänger von Lula treffen sich Ende September in einer alten Fabrikhalle im Zentrum von São Paulo. Hier sollen Parteimitglieder noch mal so richtig auf den Wahlkampf eingeschworen werden. Das Rennen um das Präsidentschaftsamt ist noch offen. Im ersten Wahlgang lag Flávio Bolsonaro vorn mit 47% und Lula auf Platz 2 mit fast 45%. Auf der Bühne Parteigrüßen des Partido dos Trabalhadores, kurz PT. Die Arbeiterpartei ist Lulas politische Heimat, die ihn seit Jahrzehnten trägt. Dann ergreift Gerardo Alckmin das Mikrofon, Lulas Vizepräsident.
5: Unsere Nation ist unsere Kultur, unsere Religion. Die Nation gibt es nur dank des Kampfs für die Landreform, dank des Kampfs der Arbeiterschaft, der Studierenden, der Frauen. Der Kampf einer organisierten Zivilgesellschaft macht einen Unterschied.
3: So Brasiliens Vizepräsident.
5: Wir sind zu Recht stolz darauf, den Frieden zu verteidigen. Der letzte Krieg in unserem Land war vor 150 Jahren. Brasilien ist ein Land des Friedens.
3: Lula habe viel erreicht.
5: In den letzten 3 Jahren schloss er das Mercosur- und EFTA-Abkommen mit Staaten wie der Schweiz, Liechtenstein und der Europäischen Union. Das Mercosur-Abkommen ist das größte zwischen 2 Staatenverbünden weltweit. Unsere Exporte in die EU haben seither zugenommen, um 26%.
3: Seit Jahrzehnten priorisiert Lula die Außenpolitik. Er präsentiert sich als Garant für Frieden, Multilateralismus und wichtige Freihandelsabkommen. Draußen, auf der Straße vor der Fabrikhalle, stehen Lula-Fans.
6: Er ist der beste Präsident, den wir je hatten. Er setzt sich für sozial Benachteiligte ein, Minderheiten. Ungleichheiten bekämpfen hat Priorität für ihn,
3: sagt eine junge Frau. Ihr Begleiter nickt.
5: Ich bin Lehrer und Lula priorisiert auch Bildung. Und das tut das Bolsonaro-Lager nicht. Die Lebensumstände meiner Familie haben sich verbessert, dank den ersten 2 Lula-Regierungen. Er setzt sich dafür ein, dass die Leute besseren Zugang zu Bildung haben.
3: Sein Vater habe im gleichen Metallwerk gearbeitet, in dem Lula als Gewerkschaftsführer vor über 40 Jahren seine politische Karriere begann, sagt der junge Mann und schaut zurück zu seiner Partnerin. Der Bolsonarismus, die Bewegung, an deren Spitze nun Flávio Bolsonaro steht, mache ihr Angst, sagt sie.
6: Sie machen das Gegenteil von allem, was Lula macht. Es ist eine faschistische Rechte und sie ist gefährlich. Sie wollen eine Kolonialisierung Brasiliens mit ihrer Annäherung an die USA. Brasilien ist ein friedliches Land und sie wollen sich mit den USA verbünden, einem der kriegerischsten Länder überhaupt. Ich bin gegen so ein Bündnis.
3: Lula selbst ist an diesem Abend nicht in Brasilien, sondern in New York. Bei der UNO-Vollversammlung spricht er deutliche Worte.
7: In Amerika Latina und Karibik.
5: Lateinamerika und die Karibik liegen in unmittelbarer geografischer Nähe zur größten Militärmacht der Welt. Aber Brasilien passt in keinen Hinterhof.
3: Auch nicht in den Hinterhof der USA. Mehrfach hat Lula die Einmischung von Donald Trump in den brasilianischen Wahlkampf kritisiert. Trump hat Flávio Bolsonaro in den USA empfangen und öffentlich gelobt. In fast alle lateinamerikanischen Wahlen mischte sich Trump dieses Jahr ein und gab bekannt, wer sein Favorit sei. Die USA verfolgen unter Trump eine aggressive Strategie, um ihre Vorherrschaft über Lateinamerika auszuweiten. Markieren militärisch Präsenz, etwa in Brasiliens Nachbarland Venezuela. Auch an engeren Beziehungen zu Brasilien sind die USA interessiert. Dabei gehe es darum, sich Brasiliens Ressourcen unter den Nagel zu reißen, sagt Lula. Seltene Erden, Rohstoffe, Erdöl. Neokolonialismus, findet Brasiliens Linke und verteilt blaue Baseballcaps, auf denen draufsteht O Brasil é dos Brasileiros. Brasilien gehört den Brasilianern, das Gegenstück zu Trumps rotem Make America Great Again Hut. Am nächsten Abend, zu Besuch in einem völlig anderen Brasilien, bei der größten protestantischen Glaubensgemeinschaft des Landes. Die Assembleia de Deus. Sie gehört zu den evangelikalen Kirchen Brasiliens. Es ist die am schnellsten wachsende religiöse Strömung des Landes. Auch wenn Brasilien mehrheitlich noch immer katholisch ist, fast ein Drittel der Brasilianerinnen und Brasilianer gehört inzwischen einer evangelikalen Kirche an. Beim Betreten der Kirche im Osten São Paulos bekommen wir Wahlwerbung in die Hand gedrückt. Mit Fotos von Flávio Bolsonaro und Paulo Freire Costa. Der Parlamentarier Costa ist Pastor der Assembleia de Deus Kirche und Parteikollege von Flávio Bolsonaro. Vor ein paar Monaten gab Costa hier Flávio Bolsonaro seinen Segen. Flávio kniete dabei auf dem Altar in der Mitte des runden Kirchensaals. In Brasilien sind die Übergänge zwischen Staat und Kirche fließend, scheint es, obwohl in der Verfassung steht, Kirche und Staat seien getrennt. Heute predigt ein anderer Pastor. Während er spricht, gibt es immer wieder begeisterte Zwischenrufe von den Gläubigen. Gott sei gelobt, rufen sie. Und Halleluja. Ein paar Frauen wirken sehr ergriffen und weinen. Als der Pastor dazu aufruft, den Teufel wegzubeten, steigt der Lärmpegel noch mehr. Es ist das akustische Highlight des Gottesdienstes. Immer wieder sprechen Brasiliens Evangelikale von einem spirituellen Kampf zwischen Gut und Böse. So auch Flávio Bolsonaro. Er hofft auf die Unterstützung der gleichen Gläubigen, die bereits seinen Vater wählten, Jair, der mit zweitem Vornamen Messias heißt. Jair Messias Bolsonaro. Draußen vor der Kirche wartet eine ältere Dame auf ihr Taxi. Sie hat Zeit für einen kurzen Schwatz.
8: Es gibt immer Gut und Böse. In diese Kirche gehen Menschen mit einem reinen Herzen und solche, die sich einen Vorteil für sich selbst erhoffen.
3: Dass Politiker wie Präsidentschaftskandidat Flávio Bolsonaro hier ein- und ausgehen, stört die 60-Jährige aber nicht.
8: Nein, damit habe ich kein Problem. Wenn Politiker kommen, um Gott anzubeten, sollen sie kommen. Das heißt nicht, dass wir alle für sie stimmen. Das entscheidet jeder selber.
3: Sie werde für Flávio Bolsonaro stimmen.
8: Ja, er hat meine Stimme. Ich schaue viel auf den sozialen Medien, wie er durch Brasilien reist und was er alles für die Leute macht.
3: Für das Land sei es wichtig, dass der Präsident Christ sei, findet sie.
8: Das ist gut fürs Land, für das Glück unserer Nation, damit wir alle Gottes Segen erhalten.
3: So die überzeugte Evangelikale. Dass Lula Katholik sei, glaube sie nicht wirklich.
8: Ich glaube, dass er nichts glaubt. Brasiliens Präsident, der ist sehr weit weg vom Christentum.
3: Ein junger Mann ergreift das Wort. Er trägt einen himmelblauen Anzug.
5: Der Glaube hat mein Leben verändert. Gott hat mich aus der Kriminalität gerettet, von den Drogen und dem Alkohol befreit. Nur dank ihm bin ich heute am Leben,
3: sagt der 26-Jährige. Wenn er wähle, dann spiele sein Glaube dabei eine wichtige Rolle. Für ihn sei nicht so wichtig, welcher Partei ein Politiker angehöre.
5: Solange er das Gottesreich verteidigt.
3: Flávio Bolsonaro hat sich das Christentum im Wahlkampf ganz groß auf die Fahne geschrieben. So erklärte er etwa in einem Video in den sozialen Medien:
5: Wenn ich Präsident werde, werde ich als erstes per Dekret bestimmen, dass Brasilien Jesus Christus gehört.
3: In einem Café, gelegen an der Avenida Paulista, dem wirtschaftlichen und kulturellen Herz von São Paulo, sitzt Davi G. Magalhães. Er ist Professor für internationale Politik und Koordinator des Observatoriums für Rechtsextremismus, welches die politische Bewegung von Jair Bolsonaro wissenschaftlich erforscht, den Bolsonarismus. Darauf angesprochen, ob Flavio Bolsonaro wirklich überzeugen könne als neuer Anführer der Bolsonaristen, sagt er:
9: A trajetória inteira do Flavio Bolsonaro enquanto
10: Flavio Bolsonaro ist ein Stellvertreter, verfügt aber über weitaus weniger Fähigkeiten und Charisma als sein Vater. Er ist erpressbarer. Er hat viel mehr Dreck am Stecken, was Korruptionsvorwürfe angeht. Die gesamte Laufbahn von Flavio Bolsonaro über seine Zeit als Senator bis hin zu den jüngsten Verwicklungen mit dem Dark Horse Finanzskandal in Brasilien, es ist eine einzige Kette von Korruptionsvorwürfen.
3: Dark Horse heißt ein neuer Film über das Leben von Jair Bolsonaro. Das Geld dafür hat zum Teil sein Sohn Flavio beschafft, bei einem Bankier, dessen Bank inzwischen wegen Betrugsverdacht geschlossen wurde. Laut Bundespolizei könnten auch öffentliche Gelder aus dem Parlament in den Film geflossen sein. Im Visier steht ein Abgeordneter aus Bolsonaros Partei, der das Drehbuch geschrieben hat. Das Bolsonaro-Lager spricht von politisch motivierten Ermittlungen.
10: Flavio versucht zwar, sich im Vergleich zu seinem Vater gemäßigter zu geben, um auch weniger extreme Wählerschichten anzusprechen. Aber das gelingt ihm bisher kaum. Wenn er viele Stimmen gewinnt, liegt das wohl eher an einer Mobilisierung gegen Lula als an einer echten Begeisterung für ihn.
3: Was ist seine Prognose für die Wahlen? Kann Flavio Bolsonaro gewinnen?
10: Beim aktuellen Stand der Dinge ist es wie ein Münzwurf. Ich würde sagen, es steht 50-50, wenn man sich die Dynamik der letzten Wochen anschaut.
3: Das Resultat des ersten Wahlgangs deutet auf ein knappes Rennen hin, bei dem Flavio Bolsonaro derzeit leicht in Führung liegt. Sorgen macht sich der Bolsonarismus-Experte Magalhães um die Demokratie im Land.
10: Das globale strukturelle Klima ist heute extrem schlecht. Demokratien sind unter Druck. Unsere Institutionen in Brasilien müssten dagegen eigentlich als eine Art Wellenbrecher fungieren. Aber unser Wellenbrecher ist extrem brüchig geworden.
3: Worauf der Experte anspielt: Brasiliens Institutionen sind angeschlagen. Allen voran das oberste Bundesgericht, das Supremo Tribunal Federal. Richter Alexandre de Moraes ist mutmaßlich ebenfalls in einen Korruptionsfall verwickelt. Das schadet der Glaubwürdigkeit des Gerichts und der Justiz. Moraes ist ausgerechnet jener Richter, der damals eine entscheidende Rolle spielte bei der Verurteilung von Jair Bolsonaro wegen des Putschversuchs vom 8. Januar 2023. Kurz nach Lulas letztem Wahlsieg stürmten tausende Anhängerinnen und Anhänger von Ex-Präsident Jair Bolsonaro mehrere Regierungsgebäude in der Hauptstadt Brasilia und randalierten. Ehemalige Regierungsmitglieder und Militärs belasteten Bolsonaro schwer. Das Gericht verurteilte ihn daraufhin zu 27 Jahren Haft.
10: Bei den letzten Wahlen 2022 hatten wir noch starke nationale Institutionen. Das oberste Gericht besaß Glaubwürdigkeit. Und die internationale Lage war mit Präsident Joe Biden im Weißen Haus günstiger. Die US-Demokraten betrieben damals eine aktive Außenpolitik und nutzten ihre Hebel, um einen erfolgreichen Putsch zu verhindern. Heute erleben wir das genaue Gegenteil. In Brasilien haben wir geschwächte, blockierte Institutionen. Und wir haben eine weitaus problematischere internationale und regionale Lage. Brasilien ist in der Region als fast einzige progressive Regierung inzwischen isoliert.
3: Brasiliens Nachbarländer werden inzwischen fast alle von rechten und Rechtsaußenpräsidenten geführt, von denen einige die Demokratie grundsätzlich in Frage stellen. So wie auch der Bolsonarismus. Dass der Bolsonarismus Brasiliens Demokratie gefährlich werden kann, ist spätestens seit dem Putschversuch von 2023 klar. Auf dem Campus der Universität von São Paulo protestieren Studierende. Es geht um Korruption, das andere große Thema, welches Brasilien seit Jahrzehnten begleitet. Nicht immer kommt das Geld dort an, wo es am dringendsten gebraucht wird. Die Studentinnen und Studenten fordern ein neues Dach für für die Bibliothek der Fakultät für Bildungswissenschaften. Im Mai stürzte das Dach der Bibliothek nach schweren Regenfällen ein. Es wurde bisher nur durch eine Plastikplane ersetzt. Tausende Bücher und historische Dokumente sind bedroht. Die größte Universität des Landes habe genügend Geld und mache dennoch zu wenig, so der Vorwurf der Studierenden. Ein paar Ecken weiter sitzt Glauco Pérez de Sousa auf einer Bank, unter ein paar Bäumen, auf dem weitläufigen Unigelände. Pérez de Sousa ist Professor für Politikwissenschaften und Wirtschaft und sagt, Korruption sei schon lange Thema in Brasilien.
10: Korruption wird erst sichtbar, wenn etwas schief geht. Solange sie funktioniert, weiß niemand davon.
3: Korruptionsskandale schaden dem Vertrauen der Wählerschaft in die Politik. Rechts wie links. Auch Lula da Silva, der um seine Wiederwahl als Präsident kämpft, war betroffen. Er war ab 2018 für rund 1,5 Jahre im Gefängnis wegen Korruptionsvorwürfen. Später wurden alle Urteile gegen ihn annulliert, wegen Verfahrensfehlern.
10: Korruption polarisiert. Auf der einen Seite steht Lula, der im Gefängnis saß und für viele fest mit Korruption verbunden ist. Auf der anderen Seite ist die Familie Bolsonaro, die in zahllose Korruptionsaffären und Skandale verwickelt ist. Die Leute sehen das und sagen, die sind doch alle gleich. Die Wähler sind einfach erschöpft. Ich kann sie verstehen. Sie können diese Geschichten nicht mehr hören.
3: Laut aktuellen Umfragen sind weniger als 40% der Brasilianerinnen und Brasilianer noch mit ihrer Demokratie zufrieden. Trotzdem, neben den Kandidaten der zwei großen Parteien sind kleinere Kandidaturen chancenlos, wie der erste Wahlgang zeigte. Der dritt- und viertplatzierte Kandidat im Präsidentschaftsrennen kamen jeweils auf weniger als 3%. Jetzt sind nur noch zwei Kandidaten übrig. Für Lula spreche, dass es der Wirtschaft Brasiliens

0: will. Stattdessen werden diese Wähler von einem anderen Motiv geleitet, von einem moralischen Motiv, das mit Religion zusammenhängt. Da geht es zum Beispiel auch um die Ablehnung von Geschlechtergerechtigkeit oder Abtreibung. Solche Themen werden für diese Menschen zu Kernthemen.
1: Dennoch gehe es bei diesen Wahlen erstaunlich wenig um Inhalte, sondern vielmehr darum, wie diese präsentiert werden.
2: Tá legal. Bom, eu sou Fernanda Campagnucci, sou diretora executiva da Internet Lab.
3: Ich bin Fernanda Campagnucci, Geschäftsführerin von Internet Lab. Das ist ein unabhängiges Forschungszentrum und wir beobachten den Wahlkampf im Netz sehr genau. Konkret geht es um Plattformregulierung.
1: US-amerikanische Plattformen wie Facebook und Instagram spielten bei diesen Wahlen eine große Rolle, sagt Campagnucci.
3: Das ist ein heikles Dauerthema. Diese Plattformen sind infrastrukturell das Rückgrat unserer gesellschaftlichen Kommunikation. Dort finden auch Wahlkampf und Meinungsbildung statt. Wir sind darauf angewiesen, dass die Plattformen sich an das brasilianische Wahlrecht halten, aber sie sind oft extrem undurchsichtig.
1: Wenn zum Beispiel die Videos einer Partei vom Algorithmus weniger Nutzerinnen und Nutzern gezeigt werden, sei das nur schwierig zu detektieren. Rund 10 Tage vor dem ersten Wahlgang deaktivierte Facebook plötzlich Lulas Kampagnenseite. Eine Begründung blieb aus. Auch wenn Facebook das Profil innerhalb 24 Stunden wieder aktivierte.
3: Das ist die erste landesweite Wahl, bei der auch die künstliche Intelligenz eingesetzt wird. Sie ist kostenlos, viel ausgereifter und glaubwürdiger geworden, was es für die Leute schwieriger macht, Deepfakes zu erkennen.
1: Täuschend echt sah zum Beispiel ein Video aus, in dem Jair Bolsonaro am Parteitag der Bolsonaristen zum Publikum sprach. Doch es handelte sich nicht um den Ex-Präsidenten, sondern um einen Avatar, eine digitale Kopie.
4: Isso que vocês estão vendo aqui não sou eu. Isso é uma simulação da minha imagem e da minha voz.
0: Das, was Sie hier sehen, bin nicht ich. Es ist eine Simulation von meinem Gesicht und meiner Stimme, erstellt mit künstlicher Intelligenz. Wie Sie wissen, darf ich aufgrund des unfairen Urteils gegen mich nicht mehr antreten. Stattdessen wird unsere Bewegung von meinem Blut angeführt, in der Form meines Sohnes Flávio Bolsonaro.
1: Das Avatar-Video mit Jair Bolsonaro hat in Brasilien eine rechtliche Debatte über den Einsatz von KI im Wahlkampf ausgelöst. Es gebe zahlreiche weitere Beispiele, sagt KI-Expertin Fernanda Campagnucci.
3: Wir haben ein neues Phänomen, Fake-Wähler. Zum Beispiel Dona Maria. Sie trat online auf wie eine einfache, bodenständige Frau aus dem Volk, die sarkastisch über Politik sprach und massiv austeilte gegen Präsident Lula. Sie gehörte zu genau jener Bevölkerungsgruppe, die traditionell eher Lula unterstützt. Sie war eine reine Kunstfigur. Es war für Nutzer nicht erkennbar, dass es sich um eine KI-Figur handelte. Das Profil ging extrem viral.
1: Das Potenzial für die Manipulation von Wählerinnen und Wählern habe sich mit dem Aufkommen der künstlichen Intelligenz deutlich erhöht und sei in beiden politischen Lagern Thema. In Brasilien mische künstliche Intelligenz im Wahlkampf mit, wie kaum sonst wo. Das Land sei damit ein Testlabor für Demokratien weltweit. So Fernanda Campagnucci vom Forschungszentrum Internet Lab in São Paulo. Die Stichwahl am 25. Oktober ist für Brasilien ein Richtungsentscheid. Die Brasilianerinnen und Brasilianer wählen zwischen 2 Zukunftsvisionen, die unterschiedlicher kaum sein könnten. Es geht nicht nur um links oder rechts. Es geht auch darum, wie nah die größte Demokratie Lateinamerikas an die USA rückt und um neue Abhängigkeiten von Washington. Auf der Straße in São Paulo gibt es dazu unterschiedliche Meinungen. Er werde auch im 2. Wahlgang für Flávio Bolsonaro stimmen, sagt ein Mann. Auf dem Kopf trägt er einen Make America Great Again Hut. Auf seinem T-Shirt sind die Präsidenten von Argentinien und der USA zu sehen.
0: Milei, Donald Trump und Flavio

0: Bolsonaro, ich wähle immer pro USA, Freiheit und Kapitalismus über alles.
1: Ein anderer Mann widerspricht.
0: Ich will nicht, dass Donald Trump hier das Sagen hat.
1: Er werde Lula wählen. In Brasilien zeigen sich politische Spannungen, die in ganz Lateinamerika immer stärker zu spüren sind. Die politische Polarisierung wächst. Und nachdem in den letzten Jahren China seinen Einfluss in Südamerika massiv ausbaute, sind nun die USA wieder verstärkt präsent im politischen Diskurs. Lula ist einer der letzten linken Staatschefs Südamerikas. Gewinnt Flavio Bolsonaro, würde fast ganz Lateinamerika von Präsidenten regiert, die Donald Trump nahestehen.

0: Die Nachrichten von SRF um 2 Uhr mit Lara Christen. In Spanien wird seit Tagen immer wieder demonstriert, es geht um die Wohnungsnot. Nun ist das Symbol der Protestbewegung, eine 87-jährige Rentnerin, gestorben. Vor rund 2 Wochen war die Rentnerin aus ihrer Wohnung in Madrid geworfen worden, in der sie 70 Jahre gelebt hatte. Sie wurde ins Spital gebracht, wo sie seither lag. Die Zwangsräumung löste landesweite Empörung aus. In ganz Spanien gehen die Menschen seither aus Protest immer wieder auf die Straße. Der Vermieter der Rentnerin hatte wegen der Proteste eingewilligt, dass sie nach ihrer Genesung in die Wohnung zurückkehren darf. Dazu kam es nun aber nicht mehr. Die Nachricht über ihren Tod löste erneut Proteste aus. Hunderte Menschen zogen durch die Innenstadt von Madrid. In die USA. Dort haben die Demokraten Klage gegen US-Präsident Donald Trump und seine Regierung eingereicht. Sie werfen ihm vor, Wahlwerbung mit Steuergeldern zu finanzieren. Konkret geht es um Werbespots, die im Fernsehen ausgestrahlt wurden, nur wenige Wochen bevor in den USA die Zwischenwahlen anstehen. Die US-Regierung verstoße damit gegen das Gesetz, das verbietet, Haushaltsmittel für Werbungs- und Propagandazwecke zu verwenden. Bereits in den vergangenen Tagen wurde diese Kritik an den Werbespots laut. Nun folgt mit der Klage ein rechtliches Nachspiel. Trump hat Anfang Woche auf die Kritik reagiert und angekündigt, solche Werbespots künftig selbst zu bezahlen. Die Westschweizer Redaktionen des Tamedia Verlags warnen vor einschneidenden Folgen des angekündigten Stellenabbaus für die publizistische Qualität. In einer gemeinsamen Erklärung werfen die Medienschaffenden dem Zürcher Verlag vor, den Menschen zunehmend durch künstliche Intelligenz und automatisierte Übersetzungen zu ersetzen. Mit immer weniger Journalistinnen und Journalisten sei Recherche vor Ort oftmals nicht mehr möglich. Zu Tamedia in der Westschweiz gehören Vent Quatre Heures oder die Tribune de Genève. Tamedia will in der Romandie 13 Mitarbeitende entlassen, fast 10% der dortigen Belegschaft. Schweizweit sind es 41 Mitarbeitende. Der Entscheid fiel nur 4 Tage nach Ablauf eines Kündigungsmoratoriums. Die Belegschaft fordert die Verantwortlichen auf, die Kündigungen zurückzunehmen und wieder in den Journalismus zu investieren. Das Wetter, heute ist es trüb, nass und windig bei 13 Grad am Nachmittag. Das waren Nachrichten von Radio SRF, verantwortlich Lara Christen.
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